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1: A1, Lübeck-Hamburg auf der Norderelbbrücke kommt es in beiden Richtungen wegen eines Schwertransports zu mehrfach kurzfristigen Sperrungen. Die A44 Dortmund Richtung Kassel ist zwischen Büren und Kreuz Wünnenberg-Haaren nach einem Unfall gesperrt. A52 Düsseldorf-Essen, der Tunnel Huttrop ist in beiden Richtungen wegen Wartungsarbeiten noch bis etwa 5 Uhr gesperrt. Und in Berlin die A111 Charlottenburg, Dreieck Oranienburg ist zwischen Am Festplatz und Schulzendorfer Straße wegen Wartungsarbeiten in beiden Richtungen ebenfalls bis um 5 gesperrt.
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1: Von NDR Info in Hamburg mit Tom Westerholt. Ich grüße Sie. Wer 1 und 1 zusammenzählen kann, der weiß, um unser deutsches Bildungssystem steht es nicht so besonders gut. Ewig schon auf den hinteren Plätzen bei der internationalen PISA-Studie und jetzt kriegen wir noch ein Setzen 6 obendrauf. Die neue PISA-Studie zeigt die schlechtesten Leistungen für Deutschland seit Beginn der Erhebung vor 25 Jahren. Jeder dritte Jugendliche hat demnach Probleme beim Rechnen und Lesen. Nicht viel besser sieht es bei den Naturwissenschaften aus. Bundesbildungsministerin Karin Prien spricht von einem dramatischen Ergebnis. Juliane Kowolik mit den Details.
2: Bundesbildungsministerin Karin Prien nimmt kein Blatt vor den Mund, als sie vor die Bundespressekonferenz tritt und die desaströsen Ergebnisse der neuesten PISA-Studie vorstellt. Anders als beim großen Schock vor 25 Jahren sind die neuen Zahlen aber nicht überraschend, sondern erwartbar. Jeder fünfte Jugendliche in Deutschland hat in keiner der drei Basiskompetenzen Mathematik, Lesen und Naturwissenschaften ausreichende Fähigkeiten.
3: Was wir heute sehen, ist ohne jeden Zweifel ein besorgniserregender Befund, der betrifft nicht nur Deutschland, er betrifft die OECD und auch die Europäische Union im größeren Teil. Und für Deutschland ist darüber hinaus außerordentlich beunruhigend, dass die soziale Schere weiter aufgeht und sich nicht schließt.
2: Noch nie waren die Bildungserfolge von Jugendlichen so stark vom Geldbeutel und dem Bildungsgrad der Eltern abhängig. Der Zusammenhang ist in Deutschland so groß wie in kaum einem anderen Land und etwa dreimal so stark ausgeprägt wie in Kanada. Auch ist es anderen, kleineren Ländern wie Singapur, der Schweiz und Estland besser gelungen, den Abwärtstrend der letzten 10 Jahre abzufedern. Die PISA-Ergebnisse erheben nicht nur die schulischen Leistungen, sondern auch Fähigkeiten, alltagsnahe Probleme zu erfassen und damit am gesellschaftlichen Leben teilzunehmen. Das erklärt der Leiter der diesjährigen deutschen PISA-Studie, Professor Dr. Samuel Greif.
4: Diese Jugendlichen haben dann auch große Schwierigkeiten, einfache Informationen aus einem kurzen Text zu entnehmen, alltagsnahe Prozentrechnungen durchzuführen, zum Beispiel, ob sich ein Rabatt im Supermarkt überhaupt lohnt, oder wissenschaftliche Aussagen von Meinungen oder Werbung zu unterscheiden.
2: Die PISA-Studie zeigt, dass Jugendliche weltweit zwar schneller, aber häufiger falsch antworten, im Unterricht weniger aufmerksam sind und insgesamt immer mehr Inhalte konsumieren, anstatt sie selbst zu schaffen. Über 30% der Schülerinnen und Schüler geben an, dass sie künstliche Intelligenz nutzen, um Hausaufgaben zu erstellen. Um diesen Entwicklungen entgegenzuwirken, sollen hauptsächlich 3 Maßnahmen umgesetzt werden, fasst der deutsche Studienleiter Greif zusammen. Erstens sollten schon im Kita-Alter Kinder auf ihre Sprachkompetenzen eingeschätzt und verpflichtend gefördert werden.
4: Die zweite Maßnahme ist, dass wir Schulen, die unter besonders großen Herausforderungen arbeiten, gezielt unterstützen. Und die dritte Maßnahme ist, dass wir die Qualität von Unterricht und Schule kontinuierlich und datengestützt weiterentwickeln.
2: Deutschland habe bereits eine Antwort für die dramatischen Ergebnisse, erklärte Bundesbildungsministerin Prien. Es sei das vor 2 Jahren eingeführte Start-Chancen-Programm, das unter anderem Schulen mit einem hohen Anteil sozial benachteiligter Kinder unterstützt. Bildung müsse aber die Top-Priorität von Politik und Gesellschaft werden, damit sich die schlechten Ergebnisse von heute nicht bei den nächsten PISA-Studien wiederholen.
1: Juliane Kowolik über das Abschneiden deutscher Schüler in der PISA-Studie 2025. Ein Kernproblem ist also, dass viele Kinder beim Schulstart nicht das ausreichende Sprachniveau haben, um neues Wissen aufnehmen und verarbeiten zu können. Ein Problem, das sich dann nicht mehr oder nur extrem schwer aufholen lässt. Das ist auch die Erkenntnis vom Leiter des IFO-Zentrums für Bildungsökonomik, Professor Ludger Wößmann. Mit ihm hat mein Kollege Markus Schubert gesprochen und ihn gefragt, ob sich denn nichts verbessert hat in der Bildungsrepublik Deutschland, die eine ambitionierte Kanzlerin Merkel ja 2008 ausgerufen hatte.
5: Es ist interessant, dass Sie das hier aufbringen, weil ich fürchte, dass es genau der Zeitpunkt, zu dem sich eigentlich ziemlich viel ins Negative gedreht hat. Ich glaube, wir haben sehr viel gelernt nach dem ersten PISA-Schock. Also die Leistung im Jahr 2000, ein Jahr später dann eben veröffentlicht, hat uns ja vor Augen geführt, dass wir gar nicht so toll dastehen, wie wir dachten. Wir waren sozusagen unteres Mittelfeld und das hat viel ausgelöst in der Bildungspolitik, in den Schulen, auch in den Familien, dass man nämlich gesehen hat, zum einen, es kommt auf diese Basiskompetenzen total an. Wir müssen erstmal die Hausaufgaben machen, die Grundlagen schaffen, lesen, schreiben, rechnen, vermitteln. Und zum Zweiten, es kommt eben nicht nur auf die Inputs an im Bildungssystem, sondern vor allem auf die Ergebnisse sozusagen. Sind die Kinder und Jugendlichen, bekommen die Kompetenzen vermittelt, die sie dann brauchen, um im Leben zurechtzukommen? Und das hat, also es sind viele Reformen gemacht worden, die diesen Fokus gelegt haben, die Standards klar gesetzt haben und auch überprüft haben. Und das hat eben für 10 Jahre dazu geführt, dass wir deutlich stetig besser geworden sind in einem Ausmaß, was fast kein anderes Land geschafft hat, bis etwa zum Jahr 2012. Und das Traurige ist eben, dass wir diesen Fokus verloren haben und sich seitdem alles umgedreht hat. Und es ist eben nicht erst in den letzten 3 Jahren, dass wir diesen Abwärtstrend sehen, sondern eben mittlerweile seit 13 Jahren.
6: Ist unser Bildungssystem inzwischen richtig darauf eingestellt worden, Migranten einerseits gut einfädeln zu lassen ins Schulsystem, ohne dass deutschsprachige Kinder deswegen entgleisen oder auch gelähmt werden, weil sie vom Start weg eigentlich besser sprechen und lesen und somit auch lernen können?
5: Insgesamt sehen wir, dass diese Veränderung in der Schülerschaft, also gerade in Bezug auf Migrationshintergrund, aber auch also Bildungsstand und ökonomischer, sozialer Hintergrund der Eltern, zwar einen gewissen Teil, aber eigentlich nur einen kleinen Teil des Rückgangs erklären kann. Insofern ist das vielleicht gar nicht der Hauptpunkt. Und noch wichtiger ist in dem Bereich zu sehen, dass es eben fast gar nicht darum geht, dass es genuin der Migrationshintergrund ist, sondern tatsächlich der Bildungsstand und der sozioökonomische Hintergrund der Familien wichtig sind. Das ist eben nur leider so, dass dieser Anteil sozusagen der eher bildungsfernen Familien unter den Migranten bei uns eben sehr hoch ist. Und ich glaube, ja, dass wir es bis jetzt nicht gut hinbekommen haben, das zu integrieren. Da kommen genau die Themen wie der frühen Sprachtests und Förderung eben mit rein. Es gibt auch Themen eben sicherzustellen, dass es eben nicht zu starken Enklaven kommt, sondern dass man versucht, eigentlich die Kinder mit Migrationshintergrund möglichst breit zu verteilen. Dann wäre es sozusagen für alle deutlich leichter und auch erfolgreicher, das hinzubekommen. Ich glaube, das ist uns bis jetzt nicht sehr gut gelungen.
6: Wir haben in einer kleinen Umfrage vorhin gehört, was Menschen eigentlich so als Schulinhalte, als wichtige Schulinhalte sehen. Da hörten wir gesundes Leben und Ernährung, Wirtschaft, Steuern, Versicherungen, alles, woran man im Alter, in jedem Lebensalter dann noch straucheln kann. Passt der ganze Lehrplan, um Talente zu entdecken, Neigungen zu entdecken und Basiswissen anzusammeln, noch zur Herausforderung im Alltag und im künftigen Beruf?
5: Ja, ich glaube, ehrlich gesagt, ist das zum einen genau sozusagen ein Symptom dafür, dass wir diesen Fokus auf die Basiskompetenzen verloren haben. Da denkt keiner drüber nach. Und das andere ist, dass ich glaube, dass wenn überhaupt die Basiskompetenzen in Zukunft nur noch wichtiger werden. Also es gibt natürlich, wie die künstliche Intelligenz ganz viel übernehmen, was Antworten auf Faktenfragen und so liefert. Das ist total leicht. Das heißt sozusagen Fakten auswendig lernen und sowas, das ist tatsächlich wird immer weniger wichtig. Aber darum geht es in der Zukunft dann umso mehr darum, eben die richtigen Fragen stellen zu können und dann die Antworten einzuordnen, die auch zu hinterfragen, was korrekt ist und was nicht. Generell das Ganze zu nutzen, um Probleme zu lösen und Lösungen zu entwickeln. Und ich bin mir ziemlich sicher, dass daher die guten Basiskompetenzen ehrlich gesagt in Zukunft nur noch wichtiger werden und nicht weniger wichtig.
6: Das IFO-Institut, Professor Wössmann, ist ja für die Erfassung ökonomischer Trends bekannt, also handfest gerechnet. Was geht denn jungen Menschen später verloren, wenn sie die Bildung nicht bekommen, die sie im Erwerbsleben einsetzen oder eben dann nicht einsetzen könnten?
5: Ja, in der Tat zeigt die Forschung einen extrem engen Zusammenhang, eine extrem wichtige Bedeutung von besserer Bildung für unseren wirtschaftlichen Wohlstand, sowohl gesamtwirtschaftlich als auch für jeden Einzelnen. Es ist tatsächlich so, dass die Bildungsstände der Bevölkerung, gerade gemessen wie bei PISA in Bezug auf Basiskompetenzen, Lesen, Schreiben, Rechnen, mehr als 3/4 der Unterschiede in den langfristigen volkswirtschaftlichen Wachstumsraten statistisch erklären können. Sprich sozusagen der Großteil dessen, warum einige Länder reich geworden sind, andere arm geblieben sind, geht eben genau auf diese Basiskompetenzen zurück. Und auch für jeden Einzelnen ist das relevant, was man später an Einkommen erzielen kann. Also zum Beispiel dieser Rückgang in den Mathe- und Leseleistungen, die wir seit der letzten Studie vor 3 Jahren gesehen haben, der entspricht langfristig etwa einem durchschnittlichen Verlust im Erwerbseinkommen über das gesamte Erwerbsleben von etwa 3-4%. Und im Vergleich zum Vor-Corona-Niveau von 2018, wo der Rückgang halt noch viel stärker ist, sogar 9-10%. Das Ganze wird also wirkliche ernsthafte wirtschaftliche Konsequenzen für die betroffenen Schülerinnen und Schüler, aber auch für uns alle als Volkswirtschaft haben.
1: Sagt Professor Ludger Wössmann, Leiter des IFO-Zentrums für Bildungsökonomik in München.
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1: Am Sonntag hat die AfD die Landtagswahl in Sachsen-Anhalt deutlich gewonnen. Ihr fällt damit auch der Auftrag zur Regierungsbildung zu. Doch ausgerechnet das dürfte ziemlich schwierig werden. Und es fällt auf, dass sich Wahlsieger Siegmund und die beiden Bundessprecher der AfD, Weidel und Chrupalla, teilweise widersprechen. In den meisten Parteien ist es üblich, dass Landespolitik auch im Land entschieden wird und die Bundesebene sich nicht einmischt. Aber gilt das auch für die AfD? Bianca Schwarz hat recherchiert.
7: Montagvormittag nach der Landtagswahl in Sachsen-Anhalt. Der Wahlgewinner der AfD, Ulrich Siegmund, stellt sich in Berlin den kritischen Fragen der Presse.
8: Das ist überhaupt kein Widerspruch. Vielen Dank für die Frage, das ist überhaupt kein Widerspruch. Demzufolge gibt es keinen Widerspruch, deswegen schließt sich das überhaupt nicht aus.
7: Regieren oder nicht, das ist hier die Frage. Denn dazu gibt es widersprüchliche Aussagen. Ulrich Siegmund hat vor der Wahl immer wieder betont, Ministerpräsident werden und regieren will er nur bei absoluter Mehrheit. Noch Freitag vor der Wahl klingt das im Morgenmagazin von ARD und ZDF so.
9: Sie haben gesagt, Sie wollen nur Ministerpräsident werden, wenn die AfD die absolute Mehrheit holt. Mhm. Das heißt, wenn die AfD nicht die absolute Mehrheit holt, dann stellen Sie sich auch im Landtag nicht zur Wahl als Ministerpräsident.
10: Das ist korrekt. Und wissen Sie warum? Weil Menschen endlich wieder Vertrauen in politische Institutionen und Prozesse finden müssen.
7: In Parteien gilt in der Regel, für den Bund entscheidet der Bund. Aber was im Land passiert, das entscheidet das Land. So äußert sich auch AfD-Bundessprecher Tino Chrupalla 2 Wochen vor der Wahl im ARD-Sommerinterview.
11: Ist das für den AfD-Bundesvorsitzenden okay, dass er im Zweifel sagt, ich verzichte auf den für Ihre Partei vielleicht auch symbolisch wichtigen Ministerpräsidentenposten?
12: Nee, erstmal ist es ja seine Entscheidung. Er ist Ministerpräsidentenkandidat, wie er regieren will. Und das ist, da wird sich auch der Bundesvorstand in diese Entscheidung nicht einmischen.
7: Auch da deutet Chrupalla schon grundsätzliche Gesprächsbereitschaft mit anderen Parteien an. Aber nach der Landtagswahl wird er in dem Punkt sehr deutlich. Tino Chrupalla sitzt direkt neben Ulrich Siegmund, als er sagt:
13: Und das ist ein klarer Wählerauftrag, auch wenn wir wissen, dass diese Regierungsbildung schwierig sein wird, auch dass wir wissen, dass hier Kompromisse vielleicht erforderlich sind. Und wir werden alle Gespräche dazu führen und auch alle Parteien zu Gesprächen aufrufen.
7: Dass die Bundesspitze nach der Wahl so deutlich wird, hat einen strategischen Grund. Die AfD möchte irgendwann im Bund regieren, die Kanzlerin stellen. Als notwendiger Schritt dahin gilt ein erfolgreich regiertes Bundesland und damit eine Normalisierung der AfD. Ulrich Siegmund mit seinem Traumergebnis kommt Alice Weidel und Tino Chrupalla gerade recht. Obwohl Siegmund immer betont hat, er wolle sich im Fall der Fälle nicht in Kompromissen mit anderen Parteien verbiegen. Aber wer entscheidet denn nun? Ein Blick in die Satzungen der AfD. Für den Bund gilt die Bundessatzung.
14: Die Landesverbände haben Satzungs-, Finanz- und Personalautonomie.
7: Satzungsautonomie für das Land bedeutet, der Landesverband gibt sich seine Regeln selbst durch die Landessatzung. Und in der von der AfD Sachsen-Anhalt steht:
14: Der Vorstand beschließt über alle das Land Sachsen-Anhalt betreffenden organisatorischen und politischen Fragen im Sinne der Beschlüsse des Landesparteitages.
7: Nur der Landesparteitag macht also die Regeln für den Landesverband, soll heißen. Zumindest in den Satzungen gibt es keinen Hinweis darauf, dass Weidel und Chrupalla sich über Siegmund hinwegsetzen könnten. Siegmund selbst meint inzwischen: Mit konstruktiven Kräften könne man durchaus zusammenarbeiten. Wer das aus seiner Sicht sein könnte, das wird sich vermutlich in den kommenden Tagen zeigen.
1: Berichtet Bianca Schwarz. Schon in mehreren Bundesländern soll er Anschläge auf Elektrizitätsumspannwerke verübt oder es versucht haben. Und jetzt ist der 48-jährige Tatverdächtige gefasst, der sich schriftlich zu den Taten bekannte und auch Motive andeutete. Vor einer Woche hatte die Sabotageserie begonnen. Sie führte dazu, dass Kraftwerke vom Netz gehen mussten, auch wenn es nicht zu Stromausfällen kam. Jetzt können die Ermittler ihn dazu befragen. Sie gehen bislang von ihm als Einzeltäter mit einem linksextremistischen islamistischen Hintergrund aus, suchen aber auch nach möglichen Anstiftern oder Hinterleuten. Carla Behnke und Silvia Antler berichten.
15: 8 Tage hat es gedauert, jetzt ist Daniel V. offiziell gefasst. Der 48-Jährige ist am Dienstagvormittag in der Nähe des Kraftwerks Weißweiler bei Aachen festgenommen worden. Das haben die Polizei Potsdam und die Staatsanwaltschaft Cottbus bekannt gegeben. Der nordrhein-westfälische Landesinnenminister Reul äußerte sich heute Nachmittag zu der Verhaftung.
16: Also um 10.22 Uhr hat die nordrhein-westfälische Polizei aufmerksame Beamte jemanden gesehen, der auf dem Feldweg entlang der Autobahn lief. Und die Überprüfung dieser Person hat ergeben, ja, das ist der Gesuchte, den wir auf dem Schirm hatten. Der hatte zusätzlich auch noch Sprengstoff bei sich. Wir sind ihm dann nachgefolgt und man hat dann die Stelle gesehen, wo er sich ein Zelt aufgebaut hat. Und bei dem Zeltaufbau war auch noch weiterer Sprengstoff zu finden. Heißt, der war immer noch unterwegs, aktiv und wollte weitermachen.
15: Der Mann aus Gevelsberg soll in Brandenburg, Sachsen und an mehreren Stellen in NRW versucht haben, das Stromnetz zu sabotieren. Die Polizei hatte allein in Sachsen 21 seiner selbstgebauten Raketen gefunden. Die sollten einen dünnen Draht über die Hochspannungsleitungen schießen und so einen Kurzschluss auslösen. Die erste der Vorrichtungen wurde am Dienstag letzte Woche gefunden. 2 Tage später hatte der Verdächtige ein Bekennerschreiben veröffentlicht, das von der Polizei als authentisch erachtet wurde. Das Schreiben wandte sich auch gegen fossile Energieerzeugung. Dazu Beate Kardels von der Polizei Brandenburg.
17: Zur Motivlage ermitteln wir natürlich in alle Richtungen. Allerdings sind wir auch ehrlich, da liegt der Fokus hier schon auf dem Thema Klimaschutz, dass es hier eine entsprechende Verbindung gibt. Das schließt sich aus dem Bekennerschreiben, aber ganz endgültig ist es dann, wenn die Ermittlungen abgeschlossen sind.
15: In 2 Fällen war die Sabotage erfolgreich. In Kraftwerken bei Köln und in Brandenburg kam es zu Kurzschlüssen. Stromausfälle konnten aber verhindert werden.
17: Derzeit liegen uns hier keine Erkenntnisse vor, dass hier weitere Personen beteiligt sind, sodass wir zunächst davon ausgehen, dass der Täter allein gehandelt hat. Aber auch hier gilt es, die Ermittlungen abzuwarten, ob sich daraus noch Anhaltspunkte ergeben, dass gegebenenfalls doch weitere Personen beteiligt waren.
15: Auch Bestand der Ermittlung ist, was genau der Verdächtige vorhatte. Schließlich war er auch mit Sprengstoff vor Ort. Er hätte auch versuchen können, etwas direkt zu sprengen, statt nur einen Kurzschluss herbeizuführen. Wie es mit ihm jetzt weitergeht, ob er nach Brandenburg überführt wird oder in NRW bleibt, ist noch unklar. Aktuell steht auch der Generalbundesanwalt mit Behörden vor Ort im Kontakt und prüft, ob der Fall übernommen werden soll.
1: Wir Sommermenschen wollen das vielleicht gar nicht so gerne hören, aber ja, der Herbst kommt so allmählich. Das sehen wir auch daran, dass die ersten Vögel in den Süden ziehen, wie zum Beispiel die Weißstörche. Deshalb schauen Storchenbeauftragte sich jetzt die Nester, die sogenannten Horste, an. Manche davon können nämlich zu Problemen führen, wie zum Beispiel in Plittersdorf, einem Stadtteil von Rastatt in Baden-Württemberg. Hier haben Störche vor einigen Jahren angefangen, ihre Nester auf Strommasten zu bauen. Da können sie aber Kurzschlüsse auslösen, was dann zu Bränden und Stromausfällen führen kann. Hanna Radgen berichtet.
18: Die meisten seiner Störche seien schon ausgeflogen, meint Stefan Eisenbart, Fachbeauftragter für Weißstörche des NABU Baden-Württemberg. Der beste Zeitpunkt, um sich die Nester, die sogenannten Horste, genauer anzuschauen, sie zu reinigen oder Nistmaterial abzutragen, damit sie nicht zu schwer werden. In Plittersdorf-Rastatt muss dabei besonders genau hingeschaut werden. Hier gibt es Storchenhorste auf Strommasten. Eigentlich laut Storchenbeauftragtem Eisenbart eher ein Einzelfall.
19: Wir haben in unserem Betreuungsbereich nirgends so viele Storchehorste jetzt wie in Plittersdorf, dass es 8 Horste sind, die auf den 0,4 kV-Leitungen gebaut haben. Ich weiß nicht, an was es liegt.
18: Das Problem dabei, der stark ätzende Kot der Vögel kann an Leitungen Kurzschlüsse verursachen. Es kam auch schon zu kleinen Bränden und Stromausfällen.
20: Hallo.
18: Bei Familie Kalkbrenner nisten seit 4 Jahren Störche auf einem Strommast in ihrem Garten.
20: So, wo ist das schöne Nisten?
18: Im Juni dieses Jahres kam es dort zu einem Kurzschluss und einem kleinen Brand. Tochter Emmy erinnert sich noch genau.
21: An einer Stelle hat so die Leitung angefangen von so ganz doll zu qualmen. Und dann haben wir eigentlich schon direkt die Feuerwehr gerufen. Ich hatte Angst wegen den Störchen, dass denen halt irgendwas passiert. So. Ja, was kam dann ja zum Glück jemand.
18: Neben der Feuerwehr ist auch Stefan Eisenbart schnell vor Ort. Ein Jungstorch war noch im Horst.
19: Sind wir dann hochgefahren mit dem Hubsteiger und dann ist der aber auch abgeflogen. Von daher war klar, also er ist flugfähig und dann konnten wir aber das Nest problemlos entfernen.
18: In so gut wie jedem anderen Fall wäre das so nicht erlaubt. Störche und ihre Nester sind streng geschützt und dürfen ohne Genehmigung nicht einfach beseitigt werden. Vor rund 50 Jahren waren die Weißstörche in Baden-Württemberg vom Aussterben bedroht. Mit viel Mühe und Artenschutzmaßnahmen gab es in diesem Jahr so viele brütende Storchenpaare wie noch nie seither. Es geht also nicht nur darum, Brände zu verhindern, sondern auch die Vögel zu schützen.
19: Natürlich braucht der Storch weiterhin den Schutz. Viele Störche überleben das erste Jahr nicht. 70% verenden im ersten Jahr der Flügge gewordene Jungstörche. Und auch in den Überwinterungsgebieten, auf den Müllhalde und so weiter, kommt es immer wieder vor, dass Störche sich verletzen und letztendlich dann verenden.
18: Damit sich die Störche in Plittersdorf weiter wohlfühlen und es trotzdem keine Brände oder Stromausfälle gibt, hat man gemeinsam eine Lösung gefunden. Die Stadtwerke bauen in Absprache mit den Storchenbeauftragten Nistplattformen auf die Strommasten mit einem sicheren Abstand zu den Leitungen.
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20: Mit Marcel Stober. Der erste Champions-League-Sieg der Saison ist da für Borussia Dortmund. Am ersten Spieltag der Ligaphase setzte sich der BVB mit 3:2 gegen Villarreal aus Spanien durch. Alle Treffer fielen in der zweiten Halbzeit, aber wie glücklich war denn dieser Sieg, Holger Dahl?
22: Ja, das war schon ein glücklicher Sieg. Dortmund hatte Möglichkeiten. Dortmund ging ja auch in Führung in der 53. Spielminute mit 1:0. Aber irgendwie gab es immer wieder diese hochkarätigen Chancen für Villarreal. Gerade nach der Führung waren da einige, der Ausgleich war sehr verdient. Und in so eine Drangphase von den Spaniern schießt Dortmund dann durch Guirassy das 2:1 in der 80. Spielminute. 5 Minuten später wieder Guirassy mit einem Foul-Elfmeter zum 3:1. Da wirkte alles sehr sicher. Dortmund muss sich schon überlegen, dass das souveräner geht gegen einen international vielleicht doch nicht so topstarken Gegner. Und dann gibt es natürlich auch noch Sorgen. Karetsas musste in der 27. Spielminute raus, der griechische Neuzugang mit Kreislaufproblemen. Also sicherlich alles zufriedenstellend für Borussia Dortmund nach diesem Auftakt.
20: Und übrigens stellte man sich gleich am ersten Spieltag der neuen Saison im Topspiel der Champions League die allseits beliebte Frage, Mailand oder Madrid? Hauptsache gewinnen, hieß es am Ende für Real Madrid, 2:1 gegen Inter. Wer ist eigentlich der beste Fußballer der vergangenen Saison? Wer auch immer es ist, er wird ausgezeichnet mit dem Ballon d'Or. Und seit gestern steht fest, wer für die begehrten Trophäen zumindest schon mal nominiert wurde. Es sind einige Spieler des deutschen Rekordmeisters dabei. Uli Schäfer.
23: Der FC Bayern München kann bei der prestigeträchtigen Ballon d'Or-Verleihung gleich in mehreren Kategorien auf eine Trophäe hoffen. Einer von insgesamt 30 Kandidaten bei der Wahl zum besten Spieler der vergangenen Saison ist Harry Kane. Der Stürmer erzielte 73 Tore für die Bayern und die englische Nationalmannschaft und wurde zu Deutschlands Fußballer des Jahres gewählt. Neben Kane wurden auch seine Münchner Teamkollegen Luis Diaz, Michael Olise und Dayo Upamecano nominiert. Die stärksten Konkurrenten von Harry Kane sind bei der Wahl unter anderem die spanischen Weltmeister Rodri und Lamine Yamal, Kylian Mbappé von Real Madrid und Lionel Messi von Inter Miami. Ein deutscher Spieler steht nicht in der Auswahl der besten 30 Fußballer. In der Kategorie bester Nachwuchsspieler wurde Bayerns Jungstar Lennart Kahl nominiert. Zur Wahl stehen außerdem Trainer Vincent Kompany und bei den Frauen Bayern-Stürmerin Clara Bühl. Die Gewinner des Ballon d'Or werden am 26. Oktober bei einer Gala in London bekannt gegeben.
20: Die Heim-WM der Basketballerinnen ist im vollen Gange und Deutschland ist weiter dabei. Nachdem das Team in Berlin erst die Vorrunde überstanden hat, konnten die deutschen Spielerinnen nun auch die Zwischenrunde erfolgreich hinter sich bringen und stehen nach einem mühelosen 94:56 gegen Südkorea im Viertelfinale. Deutschlands Leonie Fiebig war danach im Interview bei Irina Gneb.
24: Leonie Fiebig, herzlichen Glückwunsch. WM-Viertelfinale, das ist das beste Ergebnis einer deutschen Nationalmannschaft seit der Wiedervereinigung. Wie stolz macht sie das? Was bedeutet Ihnen das?
25: Ja, total surreal, ehrlich gesagt. Ich weiß auch gar nicht, ob wir überhaupt schon ein Team mit 40 geschlagen haben. Nee, ich glaube, man hat einfach heute gesehen, wie konzentriert alle sind, wie viel Spaß wir auf dem Feld zusammen haben und wenn wir den Ball gut verteilen, wie involviert alle sind.
24: Sie haben das deutliche Ergebnis angesprochen. Was war heute vielleicht auch im Vergleich zu den anderen Spielen noch mal besser und wie ordnen Sie diesen Sieg ein im Vergleich zu den anderen drei Spielen hier?
25: Ich würde sagen, wir werden von Spiel zu Spiel besser. Wir haben auf jeden Fall aus der Niederlage gelernt im ersten Spiel. Und hoffe, ich kaufe natürlich, dass wir das weiter steigern können.
0: Jetzt kommt Belgien. Sie kennen das Team unfassbar gut. Was wird das für ein Spiel?
25: Ja, auf jeden Fall ein Brocken, sag ich mal. Ich meine, ich weiß gar nicht, wie oft wir gegeneinander gespielt haben die letzten Jahre. Meistens ist es besser für Belgien ausgegangen. Aber wir werden natürlich alles dafür tun, dass wir den Sieg holen können. Und ich glaube, ganz wichtig ist, gut ins Spiel zu starten.
0: Im vergangenen Jahr bei der EM gab es eine Niederlage. Was macht Sie zuversichtlich, dass es hier ein bisschen knapper oder besser ausgeht für Sie?
25: Ja, wir sind ja zu Hause. Das hilft.
20: Das ist mein Argument. Das Spiel gegen den Europameister Belgien, das findet dann am Donnerstagabend statt.
1: Und das war der Sport in der ARD-Infonacht mit Marcel Stober.
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1: Um 2.30 Uhr mit Olaf Knapp. Die Polizei hat den Mann festgenommen, der für die Angriffe auf deutsche Stromnetze verantwortlich sein soll. Er wurde bei einer Kontrolle in Nordrhein-Westfalen gefasst, in der Nähe eines Kraftwerks bei Aachen. Der 48-Jährige soll Sprengkörper bei sich getragen haben. Die Ermittler glauben, dass er an mehreren Orten in Nordrhein-Westfalen, Brandenburg und Sachsen versucht hat, Stromleitungen in der Nähe von Kohlekraftwerken zu sabotieren. In einigen Fällen ist es ihm gelungen. Die Behörden gehen im Moment davon aus, dass der Mann alleine gehandelt hat. Der Bundestag setzt heute seine Beratungen über den Haushalt für das kommende Jahr fort. Im Mittelpunkt steht der Verteidigungsetat. In den ARD-Tagesthemen hat Finanzminister Klingbeil die geplante Neuverschuldung verteidigt. Diese steigt auf über 200 Milliarden Euro. Klingbeil sagte dazu:
2: Es sind ja zwei Dinge, die wir tun. Zum einen investieren wir. Wir investieren in Infrastruktur. Und wir investieren auch in die Bundeswehr, in unsere Sicherheit. Und dafür müssen wir Geld in die Hand nehmen, weil wir das aufholen, was in 20 Jahren in unserem Land liegen geblieben ist. Also wir geben da jetzt richtig Gas und wir machen Tempo. Und dafür muss investiert werden. Und auf der anderen Seite haben wir hart konsolidiert. Es sind 34 Milliarden, die im Kernhaushalt als Lücke da waren. Dafür haben wir Maßnahmen auf den Weg gebracht, um das zu verringern. Harte Einschnitte, auch manche Einnahmeverbesserungen. Aber wir haben am Ende eine Lücke von 34 Milliarden im Kernhaushalt geschlossen.
1: Finanzminister Klingbeil in den ARD-Tagesthemen. Die USA haben nach eigenen Angaben 5 iranische Öltanker zerstört. Diese sollen den Angaben zufolge eines milliardenschweren Schattennetz Teil eines milliardenschweren Schattennetzwerks gewesen sein, durch das sich die iranischen Revolutionsgarden finanzieren. Außerdem habe der Iran in den vergangenen Tagen zweimal versucht, ein US-Kriegsschiff unter Beschuss zu nehmen. US-Außenminister Rubio warnte den Iran vor weiteren Angriffen. Iran hat laut Medienberichten seinerseits mit Raketenangriffen auf einen US-Militärstützpunkt in Jordanien reagiert. In Großbritannien hat eine technische Störung bei der Flugsicherung an etlichen Flughäfen für Chaos gesorgt. Nach Angaben des Flugdatenportals Flightradar24 fielen bis zum Abend mehr als 600 Flüge aus. Die britische Flugsicherungsbehörde sprach von einem Problem mit dem System zur Flugabwicklung. Man habe eine Lösung gefunden. Bis der normale Betrieb wiederhergestellt sei, werde es aber einige Zeit dauern. Das Wetter in Deutschland. Nachts gebietsweise Schauer und einzelne Gewitter, auch trockene Phasen, Tiefstwerte 18 bis minimal 9 Grad. Am Tage gebietsweise heiter. In Südostbayern, in der Lausitz und an den Alpen zeitweise Schauer bei Höchstwerten von 16 bis maximal 23 Grad. Das waren die Nachrichten.
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3: Mit den Meldungen um 2.33 Uhr. A1 Lübeck-Hamburg. Auf der Norderelbbrücke kommt es in beiden Richtungen wegen eines Schwertransportes nach wie vor zu mehrfach kurzfristigen Sperrungen. Die A44 Dortmund Richtung Kassel ist zwischen Büren und Kreuz Wünnenberg-Haaren nach einem Unfall gesperrt. A52 Düsseldorf-Essen, der Tunnel Huttrop ist in beiden Richtungen wegen Wartungsarbeiten noch bis 5 Uhr gesperrt. Und in Berlin die A111 Charlottenburg-Dreieck Oranienburg ist zwischen am Festplatz und Schulzendorfer Straße wegen Wartungsarbeiten in beiden Richtungen noch bis um 5 gesperrt. Allen unterwegs eine gute und sichere Fahrt.
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3: Mit Tom Westerholt am Mikrofon. Ich grüße Sie. 25 Jahre, ein Vierteljahrhundert sind sie am Freitag her, die Terroranschläge vom 11. September 2001. Aber auch heute sind sie für viele noch sehr präsent. Fast 3000 Menschen starben bei dem Angriff auf die USA. Die Täter waren Islamisten, deren Spur auch nach Hamburg führte. Drei der Todespiloten lebten längere Zeit im Stadtteil Harburg. Davon erzählt der NDR-Podcast Pearl Harburg, Deutschland nach 9/11. In Folge 1 geht Konstanze Nastarowitz zurück zu diesem 11. September vor 25 Jahren.
4: Kennt ihr das, wenn Kindheitserinnerungen so ein bisschen verschwimmen? Wenn man zwar noch so grob weiß, was passiert ist, aber eigentlich auch nicht mehr ganz klar ist, an was man sich wirklich erinnert und was man später dazu gedichtet hat, vielleicht auch Fotos gesehen hat. Ein bisschen so ist auch meine Erinnerung an den 11. September 2001. Ich bin da 7 Jahre alt und erinnere mich an eine Turnhalle in Berlin-Treptow. Meine Mutter ist Lehrerin an einem Gymnasium und an diesem Nachmittag, da begleite ich sie zu einem Klassenfest. In einer großen Turnhalle spielen wir Spiele mit ihrer Schulklasse. 7. Klasse, glaube ich. Wahrscheinlich spielen wir Brennball und so. Ziemlich cool für mich als 7-Jährige. Spielen mit den Großen.

0: Und dann ist da diese Rückfahrt im Auto. Ich sitze auf der Rückbank und vorne, da leuchtet das Display des Autoradios. Das sehe ich noch genau vor mir. Dunkelheit, Windschutzscheibe, Radio. Die Nachrichten laufen. Und da, auf dieser Rückbank, da höre ich es das erste Mal.
1: Es ist 18 Uhr.
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1: Im Studio begrüßt Sie Robert Seifert. Die Schlagzeilen überschattet heute von den katastrophalen Anschlägen in den USA. Verheerende Folgen, Flugzeuge rasen gegen World Trade Center in New York. Beide Türme stürzen 2 Stunden später ein. Flugzeuge fliegen auch gegen das Pentagon in Washington. Alle US-Flughäfen sind geschlossen. Über die Zahl der Opfer gibt es keinerlei Informationen. Experten aber rechnen mit Tausenden von Toten. Und Präsident Bush spricht von terroristischen Anschlägen und von einer nationalen Tragödie.
0: Und irgendwie weiß ich, keine Ahnung wieso, das ist wichtig. Vielleicht liegt es daran, dass die Erwachsenen im Auto plötzlich mit so gedämpften Stimmen reden. Oder daran, dass mein Vater zu Hause durchgehend den Fernseher anhat. Irgendwas ist anders, das spüre ich. Aber mit mir selbst als 7-Jährige macht das nicht allzu viel. Dass da drüben in den USA gerade eine der größten Katastrophen der jüngeren Geschichte passiert ist, an mir rauscht dieses Grauen irgendwie vorbei.
3: Es ist fürchterlich, es ist die größte Katastrophe offensichtlich, das lässt sich schon jetzt feststellen, die Manhattan je erfasst hat. Es brennt seit gut 10 Minuten der 2. Turm des 110 Stockwerke hohen World Trade Centers, des Welthandelszentrums in Manhattan.
4: We heard a big bang and then we saw smoke coming out and everybody started running out and we saw the plane on the other side of the building and there was smoke everywhere and people were jumping out the windows.
5: None of us will ever forget this day. Yet we go forward to defend freedom.
0: 2001, da regiert in den USA Präsident George W. Bush. Und in Deutschland Bundeskanzler Gerhard Schröder von der SPD.
6: Sie sind eine Kriegserklärung gegen die gesamte zivilisierte Welt.
0: Der 11. September 2001. Das ist mittlerweile echt schon ganz schön lange her. 25 Jahre. Aber je mehr wir recherchieren, desto mehr realisieren wir, die Geschichte von 9/11, die endet gar nicht vor 25 Jahren. Die geht weiter. Bis heute. Und diese Geschichte, die spielt auch in Deutschland. Und vor allem in Hamburg. Weil ausgerechnet die Stadt, in der ich heute lebe, steht nach 9/11 plötzlich im Fokus der Weltöffentlichkeit. Hamburg hat nämlich mehr mit dem 11. September zu tun, als vielen Leuten in dieser Stadt damals lieb ist. Heute ist das ein bisschen in Vergessenheit geraten, aber der 11. September, der beginnt irgendwie auch hier, in Hamburg. Genauer gesagt in Hamburg-Harburg. Darum geht's in diesem Podcast. Das, was nach dem 11. September hier in Deutschland und in Hamburg passiert ist, das hatte einen Effekt auf uns, auf unsere Gesellschaft. Das wirkt bis heute nach. Und viel mehr, als mir vor dieser Recherche bewusst ist. Denn auch das merke ich in diesem Podcast. Zwar erinnern sich die meisten Erwachsenen irgendwie an diesen 11. September, aber wie dieser Tag ihr eigenes Leben beeinflusst hat, da erinnern sich alle ein bisschen anders. Je nachdem, wer sie damals sind. In diesem Deutschland im Jahr 2001.
7: Hallo.
0: Eine Apotheke in Hamburg-Wandsbek. Ein ziemlich großes Geschäft. Modern, mehrere Tresen nebeneinander. Ganz schön was los.
7: 20 oder 50 Stück.
0: Hinter einem dieser Tresen steht heute auch der Chef Obay Zeit und verkauft Medikamente. Das macht er eigentlich nicht mehr so häufig, weil ihm 2 Apotheken gehören. Obay Zeit hat also viel zu tun, hat mehrere Dutzend Beschäftigte.
7: So.
0: Heute berät und kassiert er mal wieder. Meine Kollegen Charlotte und Lennart sind da, um mit ihm über den 11. September 2001 zu sprechen.
7: So, das sind 9,97 €.
0: Als 12-Jähriger flieht Obay nämlich mit seiner Familie aus Afghanistan nach Hamburg. Ende der 80er ist das. Damals kommt es in Afghanistan immer wieder zu gewaltsamen Auseinandersetzungen zwischen den russischen Besatzern und den islamistischen Widerstandskämpfern, den Mujahedin. In Deutschland geht Obaid dann zur Schule. Es gefällt ihm gut hier.
8: Ich wusste gar nicht, wie mir geschieht. Ja, es ist alles ruhig, man kann überall hingehen, man ist total frei. Und diese Freiheit, das war für mich ein sehr, sehr neues Gefühl. Daran konnte ich mich sehr schnell gewöhnen. Das war eine schöne Zeit damals.
0: Kurz vor seinem Abi bekommt Obaid die deutsche Staatsangehörigkeit, beginnt ein Pharmaziestudium und lernt an der Uni auch seine zukünftige Frau kennen, heiratet. Aber dann? Dann kommt der 11. September. Und mit dem 11. September kommen diese Blicke.
8: Ich war auf einmal der Muslime, der Terrorverdächtige, derjenige, der damit etwas vielleicht zu tun haben könnte. Das heißt, diese schöne, heile Welt für mich in Deutschland war damit ein bisschen angekratzt.
0: Nach dem 11. September ist für Obaid Zeit nichts mehr so, wie es mal war. Und nicht nur für ihn. Auch für die Familie von Christian. Aber auf eine ganz andere Art. Wir reisen jetzt erstmal in die 70er, nach Ahrensburg bei Hamburg. Vielleicht sitzt Christian da gerade auf seinem Bett oder auf der Couch oder so und träumt sich in die USA. Der Teenager hört gerne diese amerikanische Rockband, Creedence Clearwater Revival. Und vor allem will er endlich raus aus dem engen Deutschland, weg vom eher konservativen Elternhaus in die USA. Sein Plan? Ein Auslandsjahr in Jackson, Michigan.
9: Als er nach einem Jahr wiederkam, hatte er so lange Haare. Hatte so ganz dickes Haar.
0: Das ist Sibylle Dirks, Christians große Schwester. Als Kinder waren die beiden richtig eng und zusammen mit ihrer Clique Tag und Nacht on Tour. Christian und Bille, so hat er sie immer genannt.
9: Bille. Bille.
0: Aber jetzt muss Bille in Hamburg allein klarkommen. Weil Christian, der Freigeist, der findet in den USA das, was ihm das enge Elternhaus in Deutschland nicht bietet. Freiheit.
9: Ich komme nie wieder. Ich komme nie wieder nach Deutschland.
0: Und so ist es dann auch. Christian bleibt in den USA. Er macht da die Highschool fertig, geht aufs College, studiert Betriebswirtschaft, arbeitet in San Francisco für eine Softwarefirma. Und dann kommt das Jahr 2001. Sibylle und Christian sind jetzt beide Anfang 40. Am Dienstag, den 11. September, ist Sibylle in Hamburg. Es ist Nachmittag und sie ist gerade im Auto auf dem Weg zum Einkaufen. Sie hört Radio. Vielleicht ja diesen ARD-Korrespondenten. Der erzählt, was er da gerade Erschreckendes aus seinem Fenster in New York beobachtet.
3: Das World Trade Center brennt. Sie hatte es im Fernsehen über eine Live-Schaltung gesehen. Ich gucke jetzt direkt da drauf in einer Entfernung von etwa 3-4 Kilometern. Es brennt von mir aus gesehen der rechte Turm.
0: In New York, da ist gerade ein Flugzeug in einen der beiden Türme des World Trade Centers geflogen, hört Sibylle. Sie kann das kaum fassen. Ausgerechnet das World Trade Center. Da war sie selbst sogar schon mal obendrauf. In den Flitterwochen, da hat sie da oben im Restaurant gegessen. In einem der beiden Wolkenkratzer, den Twin Towers mit ihren 110 Stockwerken und 198 Fahrstühlen. Einfach das Wahrzeichen der New Yorker Skyline zu der Zeit. Und jetzt soll genau in diesen Turm ein Flugzeug geflogen sein.
9: Und ich konnte gar nicht aussteigen. Ich habe sofort Herzklopfen gekriegt. Warum, weiß ich nicht, aber ich habe Herzklopfen gekriegt.
0: Sibylle kann sich viel besser an diesen Tag erinnern als ich. Auch ans Wetter.
9: Und es hat geschüttet. Es hat so geschüttet in Hamburg.
0: Und dass sie dann völlig aufgelöst erstmal in den Supermarkt geht. Sie trifft dort eine Nachbarin.
9: Und hab die angesprochen, hab gesagt, hast du schon gehört, da sind zwei Flugzeuge ins World Trade Center geflogen. Und da sagt die, was riechst du dich denn so auf? Ist doch so weit weg. Ja, ich sag ja, du, mich nimm das mit.
0: Um ihren Bruder Christian machte sich aber noch keine Sorgen. Der lebt ja in San Francisco, ganz weit weg, am anderen Ende der USA. Etwa zu der Zeit, als Sibylle gerade aufgeregt durch den Supermarkt läuft, da sitzt Andreas Lohmeier gerade an seinem Schreibtisch. Er ist stellvertretender Leiter der Abteilung Wirtschaftskriminalität im Hamburger Landeskriminalamt und hängt gerade am Telefon. Auf einmal kommt Lohmeiers Geschäftsstellenleiter rein.
10: Während ich telefoniere und legt mir einen Zettel hin. Da stand nur drauf, New York, Türme. Ich konnte da nichts mit anfangen, habe ihn fragend angeguckt. Und er bedeutete mir immer, ich möge auflegen. Und ich habe nicht verstanden, warum, weil mir die Stichworte nichts sagten.
0: New York, das ist auch einfach ziemlich weit weg vom Landeskriminalamt in Hamburg. Lohmeier legt dann aber doch noch auf. Sein Kollege will, dass er rübergeht, in einen großen, nüchternen Besprechungsraum. In der Ecke steht ein Fernseher. Davor schon 5, 6 Kollegen, erinnert er sich. Alle starren auf die Bilder aus New York, auf die 2 Türme. Jetzt versteht Lohmeier, was sein Kollege mit dem Zettel meinte. Das World Trade Center, die Twin Towers. Er starrt auf den brennenden Nordturm.
10: Und als das 2. Flugzeug dann einschlug, war klar, das ist kein Versehen, sondern das ist Absicht, was da gerade passiert.
0: Das brennende World Trade Center. Der Rauch. Die Panik. Ich kenne diese Bilder vor allem aus Dokus und Reportagen. Und ich finde sie unglaublich verstörend. Auch so viele Jahre später. Aber wenn ich mir jetzt vorstelle, ich wäre damals live vor dem Fernseher dabei gewesen, so wie Andreas Lohmeier und seine Kollegen da in diesem Besprechungsraum. Heftig.
10: Da hat keiner gesprochen. Totenstille im Raum, so eine beklemmende Form von Stille.
0: Und in so einem Moment, da brennt sich dann vermutlich jedes Detail ein.
10: Alle gucken sich gegenseitig an, gucken mich an. Und einer sagt dann, was ist das denn jetzt, Krieg? Und mir ist dann rausgerutscht, nein, das ist kein Krieg. Krieg fängt anders an. Krieg findet zwischen Staaten statt und hat einen Vorlauf. Gab's hier nicht. Was soll denn das dann sein? Sagt Terrorismus. Ja, aber wer macht denn sowas? Sagt, der Einzige, der mir einfällt, ist Osama Bin Laden. Gucken mich alle unglaublich an, wer soll das denn sein? Sagt, das ist der Kopf einer Terrormiliz, die heißt Al-Qaida.
0: Al-Qaida, Osama bin Laden. Den Namen des islamistischen Terroristenführers, den hat damals vermutlich noch kaum ein Normalo in Deutschland auf dem Schirm. Ich als Playmobil spielende 7-Jährige schon mal gar nicht. Aber eben wohl auch eher wenige Leute da im Besprechungsraum bei der Hamburger Polizei. Aber Lohmeier interessiert das Thema schon etwas länger. Was er zu diesem Zeitpunkt im Besprechungsraum noch nicht weiß, für ihn und sein Team wird dieser Tag, der 11. September, der Beginn eines monatelangen Ausnahmezustands.
10: Von dem Moment an begann eigentlich ein nicht enden wollender Horrorfilm.
0: Ungefähr zur selben Zeit ruft Sibylle Dirks ihre Mutter an. Sibylle, das ist die mit dem Bruder in den USA, Christian.
9: Hab gesagt, Mama, hast du schon gehört? Und in New York, das ist ein ganz schreckliches Unglück passiert. Und da sagt meine Mutter, oh Gott, Christian ist in New York. Ich sage, oh, das wusste ich nicht. Ja, sagt sie, aber da wird ja nichts passiert sein, der wird da nicht sein.
0: Weil Christian, der ist doch so ein Glückskind, sagt Sibylle. So einer, dem eigentlich nie wirklich was passiert. Er ist immer mal wieder für die Arbeit bei der Softwarefirma in New York. Gerade diesen Sommer noch, im Juni, ist wieder eine bunte Postkarte mit Wolkenkratzern und Grüßen aus New York angekommen. Habe viel Spaß mit meinen Kollegen im Jazzclub und witzigen Restaurants. Viele Grüße, Christian. Und jetzt ist Sibylles Bruder also wieder beruflich in New York. Ausgerechnet New York. Ausgerechnet jetzt. Sibylle in Hamburg bleibt jetzt trotzdem nichts anderes übrig, als erstmal mit ihrem Alltag weiterzumachen. Sie arbeitet für ein kleines Wohnungsunternehmen und muss zu einem Termin.
9: In der Hagedornstraße.
0: Und auch da, in der Hagedornstraße, läuft, wie wohl fast überall in Deutschland zu diesem Zeitpunkt, der Fernseher, erinnert sie sich.
11: Gefangen im World Trade Center. Angestellte winken verzweifelt mit Tüchern aus den Fenstern. Sie versuchen, die Rettungskräfte auf sich aufmerksam zu machen. Doch kurze Zeit später stürzt der erste Turm ein. Minuten später der zweite.
0: Gefühlt halten die Kameras der ganzen Welt auf diese brennenden Türme. Und an den Fenstern, da stehen sie. Menschen. Da brennen nicht nur irgendwelche Wolkenkratzer, sondern da sterben gerade Menschen live im Fernsehen. Wedeln noch verzweifelt mit weißen Tüchern, um auf sich und ihre Todesangst aufmerksam zu machen. Und manche springen. Das ist kein Actionfilm. Das ist echt. Sibylle sieht auf dem Fernsehbildschirm bei ihrem Termin einen der Türme einstürzen.
9: Und habe ich noch so gedacht, hoffentlich ist dein Bruder da nicht drin.
0: In Hamburg wird's dunkel. Immer noch nichts vom kleinen Bruder. Sibylle erreicht seine Firma nicht. Aber sie geht trotzdem halbwegs ruhig schlafen. Ehrlich gesagt, ich kann mir nur schwer vorstellen, wie sie das geschafft hat in dieser Nacht. Aber Sibylle, die denkt sich, ihr Christian, der ist ja ein Glückskind. Dem ist schon nichts passiert. Obed Said macht gerade 4 Wochen Praktikum in einer Apotheke. Das ist der Mann, den meine Kollegen 25 Jahre später in seiner eigenen Apotheke treffen. 2001 ist er noch relativ am Anfang seines Pharmaziestudiums. Die Fernsehbilder aus New York, die hat er natürlich auch den Tag über in der Apotheke verfolgt. Fassungslos.
8: An dem Tag war das so, dass wir ganz wenig Kunden hatten. Da sind die Leute alle wohl zu Hause geblieben und haben eben diese Ereignisse verfolgt.
0: Als er da so steht in der Apotheke und die Bilder verfolgt, da regt sich in ihm noch ein anderer Gedanke.
8: Dieser Krieg, den ich mal erlebt habe, der ist da ein Stückchen doch wieder präsent gewesen in meinem Kopf.
0: Der Krieg, die Unruhen in seinem Heimatland Afghanistan. Daran muss Obaid denken, jetzt, wo er die brennenden Türme im Fernsehen sieht.
8: Ich war ein paar Mal sogar Zeuge dieser Anschläge, leider. Und die ich

0: da was.
1: Die ganze Welt schaut jetzt in Richtung USA. Und damit werden jetzt auch die Menschen wichtig, die die USA weltweit repräsentieren. Auch in Hamburg, sonst nicht unbedingt der Mittelpunkt der diplomatischen Welt. An einem außergewöhnlich heißen Dienstag im Mai treffe ich die Frau, die im Jahr 2001 die USA in Hamburg repräsentiert. Susan Elbow. Sie ist damals hier amerikanische Generalkonsulin und steht plötzlich im Scheinwerferlicht. Nicht unbedingt das, was man von einem Posten in der zweitgrößten Stadt Deutschlands so erwarten würde. Aber sie ahnt da noch nicht, dass sie bald noch viel stärker im Scheinwerferlicht stehen wird. Weil Hamburg für die USA schon ganz bald nicht nur irgendeine Stadt in Deutschland ist, sondern noch eine Rolle in dieser 9-11-Geschichte spielt. Wir treffen uns in den leeren Räumen des ehemaligen amerikanischen Generalkonsulats an der Hamburger Alster. Von außen sieht das schicke Gebäude mit etwas Fantasie ein bisschen so aus wie das Weiße Haus in klein. Drinnen? Pompöses Treppenhaus. Ballsaal mit Säulen. Momentan wird umgebaut. Hier soll nämlich ein Luxushotel entstehen. Susan Elbow war die Chefin dieses Konsulats in Hamburg. Mittlerweile ist sie pensioniert und hierher zurückgekehrt. Damals, am 11. September 2001, da ist Susan Elbow erst wenige Wochen auf ihrem neuen Posten in Hamburg. Natürlich verbringt auch sie den Tag vor dem Fernseher. Als Amerikanerin mit offiziellem Amt gilt sie als gefährdet. Alle stehen unter Schock, fragen sich, könnten noch mehr Anschläge folgen? Vielleicht sogar ein Attentat aufs Konsulat?
2: Haben Sie zu dem Zeitpunkt, wo Sie diese Bilder im Fernsehen sehen, schon gewusst, auch dass das ein Wendepunkt für Ihr eigenes Leben sein wird?
3: Ja, klar. Klar. Also ich damals, und wir haben das leider seitdem immer wieder erlebt, wir haben alle gesagt, es wird nie wieder, wie es vorher war. Natürlich stimmt das nicht. Wir sehen das jetzt heute. Viele Sachen sind total anders geworden. Aber es war klar, dass es wird eine lange Zeit von Unsicherheit sein.
1: Und vor dieser Unsicherheit steht jetzt auch Susan Elbow, amerikanische Diplomatin in der Stadt, die in dieser Geschichte noch eine wichtige Rolle spielen wird. Und sie lernt jetzt,
3: to trust your gut,
1: ihrem Bauchgefühl zu vertrauen. Das gilt nicht nur für sie. Denn einen Tag später, am 12.09. erfahren erste deutsche Medien und Behörden, dass dieses tragische Weltereignis, mehr als 6000 Kilometer entfernt, deutlich mehr mit ihnen zu tun hat, als sie jemals geahnt hätten. Die Nachricht kommt in Form eines Faxes vom Springer Auslandsdienst, also einer Art Nachrichtenagentur. Am 12.09.2001 um 18.06 Uhr steht da plötzlich schwarz auf weiß: World Trade Center. Spur führt nach Hamburg.
4: 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September verbindet. Und wir würden gerne diese Geschichten von Ihnen hören. Wie haben Sie diesen Tag damals erlebt? Rufen Sie uns gerne an und erzählen Sie es uns. 040-4-16-17. Nochmal 040 für Hamburg und dann 4-16-17. 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Wir senden Ihre Geschichten dann am 11. September ab 22.30 Uhr im Programm der ARD Infonacht hier bei uns.
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0: Es ist 3 Uhr. 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
1: Die Nachrichten mit Michael Treiß. Guten Morgen. Israels Ministerpräsident Netanyahu wurde offenbar vor den Angriffen der Hamas am 7. Oktober 2023 gewarnt. Eine israelische Zeitung schreibt, dass es mehrere Anrufe aus den Vereinigten Arabischen Emiraten gegeben haben soll. Julia Ley berichtet.
2: Der Inhalt des Berichts hat es in sich. 45 Minuten lang soll der Präsident der Vereinigten Arabischen Emirate, Mohammed bin Zayed, mit Israels Premierminister Benjamin Netanyahu telefoniert haben. Eindringlich habe er Netanyahu in dem Gespräch vor einem bevorstehenden Großangriff der Hamas gewarnt. Und das nur anderthalb Wochen vor dem 7. Oktober 2023. Der Premierminister selbst hat sich zu dem Bericht bisher nicht geäußert, ihn über sein Büro aber umgehend dementieren lassen.
1: In der Nähe von Aachen ist der Mann festgenommen worden, nachdem deutschlandweit gesucht wurde wegen der Sabotageversuche auf die Stromversorgung. Ermittler haben ihn beim Kohlekraftwerk Weißweiler festgenommen. Antje Kiesler berichtet.
3: Der Mann ist 48 Jahre alt und aus Gefelsberg. Ermittler gehen davon aus, dass er die letzten Tage in einem Zelt gelebt hat und von da aus Stromleitungen angegriffen hat. Und zwar, indem er selbstgebaute Raketen mit Drähten über die Leitungen geschossen hat. So soll er mindestens 2-mal Kurzschlüsse ausgelöst haben. Einzelne Blöcke von Kraftwerken in der Nähe wurden lahmgelegt. Die Polizei kam unter anderem über Bekennerschreiben auf ihn. Deshalb war sie jetzt auch viel rund um das Kraftwerk Weißweiler unterwegs. Das wurde darin genannt.
1: Und auch das sind Themen in dieser Nacht. Im Zollstreit mit Kanada erhöht US-Präsident Trump den Druck, um das Land zum Einlenken zu bringen. Die USA wollen die Einfuhr von Milchprodukten, den meisten alkoholischen Getränken und Motorrädern aus Kanada verbieten. Wer heute mit der Bahn in die Niederlande will, muss sich auf Probleme einstellen. Dort wird landesweit bei der Bahn gestreikt. Deswegen fahren Regionalzüge nur bis zur Grenze. Manche Fernzüge in die Niederlande fallen aus. In der Fußball-Champions League ist Borussia Dortmund mit einem Sieg in die neue Saison gestartet. Der BVB konnte zu Hause einen 3:2-Sieg gegen Villarreal aus Spanien feiern. In Mönchengladbach hat die Polizei eine 90-Jährige aus einer hilflosen Lage gerettet. Die Frau war am Abend von ihrer Familie als vermisst gemeldet worden. Als möglicher Aufenthaltsort wurde eine Kleingartenanlage im Stadtteil Reit genannt. Ein Polizeihubschrauber entdeckte die alte Frau dann an einer Bahnstrecke in der Nähe. Wie die Polizei meldet, wurde sie in hilfloser Lage im Unterholz gefunden. Die 90-Jährige wurde von der Feuerwehr gerettet und in ein Mönchengladbacher Krankenhaus gebracht. Das war WDR aktuell. Das Wetter in Nordrhein-Westfalen, in der restlichen Nacht Regen oder Gewitter, dazu Wind und Tiefstwerte zwischen 14 und 9 Grad. Tagsüber erst noch Regen, ansonsten bleibt es trocken. Zum Nachmittag hin sind neue Schauer oder Gewitter möglich. In Nettersheim bis 17 Grad, in Siegen 19, in Bottrop 20 Grad. Die Zeit gleich 3.03 Uhr.
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4: Mit den aktuellen Meldungen von den Straßen A1 Lübeck-Hamburg. Auf der Norderelbbrücke kommt es nach wie vor in beiden Richtungen wegen eines Schwertransportes zu mehrfach kurzfristigen Sperrungen. Die A44 Dortmund Richtung Kassel ist zwischen Büren und Kreuz Bünnenberg-Haaren nach einem Unfall gesperrt. A52 Düsseldorf-Essen. Der Tunnel Huttrop ist in beiden Richtungen wegen Wartungsarbeiten bis 5 Uhr gesperrt. Und ebenfalls bis 5 Uhr gesperrt ist in Berlin die A111 Charlottenburg, Dreieck Oranienburg zwischen am Festplatz und Schulzendorfer Straße ebenfalls wegen Wartungsarbeiten.
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4: Mit Tom Westerholt von NDR Info in Hamburg. Ich grüße Sie. SPD Co-Vorsitzender und Vizekanzler zu sein, dürfte in diesen Tagen schon unlustig genug sein. Aber Lars Klingbeil ist ja auch noch Bundesfinanzminister und als solcher hatte er gestern auch keinen Jubeltag vor sich. Der Haushalt 2027 musste in den Bundestag eingebracht werden und der sieht Rekordausgaben und hohe neue Schulden vor. Einerseits. Denn andererseits soll an einigen Stellen ja auch hart gespart werden. Nur wo und wie stark, das bleibt innerhalb der Koalition umstritten. Klingbeil bemühte sich in seiner Rede also, das Zahlenwerk mit einer politischen Philosophie auszustatten, über die jetzt Maximilian Ulrich berichtet.
5: Lars Klingbeil spricht erstmal nicht über Finanzen. In den ersten 15 Minuten ist seine Rede eher eine Regierungserklärung. Hier spricht nicht nur der Finanzminister, sondern auch der Vizekanzler. Zwei Tage nach dem Wahlsieg der AfD in Sachsen-Anhalt.
6: Wer zu Deutschland gehört, das entscheidet sich nicht an einem Nachnamen, einer Hautfarbe oder wo die Eltern geboren sind. Unser Wir ist größer, liebe Kolleginnen und Kollegen.
5: Und dann geht es ums Geld. Klingbeil plant im kommenden Jahr rund 555 Milliarden Euro auszugeben. Das sind etwa 31 Milliarden Euro mehr als in diesem Jahr. Schulden will der Staat im kommenden Jahr fast 119 Milliarden aufnehmen. Zusammen mit den Sonderschulden für Verteidigung, Infrastruktur und Klimaschutz sind es aber eigentlich 204 Milliarden Euro Schulden. Eine große Menge. Klingbeil rechtfertigt sich.
6: Wir bauen die Infrastruktur von morgen.
5: Das meiste Geld in Klingbeils Haushalt ist aber nicht für die Infrastruktur, sondern für Renten und Sozialleistungen vorgesehen. Auf Platz 2 der größten Ausgaben: Verteidigung und Sicherheit.
6: Wir machen uns vor Putin nicht klein. Ohne neue Schulden sich zu verteidigen, das ist wie ohne Rakete zum Mond fliegen, liebe Kolleginnen und Kollegen.
5: Und dann wischt sich Klingbeil den Schweiß von der Stirn, denn es wird nicht nur investiert, sondern auch gespart. Wohngeld, Elterngeld, Klimaschutz, Entwicklungshilfe. An vielen Stellen will die Bundesregierung den Rotstift ansetzen.
6: Ich möchte, dass wir in 10 Jahren auf diese Zeit zurückblicken und sagen können, als es darauf ankam, haben wir die richtigen Entscheidungen getroffen. Wir haben Deutschland stärker gemacht. Wir haben die Demokratie verteidigt, als die Rechtsextremisten sie zerstören wollten. Wir haben unsere Sicherheit gestärkt, als Putin uns bedroht hat. Wir haben die Wirtschaft wieder nach vorne gebracht und neue Arbeitsplätze geschaffen. Ich bin fest davon überzeugt, wir können das erreichen. Unser Land kann das.
5: Die Opposition lässt kaum ein gutes Haar am Haushaltsentwurf. Der AfD-Abgeordnete Michael Espendilla kritisiert die hohen Steuern an der Tankstelle und die enormen Zinsen für die Neuverschuldung.
7: In diesem Entwurf stehen 41 Milliarden Euro alleine für die Zinsen. Das ist mehr, als die Ministerien für Gesundheit, Bildung, Familie, Wirtschaft, Justiz, Digitales und Umwelt zusammen zur Verfügung haben. 6 Ministerien, die wir nur für die Zinsen ausgeben.
5: Die Grünen kritisieren die Kürzungen beim Klimaschutz und vermeintliche Buchungstricks des Finanzministers. Der Linke Dietmar Bartsch fordert eine höhere Besteuerung von Vermögen.
8: Arbeit wird im Schnitt mit mehr als 40% besteuert, während Vermögen bei 25% abgegolten sind. Das ist Zementierung von Ungleichheit, meine Damen und Herren.
5: Und die Union? Der CDU-Abgeordnete Matthias Middelberg hat in der Opposition immer hohe Schulden kritisiert. Jetzt muss er die Rekordschulden verteidigen. Er tut das mit ernster Miene und betont, die Kreditfinanzierung muss abgebaut werden. Und er hat auch eine Idee, wo man sparen könnte.
9: Dabei, und das sage ich ausdrücklich, ist auch nicht jedes Programm, wo Klima draufgeschrieben steht, ein Tabu.
5: Die Debatte über den Haushaltsentwurf ist erst der Anfang eines langen Prozesses im Bundestag. Der Entwurf dürfte noch viel diskutiert und auch bearbeitet werden. Er soll bis Ende des Jahres verabschiedet werden.
4: Soweit der Bericht von Maximilian Ulrich. Und ja, im Plan von Finanzminister Klingbeil fällt eine schon fast gigantische Neuverschuldung ins Auge. Und zwar von fast 120 Milliarden Euro im Kernhaushalt. Wenn man noch die Sondervermögen dazu rechnet, dann landen wir bei mehr als 200 Milliarden. In den ARD-Tagesthemen vom Abend hat der Kollege Ingo Zamperoni deshalb den Finanzminister gefragt, wie er bei so viel Geld auf Pump von einem konsolidierten Haushalt sprechen kann.
10: Es sind ja zwei Dinge, die wir tun. Zum einen investieren wir. Wir investieren in Infrastruktur. Und wir investieren auch in die Bundeswehr, in unsere Sicherheit. Und dafür müssen wir Geld in die Hand nehmen, weil wir das aufholen, was in 20 Jahren in unserem Land liegen geblieben ist. Also wir geben da jetzt richtig Gas und wir machen Tempo. Und dafür muss investiert werden. Und auf der anderen Seite haben wir hart konsolidiert. Es sind 34 Milliarden, die im Kernhaushalt als Lücke da waren. Dafür haben wir Maßnahmen auf den Weg gebracht, um das zu verringern. Harte Einschnitte, auch manche Einnahmeverbesserungen. Aber wir haben am Ende eine Lücke von 34 Milliarden im Kernhaushalt geschlossen. Und nochmal, trotzdem wird investiert. Das war uns wichtig als Bundesregierung. Unsere Sicherheit ist uns wichtig. Und es ist uns wichtig, dass wir in die Straßen, in die Brücken, in die Kitas, in die Krankenhäuser investieren und Deutschland so voranbringen.
11: Können Sie denn aber auch versprechen, dass diese kreditfinanzierten Investitionen und Ausgaben dann auch wirklich für dringend nötiges Wachstum sorgen? Oder stopfen Sie damit auch Haushaltslöcher und Finanzierungslücken?
10: Nein, wir haben ja klare Verabredungen im Parlament getroffen und an diese Gesetze halte ich mich natürlich. Aber wenn Sie jetzt auf die Wachstumsprognosen gucken, dann sehen wir haben jetzt endlich wieder Wirtschaftswachstum in Deutschland. Die Institute korrigieren alle ihre Prognosen. Und die sagen auch sehr klar, dieses Wachstum kommt durch die Infrastrukturinvestitionen. Also wir modernisieren unser Land, wir sorgen dafür, dass die Bahn wieder pünktlicher kommt und dass die Schulen saniert werden und dass in die Krankenhäuser investiert wird. Also die Bagger rollen jetzt in Deutschland und gleichzeitig tun wir dafür auch was fürs Wirtschaftswachstum. Das reicht mir nicht aus, aber das ist ein guter Anfang und das hat schon mit diesem Haushalt und mit den Entscheidungen der Bundesregierung zu tun.
11: Aber wenn wir jetzt mal diese Sondervermögen für Infrastruktur und Verteidigung, die Sie für so wichtig halten, außen vor lassen. Sie hätten ja auch versuchen können, im Kernhaushalt noch mehr zu konsolidieren. Und stattdessen soll die Kreditaufnahme bis 2030, wenn ich das richtig sehe, sogar noch wachsen. Da ist ja eine unfassbare wachsende Zinslast, die uns da auf uns zukommt. Macht Ihnen das keine Sorgen, dass wir dann so eine Art Schuldenfall auch tappen?
10: Na, natürlich weiß ich, mit welcher Sorgfalt wir jetzt auch genau auf die Entwicklung beispielsweise der Zinsen gucken müssen. Einmal gesagt, dass wir gerade diese massive Steigerung bei Zinsen haben, hat in der Summe damit zu tun, dass wir für Verteidigung und für Infrastruktur so viel ausgeben und dass die Zinslast gerade noch mal zunimmt, hat beispielsweise auch mit dem Krieg im Iran zu tun. Also die Instabilität, die auch durch diesen Krieg, den Donald Trump dort begonnen hat, reinkommt, die steigenden Zinsen, das spüren wir natürlich hier in Deutschland auch. Und natürlich gehen wir verantwortungsvoll mit den Zinsen um, aber es ist ja richtig, dass wir uns vor Putin schützen. Es ist doch richtig, dass wir in die Bundeswehr investieren und es ist auch richtig, dass wir in marode Brücken und Straßen und die Bahninfrastruktur investieren. Wir hatten doch vor 20 Jahren mal eine Infrastruktur, auf die waren wir stolz in unserem Land. Und heute freuen wir uns, wenn der Zug pünktlich kommt. Ich will, dass sich das wieder verändert. Und das geht nur mit Geld. Und das geht dann auch nur mit Schulden, die man aufnimmt. Und klar ist doch, auf diese Schulden muss man Zinsen bezahlen. Deswegen, wir brauchen Wachstum. Dann wachsen wir da auch wieder raus aus diesen Verschuldungen. Aber dass wir erstmal Geld aufnehmen, um in Infrastruktur und Sicherheit zu investieren, ist genau der richtige Weg.
11: Eine große Rolle für Ihren Haushalt spielen ja auch die Reformpläne der Bundesregierung. Und da warnen Sie heute vor einem Abbau des Sozialstaats durch Reformen. Heißt das, die SPD verabschiedet sich da wieder von den geplanten Maßnahmen?
10: Nein, ich habe für mich immer deutlich gemacht, wir wollen das Land jetzt modernisieren. Dazu gehört auch, dass wir Veränderungen vornehmen, dass wir Reformen machen. Ich habe aber für mich auch deutlich gemacht, das kann denn nicht nur bedeuten, einfach den Sozialstaat abzubauen, sondern wir müssen auch für wirkliche Verbesserungen sorgen. In der Rente, in der Pflege, im Gesundheitssystem, wie der Sozialstaat funktioniert. Das Leben muss unkomplizierter werden. Und ich habe ja heute in meiner Haushaltsrede auch mal aufgezählt, was wir alles schon in der Rente machen. Also die Aktivrente, die Frühstartrente, die Reform der privaten Altersvorsorge. Die Kommission hat vorgeschlagen, dass wir die Kapitaldeckung auch in der ersten Säule der Rente machen, damit wir auch für künftige Generationen eine zukunftsfeste Rente haben. Also es ist ja wahnsinnig viel. Und trotzdem, und Herr Zamperoni, das war das, was ich gesagt habe, wir müssen schon auch ernst nehmen, was die Wählerinnen und Wähler uns in Sachsen-Anhalt da gesagt haben, dass sie sagen, wir kommen manchmal mit dem Tempo nicht mit, manchmal mit eurer Sprache, aber eben auch manchmal mit der Substanz dieser Reform. Und da erwarte ich dann auch, dass wir uns kritisch in Berlin hinterfragen. Und das heißt nicht, dass wir einen Reformprozess abbrechen, aber das heißt, dass wir uns fragen, wo wir ihn besser machen müssen.
11: Was heißt das denn konkret? Denn vor der Wahl in Sachsen-Anhalt hieß es, dieses Gesamtkunstwerk, das darf nicht aufgedröselt werden. Und da klicken Sie jetzt wieder ein?
10: Nee, auf gar keinen Fall. Aber ich will Ihnen das in der Rente zum Beispiel an einem Punkt mal sagen, der für mich auch eine große Gerechtigkeitsfrage ist. Ich kämpfe, seitdem ich in der Politik bin, dafür, dass auch die Politikerinnen und Politiker endlich in die gesetzliche Rente reinkommen. Und das muss jetzt konkretisiert werden. Und das will ich jetzt auch sehen in den nächsten Wochen dann. Wie soll das eigentlich genau funktionieren? Wie ist das künftig mit Selbstständigen? Wie ist das auch mit den künftigen Beamten? Da gibt es ja auch Diskussionen. Und ein Punkt zu den Reformen aus meinem Ressort ist die Einkommensteuerreform. Da habe ich jetzt einen ersten Vorschlag hingelegt. Ich habe aber auch deutlich gemacht, auch heute im Parlament, wenn der Bundestag und die Regierungsfraktion jetzt sagen, wir wollen noch größere Entlastung schaffen, wir finden noch mehr Geld jetzt auch in den Haushaltsberatungen, dann bin ich da total offen für. Mir war nur wichtig, dass bei den 10 Milliarden Entlastung, die wir jetzt machen und die wir auf den Weg gebracht haben als Regierung, dass wir da die kleinen und mittleren Einkommen, also den Busfahrer und die Pflegekraft und die Erzieherin und den Polizisten in den Fokus nehmen und dass wir dafür dann auch die 10 Milliarden verwenden, uns vor allem um Familien kümmern. Aber wenn das jetzt noch größer gemacht wird und wenn dann noch mehr Geld gefunden wird, dann unterstütze ich die Kolleginnen und Kollegen im Parlament und dann kann der Reformprozess auch gerne noch ambitionierter sein.
4: Bundesfinanzminister Lars Klingbeil in den ARD-Tagesthemen vom Abend.
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4: Es rumpelt, auch in der Union. Nach ihrem historischen Wahldebakel muss sich die CDU in Sachsen-Anhalt neu aufstellen. Der amtierende Ministerpräsident und CDU-Landesvorsitzende Sven Schulze will seinen Parteiposten zwar aufgeben, aber erst Ende des Jahres. Gestern setzte er sich dann in einer Kampfabstimmung um den Fraktionsvorsitz im Magdeburger Landtag durch. Im anstehenden Kampf um den neuen Parteivorsitz hat sich der Bundestagsabgeordnete Sepp Müller gemeldet. Der ist immerhin stellvertretender Vorsitzender der Unionsfraktion im Bundestag, geht aber schwer belastet ins Rennen. Bundeskanzler Friedrich Merz warf ihm öffentlich vor, dem eigenen Spitzenkandidaten kurz vor der Wahl in den Rücken gefallen zu sein. Das war eingangs gemeint mit »Es rumpelt in der Union«. Sebastian Hesse mit den Hintergründen.
12: Das passiert wahrlich nicht alle Tage, dass ein Bundeskanzler am Tag nach einer krachenden Wahlniederlage auch einen vermeintlich Mitschuldigen aus den eigenen Reihen an den Pranger stellt. So geschehen am Tag nach der Sachsen-Anhalt-Wahl, als Friedrich Merz bei seiner Wahlanalyse monierte,
13: dass wenige Tage vor dem Wahltermin ein stellvertretender Vorsitzender der Bundestagsfraktion dem eigenen Spitzenkandidaten so in den Rücken fällt, wie das drei Tage vor der Wahl bis zum gestrigen Tag anhaltend geschehen ist.
12: Gemeint war Sepp Müller aus Lutherstadt-Wittenberg, 37 Jahre alt, seit 2017 im Bundestag und seit 2021 stellvertretender Fraktionsvorsitzender. Und vielleicht bald noch mehr, denn ausgerechnet verkündete genau dieser Sepp Müller:
14: Ich kandidiere als Landesvorsitzender. Ich möchte als Mitgliederkandidat euch hinter mich wissen, für die Entscheidung, Glaubwürdigkeit wieder zurückzugewinnen.
12: Doch wie glaubwürdig ist ein Kandidat für ein Spitzenamt, der gerade von seinem obersten Chef öffentlich abgewatscht wurde? An Müller perlte die Kritik hörbar ab.
14: Ich teile die Äußerung unseres Bundesvorsitzenden nicht und vor allem teilt es die breite Mehrheit unserer Landespartei nicht.
12: Aber was war eigentlich passiert? Am 4. September hatte Müller im Politico-Podcast Berlin Playbook gesagt, Ulrich Siegmund habe einen Regierungsbildungsauftrag, sollten die damaligen Umfrageergebnisse für die AfD Wahlergebnisse werden. So kam es dann ja auch.
15: Der Regierungsbildungsauftrag liegt bei der AfD.
12: Die Union in der Opposition, die Union am Neuanfang mit Sepp Müller an der Spitze. So das Angebot des Wittenbergers, der mit 37 nur 2 Jahre älter ist als Ulrich Siegmund. Von ähnlich jugendlichem Charme und damit vermutlich ein stimmigerer Sparringspartner für Siegmund als der ältere, behäbigere Schulze es war. Müller sieht sich als Repräsentant einer Union der Mitte.
14: Wir werden unsere Demokratie in der Mitte verteidigen. Und wer sich die Linksextremen und die Rechtsextremen anguckt, das kann kein Partner für uns als Union sein.
12: Sprich, keine Zusammenarbeit mit der AfD oder der Linken, Regeneration in der Opposition. Aufgrund solcherlei taktischen Geschicks wird er gelegentlich mit Jens Spahn verglichen und auch wegen seines Privatlebens. Müller, Vater eines 2013 geborenen Sohnes, ist seit wenigen Monaten mit einem CSU-Fraktionskollegen verheiratet, als erstes gleichgeschlechtliches Ehepaar im Deutschen Bundestag.
4: Wir bleiben mal noch in dem Bundesland. Sachsen-Anhalt ist ja ein Nachbarbundesland von Brandenburg. Und auch dort fragt man sich jetzt, was würde es denn bedeuten, sollte die AfD im Magdeburger Landtag eine Regierung bilden? Was würde eine AfD-geführte Landesregierung mit einem AfD-Innenminister für die Zusammenarbeit zwischen Sachsen-Anhalt und Brandenburg bedeuten? Besonders bei sensiblen Informationen des Verfassungsschutzes. Thorsten Südow hat sich informiert.
16: Wenn Angehörige des Beobachtungsobjektes Alternative für Deutschland plötzlich als Minister Verantwortung übernehmen und an geheime und sicherheitsrelevante Informationen gelangen, werde das zu einem Problem. Das sagt Jörg Müller, der jahrelang Verfassungsschutzleiter im Land Brandenburg gewesen ist.
17: Das Risiko dabei ist, dass es hier sich um eine rechtsextremistische Partei handelt und anders als die AfD behauptet, nicht nur durch den Verfassungsschutz eingestuft, sondern auch durch Gerichte bestätigt, eine verfassungsfeindliche Partei ist, plötzlich Zugang hätte zu ihren eigenen Beobachtungsunterlagen, aber auch zu Unterlagen, denn der Verfassungsschutz Sachsen-Anhalt ist auch zuständig für die Abwehr hybrider Bedrohungen, also die Angriffe Russlands auf unser Land. Und da sehen wir natürlich schon die Gefahr, dass Informationen bei so einer russlandnahen Partei abfließen können.
16: Mit einer AfD-Landesregierung in Sachsen-Anhalt würde die Zusammenarbeit zwischen Potsdam und Magdeburg sehr begrenzt sein, schätzt Müller ein. Ein AfD-Innenminister würde vermutlich keine Informationen über rechtsextremistische Bestrebungen teilen oder diesbezügliche Beobachtungen ganz einstellen, mutmaßt Müller. Und Brandenburg würde seine Quellen schützen müssen. Brandenburgs Innenminister Jan Redmann von der CDU erinnert daran, dass Beamte der freiheitlich-demokratischen demokratischen Grundordnung und dem Rechtsstaat verpflichtet sind. Brandenburg werde im Fall einer AfD-geführten Landesregierung in Magdeburg darauf achten.
18: Wer in Sachsen-Anhalt Verantwortung übernimmt, wer auch Zugang bekommt zu geheimen Informationen und davon dann natürlich auch abhängig machen, inwieweit man geheime Informationen auch weiter mit Sachsen-Anhalt teilen kann. Vertrauen in die Vertraulichkeit ist Voraussetzung für einen Austausch auch von eingestuften, von geheimen Informationen. Wenn es da Anlass zur Sorge gäbe, dass die Informationen weitergegeben werden könnten an Dritten, dann müssten wir den Austausch natürlich beschränken.
16: Die Alternative für Deutschland in Brandenburg, die aufgrund ihrer aktiven Bestrebungen gegen die freiheitlich-demokratische Grundordnung und ihres ethnischen Volksbegriffs vom Verfassungsschutz als gesichert rechtsextremistisch eingestuft wird, fordert, angespornt durch das Wählervotum vom Sonntag, dass ihre Beobachtung vom Inlandsgeheimdienst sofort eingestellt wird. Hans-Christoph Berndt, der Vorsitzende der AfD-Landtagsfraktion.
19: Es ist bestenfalls lächerlich, wenn sich irgendjemand in Brandenburg Gedanken macht, ob Brandenburger Sicherheitsinteressen gefährdet sein könnten durch eine AfD-Regierung.
16: Noch sind die künftigen Machtverhältnisse in Sachsen-Anhalt unklar und damit auch, ob die AfD Zugriff auf sensible, sicherheitsrelevante Daten bekommen wird.
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4: Heute vor 50 Jahren flog die Biene Maja zum ersten Mal über die Fernsehbildschirme der Bundesrepublik. Michael Kruse blickt zurück.
20: In einem unbekannten Land vor gar nicht allzu langer Zeit schlüpft eine kleine Biene mit großen Kulleraugen aus der Wabe.
21: Hier rauskomme. Es war sehr eng.
22: Es ist deine Schuld. Die anderen sind schon längst draußen. Warum bist du denn nicht früher rausgekommen, Kind?
21: Weil ich gerade von Schönes geträumt habe.
22: Was sagst du da? Eine Biene, die träumt? Na sowas.
20: Die Maja aus dem Fernsehen ist nicht nur neugierig, freiheitsliebend und traut sich was, sie ist auch aufmüpfig und hält sich nicht immer an Regeln. Damit verkörpert sie den antiautoritären Zeitgeist der 70er Jahre. Waldemar Bonsels, der Erfinder der kleinen Biene, wäre von der Zeichentrickserie vermutlich entsetzt gewesen. Schließlich hat der Schriftsteller 1935 sogar den großen Walt Disney abblitzen lassen, berichtet seine Ehefrau Rosemarie.
23: Wir waren ein Jahr in Amerika. Und Disney kam sofort und wollte die Maja haben. Aber mein Mann gab es ihm nicht, weil er nicht wollte, dass es so lächerlich gemacht wird. So à la Mickey Mouse.
20: Am Anfang allerdings hatte Waldemar Bonsels, überzeugter Antisemit, Schwierigkeiten, überhaupt jemanden zu finden, der seine Geschichte druckt. 72 Verlage lehnen seinen Roman ab. Insekten, die sprechen? Lächerlich.
21: Na, das fängt ja gut an.
20: Als das Buch 1912 dann endlich doch erscheint, wird es zum Bestseller. Maja, die ihr Volk heldenhaft gegen die Hornissen verteidigt und bereit ist, sich aufzuopfern, das passt zum Hurra-Patriotismus jener Zeit.
23: Dann kam der Erste Weltkrieg und da ging sie gleich wie verrückt. Und es war auch ein Taschenbuch für an der Front und so ging es bei den Soldaten besser noch als an der Heimatfront.
20: In den 50er und 60er Jahren wird es stiller um die fröhliche Wuchtbrumme. Doch dann beauftragt das ZDF ein Trickfilmstudio in Japan, die Geschichte fürs Fernsehen zu produzieren. So wie zuvor Vicky und die starken Männer und später Heidi. Auch Biene Maja wird ein Riesenerfolg. Wenn der Titelsong erklingt, gesungen von Karel Gott, hocken Millionen Kinder vor den Fernsehgeräten.
24: Und diese Biene, meine nennt sich Maja, kleine, freche, schlaue Biene Maja.
20: Zwei Staffeln mit insgesamt 104 Folgen werden ausgestrahlt. Mit Waldemar Bonsels Roman hat die TV-Serie allerdings nicht mehr viel zu tun, sagt der Literaturwissenschaftler Sven Hanuschek. So kommen nun viele neue Figuren hinzu.
25: Ich bin ein Grashüpfer und heiße Flip. Hoffentlich gefalle ich euch.
26: Nicht so schnell, ich komme nicht mit.
27: Die wichtigste Erfindung dieser Produktion der 70er Jahre ist einfach die Figur Willi. Diese träge, nörgelige, ängstliche Biene, die eigentlich nur schlafen und fressen im Sinn hat.
20: Übrigens, als der kleine Junge, der den Willi sprechen sollte, bei der Probe mit der Redakteurin kein Wort herausbekommt, springt kurzerhand der Regisseur Eberhard Storeck ein.
21: Du heißt Willi?
25: Ja, ich bin der Willi.
21: Warum sprichst du denn so komisch?
25: Das ist der Stimmbruch, ich bin doch schon 2 Jahre.
20: Eine normale Honigbiene wird 4 bis 6 Wochen alt. Die Biene Maja Maya hingegen ist viel, viel älter. Am 9. September 1976 schwirrte sie erstmals im deutschen Fernsehen über die Mattscheibe. Das war heute vor 50 Jahren.
4: Ein honigsüßer Stichtag von Michael Kruse.
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1: Mit Florian Neuhaus und dem erfolgreichen Start von Borussia Dortmund in die Fußball-Champions League. Der BVB setzte sich denkbar knapp gegen den FC Villarreal aus Spanien durch. Holger Dahl berichtet.
2: Borussia Dortmund gewinnt glücklich gegen Villarreal zum Auftakt dieser Champions League-Saison mit 3:2. Es ging spätlos mit dem Toreschießen. 53. Spielminute. Villarreal mit einem Eigentor in der Folge. Dortmund plötzlich nachlässig. Mourinho Kopfballtor zum 1:1. Villarreal die bessere Mannschaft. Aber Dortmund traf zum 2:1 durch Guirassy in der 80. und zum 3:1 in der 85. per Foul-Elfmeter von Guirassy in der Nachspielzeit. Noch ein Eigentor von Guirassy. Villarreal wieder mit Hoffnungen und dem 2:3 Anschlusstreffer. Aber dann war Schluss. Dortmund schlägt die Spanier mit 3:2.
1: Dortmund war aus deutscher Sicht der einzige Club, der im Einsatz war. Im Topspiel des Abends gewann Real Madrid gegen Inter Mailand mit 2:1. Kylian Mbappé brachte die Madrilenen dabei auf die Siegerstraße. Nicht so erfolgreich verlief der Champions League-Abend für seinen kleinen Bruder. Ethan bereitete zwar die 1:0-Führung für seinen Club OSC Lille gegen Betis Sevilla vor, die Spanier drehten allerdings das Spiel und siegten 3:2. Zu einem Überfluss sah der jüngere Mbappé nach einer Tätlichkeit auch noch die rote Karte. Alle weiteren Ergebnisse und auch die Infos zu den weiteren Spielen mit deutscher Beteiligung finden Sie bei sportschau.de und in der Sportschau-App. Für eine große Party haben die deutschen Basketballerinnen bei der Heim-WM in Berlin gesorgt. In der Zwischenrunde gegen Südkorea gab es für die Mannschaft um Kapitänin Marie Gülich einen souveränen und historischen 94:56 Erfolg. Armin Lehmann mit den Einzelheiten.
3: Am Ende war da nur noch Jubel und gute Stimmung in der Berliner Arena am Ostbahnhof. Deutschland steht zum ersten Mal im Viertelfinale einer Basketball-Weltmeisterschaft der Frauen. 94:56, überaus deutlich, haben die deutschen Basketballerinnen Korea in diesem Qualifikationsspiel für eben dieses Viertelfinale bezwungen. Nur in den ersten Minuten konnten die Asiatinnen so halbwegs mithalten, konnten wir das Spiel kurzfristig ausgleichen. Und dann war es vor allem die bärenstarke Kapitänin Marie Gülich, die ein überragendes Spiel ablieferte, 19 Punkte machte und das deutsche Team schon zur Pause deutlich in Führung brachte.
1: Im Viertelfinale trifft Deutschland am Donnerstag auf Belgien. Die Europameisterinnen hatten sich als Gruppensieger direkt für die Runde der letzten 8 qualifiziert. Zumindest 3x3-Basketball war auch eine der 24 Sportarten, die in diesem Jahr Teil der Finals in Hannover waren. Das Multisport-Event hat bei den Zuschauern für große Begeisterung gesorgt und jetzt wissen wir, dass es sich für die Stadt auch finanziell gelohnt hat. Maren Bruns kennt die Zahlen.
5: Wirtschaftlich gesehen waren die Finals für Hannover ein voller Erfolg. Die Besucherinnen und Besucher haben in den 4 Tagen mehr als 25 Millionen Euro in Stadt und Region ausgegeben. Und das seien rund 30% mehr als bei den Finals im vergangenen Jahr in Dresden. So einen Wirtschaftseffekt haben wir noch nie erzeugt, sagt der Finalsgeschäftsführer Bosdorf. Außerdem waren fast alle Besucher begeistert von den Wettkämpfen. Vor allem die Atmosphäre und das Sportprogramm, also von 3x3-Basketball über Speedklettern bis Leichtathletik, hätten die Menschen überzeugt. Laut niedersächsischem Innenministerium haben auch die Sportvereine vom Event profitiert. Genaue Zahlen gäbe es aber nicht. Aber mehr als 50% der Befragten hätten angegeben, dass sie nun selbst wieder mehr Sport machen wollen. Wegen des großen Erfolgs schlägt das Innenministerium nun vor, dass die Finals auch 2031 wieder in Hannover stattfinden sollen, dann zusammen mit der Stadt Braunschweig.
1: Bei den Zahlen dürfte auch Stuttgart aufgepasst haben. Die Schwaben sind nämlich Gastgeber der Finals 2027.
4: Und das waren die Meldungen vom Sport in der ARD-Infonacht mit Florian Neuhaus.

Es ist 3.29 Uhr. In einer Minute bekommen Sie bei uns die aktuellsten Nachrichten. Und danach schauen wir in der ARD-Infonacht auf eine neue Ausgabe unseres Podcasts Streitkräfte und Strategien. Und auch da geht es um den 25. Jahrestag der Anschläge vom 11. September, die sich an diesem Freitag jähren.

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1: Um 3.30 Uhr mit Olaf Knapp. Der Bundestag setzt heute seine Beratungen über den Haushalt für das kommende Jahr fort. Nach der Generaldebatte am Vormittag steht unter anderem der zweitgrößte Etat der Bundesregierung im Mittelpunkt, der Verteidigungshaushalt. Die Ausgaben dort sollen auf fast 140 Milliarden Euro steigen und damit auf einen Höchststand seit Ende des Kalten Krieges. Was mit dem vielen Geld passiert, erklärt Benjamin Großkopf in Berlin.
2: Es geht vor allem um Beschaffung, also Rüstung, Nachrüstung, Wiederaufrüstung der Bundeswehr im Rahmen der Zeitenwende, die damalige Bundesregierung ja ausgerufen hatte, als Russland die Ukraine angriff. Allein 60 Milliarden Euro sollen im kommenden Jahr für diese militärische Beschaffung ausgegeben werden. Außerdem wichtig, Deutschland hat sich auf diese enormen Ausgaben auch verpflichtet, und zwar im Verteidigungsbündnis NATO. Das läuft darauf hinaus, dass 5% des deutschen Bruttoinlandsproduktes in Verteidigung investiert werden. Soweit sind wir noch nicht, soll aber bis Mitte der 2030er Jahre so sein und auch deswegen also eine stete Steigerung.
1: Die Polizei hat den Mann festgenommen, der für die Angriffe auf deutsche Stromnetze verantwortlich sein soll. Er wurde bei einer Kontrolle in Nordrhein-Westfalen gefasst, in der Nähe eines Kraftwerks bei Aachen. Die Behörden gehen im Moment davon aus, dass der Mann alleine gehandelt hat. Nach dem Besuch der US-Sondergesandten in Moskau und Kiew haben Russlands Präsident Putin und US-Präsident Trump nach Angaben des Kreml erneut telefoniert. Demnach sicherte Putin Trump zu, keine aggressiven Pläne gegenüber Europa zu haben. Die Europäer würden entsprechende Berichte nur als Vorwand nutzen, hieß es vom Kreml. Frankreichs Präsident Macron hat für heute und morgen zu einem internationalen Weltraumgipfel eingeladen. Deutschland hat gemeinsam mit Frankreich den Co-Vorsitz. Die Bundesregierung wird durch Raumfahrtministerin Baer vertreten sein. Aus Berlin, Caroline Düller.
3: Laut dem Élysée-Palast geht es beim Gipfel um Kooperationsvereinbarungen sowie Investitionen in Raumfahrtunternehmen, um Forschung, aber auch um internationale Regeln für die Nutzung des Weltraums und Weltraumverteidigung. Insgesamt seien rund 120 Länder vertreten, heißt es aus dem Élysée. Die Ambitionen des Gipfels haben allerdings schon vor Beginn einen Dämpfer erhalten. 4 US-Unternehmen, darunter die Branchenriesen SpaceX und Blue Origin, haben ihre Teilnahme abgesagt. Medienberichten zufolge soll die amerikanische Regierung zuvor Druck auf diese Unternehmen ausgeübt haben.
1: Das Wetter in Deutschland: am Tage gebietsweise heiter, in Südostbayern, in der Lausitz und an den Alpen zeitweise Schauer. Höchstwerte 16 bis 23 Grad. Donnerstag häufig trocken, im Norden einzelne Schauer 17 bis 24 Grad. Und am Freitag längere freundliche Abschnitte, im Nordwesten Schauer und Gewitter bei 17 bis 24 Grad. Das waren die Nachrichten.
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4: Mit den akuten Meldungen um 3.33 Uhr. A1 Lübeck-Hamburg. Auf der Norderelbbrücke kommt es in beiden Richtungen wegen eines Schwertransportes immer noch zu mehrfach kurzfristigen Sperrungen. Und die A44 Dortmund Richtung Kassel ist zwischen Büren und Kreuz Wünnenberg-Haaren immer noch nach einem Unfall gesperrt. Kommen Sie überall gut und sicher durch.
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4: Mit Tom Westerholt am Mikrofon. Ich grüße Sie. In 2 Tagen jähren sich die Terroranschläge vom 11. September zum 25. Mal. Ein Vierteljahrhundert. Kurz nach 9/11 begann damals auch der Antiterroreinsatz der Bundeswehr in Afghanistan. Wir fragen uns, wie hat sich die deutsche Armee durch diesen Einsatz verändert? Darüber spricht Stefan Niemann mit NDR-Inforeporter Christoph Heinzle im Podcast Streitkräfte und Strategien. Das ist eins der Themen jetzt. Zuerst blicken wir aber auf den Krieg in der Ukraine und auf die aktuellen amerikanischen Diplomatiebemühungen dazu und was von ihnen zu halten ist.
5: Es war jetzt bereits der 8. Besuch von Steve Witkoff in Moskau. Immerhin muss man ihm und Jared Kushner diesmal zugutehalten, dass sie sich auch durchrangen, in Kiew vorbeizuschauen. Hat das aber dafür gesorgt, dass die Aussichten auf Frieden genährt werden konnten? Wie siehst du das?
6: Ich fürchte nein, Kai, dass die beiden sich erstmals nach Kiew getraut haben und die ukrainische Hauptstadt deshalb kurz vor russischen Luftangriffen verschont blieb. Das war aus meiner Sicht die einzige gute Nachricht. Zwar hatte Trumps Sondergesandter Steve Witkoff im Stile eines, ja, Keep-Smiling-Geschäftsmanns demonstrativ Optimismus vom Zwischenstopp Moskau mitgebracht und auch behauptet, man habe alle Zutaten zur Verfügung, um ein Ergebnis zu erreichen. Aber am Ende hatte ich den Eindruck, die Amerikaner wollten bei den Verhandlungen vor allem ihr eigenes Süppchen kochen, ohne die Europäer.
5: Ja, die Europäer, die vom Verhandlungstisch fernhalten, das ist das eine Problem, denke ich, das aus dem Kreml auch weiterhin verlautet, man wolle seine Ziele in der Ukraine weiter militärisch erreichen und auch ziemlich überzeugt davon ist, dass man das erreichen wird. Das ist das andere Problem, weil es ja zeigt, wie wenig Bewegungsspielraum es im Moment dort gibt. Wir reden gleich weiter drüber, Stefan. Lass mich vorher aber noch ankündigen, dass wir uns heute im Schwerpunkt dem 11. September 2001 widmen, der sich in diesen Tagen zum 25. Mal jährt. Keine Angst, das wird jetzt kein Volkshochschulseminar zur Frage, wo waren Sie, als Terroristen Flugzeuge in die Zwillingstürme von New York lenkten, oder wie desaströs war der Afghanistan-Einsatz? Vielmehr berichten wir über bislang unbekannte Erkenntnisse gleich zu Beginn der Antiterrormission am Hindukusch. Unser Kollege Christoph Heinzle hat nämlich mit einem ehemaligen Soldaten des Kommandos Spezialkräfte KSK gesprochen, der ja wirklich in einer Nacht- und Nebelaktion im November 2001 mit einem Kameraden in der Taliban- und Al-Qaida-Hochburg Südafghanistan abgesetzt wurde, um dann dort auszuloten, wie man den Amerikanern helfen könne. Andreas Jüdecke heißt er.
7: Wir wollten zeigen, dass die Deutschen gut sind, dass die deutschen Spezialkräfte mitgehen und dass die deutschen Spezialkräfte auch, sage ich mal, ein gewisses Risiko gehen, damit sie ihren Auftrag erfüllen können.
5: Das Heikle daran war nur, niemand wusste von diesem Vorauskommando, auch nicht der Bundestag, der erst zwei Tage nachdem die beiden KSK-Männer sich auf den Weg machten, über den Antiterror-Einsatz abstimmte. Das beleuchten wir ebenso wie die Frage, ob sich aus 20 Jahren Afghanistan überhaupt Lehren für heute ziehen lassen, also für den Schwerpunkt Landes- und Bündnisverteidigung, worauf ja der Fokus der Bundeswehr zweifelsohne liegt. Und auf die Frage, hilft das irgendwie beim Wappnen gegen Russland? Womit wir, Stefan, zurück in der Ukraine sind.
6: Ja, und wieder bei Trumps Schwiegersohn Jared Kushner und dem Geschäftsmann Steve Witkoff, die ja der US-Präsident zu seinen Sondergesandten für Kriege und Konflikte gemacht hatte. Übrigens nicht, weil sie von Außenpolitik und Diplomatie besonders viel verstünden, Kai, sondern weil sie Trump loyal und treu ergeben sind. Das ist jedenfalls mein Eindruck. Und eigentlich wollten die beiden mit einem Flugzeug einschweben aus Moskau, dann war die Bahnfahrt aber doch sicherer. Peace Express, Friedensexpress, stand dann auf der Anzeigentafel am Bahnhof von Kiew, als Witkoff und Kushner am Sonntag eintrafen. Und der ukrainische Präsident, der hat sich vor der Presse später pflichtschuldigst für ihren Besuch bedankt, mit dem Selenskyj eigenen schwarzen Humor.
8: Sie haben besser gearbeitet als das Patriot-System. Unsere Einwohner schätzen das sicherlich wert. Kommen Sie gerne öfter, sodass die Menschen hier ein bisschen häufiger durchschnaufen können.
6: Ja, nach mehr als einwöchigem Dauerbeschuss bei Tag und bei Nacht mit russischen Raketen, Gleitbomben und jetgetriebenen Drohnen hatte der Kreml ja verfügt, Kiew für die Dauer des Besuches der beiden Amerikaner zu schonen. Darauf spielte Selenskyj an. Und er hatte die Sondergesandten Trumps zunächst in der historischen Sophienkathedrale empfangen. Anschließend gab es dann in mehreren Runden Gespräche über ein mögliches Ende der russischen Invasion. Und Businessman Witkoff bemühte sich um Zuversicht. Woher er die nimmt, blieb aber irgendwie unklar.
8: Ich denke, wir haben in Moskau große Fortschritte erzielt. Wir haben eine Reihe neuer Ideen besprochen und sie hier nach Kiew mitgebracht. Beide Seiten werden Kompromisse eingehen müssen. Wir haben aber alle Zutaten zur Verfügung, um ein Ergebnis zu erreichen.
6: Ja, Ziel sei ein stabiler Frieden, hieß es noch. Sowohl Russland als auch die Ukraine sollten sich wirtschaftlich entwickeln können. Da war er also wieder, Trumps Business-Ansatz, Kai, und die Aussicht auf Milliardendeals. Wir erinnern uns ja noch an das Gezerre um die Ausbeutung ukrainischer Rohstoffe. Leider drang bislang nicht durch, was die USA eigentlich konkret angeboten haben und wie das zu einem gerechten und dauerhaften Frieden führen soll. Kushner räumte dann auch ein, dass der Krieg schwierig zu beenden sei. Er plädierte dafür, mit kleinen Schritten anzufangen.
5: Wie genau jetzt so eine Deeskalation aussehen könnte, blieb ja zunächst offen. Aber aufhorchen ließ ja dann schon die Formulierung bzw. der US-Wunsch, man wolle zu Dreiergesprächen zurückkehren. Was hat Kushner genau damit gemeint?
6: Ja, ich vermute, er weiß, dass sein Schwiegervater die Europäer auf keinen Fall mit am Tisch haben will, wenn ein Friedensdeal ausgehandelt wird eines Tages. Trump lockt ja mit für alle Seiten lukrativen Geschäften im ganz großen Stil. Und wie wir ihn kennen, gilt da nur eine Vorfahrtsregel, Kai: America first.
5: Und das klingt tatsächlich ja nach einem Keil, den der US-Präsident da zwischen Kiew und die Europäer treiben will, was ja auch zweifelsohne in Putins Interesse wäre. Lässt sich denn Volodymyr Zelensky, der ukrainische Präsident, darauf ein?
6: Nein, der Mann hat ja schmerzhaft lernen müssen, dass die USA kein verlässlicher Partner mehr sind, dass es Donald Trump vermutlich nicht nur um einen fairen und dauerhaften Frieden für die Ukraine geht. Deshalb hat der ukrainische Präsident dafür gesorgt, dass bei einer dieser Gesprächsrunden in Kiew die nationalen Sicherheitsberater von Frankreich und Großbritannien dabei waren, sowie für Deutschland Günther Sauter. Das ist der Leiter der Abteilung 2 im Bundeskanzleramt. Er ist also der außen- und sicherheitspolitische Berater von Friedrich Merz. Und die Beteiligung dieser drei, die dürfte Witkow und Kushner kaum gefallen haben. Für die Ukraine spielen die Europäer aber eine entscheidende Rolle als verlässliche Unterstützer, ja nun schon im 5. Kriegsjahr. Und die Ukraine-Kontaktgruppe, die tagt an diesem Mittwoch erneut virtuell. Verteidigungsminister Pistorius wird dabei sein. Und im gerade in Berlin diskutierten Haushaltsentwurf der Bundesregierung, da stehen 11,6 Milliarden Euro zur Unterstützung der Ukraine gegen Russland. Und dieses Geld, Kai, dürfte dringend gebraucht werden, denn Präsident Zelensky, der hat nach den Gesprächen mit Trumps Sondergesandten klargestellt, dass er ein Ende des russischen Angriffskrieges nicht so bald erwartet.
8: Wir werden mit unseren amerikanischen Partnern weiter verhandeln und freuen uns über europäischen Beistand, sollte der Krieg im Winter weitergehen, wonach es derzeit aussieht. In diesem Fall zählen wir vor allem auf Unterstützung in den Bereichen Flugabwehr und Energie.
6: Der ukrainische Präsident nannte dann klugerweise konkret Flüssiggas aus den USA, das die Ukraine vermehrt beziehen will. Ich sage klug, weil er natürlich genau weiß, diese Botschaft könnte Trump kurz vor den Kongresswahlen zu Hause gut verkaufen. Die Bilanz der Gespräche am Sonntag bezeichnete Zelensky am Ende aber lediglich als sinnvoll, die Vorschläge der Amerikaner als brauchbar.
5: Dann lass uns mal auf die militärische Lage in der Ukraine schauen. Gibt es denn überhaupt irgendwelche Anzeichen dafür, dass Russlands Machthaber die Angriffe herunterfahren lässt, jenseits mal von diesem Absehen 3 Tage lang von Angriffen auf Kiew, oder dass er sich irgendwie in Richtung Feuerpause bewegt?
6: Im Gegenteil, nach Abreise der amerikanischen Unterhändler hat Russland Kiew wieder angegriffen. Putin hatte schon am Wochenende erneut klargestellt, dass von ihm auf dem Weg zu Friedensverhandlungen keine nennenswerten Kompromisse zu erwarten sind. Und Präsidentenberater Juri Uschakow bekräftigte am Sonntag, Putin bleibe entschlossen, alle seine Kriegsziele mit militärischen Mitteln zu erreichen.
5: Das Institute for the Study of War, dieser US-Think-Tank, hat kürzlich mal analysiert, Putin halte fest an einer, wie es die Amerikaner formulierten, fiktiven Lage auf dem Gefechtsfeld. Was soll das genau heißen? Soll das heißen, Putin redet von Geländegewinnen und von Fortschritten, die in Wirklichkeit gar nicht existieren?
6: Ja, genau das ist wohl gemeint. Es ist ungewöhnlich, dass das so scharf formuliert wird. Der Think Tank in Washington schreibt unter Berufung auf eine kremlnahe Quelle, man halte in Moskau fest am Ziel, ganz Donetsk bis Ende des Jahres zu erobern. Und wörtlich heißt es in dem Bericht des ISW:
9: Die Lügen und Verzerrungen russischer Kommandeure auf vielen Ebenen werden Putin wahrscheinlich in seiner Wahrnehmung bestärken, dass die russischen Streitkräfte sein Ziel, die Region Donetsk bis Ende 2026 komplett zu besetzen, erreichen können und er deshalb gar keine Kompromisse eingehen müsse.
5: Und damit kommen wir zu unserem heutigen Schwerpunkt. 25 Jahre sind die Al-Qaida-Anschläge des 11. September 2001 in New York und Washington jetzt her. Und man muss sich vielleicht nochmal vor Augen halten, jeder oder jede, die oder der jünger als 25 Jahre alt ist, war damals noch gar nicht geboren. Wir wollen hier bei Streitkräfte und Strategien keine grundlegende Aufarbeitung der Anschläge und der Folgen leisten. Das haben ja mein Kollege Christoph Heinzle und ich schon sehr ausführlich getan, zum Beispiel im Podcast Killed in Action und auch hier bei den Streitkräften mit dem Afghanistan-Einsatz der Bundeswehr und den Folgen. Aber wir schauen uns spannende Spezialaspekte heute an. Es gibt nämlich neue Erkenntnisse zum damaligen Auslandseinsatz der Bundeswehr. Nach NDR-Recherchen waren Spezialkräfte der Bundeswehr bereits 2001, also nach 9/11 und den US-Angriffen auf die Taliban in Afghanistan, zum Hindukusch aufgebrochen, bevor es ein Bundestagsmandat dafür gab. Das belegen Unterlagen und Schilderungen der damals Beteiligten. Das Motiv war, die Bundeswehr wollte als erster Bündnispartner an der Seite von US-Einheiten im Antiterroreinsatz sein. Recherchiert hat das mein eben schon erwähnter Kollege Christoph Heinzle, der daraus unter anderem ein ARD-Radio-Feature gemacht hat, nach 9/11 Deutschland im Krieg. Die erste deutsche Beteiligung am War Against Terror war die an der Operation Enduring Freedom damals, also am Antiterror-Einsatz unter Führung der USA. Christoph, wie fing das nach deinen Recherchen damals eigentlich an?
10: Mit zwei Bundeswehroffizieren in Florida, in Tampa, im Zentralkommando der Amerikaner. Dort sollten sie eruieren, beide mit KSK-Hintergrund, der eine noch aktiv, der andere gerade erst übergewechselt nach einigen Jahren Erfahrung. Dort sollten sie herausfinden, wie das KSK, das Kommando Spezialkräfte, an diesem Krieg gegen den Terror und der Operation Enduring Freedom teilnehmen könnte. Also erstmal was am Schreibtisch und im Gespräch mit den Amerikanern stattfand. Dann klingelte aber das Telefon und die beiden wurden an den Persischen Golf beordert. Dort sollten sie mit den amerikanischen Spezialkräften, Navy SEALs, ganz vorne, nach vorne gehen, wie das damals formuliert wurde. Also rein ins Flugzeug, über Katar nach Oman und das Ganze eben zwei Tage vor der Bundestagsabstimmung, wo es erst um dieses Mandat gehen sollte. Und dann recht rumpelig und auf abenteuerlichen Wegen dann nach Südafghanistan, weil man hatte keine Aufenthaltserlaubnis für Oman, man musste da wieder raus, man saß plötzlich in einem Flugzeug, der Oberstleutnant Andreas Jüdecke und sein Kamerad Wally, ein Major des KSK, und fand sich in Südafghanistan wieder im Camp Rhino. Das war die erste Basis da im Süden und das war ja die Hochburg der Taliban dort und die Taliban wiederum die Beschützer von Al-Qaida und Bin Laden und den vermutete man auch noch in der Gegend und das war auch der Auftrag der Truppe, nach Terroristen und ihren Unterstützern suchen. Und so wurden es die ersten beiden nicht nur Deutschen auf afghanischem Boden in diesem Einsatz, sondern auch Nicht-Amerikaner in diesem Einsatz, in dieser Taskforce KBAR. Und Andreas Jüdecke, der machte im Interview recht deutlich, dass es da um mehr ging als nur militärischen Einsatz.
7: Wir wollten zeigen, dass die Deutschen gut sind, dass die deutschen Spezialkräfte mitgehen und dass die deutschen Spezialkräfte auch, sage ich mal, ein gewisses Risiko gehen, damit sie ihren Auftrag erfüllen können. Uns ging es echt darum, sagt das jetzt mal ganz platt, nicht blöd auszusehen gegenüber einer Nation, die auf der ganzen Welt überall Krieg führt, für die das hier ein Handstreich ist, mal da und mal da. Und dann kommen diese Deutschen und machen da wieder so einen Verwaltungsakt draus. Das wollten wir vermeiden. Also das muss ich ganz klar sagen.
5: Also diesen Verwaltungsakt scheint man ja tatsächlich vermieden zu haben. Jetzt gibt es ja aber eigentlich bis heute die Wahrnehmung, auch in der Politik, dass KSK, also das Kommando Spezialkräfte, habe sich da in Afghanistan eigentlich gelangweilt, war jetzt auch nicht wirklich erwünscht und hat viel weniger gemacht als zum Beispiel die Amerikaner dort. Wie schildern das denn die Beteiligten, die du gesprochen hast?
10: Also sowohl der ehemalige, damalige Oberstleutnant Jüdecke als auch sein damaliger Kommandeur, der spätere Vizeadmiral Bob Harward, schildern das ganz anders, nämlich dass die Deutschen Teil dieser Truppe waren. Am Ende waren da mehrere andere Nationen noch dabei, die eben auf Terroristenjagd gingen und sie dieselben Aufträge bekamen wie die anderen auch, bis hin offenbar zu einer gewissen Grenze, die verlief in dem, was die Amerikaner mit Capture or Kill beschreiben. Also entweder die festnehmen, die man sucht, Terroristen, Terrorunterstützer von den Taliban, oder eben töten. Das, so sagen die Beteiligten, habe damals nicht stattgefunden, sonst aber alles und man war da fleißig mit unterwegs. Und die Amerikaner, die waren dann auch des Lobes voll für die Deutschen. Bob Harward sagte mir:
11: They were just wonderful in every way.
12: Die Deutschen waren wunderbar, in jeglicher Hinsicht. Sie haben wie alle anderen Teams gearbeitet. Wir haben Aufträge unter allen verteilt. Und jeden einzelnen Auftrag führten sie ab dem ersten Tag vor Ort erfolgreich aus.
10: Das setzt sich also ein bisschen ab von dem Bild, das man später dann immer wieder kommunizierte in Deutschland.
13: Ja, das klingt eher nach einer Erfolgsgeschichte. Aber dann stellt sich natürlich die Frage, warum ist das dann überhaupt geheim geblieben? Also warum war dieses Zwei-Mann-Vorauskommando politisch so heikel?
10: Das lag am Zeitpunkt, als das Ganze stattfand. Man war, als die losflogen, sich aufmachten zum Golf und später nach Afghanistan, kurz vor der Abstimmung im Bundestag. Und das war ein sehr, sehr umstrittenes Mandat in der rot-grünen Koalition. Es gab ein großes Lager von Friedensbewegten bei der SPD und bei den Grünen, die mit Nein stimmen wollten. Es gab eine Machtprobe mit dem Kanzler, der die Vertrauensfrage stellte, der sagte, ihr stimmt für dieses Mandat oder wenn ihr mit Nein stimmt, dann bin ich auch weg. Dann ist euer Kanzler weg, dann ist auch die Koalition kaputt. Und unter diesem Druck stimmten am Ende viele dann doch knapp für dieses Mandat mit einer knappen Mehrheit. Und die hätte noch viel knapper ausfallen können oder wäre vielleicht in Gefahr gewesen, so erzählten mir das zumindest ehemalige Militärs und Politiker, wenn dieses Vorauskommando publik geworden wäre. Nicht, weil es illegal gewesen wäre, das war es mit hoher Wahrscheinlichkeit nicht, sondern weil es natürlich schwierig ist, dem Parlament zu sagen, da sind übrigens schon welche unterwegs, obwohl ihr noch gar nicht entschieden habt, dass welche unterwegs sein sollten. Das war so der heikle Punkt an der Stelle. Man wollte zeigen, wir sind vorne, wenn ihr die USA, unser wichtigster Bündnispartner, der uns jahrzehntelang beschützt hat, militärische Unterstützung braucht. Und deshalb zuckt auch jemand wie Scharping, aber auch die Militärs, die das befohlen haben, so ein bisschen mit den Schultern, wenn man nachfragt, ob das denn alles richtig und legitim gewesen ist.
14: Das sind Vorauskommandos, die sind durchaus üblich. Es ist auch nicht üblich, darüber allzu viel öffentlich zu reden, weil sie nicht ein militärisches Mandat im Sinne unserer Vorstellungen und Vorschriften darstellen, sondern eine Erkundungsmission, wenn ich das mal so nennen darf. Und insoweit war das in Ordnung.
10: Aber dass das natürlich brisant, heikel hätte sein können, das ist allen Beteiligten klar. Nicht umsonst ist das 25 Jahre geheim geblieben.
13: Lass uns vielleicht aus der Vergangenheit nochmal schwenken in die Gegenwart und auch in die Zukunft. Jetzt hört man oft 5 Jahre nach Ende dieses Afghanistan-Einsatzes der Bundeswehr. Das sind heute ganz andere Zeiten. Die Bedrohungen sind anders, es gibt andere militärische Herausforderungen. Es geht um Landes- und Bündnisverteidigung, was ja letztlich Wappnen gegen Russland bedeutet. Es geht nicht mehr so sehr um asymmetrische Kriegführung weit weg von zu Hause und um das Entschärfen von Sprengfallen. Es sagen viele, da nützen die Erfahrungen aus Afghanistan eigentlich wenig. Du erinnerst dich vielleicht noch an General Jörg Vollmer, ehemals Kommandeur für die deutschen Truppen in Nordafghanistan, der uns im Interview vor ein paar Jahren gesagt hat, man habe vielleicht für weitere Auslandseinsätze in Afghanistan gelernt, aber Landesverteidigung, also das Kämpfen der verbundenen Waffen, das Brückenlegen etc., das ist eigentlich eine ganz andere Schublade. Würdest du sagen, das stimmt so?
10: Jein, würde ich sagen. Also ja, es ist Vollmer und anderen durchaus recht zu geben. Und ich höre das auch immer wieder von Soldaten und Ex-Soldaten, dass das militärisch, technisch, strategisch, taktisch vor Ort in Kampfsituationen was völlig anderes ist. Natürlich ist es was anderes, ob da eine Armee hochgerüstet mit Drohnen beispielsweise kommt oder ob da ein Taliban-Kämpfer mit einer Kalaschnikow hinterm Haus steht. Das ist gar nicht so sehr die Frage, glaube ich. Das, worauf immer wieder sonst abgehoben wird, ist, es geht um das, was man heutzutage wohl auch Soft Skills nennt, grundlegende Fähigkeiten, die Soldaten im Einsatz brauchen und die sie durchaus trainiert haben im Afghanistan-Einsatz. Also Erfahrung in einem solchen Einsatz unter Stress im Gefecht zu stehen, dieses Funktionieren unter

0: vorher gewesen sind, bevor sie in den Einsatz gegangen sind. Die haben, wenn sie so wollen, einen militärischen Reifeprozess durchlaufen.
1: Und natürlich sind nicht mehr all diese Offiziere und Soldaten mehr in der Bundeswehr aus den vergangenen 20 Jahren Afghanistan-Einsatz bis 2021. Es waren ja fast 100.000, die da im Einsatz gewesen sind. Aber doch noch sehr viele, die jetzt als Spieß oder als Führer einer Kompanie oder eines ganzen Standorts, einer ganzen Einheit noch da sind. Und so schildern mir das zumindest die, die in der Truppe sind, von diesen Erfahrungen durchaus zehren. Als Lehrer aus der Vergangenheit sagen doch alle, mit denen man spricht, ob Politiker oder Militärs, mehr Offenheit, mehr klare Diskussion auch darüber, welche Risiken und Nebenwirkungen Einsätze der Bundeswehr haben könnten, das ist auf jeden Fall angezeigt.
2: Nach 9-11 Deutschland im Krieg, das ARD-Radio-Feature von Christoph Heinzle und Shugaka Silav gibt es bei ARD Sounds und dazu noch einen Podcast aus demselben NDR-Team Pearl Harburg. Da geht es um die innenpolitischen Folgen von 9-11, um Terrorfahndung und Muslime unter Generalverdacht. Jedenfalls, Christoph, vielen Dank und schön, dass wir nach langer Zeit mal wieder gesprochen haben.
1: Hat mich auch gefreut. Tschüss, Kai.
3: Das war die aktuelle Ausgabe des NDR-Podcasts Streitkräfte und Strategien, heute mit Kai Küstner und Stefan Niemann. Und wie die Menschen in diesem Podcast hat ja fast jeder von uns auch seine ganz eigene Geschichte, die er oder sie mit dem 11. September verbindet. Und wir würden gern diese Geschichten von Ihnen hören. Wie haben Sie diesen Tag damals erlebt, 9-11 2001? Rufen Sie uns gerne an und erzählen Sie es uns, 040-416-17, noch einmal 040 für Hamburg und dann 416-17. Sie können uns natürlich auch gerne schreiben über unsere Website ndr.de/infonacht. Wir senden Ihre Geschichten dann am 11. September ab 22.30 Uhr hier im Programm der ARD Infonacht.
4: Standpunkte.
3: In der neuen PISA-Studie haben die Schülerinnen und Schüler in Deutschland sehr schlecht abgeschnitten. Bei dem internationalen Vergleich wurde getestet, wie gut sie Gelerntes anwenden können, zum Beispiel beim Rechnen oder Lesen. Das Handelsblatt aus Düsseldorf wirft Bund und Ländern vor, in der Bildungspolitik kraftlos zu sein und fordert einen Ruck zur Bewältigung der Krise.
5: Der Bildungsmangel gerade in den Naturwissenschaften bremst das Land in seinen Ambitionen, wieder Spitze bei Forschung und Innovation zu werden. Deutschland braucht mehr Ingenieure und weniger Influencer. Nur kluge Köpfe arbeiten produktiver. Es reicht nicht, dauernd zu überlegen, wie die Älteren immer länger arbeiten können. Wir müssen die Schülerinnen und Schüler fit für die Zukunft machen.
3: Das Nachrichtenportal T-Online wettert gegen den Föderalismus.
5: Weil Bildung Ländersache ist, wird sie seit Jahrzehnten als Spielball der Parteipolitik missbraucht. Jedes Bundesland kocht sein eigenes Süppchen, erfindet im Vierjahrestakt das Rad neu und erklärt die eigenen Schüler zu Versuchskaninchen im landeseigenen Reformlabor. Das Ergebnis ist ein Flickenteppich aus 16 Schulsystemen, 16 Lehrplänen und 16 Abiturniveaus, der Chancengerechtigkeit zur Farce macht und Umzüge von Familien zur Bildungslotterie. Diesen bildungspolitischen Kleingeist und diesen permanenten Ausnahmezustand kann sich eine Wirtschaftsnation, deren Wohlstand erodiert, nicht länger leisten.
3: Im Deutschlandfunk schaut Thekla Jahn darauf, was Deutschland von anderen, erfolgreicheren Ländern lernen kann. Ein Punkt ist dabei die frühe Förderung.
6: Gerade in Deutschland ist das enorm wichtig, denn nirgends ist der Zusammenhang zwischen dem sozioökonomischen Status von Eltern und den Leistungen ihrer Kinder größer. Nirgends geringer als in Kanada. Zusätzliche Ressourcen wie dort wären dafür notwendig. Ebenso ein Fördern und Fordern. Letzteres gehört zu den unbequemen Wahrheiten, denn der Leistungsgedanke ist im deutschen Bildungssystem nicht allen genehm. Dabei ginge es keineswegs um schulischen Drill, sondern um das Erfahren und Nutzen der eigenen kognitiven Möglichkeiten und damit eine gelingende Bildungsbiografie.
3: Auch den Stern beschäftigt die Chancenungleichheit in deutschen Schulen, die die Studie einmal mehr deutlich zeigt.
5: Deutschland muss seine Hausaufgaben machen und sein Bildungssystem, dessen Grundzüge aus dem Ende des 19. Jahrhunderts stammen, von Grund auf reformieren. Denn ein gerechtes Bildungssystem ist die Grundlage für alles. Eine prosperierende Wirtschaft, den Zusammenhalt unserer Gesellschaft und eine funktionierende Demokratie. Wo bleibt die deutsche Strategie, damit hierzulande endlich alle richtig flüssig lesen können?
3: Das waren die Standpunkte zusammengefasst.

0: Es ist 4 Uhr. 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
1: Die Nachrichten mit Michael Treiß. Guten Morgen. In Köln haben tausende Menschen demonstriert für Demokratie und gegen eine Zusammenarbeit mit der AfD. Nach dem Wahlsieg der Partei in Sachsen-Anhalt hatte ein Kölner Bündnis spontan zu der Protestaktion aufgerufen. Erwartet hatte es 5000 Teilnehmer, gekommen waren viel mehr. Jochen Hilgers berichtet.
2: Ein nicht enden wollender Demonstrationszug legte zwischenzeitlich den Verkehr in der Kölner Innenstadt lahm. Die Kundgebungen und der Protestmarsch verliefen friedlich, ohne jeden Zwischenfall. Die Demonstrierenden forderten, dass die Brandmauer gegenüber der in Sachsen-Anhalt als gesichert rechtsextrem eingestuften AfD weiter Bestand haben müsse.
1: Eine Störung bei der britischen Flugsicherung hat den Reiseverkehr seit gestern Nachmittag ordentlich durcheinander gebracht. Betroffen sind Flüge von und zu Großbritanniens größeren Flughäfen. Es gibt aber auch Auswirkungen auf Flüge an den NRW-Airports. Paula Göbel berichtet.
3: Am Düsseldorfer Flughafen waren Verbindungen von und nach London Heathrow, Birmingham und Manchester betroffen. Seit dem frühen Nachmittag ging nichts mehr. Andere Flüge, etwa nach Gatwick, konnten erst am späten Abend abheben, mit bis zu 7 Stunden Verspätung. In Köln-Bonn wurden alle Flüge nach London Stansted gestrichen. Inzwischen gibt es aber wieder Starts und Landungen, allerdings weiterhin mit Verspätungen. Für die heutigen Flüge sieht es Stand jetzt aber insgesamt wieder gut aus.
1: Und auch darauf schauen wir in dieser Nacht. Die USA und der Iran haben sich wieder gegenseitig angegriffen. Das US-Militär meldet neue Luftangriffe auf mehrere iranische Tanker. Vorher habe der Iran versucht, ein Kriegsschiff der USA mit Raketen anzugreifen. Der israelische Ministerpräsident Netanyahu wurde offenbar vor den Angriffen am 7. Oktober 2023 darüber informiert. Eine israelische Zeitung schreibt, dass es mehrere Warnungen aus den Vereinigten Arabischen Emiraten gegeben haben soll. Die deutschen Basketballerinnen haben zum ersten Mal ein WM-Viertelfinale erreicht. Beim Heimturnier in Berlin gewann das Team in der Qualifikationsrunde gegen Südkorea 94-56. In Aachen läuft der deutschlandweit größte Kongress für Luft- und Raumfahrt. Dabei informieren und vernetzen sich mehr als 1000 Fachleute wie Roland Gerhards. Er ist Präsident der Deutschen Gesellschaft für Luft- und Raumfahrt.
4: Von Navigation über Kommunikation kann man sich kein Leben ohne Raumfahrt vorstellen. Deswegen, der Trend geht auf jeden Fall in diese Branche. Wir müssen nachhaltig werden. Wir müssen die Raumfahrt in Europa selbstständiger machen mit einem Zugang zum All. Insofern viele Herausforderungen für uns.
1: Zeit dafür ist noch bis morgen, dann endet der Kongress in Aachen. Und das war WDR aktuell. Das Wetter in Nordrhein-Westfalen, der Mittwoch startet teilweise erst mit Regen. Tagsüber ist es meistens trocken. Zum Nachmittag sind dann neue Schauer und Gewitter möglich. In Nettersheim dazu bis 17 Grad, in Siegen 19. Bottrop kommt auf maximal 20 Grad. Die Zeit gleich 4.03 Uhr.
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5: Drei Meldungen sind's noch. Geht los auf der A44 Dortmund Richtung Kassel. Die ist zwischen Büren und Kreuz Wünnenberg-Haaren nach einem Unfall immer noch gesperrt. Dann die A52 Düsseldorf-Essen. Der Tunnel Huttrop ist in beiden Richtungen wegen Wartungsarbeiten noch etwa eine Stunde bis um 5 gesperrt. Und auch auf der A111 in Berlin, Charlottenburg, Dreieck Oranienburg. Da ist zwischen am Festplatz und Schulzendorfer Straße die Strecke wegen Wartungsarbeiten gesperrt in beiden Richtungen und das auch bis um 5.
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5: Von NDR Info in Hamburg mit Tom Westerholt. Guten Morgen. Wer 1 plus 1 zusammenzählen kann, der weiß, um unser deutsches Bildungssystem steht es nicht so besonders gut. Ewig schon auf den hinteren Plätzen bei der internationalen PISA-Studie und jetzt kriegen wir noch ein Setzen 6 obendrauf. Die neue PISA-Studie zeigt die schlechtesten Leistungen für Deutschland seit Beginn der Erhebungen vor 25 Jahren. Jeder dritte Jugendliche hat demnach Probleme beim Rechnen und Lesen. Nicht viel besser sieht es bei den Naturwissenschaften aus. Bundesbildungsministerin Karin Prien spricht von einem dramatischen Ergebnis. Juliane Kowolik mit den Details.
6: Bundesbildungsministerin Karin Prien nimmt kein Blatt vor den Mund, als sie vor die Bundespressekonferenz tritt und die desaströsen Ergebnisse der neuesten PISA-Studie vorstellt. Anders als beim großen Schock vor 25 Jahren sind die neuen Zahlen aber nicht überraschend, sondern erwartbar. Jeder fünfte Jugendliche in Deutschland hat in keiner der drei Basiskompetenzen Mathematik, Lesen und Naturwissenschaften ausreichende Fähigkeiten.
7: Was wir heute sehen, ist ohne jeden Zweifel ein besorgniserregender Befund. Der betrifft nicht nur Deutschland, er betrifft die OECD und auch die Europäische Union im größeren Teil. Und für Deutschland ist darüber hinaus außerordentlich beunruhigend, dass die soziale Schere weiter aufgeht und sich nicht schließt.
6: Noch nie waren die Bildungserfolge von Jugendlichen so stark vom Geldbeutel und dem Bildungsgrad der Eltern abhängig. Der Zusammenhang ist in Deutschland so groß wie in kaum einem anderen Land und etwa dreimal so stark ausgeprägt wie in Kanada. Auch ist es anderen, kleineren Ländern wie Singapur, der Schweiz und Estland besser gelungen, den Abwärtstrend der letzten 10 Jahre abzufedern. Die PISA-Ergebnisse erheben nicht nur die schulischen Leistungen, sondern auch Fähigkeiten, alltagsnahe Probleme zu erfassen und damit am gesellschaftlichen Leben teilzunehmen. Das erklärt der Leiter der diesjährigen deutschen PISA-Studie, Professor Dr. Samuel Greif.
8: Diese Jugendlichen haben dann auch große Schwierigkeiten, einfache Informationen aus einem kurzen Text zu entnehmen, alltagsnahe Prozentrechnungen durchzuführen, zum Beispiel, ob sich ein Rabatt im Supermarkt überhaupt lohnt, oder wissenschaftliche Aussagen von Meinungen oder Werbung zu unterscheiden.
6: Die PISA-Studie zeigt, dass Jugendliche weltweit zwar schneller, aber häufiger falsch antworten, im Unterricht weniger aufmerksam sind und insgesamt immer mehr Inhalte konsumieren, anstatt sie selbst zu schaffen. Über 30% der Schülerinnen und Schüler geben an, dass sie künstliche Intelligenz nutzen, um Hausaufgaben zu erstellen. Um diesen Entwicklungen entgegenzuwirken, sollen hauptsächlich 3 Maßnahmen umgesetzt werden, fasst der deutsche Studienleiter Greif zusammen. Erstens sollten schon im Kita-Alter Kinder auf ihre Sprachkompetenzen eingeschätzt und verpflichtend gefördert werden.
8: Die zweite Maßnahme ist, dass wir Schulen, die unter besonders großen Herausforderungen arbeiten, gezielt unterstützen. Und die dritte Maßnahme ist, dass wir die Qualität von Unterricht und Schule kontinuierlich und datengestützt weiterentwickeln.
6: Deutschland habe bereits eine Antwort für die dramatischen Ergebnisse, erklärte Bundesbildungsministerin Prien. Es sei das vor 2 Jahren eingeführte Start-Chancen-Programm, das unter anderem Schulen mit einem hohen Anteil sozial benachteiligter Kinder unterstützt. Bildung müsse aber die Top-Priorität von Politik und Gesellschaft werden, damit sich die schlechten Ergebnisse von heute nicht bei den nächsten PISA-Studien wiederholen.
5: Juliane Kowolik über das Abschneiden deutscher Schüler in der PISA-Studie 2025. Ein Kernproblem ist demnach also, dass viele Kinder beim Schulstart nicht das ausreichende Sprachniveau haben, um neues Wissen aufnehmen und verarbeiten zu können. Ein Problem, das sich dann nicht mehr oder nur extrem schwer aufholen lässt. Das ist auch die Erkenntnis vom Leiter des IFO-Instituts für Bildungsökonomik, Professor Ludger Wößmann. Mit ihm hat mein Kollege Markus Schubert gesprochen und ihn gefragt, ob sich denn nichts verbessert hat in der Bildungsrepublik Deutschland, die eine ambitionierte Kanzlerin Merkel ja 2008 ausgerufen hatte.
9: Es ist interessant, dass Sie das hier aufbringen, weil ich fürchte, dass es genau der Zeitpunkt, zu dem sich eigentlich ziemlich viel ins Negative gedreht hat. Ich glaube, wir haben sehr viel gelernt nach dem ersten PISA-Schock. Also die Leistung im Jahr 2000, ein Jahr später daneben veröffentlicht, hat uns ja vor Augen geführt, dass wir gar nicht so toll dastehen, wie wir dachten. Wir waren sozusagen unteres Mittelfeld und das hat viel ausgelöst in der Bildungspolitik, in den Schulen, auch in den Familien, dass man nämlich gesehen hat, zum einen, es kommt auf diese Basiskompetenzen total an. Wir müssen erstmal die Hausaufgaben machen, die Grundlagen schaffen, lesen, schreiben, rechnen, vermitteln. Und zum Zweiten, es kommt eben nicht nur auf die Inputs an dem Bildungssystem, sondern vor allem auf die Ergebnisse sozusagen. Sind die Kinder und Jugendlichen, bekommen die Kompetenzen vermittelt, die sie dann brauchen, um im Leben zurechtzukommen? Und das hat, es sind viele Reformen gemacht worden, die diesen Fokus gelegt haben, die Standards klar gesetzt haben und auch überprüft haben. Und das hat eben für 10 Jahre dazu geführt, dass wir deutlich stetig besser geworden sind in einem Ausmaß, was fast kein anderes Land geschafft hat, bis etwa zum Jahr 2012. Und das Traurige ist eben, dass wir diesen Fokus verloren haben und sich seitdem alles umgedreht hat. Und es ist eben nicht erst in den letzten 3 Jahren, dass wir diesen Abwärtstrend sehen, sondern eben mittlerweile seit 13 Jahren.
10: Ist unser Bildungssystem inzwischen richtig darauf eingestellt worden, Migranten einerseits gut einfädeln zu lassen ins Schulsystem ohne dass deutschsprachige Kinder deswegen entgleisen oder auch gelähmt werden, weil sie vom Start weg eigentlich besser sprechen und lesen und somit auch lernen können?
9: Insgesamt sehen wir, dass diese Veränderung in der Schülerschaft, also gerade in Bezug auf Migrationshintergrund, aber auch also Bildungsstand und ökonomischer, sozialer Hintergrund der Eltern, zwar einen gewissen Teil, aber eigentlich nur einen kleinen Teil des Rückgangs erklären kann. Insofern ist das vielleicht gar nicht der Hauptpunkt. Und noch wichtiger ist in dem Bereich zu sehen, dass es eben fast gar nicht darum geht, dass es genuin der Migrationshintergrund ist, sondern tatsächlich der Bildungsstand und der sozioökonomische Hintergrund der Familien wichtig sind. Es ist eben nur leider so, dass dieser Anteil sozusagen der eher bildungsfernen Familien unter den Migranten bei uns eben sehr hoch ist. Und ich glaube, ja, dass wir es bis jetzt nicht gut hinbekommen haben, das zu integrieren. Da kommen genau die Themen wie der frühen Sprachtests und Förderung eben mit rein. Es gibt auch Themen eben sicherzustellen, dass es eben nicht zu starken Enklaven kommt, sondern dass man versucht, eigentlich die Kinder mit Migrationshintergrund möglichst breit zu verteilen, dann wäre es sozusagen für alle deutlich leichter und auch erfolgreicher, das hinzubekommen. Ich glaube, das ist uns bis jetzt nicht sehr gut gelungen.
10: Wir haben in einer kleinen Umfrage vorhin gehört, was Menschen eigentlich so als Schulinhalte, als wichtige Schulinhalte sehen. Da hörten wir gesundes Leben und Ernährung, Wirtschaft, Steuern, Versicherungen, alles, woran man im Alter, in jedem Lebensalter dann noch straucheln kann. Passt der ganze Lehrplan, um Talente zu entdecken, Neigungen zu entdecken und Basiswissen anzusammeln, noch zur Herausforderung im Alltag und im künftigen Beruf?
9: Ja, ich glaube, ehrlich gesagt, ist das zum einen genau sozusagen ein Symptom dafür, dass wir diesen Fokus auf die Basiskompetenzen verloren haben. Da denkt keiner drüber nach. Und das andere ist, dass ich glaube, dass wenn überhaupt die Basiskompetenzen in Zukunft nur noch wichtiger werden. Also es gibt natürlich, wie die künstliche Intelligenz ganz viel übernehmen, was Antworten auf Faktenfragen und so liefert. Das ist total leicht. Das heißt sozusagen Fakten auswendig lernen und sowas, das ist tatsächlich, wird immer weniger wichtig. Aber darum geht es in der Zukunft dann umso mehr darum, eben die richtigen Fragen stellen zu können und dann die Antworten einzuordnen, die auch zu hinterfragen, was korrekt ist und was nicht. Generell das Ganze zu nutzen, um Probleme zu lösen und Lösungen zu entwickeln. Und ich bin mir ziemlich sicher, dass daher die guten Basiskompetenzen ehrlich gesagt in Zukunft nur noch wichtiger werden und nicht weniger wichtig.
10: Das IFO-Institut, Professor Wössmann, ist ja für die Erfassung ökonomischer Trends bekannt, also handfest gerechnet. Was geht denn jungen Menschen später verloren, wenn sie die Bildung nicht bekommen, die sie im Erwerbsleben einsetzen oder eben dann nicht einsetzen könnten?
9: Ja, in der Tat zeigt die Forschung einen extrem engen Zusammenhang, eine extrem wichtige Bedeutung von besserer Bildung für unseren wirtschaftlichen Wohlstand, sowohl gesamtwirtschaftlich als auch für jeden Einzelnen. Es ist tatsächlich so, dass die Bildungsstände der Bevölkerung, gerade gemessen wie bei PISA in Bezug auf Basiskompetenzen, Lesen, Schreiben, Rechnen, mehr als 3/4 der Unterschiede in den langfristigen volkswirtschaftlichen Wachstumsraten statistisch erklären können. Sprich sozusagen der Großteil dessen, warum einige Länder reich geworden sind, andere arm geblieben sind, geht eben genau auf diese Basiskompetenzen zurück. Und auch für jeden Einzelnen ist das relevant, was man später an Einkommen erzielen kann. Also zum Beispiel dieser Rückgang in den Mathe- und Leseleistungen, die wir seit der letzten Studie vor 3 Jahren gesehen haben, der entspricht langfristig etwa einem durchschnittlichen Verlust im Erwerbseinkommen über das gesamte Erwerbsleben von etwa 3-4%. Und im Vergleich zum Vor-Corona-Niveau von 2018, wo der Rückgang halt noch viel stärker ist, sogar 9-10%. Das Ganze wird also wirkliche ernsthafte wirtschaftliche Konsequenzen für die betroffenen Schülerinnen und Schüler, aber auch für uns alle als Volkswirtschaft haben.
5: Sagt Professor Ludger Wössmann, Leiter des IFO-Zentrums für Bildungsökonomik in München.
0: Das Wetter in Deutschland.
5: Das schauen wir uns um 4.13 Uhr etwas genauer an. In der Osthälfte des Landes, vor allem anfangs noch Schauer und teils Gewitter, die Richtung Osten weiterziehen. Im übrigen Land vereinzelt Regen, sonst meist stark bewölkt. Über den Tag vor allem im Süden weiter regnerisch, ansonsten wechselnd bewölkt. Im Norden wechseln sich Schauer und trockene Abschnitte ab bei 17 bis 23 Grad. Morgen am Donnerstag weniger Regen als heute, vor allem im Südwesten und in der Mitte Deutschlands mehr sonnige Abschnitte. Dazu Temperaturen wie heute, 17 bis 23. Insgesamt bleibt es in den kommenden Tagen aber unbeständig. Ein paar Ortsmarken von jetzt gerade. Kiel 14 Grad Nieselregen, Bremen ebenfalls 14 Grad bedeckt, Berlin 22 Grad wolkig. Wolkig auch in Dresden bei 23 Grad und in München 18 Grad und bedeckt.
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5: In diesem Monat ist es schon der 25. Jahrestag der Anschläge von 9/11 vom 11. September. Eines der einschneidendsten Ereignisse unserer Zeit. Nicht nur, weil die Bilder aus den USA viele Menschen auch bei uns schockiert haben, sondern auch, weil sich dadurch vieles verändert hat. Vor allem natürlich in den USA. Die Sicherheitsbehörden und Geheimdienste dort hatten die Attentate vom 11. September nicht kommen sehen. Dafür kam die Reaktion darauf umso schneller und umso heftiger. In kürzester Zeit wurde ein gewaltiger Überwachungsapparat aufgebaut, mit dem Ziel, dass sich so etwas wie 9/11 nie wiederholen dürfe. Carsten Kühntop berichtet.
11: Die Choreografie des Flugreisens. Rucksack in die Wanne, Schuhe auch, Gürtel abnehmen, Taschen leer machen, Flüssigkeiten nur bis 100 Milliliter, Arme hoch im Körperscan. Der 11. September wirkt bis heute nach. Er hat die Art und Weise, wie Amerikaner fliegen, verändert. Was im Alltag niemand spürt, der Staat ist jetzt wachsamer. Doug Bendow vom Cato-Institut, einer Denkfabrik in Washington.
12: 9/11 war eine Krise für die USA. Nie dachten die Amerikaner, dass sie im eigenen Land bedroht sein könnten. Die Politiker nutzten das sehr schnell aus und drängten auf Befugnisse, die sie schon lange angestrebt hatten, die häufig aber nichts mit dem 11. September zu tun hatten.
11: Diese Befugnisse werden mit dem USA Patriot Act in ein Gesetz gegossen.
13: On this vote, the ayes are 98, the nays are 1, and the bill is passed.
11: 98 Senatoren stimmen dafür, nur einer dagegen. Gerade mal 6 Wochen nach den Anschlägen setzt Präsident George W. Bush seine Unterschrift darunter.
12: Die bisherigen Gesetze stammen noch aus der Zeit der Wählscheibentelefone. Das neue Gesetz, das ich heute unterzeichne, ermöglicht die Überwachung sämtlicher von Terroristen genutzten Kommunikationsmittel, darunter E-Mails, das Internet und Mobiltelefone.
11: Der Sicherheitsapparat wächst unter anderem mit der Gründung des Ministeriums für Heimatschutz. 2013 dann ein Wendepunkt. Edward Snowden, Mitarbeiter des Auslandsgeheimdienstes NSA, enthüllt, die Überwachungsinstrumente zur Abwehr ausländischer Terroristen werden auch zur Überwachung der amerikanischen Bevölkerung eingesetzt. Snowden sagt, er habe Beunruhigendes gesehen.
12: Es gibt Dinge, die man nicht tun sollte und Entscheidungen, die im Verborgenen getroffen wurden, ohne dass die Öffentlichkeit davon wusste, ohne ihre Zustimmung. Selbst unsere Vertreter in der Regierung hatten keine Kenntnis davon.
11: Snowden flieht über Hongkong nach Russland. In den Folgejahren entzieht die Politik den Nachrichtendiensten zumindest einige Befugnisse wieder. Und den Patriot Act gibt es so nicht mehr. Ein Überwachungsstaat seien die USA seit 9/11 nicht geworden, sagt Bendow. Er sieht aber eine neue Herausforderung für die Bürgerrechte, das Vorgehen der Trump-Regierung gegen Migranten.
12: Vor 20 Jahren wäre das unvorstellbar gewesen, dass man die Straße entlang geht und plötzlich kommen vermummte Bewaffnete und greifen dich auf. Das Risiko, dass unsere Freiheiten beeinträchtigt werden, ist jetzt größer.
5: Carsten Kühntop über die Folgen des 11. September in den USA. Die Berichterstattung über den Jahrestag der Anschläge weckt bei vielen Erinnerungen an persönliche Erlebnisse an diesem Tag. Die meisten von uns wissen noch sehr genau, wann, wie und wo sie von dieser Nachricht erfahren haben. Wir würden gerne Ihre Geschichte hören. Was verbinden Sie mit diesem Tag? Rufen Sie uns gerne an 040-416-17, noch einmal 040 für Hamburg und dann 41617 oder schreiben Sie uns unter ndr.de/infonacht. Wir senden Ihre Geschichten am 11. September dann ab 22.30 Uhr hier im Programm der ARD Infonacht. Schon in mehreren Bundesländern soll er Anschläge auf Elektrizitätsumspannwerke verübt oder es versucht haben. Jetzt ist der 48-jährige Tatverdächtige gefasst, der sich schriftlich zu den Taten bekannte und auch Motive andeutete. Vor einer Woche hatte die Sabotageserie begonnen. Sie führte dazu, dass Kraftwerke vom Netz gehen mussten, wenn es auch nicht zu Stromausfällen kam. Jetzt können die Ermittler ihn dazu befragen. Sie gehen bislang von ihm als Einzeltäter mit einem linksextremistischen Hintergrund aus, suchen aber auch nach möglichen Anstiftern oder Hinterleuten. Carla Behnke und Silvia Antler berichten.
14: 8 Tage hat es gedauert, jetzt ist Daniel V. offiziell gefasst. Der 48-Jährige ist am Dienstagvormittag in der Nähe des Kraftwerks Weißweiler bei Aachen festgenommen worden. Das haben die Polizei Potsdam und die Staatsanwaltschaft Cottbus bekannt gegeben. Der nordrhein-westfälische Landesinnenminister Reul äußerte sich heute Nachmittag zu der Verhaftung.
15: Also um 10.22 Uhr hat die nordrhein-westfälische Polizei aufmerksame Beamte jemanden gesehen, der auf dem Feldweg entlang der Autobahn lief. Und die Überprüfung dieser Person hat ergeben, ja, das ist der Gesuchte, den wir auf dem Schirm hatten. Der hatte zusätzlich auch noch Sprengstoff bei sich. Wir sind ihm dann nachgefolgt und man hat dann die Stelle gesehen, wo er sich ein Zelt aufgebaut hat. Und bei dem Zeltaufbau war auch noch weiterer Sprengstoff zu finden. Heißt, der war immer noch unterwegs, aktiv und wollte weitermachen.
14: Der Mann aus Gevelsberg soll in Brandenburg, Sachsen und an mehreren Stellen in NRW versucht haben, das Stromnetz zu sabotieren. Die Polizei hatte allein in Sachsen 21 seiner selbstgebauten Raketen gefunden. Die sollten einen dünnen Draht über die Hochspannungsleitungen schießen und so einen Kurzschluss auslösen. Die erste der Vorrichtungen wurde am Dienstag letzte Woche gefunden. 2 Tage später hatte der Verdächtige ein Bekennerschreiben veröffentlicht, das von der Polizei als authentisch erachtet wurde. Das Schreiben wandte sich auch gegen fossile Energieerzeugung. Dazu Beate Kardels von der Polizei Brandenburg.
16: Zur Motivlage ermitteln wir natürlich in alle Richtungen. Allerdings sind wir auch ehrlich, da liegt der Fokus hier schon auf dem Thema Klimaschutz, dass es hier eine entsprechende Verbindung gibt. Das schließt sich aus dem Bekennerschreiben, aber ganz endgültig ist es dann, wenn die Ermittlungen abgeschlossen sind.
14: In 2 Fällen war die Sabotage erfolgreich. In Kraftwerken bei Köln und in Brandenburg kam es zu Kurzschlüssen. Stromausfälle konnten aber verhindert werden.
16: Derzeit liegen uns hier keine Erkenntnisse vor, dass hier weitere Personen beteiligt sind, sodass wir zunächst davon ausgehen, dass der Täter allein gehandelt hat. Aber auch hier gilt es, die Ermittlungen abzuwarten, ob sich daraus noch Anhaltspunkte ergeben, dass gegebenenfalls doch weitere Personen beteiligt waren.
14: Auch Bestand der Ermittlung ist, was genau der Verdächtige vorhatte. Schließlich war er auch mit Sprengstoff vor Ort. Er hätte auch versuchen können, etwas direkt zu sprengen, statt nur einen Kurzschluss herbeizuführen. Wie es mit ihm jetzt weitergeht, ob er nach Brandenburg überführt wird oder in NRW bleibt, ist noch unklar. Aktuell steht auch der Generalbundesanwalt mit Behörden vor Ort im Kontakt und prüft, ob der Fall übernommen werden soll.
5: Wir bleiben beim Thema Sabotage. Der Hackerangriff auf die Berliner Verwaltung wird den schwarz-roten Senat wohl noch eine ganze Weile beschäftigen. Denn allein bis man sich einen Überblick verschafft hat, welche Daten genau gestohlen wurden, wird es wohl noch dauern. Das wurde jetzt nach der entsprechenden Senatssitzung deutlich. Für besorgte Bürger und Firmen soll es eine Anlaufstelle geben. Sabine Müller berichtet.
17: Mehr als 1,2 Millionen abgeflossene Dateien müssen gesichtet werden, beziehungsweise erstmal überhaupt aus dem sogenannten Darknet heruntergeladen werden. Und schon das dauere, erklärt der regierende Bürgermeister Kai Wegner.
18: Glauben Sie mir, auch meine Ungeduld dabei ist grenzenlos.
17: Es wird keine schnelle Gewissheit für die betroffenen Senatsverwaltungen und ihre Mitarbeitenden geben, welche Daten genau abgeflossen sind. Und auch nicht für Firmen oder Bürgerinnen, die eventuell betroffen sind, weil sie zum Beispiel Bauanträge mit persönlichen Informationen an die Verwaltung geschickt hatten. Digitalstaatssekretär Florian Hauer.
19: Da mache ich kein Geheimnis draus, dass es Wochen dauern wird, bis wir diese Menschen positiv identifiziert haben. Also sprich, dass wir die Dateien alle durchgegangen sind, gesagt haben, hier ist ein Max Müller. Hier ist eine Lisa Müller, die ist betroffen und die müssen wir informieren.
17: Der Senat will eine Anlaufstelle für Bürger und Unternehmen schaffen, eine zentrale Mailadresse, eventuell auch eine Hotline. Wann das passiert, ist noch unklar, es heißt so schnell wie möglich. Erst aber will der Senat weitere Informationen zu den abgeflossenen Daten haben. Hauer und Wegner betonten nochmal, hochsensibles militärisches Wissen sei nicht darunter. Ein Streitpunkt der letzten Tage ist mittlerweile offenbar aus dem Weg geräumt. Laut Senat will jetzt auch der Bezirk Lichtenberg das US-Unternehmen CrowdStrike auf seine Server lassen, um die Sicherheit des gesamten Landesnetzes zu überprüfen. Wegen Datenschutzbedenken wollte der Bezirk dies zunächst nicht. Kai Wegner erleichtert.
18: Es geht jetzt nicht um Bezirksinteressen oder Interessen von Einzelnen, sondern es geht um die Sicherheit von uns allen.
17: Der RBB erreichte das Bezirksamt Lichtenberg zunächst nicht für eine Bestätigung. Digitalstaatssekretär Hauer betonte, die Daten, die das US-Unternehmen sammle, würden nur auf europäischen Servern landen, nicht auf amerikanischen.
19: Und es ist ja auch klar, dass diese Daten in dem Moment, wenn der Angriff abgewehrt ist und der Auftrag beendet ist, dass diese Daten dann eben auch nicht bei der Firma bleiben werden.
17: Noch ist der Senat nach dem Hackerangriff hauptsächlich im Krisenmodus, aber er will das Berliner Landesnetz langfristig stärken. Der regierende Bürgermeister Wegner betonte, dafür würden alle finanziellen und personellen Ressourcen zur Verfügung gestellt.
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21: Mit Marcel Stober. Der erste Champions-League-Sieg der Saison ist da für Borussia Dortmund. Am ersten Spieltag der Ligaphase setzte sich der BVB mit 3:2 gegen Villarreal aus Spanien durch. Alle Treffer fielen in der zweiten Halbzeit, aber wie glücklich war denn dieser Sieg, Holger Dahl?
22: Ja, das war schon ein glücklicher Sieg. Dortmund hatte Möglichkeiten. Dortmund ging ja auch in Führung in der 53. Spielminute mit 1:0. Aber irgendwie gab es immer wieder diese hochkarätigen Chancen für Villarreal. Gerade nach der Führung waren da einige, der Ausgleich war sehr verdient. Und in so eine Drangphase von den Spaniern schießt Dortmund dann durch Guirassy das 2:1 in der 80. Spielminute. 5 Minuten später wieder Guirassy mit einem Foul-Elfmeter zum 3:1. Da wirkte alles sehr sicher. Dortmund muss sich schon überlegen, dass das souveräner geht gegen einen international vielleicht doch nicht so topstarken Gegner. Und dann gibt es natürlich auch noch Sorgen. Karetsas musste in der 27. Spielminute raus, der griechische Neuzugang mit Kreislaufproblemen. Also sicherlich alles zufriedenstellend für Borussia Dortmund nach diesem Auftakt.
21: Und übrigens stellte man sich gleich am ersten Spieltag der neuen Saison im Topspiel der Champions League die allseits beliebte Frage, Mailand oder Madrid? Hauptsache gewinnen, hieß es am Ende für Real Madrid, 2:1 gegen Inter. Wer ist eigentlich der beste Fußballer der vergangenen Saison? Wer auch immer es ist, er wird ausgezeichnet mit dem Ballon d'Or. Und seit gestern steht fest, wer für die begehrten Trophäen zumindest schon mal nominiert wurde. Es sind einige Spieler des deutschen Rekordmeisters dabei. Uli Schäfer.
23: Der FC Bayern München kann bei der prestigeträchtigen Ballon d'Or-Verleihung gleich in mehreren Kategorien auf eine Trophäe hoffen. Einer von insgesamt 30 Kandidaten bei der Wahl zum besten Spieler der vergangenen Saison ist Harry Kane. Der Stürmer erzielte 73 Tore für die Bayern und die englische Nationalmannschaft und wurde zu Deutschlands Fußballer des Jahres gewählt. Neben Kane wurden auch seine Münchner Teamkollegen Luis Diaz, Michael Olise und Dayo Upamecano nominiert. Die stärksten Konkurrenten von Harry Kane sind bei der Wahl unter anderem die spanischen Weltmeister Rodri und Lamine Yamal, Kylian Mbappé von Real Madrid und Lionel Messi von Inter Miami. Ein deutscher Spieler steht nicht in der Auswahl der besten 30 Fußballer. In der Kategorie bester Nachwuchsspieler wurde Bayerns Jungstar Lennart Kahl nominiert. Zur Wahl stehen außerdem Trainer Vincent Kompany und bei den Frauen Bayern-Stürmerin Clara Bühl. Die Gewinner des Ballon d'Or werden am 26. Oktober bei einer Gala in London bekannt gegeben.
21: Die Heim-WM der Basketballerinnen ist im vollen Gange und Deutschland ist weiter dabei. Nachdem das Team in Berlin erst die Vorrunde überstanden hat, konnten die deutschen Spielerinnen nun auch die Zwischenrunde erfolgreich hinter sich bringen und stehen nach einem mühelosen 94:56 gegen Südkorea im Viertelfinale. Deutschlands Leonie Fiebig war danach im Interview bei Irina Kneep.
24: Leonie Fiebig, herzlichen Glückwunsch. WM-Viertelfinale, das ist das beste Ergebnis einer deutschen Nationalmannschaft seit der Wiedervereinigung. Wie stolz macht sie das? Was bedeutet Ihnen das?
25: Ja, total surreal, ehrlich gesagt. Ich weiß auch gar nicht, ob wir überhaupt schon ein Team mit 40 geschlagen haben. Nee, ich glaube, man hat einfach heute gesehen, wie konzentriert alle sind, wie viel Spaß wir auf dem Feld zusammen haben und wenn wir den Ball gut verteilen, wie involviert alle sind.
24: Sie haben das deutliche Ergebnis angesprochen. Was war heute vielleicht auch im Vergleich zu den anderen Spielen noch mal besser und wie ordnen Sie diesen Sieg ein im Vergleich zu den anderen drei Spielen hier?
25: Ich würde sagen, wir werden von Spiel zu Spiel besser. Wir haben auf jeden Fall aus der Niederlage gelernt im ersten Spiel. Ja, und hoffe, ich kaufe natürlich, dass wir das weiter steigern können.
24: Jetzt kommt Belgien. Sie kennen das Team unfassbar gut. Was wird das für ein Spiel?
25: Ja, auf jeden Fall ein Brocken, sag ich mal. Ich meine, ich weiß gar nicht, wie oft wir gegeneinander gespielt haben die letzten Jahre. Meistens ist es besser für Belgien ausgegangen. Aber wir werden natürlich alles dafür tun, dass wir den Sieg holen können. Und ich glaube, ganz wichtig ist, gut ins Spiel zu starten.
24: Im vergangenen Jahr bei der EM gab es eine Niederlage. Was macht Sie zuversichtlich, dass es hier ein bisschen knapper oder besser ausgeht für Sie?
25: Ja, wir sind ja zu Hause. Das hilft.
21: Das ist mein Argument. Das Spiel gegen den Europameister Belgien, das findet dann am Donnerstagabend statt.
5: Die Meldungen vom Sport waren das in der ARD-Infonacht mit Marcel Stober.

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1: Um 4.30 Uhr mit Olaf Knapp. Der Bundestag berät heute im Rahmen der Haushaltsdebatte über den Etat des Bundeskanzlers. Die Opposition nutzt das traditionell für eine Grundsatzkritik an der Regierungsarbeit. Wenige Tage nach dem Wahlerfolg der AfD in Sachsen-Anhalt wird die Debatte mit Spannung erwartet. Eröffnet wird sie von AfD-Parteichefin Weidel, deren Partei stärkste Oppositionsfraktion im Bundestag ist. Danach wird Kanzler Merz sprechen. Dieser hatte zwar eine Mitverantwortung für das Debakel seiner CDU bei der Landtagswahl in Sachsen-Anhalt übernommen. Rücktrittsforderungen lehnte Merz jedoch ab. Der Kanzler muss in seiner Rede außerdem erklären, wie es mit den geplanten Reformen weitergeht. Der Koalitionspartner SPD hatte zuletzt Nachbesserungen, etwa bei der Rentenreform, gefordert. Die EU-Kommission plant schärfere Regeln für Kurzzeitvermieter wie Airbnb. Die Pläne gehören zum Gesetz für bezahlbaren Wohnraum, das die Kommission heute Mittag vorstellt. Aus Brüssel, Katrin Schmidt.
2: Die Kommission will einen EU-weiten Rahmen schaffen für die Frage, wann dürfen Städte Airbnb und andere Kurzzeitvermieter beschränken. Dazu soll es einheitliche Kriterien für sogenannten Wohnungsstress geben, etwa das Verhältnis von Immobilienpreisen zum Einkommen in einer Stadt oder einer Touristenregion oder eben von Angebot und Nachfrage auf dem Wohnungsmarkt. Und ist dieser Wohnungsmarkt lokal besonders angespannt, könnten Behörden künftig Obergrenzen für Ferienwohnungen festlegen. Auch der Kauf von Immobilien für touristische Zwecke könnte unter bestimmten Bedingungen eingeschränkt werden.
1: Die USA haben nach eigenen Angaben 5 iranische Öltanker zerstört. Das US-Regionalkommando CENTCOM teilte mit, 4 Schiffe im Golf von Oman und eines nahe der iranischen Insel Khark attackiert zu haben. Diese seien Teil eines milliardenschweren Schattennetzwerks gewesen, durch das sich die iranischen Revolutionsgarden finanzierten, hieß es weiter. Außerdem habe der Iran in den vergangenen Tagen zweimal versucht, ein US-Kriegsschiff unter Beschuss zu nehmen. US-Außenminister Rubio warnte, jedes Mal, wenn der Iran versuche, Schiffe der US-Marine zu treffen, werde das Land weitere Tanker verlieren. Der Iran hat nach Medienberichten mit Raketenangriffen auf einen US-Militärstützpunkt in Jordanien reagiert. Fachleute haben die jüngsten PISA-Testergebnisse als Schock bezeichnet. Bei der OECD-Studie haben 15-jährige Schüler aus Deutschland im vergangenen Jahr so schlecht abgeschnitten wie noch nie. Untersucht wurden Leistungen in Lesen, Mathematik und Naturwissenschaften. Das Deutsche Kinderhilfswerk nannte es erschreckend, dass der Bildungserfolg von Kindern in Deutschland noch immer so stark vom Elternhaus abhängt. Das Wetter in Deutschland: am Tage zeitweise Schauer, an den Alpen teils kräftig, örtlich heiter, Höchstwerte 16 bis 23 Grad. Das waren die Nachrichten.
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3: Da haben wir 2 Meldungen für Sie um 4.33 Uhr. Die A44 Dortmund Richtung Kassel ist zwischen Büren und Kreuz Wünnenberg-Haaren nach einem Unfall gesperrt. Und A52 Düsseldorf-Essen, der Tunnel Huttrop ist in beiden Richtungen wegen Wartungsarbeiten noch etwa eine halbe Stunde bis um 5 gesperrt.
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3: Mit Tom Westerholt am Mikrofon. Guten Morgen. Annalena Baerbock von den Grünen war Kanzlerkandidatin, dann deutsche Außenministerin und nach dem Ampel-Aus Präsidentin der UN-Generalversammlung in New York. Jetzt geht auch dieses Kapitel zu Ende, turnusgemäß nach einem Jahr. Was hat Annalena Baerbock in dieser Zeit tatsächlich bewegen können? Wie fällt die Bilanz ihrer Amtszeit aus? Giselle Uecker berichtet vom Sitz der Vereinten Nationen aus New York.
4: Als ehemalige deutsche Außenministerin kennt Annalena Baerbock Bürokratie. Das Ausmaß bei den Vereinten Nationen war für sie trotzdem überraschend. Doppelstrukturen, unklare Zuständigkeiten, zu viele Führungspositionen. Nicht mal ein Organigramm gäbe es, das die Organisation für neue Mitarbeiter übersichtlicher macht.
5: Deutschland ist schon ein bürokratisches Land. Ich weiß, wie langsam manchmal unsere eigenen Ministerien arbeiten. Aber hier gibt es eine Bürokratie, die einfach über 80 Jahre gewachsen ist.
4: Deshalb standen UN-Reformen für Baerbock ganz oben auf der Prioritätenliste. Die finanziell angeschlagenen Vereinten Nationen sollen schlanker und effizienter werden.
5: Wenn wir nicht endlich die Reform voranbringen, dann werden die Vereinten Nationen zusammenfallen wie ein Kartenhaus.
4: Als Präsidentin der UN-Generalversammlung wollte Annalena Baerbock vor allem die 193 Mitgliedstaaten in den Reformprozess einbinden und verhindern, dass allein der Sicherheitsrat mit den Vetomächten die Richtung vorgibt. Das sei ihr durchaus gelungen, sagt Daniel Forti, UN-Experte bei der Crisis Group.
6: Sie hat viele Sitzungen geleitet, in denen die UN-Mitgliedsländer über die UN-Reformen diskutieren konnten.
4: Baerbock hat die Reformen zwar nicht mitgestaltet, aber sie konnte sie durch die länderübergreifenden Debatten zum Leben erwecken. Größeren Gegenwind erlebte Baerbock für ihr Engagement bei der Wahl des neuen UN-Generalsekretärs. Baerbock wünscht sich nach 80 Jahren erstmals eine Frau in diesem Amt, aber vor allem auch eine selbstbewusstere Beteiligung der UN-Mitgliedsländer im Auswahlprozess. Das bloße Absegnen des Kandidaten, der vom Sicherheitsrat vorgeschlagen wird, soll der Vergangenheit angehören. Baerbock hat deshalb Anhörungen für die Bewerber organisiert, bei denen alle Mitgliedstaaten Fragen stellen konnten.
5: Die Mitgliedstaaten haben über 10 Jahre eingefordert, dass die Wahl des nächsten Generalsekretärs transparenter sein soll, nicht mehr so hinter verschlossenen Türen ausgemauschelt werden soll, und deswegen war es meine Rolle als Präsidentin, öffentliche Anhörungen zu organisieren und auch deutlich zu machen, dass keine Kandidatin, kein Kandidat die Generalversammlung, also die 193 Länder, umgehen kann.
4: Das allerdings sorgte für Kritik aus Russland und den USA. Die Botschafter beider Länder warfen der Präsidentin der Generalversammlung vor, ihre Kompetenzen zu überschreiten. Jetzt will sich die 45-Jährige vorerst aus der Politik zurückziehen. Sie bleibt in New York und wird ab Herbst eine mehrjährige Professur an der renommierten Columbia University übernehmen.
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3: Seit vergangenem Monat bekommen Privathaushalte, die eine neue Solaranlage installieren, weniger Geld für den Strom, den sie ins Netz abgeben. Fachleute erwarten, dass Privatleute nun auch weniger Strom einspeisen werden. Das wiederum wäre ganz im Sinne der Netzbetreiber, denn an sonnigen Tagen kommen Verteilnetze an ihre Grenzen. Aber warum eigentlich? Und was muss passieren, damit unser Netz fit wird für viele dezentrale Energieerzeuger? Christine Kilon aus der ARD-Klimaredaktion mit Antworten.
7: Es ist Spätsommer. Die Sonne scheint. Auf dem Dach des Familienhauses produziert die Solaranlage kräftig Strom. Schon am Mittag meldet das Smartphone Speicher voll. Eigentlich könnte der überschüssige Strom jetzt ins Netz fließen. Doch den Nachbarn geht es ganz ähnlich. Dann kann das Verteilnetz an seine Grenzen geraten, sagt Martin Wolter, Professor für elektrische Energiesysteme an der TU Dresden.
8: Na, die Wahrheit ist, dass wir in allen Netzebenen Probleme haben. Von dem kleinen Niederspannungsnetz bis hin in die größten Übertragungsnetze. Die Probleme sind in den Netzen alle ein bisschen unterschiedlich, aber wir haben da an allen Fronten zu kämpfen.
7: Denn das Netz wurde einst dafür gebaut, um von wenigen großen Kraftwerken Strom zu vielen Verbrauchern zu transportieren. Heute gibt es unzählige kleine Kraftwerke, die überall Strom einspeisen. Aus einer Einbahnstraße ist quasi eine Schnellstraße mit viel Gegenverkehr geworden. Besonders in den Verteilnetzen kann deshalb die Spannung ansteigen. Leitungen und Umspannwerke haben aber nur eine begrenzte Kapazität, um das auszugleichen.
8: Dadurch, dass jetzt ganz viele PV-Anlagen einspeisen gleichzeitig, geht die Spannung tatsächlich sehr weit hoch. Ich habe bei mir zu Hause schon 248 Volt gemessen. Und ganz praktisch auch kann ich das eigentlich jeden Morgen bei mir beobachten. Im Sommer, da muss ich meinen Toaster eine Stufe runterstellen, denn sonst wird der Toast verbrannt, wenn die Sonne schon scheint.
7: Deshalb bauen die Betreiber die Netze aktuell schon mit maximaler Geschwindigkeit aus, ergänzt Wolter. Aber das habe Grenzen. Auf einen Trafo etwa warte man zurzeit rund 5 Jahre. Auf der anderen Seite kommen ständig erneuerbare Anlagen auf der Erzeugerseite hinzu. Deshalb muss das Netz gleichzeitig flexibler und intelligenter werden, damit die vorhandene Kapazität besser genutzt werden kann. Doch dafür müssen die Betreiber mehr wissen, erklärt der Professor für vernetzte Energiesysteme an der HTWK Leipzig, Jens Schneider.
9: Also das ist natürlich die zwingende Voraussetzung, dass man überhaupt diese zeitaufgelösten Messungen hat, die Smart Meter oder intelligenten Messsysteme oder andere Instrumente zur Digitalisierung. Und man muss natürlich auch wissen, wann ist mein Netz wie ausgelastet, um das quasi dann in einen Preis übersetzen zu können und den Flexibilitätsbetreibern mitteilen zu können.
7: Smarte Stromzähler und digitale Netztechnik liefern Informationen darüber, wo gerade Strom erzeugt, verbraucht oder gespeichert wird. Auf dieser Grundlage kann er zum Beispiel dann gespeichert oder verbraucht werden, wenn im Netz gerade passende Kapazitäten sind. Noch mangelt es in deutschen Kellern an der smarten Technologie. Das sieht man mittlerweile auch bei der Bundesnetzagentur so. Rund 400 Netzbetreiber sind dieses Jahr bereits unter Androhung von Strafen angezählt worden, weil sie deutlich zu langsam digitalisieren. Entscheidend ist, dass der Netzausbau nicht zum Flaschenhals der Energiewende wird. Die Fachleute sind sich deshalb einig, das Stromnetz der Zukunft muss nicht nur mehr Strom transportieren, sondern auch immer smarter und flexibler damit umgehen können.
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3: Der Traum vom eigenen Unternehmen beginnt manchmal mit einem ziemlich nüchternen Gedanken. Wenn ich auf dem Arbeitsmarkt keinen passenden Job finde, dann schaffe ich mir eben selbst einen. Und manchmal entstehen daraus auch wirklich geniale, innovative Ideen. Das führt offenbar dazu, dass die Gründungszahlen in Deutschland steigen, besonders bei Start-ups. Dahinter steckt vermutlich die Unsicherheit auf einem schwierigen Arbeitsmarkt, aber auch die Lust auf Selbstständigkeit. Wer wagt diesen Schritt und wie gelingt er? Darüber hat meine WDR-Kollegin Julia Schöning mit Petra Goebbels gesprochen, Gründungsberaterin bei der Industrie- und Handelskammer Köln. Dort ist sie seit 10 Jahren tätig. Eine Gründung war für sie selbst aber noch kein Thema.
10: So ist das, genau. Ich habe das Vergnügen, seit 10 Jahren Menschen zu begleiten in einer ganz, ganz spannenden Lebensphase. Da gehört ja ganz viel Mut auch dazu, zu sagen, ich probiere das mal aus, mich selbstständig zu machen, mein eigener Chef, meine eigene Chefin zu werden. Ja, und deshalb ist es mir seit 10 Jahren nicht langweilig geworden, sondern ich habe für mich den Traumjob gefunden, auch wenn das im ersten Moment vielleicht kurios klingt, dass man anderen Menschen erklärt, wie man gründet, selber aber angestellt ist.
11: Da würde ich dann direkt anschließen wollen mit der Frage, ob Sie denken, dass das so, was muss man mitbringen tatsächlich, auch um zu gründen? Also vielleicht sind Sie eher der Typ Sicherheit mit einer Festanstellung und so und Sie wissen, was auf Sie zukommt monatlich. Was müssen die anderen so mitbringen?
10: Also wir steigen oft in die Beratung ein und fragen erstmal, Mensch, wo liegen denn Ihre Talente, Ihre Qualifikationen? Denn ich finde, oft gibt es in der Gründungsberatung so die Frage, Mensch, ich wäre gern selbstständig, aber ich habe noch gar nicht so eine gute Idee. Was ist denn gerade im Trend? Mhm. Und da versuchen wir immer von wegzukommen, zu sagen, nur weil gerade etwas Trend ist, heißt das noch lange nicht, dass das zu Ihnen passt, sondern Gründer, Gründerin sein heißt doch erstmal zu überlegen, was habe ich denn bisher so gemacht auf meinem Lebensweg und könnte daraus eine Geschäftsidee entstehen? Ist das etwas, was anderen ein Problem löst, was anderen weiterhilft und könnte ich daraus ein eigenes Unternehmen aufbauen? Also wirklich bei sich anzufangen und das ist einmal so der fachliche Hintergrund, aber auch genau, wie Sie sagen, das persönliche. Habe ich Durchhaltevermögen? Bin ich risikobereit? Lässt mich das nachts ruhig schlafen, wenn ich nicht genau weiß, dass es morgen kein Gehalt auf dem Konto geben wird?
11: Das heißt, Sie überlegen gemeinsam auch so ein bisschen, was könnte eine gute Idee sein? Dann kommen wahrscheinlich einige auch schon mit einer guten Idee. Aus welchen Gründen, würden Sie sagen, gibt es im Moment so einen Zulauf bei der Gründung?
10: Ja, das mit den steigenden Gründungszahlen klingt ja erstmal nach einer sehr guten Nachricht. Das ist es leider aber nicht, denn wie bei allen Zahlen und Statistiken lohnt sich da ein genauer Blick. Und da sieht man, im Moment wird gegründet, weil der Arbeitsmarkt so unsicher ist. Menschen verlieren aktuell ihre Jobs oder sind sich nicht sicher, wie lange kann ich denn hier noch angestellt bleiben und fangen jetzt vor allen Dingen im Nebenerwerb an. Also wir haben ganz, ganz viele Gründende, die sagen, ich studiere, ich bin in Rente, in Elternzeit oder eben angestellt und das reicht mir aber finanziell nicht oder das reicht mir als Sicherheit nicht und ich fange nebenbei schon mal an zu testen, vielleicht ist so ein kleiner Online-Shop oder eine Dienstleistung, die ich abends und am Wochenende anbieten kann, ein Weg, zusätzliches Einkommen zu erwirtschaften, aber auch für mich persönlich mehr Sicherheit zu empfinden.
11: Also der etwas unsichere Arbeitsmarkt ist auch eben vielleicht ein schwierigerer Grund, um zu überlegen, wie kann meine Zukunft überhaupt aussehen. Vielleicht klären wir noch mal einmal ganz konkret, also was für Gründungen sind das? Ne? Also man kennt die Start-ups, aber es gibt ja jetzt auch beispielsweise Übernahmen vielleicht von Unternehmen, die schon da sind oder im Familienunternehmen oder so. Also welche Gründungsideen und vielleicht auch Möglichkeiten gibt es da im Moment am meisten?
10: Also so aus der Beratung kann ich sagen, zu uns kommt jede und jeder und das soll auch genauso sein. Also wir haben Minderjährige, die plötzlich durch Social Media und als Influencer Geld verdienen und sich fragen, Mensch, darf ich das denn überhaupt? Wie geht das mit dem Familiengericht? Bis hin zu Menschen, die schon vom Lebensalter her im Rentenalter sind und sagen, aber irgendwie ist mir noch langweilig und ich habe doch so viel Wissen und Talente. Also vom Alter her geht es über die gesamte Bandbreite. Und genau, wir unterscheiden immer bei Startups, da geht es um Innovation, also wirklich technische Neuerungen, um Produkte, die es noch gar nicht am Markt gibt. Das ist natürlich ganz, ganz spannend, weil man von Null anfängt. Mhm. Und genau der andere Pol ist das Thema Nachfolge. Das ist leider etwas, was viele Gründer und Gründerinnen noch gar nicht so auf dem Schirm haben. Man sitzt vielleicht zu Hause und denkt, oh Mensch, wie fange ich denn an? Wie finde ich erste Kunden? Wie geht's los? Und man vergisst in Nordrhein-Westfalen, wir wissen so, in den nächsten 5 bis 10 Jahren gibt es über 300.000 Firmen, die einen Nachfolger oder eine Nachfolgerin suchen. Und auch das würde uns total freuen, wenn das mehr so in den Hinterköpfen ist, dass es irgendwo vielleicht auch jemanden gibt, der aus Altersgründen gerne sein Unternehmen in gute Hände geben möchte.
11: Super interessanter Hinweis und Punkt, finde ich auch. Was natürlich auch eine große Rolle spielt, ist neben einer guten Idee oder auch dem Mut und der Neugier, das Finanzielle. Wo sehen Sie da im Moment vielleicht auch Unterstützung, die man bekommen kann bei einer Gründung?
10: Ist bei uns in der Gründungsberatung immer ein ganz großer Baustein. Und ich finde die Frage, woher kommt das Geld, ist eigentlich Frage 2. Frage 1 ist, wie viel Geld brauche ich denn?
11: Ja.
10: Und das auch betriebswirtschaftlich zu ermitteln und zu schätzen, ne, welche Umsätze kann ich generieren, wie kalkuliere ich meine Preise? Da gehören leider auch so unangenehme Dinge wie Steuern und Versicherungen mit rein. Das ist oft bei uns in der Beratung so der Einstieg, dass wir sagen, Mensch, entwickeln Sie doch mal eine Finanzplanung. Schreiben Sie doch mal so alle Zahlen zusammen. Und dann können wir als IHK zum Beispiel ein Feedback geben, ist das wirtschaftlich tragfähig? Also kann das dazu dienen, dass Sie später gut von diesem Geld leben können? Und dann kommt Schritt 2, eine Fördermittelberatung, wo wir erklären, wie kann man auf Banken zugehen, wie findet man Investoren und Investoren und natürlich das, was wir uns alle wünschen würden, viele Zuschüsse, die mir den Start in die Gründung erleichtern.
11: Dann kommen die Menschen zu Ihnen, ne? Und dann ist ja so, geht's ja irgendwie so los, ne? Also früher war das so, oh Gott, einen Businessplan erstellen, da haben die meisten schon gedacht, daran scheitere ich. Ich hatte die KI, die künstliche Intelligenz, zu Beginn schon kurz erwähnt. Würden Sie auch sagen, dass das wirklich eine enorme Erleichterung ist, gerade was die Anfangsphase einer Gründung betrifft?
10: Also gerade wenn es um Recherche geht. Ne? Also wenn ich wissen möchte, wie viele Cafés gibt es denn schon in Köln und wie sind deren Öffnungszeiten, wie ist der Durchschnittsbon eines Gastes, wie viele Cafés trinkt man denn so im Laufe der Woche in Köln? Dafür ist die KI natürlich ein wundervolles Werkzeug, um einfach sehr schnell an Informationen zu gelangen. Auch, Sie sagten gerade Businessplan, da das ist so ein All-Time-Favorite für uns Gründungsberaterinnen, einmal schriftlich aufzuschreiben, was habe ich denn davor, das ist nie verkehrt. Und auch da kann die KI natürlich wundervoll helfen, Zielgruppenanalysen zu machen, Marketingkonzepte zu schreiben. Aber die KI ist halt ein Werkzeug und ich muss wissen, wie ich es benutze und nicht jede Aussage der KI passt auch so zu meinem Einzelfall.
11: Wie lange begleiten Sie dann Menschen? Also ich kann mir vorstellen, das ist ja auch sowas, was Sie interessiert. Ne? Was ist dann daraus geworden, natürlich, beispielsweise aus dem Startup?
10: Absolut, das ist für uns ja auch die größte Wertschätzung, ne? Wenn wir sehen, Mensch, wir konnten da als Lotsen den Weg mit begleiten. Also das ist ganz unterschiedlich. Im Laufe eines Tages gibt es kurze Telefonate, wo jemand eine kurze Rechtsfrage hat und noch mal kurz wissen will, Mensch, darf ich die Firma so nennen oder kann ich das überhaupt von zu Hause aus machen? Wir haben aber auch Teams, die wir wirklich über viele Jahre hinweg immer wieder begleiten. Das liegt auch daran, wir gucken sehr umfassend auf eine Gründung. Also betriebswirtschaftlich, was wir gerade gesagt haben, Fördermittel, Finanzierung. Im Team sind aber auch viele Juristinnen und Juristen, die dann erklären, welche Gesetze musst du beachten, wie ist das mit den Verträgen, wie stellst du später Personal ein? Also wir begleiten wirklich von der ersten Ideenphase bis hoffentlich eines Tages ein erfolgreiches Unternehmen an die nächste Generation weitergegeben werden kann.
11: Und was ich so spannend finde, ist, dann kommt jemand zu Ihnen, Sie haben den noch nie gesehen und dann sehen Sie den und dann könnte ich mir, also ich würde mich sofort fragen, mit was für einer Idee kommt der jetzt vielleicht um die Ecke? Vielleicht tauchen wir mit Ihnen noch mal so ein bisschen ein, Frau Goebbels. Was es tatsächlich für auch aus Ihrer Sicht besondere innovative Ideen auch in den letzten Jahren vielleicht bei Ihnen in der Begleitung gegeben hat?
10: Also da muss man sagen, das ist einmal ein vertrauliches Gespräch. Also alles, was der Gründer, die Gründerin mir erzählt, verlässt nie den Raum. Und das ist auch ganz wichtig, dass man offen drüber sprechen kann. Gerade über so Dinge wie Geld, das ist ja doch genauso, wie Sie sagen, ne? da sitze ich und bin ganz neugierig und stelle ganz viele Fragen und man soll sich mir anvertrauen. Deshalb verallgemeinere ich das ein bisschen. Gerade hier in Nordrhein-Westfalen haben wir eine hervorragende Infrastruktur, wenn es ums Thema Gründen geht. Mhm. An allen Hochschulen gibt es Anlaufstellen, die auch wirklich von Medizinprodukten über neue Werkstoffe. Im Medienbereich haben wir hier das Mediengründerzentrum, die nur im Bereich Gaming, Filmproduktion Gründer und Gründerinnen beraten. Also deshalb ist es in allen Branchen gegründet. Und wichtig ist immer für den Gründer und die Gründerin, es gibt öffentliche Anlaufstellen. Jeder hat die Gelegenheit, sich beraten zu lassen. Und da natürlich gerne auch mal schauen, in welcher Branche bin ich unterwegs. Denn Innovation findet man in allen Lebenslagen und brauchen wir auch ganz dringend.
11: Und dann laufen Sie manchmal durch Köln und entdecken wahrscheinlich an der einen oder anderen Stelle, hey, super, hat geklappt. Da haben wir hier von der IHK Köln und ich besonders als Gründungsberaterin mitgeholfen.
10: Das schärft in der Tat den Blick. Also ich gehe etwas anders durch die Mittagspause als andere, weil man schaut natürlich auch, wo sind Ladenlokale frei, wo hat es vielleicht auch mal nicht geklappt, wie viele Sitzplätze sind da, wie viele Kunden, passt das zusammen? Also das stimmt schon, das macht ein bisschen was mit einem, ja.
11: Und ich könnte mir vorstellen, dass Sie anhand der Geschichten der Menschen und auch innovativen Ideen, die da mitkommen, auch ein gutes Gefühl dafür bekommen, was gesellschaftlich gerade und auch vor allem auf dem Arbeitsmarkt so los ist.
10: Ja, das ist auch ein Teil unserer Beratung. Wir haben viele Gründer und Gründerinnen im Moment, die aus der Arbeitslosigkeit heraus gründen. Mhm. Also die eben nicht sagen, Mensch, es ist wirtschaftlicher Aufschwung und eine Chance und das ist doch ich habe eine ganz tolle Idee, ich wage das jetzt mal, sondern die sagen, Mensch, in dem Angestelltenverhältnis, wo ich bisher war, da habe ich gerade keine Chance, mich zu bewerben. Ich schaue aus meinen Talenten, wie könnte ich selber etwas kreieren. Also das merken wir schon, dass der Wirtschaft im Moment es nicht so gut geht und merken das natürlich auch beim großen Thema Bürokratie, weil das ist mit ein Grund, warum viele Gründer und Gründerinnen diesen Marathon zu gründen nicht durchhalten, weil man halt ganz schön viel Papierkram machen muss.
3: Das sagt Petra Goebbels, Gründungsberaterin bei der IHK Köln, im Gespräch mit meiner WDR-Kollegin Julia Schöning.
0: Standpunkte.
3: In der neuen PISA-Studie haben die Schülerinnen und Schüler in Deutschland sehr schlecht abgeschnitten. Bei dem internationalen Vergleich wurde getestet, wie gut sie Gelerntes anwenden können, zum Beispiel beim Rechnen oder Lesen. Das Handelsblatt aus Düsseldorf wirft Bund und Ländern vor, in der Bildungspolitik kraftlos zu sein und fordert einen Ruck zur Bewältigung der Krise.
12: Der Bildungsmangel gerade in den Naturwissenschaften bremst das Land in seinen Ambitionen, wieder Spitze bei Forschung und Innovation zu werden. Deutschland braucht mehr Ingenieure und weniger Influencer. Nur kluge Köpfe arbeiten produktiver. Es reicht nicht, dauernd zu überlegen, wie die Älteren immer länger arbeiten können. Wir müssen die Schülerinnen und Schüler fit für die Zukunft machen.
3: Das Nachrichtenportal T-Online wettert in dem Zusammenhang gegen den Föderalismus.
12: Weil Bildung Ländersache ist, wird sie seit Jahrzehnten als Spielball der Parteipolitik missbraucht. Jedes Bundesland kocht sein eigenes Süppchen, erfindet im Vierjahrestakt das Rad neu und erklärt die eigenen Schüler zu Versuchskaninchen im landeseigenen Reformlabor. Das Ergebnis ist ein Flickenteppich aus 16 Schulsystemen, 16 Lehrplänen und 16 Abiturniveaus, der Chancengerechtigkeit zur Farce macht und Umzüge von Familien zur Bildungslotterie. Diesen bildungspolitischen Kleingeist und diesen permanenten Ausnahmezustand kann sich eine Wirtschaftsnation, deren Wohlstand erodiert, nicht länger leisten.
3: Im Deutschlandfunk schaut Thekla Jahn darauf, was Deutschland von anderen, erfolgreicheren Ländern lernen kann. Ein Punkt ist dabei die frühe Förderung.
13: Gerade in Deutschland ist das enorm wichtig, denn nirgends ist der Zusammenhang zwischen dem sozioökonomischen Status von Eltern und den Leistungen ihrer Kinder größer. Nirgends geringer als in Kanada. Zusätzliche Ressourcen wie dort wären dafür notwendig. Ebenso ein Fördern und Fordern. Letzteres gehört zu den unbequemen Wahrheiten, denn der Leistungsgedanke ist im deutschen Bildungssystem nicht allen genehm. Dabei ginge es keineswegs um schulischen Drill, sondern um das Erfahren und Nutzen der eigenen kognitiven Möglichkeiten und damit eine gelingende Bildungsbiografie.
3: Auch den Stern beschäftigt die Chancenungleichheit in deutschen Schulen, die Studie einmal mehr deutlich zeigt.
12: Deutschland muss seine Hausaufgaben machen und sein Bildungssystem, dessen Grundzüge aus dem Ende des 19. Jahrhunderts stammen, von Grund auf reformieren. Denn ein gerechtes Bildungssystem ist die Grundlage für alles. Eine prosperierende Wirtschaft, den Zusammenhalt unserer Gesellschaft und eine funktionierende Demokratie. Wo bleibt die deutsche Strategie, damit hierzulande endlich alle richtig flüssig lesen können?
3: Die Zeit beklagt, dass Schulleitungen und Lehrkräfte in der PISA-Diskussion unbeteiligt wirkten und immer auf die Politik verwiesen.
12: Die Schule sollte ein Ort der Zukunft sein, an dem Gleichgültigkeit nichts zu suchen hat. Niemand verlangt von Lehrern, über Belastungsgrenzen zu gehen, weniger Ferien zu machen, auf Privilegien zu verzichten. Niemand stiftet hier zum Lehrerbashing an. Aber wenn nur 56% der deutschen Schülerinnen und Schüler im Rahmen der PISA-Befragung sagen, dass ihre Lehrkraft Interesse am Lernen jedes einzelnen Schülers hat, dann

getrennt, allerdings von Sänger Tom Meehan. Das neue Album Act 3 ist deshalb ohne die Mitwirkung des langjährigen Frontmanns entstanden. Matthias Mauersberger stellt das Album vor.

Es war eine bemerkenswerte Nachricht für alle Fans der britischen Rockband Kasabian. Im Juli des Jahres 2020 trennten sich die Musiker aus Mittelengland mit sofortiger Wirkung von Tom Meehan. Ein Gericht hatte den langjährigen Leadsänger wegen häuslicher Gewalt schuldig gesprochen. Meehan ist Gründungsmitglied von Kasabian. Mit seiner rauen, souligen Stimme hat er den Sound der Band entscheidend geprägt. Das neue Album Act 3 ist schon die dritte Veröffentlichung, die das Quartett ohne ihren früheren Frontmann aufgenommen hat. Gitarrist, Produzent und Songwriter Serge Pisorno hat den Platz am Mikrofon eingenommen. Der 45-Jährige liefert eine solide, aber keinesfalls herausragende Leistung. Seine Stimme ist heller, aber auch weniger markant als die seines Vorgängers.

Verzerrte E-Gitarren treffen auf Synthesizer und Grooves aus der Maschine. Die musikalischen Wurzeln der Band Kasabian liegen sowohl im britischen Rock als auch in der elektronischen Dance-Music. Dieser Sound hat in Großbritannien Tradition. Schon in den 80er Jahren experimentierten Bands wie Primal Scream oder The Stone Roses mit Rock, House-Musik und psychedelischen Zutaten. Es ist verrückt, das zu sagen, aber du bist die Beste. Du hast Superkräfte, singt Serge Pisorno. Liebe, Romantik, Hedonismus, das sind die Themen der neuen Songs von Kasabian. Im Stück Great Pretender offenbart Pisorno aber auch seine Gefühle des Ungenügens angesichts der neuen Rolle des Bandleaders. Ein seltener persönlicher Moment eines inhaltlich eher unkonkreten Albums. Wow.

Kasabian war nie die originellste Band des britischen Rock. Das Quartett besticht bis heute durch energetische Live-Shows und eine gewisse Großspurigkeit. Seit dem unrühmlichen Ausscheiden des langjährigen stimmlichen Aushängeschilds Tom Meehan scheinen sich die vier Musiker aber im Suchmodus zu befinden. Das neue Album Act 3 klingt glatt und gefällig und liefert nur wenige Antworten.

0: Musik von der englischen Band Kasabian mit ihrem neuen Album Act 3. Matthias Mauersberger hat das Album bei uns vorgestellt.
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2: Die Nachrichten mit Michael Treiß. Guten Morgen. Israels Ministerpräsident Netanyahu wurde offenbar vor den Angriffen der Hamas am 7. Oktober 2023 gewarnt. Eine israelische Zeitung schreibt, dass es mehrere Anrufe aus den Vereinigten Arabischen Emiraten gegeben haben soll. Julia Ley berichtet.
3: Der Inhalt des Berichts hat es in sich. 45 Minuten lang soll der Präsident der Vereinigten Arabischen Emirate

0: Mohammed bin Zayed mit Israels Premierminister Benjamin Netanyahu telefoniert haben. Eindringlich habe er Netanyahu in dem Gespräch vor einem bevorstehenden Großangriff der Hamas gewarnt. Und das nur anderthalb Wochen vor dem 7. Oktober 2023. Der Premierminister selbst hat sich zu dem Bericht bisher nicht geäußert, ihn über sein Büro aber umgehend dementieren lassen.
1: In der Kölner Altstadt haben etwa 9000 Menschen gegen die AfD demonstriert. Das Bündnis Köln stellt sich quer hatte nach dem Wahlergebnis in Sachsen-Anhalt zu dieser Protestkundgebung aufgerufen. Demonstrierende begründeten ihre Teilnahme so.
2: Ja, schlimmer konnte es ja nicht kommen, ne? Und von daher müssen wir uns ja irgendwie zeigen, dass wir nicht damit einverstanden sind.
3: Es ist ja eine Auswirkung, die bis in die EU, bis Russland, bis USA reichen. Und da müssen wir aufstehen.
4: Aber man muss Kante zeigen, dass wir das nicht noch weiterhin in anderen Bundesländern haben.
1: Die Rednerinnen und Redner auf dem Heumarkt forderten vor allem, dass die Brandmauer zur AfD weiter bestehen bleiben müsse. Demos gegen die AfD gab es auch in anderen NRW-Städten, zum Beispiel in Düsseldorf und im Ruhrgebiet. Und auch diese Themen haben wir heute Morgen im Blick. Im Zollstreit mit Kanada erhöht US-Präsident Trump den Druck, um das Land zum Einlenken zu bringen. Die USA wollen die Einfuhr von Milchprodukten, Alkohol und Motorrädern aus Kanada verbieten. Bei neuen russischen Luftangriffen auf die ukrainische Hauptstadt Kiew sind mindestens 5 Menschen ums Leben gekommen. Laut Rettungsdiensten wurden 35 weitere verletzt. Wer heute mit der Bahn in die Niederlande will, muss sich auf Probleme einstellen. Dort wird landesweit bei der Bahn gestreikt. Deswegen fahren Regionalzüge nur bis zur Grenze. Manche Fernzüge in die Niederlande fallen komplett aus. In Mönchengladbach hat die Polizei eine 90-Jährige aus einer hilflosen Lage gerettet. Die Frau war am Abend von ihrer Familie als vermisst gemeldet worden. Als möglicher Aufenthaltsort wurde eine Kleingartenanlage im Stadtteil Reit genannt. Ein Polizeihubschrauber entdeckte die alte Frau dann an einer Bahnstrecke in der Nähe. Wie die Polizei meldet, wurde sie in hilfloser Lage im Unterholz gefunden. Die 90-Jährige wurde von der Feuerwehr gerettet und in ein Mönchengladbacher Krankenhaus gebracht. Und das war WDR Aktuell. Das Wetter in Nordrhein-Westfalen, der Mittwoch startet teilweise erst noch mit Regen. Tagsüber ist es meistens trocken. Zum Nachmittag sind dann neue Schauer und Gewitter möglich. In Attendorn dazu bis 17 Grad, in Bochum 19 und Aachen kommt auf maximal 20 Grad. Am Donnerstag dann trockenes Wetter mit Sonne und Wolken. Die Zeit gleich 5.03 Uhr.
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6: Eine Meldung aktuell, die kommt von der A44 Dortmund Richtung Kassel. Hier eine Sperrung zwischen Büren und Kreuz Wünnenberghaaren nach einem Unfall. Wo immer Sie unterwegs sind, eine gute und sichere Fahrt.
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6: Mit Tom Westerholt von NDR Info in Hamburg. Guten Morgen. SPD-Co-Vorsitzender und Vizekanzler zu sein, dürfte in diesen Tagen schon unlustig genug sein. Aber Lars Klingbeil ist ja auch noch Bundesfinanzminister und als solcher hatte er gestern auch keinen Jubeltag vor sich. Der Haushalt 2027 musste in den Bundestag eingebracht werden und der sieht Rekordausgaben und hohe neue Schulden vor. Einerseits. Denn andererseits soll an einigen Stellen ja auch hart gespart werden. Nur wo und wie stark, das bleibt innerhalb der Koalition umstritten. Klingbeil bemühte sich in seiner Rede also, das Zahlenwerk mit einer politischen Philosophie auszustatten, über die jetzt Maximilian Ulrich berichtet.
7: Lars Klingbeil spricht erstmal nicht über Finanzen. In den ersten 15 Minuten ist seine Rede eher eine Regierungserklärung. Hier spricht nicht nur der Finanzminister, sondern auch der Vizekanzler. 2 Tage nach dem Wahlsieg der AfD in Sachsen-Anhalt.
8: Wer zu Deutschland gehört, das entscheidet sich nicht an einem Nachnamen, einer Hautfarbe oder wo die Eltern geboren sind. Unser Wir ist größer, liebe Kolleginnen und Kollegen.
7: Und dann geht es ums Geld. Klingbeil plant im kommenden Jahr rund 555 Milliarden Euro auszugeben. Das sind etwa 31 Milliarden Euro mehr als in diesem Jahr. Schulden will der Staat im kommenden Jahr fast 119 Milliarden aufnehmen. Zusammen mit den Sonderschulden für Verteidigung, Infrastruktur und Klimaschutz sind es aber eigentlich 204 Milliarden Euro Schulden. Eine große Menge. Klingbeil rechtfertigt sich.
8: Wir bauen die Infrastruktur von morgen.
7: Das meiste Geld in Klingbeils Haushalt ist aber nicht für die Infrastruktur, sondern für Renten und Sozialleistungen vorgesehen. Auf Platz 2 der größten Ausgaben: Verteidigung und Sicherheit.
8: Wir machen uns vor Putin nicht klein. Ohne neue Schulden sich zu verteidigen, das ist wie ohne Rakete zum Mond fliegen, liebe Kolleginnen und Kollegen.
7: Und dann wischt sich Klingbeil den Schweiß von der Stirn, denn es wird nicht nur investiert, sondern auch gespart. Wohngeld, Elterngeld, Klimaschutz, Entwicklungshilfe. An vielen Stellen will die Bundesregierung den Rotstift ansetzen.
8: Ich möchte, dass wir in 10 Jahren auf diese Zeit zurückblicken und sagen können, als es darauf ankam, haben wir die richtigen Entscheidungen getroffen. Wir haben Deutschland stärker gemacht. Wir haben die Demokratie verteidigt, als die Rechtsextremisten sie zerstören wollten. Wir haben unsere Sicherheit gestärkt, als Putin uns bedroht hat. Wir haben die Wirtschaft wieder nach vorne gebracht und neue Arbeitsplätze geschaffen. Ich bin fest davon überzeugt, wir können das erreichen. Unser Land kann das.
7: Die Opposition lässt kaum ein gutes Haar am Haushaltsentwurf. Der AfD-Abgeordnete Michael Espendiller kritisiert die hohen Steuern an der Tankstelle und die enormen Zinsen für die Neuverschuldung.
9: In diesem Entwurf stehen 41 Milliarden Euro alleine für die Zinsen. Das ist mehr, als die Ministerien für Gesundheit, Bildung, Familie, Wirtschaft, Justiz, Digitales und Umwelt zusammen zur Verfügung haben. 6 Ministerien, die wir nur für die Zinsen ausgeben.
7: Die Grünen kritisieren die Kürzungen beim Klimaschutz und vermeintliche Buchungstricks des Finanzministers. Der Linke Dietmar Bartsch fordert eine höhere Besteuerung von Vermögen.
10: Arbeit wird im Schnitt mit mehr als 40% besteuert, während Vermögen bei 25% abgegolten sind. Das ist Zementierung von Ungleichheit, meine Damen und Herren.
7: Und die Union? Der CDU-Abgeordnete Matthias Middelberg hat in der Opposition immer hohe Schulden kritisiert. Jetzt muss er die Rekordschulden verteidigen. Er tut das mit ernster Miene und betont, die Kreditfinanzierung muss abgebaut werden. Und er hat auch eine Idee, wo man sparen könnte.
11: Dabei, und das sage ich ausdrücklich, ist auch nicht jedes Programm, wo Klima draufgeschrieben steht, ein Tabu.
7: Die Debatte über den Haushaltsentwurf ist erst der Anfang eines langen Prozesses im Bundestag. Der Entwurf dürfte noch viel diskutiert und auch bearbeitet werden. Er soll bis Ende des Jahres verabschiedet werden.
6: Maximilian Ulrich war das aus dem Hauptstadtstudio. Und spannend wird es dann auch heute. Ab 9 Uhr wird über das Budget des Kanzleramts debattiert. Und das wird ja traditionell von der Opposition auch für eine Abrechnung mit dem Bundeskanzler genutzt. Wir bleiben aber trotzdem noch kurz beim Vizekanzler. Denn im Plan von Finanzminister Klingbeil fällt eine schon fast gigantische Neuverschuldung ins Auge. Und zwar von fast 120 Milliarden Euro im Kernhaushalt. Wenn man dann eben noch die Sondervermögen dazurechnet, landen wir bei mehr als 200 Milliarden. In den ARD-Tagesthemen am Abend hat der Kollege Ingo Zamperoni den Finanzminister deshalb gefragt, wie er bei so viel Geld auf Pump von einem konsolidierten Haushalt sprechen kann.
12: Es sind ja 2 Dinge, die wir tun. Zum einen investieren wir. Wir investieren in Infrastruktur und wir investieren auch in die Bundeswehr, in unsere Sicherheit. Und dafür müssen wir Geld in die Hand nehmen, weil wir das aufholen, was in 20 Jahren in unserem Land liegen geblieben ist. Also wir geben da jetzt richtig Gas und wir machen Tempo. Und dafür muss investiert werden. Und auf der anderen Seite haben wir hart konsolidiert. Es sind 34 Milliarden, die im Kernhaushalt als Lücke da waren. Dafür haben wir Maßnahmen auf den Weg gebracht, um das zu verringern. Harte Einschnitte, auch manche Einnahmeverbesserungen. Aber wir haben am Ende eine Lücke von 34 Milliarden im Kernhaushalt geschlossen. Und nochmal, trotzdem wird investiert. Das war uns wichtig als Bundesregierung. Unsere Sicherheit ist uns wichtig und es ist uns wichtig, dass wir in die Straßen, in die Brücken, in die Kitas, in die Krankenhäuser investieren und Deutschland so voranbringen.
13: Können Sie denn aber auch versprechen, dass diese kreditfinanzierten Investitionen und Ausgaben dann auch wirklich für dringend nötiges Wachstum sorgen oder stopfen Sie damit auch Haushaltslöcher und Finanzierungslücken?
12: Nein, wir haben ja klare Verabredungen im Parlament getroffen und an diese Gesetze halte ich mich natürlich. Aber wenn Sie jetzt auf die Wachstumsprognosen gucken, dann sehen wir haben jetzt endlich wieder Wirtschaftswachstum in Deutschland. Die Institute korrigieren alle ihre Prognosen und die sagen auch sehr klar, dieses Wachstum kommt durch die Infrastrukturinvestitionen. Also wir modernisieren unser Land, wir sorgen dafür, dass die Bahn wieder pünktlicher kommt und dass die Schulen saniert werden und dass in die Krankenhäuser investiert wird. Also die Bagger rollen jetzt in Deutschland und gleichzeitig tun wir dafür auch was fürs Wirtschaftswachstum. Das reicht mir nicht aus, aber das ist ein guter Anfang und das hat schon mit diesem Haushalt und mit den Entscheidungen der Bundesregierung zu tun.
13: Aber wenn wir jetzt mal diese Sondervermögen für Infrastruktur und Verteidigung, die Sie für so wichtig halten, außen vor lassen. Sie hätten ja auch versuchen können, im Kernhaushalt noch mehr zu konsolidieren. Und stattdessen soll die Kreditaufnahme bis 2030, wenn ich das richtig sehe, sogar noch wachsen. Da ist ja eine unfassbare wachsende Zinslast, die uns da auf uns zukommt. Macht Ihnen das keine Sorgen, dass wir dann so eine Art Schuldenfall auch tappen?
12: Na, natürlich weiß ich, mit welcher Sorgfalt wir jetzt auch genau auf die Entwicklung beispielsweise der Zinsen gucken müssen. Einmal gesagt, dass wir gerade diese massive Steigerung bei Zinsen haben, hat in der Summe damit zu tun, dass wir für Verteidigung und für Infrastruktur so viel ausgeben. Und dass die Zinslast gerade noch mal zunimmt, hat beispielsweise auch mit dem Krieg im Iran zu tun. Also die Instabilität, die auch durch diesen Krieg, den Donald Trump dort begonnen hat, reinkommt, die steigenden Zinsen, das spüren wir natürlich hier in Deutschland auch. Und natürlich gehen wir verantwortungsvoll mit den Zinsen um, aber es ist ja richtig, dass wir uns vor Putin schützen. Es ist doch richtig, dass wir in die Bundeswehr investieren und es ist auch richtig, dass wir in marode Brücken und Straßen und die Bahninfrastruktur investieren. Wir hatten doch vor 20 Jahren mal eine Infrastruktur, auf die waren wir stolz in unserem Land. Und heute freuen wir uns, wenn der Zug pünktlich kommt. Ich will, dass sich das wieder verändert. Und das geht nur mit Geld. Und das geht dann auch nur mit Schulden, die man aufnimmt. Und klar ist doch, auf diese Schulden muss man Zinsen bezahlen. Deswegen, wir brauchen Wachstum. Dann wachsen wir da auch wieder raus aus diesen Verschuldungen. Aber dass wir erstmal Geld aufnehmen, um in Infrastruktur und Sicherheit zu investieren, ist genau der richtige Weg.
13: Eine große Rolle für Ihren Haushalt spielen ja auch die Reformpläne der Bundesregierung. Und da warnen Sie heute vor einem Abbau des Sozialstaats durch Reformen. Heißt das, die SPD verabschiedet sich da wieder von den geplanten Maßnahmen?
12: Nein, ich habe für mich immer deutlich gemacht, wir wollen das Land jetzt modernisieren. Dazu gehört auch, dass wir Veränderungen vornehmen, dass wir Reformen machen. Ich habe aber für mich auch deutlich gemacht, das kann denn nicht nur bedeuten, einfach den Sozialstaat abzubauen, sondern wir müssen auch für wirkliche Verbesserungen sorgen. In der Rente, in der Pflege, im Gesundheitssystem, wie der Sozialstaat funktioniert. Das Leben muss unkomplizierter werden. Und ich habe ja heute in meiner Haushaltsrede auch mal aufgezählt, was wir alles schon in der Rente machen. Also die Aktivrente, die Frühstartrente, die Reform der privaten Altersvorsorge. Die Kommission hat vorgeschlagen, dass wir die Kapitaldeckung auch in der ersten Säule der Rente machen, damit wir auch für künftige Generationen eine zukunftsfeste Rente haben. Also es ist ja wahnsinnig viel. Und trotzdem, und Herr Zamperoni, das war das, was ich gesagt habe, wir müssen schon auch ernst nehmen, was die Wählerinnen und Wähler uns in Sachsen-Anhalt da gesagt haben, dass sie sagen, wir kommen manchmal mit dem Tempo nicht mit, manchmal mit eurer Sprache, aber eben auch manchmal mit der Substanz dieser Reform. Und da erwarte ich dann auch, dass wir uns kritisch in Berlin hinterfragen. Und das heißt nicht, dass wir einen Reformprozess abbrechen, aber das heißt, dass wir uns fragen, wo wir ihn besser machen müssen.
13: Was heißt das denn konkret? Denn vor der Wahl in Sachsen-Anhalt hieß es, dieses Gesamtkunstwerk, das darf nicht aufgedröselt werden. Und da knicken Sie jetzt wieder ein?
12: Nee, auf gar keinen Fall. Aber ich will Ihnen das in der Rente zum Beispiel an einem Punkt mal sagen, der für mich auch eine große Gerechtigkeitsfrage ist. Ich kämpfe, seitdem ich in der Politik bin, dafür, dass auch die Politikerinnen und Politiker endlich in die gesetzliche Rente reinkommen. Und das muss jetzt konkretisiert werden. Und das will ich jetzt auch sehen in den nächsten Wochen dann. Wie soll das eigentlich genau funktionieren? Wie ist das künftig mit Selbstständigen? Wie ist das auch mit den künftigen Beamten? Da gibt es ja auch Diskussionen. Und ein Punkt zu den Reformen aus meinem Ressort ist die Einkommensteuerreform. Da habe ich jetzt einen ersten Vorschlag hingelegt. Ich habe aber auch deutlich gemacht, auch heute im Parlament, wenn der Bundestag und die Regierungsfraktion jetzt sagen, wir wollen noch größere Entlastung schaffen, wir finden noch mehr Geld jetzt auch in den Haushaltsberatungen, dann bin ich da total offen für. Mir war nur wichtig, dass bei den 10 Milliarden Entlastung, die wir jetzt machen und die wir auf den Weg gebracht haben als Regierung, dass wir da die kleinen und mittleren Einkommen, also den Busfahrer und die Pflegekraft und die Erzieherin und den Polizisten in den Fokus nehmen und dass wir dafür dann auch die 10 Milliarden verwenden, uns vor allem um Familien kümmern. Aber wenn das jetzt noch größer gemacht wird und wenn dann noch mehr Geld gefunden wird, dann unterstütze ich die Kolleginnen und Kollegen im Parlament und dann kann der Reformprozess auch gerne noch ambitionierter sein.
6: Das sagt Finanzminister Lars Klingbeil in den ARD-Tagesthemen vom Abend. So, 5.14 Uhr ist es. Wir gucken mal aus dem Fenster.
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6: In der Osthälfte des Landes vor allem jetzt anfangs noch Schauer und teils Gewitter, die Richtung Osten nach und nach weiterziehen. Im übrigen Land vereinzelt Regen, ansonsten meist stark bewölkt. Über den Tag vor allem im Süden weiter regnerisch, sonst wechselnd bewölkt. Im Norden wechseln sich Schauer und trockene Abschnitte ab. Temperaturen heute zwischen 17 und 23 Grad. Morgen am Donnerstag weniger Regen als heute. Vor allem im Südwesten und der Mitte Deutschlands dann mehr sonnige Abschnitte. Dazu Temperaturen wie heute 17 bis 23 Grad. Insgesamt bleibt es in den kommenden Tagen aber eher unbeständig. Ein paar Ortsmarken von jetzt. Hamburg 15 Grad nach Regen, Rostock 16 Grad nach Regen, Hannover 17 Grad nach Regen, in Aachen 12 Grad, gering bewölkt und Frankfurt am Main 20 Grad und stark bewölkt.
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6: Vor 25 Jahren erlebten die USA den größten Terrorangriff ihrer Geschichte. Fast 3000 Menschen starben bei den Anschlägen am 11. September 2001. Weltweit löste der Angriff Entsetzen und Mitgefühl aus und fast jeder weiß noch heute, wie und wo er von der Nachricht erfahren hat. So wie Gitte Stöber aus Hamburg, die an diesem Tag gerade auf Klassenfahrt war.
14: Ich war an diesem Tag mit meiner 4. Klasse auf Sylt in Puan-Klent im Jugenderholungsheim und ich war mit einem Bademeister und mehreren Rettungsschwimmern am Strand und in einer 1:1-Betreuung gingen einige der Schüler ins Wasser und ich stand mit dem Bademeister als Aufsicht am Strand und da sagte er mir sozusagen beinahe hinter vorgehaltener Hand, dass in New York ein Flugzeug ins World Trade Center geflogen sei. So habe ich das erfahren und vergesse diesen Moment am Strand eigentlich nie. Und wir haben dann am Abend als Lehrergruppe, da waren mehrere Klassen, beraten und uns entschlossen, den Schülern nichts zu sagen, weil wir Bange hatten, dass da Panik ausbrechen könnte. Und Handys hatten die damals ja noch nicht. Und so haben wir die im Grunde im Stand der Unwissenheit gelassen. So war ein friedlicher Strand mit Wind und Wellen auf Sylt für mich dann ein Moment des ungläubigen Erschreckens. Genaueres wusste man da ja auch noch nicht.
6: Die Erinnerung von Gitte Stöber aus Hamburg. Und wir würden gerne auch Ihre Geschichte hören. Was verbinden Sie mit dem Tag der Anschläge vom 11. September 2001? Wo waren Sie? Wie haben Sie es erlebt? Rufen Sie uns an und erzählen Sie es uns gerne. 040 416 17. Noch einmal 040 für Hamburg und dann 416 17. Oder schicken Sie uns gerne auch eine Sprachnachricht über die NDR-Info-App. Am zweiten Tag der Haushaltswoche im Bundestag ist die Aussprache über den Etat des Kanzleramts traditionell Anlass für eine Generaldebatte über die Politik der Bundesregierung. Und das ist auch heute wieder der Fall. Als Oppositionsführer war CDU-Chef Merz für harte Attacken gegen den damaligen SPD-Kanzler Olaf Scholz bekannt, nannte ihn einen Klempner der Macht. Jetzt muss Merz selbst mit heftiger Kritik rechnen. Seine Rede nach dem CDU-Absturz bei der Landtagswahl Sachsen-Anhalt wird mit Spannung erwartet. Aus Berlin berichtet Sabine Henkel.
15: Er ist angeschlagen, angefasst und angreifbar. Und trotzdem sagt Friedrich Merz:
16: Aufgeben ist für mich keine Option.
15: Aufgeben, das passt nicht zu seinem Selbstverständnis. Friedrich Merz ist ein Kämpfer. In der dritten Runde den Parteivorsitz errungen, in der zweiten zum Bundeskanzler gewählt. Und jetzt am Ziel aller Träume das Handtuch werfen? Nein. Und so wird er sich heute der Generaldebatte stellen. Als Kanzler auf Abruf? Seine Generalsekretärin Franziska Hoppermann winkt ab.
17: Nein, hier beginnt keine Diskussion.
15: Dabei hat die Diskussion schon begonnen. Zwar fordert niemand aus der Union öffentlich Merz Rücktritt, aber lautstarker Rückhalt ist auch nicht zu hören. Das Wahlergebnis in Sachsen-Anhalt, die große Zustimmung für eine rechtsextreme Partei, erschüttern die CDU und ihren Kanzler.
16: Das macht etwas mit uns, auch mit mir persönlich. Und ich muss einräumen, dies ist die schwerste Wahlniederlage, die die CDU seit Jahren, seit Jahrzehnten auch eingefahren hat.
15: Aber was macht es mit der CDU? Die Halbierung in Sachsen-Anhalt war mehr als schmerzlich. Und nun wird nach Gründen und Ursachen gesucht. Fakten haben in Sachsen-Anhalt offensichtlich keine große Rolle gespielt. Aber der Kandidat. Das richtige Spitzenpersonal kann Wahlen entscheiden. Nicht nur in Sachsen-Anhalt. In Großbritannien hat Andy Burnham als neuer Premier die Stimmung gedreht. Wer schafft das in Berlin? Alternativen zu Merz drängen sich nicht auf. Hendrik Wüst hat in Nordrhein-Westfalen zu tun. Markus Söder ist Markus Söder. Es bleibt also Friedrich Merz. Sollte er sich neu erfinden?
16: Ich gehöre nun zu denen, die nicht jeden Tag Emotionen vor sich hertragen. Aber die Bevölkerung will da auch andere Antworten haben.
15: Andere Antworten, aber vielleicht auch ein anderes Auftreten. Empathisch, zugewandt, sympathisch, nahbar. Ein Kanzler, der zuhört, der sie vielleicht auch mal zum Lachen bringt, der Verständnis für ihre Sorgen und Bedürfnisse zeigt. Nun ist Merz aber kein Chamäleon und er kann nicht aus seiner Haut. Er wird es auch nicht versuchen, denn dann wäre Merz nicht mehr Merz. Er wäre nicht mehr authentisch, was auch ein großer Wert ist. Daher will Merz die Menschen auf seine Art erreichen.
16: Das ist meine Bringschuld und die nehme ich an. Und ich werde das versuchen, in den nächsten Wochen und Monaten anders zu machen, besser zu machen. Meine Grundüberzeugungen ändern sich damit nicht.
15: Etwa die Grundüberzeugung, dass Reformen zwingend nötig sind. Daran will er festhalten und darüber wird diskutiert werden. Das ist so sicher wie die Personaldebatte dünn. Sie könnte lauter werden, je nach Wahlausgang. In Mecklenburg-Vorpommern, wo die CDU bei 8% liegt. Oder in Berlin, wo Stefan Evers die CDU retten soll. Evers ist ein unbekannter Kandidat unter Unbekannten. Aber er hat als Finanzsenator einen Trumpf.
18: Schadet ja nie, wenn ein Spitzenkandidat auch Regierungserfahrung mitbringt.
15: Etwas, das auch Friedrich Merz nicht geschadet hätte.
6: Sabine Henkel aus Berlin. In Frankfurt hat die Automechanika begonnen. Das ist die Leitmesse für Autoersatzteile und Zubehör. 4.400 Aussteller zeigen alles von Bremsscheiben bis hin zu komplexen digital gesteuerten Systemen für Autos. 4.400 Aussteller, das sind nochmal 5% mehr als bei der letzten Automechanika vor 2 Jahren. Es zeigt, das Geschäft mit Ersatzteilen und Zubehör wächst. Bis Samstag werden zehntausende Fachbesucher aus Werkstätten und Autohäusern erwartet. Lars Hofmann hat sich dort schon einmal umgeschaut.
19: Nicht alle Autofahrerinnen und Autofahrer sind fit und gesund. Ein neues System kann ihren Gesundheitszustand erfassen und gegebenenfalls auch warnen, sagt Axel Glanz vom Frankfurter Innovationen-Institut. Er hat das System mitentwickelt.
20: Den jugendlichen Raser, der gerne schnell fährt, den kann das Fahrzeug vorher darauf hinweisen, dass sein Blutdruck vielleicht zu hoch ist. Wir haben natürlich dann den gestressten Menschen, der den ganzen Tag im Auto sitzt und manchmal auch dann gesundheitliche Probleme bekommt. Den wollen wir davon bewahren. Und wir können auch ältere Personen mobil behalten, denen das Auto nämlich ihm sagt, dir geht's gut, du kannst doch weiterfahren.
19: Sensoren im Lenkrad können unter anderem ein Langzeit-EKG erstellen oder feststellen, wenn der Fahrer oder die Fahrerin nach und nach anfängt zu zittern. Kameras erfassen kaum wahrnehmbare Verfärbungen im Gesicht und ein Mikrofon im Sicherheitsgurt hört die Herztöne ab. So werden akute Probleme erkannt, aber auch, wenn sich der Gesundheitszustand längerfristig verschlechtert. Im Display des Autos oder per Mail gibt es dann entsprechende Warnungen.
20: Die Daten sind natürlich bei ihm, werden nicht weitergeleitet an den TÜV oder so etwas und helfen dem Fahrer, seine eigene Leistungsfähigkeit besser einzuschätzen.
19: Noch wird das System erprobt. Im Prinzip könne aber jedes moderne Auto nachgerüstet werden. Das gilt auch, wenn es um den Schutz vor Mardern geht, sagt Nicole Schuster von K&K Marderabwehr. Per Ultraschall und Strom werden die Nagetiere abgeschreckt. Mittlerweile nicht nur im Motorraum, sondern auch hinten im Auto. Denn auch hier gibt es immer mehr Kabel und Schläuche, etwa für digitale Systeme, Kameras oder Sensoren. Das mache die Autos anfälliger und die Reparaturen teurer.
21: Wenn ein Hochspannungskabel oder auch ein anderer Kabelstrang angebissen wird, muss er getauscht werden. Das ist natürlich was anderes, wie wenn früher mal ein Kühlerschlauch angebissen war. Also die Schäden werden höher. Dann ist es manchmal auch, bis man überhaupt an den Schaden drankommt, muss viel abgebaut werden. Also deswegen, die Schäden werden teurer und insofern wird der präventive Schutz umso wichtiger.
19: Das Geschäft mit Ersatzteilen und Autozubehör boomt. Zum einen werden die Autos immer länger gefahren, müssen also öfters repariert werden. Zum anderen gibt es immer mehr digitale Systeme, mit denen sie nachgerüstet werden können. Beispiel Vorderachse. Die Jürgen Liebisch GmbH hat ein Bauteil entwickelt, das das Rad mit der Federung und der Lenkung verbindet, mitsamt Sensoren für die unterschiedlichsten Autos. Und das kann nicht nur von Profi-Werkstätten mit Spezialwerkzeug eingebaut werden, sagt Guido Berkefeld.
22: Als Verbraucher sind in der Lage, jetzt eine Achsschenkelreparatur selbstständig durchzuführen. Vorher musste man viele Vorrichtungen haben, man musste die Radlage einpressen. Jetzt gibt es quasi ein fertiges Bauteil als Plug-and-Play-Teil, das man quasi in das Fahrzeug, in die Achse reinbaut, quasi ohne Handwerkszeug.
19: Nur ein Wagenheber sei nötig. Das mache Reparaturen auch in Werkstätten schneller und somit günstiger. Die Automechaniker, also die Messe rund um Ersatzteile und Autozubehör, läuft noch bis Samstag.
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0: Mit Florian Neuhaus und dem erfolgreichen Start von Borussia Dortmund in die Fußball-Champions League. Der BVB setzte sich denkbar knapp gegen den FC Villarreal aus Spanien durch. Holger Dahl berichtet.
2: Borussia Dortmund gewinnt glücklich gegen Villarreal zum Auftakt dieser Champions League-Saison mit 3:2. Es ging spät los mit dem Toreschießen. 53. Spielminute. Villarreal mit einem Eigentor in der Folge. Dortmund plötzlich nachlässig. Mourinho Kopfballtor zum 1:1. Villarreal die bessere Mannschaft. Aber Dortmund traf zum 2:1 durch Guirassy in der 80. und zum 3:1 in der 85. per Foul-Elfmeter von Guirassy in der Nachspielzeit. Noch ein Eigentor von Guirassy. Villarreal wieder mit Hoffnungen und dem 2:3 Anschlusstreffer. Aber dann war Schluss. Dortmund schlägt die Spanier mit 3:2.
0: Dortmund war aus deutscher Sicht der einzige Club, der im Einsatz war. Im Topspiel des Abends gewann Real Madrid gegen Inter Mailand mit 2:1. Kylian Mbappé brachte die Madrilenen dabei auf die Siegerstraße. Nicht so erfolgreich verlief der Champions-League-Abend für seinen kleinen Bruder. Ethan bereitete zwar die 1:0-Führung für seinen Club OSC Lille gegen Betis Sevilla vor, die Spanier drehten allerdings das Spiel und siegten 3:2. Zu einem Überfluss sah der jüngere Mbappé nach einer Tätlichkeit auch noch die rote Karte. Alle weiteren Ergebnisse und auch die Infos zu den weiteren Spielen mit deutscher Beteiligung finden Sie bei sportschau.de und in der Sportschau-App. Für eine große Party haben die deutschen Basketballerinnen bei der Heim-WM in Berlin gesorgt. In der Zwischenrunde gegen Südkorea gab es für die Mannschaft um Kapitänin Marie Gülich einen souveränen und historischen 94:56 Erfolg. Armin Lehmann mit den Einzelheiten.
3: Am Ende war da nur noch Jubel und gute Stimmung in der Berliner Arena am Ostbahnhof. Deutschland steht zum ersten Mal im Viertelfinale einer Basketball-Weltmeisterschaft der Frauen. 94:56, überaus deutlich, haben die deutschen Basketballerinnen Korea in diesem Qualifikationsspiel für eben dieses Viertelfinale bezwungen. Nur in den ersten Minuten konnten die Asiatinnen so halbwegs mithalten, konnten wir das Spiel kurzfristig ausgleichen. Und dann war es vor allem die bärenstarke Kapitänin Marie Gülich, die ein überragendes Spiel ablieferte, 19 Punkte machte und das deutsche Team schon zur Pause deutlich in Führung brachte.
0: Im Viertelfinale trifft Deutschland am Donnerstag auf Belgien. Die Europameisterinnen hatten sich als Gruppensieger direkt für die Runde der letzten 8 qualifiziert. Zumindest 3x3 Basketball war auch eine der 24 Sportarten, die in diesem Jahr Teil der Finals in Hannover waren. Das Multisport-Event hat bei den Zuschauern für große Begeisterung gesorgt und jetzt wissen wir, dass es sich für die Stadt auch finanziell gelohnt hat. Maren Bruns kennt die Zahlen.
23: Wirtschaftlich gesehen waren die Finals für Hannover ein voller Erfolg. Die Besucherinnen und Besucher haben in den 4 Tagen mehr als 25 Millionen Euro in Stadt und Region ausgegeben. Und das seien rund 30% mehr als bei den Finals im vergangenen Jahr in Dresden. So einen Wirtschaftseffekt haben wir noch nie erzeugt, sagt der Finalsgeschäftsführer Bosdorf. Außerdem waren fast alle Besucher begeistert von den Wettkämpfen. Vor allem die Atmosphäre und das Sportprogramm, also von 3x3 Basketball über Speedklettern bis Leichtathletik, hätten die Menschen überzeugt. Laut niedersächsischem Innenministerium haben auch die Sportvereine vom Event profitiert. Genaue Zahlen gebe es aber nicht. Aber mehr als 50% der Befragten hätten angegeben, dass sie nun selbst wieder mehr Sport machen wollen. Wegen des großen Erfolgs schlägt das Innenministerium nun vor, dass die Finals auch 2031 wieder in Hannover stattfinden sollen, dann zusammen mit der Stadt Braunschweig.
0: Bei den Zahlen dürfte auch Stuttgart aufgepasst haben. Die Schwaben sind nämlich Gastgeber der Finals 2027.
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5 und 29 ist es. In einer Minute kriegen Sie bei uns die ganz frischen Nachrichten. Und nach den Nachrichten schauen auch wir in der Infonacht noch einmal auf die neuesten Ergebnisse der PISA-Studie. Die versprechen nicht so besonders viel Gutes.

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1: Um 5.30 Uhr mit Olaf Knapp. Der Bundestag setzt heute seine Beratungen über den Haushalt für das kommende Jahr fort. Nach der Generaldebatte am Vormittag steht unter anderem der zweitgrößte Etat der Bundesregierung im Mittelpunkt, der Verteidigungshaushalt. Die Ausgaben dort sollen auf fast 140 Milliarden Euro steigen. Was mit dem vielen Geld passiert, erklärt Benjamin Großkopf in Berlin.
2: Es geht vor allem um Beschaffung, also Rüstung, Nachrüstung, Wiederaufrüstung der Bundeswehr im Rahmen der Zeitenwende, die damalige Bundesregierung ja ausgerufen hatte, als Russland die Ukraine angriff. Allein 60 Milliarden Euro sollen im kommenden Jahr für diese militärische Beschaffung ausgegeben werden. Außerdem wichtig, Deutschland hat sich auf diese enormen Ausgaben auch verpflichtet, und zwar im Verteidigungsbündnis NATO. Das läuft darauf hinaus, dass 5% des deutschen Bruttoinlandsproduktes in Verteidigung investiert werden. Soweit sind wir noch nicht, soll aber bis Mitte der 2030er Jahre so sein und auch deswegen also eine stete Steigerung.
1: Fachleute haben die jüngsten PISA-Testergebnisse als Schock bezeichnet. Bei der OECD-Studie haben 15-jährige Schüler aus Deutschland im vergangenen Jahr so schlecht abgeschnitten wie noch nie. Untersucht wurden Leistungen in Lesen, Mathematik und Naturwissenschaften. Arbeitgeberpräsident Dulger forderte, dass an den Schulen künftig verstärkt das Rüstzeug für Ausbildung, Studium und Beruf gelehrt werden müsse. Das Deutsche Kinderhilfswerk nannte es erschreckend, dass der Bildungserfolg von Kindern in Deutschland noch immer so stark vom Elternhaus abhängt. Nach einem Jahr als Präsidentin der UN-Generalversammlung hat die frühere Bundesaußenministerin Baerbock den Vorsitz turnusgemäß abgegeben. Sie übergab in New York symbolisch den Zeremonienhammer an den amtierenden Außenminister von Bangladesch, Rahman. In ihrer Abschiedsrede sagte Baerbock, sie verlasse die Vereinten Nationen mit gemischten Gefühlen. Die 1945 gegründete Organisation habe einen dringenden Reformbedarf. Kritikern hielt sie zugleich entgegen, ohne die Vereinten Nationen stünde kein Land der Welt besser da. Im Zollstreit mit Kanada verbieten die USA die Einfuhr von bestimmten kanadischen Produkten. Wie das Weiße Haus mitteilte, sollen ab dem 29. September die meisten alkoholischen Getränke sowie Milchprodukte aus Kanada nicht mehr in die USA eingeführt werden dürfen. Auch Motorräder fallen unter das Verbot. Zuvor hatte US-Präsident Trump angekündigt, kanadische Produkte aus dem staatlichen US-Beschaffungsprogramm auszuschließen. Der Handelsstreit zwischen den Nachbarn USA und Kanada eskaliert seit August, nachdem die Gespräche über die Handelsbeziehungen gescheitert waren. Das Wetter in Deutschland: am Tage zeitweise Schauer, an den Alpen teils kräftig, örtlich heiter. Höchstwerte 16 bis maximal 23 Grad. Das waren die Nachrichten.
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3: Mit nur einer Meldung aktuell: die A44 Dortmund Richtung Kassel ist zwischen Büren und Kreuz Wünnenberg-Haaren nach einem Unfall immer noch gesperrt. Die Sperrung wird voraussichtlich noch mehrere Stunden andauern. Ihnen allen unterwegs eine gute und sichere Fahrt.
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3: Von NDR Info in Hamburg mit Tom Westerholt. Schönen guten Morgen. Wer 1 und 1 zusammenzählen kann, der weiß, um unser deutsches Bildungssystem steht es nicht so besonders gut. Ewig schon auf den hinteren Plätzen bei der internationalen PISA-Studie und jetzt kriegen wir noch ein Setzen 6 obendrauf. Die neue PISA-Studie zeigt die schlechtesten Leistungen für Deutschland seit Beginn der Erhebung vor 25 Jahren. Jeder dritte Jugendliche hat demnach Probleme beim Rechnen und Lesen. Nicht viel besser sieht es bei den Naturwissenschaften aus. Bundesbildungsministerin Karin Prien spricht von einem dramatischen Ergebnis. Juliane Kowolek mit den Details.
4: Bundesbildungsministerin Karin Prien nimmt kein Blatt vor den Mund, als sie vor die Bundespressekonferenz tritt und die desaströsen Ergebnisse der neuesten PISA-Studie vorstellt. Anders als beim großen Schock vor 25 Jahren sind die neuen Zahlen aber nicht überraschend, sondern erwartbar. Jeder fünfte Jugendliche in Deutschland hat in keiner der drei Basiskompetenzen Mathematik, Lesen und Naturwissenschaften ausreichende Fähigkeiten.
5: Was wir heute sehen, ist ohne jeden Zweifel ein besorgniserregender Befund. Der betrifft nicht nur Deutschland, er betrifft die OECD, und auch die Europäische Union in größeren Teil. Und für Deutschland ist darüber hinaus außerordentlich beunruhigend, dass die soziale Schere weiter aufgeht und sich nicht schließt.
4: Noch nie waren die Bildungserfolge von Jugendlichen so stark vom Geldbeutel und dem Bildungsgrad der Eltern abhängig. Der Zusammenhang ist in Deutschland so groß wie in kaum einem anderen Land und etwa dreimal so stark ausgeprägt wie in Kanada. Auch ist es anderen, kleineren Ländern wie Singapur, der Schweiz und Estland besser gelungen, den Abwärtstrend der letzten 10 Jahre abzufedern. Die PISA-Ergebnisse erheben nicht nur die schulischen Leistungen, sondern auch Fähigkeiten, alltagsnahe Probleme zu erfassen und damit am gesellschaftlichen Leben teilzunehmen. Das erklärt der Leiter der diesjährigen deutschen PISA-Studie, Professor Dr. Samuel Greif.
6: Diese Jugendlichen haben dann auch große Schwierigkeiten, einfache Informationen aus einem kurzen Text zu entnehmen, alltagsnahe Prozentrechnungen durchzuführen, zum Beispiel, ob sich ein Rabatt im Supermarkt überhaupt lohnt, oder wissenschaftliche Aussagen von Meinungen oder Werbung zu unterscheiden.
4: Die PISA-Studie zeigt, dass Jugendliche weltweit zwar schneller, aber häufiger falsch antworten, im Unterricht weniger aufmerksam sind und insgesamt immer mehr Inhalte konsumieren, anstatt sie selbst zu schaffen. Über 30% der Schülerinnen und Schüler geben an, dass sie künstliche Intelligenz nutzen, um Hausaufgaben zu erstellen. Um diesen Entwicklungen entgegenzuwirken, sollen hauptsächlich 3 Maßnahmen umgesetzt werden, fasst der deutsche Studienleiter Greif zusammen. Erstens sollten schon im Kita-Alter Kinder auf ihre Sprachkompetenzen eingeschätzt und verpflichtend gefördert werden.
6: Die zweite Maßnahme ist, dass wir Schulen, die unter besonders großen Herausforderungen arbeiten, gezielt unterstützen. Und die dritte Maßnahme ist, dass wir die Qualität von Unterricht und Schule kontinuierlich und datengestützt weiterentwickeln.
4: Deutschland habe bereits eine Antwort für die dramatischen Ergebnisse, erklärte Bundesbildungsministerin Prien. Es sei das vor 2 Jahren eingeführte Start-Chancen-Programm, das unter anderem Schulen mit einem hohen Anteil sozial benachteiligter Kinder unterstützt. Bildung müsse aber die Top-Priorität von Politik und Gesellschaft werden, damit sich die schlechten Ergebnisse von heute nicht bei den nächsten PISA-Studien wiederholen.
0: Wirtschaft.
3: Apple ist einer der größten Börsengewinner der vergangenen Jahre und zugleich ein Nachzügler bei künstlicher Intelligenz. Inzwischen könnte ausgerechnet diese Zurückhaltung zum Vorteil werden. Gleichzeitig muss der neue Konzernchef John Ternes zeigen, wo künftig neues Wachstum herkommen soll. Angela Göpfert berichtet.
7: Kaum ein Konzern hat an der Börse eine solche Erfolgsgeschichte geschrieben wie Apple. Als Tim Cook 2011 die Führung übernahm, war der iPhone-Konzern bereits 350 Milliarden Dollar wert. Heute sind es mehr als 4,5 Billionen. Wer damals $100 in Apple investierte, hätte daraus bis heute mehr als $2.700 gemacht. Und das, obwohl Apple beim größten Technologietrend der vergangenen Jahre lange hinterherhinkte: künstlicher Intelligenz. Doch genau dieser Rückstand wird an der Börse inzwischen auch mit anderen Augen gesehen. Denn während Alphabet, Amazon, Microsoft und Meta hunderte Milliarden Dollar in Rechenzentren, Chips und andere KI-Infrastruktur stecken, hält sich Apple deutlich stärker zurück. Stefan Kemper, Chefanlagestratege bei BNP Paribas Wealth Management.
8: Diese Kapitaldisziplin sichert einerseits hohe Margen und ermöglicht gleichzeitig milliardenschwere Aktienrückkäufe. Und inzwischen könnte das sogar ein Vorteil sein, denn die großen KI-Investoren müssen ihren Aktionären ja erst noch beweisen, dass sich diese enormen Ausgaben auch auszahlen.
7: Die geringeren KI-Ausgaben sind aber nur dann ein Vorteil, wenn Apple trotzdem neue Produkte liefert, für die Kunden bereit sind zu zahlen. Statt KI neu zu erfinden, geht Apple hier allerdings einen anderen Weg. Eckart Schulte von Mainzker Asset Management.
9: Apples Ziel ist ja, KI dann alltagstauglich auf den Endgeräten der sehr zahlungskräftigen Apple-Kundschaft zur Verfügung zu stellen. Und insofern ist Apple eben in der Position, wo der Cashflow nach wie vor positiv ist.
7: Ein Symbol für Apples KI-Rückstand war lange die Sprachassistentin Siri. Einfache Befehle ja, echte Dialogfähigkeit kaum. Im Juni kam der Neustart. Siri ist deutlich intelligenter geworden, bleibt aber hinter Konkurrenten wie Google Gemini, ChatGPT und Claude weiter zurück. Apple holt also nur auf, statt den Markt anzuführen. Gleichzeitig soll neue Hardware für zusätzliche Wachstumsimpulse sorgen. Neben einem faltbaren iPhone arbeitet Apple offenbar an weiteren Geräten, von KI-fähigen AirPods bis hin zu neuen Smart-Home-Produkten. So viel Apple aber auch an neuen Geräten entwickelt, das iPhone bleibt vorerst der wichtigste Wachstumstreiber. Vermögensverwalter Schulte.
9: Das ist das wichtigste Produkt mit über 50% Umsatz. Hier braucht man Innovationen, wie zum Beispiel das faltbare iPhone. Aber hier braucht man eben auch Produkte, die so leistungsfähig sind, dass sie den Kunden animieren bzw. die es notwendig machen, für den Kunden neue Hardware zu kaufen.
7: Viel hängt nun auch am neuen Konzernchef John Turners. Immerhin bislang bei Apple für die Hardware verantwortlich. An der Börse muss er allerdings eine ambitionierte Bewertung rechtfertigen. Apple wird mit mehr als dem 30-fachen der erwarteten Gewinne bewertet, deutlich höher als der Gesamtmarkt. Für Anlagestratege Kemper liegt darin kurzfristig das größte Risiko.
8: Apple wird an der Börse mit einem Aufschlag gehandelt, obwohl das Wachstum moderater ist als bei einigen Wettbewerbern. Sollte der Markt beginnen zu zweifeln, dass die Stärke des Apple-Ökosystems und die hohen Aktienrückkäufe diese Bewertung rechtfertigen, könnte das den Kurs stark belasten.
7: Für Apple geht es deshalb um mehr als neue Geräte. Der Konzern muss zeigen, dass aus neuer Hardware und künstlicher Intelligenz auch neues Wachstum wird. Denn nach der außergewöhnlichen Börsenrallye der vergangenen Jahre liegt die Messlatte höher denn je.
3: Berichtet Angela Göpfert, und damit wechseln wir das Thema von der Wirtschaft zur Landespolitik. Sachsen-Anhalt ist ein Nachbarbundesland von Brandenburg und auch dort fragt man sich jetzt, was würde es bedeuten, sollte die AfD im Magdeburger Landtag eine Regierung bilden? Was würde eine AfD-geführte Landesregierung mit einem AfD-Innenminister für die Zusammenarbeit zwischen Sachsen-Anhalt und Brandenburg bedeuten? Besonders bei sensiblen Informationen des Verfassungsschutzes. Thorsten Südow hat sich informiert.
10: Wenn Angehörige des Beobachtungsobjektes Alternative für Deutschland plötzlich als Minister Verantwortung übernehmen und an geheime und sicherheitsrelevante Informationen gelangen, werde das zu einem Problem. Das sagt Jörg Müller, der jahrelang Verfassungsschutzleiter im Land Brandenburg gewesen ist.
11: Das Risiko dabei ist, dass es hier sich um eine rechtsextremistische Partei handelt und anders als die AfD behauptet, nicht nur durch den Verfassungsschutz eingestuft, sondern auch durch Gerichte bestätigt, eine verfassungsfeindliche Partei ist, plötzlich Zugang hätte zu ihren eigenen Beobachtungsunterlagen, aber auch zu Unterlagen, denn der Verfassungsschutz Sachsen-Anhalt ist auch zuständig für die Abwehr hybrider Bedrohungen, also die Angriffe Russlands auf unser Land. Und da sehen wir natürlich schon die Gefahr, dass Informationen bei so einer russlandnahen Partei abfließen können.
10: Mit einer AfD-Landesregierung in Sachsen-Anhalt würde die Zusammenarbeit zwischen Potsdam und Magdeburg sehr begrenzt sein, schätzt Müller ein. Ein AfD-Innenminister würde vermutlich keine Informationen über rechtsextremistische Bestrebungen teilen oder diesbezügliche Beobachtungen ganz einstellen, mutmaßt Müller. Und Brandenburg würde seine Quellen schützen müssen. Brandenburgs Innenminister Jan Redmann von der CDU erinnert daran, dass Beamte der freiheitlich-demokratischen Grundordnung und dem Rechtsstaat verpflichtet sind. Brandenburg werde im Fall einer AfD-geführten Landesregierung in Magdeburg darauf achten.
12: Wer in Sachsen-Anhalt Verantwortung übernimmt, wer auch Zugang bekommt zu geheimen Informationen und davon dann natürlich auch abhängig machen, inwieweit man geheime Informationen auch weiter mit Sachsen-Anhalt teilen kann. Vertrauen in die Vertraulichkeit ist Voraussetzung für einen Austausch auch von eingestuften, von geheimen Informationen. Wenn es da Anlass zur Sorge gäbe, dass die Informationen weitergegeben werden könnten an Dritten, dann müssten wir den Austausch natürlich beschränken.
10: Die Alternative für Deutschland in Brandenburg, die aufgrund ihrer aktiven Bestrebungen gegen die freiheitlich-demokratische Grundordnung und ihres ethnischen Volksbegriffs vom Verfassungsschutz als gesichert rechtsextremistisch eingestuft wird, fordert, angespornt durch das Wählervotum vom Sonntag, dass ihre Beobachtung vom Inlandsgeheimdienst sofort eingestellt wird. Hans-Christoph Berndt, der Vorsitzende der AfD-Landtagsfraktion.
13: Es ist bestenfalls lächerlich, wenn sich irgendjemand in Brandenburg Gedanken macht, ob Brandenburger Sicherheitsinteressen gefährdet sein könnten durch eine AfD-Regierung.
10: Noch sind die künftigen Machtverhältnisse in Sachsen-Anhalt unklar und damit auch, ob die AfD Zugriff auf sensible, sicherheitsrelevante Daten bekommen wird.
3: Und wir bleiben noch beim Thema. Nach der Wahl in Sachsen-Anhalt werden auch in Brüssel mögliche Konsequenzen diskutiert und ob der Erfolg der AfD auch Folgen für die EU-Politik der Bundesregierung haben könnte. Aber auch andersherum wird über mögliche Auswirkungen gesprochen, denn die EU könnte Fördermittel für das Land Sachsen-Anhalt einfrieren. Aus Brüssel dazu jetzt Jean-Marie Magro.
14: 2,95 Milliarden Euro. So viel bekommt Sachsen-Anhalt aus dem aktuellen EU-Haushalt, der für die Jahre 2021 bis 2027 gilt. Dabei geht es unter anderem um Schulrenovierungen, Rundumsanierungen von Turnhallen und Kindertagesstätten oder auch die Anschaffung moderner Medizintechnik in Kliniken. Sachsen-Anhalt ist das Bundesland, das pro Einwohner am meisten Geld aus der EU-Regionalförderung bekommt. Nun könnte in Magdeburg bald die AfD regieren. Eine Partei, die aus Sicht des grünen Europaabgeordneten Daniel Freund gegen das europäische Projekt und gegen die Europäische Union handelt.
15: Dann müsste die Europäische Kommission im Zweifel auch Gelder zurückhalten.
14: Freund war einer der EU-Abgeordneten, die sich mit am stärksten gegen den früheren ungarischen Premier Orbán eingesetzt und erreicht haben, dass Brüssel Fördergelder in Höhe von bis zu 18 Milliarden Euro zurückgehalten hat. Auch Fördermittel, die nach Polen fließen sollten, wurden zwischendurch eingefroren.
15: Wir haben in beiden Ländern gesehen, dass es nach dem Einfrieren der EU-Gelder Regierungswechsel gab, dass die neuen Regierungen eine deutlich bessere Beziehung wieder zu den europäischen Institutionen hatten und gerade in Ungarn wir jetzt auch wirklich starke Reformen sehen, dass man den Rechtsstaat wiederherstellt, sich wieder an die Regeln der EU hält, damit dieses Geld wieder fließen kann.
14: Dasselbe könnte sich Daniel Freund nun auch für Sachsen-Anhalt vorstellen, wenn sich die Landesregierung dort nicht an die EU-Grundrechte hält, zum Beispiel den Rechtsstaat in Frage stellt oder Minderheiten benachteiligt. Die EU hat das Recht dazu, Zahlungen zu stoppen, wenn diese Korruption oder Rechtsstaatlichkeitsbrüche fördern könnten. In Deutschland geht das auch auf Länderebene, und zwar bei den sogenannten Strukturfonds. Die werden nämlich größtenteils von den Bundesländern umgesetzt. Das erklärt Luise Quaritsch vom Jacques Delors Center in Berlin.
16: Das sind etwa 500 Millionen pro Jahr aktuell und damit so um die 20% von den Investitionsausgaben Sachsen-Anhalts. Und wenn die jetzt wegfallen würden bzw. eingefroren werden, ich denke, das könnte die Regional- und Wirtschaftsförderung schon empfindlich treffen und damit auch negativ auf die Landesregierung zurückfallen.
14: Die AfD zeigt sich von der Diskussion unbeeindruckt. Der Geschäftsführer der Bundestagsfraktion Bernd Baumann.
17: Wir lachen über unsere parteilichen Gegner, die uns jetzt auch auf EU-Ebene undemokratisch zu benachteiligen suchen, weil sie gegen uns argumentativ im politischen Wettbewerb längst wehrlos sind.
14: So Baumann. Die SPD möchte sich in den Verhandlungen für den kommenden EU-Haushalt bis 2034 dafür einsetzen, dass Sachsen-Anhalt weiter von den EU-Geldtöpfen profitiert. Wenn auch diese an die Grundwerte der EU geknüpft seien, sagt der Europaabgeordnete Matthias Ecke.
18: Ich gehe davon aus, dass Sachsen-Anhalt diese Werte auch weiterhin einhalten wird oder die Bundesregierung dafür sorgen wird, dass sie sie einhält.
14: Das, so sieht es aus, scheint auch bisher die Linie der Bundesregierung zu sein. Kanzler Merz betonte, dass der Bund im Zweifel das Grundgesetz in Sachsen-Anhalt durchsetzen könne.
3: Kultur. Vor 25 Jahren, am 9. September 2001, wurde das Jüdische Museum Berlin eröffnet. Im spektakulären Bau von Daniel Liebeskind. Das Haus sollte ein Zeichen setzen für einen neuen Umgang mit jüdischer Geschichte in Deutschland. Wie hat sich seine Rolle seither verändert und wofür steht es heute? Eine Bilanz von Antje Bornhage.
19: Die Eröffnung war ein politisches Großereignis. 850 Gäste, darunter die Spitze der Bundesregierung, der frühere US-Außenminister Henry Kissinger und der damalige israelische Parlamentspräsident Avraham Burg. Bundespräsident Johannes Rau formulierte in seiner Rede zur Eröffnung einen Anspruch, der weit über ein gewöhnliches Museum hinausgeht.
20: Ich wünsche mir, dass das Museum den Blick dafür schärft, wohin Vorurteile und Ressentiments führen können. Und dafür, dass es zu Toleranz und zu friedlichem Zusammenleben keine humane Alternative gibt.
19: In Berlin, von wo aus die Vernichtung der europäischen Juden organisiert worden war, sollte jüdische Geschichte wieder sichtbar werden. Und zwar nicht nur als eine Geschichte von Verfolgung und dem Holocaust. Der Gründungsdirektor des Jüdischen Museums Berlin, Michael Blumenthal, der als Kind von den Nationalsozialisten aus Deutschland fliehen musste, er betonte in seiner Eröffnungsrede:
21: Die Juden in Deutschland sind nicht nur als Opfer Teil deutscher Geschichte, sondern auch als lebendige Mitglieder der Gesellschaft und Mitgründer der Nation.
19: Das sollte das neue Jüdische Museum widerspiegeln. Der amerikanische Architekt Daniel Liebeskind hatte dafür einen Bau geschaffen, der selbst Geschichte erzählt. Besucher lesen die schiefen Achsen, die Leerräume und den Holocaust-Turm als Metaphern für Vernichtung und Verlust. Immer wieder stieß das Gebäude deshalb auf harsche Kritik. Zu dominant sei es, zu pathetisch. Eine Museumsarchitektur, in der jede Ausstellung zu verschwinden drohe. Liebeskind sah das anders. Es gibt auch viele weiße Wände und genügend Platz für Exponate. Doch muss die Form des Gebäudes darauf reagieren, dass die Geschichte, um die es hier geht, keine neutrale Geschichte ist. So Daniel Liebeskind anlässlich der Eröffnung seines Baus. Von Beginn an mitgeprägt hat das Museum Zilli Kugelmann. Viele Jahre lang war sie Programmdirektorin. Immer wieder griff das Haus politisch brisante Themen auf, etwa mit einer Ausstellung über Jerusalem und den Nahostkonflikt. Und es geriet dabei selbst in Kontroversen. Für Kugelmann gehört solch ein Risiko dazu.
1: Meiner Meinung nach ist es entscheidender, solche Themen aufzugreifen und es zu riskieren, dass Konflikte entstehen, als sie gar nicht mehr zu thematisieren. Also ein Museum, das belanglos wird in seinen Themen, fände ich jetzt persönlich nicht so interessant.
19: Seit dem Terrorangriff der Hamas auf Israel am 7. Oktober 2023 haben sich die Auseinandersetzungen über Israel und Gaza, über Antisemitismus und jüdisches Leben in Deutschland noch einmal zugespitzt und sind stark polarisiert. Seit 2020 leitet Hetti Berg das Jüdische Museum Berlin. Der Auftrag, sagt sie, sei derselbe wie zu Beginn geblieben. Die gesellschaftlichen Bedingungen aber, sie hätten sich verändert.
2: Nach dem 7. Oktober 2023 ist dieses Thema wieder sehr zentral in den Diskurs gerückt, aber da leider mehr negativ besetzt. Das heißt, dass unsere Arbeit noch wichtiger ist denn je.
3: Antje Bonhage über 25 Jahre Jüdisches Museum in Berlin.
0: Standpunkte.
3: In der neuen PISA-Studie haben die Schülerinnen und Schüler in Deutschland sehr schlecht abgeschnitten. Bei dem internationalen Vergleich wurde getestet, wie gut sie Gelerntes anwenden können, zum Beispiel beim Rechnen oder Lesen. Das Handelsblatt aus Düsseldorf wirft Bund und Ländern vor, in der Bildungspolitik kraftlos zu sein und fordert einen Ruck zur Bewältigung der Krise.
22: Der Bildungsmangel gerade in den Naturwissenschaften bremst das Land in seinen Ambitionen, wieder Spitze bei Forschung und Innovation zu werden. Deutschland braucht mehr Ingenieure und weniger Influencer. Nur kluge Köpfe arbeiten produktiver. Es reicht nicht, dauernd zu überlegen, wie die Älteren immer länger arbeiten können. Wir müssen die Schülerinnen und Schüler fit für die Zukunft machen.
3: Das Nachrichtenportal T-Online wettert gegen den Föderalismus.
22: Weil Bildung Ländersache ist, wird sie seit Jahrzehnten als Spielball der Parteipolitik missbraucht. Jedes Bundesland kocht sein eigenes Süppchen, erfindet im Vierjahrestakt das Rad neu und erklärt die eigenen Schüler zu Versuchskaninchen im landeseigenen Reformlabor. Das Ergebnis ist ein Flickenteppich aus 16 Schulsystemen, 16 Lehrplänen und 16 Abiturniveaus, der Chancengerechtigkeit zur Farce macht und Umzüge von Familien zur Bildungslotterie. Diesen bildungspolitischen Kleingeist und diesen permanenten Ausnahmezustand kann sich eine Wirtschaftsnation, deren Wohlstand erodiert, nicht länger leisten.
3: Im Deutschlandfunk schaut Thekla Jahn darauf, was Deutschland von anderen, erfolgreicheren Ländern lernen kann. Ein Punkt ist dabei die frühe Förderung.
23: Gerade in Deutschland ist das enorm wichtig, denn nirgends ist der Zusammenhang zwischen dem sozioökonomischen Status von Eltern und den Leistungen ihrer Kinder größer. Nirgends geringer als in Kanada. Zusätzliche Ressourcen wie dort wären dafür notwendig. Ebenso ein Fördern und Fordern. Letzteres gehört zu den unbequemen Wahrheiten, denn der Leistungsgedanke ist im deutschen Bildungssystem nicht allen genehm. Dabei ginge es keineswegs um schulischen Drill, sondern um das Erfahren und Nutzen der eigenen kognitiven Möglichkeiten und damit eine gelingende Bildungsbiografie.
3: Auch den Stern beschäftigt die Chancenungleichheit in deutschen Schulen, die die Studie einmal mehr deutlich zeigt.
22: Deutschland muss seine Hausaufgaben machen und sein Bildungssystem, dessen Grundzüge aus dem Ende des 19. Jahrhunderts stammen, von Grund auf reformieren. Denn ein gerechtes Bildungssystem ist die Grundlage für alles. Eine prosperierende Wirtschaft, den Zusammenhalt unserer Gesellschaft und eine funktionierende Demokratie. Wo bleibt die deutsche Strategie, damit hierzulande endlich alle richtig flüssig lesen können?
3: Und nach Ansicht der Ludwigsburger Kreiszeitung müssen Lehrkräfte breiter ausgebildet werden.
22: Lehrer werden mit den Folgen gesellschaftlicher Versäumnisse zu oft allein gelassen. Eine zeitgemäße Lehrerbildung muss Sprachförderung und den Umgang mit heterogenen Klassen, KI und unkooperativen Eltern stärker berücksichtigen. Eine fortdauernde Bildungskrise ist nicht nur Unrecht an jungen Menschen. Die alternde Gesellschaft kann es sich schlichtweg nicht erlauben, einen wachsenden Teil ihrer jungen Generation ohne ausreichende Fähigkeiten, Abschlüsse und Chancen ins Leben zu entlassen.
3: Und das waren die Standpunkte, zusammengestellt von Janine Artist.
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3: Heute vor 50 Jahren flog die Biene Maja zum ersten Mal über die Fernsehbildschirme der Bundesrepublik. Michael Kruse blickt zurück.
5: Die Maja aus dem Fernsehen ist nicht nur neugierig,

0: zum Bestseller. Maya, die ihr Volk heldenhaft gegen die Hornissen verteidigt und bereit ist, sich aufzuopfern, das passt zum Hurra-Patriotismus jener Zeit. In den 50er und 60er Jahren wird es stiller um die fröhliche Wuchtbrumme. Doch dann beauftragt das ZDF ein Trickfilmstudio in Japan, die Geschichte fürs Fernsehen zu produzieren. So wie zuvor Vicky und die starken Männer und später Heidi.
1: Und diese Biene, die ich meine, nennt sich Maya.
0: Zwei Staffeln mit insgesamt 104 Folgen werden ausgestrahlt. Übrigens, als der kleine Junge, der den Willi sprechen sollte, bei der Probe mit der Redakteurin kein Wort herausbekommt, springt kurzerhand der Regisseur Eberhard Storeck ein.
2: Du heißt Willi?
3: Ja, ich bin der Willi.
2: Warum sprichst du denn so komisch?
3: Das ist der Stimmbruch, ich bin doch schon 2 Jahre.
0: Eine normale Honigbiene wird 4 bis 6 Wochen alt. Die Biene Maya hingegen ist viel, viel älter. Am 9. September 1976 schwirrte sie erstmals im deutschen Fernsehen über die Mattscheibe. Das war heute vor 50 Jahren.
4: Und das war auch der honigsüße Stichtag von Michael Kruse. Und es war auch die ARD-Infonacht jetzt mit Tom Westerholt. Ich wünsche Ihnen einen angenehmen Mittwoch. Tschüss von mir, machen Sie es gut. Die Zeit, es wird gleich 5:58 Uhr.

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4: Die Nachrichten mit Katrin Baumhöfer. Guten Morgen. Im Bundestag gehen die Beratungen über den Haushalt für das kommende Jahr weiter. Im Mittelpunkt steht heute der Etat für Verteidigung, der zweitgrößte Posten im Haushalt. Benjamin Großkopf, WDR Berlin, erklärt, wofür das Geld ausgegeben werden soll.
5: Es geht vor allem um Beschaffung, also Rüstung, Nachrüstung, Wiederaufrüstung der Bundeswehr im Rahmen der Zeitenwende, die damalige Bundesregierung ja ausgerufen hatte, als Russland die Ukraine angriff. Allein 60 Milliarden Euro sollen im kommenden Jahr für diese militärische Beschaffung ausgegeben werden. Außerdem wichtig, Deutschland hat sich auf diese enormen Ausgaben auch verpflichtet, und zwar im Verteidigungsbündnis NATO. Das läuft darauf hinaus, dass 5% des deutschen Bruttoinlandsproduktes in Verteidigung investiert werden. Soweit sind wir noch nicht, soll aber bis Mitte der 2030er Jahre so sein und auch deswegen also eine stete Steigerung.
4: Wer im deutsch-niederländischen Grenzgebiet mit der Bahn zur Arbeit fährt, muss sich heute auf Probleme einstellen. In den Niederlanden sollen den ganzen Tag kaum Züge

0: fahren, weil gestreikt wird. Welche Strecken betroffen sind, erklärt Lars Faulenbach.
1: Mehrere Regionalzüge aus NRW fahren nur bis zum letzten Bahnhof auf deutscher Seite. Betroffen sind unter anderem Verbindungen von Hamm Richtung Venlo, von Düsseldorf Richtung Arnheim sowie von Dortmund und Münster nach Enschede. Für die Weiterfahrt sollen teilweise Busse eingesetzt werden. Auch der Dreiländerzug über Aachen kann nicht wie gewohnt durchfahren. Im Fernverkehr fallen ebenfalls Züge aus, darunter ICE-Verbindungen Richtung Amsterdam. Ab Donnerstag soll der Bahnverkehr in den Niederlanden wieder weitgehend normal laufen.
0: Im Zollstreit mit Kanada erhöht US-Präsident Trump den Druck, um das Land zum Einlenken zu bringen. Nachdem Handelsgespräche im August gescheitert waren, verhängten beide Seiten Zöllen gegeneinander. Nun geht Trump noch einen Schritt weiter. Martin Ganselmeier berichtet aus New York.
2: Per Dekret kündigte der US-Präsident an, dass ab dem 29. September sogar Einfuhrverbote für zahlreiche kanadische Produkte in Kraft treten werden. Alkoholprodukte aus Kanada, wie Biere, Whisky und Weine, dürfen dann gar nicht mehr in die USA verkauft werden. Ebenso einige Molkereiprodukte sowie Motorräder und Mopeds. Außerdem wies Trump die US-Behörden an, bei öffentlichen Beschaffungen künftig keine kanadischen Firmen mehr zu berücksichtigen.
0: Weitere Meldungen im Überblick. In Israel setzt ein Enthüllungsbericht Ministerpräsident Netanyahu unter Druck. Er wurde offenbar vor den Angriffen der Terrormiliz Hamas am 7. Oktober 2023 gewarnt. Laut einer israelischen Zeitung soll es mehrere Anrufe aus den Vereinigten Arabischen Emiraten gegeben haben. Netanyahus Büro hat den Bericht zurückgewiesen. Norwegens König Harald V. wird heute mit einem Staatsbegräbnis beigesetzt. Tausende Menschen werden bei einem öffentlichen Trauerzug in Oslo Abschied nehmen. Auch aus dem Ausland kommen viele Royals und Staatsoberhäupter, darunter die Königspaare aus Spanien und den Niederlanden. Aus Deutschland reist Bundespräsident Steinmeier nach Norwegen. In Frankreich geht es heute um den Weltraum. Präsident Macron hat dazu zu einem internationalen Gipfel nach Paris eingeladen. Für Deutschland kommt Raumfahrtministerin Baer. Der Gipfel soll zeigen, dass Europa gegenüber Playern wie den USA und China eine eigenständige Position einnehmen will. Die EU-Kommission will strengere Regeln für Ferienwohnungen, die über Plattformen wie Airbnb vermittelt werden. Städte sollen solche Kurzzeitvermietungen verbieten oder einschränken können. Dafür soll es dann in Zukunft einheitliche Regeln geben. Großstädte wie Amsterdam und Barcelona haben schon strengere Regeln, damit nicht noch mehr Wohnungen in Ferienunterkünfte umgewandelt werden.
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0: Die Biene Maya feiert heute ihren 50. TV-Geburtstag. Am 9. September 1976 kletterte die Biene im ZDF erstmals aus ihrer Wabe und wurde Kult im deutschen Kinderfernsehen. Sarah Möhrchen, WDR Kultur.
4: Die Originalserie kam auf insgesamt 104 Folgen. Mit der Ausstrahlung gab es in den 70er und 80er Jahren einen Boom an japanischen Zeichentrickserien wie Heidi, Pinocchio oder Nils Holgersson. 2013 startete eine digital animierte Neuauflage der neugierigen Biene. Da ging es dann mit Geschichten von Maya, Flip dem Grashüpfer und Puck der Stubenfliege weiter. Auch der Original-Titelsong von Karel Gott ist von Helene Fischer neu vertont worden. Einige Fans ärgerten die Veränderungen des Originals von 1976, so das ZDF. Laut Sender steht Maya seit 5 Jahrzehnten für Neugier, Mut und ein respektvolles Miteinander.
0: Das Wetter in Nordrhein-Westfalen. Heute Vormittag noch überwiegend trocken. Am Nachmittag und Abend ziehen dann mehr, teils auch gewittrige Schauer durch. Bei stark böigem Wind wird es merklich kühler als noch Anfang der Woche. In Detmold bis 19 Grad, in Dortmund bis 20 und in Bonn bis 21 Grad. Morgen und auch übermorgen gibt es bei wechselnder Bewölkung freundliches und meist trockenes Spätsommerwetter bei höchstens 23 Grad. 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WDR 5, die Verkehrslage. Die A44 Dortmund Richtung Kassel ist zwischen Büren und Kreuz Wünnenberg-Haaren nach einem Unfall mit 3 Lkw gesperrt. Die Polizei rechnet damit, dass die Bergung noch bis heute Mittag dauern wird.
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5: Mit Uwe Schulz, guten Morgen. Was bringt dieser Tag, Mittwoch, 9. September? Worum kreisen die Gedanken und Gefühle? Das sind die Fragen, die wir jeden Werktag hier besprechen. In diesem besonderen Magazin reden wir über Stärken und Schwächen zum Beispiel dieses schönen Landes. In 20 Minuten die Stärke der deutschen Frauen im Basketball. Sie stehen im Viertelfinale der Weltmeisterschaft. Das ist historisch. Und eine unserer Schwächen, Sie haben es bestimmt vor Augen, Bildung. Die PISA-Studie ist unser Anlass, auf die Besten zu gucken in der Welt. Singapur zum Beispiel und die besten in Europa, Estland zum Beispiel, in knapp 10 Minuten. Und dann noch ein Anlass, über eine der Schwächen zu reden. Unsere Konjunktur zum Beispiel, damit fangen wir an. Haushaltswoche läuft im Bundestag. Ein Etat wollen wir heute früh intensiver angucken fürs nächste Jahr. Auch weil er heute Nachmittag zur Diskussion steht im Parlament, so gegen 3 Uhr auf der Tagesordnung. Verteidigung und Sicherheit mit 110 Milliarden Euro, obwohl ich nochmal gleich nachdenken muss. Also der zweitgrößte Posten im regulären Etat.
6: Wir machen uns vor Putin nicht klein. Ohne neue Schulden sich zu verteidigen, das ist wie ohne Rakete zum Mond fliegen, liebe Kolleginnen und Kollegen.
5: Sagt der Finanzminister Lars Klingbeil. Und dann fällt auf, das ist ja nur die Summe im regulären Wehretat. Wie gesagt, dazu kommt noch Geld aus dem Schuldentopf, der sich Sondervermögen nennt. Sondervermögen Bundeswehr. Damit sind wir bei knapp 140 Milliarden. So viel wie nie seit Ende des Kalten Krieges. Johannes Binder ist hier, Wirtschaftswissenschaftler, der am Kiel-Institut forscht mit Schwerpunkt Verteidigungsökonomie. Guten Morgen.
7: Guten Morgen, danke für die Einladung.
5: Seit 8 Wochen ist Ihr Essay im Netz mit der Überschrift, ich habe es hier, Verteidigungshaushalt 2027, viel Geld, falsche Prioritäten. Warum dieser Befund?
7: Ja, also wir sehen, dass, wie Sie es angesprochen hatten, dass wir so viel Geld ausgeben wie seit dem Kalten Krieg nicht. Gleichzeitig sehen wir, dass die Prioritäten vielleicht nicht ganz richtig gesetzt sind. Also wir wissen, dass Geld in Forschung und Entwicklung im Verteidigungshaushalt enorm wichtig ist, um auch für ein kleineres Land wie Deutschland im Vergleich zu USA, Russland oder China, um da militärisch relevant zu bleiben. Gleichzeitig ist es auch ein Punkt, wo wir mittelfristig auch Wirtschaftswachstum erwarten könnten, wenn wir mehr in Forschung und Entwicklung ausgeben. Aber gleichzeitig bleibt der Anteil an den Gesamtausgaben im Verteidigungshaushalt doch relativ gering. Wir sind da bei ungefähr 4%. Andere Staaten wie die USA zum Beispiel, die sind da um die 10%. Also da ist deutlich mehr Luft nach oben. Wir könnten deutlich mehr machen, wenn wir das viele Geld, das wir haben, anders ausgeben würden.
5: Also ich kann es ja mal am Zahlenwerk nachvollziehen. Militärische Beschaffung steht da drin, mehr als 60 Milliarden. Und der Posten, den Sie ansprechen, Entwicklung, Erprobung, Wehrforschung, 2,9 Milliarden. Das meinen Sie als Verhältnis, ja?
7: Genau, das ist das Verhältnis, genau. 2,9 Milliarden, das kommt ein bisschen drauf an, wie wir rechnen. Wir sind sogar ein bisschen großzügiger und kommen auf um die 5 Milliarden. Aber selbst das ist natürlich im Vergleich zu den 60 Milliarden ein relativ kleiner Anteil. Und bei den 60 Milliarden müssen wir auch überlegen, wie wir das Geld ausgeben. Am Ende verteidigt uns ja nicht das Geld, sondern das, was wir dafür bekommen. Und aktuell sind die größten Posten im Haushalt Munition, was sicherlich wichtig ist, Quartier, Zeug und Feldmeister, ja, letzten Endes Logistik. Und das, was wir an den neuen Technologien in der Ukraine sehen, Drohnen, Drohnenabwehr auch wenn wir nach Leipzig schauen, vielleicht ganz relevant, das sind Punkte, die gar nicht diese große Aufmerksamkeit und das große Geld bekommen. Wir sind da in der Beschaffung noch sehr in dem verhaftet, was wir vielleicht vor 10 Jahren besonders wichtig fanden. Und das, was heute aktuell, was wir sehen, was die neuesten Technologien sind, ist doch relativ klein da.
5: Ja, also vielleicht erfahren wir ja auch nicht alles, was in KI oder autonome Systeme oder Robotik oder Weltraumfähigkeiten fließt. Aber das zumindest lässt sich aus dem Zahlenwerk ableiten. Nun haben Sie gesagt, vielleicht verknüpft sich damit ja auch die Hoffnung, Wirtschaftswachstum zu erzeugen. Für viele klingt das zynisch, mit Wehrtechnik eine Wirtschaft anzukurbeln.
7: Ja, also die Frage ist, wir tun das Ganze ja nicht, oder die Prämisse ist ja nicht, dass wir das tun, um unsere Wirtschaft anzukurbeln, sondern dass wir eine äußere Bedrohung haben und darauf reagieren, um Sicherheit in Europa zu schaffen und idealerweise Russland dazu bringen, die Invasion in der Ukraine zu stoppen und nicht noch weiter auszudehnen. Wenn wir dieses ganze Geld in der Hand nehmen, sollten wir im Idealfall möglichst viel dafür bekommen. Das heißt, unter der Prämisse, dass wir das Geld ausgeben, sollten wir es möglichst klug ausgeben, damit wir sowohl was Sicherheit angeht, als auch was Wirtschaft angeht, einen möglichst großen Return haben und das Geld nicht letzten Endes verpufft und wir danach genauso sicher sind wie zuvor.
5: Danke fürs Interview mit WDR5.
7: Dankeschön.
5: Johannes Binder, Wirtschaftswissenschaftler am Kiel-Institut mit dem Schwerpunkt Verteidigungsökonomie. Wie gesagt, die Debatte steht heute Nachmittag an. 11 Minuten nach 6.

0: The Knox mit Brazilian Soul, natürlich in der Akustikversion, wie Sie es gehört haben, ausgewählt von unserer Musikredaktion in WDR 5, gleich 17:45. Schön, dass wir hier zusammen sind, gerade mit Blick in den Tag auf eine Besonderheit, die wird Millionen Menschen befassen, allein in Deutschland. Die EU-Kommission will heute wahrscheinlich ein Gesetz vorstellen für bezahlbaren Wohnraum und dazu gehören einheitliche Vorschriften in Europa, um die private Zimmervermittlung, so nenne ich es mal, zu regulieren. Also die über Plattformen läuft wie Airbnb oder Booking.com. Katrin Schmidt ist unsere Europareporterin in Brüssel. Wir gucken jetzt mal auf das, was geplant ist.
1: Die EU-Kommission, das ist wichtig, will keinen europaweiten Bann von Airbnb, ein Verbot, erreichen. Sie will vielmehr einen gemeinsamen Rahmen schaffen, der festlegt, wann Städte und Gemeinden in Europa Kurzzeitvermietungen begrenzen dürfen. Dazu könnten dann einheitliche Kriterien dienen für sogenannten Wohnungsstress. Das ist also zum Beispiel das Verhältnis von Immobilienpreisen zum Einkommen in einer Stadt oder einer Touristenregion oder eben auch von Angebot und Nachfrage auf dem Wohnungsmarkt. Und in besonders angespannten Märkten könnten dann demnach Obergrenzen für Ferienwohnungen möglich werden. Entscheiden müssen über diese Pläne aber auch noch EU-Staaten und das Europaparlament.
0: Also wir sind ganz am Anfang dieser Initiative. Was würde es für die Kundschaft bedeuten, wenn sie durchkäme? Also ein gutes Fünftel der Deutschen zum Beispiel sagt, ich buche bei Airbnb, zumindest hin und wieder.
1: Also wenn der Gesetzesvorschlag so durchkommt, könnte das natürlich schon heißen, dass es deutlich mehr lokale Beschränkungen in Europa für Airbnb, Booking oder Expedia und so weiter gibt. Bislang ist die Situation ja so, Städte wie Barcelona, Amsterdam, Paris oder auch Venedig und Florenz, die haben eigene Regeln erlassen, die wurden aber auch teilweise juristisch wieder angefochten. Und dieser EU-Rahmen soll eben einfach Rechtssicherheit schaffen, weil die Herausforderung eben auch immer größer wird. Also im vergangenen Jahr gab es mehr als 950 Millionen Übernachtungen, die über Airbnb und Co. gebucht waren. Und die EU ist da auch schon etwas länger dran an diesem ganzen Thema. Seit ein paar Monaten sind die Plattformen nach den EU-Digitalregeln verpflichtet, überhaupt auch erstmal die Daten zu teilen und damit eben auch zu melden, wie viele Wohnungen in einer Stadt überhaupt über Airbnb vermietet werden.
0: Katrin Schmidt wird das für uns im Blick behalten als Europareporterin, was draus wird. 16 Minuten, gleich 17:45. Natürlich gucken wir heute auf Konsequenzen in Deutschland, für Deutschland mit seinem wertvollsten Rohstoff Bildung am Tag nach der PISA-Studie. Die Schulministerin von Nordrhein-Westfalen hat zugesagt, Interview kurz nach 8 hier und später dann auf Abruf, falls Sie um die Zeit nicht live zuhören können. Ich will Sie auch fragen, Dorothee Feller, was unsere Schulen sich abgucken könnten von den Besten in der frischen PISA-Studie. Im Grunde schon seit Jahren. Estland zum Beispiel, da kommen wir gleich hin, oder Südkorea. Singapur. Jennifer Johnson ist nah dran in Singapur an der Praxis als Korrespondentin.
2: Singapur hat laut PISA-Studie eines der besten Bildungssysteme der Welt. Bei der Lesekompetenz liegt es auf Platz 1, in Mathematik und Naturwissenschaften auf Platz 2 hinter China. Disziplin und Ehrgeiz prägen das Schulsystem in Singapur. Die Mehrheit der Kinder lernt nach Schulschluss weiter. In Einkaufszentren reiht sich eine private Nachhilfeschule an die andere. Der Druck ist groß. Singapur setzt jedoch längst nicht mehr nur auf Drill. Es geht immer stärker um Soft Skills, Kreativität und kritisches Denken. Mit schulischem Lernen geht es in Singapur früh los. Bereits in der Kita mit etwa 3 Jahren lernen Kinder Buchstaben und Zahlen kennen, haben Unterricht auf Englisch und Chinesisch. Bildungskonzepte greifen langfristig und werden über die Jahre an neue Anforderungen angepasst. Ein Schwerpunkt liegt derzeit auf dem Umgang mit künstlicher Intelligenz. Der Lehrerberuf ist in Singapur beliebt. Es gibt mehr Bewerber als Stellen, nur die Besten werden genommen. Lehrer, die sich besonders engagieren oder Schüler, die besonders gut abschneiden, bekommen Büchergutscheine oder Geld. Doch die PISA-Studie äußert sich zu 2 Punkten auch kritisch. Singapurer Schüler machten nach der Schule zu wenig Sport. Und in der Familie gäbe es weniger Hilfe und Austausch über den Schulalltag.
0: Das ist zum Beispiel ein Unterschied zu dem Land, in das wir jetzt gucken wollen. Jana Sinram zum Beispiel weiß, dass fast 4 von 5 jungen Leuten sagen, zu Hause werde ich von meinen Eltern immer wieder auf meinen Schulalltag angesprochen. Und weil vielleicht manche denken, Singapur ist auch mentalitätsmäßig zu weit weg, bleiben wir doch da in Europa. Da sind die Ergebnisse im PISA-Test am besten. In Estland, wie gesagt, liegt auch an der Mentalität. 4 von 5 jungen Leuten da glauben, dass Intelligenz keine angeborene Konstante ist, sondern dass sie wachsen kann durch Anstrengung. Also viele Gelegenheiten, um mit unserer Skandinavien-Reporterin nochmal hinzugucken.
3: Estland schneidet schon seit Jahren sehr gut im PISA-Test ab. Dafür gibt es hauptsächlich zwei Gründe. Seit 2014 gilt im Bildungssystem das Prinzip, dass Lernen nicht nur darin besteht, Wissen zu erwerben, sondern auch darin, es anzuwenden und selbst Probleme zu lösen. Die Idee dahinter, wenn man eh alles googeln kann, lohnt es sich nicht mehr, Faktenwissen auswendig zu lernen. Die Lehrkräfte werden in Estland also nicht mehr als Wissensvermittler gesehen, sondern als Lernbegleiter. Und die Unterrichtsinhalte, die werden auch nicht zentral festgelegt, sondern an den Schulen selbst. Zweiter Punkt: Estland gilt schon lange als eines der digital fortschrittlichsten Länder der Welt. Computer und Tablets sind selbstverständliche Lernmittel. Auch Online-Lernen ist schon lange normal. Deshalb kamen viele Schülerinnen und Schüler in der Covid-19-Pandemie ungewöhnlich gut mit dem damaligen Fernunterricht klar. Und schließlich ist Bildung in Estland weniger als in anderen Ländern eine Frage des Elternhauses, sondern die Chancengleichheit gilt als relativ gut. Heißt, in dem baltischen Land schneiden auch Kinder aus sozioökonomisch schwächeren Gegenden bei PISA vergleichsweise gut ab.
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0: Und Sie werden im Laufe der nächsten Tage vielleicht noch intensiver erfahren, wie wir das meinen. Bis hin an Ihre Brötchentüte. Zum Frühstück gehört auch, mit Claudia Barbonus mal zu schauen, was ziehe ich an zu diesem Wetter. Ich habe den Eindruck, es ist ein bisschen frischer geworden.
5: Ja. Teilweise einstellige Temperaturen heute früh in Nordrhein-Westfalen. 9 Grad nur in Medebach, maximal 15 haben wir gerade gemessen in Beverungen. Gestern um die gleiche Zeit hatten wir stellenweise noch 20 Grad. Mhm. Vorgestern war es ähnlich. Und diese 20 Grad, die kriegen wir heute nicht mal tagsüber überall mehr hin, muss man sagen. In der Eifel und im Sauerland in den höheren Lagen bis 17 Grad heute, in großen Teilen von Westfalen und auch am Niederrhein bis 19 Grad. Und dann in den Ballungsräumen an Rhein und Ruhr 20, vielleicht 21 Grad und dazu ein bisschen was von allem, was das Wetter schön macht, sprich Sonne, Wolken und vor allen Dingen heute Nachmittag auch ein paar Schauer oder Gewitter und das Ganze gut gemischt mit viel Wind.
0: Magst du noch eine Tendenz beschreiben?
5: Ja, wir kriegen erstmal wieder ein bisschen Hochdruckwetter morgen mit viel Sonne. Also in der Nacht ziehen die letzten Schauer weg. Es wird entsprechend kalt, 12 bis 7 Grad. Bettdecken haben endlich wieder eine Existenzberechtigung. Und morgen dann Sonne und Wolken bei bis zu 22 Grad. Übermorgen wird es ähnlich.
0: Claudia Barbonus aus unserer Wetterredaktion. Dankeschön. Gleich 8 Minuten vor 7. Es ist Tag 3 nach der Wahl in Sachsen-Anhalt. Nächste Runde der Überlegung, die vielen schon vertraut ist. Eine Partei auf ihre Verfassungstreue checken zu lassen, höchstrichterlich, die ihren rechten Rand einfach nicht klar definiert.
6: Es kommt jetzt darauf an, dass der Ministerpräsident einfach mal zu seinem Wort dann steht. Lasst uns also eine Allianz der Mitte bilden und dieses AfD-Verbotsverfahren aus Nordrhein-Westfalen Richtung Bundesrat starten.
0: Sagt hier in Nordrhein-Westfalen zum Beispiel der Fraktionschef der SPD im Landtag, Jochen Ott. Und der bereits erwähnte Regierungschef von Nordrhein-Westfalen scheint auch nicht ganz so entschieden abgeneigt zu sein, wie sein Kollege in Bayern, Ministerpräsident Söder.
7: Das ist hier nichts anderes als ein Ausdruck auch von Unsicherheit. Wie geht man damit um? Ich glaube, dass jetzt zum vierten Mal anzufangen, noch einmal ein Verbotsverfahren oder vielleicht gegen Einzelne oder Teile, dass das die Herausforderung, vor der wir alle stehen, nicht löst. Im Übrigen macht es die AfD noch größer, als sie jetzt bereits schon ist.
0: Noch mal anzufangen. Da werden jetzt manche fragen, was genau meint er, wenn es um rechtsradikale Parteien ging oder die AfD konkret? Sie wissen, was mit Verbotsverfahren gemeint ist, aber zur Sicherheit kann uns Philipp Strunk nochmal auf die Grundlagen verweisen.
8: Die Demokratie soll vor ihren Feinden und vor einer Abschaffung geschützt sein. Daher schafft das deutsche Grundgesetz eine Grundlage zum Verbot von demokratiefeindlichen Parteien. Durchsetzen kann das nur eine Instanz, das Bundesverfassungsgericht in Karlsruhe. Damit dort ein entsprechendes Verfahren starten kann, braucht es einen Antrag. Auch hier ist klar geregelt, wer den stellen kann. Bundestag, Bundesrat oder Bundesregierung. Der Antrag muss klar darlegen, warum eine Partei verboten werden soll. Dafür muss ausführlich belegt werden, warum sie verfassungswidrig ist. Dass verfassungsfeindliche Ideen verbreitet werden, reiche dafür nicht. Hinzu kommen müsse laut Bundesverfassungsgericht beispielsweise eine aktiv-kämpferische, aggressive Haltung gegenüber der demokratischen Grundordnung. Oder, wie es in Artikel 21 des Grundgesetzes heißt, Parteien, die nach ihren Zielen oder nach dem Verhalten ihrer Anhänger darauf ausgehen, die freiheitliche demokratische Grundordnung zu beeinträchtigen oder zu beseitigen oder den Bestand der Bundesrepublik Deutschland zu gefährden, sind verfassungswidrig. Ist so ein Verbotsantrag formal korrekt, geht das Bundesverfassungsgericht in die inhaltliche Prüfung. Belege werden geprüft und ausgewertet, Sachverständige kommen zu Wort, die betroffene Partei selbst wird befragt, es wird mündlich verhandelt und letztlich ein Urteil gefällt. Für ein Verbot braucht es eine Zweidrittelmehrheit der Verfassungsrichterinnen und Richter. Kommt es dazu, wird die Partei aufgelöst und die Gründung von Ersatzorganisationen verboten. Im NPD-Verbotsverfahren hat der gesamte Prozess mehrere Jahre bis zum Urteil 2017 gedauert.
0: Und die Diskussion, wie gesagt, ist ja noch lange nicht so richtig im Gang, zumal ja auch wahrscheinlich dann eher eine Arbeitsgruppe zwischengeschaltet werden soll. Es gibt Menschen, die sagen, Moment mal, es ist doch ohnehin schon vorgesehen, dass sich die Verfassungsschützer in den Ländern mit denen im Bund zusammentun und dann ihre Indizien sammeln. Aber wir werden sehen, was dabei rauskommt. Jetzt gucken wir anschließend an das, was gerade Claudia Babonus zum Wetter gesagt hat, nochmal nach vorne. Wir waren jetzt bei einstelligen Temperaturen zum Start in diesen Tag. Also formal sind wir ja immer noch im Sommer. Aber viele denken jetzt schon dran, wie wird wohl die nächste Heizsaison aussehen? Und gerade Leute, die an einem Gasnetz hängen, werden mit einer gewissen Beunruhigung hören, die Speicher sind nicht so gut gefüllt, von denen wir abhängen könnten. Sebastian Moritz aus der Wirtschaftsredaktion kann das für uns genauer beziffern.
9: Die deutschen Gasspeicher sind derzeit gut zur Hälfte gefüllt. Mal zur Einordnung, im vergangenen Jahr waren wir um diese Zeit bei gut 70%. Und so wenig Gas hatten wir Anfang September seit 15 Jahren nicht gespeichert. Das zeigen Daten, die der Gasspeicherverband Ines veröffentlicht hat. Ob das zum Problem wird? Ja, das hängt davon ab, wie kalt und wie lang der Winter wird. Und es hängt natürlich auch davon ab, wie viel Gas jetzt bis zum Beginn des Winters noch in die Speicher reingefüllt wird. Gibt's also einige Variablen, die da eine Rolle spielen. Der Gasspeicherverband, der rechnet deshalb mit mehreren Szenarien. Im Idealfall würden die Speicher bis Anfang November so zu knapp 80% gefüllt. Und wenn wir dann einen milden oder durchschnittlich kalten Winter hätten, dann wäre alles gut. Dann hätten wir Anfang April sogar noch eine Reserve von knapp 40%. Schwierig würde es, wenn wir einen sehr kalten Winter hätten, wie zuletzt 2010. Dann wären die Speicher Ende Januar leer und dann könnten ja noch einige kalte Wochen kommen im Februar oder im März.
0: Könnte jetzt für manche so klingen wie, unsere Therme wird irgendwann keinen Stoff mehr haben.
9: Nein, das ist extrem unwahrscheinlich, denn wir haben ja nicht nur Gas aus den Speichern, wir haben ja die Pipelines, aus denen auch im Winter Gas kommt, vor allem aus Norwegen, aber auch aus den Niederlanden und aus Belgien. Wir haben seit einigen Jahren auch zunehmend Flüssiggas, das LNG, das kommt per Tankschiff, überwiegend aus den USA. Es fließt also auch im Winter weiterhin Gas nach Deutschland. Trotzdem könnte es sein, dass das Gas in Deutschland an einigen sehr kalten Tagen knapp wird, denn dann wird teilweise sehr viel Gas auf einmal gebraucht. Und für diese Spitzenzeiten sind die Gasspeicher hilfreich. Die können aber nur dann zügig Gas abgeben, wenn der Druck in diesen Speichern hoch genug ist. Und dafür müssen die Speicher eben ausreichend gefüllt sein. Und das ist eben der Knackpunkt. Der Gasspeicherverband sagt, an einzelnen Tagen im Winter könnte es tatsächlich passieren, dass wir physisch wirklich zu wenig Gas haben. Trotzdem müssen wir jetzt nicht damit rechnen, dass den Haushalten dann das Gas abgedreht wird. Die sind nämlich besonders geschützt und würden in so einer Situation vorrangig weiter mit Gas versorgt werden. Gilt übrigens auch für Einrichtungen wie Krankenhäuser oder wie Pflegeheime. Die Industrie hingegen, die könnte bei so einem Gasmangel aufgerufen werden, die Produktion zu drosseln, Anlagen runterzufahren oder von Gas auf andere Energieträger zu wechseln, falls das möglich ist. Und wenn das nicht reicht, diese freiwilligen Maßnahmen, dann greift der sogenannte Notfallplan Gas. Dann entscheidet die Bundesnetzagentur, wer in Deutschland noch Gas bekommt.
0: Manche werden ein Déjà-vu haben, wie wir durch den ersten gaskritischen Winter gekommen sind. Gleich 2 Minuten vor 6:30. Das ist ein historisches Ergebnis, was Deutschlands Basketballerinnen jetzt erreicht haben bei der WM. Sie stehen im Viertelfinale nach einem ziemlich klaren Sieg gegen Südkorea, 94-56.
10: Als die Schlusssirene ertönte, hüpften die deutschen Basketballerinnen über das Parkett. Sie lagen sich alle in den Armen, brüllten, strahlten, feixten. Zum ersten Mal seit der Wiedervereinigung steht ein deutsches Team im WM-Viertelfinale.
11: Unglaublich. Also ich glaube, ich habe es auch gar nicht richtig realisiert. Es war das Ziel von Anfang an, aber dass es jetzt war, es ist richtig cool.
12: Ja, total surreal, ehrlich gesagt.
13: Also ich freue mich sehr für uns und auch für die Menschen, die uns zugucken konnten.
10: Denn die sahen einen sehr starken deutschen Auftritt gegen ein überfordertes Südkorea. Das 94-56 war ein beeindruckender Auftritt. der die Kapitänin und Topscorerin Marie Gülich stolz machte.
13: Ich freue mich aber sehr einfach, dass wir gerade so gut als Team funktionieren auf dem Spielfeld. Es macht so unglaublich viel Spaß zu spielen.
10: Und Leonie Fiebig ergänzte:
12: Ich glaube, man hat einfach heute gesehen, wie konzentriert alle sind, wie viel Spaß wir auf dem Feld zusammen haben und wenn wir den Ball gut verteilen, wie involviert alle sind.
10: Der Star ist die Mannschaft und nicht eine Einzelne. Dabei strahlen alle Spielerinnen Spaß aus. Trotz des K.O.-Spiels wurde während der Partie viel gelacht, was Flügelspielerin Lina Sonntag nicht überraschte.
14: Ich habe das schon den ganzen Tag so ein bisschen gespürt. Wir hatten auch beim Shootaround, waren wir zwar fokussiert, aber noch so eine Lockerheit dabei. Man sieht halt, wie viel Spaß wir auf dem Feld miteinander haben. Und auch wenn es mal nicht so läuft, dann haben wir halt danach wieder einen Run und dann läuft sie da und dann sind die Fans dabei und wir haben gute Stimmung auf der Bank und das sagt schon viel über unser Team aus.
10: Da ist etwas zusammengewachsen bei diesem Turnier. Doch nun stehen die deutschen Basketballerinnen vor ihrer bislang größten Herausforderung. Viertelfinalgegner Belgien ist Dritter der FIBA-Weltrangliste und Europameister. Bundestrainer Olaf Lange glaubt aber daran, dass seine Mannschaft als Außenseiter über sich hinauswachsen kann.
15: Wenn alles zusammengeht und wenn man füreinander spielt, dann kann man über seinem Niveau spielen und man kann unter seinem Niveau spielen. Es gibt noch Mannschaften, die ihr Potenzial nicht erschöpfen und das gibt es im positiven Sinne auch.
10: Und auch bei Marie Gülich ist das gewachsene Selbstvertrauen spürbar.
13: Ich habe einfach Bock, gegen die zu spielen, weil ich einfach weiß, wir sind auf diesem Level und wir können damit halten.
10: Die Euphorie aus dem Viertelfinaleinzug wollen die deutschen Basketballerinnen mitnehmen ins Duell gegen Belgien.
0: Da wird Jakob Brüger sich auch wieder melden.
4: Es ist 6:30 Uhr. 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

0: So, wir warten noch ein paar Sekunden. Ich habe keinen direkten Sichtkontakt zu unseren Kolleginnen und Kollegen in den Nachrichten. Manchmal haben wir technische Probleme, also ungefähr, 40 Meter von hier entfernt ist...
1: Der Sarg wird am Mittag in einem feierlichen Trauerzug vom Schloss zum Osloer Dom gebracht. Zu Beginn des Trauergottesdienstes ist im ganzen Land eine Schweigeminute geplant. Anschließend wird Harald der V. im königlichen Mausoleum auf der Festung Akershus beigesetzt. Der verstorbene König war in Norwegen ausgesprochen beliebt. Entlang der Strecke des Trauerzugs werden wohl tausende Menschen stehen, um Abschied zu nehmen. Wegen der vielen hochrangigen Gäste gelten in Oslo außergewöhnlich strenge Sicherheitsvorkehrungen. Die Polizei spricht von einem der größten Einsätze in der Geschichte des Landes. Das Stadtzentrum ist weitgehend abgesperrt.
2: In Frankreich geht es heute um den Weltraum. Präsident Macron hat zu einem internationalen Gipfel eingeladen. Für Deutschland kommt Raumfahrtministerin Baer. Deutschland hat gemeinsam mit Frankreich den Co-Vorsitz des Gipfels. Caroline Diller, WDR Paris.
3: Emmanuel Macron will mit dem Weltraumgipfel ein weiteres Zeichen europäischen Ehrgeizes setzen. Für Frankreichs Präsidenten ist der Weltraum ein wichtiges Element der strategischen Autonomie, von der er immer wieder spricht. Der erste internationale Weltraumgipfel in Paris soll deshalb zeigen, dass Europa gegenüber Playern wie den USA oder China eine eigenständige Position einnehmen will und kann. Laut dem Élysée-Palast geht es beim Gipfel um Kooperationsvereinbarungen sowie Investitionen in Raumfahrtunternehmen, um Forschung, aber auch um internationale Regeln für die Nutzung des Weltraums und Weltraumverteidigung. Insgesamt seien rund 120 Länder vertreten, heißt es aus dem Élysée.
2: Die EU-Kommission will strengere Regeln für Ferienwohnungen, die über Plattformen wie Airbnb vermittelt werden. Städte sollen solche Kurzzeitvermietungen verbieten oder einschränken können, wenn der Wohnungsmarkt besonders angespannt ist. Was die EU-Pläne für Urlaube bedeuten, erklärt Katrin Schmidt, WDR Brüssel.
4: Also wenn der Gesetzesvorschlag so durchkommt, könnte das natürlich schon heißen, dass es deutlich mehr lokale Beschränkungen in Europa für Airbnb, Booking oder Expedia und so weiter gibt. Bislang ist die Situation ja so, Städte wie Barcelona, Amsterdam, Paris oder auch Venedig und Florenz, die haben eigene Regeln erlassen, die wurden aber auch teilweise juristisch wieder angefochten. Und dieser EU-Rahmen soll eben einfach Rechtssicherheit schaffen, weil die Herausforderung eben auch immer größer wird. Also im vergangenen Jahr gab es mehr als 950 Millionen Übernachtungen, die über Airbnb und Co. gebucht werden.
2: Weitere Meldungen im Überblick. In Israel setzt ein Enthüllungsbericht Ministerpräsident Netanyahu unter Druck. Er wurde offenbar vor den Angriffen der Terrormiliz Hamas am 7. Oktober 2023 gewarnt. Laut einer israelischen Zeitung soll es mehrere Anrufe aus den Vereinigten Arabischen Emiraten gegeben haben. Netanyahus Büro hat den Bericht zurückgewiesen. Im Bundestag wird es heute vermutlich laut bei der Generaldebatte zum Haushalt. Die wird von der Opposition traditionell dafür genutzt, mit der Arbeit der Bundesregierung abzurechnen. Bundeskanzler Merz steht unter Druck, weil viele ihm eine Mitschuld daran geben, dass die AfD die Wahl in Sachsen-Anhalt gewonnen hat. Vor Gericht geht es heute um die Frage, ob Drogerien auch Gesundheitsleistungen anbieten dürfen. Die Wettbewerbszentrale hat DM verklagt, weil die Kette seit einem Jahr Augenscreenings durchführt. Damit sollen unter anderem Augenkrankheiten festgestellt werden können. Die Wettbewerbszentrale argumentiert, dass so ein Angebot unter anderem gegen das Heilpraktikergesetz verstoße.
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2: Im Beethovenhaus Bonn beginnt heute eine Ausstellung zu Andy Warhol. Herzstück ist ein Siebdruck, den der Pop-Art-Künstler kurz vor seinem Tod von einem Beethoven-Porträt gemacht hat. Christian Bongers, WDR Kultur.
6: Er hat Ludwig van Beethoven einen Platz in der Popkultur gesichert. Der Siebdruck, der den Komponisten mit blonden Haaren und pinkem Gesicht zeigt, ist bis heute eine von Warhols bekanntesten Arbeiten. Bis April nächsten Jahres können Besucher dieses Bild und mehr als 100 teils unveröffentlichte Objekte der Kunstikone sehen. Denn Beethoven war für Warhol kurz vor seinem Tod eine große Inspirationsquelle. Schirmherr der Sonderausstellung ist Kulturstaatsminister Wolfram Weimer. Er nannte die Ausstellung einen einzigartigen ästhetischen Brücken Schlag über mehrere Epochen hinweg.
2: Das Wetter in Nordrhein-Westfalen. Heute Vormittag noch überwiegend trocken. Am Nachmittag und Abend ziehen dann mehr teils auch gewittrige Schauer durch. Bei starkböigem Wind wird es merklich kühler als in den vergangenen Tagen. In Nettersheim bis 17 Grad, in Siegen bis 19 und in Viersen bis 20 Grad. Morgen und übermorgen gibt es bei wechselnder Bewölkung freundliches und meist auch trockenes Spätsommerwetter bei höchstens 23 Grad. 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WDR 5 die Verkehrslage. A1 Münster Richtung Dortmund zwischen Kamener Kreuz und Unna etwa 10 Minuten plus 6 Kilometer stockender Verkehr. A3 Oberhausen Richtung Köln zwischen Dreieck Langenfeld und Kreuz Leverkusen etwa 15 Minuten plus 5 Kilometer Stau. Und die A44 Dortmund Richtung Kassel ist zwischen Büren und Kreuz Wünnenberg-Haaren nach einem Unfall mit 3 Lkw gesperrt. Es gibt 2 Kilometer Stau. Bitte denken Sie an die Rettungsgasse. Die Polizei rechnet damit, dass die Bergung bis zum Mittag dauert.
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0: Frühstück für den Kopf, pflegen wir zu sagen. Ich bin Uwe Schulz, Mittwoch, 9. September. Guten Morgen. Die Europäische Union, haben Sie gerade auch gehört in den Nachrichten, will Airbnb zügeln. Warum nochmal und wie und kommt das dann wirklich und für alle Städte in Deutschland? Das checken wir alles für Sie in 8 Minuten, so kompakt wie möglich und so ausführlich wie nötig. Und am Tag, da der Bundestag weiter diskutieren wird über das Geld, das dann doch irgendwie knapp ist, den Haushalt, eine Frage: Warum müssen sogar Kommunen wie Bonn und Münster, die eigentlich gut dastehen, jetzt beim Geldausgeben besonders vorsichtig sein? Also warum haben sie Haushaltssperren verhängt? Wie Willig zum Beispiel auch? Das wird unser Reporter für uns gleich nochmal intensiver betrachten in ungefähr 10 Minuten. Wir sind am Tag nach der frischen PISA-Studie damit befasst, genauer rauszubekommen, was wir nun mit den Resultaten anfangen, dass die deutschen Schülerinnen und Schüler um die 15 schlechter dastehen als je zuvor, seit diese Studie durchgeführt wird. Ich habe Andreas Schleicher gesprochen, Bildungsforscher, der die PISA-Studien koordiniert für die OECD in Paris. Er hatte schon Dutzende Interviews hinter sich, als wir telefoniert haben. Dutzende Thesen auch, woran es liegen könnte. Also Lehrpersonal, Unterrichtsausfall, Räumlichkeiten, Familie, das Handy. Eins, sagt Herr Schleicher, müssen wir unbedingt noch erwähnen: künstliche Intelligenz, die ist aufgewachsen innerhalb der letzten Jahre. Ein Klick, ein Prompt und fertig sind die Hausaufgaben.
7: Also wir sehen ja in einigen Ländern, dass die künstliche Intelligenz eher dazu geführt hat, dass Schüler intensiver lernen. Also denken Sie an Korea, denken Sie an Singapur, Teile Chinas, das sind Spitzenländer, die setzen die künstliche Intelligenz pädagogisch sinnvoll ein. Aber klar ist, sie werden nicht fit sportlich, wenn sie im Grunde Sport anschauen. Sie werden fit, indem sie Sport treiben. Und genauso ist es mit dem Lernen. Wir werden nicht klüger, indem wir im Grunde fertige Antworten konsumieren von ChatGPT. Wir werden klüger, wenn die künstliche Intelligenz uns hilft, tiefer nachzudenken, richtige Fragen zu stellen und jeden Tag im Grunde antreibt, uns mehr anzustrengen. Da haben, glaube ich, Schulen in Deutschland noch sehr viel dran zu arbeiten, dass man das pädagogisch gezielter und sinnvoller nutzt.
0: In welcher Hinsicht wäre dann China zum Beispiel oder zum Beispiel Singapur ein Vorbild?
7: Ja, ich glaube, von beiden Ländern können wir sehr viel lernen. Ich hatte 2018 meine Schlüsselerfahrung in Shanghai. Da haben Grundschüler in der Schule Kalligrafie gelernt, also Schriftzeichen. Und das ist bei denen ein großes Thema. Wir tun uns mit 30 Schriftzeichen schwer und die müssen 4000 lernen. Die Schüler haben die Schriftzeichen ganz traditionell gemalt mit Pinsel und Farbe. Aber in ihren Tischen hatten sie integrierte Scanner und auf ihrem Tisch hatten sie ein Mobiltelefon, das hat ihnen in Echtzeit Rückmeldung gegeben zur Qualität ihrer Arbeit. Die Lehrkraft vorne konnte sehen, wie unterschiedliche Schüler an diese Aufgaben rangehen, wo sie es hapert, wo sie fördern kann. Die konnte also dynamisch das ganze Klassengeschehen arbeiten. Das Lernen war traditionell. Da wurde nichts kurz geschlossen, sondern das, was die künstliche Intelligenz dort damals schon gemacht hat, war wirklich im Grunde, den Schülern zu helfen, besser zu lernen, den Lehrkräften besser zu unterrichten. Das ganze Bildungssystem ist dadurch enorm effizient geworden. Also das Gegenstück dazu ist eben, wenn man KI einfach den Schülern gibt und sagt, jetzt macht eure Hausaufgaben damit. Damit kriegen wir ein besseres Ergebnis, aber keinen Lerneffekt.
0: Ich nehme an, Sie haben nicht zufällig ein Beispiel genannt für hybrides Lernen, in dem Handarbeit eine Rolle spielt. Die nordrhein-westfälische Schulministerin will früh auch verpflichtend in den Schulklassen jetzt als Bestandteil des Unterrichts haben, dass wieder mehr mit der Hand geschrieben wird. Geht das für Sie in die richtige Richtung, auch wenn es total banal klingt? Schreibt mehr mit der Hand?
7: Also kann man machen. Also wir wissen auch aus der Lernforschung, dass über das Arbeiten mit den Händen oft kognitiv sehr viel gelernt wird. Gerade bei Kindern im frühen Alter. Ne? Aus der Kita kennen wir das alle. Ich glaube, die KI zwingt uns, darüber nachzudenken, was macht uns zum Menschen. Ne? Wie können wir nicht im Grunde zweitklassige Computer bilden, die irgendwo Fertigwissen reproduzieren, sondern Menschen, die im Grunde mit anderen Menschen arbeiten können, die selber im Grunde Entscheidungen treffen können, die Autonomie haben, im Grunde auch Dinge umzusetzen. Und ich glaube, mit den Händen zu arbeiten, kann sicherlich ein wichtiger Beitrag zu sein. Aber ich glaube, das ist die große Aufgabe, vor der Schule heute steht.
0: Sagt der Bildungsforscher Andreas Schleicher, der die PISA-Studien im Auftrag der OECD koordiniert. Er hat sie auch selber initiiert. Wie gesagt, die Bildungsministerin von NRW hier in 25 Minuten.

0: Das gehörte mal zum Soundtrack des Films Fear and Loathing in Las Vegas. Hat auch einen ziemlich düsteren Inhalt, was Frank Ocean da besingt mit Lost. Also das Verlorensein in diesem Fall in einer Substanzabhängigkeit. 16 Minuten vor sieben. Wir gucken ja immer, was die Community von WDR 5 uns so mitteilt zum Programm. Und da fällt mir auf die Frage auf der einen Seite vieler, warum redet ihr so viel über die AfD? Und gleichzeitig der Impuls von vielen, die sagen, ihr müsst viel klarer über die AfD reden und ihre Ziele. Wir versuchen dazwischen einen klaren Weg zu gehen. Also jetzt eine schlichte Frage zu besprechen. Will diese Partei nun Sachsen-Anhalt regieren nach dem Wahlsieg oder nicht? So kommen wir drauf.
1: Montagvormittag nach der Landtagswahl in Sachsen-Anhalt. Der Wahlgewinner der AfD, Ulrich Siegmund, stellt sich in Berlin den kritischen Fragen der Presse.
2: Das ist überhaupt kein Widerspruch. Vielen Dank für die Frage, das ist überhaupt kein Widerspruch. Demzufolge gibt es keinen Widerspruch, deswegen schließt sich das überhaupt nicht aus.
1: Regieren oder nicht, das ist hier die Frage. Denn dazu gibt es widersprüchliche Aussagen. Ulrich Siegmund hat vor der Wahl immer wieder betont, Ministerpräsident werden und regieren will er nur bei absoluter Mehrheit. Noch Freitag vor der Wahl klingt das im Morgenmagazin von ARD und ZDF so.
3: Sie haben gesagt, Sie wollen nur Ministerpräsident werden, wenn die AfD die absolute Mehrheit holt. Mhm. Das heißt, wenn die AfD nicht die absolute Mehrheit holt, dann stellen Sie sich auch im Landtag nicht zur Wahl als Ministerpräsident.
4: Das ist korrekt. Und wissen Sie warum? Weil Menschen endlich wieder Vertrauen in politische Institutionen und Prozesse finden müssen.
1: In Parteien gilt in der Regel, für den Bund entscheidet der Bund. Aber was im Land passiert, das entscheidet das Land. So äußert sich auch AfD-Bundessprecher Tino Chrupalla zwei Wochen vor der Wahl im ARD-Sommerinterview.
5: Ist das für den AfD-Bundesvorsitzenden okay, dass er im Zweifel sagt, ich verzichte auf den für Ihre Partei vielleicht auch symbolisch wichtigen Ministerpräsidentenposten?
6: Nee, erstmal ist es ja seine Entscheidung. Er ist Ministerpräsidentenkandidat, wie er regieren will. Und das ist, da wird sich auch der Bundesvorstand in diese Entscheidung nicht einmischen.
1: Auch da deutet Chrupalla schon grundsätzliche Gesprächsbereitschaft mit anderen Parteien an. Aber nach der Landtagswahl wird er in dem Punkt sehr deutlich. Tino Chrupalla sitzt direkt neben Ulrich Siegmund, als er sagt:
7: Und das ist ein klarer Wählerauftrag, auch wenn wir wissen, dass diese Regierungsbildung schwierig sein wird, auch dass wir wissen, dass hier Kompromisse vielleicht erforderlich sind. Und wir werden alle Gespräche dazu führen und auch alle Parteien zu Gesprächen aufrufen.
1: Dass die Bundesspitze nach der Wahl so deutlich wird, hat einen strategischen Grund. Die AfD möchte irgendwann im Bund regieren, die Kanzlerin stellen. Als notwendiger Schritt dahin gilt ein erfolgreich regiertes Bundesland und damit eine Normalisierung der AfD. Ulrich Siegmund mit seinem Traumergebnis kommt Alice Weidel und Tino Chrupalla gerade recht. Aber wer entscheidet denn nun? Zumindest in den Satzungen gibt es keinen Hinweis darauf, dass Weidel und Chrupalla sich über Siegmund hinwegsetzen könnten.
0: Bianca Schwarz hat für uns als Hauptstadtkorrespondentin den Stand der Diskussion zusammengefasst. Das können wir jetzt auch an einem ganz anderen Beispiel tun, das noch viel näher an der nordrhein-westfälischen Realität auch ist. Sie werden alle schon mal mit jemandem zu tun gehabt haben, der oder die entweder ein eigenes Zimmer oder eine Wohnung schon vermietet hat, kurzfristig über Airbnb oder eine andere Plattform, oder sowas auch schon mal gemacht hat. Also in der Statistik sehen wir Millionen Menschen, die allein in Deutschland an diesem Konzept hängen. Das jetzt aber zur Disposition steht, weil die Europäische Kommission sagt, wir hören aus so vielen Kommunen, Großstädten in Europa, dass dadurch Wohnraum unnötig knapp wird. Wir müssen da eine gemeinsame Regelung finden, wenn die nationalen Parlamente mitmachen. Beispiel: Franka Wels nimmt uns mit nach Barcelona.
8: Im November 2028 verlieren alle bestehenden Lizenzen ihre Gültigkeit. Neue werden schon seit Jahren nicht mehr vergeben. Etwa 10.000 Wohnungen sollen so dem regulären Wohnungsmarkt zugeführt werden. Dass es tatsächlich so kommen wird, bezweifelte der Verband der Apartmentbetreiber Apertur bereits im vergangenen Sommer. Verbandschef Enrique Alcantara: Wir haben unsere Mitglieder befragt und nur 3% wollen ihre Wohnung auf dem regulären Markt anbieten. Stattdessen werden sie ihre Wohnung verkaufen, leer stehen lassen oder monatsweise an Studierende vermieten. Dass private Ferienwohnungen tatsächlich schuld sind am Preisanstieg auf Barcelonas Wohnungsmarkt, hält Luis Falcón, Direktor des Analyseinstituts InAtlas, für wenig plausibel. Er sagt, 65% aller Ferienwohnungen befänden sich in Gebieten, wo der Wohnungsmarkt gar nicht angespannt sei.
9: 65% dieser Wohnungen sind lokalisiert
8: Die sind nicht alle im Stadtzentrum Barcelonas, sondern dort, wo die Menschen Ferien machen. In Gegenden wie der Costa Brava oder im Landesinneren.
9: In la Costa Brava, en donde hay segunda residencia en el interior.
8: Schon deshalb könnten private Ferienwohnungen gar keinen Einfluss auf den Wohnungsmarkt haben. Zwar gibt es Studien aus Malaga und Barcelona, die zeigen, dass die private Vermietung von Ferienwohnungen oft eine Preisspirale in Gang setzt, die nur sehr schwer zu stoppen ist. Aber, so das Gegenargument, der Hauptgrund für teure Mieten und hohe Immobilienpreise sei das nicht. Andernfalls hätte der Rückgang von Ferienwohnungen in manchen Städten zu sinkenden Preisen führen müssen.
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0: 7:10. Schön, dass wir es gemeinsam zu uns nehmen. Wir gucken natürlich gleich wieder in den Bundestag, so ab 9 Uhr, wenn die Haushaltsdebatte weitergeht mit dem Höhepunkt Generaldebatte. Der Kanzler steht dann richtig unter Druck. So ähnlich wie die Kommunen. Das ist jetzt tatsächlich ein sehr naheliegender Schluss. Das wird heute in der Diskussion vorkommen, dass Demokratie vor allem da erfahrbar wird für die meisten Menschen, wo Flüchtlingsunterbringung geleistet wird, wo Sozialarbeit geleistet wird, wo das Klima geschützt wird. Und dann zu sehen, dass reihenweise Kommunen auch in NRW sagen, unser Geld reicht nicht mehr für all das. Selbst solche, von denen wir das nicht gedacht hätten, wie Bonn oder Münster, deshalb da zum Beispiel die Haushaltssperren. Was genau ist das nochmal? Lars Faulenbach.
11: Eine Haushaltssperre ist im Grunde die finanzielle Notbremse einer Stadt. Sie wird verhängt, wenn sich im laufenden Jahr zeigt, es kommt weniger Geld rein als geplant oder die Ausgaben steigen stärker als erwartet. Dann darf die Verwaltung nicht mehr einfach alle Ausgaben tätigen, die eigentlich im Haushalt vorgesehen waren. Bezahlt wird zunächst vor allem das, wozu die Stadt gesetzlich verpflichtet ist oder was unbedingt notwendig ist. Also zum Beispiel Sozialleistungen, Gehälter oder bereits bestehende Verträge. Schwieriger wird es bei freiwilligen Ausgaben. Neue Anschaffungen können verschoben, Projekte auf Eis gelegt oder Zuschüsse genauer geprüft werden. Das kann etwa Kultur, Sport oder Veranstaltungen betreffen. Wichtig ist aber, eine Haushaltssperre bedeutet nicht, dass eine Stadt zahlungsunfähig ist. Und sie heißt auch nicht automatisch, dass Schwimmbäder, Bibliotheken oder andere Einrichtungen schließen. Vielmehr muss bei zusätzlichen Ausgaben genauer hingeschaut und im Einzelfall entschieden werden. Ziel ist, das entstandene Loch im Haushalt möglichst klein zu halten und zu verhindern, dass die Stadt am Jahresende noch tiefer in den roten Zahlen steckt.
0: Ja, aber das werden manche vor allem im Revier schon gekannt haben aus der Vergangenheit. Aber wie gesagt, jetzt auch Münster und Bonn, schon ein bisschen überraschend. 7:09. Wir kommen nochmal auf eine Debatte, von der viele sagen, meine Güte, die zieht sich ja ewig. Und andere sagen, na gut, jetzt kommt sie endlich auf den Punkt, nämlich die, sollte der Staat mit seinem höchsten juristischen Organ nochmal der AfD genau auf die Finger und die Programmatik schauen? Ist das nun eine Partei, die dieser Verfassung in den Rücken fällt oder nicht? Henrik Wüst als Ministerpräsident von NRW regt an, lass uns eine Arbeitsgruppe bilden von Bund und Ländern und die können das erstmal in Ruhe vorbereiten. Nadja Baschek ist unsere landespolitische Korrespondentin.
12: In dieser Gruppe sollten der Verfassungsschutz und weitere Experten vertreten sein. Sie sollten sich mit der AfD auseinandersetzen und prüfen, wie man weiter mit der Partei umgeht. Ein Verbotsverfahren könne eine Möglichkeit sein. Allerdings warnt Wüst vor Schnellschüssen. Ein Parteiverbot könne generell nur der letzte Weg sein. Ähnlich hat er sich bereits in der Vergangenheit dazu geäußert. Bei einer Veranstaltung in Berlin wurde er offenbar konkreter. Schon am Nachmittag fand er deutliche Worte zur AfD. Sie habe einen Plan für das Land, es sei kein guter Plan, so der NRW-Ministerpräsident zum Wahlergebnis in Sachsen-Anhalt.
0: Unser Beitrag ist dazu, Meinungsbildungsbeiträge zu liefern.
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0: Mit Lisa Seemann, was sehen wir in den Kommentaren zu dieser Idee?
13: Ja, also es ist für den Journalisten des Kölner Stadtanzeigers ein denkbar absurder Zeitpunkt erstmal für die Forderung von Henrik Wüst. Also wer bei einer Wahl halbiert werde, wie die CDU, der sollte erst darüber reden, warum ihm die Wähler in Scharen davonlaufen, meint der Autor, und eben nicht darüber reden, ob die Partei, zu der sie laufen, verboten werden könnte. Und das Winken mit dieser Verbotskeule würde allen schaden, schreibt die Frankfurter Allgemeine Zeitung. Der Autor findet, Henrik Wüst sei ungeschickt und es vermittelt die Botschaft, Zitat, wir nehmen die Wahlen selbst nicht ernst oder eben nur dann dann, wenn wir selbst gewinnen. Und auch der Journalist der WAZ, der hält vom Vorschlag nichts. Er will nicht noch einen Arbeitskreis, weil man nicht mehr weiter weiß. Und eine abschließende Prüfung, ja, die könne nur das Bundesverfassungsgericht vornehmen. Und wenn es ihm wirklich darum ginge, könnte er umgehend einen Antrag in Karlsruhe beim Bundesverfassungsgericht stellen. Ja, und da steckt so ein bisschen die Vermutung bei einigen hinter, dass es da eher ein kalkulierter Vorstoß war.
0: Ja, und zwar auf einem Spielfeld, dass man sich kurz überlegen muss, dass er sich angeblich profilieren wollte, um möglicherweise mal im Bund mehr Verantwortung zu übernehmen?
13: Ja, genau, das glauben zumindest einige Kommentatoren. Möglicherweise ginge es ihm 7 Monate vor der Landtagswahl in NRW darum, als Zitat Bollwerk gegen die AfD wahrgenommen zu werden. Das schreibt zumindest die WAZ. Und außerdem würde er ja bei der SPD-Kollegin Schwesig sehen, dass diese Position ja durchaus auch Vorteile habe. Und für den Kölner Stadtanzeiger scheint es wirklich auch Kalkül zu sein, um bewusst aus dem Schatten von Kanzler Merz herauszutreten. Jetzt sei er nicht mehr nur Merz-Nachfolger, sondern eine sichtbare Merz-Alternative.
0: Womit wir schon ein bisschen weg sind von juristischen Zusammenhängen und bei den politischen. Also wenn wir mal absehen von einem möglichen Verbotsverfahren. Was sind Vorschläge, wie die Auseinandersetzung mit der AfD weitergehen sollte?
13: Ja, also die Union, die sollte ihre Zänkereien innerhalb der Partei sein lassen. Das findet der Münchner Merkur. Sonst könnte sich der Fluch von AfD-Chefin Alice Weidel erfüllen, dass die Union eben nie mehr Bundestagswahlen gewinnen werde. Und deswegen plädiert der Autor für einen neuen bzw. den stärksten Kandidaten. Ja, und das wäre auch nicht der in Anführungszeichen merkelhafte Wüst, sondern Markus Söder. Ja, und der Tagesspiegel, der weitet den Blick insgesamt noch und glaubt, man könne von anderen europäischen Ländern und ihrem Umgang mit rechten Parteien lernen. Auch da habe die Brandmauer keinen Erfolg gehabt bisher und in Italien, Finnland oder den Niederlanden, da regieren ja zum Beispiel schon Rechte oder sie werden toleriert und in keinem dieser westlichen EU-Länder sei die Demokratie untergegangen.
0: Klingt nach einem Plädoyer gegen ein Verbotsverfahren und für sowas wie Koexistenz oder Zusammenarbeit.
13: Ja, also zumindest meint der Autor des Tagesspiegels, dass die Deutschen mit einem Verbotsverfahren recht alleine wären und er rät, besonnen reagieren und die Lage akzeptieren. Also auf Landesebene, schreibt er, sei das Unvereinbarkeitsprinzip an sein Ende gekommen.
0: Lisa Seemann mit Kommentaren zur neuen Überlegung, ein AfD-Verbotsverfahren zumindest politisch neu zu prüfen. Von der demokratischen Mitte aus. 4 Minuten vor 7.

0: Die Zeichentrickserie geht zurück auf den Bestseller »Die Biene Maja und ihre Abenteuer« des Autors Waldemar Bonsels aus dem Jahre 1912. Und schon 1925 gab es eine erste Verfilmung, und zwar als Stummfilm. Da wurden real lebende Insekten in Aktion gezeigt. Zwischen die Sequenzen stellten die Filmemacher einzelne Texttafeln, die Bonsels Geschichte der Biene Maja erzählten. Dramatischer Höhepunkt war dann die Schlacht zwischen den Bienen und Hornissen. Der Film ist nicht nur unterhaltsam, sondern auch ein Meilenstein der Dokumentarverfilmung. Waldemar Bonsels war damals auf der Höhe seines Erfolgs. Aber zur Geschichte gehört leider auch, dass der Erfinder der Biene Maja ein Mitläufer des Nationalsozialismus wurde und nach dem Zweiten Weltkrieg sogar kurze Zeit nicht mehr publizieren durfte. Vor diesem Hintergrund lesen sich dann der Krieg mit den Hornissen und auch Passagen aus dem Buch auf einmal ganz anders, wenn es da aus dem Mund von Majas Lehrerin Cassandra heißt:
1: Die erste Regel, die eine junge Biene sich merken muss, ist, dass jede in allem, was sie denkt und tut, den anderen gleichen und an das Wohlergehen aller denken muss. Es ist die einzige Grundlage für das Wohl des Staates.
0: Das klingt vielleicht nach Solidarität und Verantwortung, aber zugleich auch nach Uniformität, Unterordnung und Aufgabe der Individualität und Freiheit. Auch wenn Maja kurz darauf sagt:
1: Ich bin nicht wie die anderen Bienen sind. Mein Herz ist für Freude und Überraschungen, für Erlebnisse und Abenteuer bestimmt. Ich will keine Gefahren fürchten. Habe ich nicht Kraft und Mut und einen Stachel?
0: Letzteres klingt martialisch und kampfbereit. Kein Wunder, dass das Buch bereits im Ersten Weltkrieg zu einer der beliebtesten Lektüre der Soldaten zählte. Der Zeichentrickserie vor 50 Jahren merkt man das alles nicht an. Das ZDF stellte damals bewusst andere Werte in den Vordergrund. Die Freude an der Schöpfung und die Bedeutung von Freundschaft. Und das sind hohe Werte, nicht nur für Christen. Ein Wert, der Bienen zugesprochen wird, der ist ja quasi sprichwörtlich. Das ist der Fleiß. Und ausgerechnet der wird jedes Jahr in der wichtigsten Nacht der Christenheit besungen, beim sogenannten Exultet, dem feierlichen Loblied der Osternacht. Denn, so heißt es da, dem Fleiß der Bienen verdanken wir den Wachs, aus dem die Osterkerze gemacht wird. Ich habe das schon oft vorgesungen und so manches Mal dachte ich da an Maja, aber an die aus der Zeichentrickserie, die mir als Kind Werte wie Freundschaft und Sorge für die Schöpfung vermittelte und eben nicht an die politisch eher zwielichtige Ursprungsgestalt. Aus Duisburg grüßt Sie Pater Philipp Reichling.
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3: Die Nachrichten mit Katrin Baumhöfer. Guten Morgen. In Israel setzt ein Enthüllungsbericht Ministerpräsident Netanyahu unter Druck. Er wurde offenbar vor den Angriffen der Hamas am 7. Oktober 2023 gewarnt. Eine israelische Zeitung schreibt, dass es mehrere Anrufe aus den Vereinigten Arabischen Emiraten gegeben habe. Julia Lai berichtet.
4: Der Inhalt des Berichts hat es in sich. 45 Minuten lang soll der Präsident der Vereinigten Arabischen Emirate, Mohammed bin Zayed, mit Israels Premierminister Benjamin Netanyahu telefoniert haben. Eindringlich habe er Netanyahu in dem Gespräch vor einem bevorstehenden Großangriff der Hamas gewarnt. Und das nur anderthalb Wochen vor dem 7. Oktober 2023. Der Premierminister selbst hat sich zu dem Bericht bisher nicht geäußert, ihn über sein Büro aber umgehend dementieren lassen.
3: Norwegens König Harald V. wird heute mit einem Staatsbegräbnis beigesetzt. Tausende Menschen werden in Oslo Abschied nehmen. Dazu werden auch viele Royals und Staatsoberhäupte erwartet. Wie das Staatsbegräbnis abläuft, dazu Jana Sinram aus Oslo.
5: Um 12 Uhr mittags wird der Sarg von König Harald V. aus dem Schloss in Oslo gebracht. Genau zu dem Zeitpunkt werden die norwegischen Streitkräfte an mehreren Orten im Land 21 Salutschüsse abfeuern. Der Sarg wird dann in einem feierlichen Trauerzug vom Schloss zum Osloer Dom gebracht. Norwegens neuer König Håkon geht zusammen mit seinen Kindern und seiner Schwester Märtha Louise direkt hinter der Kanonenlafette mit dem Sarg seines Vaters. Seine Frau Königin Mette Marit und seine Mutter Königin Sonja folgen im Auto. Um 13 Uhr beginnt der Trauergottesdienst mit einer Schweigeminute im ganzen Land. Nach ungefähr einer Stunde zieht der Trauerzug weiter zur nahegelegenen Festung Akershus. Dort wird Harald V. im königlichen Mausoleum beigesetzt.
3: Vor Gericht geht es heute um die Frage, ob

0: Drogerien auch Gesundheitsleistungen anbieten dürfen. Die Wettbewerbszentrale hat DM verklagt. Warum, erklärt Sarah Pradl.
1: Es geht konkret um ein Augenscreening. Das kann man in einigen Filialen machen lassen, auch in Köln, Düsseldorf und Aachen. Da prüfen dann erstmal Menschen, die keine Ärzte sind, mithilfe von KI die Augen, zum Beispiel auf Erkrankungen wie den grünen Star. Auf der Internetseite sagt DM zwar, dass dieses Screening keine medizinische Diagnose ist und kein Besuch beim Arzt ersetzt. Trotzdem geht es jetzt vor Gericht um die Frage, ob das Angebot so okay ist. DM bringt als Argument dafür, dass das Angebot gerade für Menschen in ländlichen Regionen hilfreich sein kann, weil es da weniger Augenärzte gibt. Zwei Krankenkassen übernehmen inzwischen auch schon die Kosten für den Augencheck bei DM und deshalb soll es eigentlich bald auf noch mehr Filialen ausgeweitet werden.
0: Weitere Meldungen im Überblick. Wer heute mit der Bahn in die Niederlande will, muss sich auf Probleme einstellen. Dort wird landesweit gestreikt. Deswegen fahren viele Regionalzüge aus NRW Richtung Niederlande nur bis zur Grenze. Dann soll es teilweise mit Bussen weitergehen. Im Fernverkehr fallen Verbindungen komplett aus, zum Beispiel der ICE Richtung Amsterdam. Der Wahlsieg der AfD in Sachsen-Anhalt wird auch in den USA verfolgt. US-Präsident Trump hat der AfD auf seiner Social-Media-Plattform gratuliert. Die Partei und ihre Anhänger hätten die Einwanderungsregeln in Deutschland satt. Sein Post endet mit der Abkürzung für Make Germany Great Again. In Großbritannien hat eine Technikpanne bei der Flugsicherung auch Folgen für den Flugverkehr in NRW. Mehr als 1000 Flüge an mehreren britischen Flughäfen fielen aus oder wurden umgeleitet. Davon waren auch Starts und Landungen an den Airports in Düsseldorf und Köln-Bonn betroffen. Noch sind weitere Verspätungen möglich. Die britische Flugsicherung sagt aber, das Problem sei behoben.
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0: Die Biene Maya feiert heute ihren 50. TV-Geburtstag. Am 9. September 1976 kletterte die Biene im ZDF erstmals aus ihrer Wabe und wurde Kult im deutschen Kinderfernsehen. Sarah Mörchen, WDR Kultur.
3: Die Originalserie kam auf insgesamt 104 Folgen. Mit der Ausstrahlung gab es in den 70er und 80er Jahren einen Boom an japanischen Zeichentrickserien wie Heidi, Pinocchio oder Nils Holgersson. 2013 startete eine digital animierte Neuauflage der neugierigen Biene. Da ging es dann mit Geschichten von Maya, Flip dem Grashüpfer und Puck der Stubenfliege weiter. Auch der Original-Titelsong von Karel Gott ist von Helene Fischer neu vertont worden. Einige Fans ärgerten die Veränderungen des Originals von 1976, so das ZDF. Laut Sender steht Maya seit 5 Jahrzehnten für Neugier, Mut und ein respektvolles Miteinander.
0: Und das Wetter in Nordrhein-Westfalen? Heute Vormittag noch überwiegend trocken, am Nachmittag und Abend ziehen mehr, teils auch gewittrige Schauer durch. Bei stark böigem Wind wird es merklich kühler als in den vergangenen Tagen. In Bad Berleburg bis 16 Grad, in Xanten bis 19 und in Frechen bis 21 Grad. Morgen und übermorgen gibt es bei wechselnder Bewölkung freundliches und meist trockenes Spätsommerwetter bei höchstens 23 Grad. 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A1 Münster Richtung Dortmund zwischen Kamener Kreuz und Kreuz Dortmund-Unna etwa 10 Minuten plus, 4 Kilometer stockender Verkehr. A3 Oberhausen Richtung Köln zwischen Dreieck Langenfeld und Kreuz Leverkusen etwa 20 Minuten plus, 5 Kilometer Stau. A40 Dortmund Richtung Duisburg zwischen Bochum-Hamme und Dreieck Essen-Ost etwa 10 Minuten plus, 5 Kilometer stockender Verkehr. Die A44 Dortmund Richtung Kassel ist zwischen Büren und Kreuz Wünnenberg-Haaren nach einem Unfall mit 3 Lkw gesperrt. Es gibt zurzeit 2 Kilometer Stau. Die Polizei rechnet damit, dass die Bergung bis heute Mittag dauern wird. Und A46 Wuppertal Richtung Düsseldorf zwischen Wuppertal-Faresbeck und Hahn-Ost etwa 10 Minuten plus, 3 Kilometer Stau.
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4: Ihr Start in den Tag, um sich zu orientieren und ihn sich schon mal so thematisch zurechtzulegen. Natürlich gucken wir auch auf das, was heute im Bundestag bevorsteht, nämlich die große Generalabrechnung für den Bundeskanzler. Nennt sich Generaldebatte Haushalt, aber ist dann in der Regel sowas wie die Arbeitsquittung für die jeweilige Regierung, den Regierungschef vorneweg. In gut 10 Minuten meldet sich unsere Hauptstadtkorrespondentin mit ihrer Kritik. Vorhersage. Wir haben sowas wie eine Kritikanalyse auch für Sie. Wir sind nämlich kurz davor, so gegen Viertel nach, nochmal in der PISA-Studie gedanklich. Bonn Beul hat eine Gesamtschule, an der sie schon seit einiger Zeit sagen, wir hätten eine Lösung für die Probleme, die sich zeigen. Und das kommt manchen vertraut vor. Von der Hand in den Kopf scheint immer noch ein Weg zu sein, um den Homo sapiens als Sapiens zu erhalten. Da sind wir gleich auch. Und jetzt wieder im Alltag, der mit Wohnen zu tun hat. Wir haben schon darüber gesprochen, dass die EU-Kommission heute ein Gesetz vorstellen will für bezahlbaren Wohnraum, einheitliche Vorschriften in Europa. Unter anderem auch, um die private Zimmervermittlung zu regulieren, die über Plattformen läuft wie Airbnb oder Booking.com. Unsere Europareporterin hat heute früh schon geklärt, das wird jetzt nicht eine zentrale Ansage, wie das zu regeln ist, sondern nur, welche Rahmenbedingungen herrschen, damit sich solche Anbieter verlassen können. Ab wann gibt es zum Beispiel Schnitte, wie sie etwa Barcelona oder Paris schon verfügt haben? Dafür also einen einheitlichen Rechtsrahmen zu schaffen für eine europaweit agierende Plattform. Das ist wohl das Ziel. Im Moment läuft es halt sehr uneinheitlich. Ich habe ja Städte erwähnt. Bochum fällt einem jetzt nicht direkt dazu ein, auch wenn wir davon ausgehen, dass im Moment bei ungefähr 400 aktiven Inseraten auch ein Markt für Airbnb und solche private Vermittlungen besteht.
5: Also hier in Bochum kann ich mir das eigentlich nicht vorstellen. In großen Städten mag das so sein, ja.
6: Ich weiß auch nicht, ob es hier ein Problem ist, aber ich glaube, in den südlicheren Ländern, ne, in den Urlaubsländern ist es ein Problem. Ja.
7: Ich glaube, in manchen Städten bestimmt, dass das ein Problem ist, gerade in so beliebten Großstädten wie, weiß ich nicht, Barcelona oder man hört es ja auch irgendwie, weiß ich nicht, Venedig oder so, dass dann der Wohnraum einfach fehlt und die Leute da alle Urlaub machen und die Menschen, die da jetzt wirklich wohnen wollen, gerade auch so Studierende oder so, dass die keine Wohnung finden. Ne?
5: Weiß ich nicht, ob man das noch ein bisschen weiter regulieren kann, dass zum Beispiel verboten wird, das über eine bestimmte Zeit zu gehen.
6: Die Mietwohnungen, die fürs Airbnb freigegeben werden, sollten gedeckelt werden von der Stückzahl.
7: In so Städten wie hier in Bochum, weiß ich nicht, ob das so ein großes Problem ist, aber ich glaube, in beliebten Touristenorten ist das bestimmt sinnvoll, das auch ein bisschen zu deckeln irgendwo. Also ich finde, die Leute, die da wohnen, sollten schon ein Vorrecht haben.
8: Ich bin marktliberal und genauso wie im Taxigewerbe, wie auch in der Wohnungswirtschaft, bin ich für eine marktwirtschaftliche Lösung. Sehe also keinen Regulierungsbedarf, überhaupt nicht.
4: Manchmal werden auch Widersprüche getextet, die es vielleicht gar nicht so klar gibt. Aber vielleicht kann uns auch jemand helfen, nochmal über das Grundlegende zu reden, nämlich wo Reise und Tourismus trifft auf Alltag und das Grundrecht auf Wohnen. Guten Morgen an den Tourismusforscher Professor Jürgen Schmude im Ruhestand, früher tätig vor allem an der Ludwig-Maximilians-Universität in München. Hallo, schön, dass Sie da sind.
9: Schönen guten Morgen. Schönen guten Morgen.
4: Überrascht Sie jetzt so eine Initiative, es nochmal europaweit zu versuchen, diesen Markt irgendwie zumindest zu ordnen?
9: Ja, halte ich grundsätzlich schon für den richtigen Ansatz. Denn wir sehen, dass in bestimmten Destinationen dieser graue Beherbergungsmarkt, wie wir den nennen, schon zum gewissen Wildwuchs ausgewachsen ist.
4: Woran machen Sie es fest? Ist damit gemeint, dass aus dem, was mal Sharing Economy sein sollte, ein richtiges Geschäftsmodell geworden ist, das manche Leute zu ihrer Haupteinkommensquelle gemacht haben?
9: Ja, das ist sicherlich ein Grund. Die ursprüngliche Idee, das kam ja aus dem Bereich des Couchsurfing, wie das zunächst mal hieß, war ja eigentlich unentgeltlich Leuten, die nicht so viel Geld in der Tasche haben, die Möglichkeit zu geben, bei jemandem privat zu übernachten.
4: Und daraus geworden ist das wirklich ein Weg zur Wohnraumverknappung geworden oder ist das ein Kurzschluss? Lässt sich das vielleicht gar nicht so nachvollziehen, dass mit mehr privaten Vermietungen über diese Plattform dann der langfristig vermietete Wohnraum knapper würde?
9: Doch, in wirklich touristischen Hotspots ist das ein Problem geworden. In dem Beitrag wurde ja Airbnb konkret angesprochen. Und wir haben schon auch Städte, wo über 20.000 Übernachtungsmöglichkeiten über diese Plattform angeboten werden. Und wenn man dann rechnet, dass das dem Wohnmarkt entzogen wird, dann ist das sicherlich nicht das alleinige Problem des Wohnungsmarkts, aber es ist so ein Puzzleteil. Und wenn man dieses Puzzleteil jetzt wegnehmen kann oder zumindest kleiner machen kann, dann ist das für den lokalen Wohnungsmarkt durchaus hilfreich.
4: Passt es für Sie zusammen, dass wir aus gerade attraktiven Destinationen Europas hören, das wird für uns ein Problem. Aber zum Beispiel ein Fünftel der Deutschen sagt, naja, ich buche auch gerne mal über so eine Plattform. Also teilweise das Problem mit zu verursachen, das du vielleicht zu Hause hast, in auswärtigen Städten. Oder ist das für Sie kein Widerspruch? Ist das einfach menschlich?
9: Doch, das ist natürlich ein Widerspruch. Aber diese, ich nenne das immer Schizophrenie, die kennen wir aus anderen Dingen auch. Ich bin natürlich für Nachhaltigkeit, ich bin für Klimaschutz, steige aber 5-mal im Jahr in den Flieger. Also diese Schizophrenie haben wir gerade im Tourismus in ganz vielen Bereichen.
4: Wie, glauben Sie, könnte eine gute Regelung aussehen, mit der, wir haben gerade gehört von dem Widerspruch, Markt und allgemeine Interessen vereinbar wären? Also was erwarten Sie von einer guten Gesetzgebung?
9: Eine zeitliche Limitierung, das machen ja auch schon einige Städte. Da wird dann beispielsweise gesagt, du darfst maximal 90 Tage im Jahr die Wohnung über solche Plattformen vermarkten. Und das führt dann dazu, dass viele Eigentümer, Eigentümerinnen dann doch überlegen, ob die Langzeitvermietung vielleicht dann doch wieder attraktiver ist als diese Kurzzeitvermietung.
4: Ich danke Ihnen fürs Interview mit WDR 5.
9: Sehr gerne, einen schönen Tag.
4: Ihnen auch. Jürgen Schmude, Professor im Ruhestand, der in der Tourismusforschung an der Ludwig-Maximilians-Universität in München sehr viele Studien auch zu solchen Themen schon angestellt hat. Airbnb vielleicht mehr reguliert? Checken wir, 13:07.

0: die Geschwister aus Australien, Julia und Angus Stone, die ich allein dafür schon sehr verehre, dass sie Udo Lindenberg mal im Radio gehört haben auf Natur und gesagt haben, diesen Track durch die schweren Zeiten finden wir so schön, den wollen wir mit ihm gemeinsam aufnehmen. Das haben sie dann auch irgendwann gemacht. Aber Grizzly Bear ist ihr eigenes Projekt. 7:15. Ihr Start in den Tag ist auch der Versuch zu verarbeiten, was wir gestern ohne große Überraschung wieder quittiert bekommen haben, nämlich, dass es in der deutschen Schullandschaft nicht so richtig blüht. Die PISA-Studie hat das schlechteste Resultat für die 15-Jährigen in der Geschichte dieser Untersuchung gezeitigt. Es gibt einige Schulen, die, seit es diese Studien schon zu lesen gibt, einen Ruf zu verteidigen haben. Zum Beispiel die integrierte Gesamtschule Bonn-Beuel hatte schon vor mehr als 20 Jahren den Ruf, wir sind mit inklusiver Pädagogik und mit einem Fokus auf Mathe, Informatik und so weiter ziemlich weit vorne. Für uns ein guter Anlass, nochmal hinzugucken, wie Sie es jetzt handhaben an der Gesamtschule in Bonn-Beuel.
1: Frieda drückt die Kappsäge durch den Posten, als hätte sie nie was anderes gemacht. Gemeinsam mit ihren Freundinnen Svenja und Marleen bauen sie an einer automatischen Bewässerungsanlage für den Schulgarten. Die Elftklässlerinnen finden, bei so einem Projekt lernt man mehr als in so mancher Schulstunde.
2: Es bringt auf jeden Fall hauptsächlich was, dadurch, dass man sich halt auch selbstständiger organisieren kann. Und halt, also ich würde auch sagen, es hilft, weil ich jetzt besser darin geworden bin, irgendwie für Probleme selber Lösungen zu finden, weil das halt was ist, was wir hier ganz viel machen müssen.
1: Und was hat das mit der PISA-Studie zu tun? Die zeigt wieder einmal, dass Schüler in Deutschland immer schlechter werden, besonders in Naturwissenschaften und beim Lesen. Das Bewässerungsprojekt an der Gesamtschule Bonn-Beuel ist ein Versuch, damit Jugendliche in den klassischen Fächern wieder besser werden. Projektleiter Fabian Will findet nämlich, dass hier im Schulgarten zwischen Sägen und Schaufeln ganz viele Schulfächer versteckt sind.
3: Also Mathematik, Informatik, Naturwissenschaften auch, Technik auch. Also Technik ist, glaube ich, das, was vielleicht was man am ehesten sieht, weil einfach gebaut wird. Da denkt man erst an Technik. Aber zum Beispiel, als die Hütte konstruiert wurde, muss man sich Gedanken darüber machen, wie hält es eigentlich? Da steckt viel Physik drin.
1: Muss man Schule so denken, praktischer, damit deutsche Schüler bei PISA wieder besser abschneiden? Dafür müsste man erstmal genauer messen können, welche Unterrichtskonzepte erfolgreich sind, findet Kerstin Schneider. Die Bildungsökonomin arbeitet für die Universität Wuppertal und das Leibniz-Institut für Wirtschaftsforschung in Essen. Sie fordert viel mehr Studien als alle paar Jahre eine PISA-Studie.
4: Es reicht nicht, alle drei Jahre zu messen, wie 7000 Schülerinnen und Schüler in Deutschland performt haben, sondern man braucht diese Kompetenzmessung idealerweise jedes Jahr. Und jedes Kind, jede Schülerin, jeder Schüler sollte an diesen Kompetenzmessungen teilnehmen. Nur dann wüsste man, wo stehen wir hier eigentlich?
1: Tatsächlich plant die Landesregierung in Düsseldorf genau das. Flächendeckende Tests in allen Schulen und möglichst oft. Aktuell wird das in der 5. Klasse ausprobiert und soll später auch in anderen Altersklassen eingeführt werden. In Bonn-Beuel ist für Marleen, Frieda und Svenja auch so schon klar, das Bewässerungsprojekt im Schulgarten ist viel besser als Unterricht im Klassenzimmer.
2: Deutsch ist auch ein bisschen langweilig und dann ist hier natürlich sehr viel cooler. Man baut was, man ist eigenständig, man macht was anderes als nur rumsitzen die ganze Zeit und man kann eigene Ideen einbringen und so.
1: Und dann müssen sie weiter sägen. Bereits seit Jahresbeginn arbeiten sie an ihrem Bewässerungssystem und ein paar Monate wird es wohl noch dauern.
0: Dann kann Julius Hilfenhaus ja noch mal gucken gehen, wie weit sie gekommen sind. Auch eine Art, mit der Bildungsmisere umzugehen. 7:20. Normalerweise, wenn Claudia Barbonus reinkommt aus der Wetterredaktion, wärmt sich ein Raum, emotional zumindest, auf.
5: Natürlich.
0: Heute kühlt er sich ein bisschen ab, aber es liegt an deinen Daten.
5: Es liegt daran, dass ich eine windige Person bin.
0: Was ist da los?
5: Es liegt natürlich an der Kaltfront, die uns gestern vom späten Nachmittag bis in die Nacht rein überquert hat. Mit ein paar kräftigeren Schauern auch. Einzelne Gewitter waren dabei im Mindener Land gestern Abend, ein bisschen später dann auch noch im Tecklenburger Land. Und jetzt ist um uns rum einfach lauter frische Luft von der Nordsee. Kalt ist es nicht direkt, aber im Vergleich zu gestern heute bis zu 10 Grad weniger dann doch über den Tag. Höchstwerte von 13 Grad heute im Hochsauerland bis 21 Grad, vielleicht mit Ach und Krach, aber auch nur in der Kölner Bucht. Und es ist viel Bewegung drin im Wetter, sprich Wind. Der Deutsche Wetterdienst rechnet ab Mittag teilweise mit starken und auch stürmischen Böen. Und dazu erstmal nur ab und zu und später am Nachmittag dann vermehrt Schauer, aber auch ein wenig Sonne und einzelne Gewitter.
0: Claudia Pabonus mit den Wetterdaten zum Frühstück. Die ärgert sich immer, weil ihr Stuhl so lustige Geräusche macht beim Aufstehen. Dabei wiegt sie ja gerade mal. Was wiegst du eigentlich?
6: Darüber rede ich nicht. Das ist geheim.
0: Ich tippe mal keine 60 Kilo. 20 Minuten nach 7 im Haushaltsdebattenclub wird heute vor allem der Kanzler im Bundestag noch mal richtig stramm stehen müssen, wenn die Opposition ihm sagt, was sie alles falsch findet an seiner Arbeit. Ganz bestimmt wird auch der Posten zur Debatte stehen, der dann noch mal einen eigenen Schwerpunkt hat gegen 3 Uhr am Nachmittag. Verteidigung und Sicherheit, da stehen in den Büchern jetzt geplant 140 Milliarden Euro knapp, so viel wie nie seit Ende des Kalten Krieges, also regulärer Etat und das sogenannte Sondervermögen. Benjamin Großkopf ist unser Hauptstadtkorrespondent. Wofür so viel Geld?
7: Es geht vor allem um Beschaffung, also Rüstung, Nachrüstung, Wiederaufrüstung der Bundeswehr im Rahmen der Zeitenwende, die die damalige Bundesregierung ja ausgerufen hatte, als Russland die Ukraine angriff. Allein 60 Milliarden Euro sollen im kommenden Jahr für diese militärische Beschaffung ausgegeben werden. Außerdem wichtig, Deutschland hat sich auf diese enormen Ausgaben auch verpflichtet, und zwar im Verteidigungsbündnis NATO. Das läuft darauf hinaus, dass 5% des deutschen Bruttoinlandsproduktes in Verteidigung investiert werden. Soweit sind wir noch nicht, soll aber bis Mitte der 2030er Jahre so sein und auch deswegen also eine stete Steigerung.
0: Benjamin hört in Berlin auch sehr viel Kritik an der ganzen Philosophie.
7: So ist es. Einerseits wird sinngemäß immer wieder die Frage aufgeworfen, ob Masse auch Klasse bedeutet. Das heißt, ob die Bundeswehr das Richtige beschafft und vor allem, ob sie dafür nicht zu viel bezahlt. Denn die Rüstungsindustrie, die weiß das natürlich auch, dass so viel Geld da ist und ruft, folgt man den Kritikern verstärkt Mondpreise auf, so nennen die das. Und dann gibt es immer wieder Kritik, zum Beispiel von der Linken im Bundestag hier in Berlin, an der Prioritätensetzung der Bundesregierung nach dem Motto immer größere Ausgaben für Verteidigung, Rüstung, Kürzungen auf der anderen Seite bei Sozialausgaben wie zum Beispiel dem Wohn- oder dem Elterngeld.
0: Wir haben heute früher auch schon mit einem Wirtschaftswissenschaftler gesprochen vom Kiel-Institut, der sich mit Verteidigungsökonomie auskennt, Johannes Binder, der sagt, der Etat geht auch in die falschen Entwicklungsrichtungen. Also wir müssen viel mehr zum Beispiel Richtung künstliche Intelligenz, Weltraum und ähnliche Dinge denken. Was entgegnet denn die Bundesregierung auf Kritik?
7: Die Bundesregierung, die sieht keine Alternativen zu diesen Ausgaben und begründet das relativ plakativ wie folgt. Ohne neue Schulden sich zu verteidigen, das ist wie ohne Rakete zum Mond zu fliegen. Das hat Finanzminister Klingbeil gestern zum Auftakt der Haushaltswoche hier in Berlin gesagt. Und Kanzler Merz hat die Kritik vor kurzem im ARD-Sommerinterview so zurückgewiesen. Was nützt uns das schönste Elterngeld, wenn wir unsere Freiheit verlieren und der Frieden in Europa gefährdet ist? Aber auch Sie wissen natürlich, und das sagen uns auch Verteidigungspolitiker von Union und SPD sinngemäß, das sind enorme Summen, bei denen einem schon ein wenig schwindelig werden kann und die man sehr gut begründen muss.
0: Ja, und deshalb werden wir heute bestimmt auch im Laufe des Tages und spätestens dann im Echo des Tages intensiv hinhören, wie denn nun die Debatte auch zu dem Posten abläuft. Der Tag beginnt allerdings mit dem, was sich Generaldebatte nennt. Heute ein Tick später, glaube ich. Wir werden mal sehen. 9 Uhr steht da Sitzungseröffnung und dann auch gleich Bundeskanzler und Bundeskanzleramt. Also, er wird sich warm anziehen müssen.
8: Er ist angeschlagen, angefasst und angreifbar. Und trotzdem sagt Friedrich Merz:
9: Aufgeben ist für mich keine Option.
8: Aufgeben, das passt nicht zu seinem Selbstverständnis. Friedrich Merz ist ein Kämpfer. In der 3. Runde den Parteivorsitz errungen, in der 2. zum Bundeskanzler gewählt. Und jetzt am Ziel aller Träume das Handtuch werfen? Nein. Und so wird er sich heute der Generaldebatte stellen. Als Kanzler auf Abruf? Seine Generalsekretärin Franziska Hoppermann winkt ab.
10: Nein, hier beginnt keine Diskussion.
8: Dabei hat die Diskussion schon begonnen. Zwar fordert niemand aus der Union öffentlich Merz Rücktritt, aber lautstarker Rückhalt ist auch nicht zu hören. Das Wahlergebnis in Sachsen-Anhalt, die große Zustimmung für eine rechtsextreme Partei, erschüttern die CDU und ihren Kanzler.
9: Das macht etwas mit uns, auch mit mir persönlich. Und ich muss einräumen, dies ist die schwerste Wahlniederlage, die die CDU seit Jahren, seit Jahrzehnten auch eingefahren hat.
8: Aber was macht es mit der CDU? Die Halbierung in Sachsen-Anhalt war mehr als schmerzlich. Und nun wird nach Gründen und Ursachen gesucht. Fakten haben in Sachsen-Anhalt offensichtlich keine große Rolle gespielt, aber der Kandidat. Das richtige Spitzenpersonal kann Wahlen entscheiden. Nicht nur in Sachsen-Anhalt. In Großbritannien hat Andy Burnham als neuer Premier die Stimmung gedreht. Wer schafft das in Berlin? Alternativen zu Merz drängen sich nicht auf. Hendrik Wüst hat in Nordrhein-Westfalen zu tun. Markus Söder ist Markus Söder. Es bleibt also Friedrich Merz. Sollte er sich neu erfinden?
9: Ich gehöre nun zu denen, die nicht jeden Tag Emotionen vor sich hertragen. Aber die Bevölkerung will da auch andere Antworten haben.
8: Andere Antworten, aber vielleicht auch ein anderes Auftreten. Empathisch, zugewandt, sympathisch, nahbar. Ein Kanzler, der zuhört, der sie vielleicht auch mal zum Lachen bringt, der Verständnis für ihre Sorgen und Bedürfnisse zeigt. Nun ist Merz aber kein Chamäleon und er kann nicht aus seiner Haut. Er wird es auch nicht versuchen, denn dann wäre Merz nicht mehr Merz. Er wäre nicht mehr authentisch, was auch ein großer Wert ist. Daher will Merz die Menschen auf seine Art erreichen.
9: Das ist meine Bringschuld und die nehme ich an. Und ich werde das versuchen, in den nächsten Wochen und Monaten anders zu machen, besser zu machen. Meine Grundüberzeugungen ändern sich damit nicht.
8: Etwa die Grundüberzeugung, dass Reformen zwingend nötig sind. Daran will er festhalten und darüber wird diskutiert werden. Das ist so sicher wie die Personaldebatte dünn.
0: Ja, das hat nämlich der Vizekanzler auch schon angekündigt, dass er nochmal über den Sozialetat vor allem reden will und wie er zum Beispiel besser zu füllen wäre. Sabine Henkel ist unsere Hauptstadtkorrespondentin. Wir könnten jetzt über einen Temperatursturz im Berliner Klima reden, aber wir können auch ganz konkret darüber reden. Also der Winter ist zwar noch eine Weile hin, aber wir merken ja jetzt schon, dass es sich so leicht herbstlich anfühlt und Leute anfangen zu überlegen, wie werden wir wohl in der Heizperiode dastehen. Haben heute früh schon mal geguckt, ui, die Gasspeicher sind so leer wie seit 15 Jahren nicht. Also gerade mal gut zur Hälfte gefüllt. Das ist für manche bei der Gaskundschaft eine Schwierigkeit, auch wenn uns unser Fachkollege aus der Wirtschaftsredaktion gesagt hat, bis das ein Problem wird, muss schon sehr viel schiefgehen. Beim Heizöl, das können Sie gleich nachvollziehen, sieht es natürlich auch nicht gerade gut aus. Oliver Klapschus ist Gründer vom Vergleichsportal heizöl24.de und sagt, ja, bei den Preisen.
11: Wir sehen in der Regel, dass die Heizölpreise taggleich auf Meldungen reagieren, was den Ölpreis anbelangt. Das haben wir spätestens am nächsten Tag in den Endverbraucherpreisen auch. In diesem Herbst haben wir wahrscheinlich aber eine Sondersituation, weil dann die Inlandsnachfrage steil nach oben fließen wird. Und das steht dann so ein bisschen am Preisverfall, der weltmarktindiziert wäre, entgegen.
0: Und gleichzeitig sehen wir, dass dann doch viele Leute sagen, gibt es nicht alternative Heizmethoden? Vielleicht sogar welche, die wir in ganzen Quartieren denken. Ja, sagt zum Beispiel die Stadt Paderborn, wir haben eine riesen Abwasserwärmepumpe. Alexander Kerenke ist beim Stadtentwässerungsbetrieb von diesem Konzept überzeugt.
12: Das ist zukunftsweisend. Dadurch, dass wir dadurch Primärenergie sparen, Energie einsparen und auch fossile Brennstoffe reduzieren.
0: Ja. Damit werden jetzt aber erstmal nur ein paar Bürotürme versorgt und sollte das Konzept dann weitertragen, werden Sie vielleicht auch noch andere Projekte damit befeuern. Wir gucken auf eine schöne Bilanz, nämlich die der Basketballfrauen bei der Heim-WM. Sie stehen besser da als je zuvor seit der deutschen Einheit. Sie sind im Viertelfinale und das ist wirklich ein historischer Erfolg. Jakob Rüger.
13: Das 94-56 gegen Südkorea bedeutet den Viertelfinaleinzug und der wurde ausgiebig gefeiert. So weit ist seit der Wiedervereinigung nämlich noch kein deutsches Team gekommen. Überhaupt ist es ja erst der zweite WM-Auftritt der deutschen Basketballerinnen. Es war ein souveräner, ungefährdeter Auftritt, der für viel Selbstvertrauen gesorgt hat. Heute hat die Mannschaft dann frei, darf sich mal ein wenig erholen nach 4 Partien in 5 Tagen. Und dann wartet schon die nächste Herausforderung. Der dritte der FIBA-Weltrangliste ist Belgien und der amtierende Europameister steht nun zwischen Deutschland und dem Traum, um eine Medaille bei dieser Heim-WM mitspielen zu können. Das deutsche Team sieht sich nicht chancenlos, sprach aber auch nach dem Sieg gegen Südkorea von der bislang größten Herausforderung bei diesem Turnier.
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14: Es ist 7.30 Uhr. 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
15: Die Nachrichten mit Katrin Baumhöfer. Guten Morgen.
16: In Nordrhein-Westfalen haben mittlerweile einige Städte Haushaltssperren verhängt. Unter anderem Münster darf ab sofort nur noch das Nötigste ausgeben. Auch zum Beispiel in Bonn und Willig gilt das gerade. Lars Faulenbach erklärt, was eine Haushaltssperre genau bedeutet.
17: Eine Haushaltssperre ist im Grunde die finanzielle Notbremse einer Stadt. Sie wird verhängt, wenn sich im laufenden Jahr zeigt, es kommt weniger Geld rein als geplant oder die Ausgaben steigen stärker als erwartet. Dann darf die Verwaltung nicht mehr einfach alle Ausgaben tätigen, die eigentlich im Haushalt vorgesehen waren. Bezahlt wird zunächst vor allem das, wozu die Stadt gesetzlich verpflichtet ist oder was unbedingt notwendig ist. Also zum Beispiel Sozialleistungen, Gehälter oder bereits bestehende Verträge. Schwieriger wird es bei freiwilligen Ausgaben. Neue Anschaffungen können verschoben, Projekte auf Eis gelegt oder Zuschüsse genauer geprüft werden. Das kann etwa Kultur, Sport oder Veranstaltungen betreffen.
16: Die EU-Kommission will strengere Regeln für Ferienwohnungen, die über Plattformen wie Airbnb vermittelt werden. Städte sollen solche Kurzzeitvermietungen verbieten oder einschränken können, wenn der Wohnungsmarkt besonders angespannt ist. Was die EU-Pläne für Urlaube bedeuten, erklärt Katrin Schmidt, WDR Brüssel.
18: Also wenn der Gesetzesvorschlag so durchkommt, könnte das natürlich schon heißen, dass es deutlich mehr lokale Beschränkungen in Europa für Airbnb, Booking oder Expedia und so weiter gibt. Bislang ist die Situation ja so, Städte wie Barcelona, Amsterdam, Paris oder auch Venedig und Florenz, die haben eigene Regeln erlassen, die wurden aber auch teilweise juristisch wieder angefochten. Und dieser EU-Rahmen soll eben einfach Rechtssicherheit schaffen, weil die Herausforderung eben auch immer größer wird. Also im vergangenen Jahr gab es mehr als 950 Millionen Übernachtungen, die über Airbnb und Co. gebucht werden.
16: Im Zollstreit mit Kanada erhöht US-Präsident Trump den Druck, um das Land zum Einlenken zu bringen. Nachdem Handelsgespräche im August gescheitert waren, verhängten beide Seiten Zölle gegeneinander. Nun geht Trump noch einen Schritt weiter. Martin Ganselmeier berichtet aus New York.
19: Per Dekret kündigte der US-Präsident an, dass ab dem 29. September sogar Einfuhrverbote für zahlreiche kanadische Produkte in Kraft treten werden. Alkoholprodukte aus Kanada, wie Biere, Whisky und Weine, dürfen dann gar nicht mehr in die USA verkauft werden. Ebenso einige Molkereiprodukte sowie Motorräder und Mopeds. Außerdem wies Trump die US-Behörden an, bei öffentlichen Beschaffungen künftig keine kanadischen Firmen mehr zu berücksichtigen.
16: Weitere Meldungen im Überblick. In Israel setzt ein Enthüllungsbericht Ministerpräsident Netanyahu unter Druck. Er wurde offenbar vor den Angriffen der Terrormiliz Hamas am 7. Oktober 2023 gewarnt. Laut einer israelischen Zeitung soll es mehrere Anrufe aus den Vereinigten Arabischen Emiraten gegeben haben. Netanyahus Büro hat den Bericht zurückgewiesen. Norwegens König Harald V. wird heute mit einem Staatsbegräbnis beigesetzt. Tausende Menschen werden bei einem öffentlichen Trauerzug in Oslo Abschied nehmen. Auch aus dem Ausland kommen viele Royals und Staatsoberhäupter, darunter die Königspaare aus Spanien und den Niederlanden. Aus Deutschland reist Bundespräsident Steinmeier nach Norwegen. In Frankreich hat Präsident Macron zu einem internationalen Raumfahrtgipfel nach Paris eingeladen. Für Deutschland kommt Raumfahrtministerin Baer. Der Gipfel soll zeigen, dass Europa gegenüber Playern wie den USA und China eine eigenständige Position einnehmen will. Vor Gericht geht es heute um die Frage, ob Drogerien auch Gesundheitsleistungen anbieten dürfen. Die Wettbewerbszentrale hat DM verklagt, weil die Kette seit einem Jahr Augenscreenings durchführt. Damit sollen unter anderem Augenkrankheiten erkannt werden können. Die Wettbewerbszentrale argumentiert, dass so ein Angebot unter anderem gegen das Heilpraktikergesetz verstoße.
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16: Bei einer Gala in Köln werden heute die diesjährigen Fernsehpreise verliehen. Die ersten Auszeichnungen gab es einen Tag vorher, bei der sogenannten Nacht der Kreativen. Oliver Strunk, WDR Kultur.
20: Der Deutsche Fernsehpreis ist quasi aufgeteilt in zwei Abende. Bei der Nacht der Kreativen werden traditionell die Menschen hinter den Kulissen gewürdigt, etwa in der Regie. Ausgezeichnet wurde hier zum Beispiel die Regisseurin Bettina Oberli für die ARD-Serie Naked. Heute folgt dann die festliche Verleihung, die auch im Fernsehen übertragen wird. Dabei werden unter anderem die besten Produktionen und die besten Schauspieler gewürdigt. Die meisten Nominierungen erhielten mit jeweils 4 Kategorien die ZDF-Neo-Reihe Chabos sowie die ARD-Reihen 113 und die Nichte des Polizisten. Ein Preisträger steht jetzt bereits fest. RTL-Journalist Peter Klöppel erhält eine Auszeichnung für sein Lebenswerk.
16: Das Wetter in Nordrhein-Westfalen. Heute Vormittag noch überwiegend trocken. Am Nachmittag und am Abend ziehen mehr, teils auch gewittrige Schauer durch. Bei stark böigem Wind wird es merklich kühler als in den vergangenen Tagen. In Winterberg bis 13 Grad, in Lünen bis 19 und in Langenfeld bis 20 Grad. Das war WDR aktuell. WDR 5, die Verkehrslage. A3 Oberhausen Richtung Köln zwischen Dreieck Langenfeld und Kreuz Leverkusen etwa 30 Minuten plus 6 Kilometer Stau. A40 Dortmund Richtung Duisburg zwischen Bochum-Hamme und Dreieck Essen-Ost etwa 10 Minuten plus 5 Kilometer stockender Verkehr. Die A44 Dortmund Richtung Kassel ist zwischen Büren und Kreuz-Wünnenberg-Haaren nach einem Unfall mit 3 Lkw gesperrt. Es gibt 2 Kilometer Stau. Die Polizei rechnet damit, dass die Bergung bis zum Mittag dauert. A45 Hagen Richtung Dortmund zwischen Kreuzhagen und Westhofener Kreuz etwa 10 Minuten plus 4 Kilometer stockender Verkehr. Und A57 Nimwegen Richtung Köln zwischen Kreuz Moers und Kreuz Meerbusch etwa 15 Minuten plus 8 Kilometer stockender Verkehr.
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0: Was bringt denn dieser Tag Schönes? Das ist die Frage, die uns hier immer wieder auf Sie zugehen lässt. Am Mittwoch, 9. September, mit Gedanken und Gefühlen, die Sie möglicherweise dazu haben, auch unter dem Eindruck der PISA-Studie vielleicht. Für uns ein Anlass, auf die Besten zu gucken, weltweit und in Europa. Singapur und Estland zum Beispiel. Was machen die anders, vielleicht auch besser, als wir hier in Nordrhein-Westfalen? Checken wir. Und das hat viel überrascht. Sogar Kommunen mit sehr stabiler Finanzgeschichte rufen jetzt Haushaltssperren aus, wie Münster oder sogar Bonn. Um 5 Uhr müssen wir noch mal genauer hingucken und fragen, was ist denn da los? Ich bin Uwe Schulz und freue mich, dass wir zusammen sind. Da ist wieder die Debatte, Tag 3 nach der Wahl in Sachsen-Anhalt. Und die Argumentationsketten, was die AfD angeht, klingen wie früher auch.
3: Wir erleben hier eine sich radikalisierende Partei und irgendwann muss die Demokratie auch Grenzen setzen.
21: Wenn klar ist, dass diese Partei, und das gilt für alle anderen Parteien, gleich ob links oder rechts auch, diesen demokratischen Staat in seinen demokratischen Grundfesten bekämpft, dann finde ich, darf es keinen Zweifel geben, dann müssen wir diese Generation Politiker auch dem Auftrag des Grundgesetzes folgen, ein Verbot anstreben.
22: Wenn wir aufgrund unserer geschichtlichen Erfahrung eine Verfassung haben, die die Instrumente vorsieht, dann ist das verdammt nochmal unsere Aufgabe als Demokratinnen und Demokraten, die Instrumente zu nutzen, die wir haben, um unsere Verfassung zu schützen, liebe Genossinnen und Genossen.
0: Prominente Stimmen, Sie haben sie erkannt. Also für die SPD Lars Klingbeil, für die CDU, vielleicht auch für Nordrhein-Westfalen Henrik Wüst und ganz am Anfang für die Grünen Ricarda Lang. Das Besondere an diesen O-Tönen war, sie sind schon fast ein Dreivierteljahr alt. Und wir scheinen immer noch keinen Schritt weitergekommen zu sein, was überhaupt die Vorbereitung so eines möglichen Prüfverfahrens angeht. Jemand, der uns helfen kann, erstmal den Rechtsrahmen abzustecken, ist jetzt am Telefon. Ulrich Schellenberg als früherer Präsident des Deutschen Anwaltsvereins. Guten Morgen.
23: Guten Morgen, Herr Schulz.
0: Viele sagen, das wäre politisch nicht opportun. Aber juristisch möglich ist es doch uneingeschränkt, oder?
23: Ja, das sind zwei verschiedene Begriffspaare, die eigentlich gar nicht so viel miteinander zu tun haben. Wir haben den politischen Bereich. Da findet die Diskussion im Moment in einer Intensität statt, wie man sie sich eigentlich kaum vorstellen kann. Und auf der anderen Seite haben wir den sehr klaren und definierten Rechtsrahmen. Und da ist ein bisschen mehr Ruhe im Moment. Darüber spricht man eigentlich immer nur, wenn man das Ergebnis meint. AfD muss verboten werden, muss nicht verboten werden. Aber den Weg dazwischen, wie kommt denn eigentlich eine solche Entscheidung, eine solche gerichtliche Entscheidung zustande? Über diesen Weg sprechen wir ganz selten. Und das ist das gerichtliche Verfahren. Mhm. Es ist ja keineswegs so, dass wenn man den Antrag stellt, die AfD von heute auf morgen verboten wird, sondern dann beginnt erst ein Prüfverfahren. Wir sprechen also nur darüber, soll man es prüfen oder soll man es nicht prüfen?
0: Sollte man es prüfen?
23: Ja. Also für mich haben sich jetzt ganz persönlich die Anhaltspunkte in den letzten Jahren deutlich intensiviert. dass es hier sehr ernste Bedenken gibt gegen die Verfassungswidrigkeit. Ich muss auch persönlich sagen, mich hat das Gutachten der Gesellschaft für Freiheitsrechte, das ja sehr sorgfältig über 13 Monate erarbeitet wurde, erreicht. Und zwar gar nicht nur in der Frage der rechtlichen Würdigung, sondern was diese Gesellschaft geleistet hat, ist eine unglaubliche Materialsammlung. Und mit dieser Materialsammlung, mit der muss man sich beschäftigen.
0: Das ist eine Abwägung, die für juristische Laien wie mich ganz schwer nachzuvollziehen ist. Im Grunde reden wir ja über Weltanschauung, über Grundwerte, über so wunderbare Begriffe wie im Artikel 1, also die Würde des Menschen. Lässt sich sowas überhaupt von einem Verfassungsgericht abklopfen?
23: Ja, das ist eine gute Frage, die wieder genau diese Nahtstelle beschreibt. Wir haben in der politischen Diskussion, ist der Vorwurf, ein Gesetz oder gar eine Partei sei verfassungswidrig. Das ist ein Vorwurf, der wird in Talkshows erhoben, der wird in Interviews erhoben, der wird einfach in die Welt gesetzt, ohne dass er begründet ist. Es wird genauso gesagt, das ist ein Verstoß gegen Artikel 1. Ob es tatsächlich so ist, kann aus guten Gründen die Politik nicht entscheiden. Wir werden immer, auch bei einem verfassungswidrigen Gesetz, zuerst ein gerichtliches Verfahren haben. Und nach dem gerichtlichen Verfahren haben wir Klarheit. Und der Hintergrund ist eigentlich auch ganz einfach. Wir haben nicht diesen Zugang zur absoluten Wahrheit. Das wissen wir alle nicht. Und wir haben uns verständigt, das ist das Prinzip der Gerichtsbarkeit, das Prinzip der Justiz, dass wir diese kritischen Fragen in einem organisierten Verfahren prüfen. Und dieses Verfahren kommt mir zu kurz. Ich habe immer diese Stimmungsmeinung zu sagen, das sagt aber der und hier meint jemand was anderes. Und das führt zu einer aufgeregten, zu einer emotionalisierten Diskussion, aber eben nicht zu einem klaren Ergebnis.
0: Sie haben eine eigene Podcast-Reihe, die den schillernden Titel trägt, AfD vor Gericht. Warum ist Ihnen das so wichtig, so ausführlich öffentlich zu diskutieren, was wir gerade kompakt besprechen?
23: Ja, mir ist einfach aufgefallen, dass die politische Diskussion unglaublich verengt ist auf den politischen Bereich. Die Idee, die AfD politisch zu stellen, ist absolut notwendig. Da gibt es keine Alternative. Also insoweit ist auch das Anrufen des Bundesverfassungsgerichts in Karlsruhe keine Alternative zur politischen Auseinandersetzung. Egal wie das Urteil ausgeht, die politische Auseinandersetzung muss immer erfolgen. Was mir aber zu kurz kam, und das war der Grund, warum ich diesen Podcast begonnen habe, ist eben dieser Aspekt, und das hat Herr Wüst ja nun auch klar benannt, dass man auch dieses juristische Handwerkszeug sich ja zumindest einmal anschauen kann. Mir ist dieser Sprung immer zu schnell, wenn jemand einen Antrag stellt, ja, dann ist er für das Verbot. Nein, dann ist er dafür, dass in einem kontrollierten, sehr sorgsam strukturierten Prozess eine solche Entscheidung vorbereitet wird, und zwar in die eine wie in die andere Richtung. Es kann ja genauso gut ausgehen, dass die AfD nachher nicht verfassungswidrig ist im Urteil des Bundesverfassungsgerichts.
0: Und dann wäre wieder politisch zu entscheiden, wie damit eine Gesellschaft umgeht.
23: Genauso ist es, die Politik oder diese politische Auseinandersetzung ist ohne jede Diskussion zwingend notwendig. Aber es gibt ein juristisches Handwerkszeug und wir müssen hier auch mal ein ganz klein bisschen in die Geschichte zurückschauen. Die Idee, die das Grundgesetz hat, ist natürlich unmittelbar entstanden aus der Katastrophe des Dritten Reichs. Das heißt, man hat für Antidemokraten klare Werkzeuge verankert im Grundgesetz und diese Werkzeuge, die muss man sich in Ruhe anschauen.
0: In der Phase scheint zum wiederholten Male gerade in Nordrhein-Westfalen die Politik zu sein. Also Hendrik Wüst, so sind wir ja drauf gekommen, regt an, eine Arbeitsgruppe einzurichten, die Bund und Länder zusammen an einen Tisch bringt mit Expertise, wie Ihrer zum Beispiel. Vielleicht kriegen Sie auch eine Einladung, um dann nochmal auf diese Erwägung einzugehen. Danke fürs Interview mit WDR 5.
23: Herzlichen Dank.
0: Ulrich Schellenberg, Rechtsanwalt, ehemaliger Präsident des Deutschen Anwaltsvereins. Gleich 7:45.

0: Produzentin, Songwriterin aus Köln, 24 Jahre jung, glaube ich immer noch, Sissy. Haben Sie gehört mit Summer Rain. Gleich 8:12. Haushaltswoche im Bundestag. Wir haben Blick drauf. Heute ab 9 erstmal das Arbeitszeugnis für den Kanzler. Und gegen 3 am Nachmittag dann wahrscheinlich das Schlüsselressort neben dem Sozialen, die Bundeswehr.
1: Verteidigungsminister Boris Pistorius kann zufrieden sein. Während viele Ministerinnen und Minister weniger Geld bekommen, wächst sein Etat weiter. 109,7 Milliarden Euro sind im Kernhaushalt für das kommende Jahr für Verteidigung veranschlagt. Hinzu kommt Geld aus dem Sondervermögen, das meiste finanziert über Kredite. Ohne Schulden, betont Finanzminister Lars Klingbeil immer wieder, gehe es nicht, weil die Bundeswehr noch immer Nachholbedarf habe und weil die Sicherheitslage extrem angespannt sei.
2: Mit der schwarzen Null können wir uns nicht gegen Putin verteidigen.
1: Whatever it takes ist die Devise der Bundesregierung. Schon bei der Frage aber, was tatsächlich nötig ist, um die Bundeswehr zeitgemäß auszustatten, scheiden sich die Geister. Wirtschaftswissenschaftler kritisieren, dass zu viel Geld in herkömmliche Technik investiert wird. In Altmetall, wie es spöttisch heißt, also in Panzer und Fregatten, statt in Drohnen und KI.
3: Das ist einfach Quatsch.
1: Hält die Obfrau der Grünen im Verteidigungsausschuss Sarah Nanni dagegen.
3: Wir müssen sowohl das eine tun, als auch das andere nicht lassen. Es stimmt, bei dem einen oder anderen Projekt hat man den Eindruck, dass es mehr darum geht, die deutsche Industrie an der einen oder anderen Stelle zu schonen oder zu versorgen, als um die militärische Notwendigkeit. Insgesamt ist der eingeschlagene Kurs aber richtig.
1: Wichtig sei aber, dass aus jedem Euro so viel wie möglich für die Bundeswehr rausgeholt werde. Es dürfe nicht in erster Linie darum gehen, das 5%-Ziel der NATO zu erreichen. Also 5% des Bruttoinlandsproduktes für Verteidigung und entsprechende Infrastrukturmaßnahmen auszugeben. Genau diesen Eindruck aber hat die Grünen-Politikerin beim Verteidigungsministerium.
3: Und da ist ein zu hoch veranschlagter Preis gegebenenfalls sogar etwas, was man begrüßt, weil es ja schneller dazu führt, dass man diese 5% erreicht.
1: Mondpreise, ein großes Thema unter Verteidigungspolitikern und Mitgliedern im Haushaltsausschuss, die prüfen, was das Ministerium von wem zu welchem Preis kaufen will. Die vielen Milliarden, die große Nachfrage, lassen die Preise steigen. Rüstungsinflation, so nennt das der CDU-Haushälter Andreas Mattfeld. Weshalb er und sein SPD-Kollege Andreas Schwarz zuletzt auch Projekte gestoppt haben.
4: Das hat zu einem ganz großen Hallo, sowohl beim Beschaffungsamt als auch im Ministerium, aber vor allen Dingen auch zu einem, ja, möchte ich fast sagen, im Bereich der Industrie, zu einem Aufschrecken geführt.
1: Denn es geht nun einmal um Steuergeld, um eine weitreichende Ausnahme von der Schuldenbremse für Rüstungsausgaben, während anderswo beim Eltern- oder Wohngeld zum Beispiel gekürzt wird. Ein Thema, das langsam aber sicher politische Sprengkraft entfaltet und das befeuert wird durch Sätze wie den von Kanzler Friedrich Merz im ARD-Sommerinterview.
5: Und was nützt uns das schönste Elterngeld, wenn wir unsere Freiheit verlieren und der Frieden in Europa gefährdet ist?
1: Dass die Zustimmung für die hohen Verteidigungsausgaben auf Dauer sinken wird, damit rechnen Regierungspolitiker. Entscheidend sei deshalb, aus dem Mehr an Geld jetzt auch schnell ein Mehr an realer Verteidigungsfähigkeit zu machen.
0: So hat Christina Nagel für uns zusammengefasst, was heute in der ersten Lesung im Bundestag zur Sprache kommt. Gleich 8:09. Zu diesem Briefing für den Mittwoch gehört auch noch mal zu verarbeiten, was wir gestern hier zu verarbeiten hatten, nämlich die Ergebnisse der PISA-Studie, so schlecht wie nie in der Geschichte dieser Untersuchung. Die Schulministerin wird hier sein um 8:15. Ich will Sie auch fragen, was unsere Schulen sich vielleicht abgucken könnten von den Besten im Weltvergleich in der PISA-Studie. Singapur zum Beispiel haben wir schon erwähnt, mit sowas wie Design Thinking, also mit sehr ausgeprägtem Ehrgeiz auch bei den meisten. Das hat unsere Korrespondentin anschaulich beschrieben. Und falls Ihnen das alles zu weit weg ist, auch in der Mentalität, gucken wir auf die Besten in Europa, haben wir uns gedacht. Gleich nordöstlich von hier.
6: Estland schneidet schon seit Jahren sehr gut im PISA-Test ab. Dafür gibt es hauptsächlich zwei Gründe. Seit 2014 gilt im Bildungssystem das Prinzip, dass Lernen nicht nur darin besteht, Wissen zu erwerben, sondern auch darin, es anzuwenden und selbst Probleme zu lösen. Die Idee dahinter, wenn man eh alles googeln kann, lohnt es sich nicht mehr, Faktenwissen auswendig zu lernen. Die Lehrkräfte werden in Estland also nicht mehr als Wissensvermittler gesehen, sondern als Lernbegleiter. Und die Unterrichtsinhalte, die werden auch nicht zentral festgelegt, sondern an den Schulen selbst. Zweiter Punkt, Estland gilt schon lange als eines der digital fortschrittlichsten Länder der Welt. Computer und Tablets sind selbstverständliche Lernmittel, auch Online-Lernen ist schon lange normal. Deshalb kamen viele Schülerinnen und Schüler in der Covid-19-Pandemie ungewöhnlich gut mit dem damaligen Fernunterricht klar. Und schließlich ist Bildung in Estland weniger als in anderen Ländern eine Frage des Elternhauses, sondern die Chancengleichheit gilt als relativ gut. Heißt, in dem baltischen Land schneiden auch Kinder aus sozioökonomisch schwächeren Gegenden bei PISA vergleichsweise gut ab.
0: Jana Sinram.
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0: Das auch schon so ein bisschen an der Schwelle zum Herbst guckt auf die Heizsaison, die ja irgendwann mal wieder richtig losgehen wird. Wir hatten schon verschiedene Aspekte, dass zum Beispiel die Gasspeicher nicht besonders gut gefüllt sind im Vergleich auch zu den letzten Jahren. Dass die Wärmepumpe immer noch einen ziemlichen Run erlebt und beim Heizöl, und auch da gibt es noch sehr viele Haushalte, jeder siebte ungefähr in Nordrhein-Westfalen, der dran hängt, ist natürlich mit der Krise an der Straße von Hormuz zu sehen, die Leute wissen nicht so richtig, was soll ich denn jetzt machen, noch ein bisschen warten und hoffen, dass da der Friede ausbricht am Golf oder nur ein bisschen tanken. Es bleibt ein schwieriges Geschäft, zum Beispiel für das Unternehmen Yalcin und Tibis in Duisburg.
8: Nesat Ferizovic geht einmal um seinen Tankwagen. Er prüft, ob der Schlauch richtig sitzt. Dann geht es los. Seit 16 Jahren ist er als Fahrer für das Duisburger Heizölunternehmen Yalcin und Tibis unterwegs. Im ganzen Ruhrgebiet. Nur im Moment hat er wenig zu tun.
9: Sommer ist ja nicht viel los, ne? Aber diesmal ist das schon extrem. Ne?
8: Der 53-Jährige kennt es anders. Eigentlich gab es immer Kunden, die extra im Sommer bestellen. Ganz früher waren da wegen der geringeren Nachfrage die Preise oft niedriger. Aber auch in den vergangenen Jahren hatte das noch Vorteile. Kunden mussten nicht lange auf die Lieferung warten und hatten früh vorgesorgt. Doch seit dem Iran-Krieg sind die Preise derart gestiegen, dass kaum einer freiwillig kauft. Auch Peter Helmut Bonnet, der erste Kunde des Tages, hat lange gehadert. Aber er braucht jetzt einfach Öl für seine Warmwasserversorgung. An seiner Haustür übergibt er Ferizovic den Schlüssel zu seinem Füllstutzen.
10: Das ist halt auch relativ teuer.
9: Ja, richtig, stimmt.
8: Ein kurzer Austausch. Dann kontrolliert Ferizovic den Tank, stellt Warnhütchen auf den Gehweg, zieht den Ölschlauch vom Tankwagen zum Haus und startet die Maschine. Er hat gerade mehr Zeit pro Auftrag als gewohnt, denn das Heizölunternehmen hat deutlich weniger Aufträge als sonst. Ein Problem für Firmenchef Marc Tibes. Er sitzt im Büro zwischen großen Bildschirmen. Auf einem wird immer der aktuelle Ölpreis angezeigt. Für ihn ist es in diesen Wochen schwer, effektive Touren zu planen.
11: Die Kunden sind verhalten, die fragen oft an und bestellen halt statt 3000 Liter in der Regel nur 1500 Liter. Wir sind jetzt über 20 Jahre selbstständig und so einen Sommer haben wir noch nicht erlebt.
8: In Ferizovics Tankwagen passen 18.000 Liter. In besseren Zeiten musste er tagsüber nachladen. Jetzt reicht eine Füllung oft für zwei Tage. Seine nächste Station ist ein Mietshaus. Die hohen Preise treffen alle, die in Gebäuden mit Ölheizung wohnen. Doch Vermieterin Ute Horsten sagt, sie musste jetzt in den sauren Apfel beißen.
12: Wir brauchten jetzt eben Öl, wenn die Heizperiode jetzt beginnt. Für uns ist es schwer, aber auch für die Mieter. Und das sind fast 45% mehr als im Jahr davor.
13: Aber es war jetzt einfach kein Aufschub mehr möglich.
12: Nein, ich habe gewartet, weil ich immer gedacht habe, vielleicht wäre es doch noch mal preiswerter. Aber jetzt habe ich eher Angst, dass es noch teurer wird. Ne?
8: Hilfe von der Politik ist kaum zu erwarten. Ziel ist ja, dass immer mehr auf klimafreundlichere Heizungen umsteigen. Das NRW-Wirtschaftsministerium schreibt auf WDR-Anfrage zum Heizöl schlicht:
14: Grundsätzlich reagieren die Weltmärkte offenkundig auf geringere Angebote und gestiegene Risiken mit erwartbar steigenden Preisen, die die Knappheiten entsprechend widerspiegeln.
8: Heißt, bleibt es bei den Krisen, bleiben die Preise hoch. Und dann müssen bald viele auf einmal teuer bestellen. Denn Herbst und Winter kommen näher. Heizölhändler Marc Tibes:
11: Ich denke, der Run wird noch kommen. Und dann haben wir dann auch extrem lange Lieferzeiten, weil man kann nicht alle Kundenwünsche dann erfüllen.
8: Wenn der Tank leer ist, wenn es kalt wird, haben Kunden keine Wahl mehr. Fahrer Ferizovic rechnet deshalb mit stressigen Monaten.
9: Wir haben ja im Winter viel zu tun, aber dann wird's lustig. Dann machen wir viele Überstunden.
0: Gute Fahrt. Felix Mannheim durfte als Reporter in der Nähe sein. Gleich 8:03. Das Phänomen, das Sie jetzt beschreiben, kennen viele gerade in meiner Herzensheimat im Revier. Immer wieder mal, dass die Kämmerei sagt, Leute, das wird knapp hier. Wir brauchen ganz starke Ausgaben.

0: diesem Jahr wird das Haushaltsloch sehr viel größer ausfallen als erwartet. Voraussichtlich fehlen 167 Millionen Euro. Das sind 44 Millionen Euro mehr als prognostiziert. Solche Summen kann selbst eine Haushaltssperre nicht mehr komplett stopfen, sagt Bonns Kämmerer Michael Fark.
1: Wir werden das Defizit nicht mehr auffangen aus eigener Kraft, das kann ich heute schon sicher sagen. Aber wenn wir einen einstelligen Millionenbetrag erwirtschaften können, dann wäre ich schon mit unserer Arbeit gut zufrieden.
0: Konkret bedeutet die Haushaltssperre, jede freiwillige Ausgabe der Stadtverwaltung muss von der Kämmerei einzeln genehmigt werden. Das könnte selbst Jugendtreffs und Kinderfreizeiten treffen. Sie sind auf städtische Zuschüsse angewiesen. Beim Kinder- und Jugendring Bonn geht nun die Sorge um, dass die Stadt 20% weniger zahlt als bisher. Aus Sicht der Vorsitzenden Anne Segbers sei das für einige Angebote existenzbedrohend.
2: Das wird Jugendgruppen treffen, da werden Jugendeinrichtungen schließen müssen, denn 20%, das kann keiner von den freien Trägern kompensieren.
0: Das weiß auch der Oberbürgermeister. Pauschale Ausnahmen von der Haushaltssperre soll es zwar nicht geben, aber Augenmaß.
3: Wir müssen gleichzeitig, obwohl wir ernsthaft sparen, uns darum kümmern, dass das soziale Netz unserer Gesellschaft nicht gefährdet wird.
0: Stattdessen prüft die Stadt bei ihren Großprojekten, ob sich dort Geld einsparen lässt. Etwa bei der anstehenden Sanierung des Stadthauses für geschätzte 750 Millionen Euro oder bei der Bestellung neuer Busse und Bahnen oder bei den Bonner Bädern. Entscheiden muss am Ende der Stadtrat. Malte Lömke, der finanzpolitische Sprecher der Grünen, erwartet lange Diskussionen, bis der nächste Haushalt steht.
4: Die Debatte beginnt. Normalerweise wären wir jetzt eigentlich schon mittendrin in Haushaltsberatung für den Doppelhaushalt 27-28. Das ist faktisch verschoben. Ich würde mal behaupten, dass wir vor Herbst nächsten Jahres keine Haushaltsentscheidung haben werden.
0: Trotz der Haushaltssperre, für ein Projekt hat Oberbürgermeister Guido Deus noch genügend Geld übrig. Er will ein neues Dezernat für Bauen, Mobilität und Stadtplanung einrichten. Die Kosten werden auf rund 500.000 Euro jährlich geschätzt. Laut Deus sei aber dieses Dezernat inhaltlich und sachlich notwendig.
5: Sebastian Titelbach mit Recherchen, die Sie übrigens auch in unserem Digitalangebot finden.
6: Es ist 8 Uhr. 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
7: Die Nachrichten mit Katrin Baumhöfer. Guten Morgen. Im Bundestag gehen die Beratungen über den Haushalt für das kommende Jahr weiter. Im Mittelpunkt steht heute der Etat für Verteidigung, der zweitgrößte Posten im Haushalt. Benjamin Großkopf, WDR Berlin, erklärt, wofür das Geld ausgegeben werden soll.
8: Es geht vor allem um Beschaffung, also Rüstung, Nachrüstung, Wiederaufrüstung der Bundeswehr im Rahmen der Zeitenwende, die damalige Bundesregierung ja ausgerufen hatte, als Russland die Ukraine angriff. Allein 60 Milliarden Euro sollen im kommenden Jahr für diese militärische Beschaffung ausgegeben werden. Außerdem wichtig, Deutschland hat sich auf diese enormen Ausgaben auch verpflichtet, und zwar im Verteidigungsbündnis NATO. Das läuft darauf hinaus, dass 5% des deutschen Bruttoinlandsproduktes in Verteidigung investiert werden. Soweit sind wir noch nicht, soll aber bis Mitte der 2030er Jahre so sein und auch deswegen also eine stete Steigerung.
7: Wer im deutsch-niederländischen Grenzgebiet mit der Bahn zur Arbeit fährt, muss sich heute auf Probleme einstellen. In den Niederlanden sollen den ganzen Tag lang kaum Züge fahren, weil gestreikt wird. Welche Strecken betroffen sind, erklärt Lars Faulenbach.
9: Mehrere Regionalzüge aus NRW fahren nur bis zum letzten Bahnhof auf deutscher Seite. Betroffen sind unter anderem Verbindungen von Hamm Richtung Venlo, von Düsseldorf Richtung Arnheim sowie von Dortmund und Münster nach Enschede. Für die Weiterfahrt sollen teilweise Busse eingesetzt werden. Auch der Dreiländerzug über Aachen kann nicht wie gewohnt durchfahren. Im Fernverkehr fallen ebenfalls Züge aus, darunter ICE-Verbindungen Richtung Amsterdam. Ab Donnerstag soll der Bahnverkehr in den Niederlanden wieder weitgehend normal laufen.
7: Vor Gericht geht es heute um die Frage, ob Drogerien auch Gesundheitsleistungen anbieten dürfen. Die Wettbewerbszentrale hat DM verklagt. Warum, erklärt Sarah Pradl.
10: Es geht konkret um ein Augenscreening. Das kann man in einigen Filialen machen lassen, auch in Köln, Düsseldorf und Aachen. Da prüfen dann erstmal Menschen, die keine Ärzte sind, mithilfe von KI die Augen, zum Beispiel auf Erkrankungen wie den grünen Star. Auf der Internetseite sagt DM zwar, dass dieses Screening keine medizinische Diagnose ist und kein Besuch beim Arzt ersetzt. Trotzdem geht es jetzt vor Gericht um die Frage, ob das Angebot so okay ist. DM bringt als Argument dafür, dass das Angebot gerade für Menschen in ländlichen Regionen hilfreich sein kann, weil es da weniger Augenärzte gibt. Zwei Krankenkassen übernehmen inzwischen auch schon die Kosten für den Augencheck bei DM und deshalb soll es eigentlich bald auf noch mehr Filialen ausgeweitet werden.
7: Weitere Meldungen im Überblick. In Israel setzt ein Enthüllungsbericht

0: Ministerpräsident Netanyahu unter Druck. Er wurde offenbar vor den Angriffen der Terrormiliz Hamas am 7. Oktober 2023 gewarnt. Laut einer israelischen Zeitung soll es mehrere Anrufe aus den Vereinigten Arabischen Emiraten gegeben haben. Netanyahus Büro hat den Bericht zurückgewiesen. In Frankreich hat Präsident Macron zu einem internationalen Raumfahrtgipfel nach Paris geladen. Für Deutschland kommt Raumfahrtministerin Baer. Der Gipfel soll zeigen, dass Europa gegenüber Playern wie den USA und China eine eigenständige Position einnehmen will. In NRW haben einige Städte Haushaltssperren verhängt, zuletzt unter anderem Münster. Dort darf jetzt nur noch Geld für das Nötigste ausgegeben werden, so wie auch schon in Mönchengladbach, Monheim, Krefeld und Bonn. Eine Haushaltssperre ist die finanzielle Notbremse einer Stadt. Sie wird verhängt, wenn weniger Geld reinkommt als geplant oder die Ausgaben stärker steigen als erwartet. Mehr als 20 Millionen Menschen in Deutschland pendeln regelmäßig zur Arbeit. Eine Auswertung des Bundesinstituts für Stadtplanung zeigt, dass Pendler im Schnitt 17 Kilometer zur Arbeit fahren. In NRW betrifft das vor allem die großen Städte wie Köln und Düsseldorf. Ein Pendlerplus gab es unter anderem in Münster.
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0: Im Beethovenhaus Bonn beginnt heute eine Ausstellung zu Andy Warhol. Herzstück ist ein Siebdruck, den der Pop-Art-Künstler kurz vor seinem Tod von einem Beethoven-Porträt gemacht hat. Christian Bongers, WDR Kultur.
2: Er hat Ludwig van Beethoven einen Platz in der Popkultur gesichert. Der Siebdruck, der den Komponisten mit blonden Haaren und pinkem Gesicht zeigt, ist bis heute eine von Warhols bekanntesten Arbeiten. Bis April nächsten Jahres können Besucher dieses Bild und mehr als 100 teils unveröffentlichte Objekte der Kunstikone sehen. Denn Beethoven war für Warhol kurz vor seinem Tod eine große Inspirationsquelle. Schirmherr der Sonderausstellung ist Kulturstaatsminister Wolfram Weimer. Er nannte die Ausstellung einen einzigartigen ästhetischen Brückenschlag über mehrere Epochen hinweg.
0: Das Wetter in Nordrhein-Westfalen. Heute Vormittag überwiegend trocken, am Nachmittag und am Abend ziehen mehr, teils auch gewittrige Schauer durch. Bei starkböigem Wind wird es merklich kühler als Anfang der Woche. In Bad Münstereifel bis 18 Grad, in Coesfeld bis 19 und in Düsseldorf bis 20 Grad. Morgen und auch übermorgen gibt es bei wechselnder Bewölkung freundliches und meist trockenes Spätsommerwetter bei höchstens 23 Grad. Das war WDR aktuell. WDR 5, die Verkehrslage. A3 Oberhausen Richtung Köln zwischen Dreieck Langenfeld und Kreuz Leverkusen etwa 45 Minuten plus 6 Kilometer Stau. A43 Wuppertal Richtung Recklinghausen zwischen Sprockhövel und Wittenhefen etwa 20 Minuten plus 4 Kilometer Stau. Die A44 Dortmund Richtung Kassel ist zwischen Büren und Kreuz Wünnenberg-Haaren nach einem LKW-Unfall gesperrt. Die Arbeiten sollen laut Polizei noch etwa bis heute Mittag dauern. A57 Nimwegen Richtung Köln zwischen Mörskapellen und Kreuz Meerbusch etwa 15 Minuten plus 8 Kilometer stockender Verkehr. Und A57 Krefeld Richtung Köln zwischen Dreieck Neuss Süd und Kreuz Köln Nord etwa 15 Minuten plus mehr als 15 Kilometer stockender Verkehr.
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3: Ihre Gelegenheit, den Tag gedanklich zu strukturieren, der auf uns zukommt. Die Europäische Union will Airbnb zügeln, hören wir. Warum und wie und kann das wirklich auch auf deutsche Städte zukommen? Das checken wir in 20 Minuten und haben auch reichlich Kommentare dazu in der Medienschau. Und an Tag 3 nach der Landtagswahl in Sachsen-Anhalt haben wir noch eine Frage, die mag Sie irritieren. Will die AfD nun regieren in Magdeburg oder nicht? In 10 Minuten hören Sie, warum die Frage gar nicht so abwegig ist und wie sie überhaupt aufkommen konnte. Und jetzt haben wir im Grunde 1000 Fragen im Kopf an Tag 1 nach der frischen PISA-Studie mit Ergebnissen für die 15-Jährigen so schlecht wie in der Geschichte dieses Leistungstests noch nie. Dorothee Feller ist hier, die Schulministerin von Nordrhein-Westfalen. Guten Morgen.
4: Guten Morgen.
3: Sie werden Dutzende Thesen gehört haben, woran es liegt. Am Lehrpersonal, am Unterrichtsausfall, an der Familie, am Handy. Heute früh ein Bildungsforscher, der auch gesagt hat, künstliche Intelligenz hat einen Einfluss darauf. Wo wollen Sie denn zuerst ansetzen?
4: Naja, also erstmal ist diese PISA-Studie, die Ergebnisse sind für uns erschreckend, zugleich nicht ganz überraschend, weil wir müssen ja fairerweise einräumen, dass wir zum Beispiel im letzten Jahr die IQB-Studie hatten, wo die gleiche Schülergruppe, also auch 15-Jährigen getestet worden sind in den ähnlichen Feldern Naturwissenschaften, Mathematik, und wir hatten dort schon ähnliche Ergebnisse. Und deswegen haben wir uns zum einen auf der Bundesebene in der Bildungsministerkonferenz schon auf den Weg gemacht. Auch die PISA ist ja eine Studie auf Bundesebene, sie geht nicht runter auf einzelne Bundesländer, aber auch hier in Nordrhein-Westfalen. Und das Gute bei dieser Studie ist auch, dass sie uns ja schon 11 Handlungsempfehlungen mit auf den Weg gegeben hat, wie zum Beispiel Stärkung der Basiskompetenzen, da einen Schwerpunkt drauf zu legen. Und das deckt sich genau mit dem, was wir auf der Bildungsministerebene machen, aber auch hier in Nordrhein-Westfalen. Dazu gehört aber auch die datengestützte Steuerung in unseren Schulen. Dazu gehört auch, dass wir Personal gezielter einsetzen müssen, da wo besonders Schulen in herausfordernden Lagen sind, was wir auch schon gemeinsam machen, zum Beispiel mit dem Startchancenprogramm. Also es gibt viele Handlungsempfehlungen und wir haben uns teilweise schon auf den Weg gemacht, den wir aber konsequent weitergehen müssen. Und das ist, das sage ich immer, ein langer Weg. Denn die Staaten, die auch bei dieser Studie, wie zum Beispiel Kanada, an der Spitze stehen, haben schon einen langen Weg hinter sich und sind schon vor weit als 10 Jahren angefangen. Und deswegen konsequent den Weg, den wir jetzt alle gemeinsam in den einzelnen Bundesländern auch eingeschlagen haben, jetzt auch weiterzugehen.
3: Ich kann mir sowas erlauben, auch mal eine etwas fies klingende Frage zu stellen.
4: Ja, gerne.
3: Liefern vielleicht auch die, die mit Lernen auch zu tun haben, drumherum, Familie, Freundeskreis, ja, Verwandtschaft, ja, nicht das, was dazu gehört hat, zumindest mal der Legende nach?
4: Ja, also das zeigt die PISA-Studie auch, dass wir nicht nur auf den schulischen Kontext uns konzentrieren müssen, sondern dass es auch Herausforderungen gibt im vorschulischen Bereich. Das ist, finde ich, nochmal, was uns wirklich umtreiben muss, dass die Studie festgestellt hat, dass die soziale Herkunft eine noch größere Rolle spielt als noch vor einigen Jahren. Das heißt, der Unterschied zwischen Schülern und Schüler, die aus Stadtteilen kommen mit besonderen Herausforderungen, also mit einem hohen Sozialindex, und den privilegierten Schülern und Schülern, diese Schere hat weiter zugenommen. Und ich finde, da müssen wir wirklich deutlich gegensteuern. Und das heißt aber auch, wir müssen schon im vorschulischen Bereich anfangen, weil das die Studie auch nochmal belegt und auch andere Studien, die Unterschiede werden schon im vorschulischen Bereich gesetzt. Wenn ich dort schon einmal Unterschiede in den Bildungschancen habe, dann verfestigen die sich eher in der Schule, ist auch nicht gut, aber die Ursachen werden schon früher gesetzt. Das heißt, wir müssen auch schon im vorschulischen Bereich gucken, wie wir auch Familien, wie wir Eltern auch besser einbinden können, auch ihnen zu zeigen, wie sie die Kinder zu heute auch besser fördern können zu Hause.
3: Ich habe so viel Respekt vor Lehrpersonal, das jetzt in diesem Moment auch wieder mit jungen Menschen zusammenarbeitet, von denen auch diese Studie sagt, die meisten haben Lust, die fühlen sich ihrer Schule verbunden. Aber gleichzeitig gibt es ein Klischee, gerade über die deutsche Pädagogik, sie sei einfach den aktuellen Ansprüchen und Zeiten nicht mehr richtig zugewandt. Sie sei veraltet. Was sagen Sie zu der Pauschalkritik?
4: Also erstmal, das stimmt, dass das Positive ist, dass unsere Schüler und Schüler in Deutschland sagen, wir fühlen uns zur Schule zugehörig. Das heißt, für sie ist ja Schule ein Raum, wo sie potenziell gerne hingehen, wo sie sich auch wohlfühlen. Das ist erstmal ein Fund, finde ich, was wir haben. Ja, und es gibt auch, sag mal, Hinweise bezüglich Lehrkräfte, aber eins vorweg, ich finde, unsere Lehrkräfte und andere Professionen, die wir auch hier in Nordrhein-Westfalen unseren Schulen haben, die machen wirklich einen hervorragenden Job und sind hoch engagiert. Gleichwohl müssen wir uns gemeinsam hinsetzen und schauen, wie können wir Lehrkräfte noch mal besser unterstützen. Und auch auf der Bundesebene, in der Bildungsministerkonferenz, haben wir uns zum Beispiel das Thema vorgenommen, noch mal schärfer auf die Lehrkräfteausbildung, speziell auf das Studium zu schauen. Mhm. Werden die Lehrkräfte im Studium so auf die Schülerschaft von heute vorbereitet, wie es eigentlich angemessen sein muss? Und wir müssen uns auch um die Unterrichtsqualität kümmern. Und das machen wir auch unter anderem mit der datengeschützten Qualitätsentwicklung, dass wir genau hinschauen, wie schneiden Schülerinnen und Schüler der einen Schule im Vergleich zu einer Schule, die dieselben Herausforderungen hat, dieselbe Schulform hat, wie schneiden die dort ab und warum gelingt es den einen besser als den anderen? Und das ist keine Kritik, sondern es ist immer, man muss gemeinsam hinschauen, weil wir wollen ja alle, dass die Schülerinnen und Schüler hinterher gut gebildet die Schulen verlassen.
3: Oh ja, das wollen wirklich alle. Ich höre so viele Ausbildungsbetriebe, die sagen, ich habe tolle Leute hier, motiviert, aber denen fehlen teilweise dieselben Grundkompetenzen, die jetzt auch wieder als mangelhaft teilweise beschrieben werden. Heute früh, das will ich gerne noch sagen, Andreas Schleicher habe ich als Bildungsforscher, der diese Studie ja koordiniert für die OECD. Mit ihm habe ich viel über KI gesprochen. Das können wir alles später noch nachholen und nachhören. Aber eins hat er ganz ungeschützt gesagt. nämlich ihm fehlt der Leistungsanspruch, die Ambition. Er sagt, viele sind mit zu wenig zufrieden, und zwar auf allen Seiten. Können Sie das nachvollziehen?
4: Naja, also ich will mal einmal etwas anders anfangen, weil Sie das Stichwort KI gesagt haben, sagen wir auch das Stichwort Social Media will ich in dem Zusammenhang nochmal nennen, weil wir ja auch bei der PISA-Studie feststellen, dass nicht nur Deutschland abgesagt ist in den Kompetenzen, sondern viele Länder, viele EU-Staaten auch. Das heißt, wir müssen schon schauen, wo ist denn da die Schnittmenge, dass in vielen Staaten die Kompetenzen der Schülerinnen und Schüler zurückgeht. Da ist sicherlich Pandemie eins. Das andere ist aber auch, man muss es jetzt hinterfragen, ob es auch Social Media oder künstliche Intelligenz ist. Und wir sagen immer, wir haben ja bei uns im Nordrhein-Westfalen den Schulkompass mit 4 Zielen. Und ein Ziel davon ist auch, dass wir die Schülerinnen und Schüler, die die Optimalstandards erreichen, deutlich erhöhen wollen. Das heißt, wir haben viele Schülerinnen und Schüler, die leistungswillig sind, die auch viele Talente mit auf den Weg bringen. Und auch die müssen wir fördern. Wir müssen die gucken, die Schwierigkeiten haben, dass wir denen gut auf den Weg helfen. Weil gute Bildung ist auch Teilhabe an der Gesellschaft hinterher. Aber wir müssen auch die Schülerinnen und Schüler fördern, die mehr Kompetenzen mitgegeben worden sind, damit wir die auch zu einer besseren Leistung motivieren und auch am Ende bessere Abschlüsse erzielen.
3: Okay, war jetzt nicht so eine richtig klare Replik, dann bleibt die These erstmal stehen von Herrn Schleicher. Zum Schluss die Schlagzeilenfrage. Will Dorothee Feller ein Handyverbot flächendeckend, zumindest eingeschränkt auf manche Zeiten am Tag in der Schule?
4: Naja, haben wir schon in Nordrhein-Westfalen. Wir haben ja allen Schulen den Auftrag gegeben, sich eine Handynutzung zu geben. Und wir haben in den Grundschulen bleibt das Handy grundsätzlich in der Tasche. Und in den weiterführenden Schulen ist es altersabhängig. Das heißt, in den 5., 6., 7. Klasse ist es in der Regel auch in der Tasche. Und darüber hinaus gibt es angepasste Regelungen. Das heißt, wir haben in Nordrhein-Westfalen an jeder Schule eine Handyregelung.
3: Sie haben es angesprochen. Ich glaube, alle wünschen Ihnen viel Erfolg bei einer Schulpolitik, die über unsere gemeinsame Zukunft mitentscheidet.
4: Das kann ich gut gebrauchen. Vielen Dank.
3: Danke fürs Interview mit WDR5 von Dorothee Feller als Schulministerin für Nordrhein-Westfalen. Unter dem Eindruck einer PISA-Studie, die kein Schock gewesen sein kann, weil sie die Tendenz schon lange sich hat abzeichnen sehen. 7:45. Ich habe schon erwähnt, viele Audios, die wir hier live für Sie produzieren, können Sie auf Abruf später noch abhören.

0: Indie Pop aus Australien, Royal Otis mit der Single I Hate This Tune. Ich bin nicht ganz sicher, welche Melodie sie hassen, wahrscheinlich nicht die eigene, die wir gerade gehört haben. Wir haben eine schlichte Frage an Tag 3 nach der Wahl in Sachsen-Anhalt und sie mag bizarr wirken, aber Sie werden gleich verstehen, wenn Bianca Schwarz uns die Zusammenhänge erläutert als Hauptstadtkorrespondentin, wie diese Frage auftauchen konnte. Will die AfD nun Sachsen-Anhalt regieren oder nicht?
1: Montagvormittag nach der Landtagswahl in Sachsen-Anhalt. Der Wahlgewinner der AfD, Ulrich Siegmund, stellt sich in Berlin den kritischen Fragen der Presse.
2: Das ist überhaupt kein Widerspruch. Vielen Dank für die Frage, das ist überhaupt kein Widerspruch. Demzufolge gibt es keinen Widerspruch, deswegen schließt sich das überhaupt nicht aus.
1: Regieren oder nicht, das ist hier die Frage. Denn dazu gibt es widersprüchliche Aussagen. Ulrich Siegmund hat vor der Wahl immer wieder betont, Ministerpräsident werden und regieren will er nur bei absoluter Mehrheit. Noch Freitag vor der Wahl klingt das im Morgen Magazin von ARD und ZDF so.
3: Sie haben gesagt, Sie wollen nur Ministerpräsident werden, wenn die AfD die absolute Mehrheit holt. Mhm. Das heißt, wenn die AfD nicht die absolute Mehrheit holt, dann stellen Sie sich auch im Landtag nicht zur Wahl als Ministerpräsident.
4: Das ist korrekt. Und wissen Sie warum? Weil Menschen endlich wieder Vertrauen in politische Institutionen und Prozesse finden müssen.
1: In Parteien gilt in der Regel, für den Bund entscheidet der Bund. Aber was im Land passiert, das entscheidet das Land. So äußert sich auch AfD-Bundessprecher Tino Chrupalla 2 Wochen vor der Wahl im ARD-Sommerinterview.
5: Ist das für den AfD-Bundesvorsitzenden okay, dass er im Zweifel sagt, ich verzichte auf den für Ihre Partei vielleicht auch symbolisch wichtigen Ministerpräsidentenposten?
6: Nee, erstmal ist es ja seine Entscheidung. Er ist Ministerpräsidentenkandidat, wie er regieren will. Und das ist, wird sich auch der Bundesvorstand in diese Entscheidung nicht einmischen.
1: Auch da deutet Chrupalla schon grundsätzliche Gesprächsbereitschaft mit anderen Parteien an. Aber nach der Landtagswahl wird er in dem Punkt sehr deutlich. Tino Chrupalla sitzt direkt neben Ulrich Siegmund, als er sagt:
7: Und das ist ein klarer Wählerauftrag, auch wenn wir wissen, dass diese Regierungsbildung schwierig sein wird, auch dass wir wissen, dass hier Kompromisse vielleicht erforderlich sind. Und wir werden alle Gespräche dazu führen und auch alle Parteien zu Gesprächen aufrufen.
1: Dass die Bundesspitze nach der Wahl so deutlich wird, hat einen strategischen Grund. Die AfD möchte irgendwann im Bund regieren, die Kanzlerin stellen. Als notwendiger Schritt dahin gilt ein erfolgreich regiertes Bundesland und damit eine Normalisierung der AfD. Ulrich Siegmund mit seinem Traumergebnis kommt Alice Weidel und Tino Chrupalla gerade recht. Aber wer entscheidet denn nun? Zumindest in den Satzungen gibt es keinen Hinweis darauf, dass Weidel und Chrupalla sich über Siegmund hinwegsetzen könnten.
0: Und ich nehme mit großem Interesse wahr, wie intensiv die WDR5-Community alle diese Fragen diskutiert und uns auch wieder Feedback zukommen lässt, wie unsere Berichterstattung dazu ausfällt. Wir bleiben nah an den Fakten, so nah wie möglich, damit Sie die beste verfügbare Version der Wahrheit mit uns erkunden können. Beim Wetter ist es manchmal ein bisschen einfacher. Das sind sehr objektivierbare Messdaten, die Claudia Barbonus mitgebracht hat.
8: Aber es ist auch oft Geschmackssache, ne?
0: Ja, absolut.
8: Ja.
0: Welche Daten haben wir denn als Grundlage?
8: Also ich kann erst mal sagen, als Dat... Wie ist denn der Singular von Daten? Denken wir nochmal drüber nach. Also die Sonne jedenfalls ist ordnungsgemäß aufgegangen.
0: Mhm.
8: Um 6.47 Uhr in Höxter, 7.02 Uhr im Selfkant und bescheint jetzt so von der Seite im Moment noch einiges an Gewölk, vor allen Dingen in den südlichen Landesteilen. Da sind noch Reste übrig von der Kaltfront von gestern Abend. Ein paar kleine Schauer sind auch noch mit dabei. Vom Niederrhein übers Münsterland bis ins Mindener Land schon viel Blau am Himmel über Nordrhein-Westfalen. Und über den Tag wird das dann ein bisschen unaufgeräumter wieder werden, mit zwischendurch mehr Wolken und auch erst ab und zu am Nachmittag dann häufiger mal wieder so einen kurzen Schauer. Kann auch mal ein Gewitter mit dabei sein. Starke Böen sind unterwegs und es ist deutlich weniger Wärme in der Welt als noch vorgestern. Da hatten wir ja bis 33 Grad. Heute maximal noch 21. So in der Kölner Bucht könnte es das noch mal werden. Ansonsten ein bisschen weniger, 17 bis 20 Grad.
0: Hm. Ich glaube, kein Mensch sagt Datum zu einem Messwert, oder? Datenpunkt vielleicht. Naja. Haben wir noch mehr Daten, die da auf uns erkennbar zukommen werden?
8: Ja, wir haben auf jeden Fall ein bisschen Hochdruckwetter in den nächsten Tagen. Insofern werden sich diverse Daten auch wieder ein bisschen nach oben korrigieren. Die Temperaturen nämlich morgen wieder bis 22, vielleicht 23 Grad und dazu meist freundliches Wetter mit Sonne und Wolken im Wechsel. Also der Spätsommer kommt dann zurück.
0: Danke, Claudia.
8: Sehr gerne.
0: Aus der Wetterredaktion, Frau Barbonus.
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0: Wir rätseln immer noch. Also Datum wäre grammatikalisch korrekt, aber kein Mensch würde es verstehen, wenn sie sagt, ich habe ein Datum für euch aus Willig. Sagen wir einfach einen Messwert. Claudia geht ihres Weges. Ja, ich lerne ständig dazu in dieser wunderbaren Sendung WDR 5 Morgen Echo. Wir gucken auf die Pläne der EU-Kommission, bezahlbaren Wohnraum zu sichern, gerade in Städten, wo es sehr eng ist. Und da ist vielen vertraut der Zusammenhang, den heute früh ein Tourismusforscher auch schon beschrieben hat. Gerade die attraktiven, er nennt sie Destinationen in Europa, sehen einen Zusammenhang zwischen privater Zimmervermittlung, wie zum Beispiel Airbnb und Booking.com, und entweder explodierenden Mietpreisen oder Wohnraummangel. Deshalb hat Katrin Schmidt uns beschrieben, was kommen könnte, nämlich die Gelegenheit für alle Staaten, einheitliche Kriterien zu schaffen. Einheitlich, damit auch solche Anbieter wissen, wonach wird denn nun entschieden, ob hier gedeckelt wird oder reguliert. Damit wir nicht bei so Einzelentscheidungen bleiben wie, die bekannteste ist, glaube ich, in Barcelona.
10: Barcelona lebt mit und von Tourismus. Mehr als 150.000 Menschen arbeiten im Tourismussektor. Er trägt rund 13% zur Wirtschaftsleistung der Stadt bei. Das soll nach dem Willen von Barcelonas Bürgermeister Jaume Collboni auch so bleiben. Aber der Tourismus müsse dabei im Dienste der Stadt stehen und nicht die Stadt im Dienste des Tourismus. Deshalb macht Barcelona keine halben Sachen und will das Geschäft mit privaten Ferienwohnungen gleich ganz abschaffen. Im November 2028 verlieren alle bestehenden Lizenzen ihre Gültigkeit. Neue werden schon seit Jahren nicht mehr vergeben. Etwa 10.000 Wohnungen sollen so dem regulären Wohnungsmarkt zugeführt werden. Dass es tatsächlich so kommen wird, bezweifelte der Verband der Apartmentbetreiber Apertur bereits im vergangenen Sommer. Verbandschef Enrique Alcantara. Wir haben unsere Mitglieder befragt und nur 3% wollen ihre Wohnung auf dem regulären Markt anbieten. Stattdessen werden sie ihre Wohnung verkaufen, leer stehen lassen oder monatsweise an Studierende vermieten. Immobilienbesitzer in Barcelona wie auch in ganz Spanien scheuen oft vor Langzeitvermietungen zurück. In ihren Augen benachteiligt das spanische Mietrecht Vermieter und bietet keinen ausreichenden Schutz vor Mietausfällen. Dass private Ferienwohnungen tatsächlich schuld sind am Preisanstieg auf Barcelonas Wohnung, hält Luis Falcón, Direktor des Analyseinstituts InAtlas, für wenig plausibel. Er sagt, 65% aller Ferienwohnungen befänden sich in Gebieten, wo der Wohnungsmarkt gar nicht angespannt sei.
11: Circa 65% dieser Viviendas turísticas están localizadas.
10: Die sind nicht alle im Stadtzentrum Barcelonas, sondern dort, wo die Menschen Ferien machen. In Gegenden wie der Costa Brava oder im Landesinneren. Schon deshalb könnten private Ferienwohnungen gar keinen Einfluss auf den Wohnungsmarkt haben. Zwar gibt es Studien aus Malaga und Barcelona, die zeigen, dass die private Vermietung von Ferienwohnungen oft eine Preisspirale in Gang setzt, die nur sehr schwer zu stoppen ist. Aber, so das Gegenargument, der Hauptgrund für teure Mieten und hohe Immobilienpreise sei das nicht. Andernfalls hätte der Rückgang von Ferienwohnungen in manchen Städten zu sinkenden Preisen führen müssen. Ob und vor allem wie das geplante Aus für private Ferienwohnungen sich auf den Wohnungsmarkt in Barcelona auswirkt, dürfte sich spätestens ab Anfang 2029 zeigen. Für den Tourismussektor der Stadt werden die gut 10.000 wegfallenden Ferienwohnungen zumindest eine Herausforderung, sagt Josep Lladós, Tourismusforscher an der Universität Oberta de Catalunya. 10.000 Ferienwohnungen entsprechen 50.000 Betten. Das ist ein Drittel der Übernachtungskapazität der Stadt. Dass rechtzeitig so viele neue Hotels gebaut werden, um das aufzufangen, ist so gut wie unmöglich. Wir müssen damit rechnen, dass die Hotelpreise weiter in die Höhe schnellen und weiter illegal vermietet wird.
0: Das ist der Stand der Dinge in Barcelona, was private Wohnraumvermittlung auf Kurzzeitbasis angeht. Wollen wir nochmal zurück zur AfD an Tag 3 nach der Landtagswahl in Sachsen-Anhalt. Ist natürlich jetzt zeitlich ein merkwürdiger Zusammenhang, dass die Diskussion aufflammt, ein AfD-Verbotsverfahren anzustreben. Damit wäre das Ergebnis noch nicht klar. Lisa Seemann ist hier aus dem Newsroom-Team Morgen Echo. Wir hören auch vom Ministerpräsidenten von Nordrhein-Westfalen eine neue Variante, wie man zumindest juristisch was vorbereiten könnte.
12: Ja, genau. Also er hat vorgeschlagen, als Ministerpräsident eine Arbeitsgruppe von Bund und Ländern einzurichten. Da sollen dann unter anderem auch Verfassungsschützer und weitere Experten vertreten sein. Genau, und das geht jetzt auch weiter in die Kommentare.
0: Ja. Und die werden wir reichlich zitieren.
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13: Ich habe im Merkur gesehen, fatales Signal. Was findest du?
12: Ja, ich finde zum Beispiel allgemeine Bewertungen, also ist der Journalist des Kölner Stadtanzeigers, der findet es eher einen denkbar absurden Zeitpunkt, diese Forderung. Mhm. Also wer bei einer Wahl halbiert werde, wie es zum Beispiel die CDU jetzt, der es passiert ist, sollte zuerst darüber reden, warum ihm die Wähler in Scharen eigentlich davonlaufen, meint der Autor da. Und nicht darüber reden, ob die Partei, zu der sie dann hinlaufen, verboten werden könnte. Ja, und dieses Winken mit dieser Verbotskeule würde allen schaden, das schreibt die Frankfurter Allgemeine Zeitung noch. Und der Autor, der findet, dass Wüst einfach sehr ungeschickt ist. Und das vermittelt insgesamt die Botschaft, Zitat, wir nehmen die Wahl selbst nicht so ernst oder eben nur dann, wenn wir selbst gewinnen. Und auch der Journalist der WAZ, der hält von diesem Vorschlag von Wüst nicht so viel. Er will nicht noch einen Arbeitskreis, weil man nicht mehr weiter weiß, schreibt er. Ja, eine abschließende Prüfung, die könne am Ende das Bundesverfassungsgericht vornehmen. Und wenn es ihn wirklich darum ginge, könnte er umgehend einen Antrag in Karlsruhe beim Bundesverfassungsgericht stellen. Ja, und da steckt die Vermutung bei einigen hinter, dass da eher ein Kalkül hinter dem Vorstoß von Wüst steckt.
13: Ja, und da muss ich jetzt ein bisschen selber intensiver nachdenken, dass er sich auf diesem Wege angeblich profilieren wollte, um für höhere Aufgaben sich zu empfehlen in Berlin. Ernsthaft eine Überlegung in den Kommentaren?
12: Ja, das glauben tatsächlich einige Kommentatoren. Also möglicherweise ging es eben um die Landtagswahlen in NRW, die ja in 7 Monaten stattfindet. Und darum als, Zitat, Bollwerk gegen die AfD wahrgenommen zu werden. Das schreibt zum Beispiel die WAZ. Ja, und außerdem würde er schon bei der SPD-Kollegin Schwesig sehen, dass eben diese Position ja vielleicht durchaus auch Vorteile haben kann. Und auch für den Kölner Stadtanzeiger scheint es eben Kalkül zu sein, um bewusst aus dem Schatten von Kanzler Merz herauszutreten. Für ihn sei er jetzt nicht mehr nur Merz-Nachfolger, sondern auch eine sichtbare Merz-Alternative.
13: Heute früh habe ich mit einem Top-Juristen gesprochen, der eine eigene Podcast-Reihe nur zu der Frage hat, also AfD-Verbotsverfahren ja oder nein. Und er sagt, wir müssen trennen. Es gibt eine juristische Abwägung, die landet am Ende vom Bundesverfassungsgericht. Und es gibt eine politische Debatte. Auf die können wir nochmal gucken.
12: Ja, also wie es weitergehen soll mit der AfD, sagt zum Beispiel der Kommentator im Münchner Merkur, die Union soll die Zänkereien innerhalb der Parteien sein lassen. Sonst könnte sich der Fluch von der AfD-Chefin Alice Weidel erfüllen, dass die Union eben nie mehr Bundestagswahlen gewinnen werde, so hatte sie es gesagt. Und deswegen plädiert der Autor für einen neuen bzw. den stärksten Kandidaten. Und das wäre auch nicht der in Anführungszeichen merkelhafte Wüst, sondern Markus Söder für ihn. Und der Tagesspiegel, der weitet den Blick insgesamt noch und glaubt, man könne von den anderen europäischen Ländern in ihrem Umgang mit rechten Parteien auch noch was lernen. Auch da habe die Brandmauer keinen Erfolg gehabt bisher. Und er sagt, in Italien, Finnland oder den Niederlanden zum Beispiel regieren dagegen Rechte mit oder werden toleriert. Und in keinem dieser westlichen EU-Länder ja, sei die Demokratie untergegangen.
13: Lisa Seemann mit der Medienschau, die es auch auf Abruf gibt über unsere App zum Beispiel.
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14: Die Nachrichten mit Katrin Baumhöfer. Guten Morgen. Immer mehr Städte in NRW haben in den letzten Wochen die Reißleine gezogen, weil sie zu viele Ausgaben haben. Jetzt hat auch Münster eine Haushaltssperre verhängt, so wie auch schon Mönchengladbach, Monheim, Krefeld und Bonn. Uli Spinnrath, WDR aktuell, erklärt, was so eine Haushaltssperre bedeutet.
15: Die Kommunen haben gerade einfach nicht mehr genug Geld in der Kasse für die Ausgaben, die für das Jahr noch geplant waren. Deshalb werden zum Beispiel keine neuen Stellen mehr besetzt, die Reparatur von Straßen verschoben oder auch Förderungen von Kulturprojekten oder Jugendtreffs vorerst gestoppt. Jede nicht unbedingt nötige Ausgabe muss einzeln genehmigt werden. Die Städte sagen, dass ihre Kosten in den letzten Jahren extrem gestiegen sind, unter anderem fürs Personal. Und deshalb fordern sie auch jetzt wieder mehr finanzielle Unterstützung vom Land und vom Bund. Und aktuelle Studien bestätigen, dass es den NRW-Kommunen finanziell so schlecht geht wie schon lange nicht mehr.
14: In Frankreich hat Präsident Macron zu einem internationalen Raumfahrtgipfel eingeladen. Für Deutschland kommt Raumfahrtministerin Baer. Deutschland hat gemeinsam mit Frankreich den Vorsitz des Gipfels. Caroline Diller, WDR Paris.
16: Emmanuel Macron will mit dem Weltraumgipfel ein weiteres Zeichen europäischen Ehrgeizes setzen. Für Frankreichs Präsidenten ist der Weltraum ein wichtiges Element der strategischen Autonomie, von der er immer wieder spricht. Der erste internationale Weltraumgipfel in Paris soll deshalb zeigen, dass Europa gegenüber Playern wie den USA oder China eine eigenständige Position einnehmen will und kann. Laut dem Élysée-Palast geht es beim Gipfel um Kooperationsvereinbarungen sowie Investitionen in Raumfahrtunternehmen, um Forschung, aber auch um internationale Regeln für die Nutzung des Weltraums und Weltraumverteidigung. Insgesamt seien rund 120 Länder vertreten, heißt es aus dem Élysée.
14: Das Feuer im Naturschutzgebiet Hohes Venn an der Grenze zu NRW ist noch immer nicht gelöscht, auch nach 20 Tagen. In dem Ruhrgebiet in Belgien sind jeden Tag noch 70 bis 80 Feuerwehrleute im Einsatz.
17: Es ist nicht alles vorbei. Wir sind immer noch in den Nachlöscharbeiten. Also das Feuer ist nicht aus. Wir suchen immer noch Hitzepunkte. Wir gehen punktuell ins Feld und holen da die Glutnester, löschen die punktuell ab, sei es aus der Luftunterstützung, sei es zu Fuß mit den Kollegen, die im Feld sind. Und das wird noch dauern.
14: Wie lange der Einsatz noch dauert, kann die Feuerwehr in Belgien noch nicht sagen. Der Einsatz auf deutscher Seite des Hohen Venns ist schon länger vorbei. Jetzt weitere Meldungen im Überblick. Im Bundestag gehen die Beratungen über den Haushalt für das kommende Jahr weiter. Die Generaldebatte wird von der Opposition traditionell dafür genutzt, mit der Arbeit der Bundesregierung abzurechnen. Kanzler Merz steht unter Druck, weil viele ihm eine Mitschuld daran geben, dass die AfD die Wahl in Sachsen-Anhalt gewonnen hat. Im Zollstreit mit Kanada erhöht US-Präsident Trump den Druck, um das Land zum Einlenken zu bringen. Die USA wollen die Einfuhr von Milchprodukten, den meisten alkoholischen Getränken und Motorrädern aus Kanada verbieten. Gestern sind die von Kanada verhängten Gegenzölle in Kraft getreten. Norwegens König Harald V. wird heute mit einem Staatsbegräbnis beigesetzt. Tausende Menschen werden bei einem öffentlichen Trauerzug in Oslo Abschied nehmen. Auch aus dem Ausland kommen viele Royals und Staatsoberhäupter, darunter die Königspaare aus Spanien und den Niederlanden. Aus Deutschland reist Bundespräsident Steinmeier nach Norwegen. Die EU-Kommission will strengere Regeln für Ferienwohnungen, die über Plattformen wie Airbnb vermittelt werden. Städte sollen solche Kurzzeitvermietungen verbieten oder einschränken können. Dafür soll es in Zukunft einheitliche Regeln geben. Großstädte wie Amsterdam und Barcelona haben schon strengere Regeln, damit nicht noch mehr Wohnungen in Ferienunterkünfte umgewandelt werden.
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14: Die Biene Maya feiert heute ihren 50. TV-Geburtstag. Am 9. September 1976 kletterte die Biene im ZDF erstmals aus ihrer Wabe und wurde zu Kult im deutschen Kinderfernsehen. Sarah Mörchen, WDR Kultur.
18: Die Originalserie kam auf insgesamt 104 Folgen. Mit der Ausstrahlung gab es in den 70er und 80er Jahren einen Boom an japanischen Zeichentrickserien wie Heidi, Pinocchio oder Nils Holgersson. 2013 startete eine digital animierte Neuauflage der neugierigen Biene. Da ging es dann mit Geschichten von Maya, Flip dem Grashüpfer und Puck der Stubenfliege weiter. Auch der Original-Titelsong von Karel Gott ist von Helene Fischer neu vertont worden. Einige Fans ärgerten die Veränderungen des Originals von 1976, so das ZDF. Laut Sender steht Maya seit 5 Jahrzehnten für Neugier, Mut und ein respektvolles Miteinander.
14: Das Wetter in Nordrhein-Westfalen. Heute Vormittag noch überwiegend trocken. Am Nachmittag und Abend ziehen mehr dann als teils gewittrige Schauer durch. Bei stark böigem Wind wird es merklich kühler als in den vergangenen Tagen. In Monschau bis 18 Grad, in Kleve bis 19 und in Unna bis 20 Grad. Morgen und übermorgen gibt es bei wechselnder Bewölkung freundliches und meist trockenes Spätsommerwetter bei höchstens 23 Grad. Das war WDR aktuell. WDR 5, die Verkehrslage. A43 Recklinghausen Richtung Wuppertal zwischen Recklinghausen-Hochlarmark und Kreuz-Bochum etwa 45 Minuten plus, 7 Kilometer Stau. Nach einem Unfall ist dort nur ein Fahrstreifen frei. Die A44 Dortmund Richtung Kassel ist zwischen Büren und Kreuz-Wünnenberg-Haaren nach einem LKW-Unfall gesperrt. Die Arbeiten sollen laut Polizei noch etwa bis heute Mittag dauern. A45 Gießen Richtung Dortmund zwischen Hagen Süd und Westhofener Kreuz etwa 15 Minuten plus, 7 Kilometer stockender Verkehr. Die A46 Düsseldorf Richtung Heinsberg ist zwischen Mönchengladbach-Wanlow und Erkelenz Ost gesperrt, dort brennt ein Auto. Und A57 Nimwegen Richtung Köln zwischen Kreuz Moers und Kreuz Meerbusch etwa 15 Minuten plus, 8 Kilometer stockender Verkehr.
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13: Oder wie ich es nenne, die Infobutter aufs täglich Brot. Ich bin Uwe Schulz, guten Morgen. 8 Millionen Wohnungen in Deutschland haben Ölheizung, hat mich verblüfft, die Statistik. 8 Millionen. Und die Menschen mit dem Bestellzettel überlegen jetzt, wann tanke ich denn am besten nach, bevor der Winter kommt. tut sich vielleicht noch was am Persischen Golf? Komme ich eine Weile so durch und die Preise mir entgegen? Ein paar Tipps haben wir vom Preisvergleichsfachmann hier in der Viertelstunde. Und Viertel vor neun ein paar knackige Worte zur PISA-Studie vom Bildungsforscher, der sie mitkoordiniert auf OECD-Ebene. Er hält auch KI für einen Hemmschuh beim Schlauwerden. Jetzt reden wir erstmal über eine politische Lektion. Alle, die heute die Bundestagsdebatte ab 9 Uhr verfolgen, also offiziell zum Haushalt, erwarten zumindest sowas wie eine Lehrstunde für Friedrich Merz.
19: Er ist angeschlagen, angefasst und angreifbar. Und trotzdem sagt Friedrich Merz:
20: Aufgeben ist für mich keine Option.
19: Aufgeben, das passt nicht zu seinem Selbstverständnis. Friedrich Merz ist ein Kämpfer. In der dritten Runde den Parteivorsitz errungen, in der zweiten zum Bundeskanzler gewählt. Und jetzt am Ziel aller Träume das Handtuch werfen? Nein. Und so wird er sich heute der Generaldebatte stellen. Als Kanzler auf Abruf? Seine Generalsekretärin Franziska Hoppermann winkt ab.
21: Nein, hier beginnt keine Diskussion.
19: Dabei hat die Diskussion schon begonnen. Zwar fordert niemand aus der Union öffentlich Merz Rücktritt, aber lautstarker Rückhalt ist auch nicht zu hören. Das Wahlergebnis in Sachsen-Anhalt, die große Zustimmung für eine rechtsextreme Partei, erschüttern die CDU und ihren Kanzler.
20: Das macht etwas mit uns, auch mit mir persönlich. Und ich muss einräumen, dies ist die schwerste Wahlniederlage, die die CDU seit Jahren, seit Jahrzehnten auch eingefahren hat.
19: Aber was macht es mit der CDU? Die Halbierung in Sachsen-Anhalt war mehr als schmerzlich. Und nun wird nach Gründen und Ursachen gesucht. Fakten haben in Sachsen-Anhalt offensichtlich keine große Rolle gespielt. Aber der Kandidat. Das richtige Spitzenpersonal kann Wahlen entscheiden. Nicht nur in Sachsen-Anhalt. In Großbritannien hat Andy Burnham als neuer Premier die Stimmung gedreht. Wer schafft das in Berlin? Alternativen zu Merz drängen sich nicht auf. Hendrik Wüst hat in Nordrhein-Westfalen zu tun. Markus Söder ist Markus Söder. Es bleibt also Friedrich Merz. Sollte er sich neu erfinden?
20: Ich gehöre nun zu denen, die nicht jeden Tag Emotionen vor sich hertragen, aber die Bevölkerung will da auch andere Antworten haben.
19: Andere Antworten, aber vielleicht auch ein anderes Auftreten. Empathisch, zugewandt, sympathisch, nahbar. Ein Kanzler, der zuhört, der sie vielleicht auch mal zum Lachen bringt, der Verständnis für ihre Sorgen und Bedürfnisse zeigt. Nun ist Merz aber kein Chamäleon und er kann nicht aus seiner Haut. Er wird es auch nicht versuchen, denn dann wäre Merz nicht mehr Merz. Er wäre nicht mehr authentisch, was auch ein großer Wert ist. Daher will Merz die Menschen auf seine Art erreichen.
20: Das ist meine Bringschuld und die nehme ich an. Und ich werde das versuchen, in den nächsten Wochen und Monaten anders zu machen, besser zu machen. Meine Grundüberzeugungen ändern sich damit nicht.
19: Etwa die Grundüberzeugung, dass Reformen zwingend nötig sind. Daran will er festhalten und darüber wird diskutiert werden. Das ist so sicher wie die Personaldebatte dünn.
13: Ja, und sicher wird um 3 Uhr spätestens nochmal der große Etat, der besonders heraussticht, gleich nach Arbeit und Soziales in der Diskussion stehen. Und auch das wird Sabine Henkel als Hauptstadtkorrespondentin im Blick haben, nämlich den Etat, der ein Volumen angenommen hat wie noch nie seit Ende des Kalten Krieges. Verteidigung und Sicherheit, knapp 140 Milliarden, also zusammengerechnet regulärer Etat und das sogenannte Sondervermögen. Benjamin Großkopf hat uns heute früh schon mal gesagt, wofür so viel Geld eigentlich in den Büchern steht.
22: Es geht vor allem um Beschaffung, also Rüstung, Nachrüstung, Wiederaufrüstung der Bundeswehr im Rahmen der Zeitenwende, die die damalige Bundesregierung ja ausgerufen hatte, als Russland die Ukraine angriff. Allein 60 Milliarden Euro sollen im kommenden Jahr für diese militärische Beschaffung ausgegeben werden. Außerdem wichtig, Deutschland hat sich auf diese enormen Ausgaben auch verpflichtet, und zwar im Verteidigungsbündnis NATO. Das läuft darauf hinaus, dass 5% des deutschen Bruttoinlandsproduktes in Verteidigung investiert werden. Soweit sind wir noch nicht, soll aber bis Mitte der 2030er Jahre so sein und auch deswegen also eine stete Steigerung.
13: Lily Allen übernimmt mit Dallas Major. Ich finde die Frau großartig und sie ist schon lange im Geschäft, seit mehr als 20 Jahren.

0: Da liegt doch ein Effektgerät auf der Stimme, oder? Oder hat sie in die Brötchentüte gesungen? Hier ist WDR 5 mit dem Morgenecho. Die Agenda, die auf sie wartet an diesem Tag, 16:09 für uns im Blick. Und sie wird bestimmt auch nochmal die Debatte weiterführen zur PISA-Studie. Was bedeutet die nun eigentlich? Habe ich Andreas Schleicher gefragt, als Bildungsforscher, der die Studie für die OECD in Paris mitkoordiniert. Er hat sie auch initiiert vor mehr als 2,5 Jahrzehnten. Er hatte schon Dutzende Interviews hinter sich, als wir gesprochen haben. Dutzende Thesen, woran es liegen könnte. Lehrpersonal, Unterrichtsausfall, Handy, was ich heute früh auch schon mit der Schulministerin besprochen habe, kurz nach 8 hier, Dorothee Feller. Eins, sagt Herr Schleicher, müssen wir unbedingt noch erwähnen, nämlich künstliche Intelligenz. Ein Klick, ein Prompt, fertig sind die Hausaufgaben.
1: Also wir sehen ja in einigen Ländern, dass die künstliche Intelligenz eher dazu geführt hat, dass Schüler intensiver lernen. Ne? Also denken Sie an Korea, denken Sie an Singapur, Teile Chinas, das sind Spitzenländer, die setzen die künstliche Intelligenz pädagogisch sinnvoll ein. Aber klar ist, sie werden nicht fit sportlich, wenn sie im Grunde Sport anschauen. Sie werden fit, indem sie Sport treiben. Genauso ist es mit dem Lernen. Wir werden nicht klüger, indem wir im Grunde fertige Antworten konsumieren von ChatGPT. Wir werden klüger, wenn die künstliche Intelligenz uns hilft, tiefer nachzudenken, richtige Fragen zu stellen und jeden Tag im Grunde antreibt, uns mehr anzustrengen. Da haben, glaube ich, schon in Deutschland noch sehr viel dran zu arbeiten, dass man das pädagogisch gezielter und sinnvoller nutzt.
0: In welcher Hinsicht wäre dann China zum Beispiel oder zum Beispiel Singapur ein Vorbild?
1: Ja, ich glaube, von beiden Ländern können wir sehr viel lernen. Ich hatte 2018 meine Schlüsselerfahrung in Shanghai. Da haben Grundschüler in der Schule Kalligrafie gelernt, ne? Also Schriftzeichen. Und das ist bei denen ein großes Thema. Ne? Wir tun uns mit 30 Schriftzeichen schwer und die müssen 4000 lernen. Ne? Die Schüler haben die Schriftzeichen ganz traditionell gemalt mit Pinsel und Farbe. Ne? Aber in ihren Tischen hatten sie integrierte Scanner und auf ihrem Tisch hatten sie ein Mobiltelefon, das hat ihnen in Echtzeit Rückmeldung gegeben zur Qualität ihrer Arbeit. Die Lehrkraft vorne konnte sehen, wie unterschiedliche Schüler an diese Aufgaben rangehen, wo sie es hapert, wo sie fördern kann. Die konnte also dynamisch das ganze Klassengeschehen arbeiten. Das Lernen war traditionell. Da wurde nichts kurz geschlossen, sondern das, was die künstliche Intelligenz dort damals schon gemacht hat, war wirklich im Grunde, den Schülern zu helfen, besser zu lernen, den Lehrkräften besser zu unterrichten. Das ganze Bildungssystem ist dadurch enorm effizient geworden. Also das Gegenstück dazu ist eben, wenn man KI einfach den Schülern gibt und sagt, jetzt macht eure Hausaufgaben damit. Damit kriegen wir ein besseres Ergebnis, aber keinen Lerneffekt.
0: Ich nehme an, Sie haben nicht zufällig ein Beispiel genannt für hybrides Lernen, in dem Handarbeit eine Rolle spielt. Die nordrhein-westfälische Schulministerin will früh auch verpflichtend in den Schulklassen jetzt als Bestandteil des Unterrichts haben, dass wieder mehr mit der Hand geschrieben wird. Geht das für Sie in die richtige Richtung, auch wenn es total banal klingt? Schreibt mehr mit der Hand?
1: Also kann man machen. Also wir wissen auch aus der Lernforschung, dass über das Arbeiten mit den Händen oft kognitiv sehr viel gelernt wird. Gerade bei Kindern im frühen Alter. Ne? Aus der Kita kennen wir das alle. Ich glaube, die KI zwingt uns, darüber nachzudenken, was macht uns zum Menschen? Ne? Wie können wir nicht im Grunde zweitklassige Computer bilden, die irgendwo Fertigwissen reproduzieren, sondern Menschen, die im Grunde mit anderen Menschen arbeiten können, die selber im Grunde Entscheidungen treffen können, die Autonomie haben, im Grunde auch Dinge umzusetzen. Ne? Und ich glaube, mit den Händen zu arbeiten, kann sicherlich ein wichtiger Beitrag zu sein. Aber ich glaube, das ist die große Aufgabe, vor der Schule heute steht. Eine Zahl, die mir besonders Sorge macht, ist, dass es in Deutschland einen großen Teil, ist eine Minderheit, aber trotzdem eine große Minderheit von jungen Menschen gibt, die sagen, wenn Evidenzbasis und Bauchgefühl kollidieren, verlasse ich mich doch einfach auf das Bauchgefühl. Und das ist brandgefährlich im Zeitalter der künstlichen Intelligenz, denn die künstliche Intelligenz ist ja immer plausibel, ne? Immer souverän, immer überzeugend, nur nicht unbedingt richtig. Da muss es doch die Intuition heute geben, Dinge zu hinterfragen, ne? Dinge miteinander zu verknüpfen. Ne? Und genau das sind die Lesekompetenzen, die uns in Deutschland jetzt verloren gehen.
0: Auch wenn diese Schlussfrage jetzt geradezu defätistisch klingen mag. Wir reden über Kinder, über junge Leute, teils ein, zwei Jahre vor dem Abschluss, der sie befähigen soll, den Arbeitsmarkt zu betreten. Lässt sich für die, was die Bildung angeht, noch etwas nachholen, was jetzt nicht zu finden ist?
1: Absolut, zumindest auch die Einstellung zum Lernen. Also wenn junge Menschen da mit dem Gefühl aufwachsen, Mensch, mein Erfolg hängt nicht von meiner Intelligenz ab, mit der ich geboren bin, sondern von dem, wie ich mich anstrenge. Dann kann man im ganzen Leben auch seinen Horizont immer weiter aus- und umbauen. Ich glaube, das ist das Mindeste, was wir jungen Menschen mit auf den Weg geben müssen. Das Ziel im Grunde, mich zu verändern, mich zu entwickeln und auch der Glaube an die eigenen Fähigkeiten, das zu tun. Und das kann man, glaube ich, immer erreichen. Wenn man jungen Menschen das Gegenteil sagt, Mensch, kommt alles nicht so drauf an, ist alles gut genug, ich gebe trotzdem euch noch eine gute Note, auch wenn die Leistung nicht so ganz stimmt, das ist wirklich ein fatales Signal.
0: Ich danke Ihnen fürs Gespräch mit WDR 5.
1: Bitte sehr.
0: Andreas Schleicher, Bildungsforscher, der die PISA-Studien für die OECD koordiniert in Paris. Sie erinnern sich vielleicht, dass schon vor Jahren einige zivilgesellschaftliche Initiativen damit begonnen haben zu überlegen, was machen wir eigentlich, wenn erklärte Kritiker des Grundgesetzes, also jedenfalls nicht seine größten Fans, Organe der Bundesrepublik mit beeinflussen können, sei es in Regierungsverantwortung, im Parlament oder in der Justiz. Wir erleben in Thüringen, wo die AfD im Landtag großen Einfluss hat, dass sie zum Beispiel die Nominierung für bestimmte Richteraufgaben blockieren kann. Bis hierhin war das alles relativ theoretisch, aber nach der Wahl in Sachsen-Anhalt und dem Resultat da überlegen jetzt forciert viele andere Parlamente zum Beispiel auch, wie können wir uns vorbereiten darauf, dass sich vielleicht auch mal die Mentalität ändert, bei denen die Politik gestalten. Heißt angewandt aufs Beispiel Nordrhein-Westfalen.
2: Ob Politik und Verwaltung die Vorgaben der Landesverfassung einhalten, überwacht der Verfassungsgerichtshof in Münster. Ihm gehören 7 ehrenamtliche Richter an, die vom Landtag mit einer Zweidrittelmehrheit gewählt werden, für 10 Jahre. Philipp Overkamp, Juniorprofessor für öffentliches Recht an der Ruhr-Universität Bochum.
3: Die 10-jährige Amtszeit soll sicherstellen, dass die Richterinnen und Richter am Verfassungsgerichtshof neutral sind. Das heißt, dass sie während ihrer Amtszeit und während der Ausübung ihrer Richtertätigkeit nicht darauf Rücksicht nehmen müssen, irgendwelchen Parteien oder politischen Akteuren zu gefallen.
2: Doch die Regelung kann zum Problem werden, nämlich dann, wenn die Amtszeit eigentlich endet, der Landtag sich aber nicht mit 2 Dritteln auf Nachfolger einigen kann. Die Wahl wäre dann quasi blockiert.
3: Das heißt, wir befinden uns in einer Situation, die die Verfassung am Ende letztlich gar nicht vorgesehen hat, letztlich in einer verfassungswidrigen Situation.
2: Das, die Verfassungsrichterwahl, ist eine von insgesamt 4 größeren Baustellen in der Landesverfassung. Einfallstore für autoritär-populistische Parteien, wie zum Beispiel die AfD. Die Wahl der Verfassungsrichter ist dabei wohl die schwierigste Baustelle, denn der künftige Landtag wird alle 7 Richter neu wählen müssen. Es brauche einen Ausfallmechanismus, sagen Juristen, darunter Juliana Talk. Sie hat beim sogenannten Justizprojekt des Verfassungsblocks mitgearbeitet, bei dem alle Landesverfassungen untersucht wurden.
4: Wenn man so einen Ausfallmechanismus hat, dann schafft man es eben doch, über den trotzdem jemanden neu ins Amt zu wählen, der dann auch wieder ein offizielles Mandat hat.
2: Wie könnte der aussehen? Es gibt mehrere Möglichkeiten. Ein Vorschlag: Wenn die Wahl blockiert ist, schlagen die bisherigen Richter mehrere Kandidaten vor, aus denen der Landtag dann auswählen kann, aber mit einfacher statt mit 2-Drittel-Mehrheit. Neben der Verfassungsrichterwahl gibt es weitere Baustellen, zum Beispiel den Alterspräsidenten, der symbolisch die erste Landtagssitzung eröffnet. Die 3. Baustelle ist die Ernennung der anderen Richter, die zum Beispiel bei Strafverfahren urteilen. Das macht die Justiz in NRW bislang in Eigenregie. Das könnte aber ein Einfallstor sein, wenn eine autoritär-populistische Partei den Justizminister stellen würde und nur noch politisch genehme Richter ernennt. Die 4. Baustelle sieht Juniorprofessor Philipp Overkamp im Notstandsrecht. Damit können der Landtagspräsident und seine Stellvertreter Verordnungen erlassen, wenn der Landtag wegen höherer Gewalt nicht tagen kann. Vor Gerichten würden diese Verordnungen am Ende wohl nicht standhalten. Aber
3: das kann natürlich gar nicht so sein im juristischen Sinne, aber im politischen Meinungskampf und in der Art und Weise, wie es bei den Bürgerinnen und Bürgern ankommt, durchaus gefährlich sein, weil es den Eindruck von Legalität, von Legitimität vermittelt und es dann auch gewissermaßen dauern kann in einer Krisensituation, bis die Justiz überhaupt eingreifen kann.
2: Um das Notstandsrecht zu missbrauchen, wäre eine Regierungsmehrheit erforderlich. Die AfD dürfte die in NRW kommendes Jahr nicht erreichen. Schwachstellen in der NRW-Verfassung lassen sich nur mit einer Zweidrittelmehrheit ausbessern. Im aktuellen Landtag haben die Parteien der demokratischen Mitte dafür genügend Stimmen.
0: und Union, Grüne, SPD, FDP im Landtag haben sich, soweit wir wissen, jetzt geeinigt, eine Verfassungsänderung anzustreben, also die Regeln zum Verfassungsgerichtshof und zum Alterspräsidenten, Präsidentin im Landtag zu ändern, damit die Verfassung krisenfester wird. Aber die Diskussion ist noch nicht zu Ende. Deshalb wird Philipp Rayon sie wahrscheinlich in den nächsten Tagen noch intensiver nachrecherchieren müssen.
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0: Oft auch mit ganz praktischen Erwägungen. Wir sehen ja, wie langsam die Temperaturen sich so herbstlich entwickeln, zumindest am Morgen. Irgendwann steht dann mal auch wieder die Heizsaison vor der Tür. Dann überlegst du, es fröstelt doch ein bisschen. Ich mache, glaube ich, mal jetzt an. Wenn wir auf die Statistik gucken, dann sehen wir, Wärmepumpe, Holz, Strom und andere Energieträger sind schon beträchtlich im Markt. Aber Fernwärme mit 6 Millionen doch deutlich größer. Gas ganz weit vorne, 24 Millionen Wohnungen. Und dazwischen immer noch in ganz Deutschland 8 Millionen Wohnungen, die mit Heizöl warm gehalten werden. Oliver Klapschuss kennt sich da aus als Geschäftsführer und Gründer des Vergleichsportals, das er gleich nochmal Heizöl24 bestimmt empfehlen wird. Ich habe ihn gefragt, ob jetzt wirklich die Planungen losgehen Richtung Heizsaison.
6: Ja, definitiv. Also wir hatten den ganzen Sommer über eine sehr verhaltene Nachfrage, ganz einfach, weil die Preise so hoch waren. Und jetzt drückt der Schuh langsam. Wir gehen auf die Heizperiode zu. Und die Heizöltanks sind überwiegend noch sehr leer und deswegen muss jetzt langsam gekauft werden.
0: Wahrscheinlich haben viele gehofft, dass sich irgendwas noch täte in der Straße von Hormuz und damit die Preise sich wieder einkriegen, oder?
6: Richtig, der Iran-Konflikt bleibt das bestimmende Thema. Und da ist es jetzt Anfang September leider nochmal raufgegangen mit den Preisen. Wir hatten vorher eigentlich gehofft, dass wir zumindest eine Seitwärtsbewegung sehen oder dass es nochmal ein bisschen runtergeht, aber jetzt war das Gegenteil der Fall.
0: Nehmen wir mal an, übermorgen bräche tatsächlich Frieden aus in der Region. Alles wäre so wie vor der militärischen Intervention der USA und Israels. Glauben Sie, das würde sich schnell widerspiegeln in den Preisen, die hier für die Kundschaft fällig werden?
6: Ja, also wir sehen in der Regel, dass die Heizölpreise taggleich auf Meldungen reagieren, was den Ölpreis anbelangt. Das haben wir spätestens am nächsten Tag in den Endverbraucherpreisen auch. In diesem Herbst haben wir wahrscheinlich aber eine Sondersituation, weil dann die Inlandsnachfrage steil nach oben fließen wird. Und das steht dann so ein bisschen einem Preisverfall, der weltmarktindiziert wäre, entgegen und würde die Preise inlandsbedingt dann halt relativ konstant halten für eine kürzere Dauer. Nichtsdestotrotz wäre es halt sehr schön und wünschenswert, wenn der Ölpreis am Weltmarkt sinkt. Und das wird dann schon eingepreist werden, ja.
0: Es fällt auf, dass, und dafür gibt es ja solche Vergleichsportale, die Preise sich manchmal dramatisch unterscheiden. Ich frage mich, wie es die höherpreisig anbieten, überhaupt schaffen, so lange am Markt zu bleiben. Wieso kommen die damit immer noch an Lieferungen und Kundschaft?
6: Ja gut, also zum einen gibt es ja auch Kunden, die beim Händler direkt bestellen. Andere wollen halt einfach auf den Portalen auch sichtbar sein. Und es wechselt halt immer mal, wer gerade am günstigsten anbieten kann. Und genau dafür gibt es Preisvergleichsportale. Und beim Heizöl ist das sehr sinnvoll. Also nicht jeder kann jeden Tag den günstigsten Preis machen. Das hängt wirklich vom Einkauf dann ab und von anderen Faktoren.
0: Mhm. Wollen Sie uns noch zwei nennen? Also hat es sowas zu tun wie mit Termingeschäften oder warum kann nicht jeder konstant, abhängig jetzt von der Weltmarktpreislage, ähnliche Preise wie die Konkurrenz anbieten?
6: Ja, es kommt immer so ein bisschen drauf an, wie glücklich das Händchen auch beim Einkauf ist. Genau.

0: die Abnahmemenge wird, dann geht der Literpreis ein bisschen runter. Wir sehen aber schon ja, relativ günstige Preise, eigentlich ab 1500, 2000 Liter Abnahme. Und ab 5000 Liter tut sich dann im Literpreis praktisch kaum noch was.
1: Also muss ich gar nicht so weit den Pegel sinken lassen, wenn ich meine Ölheizung weiterlaufen lasse und hoffe, es wird noch günstiger. Es kann aber, wenn ich kurzfristig sage, ui, das ist mir jetzt aber doch zu teuer, ein bisschen, was will ich nur tanken, dann kann es wieder sein, dass ich kurzfristig wegen dieser Änderung noch mal was draufschlagen muss.
0: Ne, es gilt immer der Preis vom Zeitpunkt der Bestellung, der gilt bis zur Lieferung.
1: Ja.
0: Was allerdings zu beachten ist, ist mit ein bisschen Vorlauf zu bestellen. Expressbestellungen sind teurer, weil der Händler dann Sondertouren fahren muss. Also es wird keiner am Kalten sitzen gelassen. Aber wenn ich 3, 4 Wochen Vorlauf habe bei der Bestellung und der Händler eine sinnvolle Tour planen kann, dann wird das natürlich preislich berücksichtigt und wird dann halt auch günstiger, ja.
1: Wir reden über eine fossile Heiztechnik, von der viele sagen, früher oder später wird sie unerschwinglich. Jemand, der davon lebt, die Preise gerade auf diesem Markt zu vergleichen, was sagt er dazu?
0: Wir sehen eigentlich einen relativ beständigen Markt. Ja, klar, ich mache das Geschäft jetzt seit über 20 Jahren. Da hieß es damals, was machst du als junger Mann noch mit Heizöl? Gehst in das Geschäft rein. Das ist eh endlich. Und also das hat sich die letzten 20 Jahre nicht eingestellt. Und klar geht der Markt immer ein bisschen abwärts. Wir haben ein bisschen weniger Ölheizung. Ich finde den Markt aber einfach immer noch ja, sehr spannend. Wir haben weltweite Abhängigkeiten und also ich mag den Markt und viele Verbraucher lieben auch ihre Ölheizung, weil sie da verlässlich wissen, was wir haben.
1: Danke fürs Interview mit WDR5.
0: Bitte gerne.
1: Oliver Klapschus von heizöl24.de.
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3: Die Nachrichten mit Katrin Baumhöfer. Guten Morgen. NRW-Schulministerin Feller macht sich Sorgen wegen der jüngsten Ergebnisse der PISA-Studie. Dabei hat sich gezeigt, dass immer mehr Jugendliche in Deutschland kein ausreichendes Wissen in Naturwissenschaften, Lesen und Mathematik haben. Im WDR sagte Feller, dass sie besonders auf das Thema soziale Herkunft schauen möchte. Laut der Studie geht auch da die Schere zwischen Arm und Reich immer weiter auseinander. Das zeige sich schon im Kindergarten.
4: Wenn ich dort schon einmal Unterschiede in den Bildungschancen habe, dann verfestigen die sich eher in der Schule. Das heißt, wir müssen auch schon im vorschulischen Bereich gucken, wie wir auch Familien, wie wir Eltern auch besser einbinden können, auch ihnen zu zeigen, wie sie die Kinder zu heute auch besser fördern können zu Hause.
3: Deswegen soll in Zukunft Personal gezielter dort eingesetzt werden, wo es gebraucht wird, etwa in sozial schwachen Gebieten. Norwegens König Harald V. wird heute mit einem Staatsbegräbnis beigesetzt. Tausende Menschen werden in Oslo Abschied nehmen. Dazu werden auch viele Royals und Staatsoberhäupter erwartet. Wie das Staatsbegräbnis abläuft, dazu Jana Sinram aus Oslo.
5: Um 12 Uhr mittags wird der Sarg von König Harald V. aus dem Schloss in Oslo gebracht. Genau zu dem Zeitpunkt werden die norwegischen Streitkräfte an mehreren Orten im Land 21 Salutschüsse abfeuern. Der Sarg wird dann in einem feierlichen Trauerzug vom Schloss zum Osloer Dom gebracht. Norwegens neuer König Håkon geht zusammen mit seinen Kindern und seiner Schwester Märtha Louise direkt hinter der Kanonenlafette mit dem Sarg seines Vaters. Seine Frau Königin Mette Marit und seine Mutter Königin Sonja folgen im Auto. Um 13 Uhr beginnt der Trauergottesdienst mit einer Schweigeminute im ganzen Land. Nach ungefähr einer Stunde zieht der Trauerzug weiter zur nahegelegenen Festung Akershus. Dort wird Harald V. im königlichen Mausoleum beigesetzt.
3: Wer Personalausweis, Führerschein oder Krankenkassenkarte nicht in seinem Portemonnaie haben will, für den soll es bald eine digitale Alternative geben. Digitalminister Wildberger stellt heute vor, wie die digitale Brieftasche aussehen soll. Mehr dazu von Sarah Pradl.
6: Die Idee gibt's schon länger und eigentlich sollen die 27 EU-Länder das bis Jahresende umgesetzt haben. Deshalb will der deutsche Digitalminister Wilsberger heute Einzelheiten vorstellen, wie es hier laufen soll. Dabei geht's zum Beispiel um den Namen und das Logo der digitalen Brieftasche auf dem Smartphone. In der Wallet sollen dann bald Ausweise und Karten gesichert werden, damit man sich leichter ausweisen kann, vor allem eben auch online. Eine erste Version soll ab dem Jahreswechsel zur Verfügung stehen und dann immer weiter ausgebaut werden. Auch andere EU-Länder haben das Projekt, zumindest im Testbetrieb, schon gestartet, wie Italien, Dänemark und Griechenland.
3: Weitere Meldungen im Überblick. Im Bundestag beginnt jetzt die Generaldebatte zum Haushalt. Die wird von der Opposition traditionell dafür genutzt, mit der Arbeit der Bundesregierung abzurechnen. Kanzler Merz steht unter Druck, weil viele ihm eine Mitschuld daran geben, dass die AfD die Wahl in Sachsen-Anhalt gewonnen hat. In NRW haben

0: Einige Städte Haushaltssperren verhängt, zuletzt unter anderem Münster. Dort darf jetzt nur noch Geld für das Nötigste ausgegeben werden, so wie auch schon in Mönchengladbach, Monheim, Krefeld und Bonn. Eine Haushaltssperre ist die finanzielle Notbremse einer Stadt. Sie wird verhängt, wenn weniger Geld reinkommt als geplant oder die Ausgaben stärker steigen als erwartet. Das NRW-Schulministerium hat neue Zahlen zu sexualisierter Gewalt an Schulen veröffentlicht. Demnach wurden in den vergangenen 8 Jahren Übergriffe auf 145 Kinder und Jugendliche erfasst. Fast 9 von 10 Opfern waren Mädchen. Bei den Tatverdächtigen handelt es sich demnach in fast allen Fällen um Männer über 30.
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0: Bei einer Gala in Köln werden heute die diesjährigen Fernsehpreise verliehen. Die ersten Auszeichnungen gab es einen Tag vorher, bei der sogenannten Nacht der Kreativen. Oliver Strunk, WDR Kultur.
2: Der Deutsche Fernsehpreis ist quasi aufgeteilt in 2 Abende. Bei der Nacht der Kreativen werden traditionell die Menschen hinter den Kulissen gewürdigt, etwa in der Regie. Ausgezeichnet wurde hier zum Beispiel die Regisseurin Bettina Oberli für die ARD-Serie Naked. Heute folgt dann die festliche Verleihung, die auch im Fernsehen übertragen wird. Dabei werden unter anderem die besten Produktionen und die besten Schauspieler gewürdigt. Die meisten Nominierungen erhielten mit jeweils 4 Kategorien die ZDF-Neo-Reihe Chabos sowie die ARD-Reihen 113 und die Nichte des Polizisten. Ein Preisträger steht jetzt bereits fest. RTL-Journalist Peter Klöppel erhält eine Auszeichnung für sein Lebenswerk.
0: Das Wetter in Nordrhein-Westfalen. Heute Vormittag noch überwiegend trocken, am Nachmittag und Abend ziehen mehr, dann teils auch gewittrige Schauer durch. Bei starkböigem Wind wirkt es merklich kühler als noch Anfang der Woche. In Schleiden bis 18 Grad, in Rheine bis 19 und in Castrop-Rauxel bis 20 Grad. Morgen und übermorgen gibt es bei wechselnder Bewölkung freundliches und meist trockenes Spätsommerwetter bei höchstens 23 Grad. Das war WDR aktuell. WDR 5, die Verkehrslage. A1 Dortmund Richtung Köln zwischen Burscheid und Köln-Niehl etwa 10 Minuten plus, 6 Kilometer stockender Verkehr. A43 Recklinghausen Richtung Wuppertal zwischen Recklinghausen-Hochlarmark und Bochum etwa 45 Minuten plus, 7 Kilometer Stau. Nach einem Unfall wird der Verkehr über den Standstreifen geleitet. Die A44 Dortmund Richtung Kassel ist zwischen Büren und Kreuz-Wünnenberg-Haare nach einem LKW-Unfall gesperrt. Die Arbeiten sollen laut Polizei noch etwa bis heute Mittag dauern. A45 Gießen Richtung Dortmund zwischen Hagen Süd und Westhofener Kreuz etwa 10 Minuten plus, 8 Kilometer Stau. Und die A46 Düsseldorf Richtung Heinsberg ist zwischen Mönchengladbach-Wanlow und Erkelenz-Ost gesperrt. Dort brennt ein Auto.
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3: Mit Uwe Schulz und mit dem Blick auf den Tag und was er bringt. Das geht manchmal direkt mit dem zusammen, was er jetzt schon mit sich führt. Also PISA-Studie und was wir damit anfangen, war ja gerade schon kurz Thema in den Nachrichten. Das ausführliche Interview mit der Schulministerin Dorothee Feller hören Sie um ungefähr 9:30. Und in 10 Minuten sind wir im Haushalt.
4: Und da kommen Zwischenrufe und auch Proteste. Ich sag Ihnen eins.
3: Das ist Alice Weidel, die gerade die Generaldebatte eröffnet. Das ist eine Abrechnung mit all dem, was die Bundespolitik unter Verantwortung von Friedrich Merz so vorhat, haushalterisch. Wir werden einen Akzent in 10 Minuten besonders im Blick haben, nämlich den Bereich Verteidigung. Auch daran gibt es viel Kritik, nicht nur aus Reihen der AfD. Wir bleiben aber bei dieser Partei, denn sie sieht sich vor einer neuen Herausforderung, die ihr eigentlich schon vertraut sein dürfte. Eine neue Debatte darüber, ob sie nun zur Demokratie der Bundesrepublik dazugehört oder nicht.
5: Wir erleben hier eine sich radikalisierende Partei und irgendwann muss die Demokratie auch Grenzen setzen.
6: Wenn klar ist, dass diese Partei, und das gilt für alle anderen Parteien, gleich ob links oder rechts auch, diesen demokratischen Staat in seinen demokratischen Grundfesten bekämpft, dann finde ich, darf es keinen Zweifel geben, dann müssen wir diese Generation Politiker auch dem Auftrag des Grundgesetzes folgen, ein Verbot anstreben.
7: Wenn wir aufgrund unserer geschichtlichen Erfahrung eine Verfassung haben, die die Instrumente vorsieht, dann ist das verdammt nochmal unsere Aufgabe als Demokratinnen und Demokraten, die Instrumente zu nutzen, die wir haben, um unsere Verfassung zu schützen, liebe Genossinnen und Genossen.
3: Sie haben die Stimme erkannt und auch wahrscheinlich die dazugehörigen Parteien. Lars Klingbeil für die SPD, Hendrik Wüst für die CDU, ganz am Anfang Ricarda Lang für die Grünen. Also das ist so die demokratische Mitte, aus der heraus wir die Argumente kennen, die AfD nochmal genauer zu prüfen. Das Interessante an diesen O-Tönen ist, sie sind schon fast ein Dreivierteljahr alt. Ich habe darüber gesprochen mit einem absoluten Fachmann der Materie, als ehemaliger Präsident des Deutschen Anwaltsvereins Ulrich Schellenberg, und ihn gefragt, was wir denn nun anfangen mit der neuen Idee. Hendrik Wüst will jetzt eine Arbeitsgruppe zur Prüfung der AfD auf Bund-Länder-Ebene. Und ob wir da nicht schon lange durchdiskutiert haben.
8: Ja, das sind zwei verschiedene Begriffspaare, die eigentlich gar nicht so viel miteinander zu tun haben. Wir haben den politischen Bereich. Da findet die Diskussion im Moment in einer Intensität statt, wie man sie sich eigentlich kaum vorstellen kann. Und auf der anderen Seite haben wir den sehr klaren und definierten Rechtsrahmen. Und da ist ein bisschen mehr Ruhe im Moment. Darüber spricht man eigentlich immer nur, wenn man das Ergebnis meint. AfD muss verboten werden, muss nicht verboten werden. Aber den Weg dazwischen, wie kommt denn eigentlich eine solche Entscheidung, eine solche gerichtliche Entscheidung zustande? Über diesen Weg sprechen wir ganz selten. Und das ist das gerichtliche Verfahren. Mhm. Es ist ja keineswegs so, dass wenn man den Antrag stellt, die AfD von heute auf morgen verboten wird, sondern dann beginnt erst ein Prüfverfahren. Wir sprechen also nur darüber, soll man es prüfen oder soll man es nicht prüfen?
3: Sollte man es prüfen?
8: Ja. Also für mich haben sich jetzt ganz persönlich die Anhaltspunkte in den letzten Jahren deutlich intensiviert, dass es hier sehr ernste Bedenken gibt gegen die Verfassungswidrigkeit. Ich muss auch persönlich sagen, mich hat das Gutachten der Gesellschaft für Freiheitsrechte, das ja sehr sorgfältig über 13 Monate erarbeitet wurde, erreicht. Und zwar gar nicht nur in der Frage der rechtlichen Würdigung, sondern was diese Gesellschaft geleistet hat, ist eine unglaubliche Materialsammlung. Und mit dieser Materialsammlung, mit der muss man sich beschäftigen.
3: Das ist eine Abwägung, die für juristische Laien wie mich ganz schwer nachzuvollziehen ist. Im Grunde reden wir ja über Weltanschauung, über Grundwerte, über so wunderbare Begriffe wie im Artikel 1, also die Würde des Menschen. Lässt sich sowas überhaupt von einem Verfassungsgericht abklopfen?
8: Ja, das ist eine gute Frage, die wieder genau diese Nahtstelle beschreibt. Wir haben in der politischen Diskussion, ist der Vorwurf, ein Gesetz oder gar eine Partei sei verfassungswidrig. Das ist ein Vorwurf, der wird in Talkshows erhoben, der wird in Interviews erhoben, der wird einfach in die Welt gesetzt, ohne dass er begründet ist. Es wird genauso gesagt, das ist ein Verstoß gegen Artikel 1. Ob es tatsächlich so ist, kann aus guten Gründen die Politik nicht entscheiden. Wir werden immer, auch bei einem verfassungswidrigen Gesetz, zuerst ein gerichtliches Verfahren haben. Und nach dem gerichtlichen Verfahren haben wir Klarheit. Und der Hintergrund ist eigentlich auch ganz einfach. Wir haben nicht diesen Zugang zur absoluten Wahrheit. Das wissen wir alle nicht. Und wir haben uns verständigt, das ist das Prinzip der Gerichtsbarkeit, das Prinzip der Justiz, dass wir diese kritischen Fragen in einem organisierten Verfahren prüfen. Und dieses Verfahren kommt mir zu kurz. Ich habe immer diese Stimmungsmeinung zu sagen, das sagt aber der und hier meint jemand was anderes. Und das führt zu einer aufgeregten, zu einer emotionalisierten Diskussion, aber eben nicht zu einem klaren Ergebnis.
3: Sie haben eine eigene Podcast-Reihe, die den schillernden Titel trägt, AfD vor Gericht. Warum ist Ihnen das so wichtig, so ausführlich öffentlich zu diskutieren, was wir gerade kompakt besprechen?
8: Ja, mir ist einfach aufgefallen, dass die politische Diskussion unglaublich verengt ist auf den politischen Bereich. Dass die Idee, die AfD politisch zu stellen, ist absolut notwendig. Da gibt es keine Alternative. Also insoweit ist auch das Anrufen des Bundesverfassungsgerichts in Karlsruhe keine Alternative zur politischen Auseinandersetzung. Egal wie das Urteil ausgeht, die politische Auseinandersetzung muss immer erfolgen. Was mir aber zu kurz kam, und das war der Grund, warum ich diesen Podcast begonnen habe, ist eben dieser Aspekt, und das hat Herr Wüst ja nun auch klar benannt, dass man auch dieses juristische Handwerkszeug sich ja zumindest einmal anschauen kann. Mir ist dieser Sprung immer zu schnell, wenn jemand einen Antrag stellt, ja, dann ist er für das Verbot. Nein, dann ist er dafür, dass in einem kontrollierten, sehr sorgsam strukturierten Prozess eine solche Entscheidung vorbereitet wird, und zwar in die eine wie in die andere Richtung. Es kann ja genauso gut ausgehen, dass die AfD nachher nicht verfassungswidrig ist im Urteil des Bundesverfassungsgerichts.
3: Und dann wäre wieder politisch zu entscheiden, wie damit eine Gesellschaft umgeht.
8: Genauso ist es. Die Politik oder diese politische Auseinandersetzung ist ohne jede Diskussion zwingend notwendig. Aber es gibt ein juristisches Handwerkszeug, und wir müssen ja auch mal ein ganz klein bisschen in die Geschichte zurückschauen. Die Idee, die das Grundgesetz hat, ist natürlich unmittelbar entstanden aus der Katastrophe des Dritten Reichs. Das heißt, man hat für Antidemokraten klare Werkzeuge verankert im Grundgesetz, und diese Werkzeuge, die muss man sich in Ruhe anschauen.
3: Und auf sie hat er als Jurist hingewiesen im Interview mit WDR 5. Ulrich Schellenberg, der ehemalige Präsident des Deutschen Anwaltsvereins, zur Frage nach Verfassungsschutz und der AfD.

0: Die wir der Fünf-Musik-Redaktion hatten Herz für Indie-Pop mit leichten Folk-Einschlägen, oder? Noah Cyrus mit July, gleich 18 Minuten nach 9. Wir gucken auf das, was die EU-Kommission heute anschieben will, nämlich ein Gesetz für bezahlbaren Wohnraum mit einem Akzent, der sich bezieht auf diese Kurzzeitvermietungen über Plattformen wie Airbnb oder Booking.com. Es geht letztlich drum, die Vorschriften in Europa zu vereinheitlichen, aber nicht so sie zu diktieren aus Brüssel, das hat unsere Reporterin heute früh schon zusammengefasst, sondern einen Rahmen zu setzen, innerhalb dessen sich dann solche Anbieter darauf verlassen können, ab wann greifen denn welche möglichen Kontrollmaßnahmen. Es läuft nämlich im Moment ganz uneinheitlich durch ganz Europa. Wir waren beim Beispiel Barcelona, wo die Stadt einfach für sich selber so einen Deckel entwickelt hat für solche Vermietungen. Ich habe das alles besprochen mit dem Tourismusforscher der Ludwig-Maximilians-Universität in München, Professor Schmude. Er sagt, tendenziell bin ich offen für solche Initiativen.
1: Ja, halte ich grundsätzlich schon für den richtigen Ansatz, denn wir sehen, dass in bestimmten Destinationen dieser graue Beherbergungsmarkt, wie wir den nennen, schon zum gewissen Wildwuchs ausgewachsen ist.
0: Woran machen Sie es fest? Ist damit gemeint, dass aus dem, was mal Sharing Economy sein sollte, ein richtiges Geschäftsmodell geworden ist, das manche Leute zu ihrer Haupteinkommensquelle gemacht haben?
1: Ja, das ist sicherlich ein Grund. Die ursprüngliche Idee, das kam ja aus dem Bereich des Couchsurfing, wie das zunächst mal hieß, war ja eigentlich unentgeltlich Leuten, die nicht so viel Geld in der Tasche haben, die Möglichkeit zu geben, bei jemandem privat zu übernachten.
0: Und draus geworden ist das wirklich ein Weg zur Wohnraumverknappung geworden oder ist das ein Kurzschluss? Lässt sich das vielleicht gar nicht so nachvollziehen, dass mit mehr privaten Vermietungen über diese Plattform dann der langfristig vermietete Wohnraum knapper würde?
1: Doch, in wirklich touristischen Hotspots ist das ein Problem geworden. In dem Beitrag wurde ja Airbnb konkret angesprochen. Und wir haben schon auch Städte, wo über 20.000 Übernachtungsmöglichkeiten über diese Plattform angeboten werden. Und wenn man dann rechnet, dass das dem Wohnmarkt entzogen wird, dann ist das sicherlich nicht das alleinige Problem des Wohnungsmarkts. Aber es ist so ein Puzzleteil. Und wenn man dieses Puzzleteil jetzt wegnehmen kann oder zumindest kleiner machen kann, dann ist das für den lokalen Wohnungsmarkt durchaus hilfreich.
0: Passt es für Sie zusammen, dass wir aus gerade attraktiven Destinationen Europas hören, das wird für uns ein Problem, aber zum Beispiel ein Fünftel der Deutschen sagt, naja, ich buche auch gerne mal über so eine Plattform. Also teilweise das Problem mit zu verursachen, dass du vielleicht zu Hause hast, in auswärtigen Städten? Oder ist es für Sie kein Widerspruch? Ist das einfach menschlich?
1: Doch, das ist natürlich ein Widerspruch. Aber diese, ich nenne das immer Schizophrenie, die kennen wir aus anderen Dingen auch. Ich bin natürlich für Nachhaltigkeit, ich bin für Klimaschutz, steige aber fünfmal im Jahr in Flieger. Also diese Schizophrenie haben wir gerade im Tourismus in ganz vielen Bereichen.
0: Wie, glauben Sie, könnte eine gute Regelung aussehen, mit der, wir haben gerade gehört von dem Widerspruch, Markt und allgemeine Interessen vereinbar wären. Also was erwarten Sie von einer guten Gesetzgebung?
1: Eine zeitliche Limitierung, das machen ja auch schon einige Städte. Da wird dann beispielsweise gesagt, du darfst maximal 90 Tage im Jahr die Wohnung über solche Plattformen vermarkten. Und das führt dann dazu, dass viele Eigentümer, Eigentümerinnen dann doch überlegen, ob die Langzeitvermietung vielleicht dann doch wieder attraktiver ist als diese Kurzzeitvermietung.
0: Sagt Jürgen Schmude als Professor im Ruhestand der Ludwig-Maximilians-Universität München mit viel Erfahrung in der Tourismusforschung. WDR 5 mit dem Morgenbriefing, das langsam in ein Vormittagsbriefing mündet um 8:08. Ich habe hier immer einen Blick auf die Haushaltsdebatte, die heute weitergeht. Alice Weidel spricht noch mit einer Grundsatzkritik, die auch rhetorisch bestimmt heute noch einigen Widerhall finden wird. Also einige Begriffe, die doch polarisieren dürften. Heute ab 3 Uhr ungefähr wird ein Schlüsselressort zur Debatte stehen. Die Bundeswehr.
2: Verteidigungsminister Boris Pistorius kann zufrieden sein. Während viele Ministerinnen und Minister weniger Geld bekommen, wächst sein Etat weiter. 109,7 Milliarden Euro sind im Kernhaushalt für das kommende Jahr für Verteidigung veranschlagt. Hinzu kommt Geld aus dem Sondervermögen, das meiste finanziert über Kredite. Ohne Schulden, betont Finanzminister Lars Klingbeil immer wieder, gehe es nicht, weil die Bundeswehr noch immer Nachholbedarf habe und weil die Sicherheitslage extrem angespannt sei.
3: Mit der schwarzen Null können wir uns nicht gegen Putin verteidigen.
2: Whatever it takes ist die Devise der Bundesregierung. Schon bei der Frage aber, was tatsächlich nötig ist, um die Bundeswehr zeitgemäß auszustatten, scheiden sich die Geister. Wirtschaftswissenschaftler kritisieren, dass zu viel Geld in herkömmliche Technik investiert wird, in Altmetall, wie es spöttisch heißt, also in Panzer und Fregatten, statt in Drohnen und KI.
4: Das ist einfach Quatsch.
2: Hält die Obfrau der Grünen im Verteidigungsausschuss Sarah Nanni dagegen.
4: Wir müssen sowohl das eine tun, als auch das andere nicht lassen. Es stimmt, bei dem einen oder anderen Projekt hat man den Eindruck, dass es mehr darum geht, die deutsche Industrie an der einen oder anderen Stelle zu schonen oder zu versorgen, als um die militärische Notwendigkeit. Insgesamt ist der eingeschlagene Kurs aber richtig.
2: Wichtig sei aber, dass aus jedem Euro so viel wie möglich für die Bundeswehr rausgeholt werde. Es dürfe nicht in erster Linie darum gehen, das 5%-Ziel der NATO zu erreichen. Also 5% des Bruttoinlandsproduktes für Verteidigung und entsprechende Infrastrukturmaßnahmen auszugeben. Genau diesen Eindruck aber hat die Grünen-Politikerin beim Verteidigungsministerium.
4: Und da ist ein zu hoch veranschlagter Preis gegebenenfalls sogar etwas, was man begrüßt, weil es ja schneller dazu führt, dass man diese 5% erreicht.
2: Mondpreise, ein großes Thema unter Verteidigungspolitikern und Mitgliedern im Haushaltsausschuss, die prüfen, was das Ministerium von wem zu welchem Preis kaufen will. Die vielen Milliarden, die große Nachfrage, lassen die Preise steigen. Rüstungsinflation, so nennt das der CDU-Haushälter Andreas Mattfeld. Weshalb er und sein SPD-Kollege Andreas Schwarz zuletzt auch Projekte gestoppt haben.
5: Das hat zu einem ganz großen Hallo, sowohl beim Beschaffungsamt als auch im Ministerium, aber vor allen Dingen auch zu einem, ja, möchte ich fast sagen, im Bereich der Industrie, zu einem Aufschrecken geführt.
2: Denn es geht nun einmal um Steuergeld, um eine weitreichende Ausnahme von der Schuldenbremse für Rüstungsausgaben, während anderswo beim Eltern- oder Wohngeld zum Beispiel gekürzt wird. Ein Thema, das langsam aber sicher politische Sprengkraft entfaltet und das befeuert wird durch Sätze wie den von Kanzler Friedrich Merz im ARD-Sommerinterview.
6: Und was nützt uns das schönste Elterngeld, wenn wir unsere Freiheit verlieren und der Frieden in Europa gefährdet ist?
2: Dass die Zustimmung für die hohen Verteidigungsausgaben auf Dauer sinken wird, damit rechnen Regierungspolitiker. Entscheidend sei deshalb, aus dem Mehr an Geld jetzt auch schnell ein Mehr an realer Verteidigungsfähigkeit zu machen.
0: Christina Nagel ist unsere Hauptstadtkorrespondentin.

0: Im Grunde bleiben wir bei Haushaltsfragen, nur ein bisschen genereller betrachtet. Wir hören schon seit Jahrzehnten die Klage der Kommunen, also auch wahrscheinlich ihrer Heimat, dass der Bund zu viele Lasten abwälzt auf sie. Gerade was die Sozialfürsorge angeht, was Klimaschutz angeht, das ist neu dazugekommen, was die energetischen Anpassungen angeht, Jugendhilfe, Eingliederungshilfe und so weiter. Wir haben schon im Sommer über die Warnrufe der Verbände berichtet, dass die Städte leise ausbluten finanziell. Und dann sehen wir, wie viele in die Haushaltssperre gegangen sind inzwischen. Mönchengladbach, Viersen, Warendorf. Ich könnte weiter aufzählen, überraschend vielleicht auch mal solche wirklich gut situierten wie Monheim oder jetzt neu dazugekommen Münster. Oder, dann gehen wir jetzt mal hin, Bonn.
1: Es hatte sich in den vergangenen Monaten abgezeichnet, dass die Bonner Finanzen aus dem Ruder laufen. Nach Warnungen und ersten Ankündigungen folgt nun die deutliche Ansage von Oberbürgermeister Guido Dios. Bonn muss sparen, jetzt und sofort.
2: Wir haben ein Ausgabenproblem in unserer Stadt, das seit vielen Jahren und Jahrzehnten. Und das müssen wir endlich ernst nehmen und mit den richtigen Mitteln dem begegnen.
1: Schon jetzt hat Bonn eine der höchsten Pro-Kopf-Verschuldungen in NRW, rund 8.200 Euro. Und allein in diesem Jahr wird das Haushaltsloch sehr viel größer ausfallen als erwartet. Voraussichtlich fehlen 167 Millionen Euro. Das sind 44 Millionen Euro mehr als prognostiziert. Solche Summen kann selbst eine Haushaltssperre nicht mehr komplett stopfen, sagt Bonns Kämmerer Michael Fark.
3: Wir werden das Defizit nicht mehr auffangen aus eigener Kraft, das kann ich heute schon sicher sagen. Aber wenn wir einen einstelligen Millionenbetrag erwirtschaften können, dann wäre ich schon mit unserer Arbeit gut zufrieden.
1: Konkret bedeutet die Haushaltssperre, jede freiwillige Ausgabe der Stadtverwaltung muss von der Kämmerei einzeln genehmigt werden. Das könnte selbst Jugendtreffs und Kinderfreizeiten treffen. Sie sind auf städtische Zuschüsse angewiesen. Beim Kinder- und Jugendring Bonn geht nun die Sorge um, dass die Stadt 20% weniger zahlt als bisher. Aus Sicht der Vorsitzenden Anne Siegbers sei das für einige Angebote existenzbedrohend.
4: Das wird Jugendgruppen treffen, da werden Jugendeinrichtungen schließen müssen, denn 20%, das kann keiner von den freien Trägern kompensieren.
1: Das weiß auch der Oberbürgermeister. Pauschale Ausnahmen von der Haushaltssperre soll es zwar nicht geben, aber Augenmaß.
2: Wir müssen gleichzeitig, obwohl wir ernsthaft sparen, uns darum kümmern, dass das soziale Netz unserer Gesellschaft nicht gefährdet wird.
1: Stattdessen prüft die Stadt bei ihren Großprojekten, ob sich dort Geld einsparen lässt. Etwa bei der anstehenden Sanierung des Stadthauses für geschätzte 750 Millionen Euro oder bei der Bestellung neuer Busse und Bahnen oder bei den Bonner Bädern. Entscheiden muss am Ende der Stadtrat. Malte Lömke, der finanzpolitische Sprecher der Grünen, erwartet lange Diskussionen, bis der nächste Haushalt steht.
5: Die Debatte beginnt. Normalerweise wären wir jetzt eigentlich schon mittendrin in Haushaltsberatung für den Doppelhaushalt 27-28. Das ist faktisch verschoben. Ich würde mal behaupten, dass wir vor Herbst nächsten Jahres keine Haushaltsentscheidung haben werden.
1: Trotz der Haushaltssperre, für ein Projekt hat Oberbürgermeister Guido Dios noch genügend Geld übrig. Er will ein neues Dezernat für Bauen, Mobilität und Stadtplanung einrichten. Die Kosten werden auf rund 500.000 Euro jährlich geschätzt. Laut Dios sei aber dieses Dezernat inhaltlich und sachlich notwendig.
0: Sebastian Tittelbach mit einem Beispiel, was es bedeutet, wenn Kommunalfinanzen zu sehr unter Druck geraten. GDR 5, gleich 9:30.

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3: Interessanter Gedanke. Ich glaube, es gibt einen ziemlich großen Konsens darüber, im Unterschied zu dem, was Gefühle eigentlich seien, was Bildung bedeutet. Wir kommen am Tag nach der frischen PISA-Studie drauf zu sprechen, weil ich glaube, das ist der Minimalkonsens, auf den sich alle einigen. Gute Bildung bedeutet, du kannst wirklich lebenslang dazu lernen, weil du das Lernen gelernt hast. Und du bringst die Grundfertigkeiten mit. Und danach beginnt das große Feld der Interpretation eines Ergebnisses für die 15-Jährigen. In der deutschen Geschichte dieses Leistungstests so schlecht wie noch nie. Das habe ich besprochen mit der Schulministerin von NRW heute früh, Dorothee Feller. Sie auch mit der ersten Resonanz nochmal in Kontakt gebracht, woran es liegen sollte nach verschiedenen Interpretationen, Lehrpersonal, Unterrichtsausfall, Familie, Handy. Und dann habe ich sie gefragt, wo sie nun ansetzen will.
4: Naja, also erstmal ist diese PISA-Studie, die Ergebnisse sind für uns erschreckend, zugleich nicht ganz überraschend, weil wir müssen ja fairerweise einräumen, dass wir zum Beispiel im letzten Jahr die IQB-Studie hatten, wo die gleiche Schülergruppe, also auch 15-Jährigen getestet worden sind in den ähnlichen Feldern Naturwissenschaften, Mathematik, und wir hatten dort schon ähnliche Ergebnisse. Und deswegen haben wir uns zum einen auf der Bundesebene in der Bildungsministerkonferenz schon auf den Weg gemacht. Auch die PISA ist ja eine Studie auf Bundesebene, sie geht nicht runter auf einzelne Bundesländer, aber auch hier in Nordrhein-Westfalen. Und das Gute bei dieser Studie ist auch, dass sie uns ja schon 11 Handlungsempfehlungen mit auf den Weg gegeben hat, wie zum Beispiel Stärkung der Basiskompetenzen, da einen Schwerpunkt drauf zu legen. Und das deckt sich genau mit dem, was wir auf der Bildungsministerebene machen, aber auch hier in Nordrhein-Westfalen. Dazu gehört aber auch die datengestützte Steuerung in unseren Schulen. Dazu gehört auch, dass wir Personal gezielter einsetzen müssen, da wo besonders Schulen in herausfordernden Lagen sind, was wir auch schon gemeinsam machen, zum Beispiel mit dem Startchancenprogramm. Also es gibt viele Handlungsempfehlungen und wir haben uns teilweise schon auf den Weg gemacht, den wir aber konsequent weitergehen müssen. Und das ist, das sage ich immer, ein langer Weg, denn die Staaten, die auch bei dieser Studie, wie zum Beispiel Kanada, an der Spitze stehen, haben schon einen langen Weg hinter sich und sind schon vor weit als zehn Jahren angefangen. Und deswegen konsequent den Weg, den wir jetzt alle gemeinsam in den einzelnen Bundesländern auch eingeschlagen haben, jetzt auch weiterzugehen.
3: Ich kann mir sowas erlauben, auch mal eine etwas fies klingende Frage zu stellen.
4: Ja, gerne.
3: Liefern vielleicht auch die mit Lernen auch zu tun haben, drumherum, Familie, Freundeskreis, ja. Verwandtschaft, ja. Nicht das, was dazu gehört hat, zumindest mal der Legende nach?
4: Ja, also das zeigt die PISA-Studie auch, dass wir nicht nur auf den schulischen Kontext uns konzentrieren müssen, sondern dass es auch Herausforderungen gibt im vorschulischen Bereich. Das ist, finde ich, nochmal, was uns wirklich umtreiben muss, dass die Studie festgestellt hat, dass die soziale Herkunft eine noch größere Rolle spielt als noch vor einigen Jahren. Das heißt, der Unterschied zwischen Schülern und Schülern, die aus Stadtteilen kommen mit besonderen Herausforderungen, also mit einem hohen Sozialindex, und den privilegierten Schülern und Schülern, diese Schere hat weiter zugenommen. Und ich finde, da müssen wir wirklich deutlich gegensteuern. Und das heißt aber auch, wir müssen schon im vorschulischen Bereich anfangen, weil das die Studie auch nochmal belegt und auch andere Studien. Die Unterschiede werden schon im vorschulischen Bereich gesetzt. Wenn ich dort schon einmal Unterschiede in den Bildungschancen habe, dann verfestigen die sich eher in der Schule. Ist auch nicht gut. Aber die Ursachen werden schon früher gesetzt. Das heißt, wir müssen auch schon im vorschulischen Bereich gucken, wie wir auch Familien, wie wir Eltern auch besser einbinden können, auch ihnen zu zeigen, wie sie die Kinder zu heute auch besser fördern können, zu Hause.
3: Ich habe so viel Respekt vor Lehrpersonal, das jetzt in diesem Moment auch wieder mit jungen Menschen zusammenarbeitet, von denen auch diese Studie sagt, die meisten haben Lust, die fühlen sich ihrer Schule verbunden. Aber gleichzeitig gibt es ein Klischee, gerade über die deutsche Pädagogik, sie sei einfach den aktuellen Ansprüchen und Zeiten nicht mehr richtig zugewandt. Sie sei veraltet. Was sagen Sie zu der Pauschalkritik?
4: Also erstmal, das stimmt, dass das Positive ist, dass unsere Schüler und Schüler in Deutschland sagen, wir fühlen uns zur Schule zugehörig. Das heißt, für sie ist ja Schule ein Raum, wo sie potenziell gerne hingehen, wo sie sich auch wohlfühlen. Das ist erstmal ein Fund, finde ich, was wir haben. Ja, und es gibt auch, sagen wir mal, Hinweise bezüglich Lehrkräfte. Aber eins vorweg, ich finde, unsere Lehrkräfte und andere Professionen, die wir auch hier in Nordrhein-Westfalen unseren Schulen haben, die machen wirklich einen hervorragenden Job und sind hoch engagiert. Gleichwohl müssen wir uns gemeinsam hinsetzen und schauen, wie können wir Lehrkräfte noch mal besser unterstützen. Und auch auf der Bundesebene in der Bildungsministerkonferenz haben wir uns zum Beispiel das Thema vorgenommen, noch mal schärfer auf die Lehrkräfteausbildung, speziell auf das Studium zu schauen. Mhm. Werden die Lehrkräfte im Studium so auf die Schülerschaft von heute vorbereitet, wie es eigentlich angemessen sein muss? Und wir müssen uns auch um die Unterrichtsqualität kümmern. Und das machen wir auch unter anderem mit der datengeschützten Qualitätsentwicklung, dass wir genau hinschauen, wie schneiden Schülerinnen und Schüler der einen Schule im Vergleich zu einer Schule, die dieselben Herausforderungen hat, dieselbe Schulform hat, wie schneiden die dort ab und warum gelingt es den einen besser als den anderen? Und das ist keine Kritik, sondern es ist immer, man muss gemeinsam hinschauen, weil wir wollen ja alle, dass die Schülerinnen und Schüler hinterher gut gebildet die Schulen verlassen.
3: Oh ja, das wollen wirklich alle. Ich höre so viele Ausbildungsbetriebe, die sagen, ich habe tolle Leute hier, motiviert, aber denen fehlen teilweise dieselben Grundkompetenzen, die jetzt auch wieder als mangelhaft teilweise beschrieben werden. Heute früh, das will ich gerne noch sagen, Andreas Schleicher habe ich als Bildungsforscher, der diese Studie ja koordiniert für die OECD. Mit ihm habe ich viel über KI gesprochen. Das können wir alles später noch nachholen und nachhören. Aber eins hat er ganz ungeschützt gesagt, nämlich ihm fehlt der Leistungsanspruch, die Ambition. Er sagt, viele sind mit zu wenig zufrieden und zwar auf allen Seiten. Können Sie das nachvollziehen?
4: Naja, also ich will mal einmal etwas anders anfangen, weil Sie das Stichwort KI gesagt haben, sagen wir auch das Stichwort Social Media will ich in dem Zusammenhang nochmal nennen, weil wir ja auch bei der PISA-Studie feststellen, dass nicht nur Deutschland abgesackt ist in den Kompetenzen, sondern viele Länder, viele EU-Staaten auch. Das heißt, wir müssen schon schauen, wo ist denn da die Schnittmenge, dass in vielen Staaten die Kompetenzen der Schülerinnen und Schüler zurückgeht. Da ist sicherlich Pandemie eins. Das andere ist aber auch, man muss es jetzt hinterfragen, ob es auch Social Media oder künstliche Intelligenz ist. Und wir sagen immer, wir haben ja bei uns im Nordrhein-Westfalen den Schulkompass mit 4 Zielen. Und ein Ziel davon ist auch, dass wir die Schülerinnen und Schüler, die die Optimalstandards erreichen, deutlich erhöhen wollen. Das heißt, wir haben viele Schülerinnen und Schüler, die leistungswillig sind, die auch viele Talente mit auf den Weg bringen. Und auch die müssen wir fördern. Wir müssen die gucken, die Schwierigkeiten haben, dass wir denen gut auf den Weg helfen. Weil gute Bildung ist auch Teilhabe an der Gesellschaft hinterher. Aber wir müssen auch die Schülerinnen und Schüler fördern, die mehr Kompetenzen mitgegeben worden sind, damit wir die auch zu einer besseren Leistung motivieren und auch am Ende bessere Abschlüsse erzielen.
3: Okay, war jetzt nicht so eine richtig klare Replik, dann bleibt die These erstmal stehen von Herrn Schleicher. Zum Schluss die Schlagzeilenfrage. Will Dorothee Feller ein Handyverbot flächendeckend, zumindest eingeschränkt auf manche Zeiten am Tag in der Schule?
4: Naja, haben wir schon in Nordrhein-Westfalen. Wir haben ja allen Schulen den Auftrag gegeben, sich eine Handynutzung zu geben. Und wir haben in den Grundschulen bleibt das Handy grundsätzlich in der Tasche. Und in den weiterführenden Schulen ist es altersabhängig. Das heißt, in den 5., 6., 7. Klasse ist es in der Regel auch in der Tasche. Und darüber hinaus gibt es angepasste Regelungen. Das heißt, wir haben in Nordrhein-Westfalen an jeder Schule eine Handyregelung.
3: Dorothee Feller, die Schulministerin von Nordrhein-Westfalen. Ich habe hier zum Schluss, ich glaube auch in Ihrem Namen, viel Erfolg bei ihrer Arbeit gewünscht und sie hat gesagt, ja, sie kann solche Wünsche gut gebrauchen. 10:20. Wir bleiben im Grunde in der Landespolitik, die ja nun Bildung vor allem verantwortet, mit der Frage der Woche. Neu belebt durch die Landtagswahl in Sachsen-Anhalt und wenige Monate vor der Wahl in Nordrhein-Westfalen. Was ist eigentlich eine wehrhafte Demokratie? Was, wenn Verfassungsfeinde zu Positionen kommen, die es ermöglichen, diese Demokratie zu beschädigen. Mit Blick darauf überlegt jetzt die Mehrheit im Landtag, wie sie die Demokratie wehrhafter gestalten kann als bislang. Und die ersten Vorschläge sind ausformuliert.
5: Meinung
3: unseres Fachmanns für solche Fragen, nämlich Verfassung und Staatswesen, Philipp Rayon.
6: Die Zeit drängt. Die Gefahr, dass politische Akteure Schwachstellen in der Landesverfassung ausnutzen, ist akuter, als sie wirkt. Es mag zwar weit weg sein, dass eine Landesregierung Notstandsrechte missbraucht oder nur noch Richter ernennt, die politisch genehm sind, doch solche und andere Schwachstellen in der Landesverfassung kann der Landtag nur mit einer Zweidrittelmehrheit ausbessern. Das wiederum könnte nach der Landtagswahl im April schwieriger sein als momentan. Daneben gibt es eine ganz konkrete Baustelle, die sehr drängt: die Wahl der NRW-Verfassungsrichter. Sie könnte schon in 2 Jahren relevant werden, wenn der Landtag 2028 5 von 7 Richtern neu wählen muss. Laut Verfassung ist dafür ebenfalls eine Zweidrittelmehrheit nötig. Soweit, so gut. Doch wenn es diese Mehrheit nicht gibt, zum Beispiel weil die AfD mehr als ein Drittel der Abgeordneten stellt und sich die anderen Parteien nicht mit ihr einigen können, wäre die Wahl blockiert. Die Landesverfassung sieht dafür keinen Mechanismus vor. Heißt, NRW befände sich in einer Verfassungskrise. Damit es soweit nicht kommt, braucht es Vorsichtsmaßnahmen, einen Ausfallmechanismus. Es gibt dafür verschiedene Vorschläge, die nicht nur Vorteile haben. Daher gehört das Thema diskutiert. Bislang sprechen die demokratischen Parteien der Mitte darüber in geschlossenen Runden. Aber Transparenz würde hier nicht nur helfen, sie ist sogar wichtig. Die Wehrhaftigkeit unserer Verfassung, unseres Rechtsstaats geht uns alle etwas an. Die jüngsten AfD-Erfolge mögen der Auslöser für die Diskussion sein. Die Änderungen sind aber keine Anti-AfD-Pläne. Sie sind Pläne gegen Rechtsstaatsfeinde. Erst Heimlichtuerei macht sie zu einer Lex AfD. Dabei würde eine öffentliche Debatte, wie die Verfassung wehrhafter wird, eben diese sogar stärken. Die Menschen in NRW müssen wissen, worum es hier geht, was auf dem Spiel steht. Denn wenn es wirklich auf die Resilienz ankommt, braucht es am Ende neben einer starken Verfassung noch viel mehr mündige Bürger, die sich vor ihre Verfassung und vor ihren Rechtsstaat stellen.
3: Persönliche Meinung unseres landespolitischen Fachexperten Philipp Rayon. Wir bleiben thematisch direkt nach dem Zeitzeichen letztlich auch in Neugier genügt dabei mit Anja Backhaus. Sie lädt sie nämlich ein zum Dialog über verwandte Fragen, wehrhafte Demokratie. Das ist am Ende eine Frage auch nach Rechtsstaatlichkeit. Anja, was
5: ja,
3: genau?
5: Und uns interessiert auch ebenso die persönliche Meinung, nämlich unsere Hörerinnen und Hörer im WDR 5-Tagesgespräch ab 10 nach 12. Da ist heute unser Thema, ob man die AfD jetzt verbieten soll oder ein Verbotsverfahren einleiten soll oder sie mehr einbinden soll. Hintergrund ist übrigens auch eine Umfrage von Infratest DIMAP, laut der 51% der Deutschen sagen, man solle die AfD in die politische Arbeit mehr einbinden. Hm. Während auf der anderen Seite unser Ministerpräsident Henrik Wüst eben zumindest mal ein Verbotsverfahren oder ein Verfahren, ein Prüfverfahren der AfD einleiten möchte.
3: Schon wieder so eine Art Gegeneinander, das heute früh unser Experte versucht hat aufzulösen, gesagt hat, das eine ist eine juristische Frage. Ja. Sind die auf dem Boden der freiheitlich-demokratischen Grundordnung? Das andere ist eine politische. Reden wir mit denen weiter. Aber ich bin sehr gespannt, was ihr da ab kurz nach 12 besprecht.
5: Ja, und ich bin sehr gespannt auf die Meinung unserer Hörerinnen und Hörer. Geht jetzt schon über die WDR5-App da was zu sagen. Und gleich sprechen wir übrigens in Neugier genügt über ein Thema, das ihr auch hier im Morgenecho schon behandelt habt. Nämlich die Gasspeicher sind ja nicht voll.
3: Nee, also die sind zur Hälfte ungefähr gefüllt. Das ist deutlich weniger als sonst um diese Zeit. Seit 15 Jahren nicht mehr so wenig Füllstand.
5: Und wer ist eigentlich verantwortlich dafür, dass diese Gasspeicher voll sein sollten oder nicht voll sein sollten? Und was hat das jetzt eigentlich für Konsequenzen? Also auch für diejenigen, die verantwortlich sind, dass die nicht voll sind. Es gibt ja eine Bundesverordnung, aber gibt es da Sanktionen? Oder wo kommt das Gas eigentlich her und was hat das für Konsequenzen? Das wollen wir gleich alles mal, die Hintergründe dazu, wollen wir ausführlich besprechen.
3: Ja, ich glaube, es ist für viele existenziell, wenn ich die Zahl richtig im Kopf habe, 24 Millionen Wohnungen in Deutschland, die mit Gas betrieben werden, also geheizt.
5: Fast 70% in NRW. So hoch, wie über dem Durchschnitt.
3: Wir müssen reden. Also Anja muss reden.
5: Ja.
3: Ich bin Uwe Schulz und raus.
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8: Der wohl bedeutendste Gefängnisaufstand der USA, 1971 in Attica, nimmt ein verheerendes Ende. Die Gefangenen foltern ihre Geiseln, schneiden Wärtern die Kehlen durch und verstümmeln ihre Körper. Dabei hatte der Bundesstaat New York alles versucht, um die Geiseln zu retten. Nichts von dem, was ich gerade erzählt habe, stimmt. Obwohl die damaligen offiziellen Berichte anderes behaupten. Mein Name ist Kolja Sand und ich erzähle Ihnen nun eine Geschichte, die eigentlich nie erzählt werden sollte.
9: 9. September 1971. Im Attica-Gefängnis in New York bricht ein Aufstand aus.
8: Seit 5 Tagen berichten zahlreiche Reporter aus dem kleinen Dorf Attica im US-Bundesstaat New York. Sie belagern die Mauern eines Hochsicherheitsgefängnisses, das von über 1000 Gefangenen in Teilen kontrolliert wird. Auf der einen Seite des Gefängnisinnenhofs haben die Häftlinge ein provisorisches Lager aus Matratzen und Zelten errichtet.
10: Where I'm the of A Block. This is a team of 270 rifle shooters.
8: Auf der gegenüberliegenden Seite liegen Scharfschützen auf den Dächern. Etliche Kameras der Staatspolizei sind auf den Innenhof gerichtet.
10: The hostages are on the catwalks with knives at their throats.
8: Und mitten in dieser angespannten Situation, gut zu erkennen auf den Aufnahmen der Polizei, sitzt eine Geisel auf einem Stuhl. Der Gefängniswärter Michael Smith. Dem 22-Jährigen wurde ein Sack über den Kopf gezogen. Neben ihm steht ein Häftling und hält ihm ein Messer an die Kehle.
11: One of the large army helicopters now going overhead and over the wall into the prison.
8: Plötzlich fliegt ein Helikopter über die Gefängnismauer und schwebt direkt über Michael Smith und seinem Geiselnehmer. Was in den folgenden Minuten geschieht, darüber wird es zahlreiche Berichte geben. Viele werden falsch sein. Der Wärter Michael Smith wird, wie viele andere, lange dafür kämpfen müssen, dass die wirkliche Geschichte dieses Tages erzählt wird. Und in dieser Geschichte ist ausgerechnet sein Geiselnehmer Don Noble, der Häftling, der ihm in diesem Augenblick ein Messer an den Hals hält, der Mann, der ihm in den nächsten Sekunden das Leben retten wird. Der fünftägige Aufstand im September 1971 im Hochsicherheitsgefängnis in Attica wird etliche Gerichtsprozesse nach sich ziehen, den Umgang der USA mit Gefängnissen und Kriminalität über Jahrzehnte beeinflussen und die Historikerin Heather N. Thompson zu der längsten Recherche ihrer Karriere zwingen.
12: Tatsächlich etwa 13 Jahre, aber ich hatte keine Ahnung, wie sehr mich diese Reise verändern würde.
8: Heather N. Thompson ist dabei auf etliche geheime Akten gestoßen und hat für ihre Nachforschungen den Pulitzer-Preis erhalten. Ihre Recherche zu dem Aufstand in Attica beginnt damals mit einem völlig überlasteten Gefängnissystem.
12: 1971 waren die Gefängnisse in den USA sehr überfüllt. Die Insassen waren überwiegend Schwarze und Latinos. Und sie forderten Verbesserungen bei ganz grundlegenden Dingen, mehr Essen oder eine bessere medizinische Versorgung.
8: Die Insassen in Attica dürfen nicht zum Zahnarzt. Gebrochene Knochen und schwere Krankheiten bleiben unbehandelt. Viele Gefangene besitzen keine Zahnbürste und sie müssen sich mit einer Klopapierrolle im Monat begnügen.
12: Aber es ging auch um schwerwiegende Übergriffe. Gefangene wurden von den Wärtern aus ihren Zellen gezerrt und mit Schlagstöcken verprügelt.
8: Täglich werden Insassen von Gefängnisbeamten gedemütigt, insbesondere nicht weiße Häftlinge, bis die Situation explodiert.
13: This was just an explosion waiting to happen.
8: Und diese Explosion beginnt am Morgen des 9. September 1971.
14: The inmates that were under my supervision.
15: Die Gefangenen, die ich beaufsichtigte, hatten Angst. Sie hatten genauso viel Angst wie ich.
14: Scared as I was.
8: Erzählt der Gefängniswärter Michael Smith später bei einer Veranstaltung des National Law Enforcement Museum vom Tag, als der Aufstand ausbricht. Es handelt sich um den Wärter, der fünf Tage später mit einem Sack über dem Kopf und einem Messer am Hals im Innenhof des Gefängnisses stehen wird.
15: Die Häftlinge glaubten, irgendeine Gang versuche, die Kontrolle über das Gefängnis zu übernehmen. Eine Art Bandenkrieg.
8: Aus dem Fenster sieht Michael Smith, wie ein wütender Mob von Häftlingen durch die Gänge des Gefängnisses strömt. Die Insassen brechen Türen und Zellen auf, zerschlagen Fenster und prügeln auf Gefängniswärter ein. Einer wird später an seinen Verletzungen sterben. Nach einer Stunde haben die Beamten die Kontrolle über das Gefängnis verloren.
15: Als sie in den Raum eindrangen, wurde ich zu Boden geschlagen. Und während ich dort lag und die Gefangenen auf mich eintraten und mich schlugen, stellten sich zwei Häftlinge schützend über mich und sagten: "Lass ihn in Ruhe, er ist ein guter Kerl."
8: Einer der beiden Insassen, der sich schützend über den Wärter Michael Smith stellt, ist Don Noble. Der Mann, der Michael Smith fünf Tage später ein Messer an den Hals halten wird. Der Wärter Michael Smith hatte Noble stets gut behandelt. Als das Chaos im Gefängnis ausbricht, versucht Don Noble gemeinsam mit anderen Insassen, die Situation zu beruhigen. Sie wollen die Häftlinge zu Geschlossenheit aufrufen.
12: Ich glaube, man kann nicht verstehen, warum sich dieser chaotische Aufruhr zu einer kraftvollen und organisierten Rebellion für mehr Rechte entwickelt, wenn man nicht begreift, dass dies ein Moment in der Geschichte der USA war, in dem Minderheiten im ganzen Land eine wirkliche Bürgerrechtsrevolution erlebten.
8: Der Kampf von Bürgerrechtlern wie Martin Luther King gegen rassistische Unterdrückung und der Aufruf zum Protest ergreift damals nicht nur Menschen auf der Straße, sondern gelangt auch in die Gefängniszellen der USA und erreicht Menschen wie Don Noble.
12: Und was 1971 so entscheidend ist, Die Gefangenen begreifen, dass sie trotz ihrer Inhaftierung grundlegende Menschenrechte besitzen. Basic human
8: rights. Wenige Stunden, nachdem das Chaos im Gefängnis ausbricht, schließen sich über 1200 Insassen zusammen. Junge, Alte, Schwarze, Weiße. Häftlinge, die wegen Mordes verurteilt sind, und Häftlinge, die wegen $100 Schulden einsitzen. Sie errichten im Innenhof des Gefängnisses ein Lager und bilden einen Ring aus Häftlingen um Michael Smith und die anderen Gefängniswärter, weil sie der einzige Grund sind, aus dem das Gefängnis nicht sofort gestürmt wird, und gleichzeitig, um die Geiseln vor Racheaktionen anderer Insassen zu schützen.
16: Wir laden alle Menschen ein, hierher zu kommen und diese Erniedrigung mit eigenen Augen zu sehen, damit sie besser verstehen, wie man ihr ein Ende setzen kann.
8: Fordert ein Häftling die Menschen außerhalb der Gefängnismauern auf. Und tatsächlich betreten in den folgenden 4 Tagen zahlreiche Reporter mit Mikrofonen und Kameras das Gefängnis.
16: Wir sind Menschen. Wir sind keine Tiere.
8: Vor laufender Kamera fordern Häftlinge dem Bundesstaat New York auf, die Haftbedingungen zu verbessern, im Austausch für Michael Smith und die anderen Geiseln. Sie wollen unter anderem ein Ende der Demütigung durch Gefängnisbeamte, Bildungsprogramme und bessere medizinische Versorgung.
12: Und dies war eine der ersten Gelegenheiten, bei denen gewöhnliche Menschen vor ihren Fernsehern saßen und sagten: Mein Gott, so sieht es also in einem Gefängnis aus. Das ist schrecklich.
8: Gleichzeitig sammeln sich mit jedem Tag mehr Polizeibeamte vor den Gefängnismauern, die voller Wut darauf drängen, endlich das Gefängnis stürmen zu dürfen. Es gibt in diesem Moment einen Mann, auf dessen Entscheidung alle warten: Nelson Rockefeller, Gouverneur von New York.
12: Rockefeller war ehrgeizig. Er wollte der nächste Präsident der USA werden. Und er wusste, wenn er in Attica nachgab, würden die Republikaner ihn niemals als ihren nächsten Kandidaten für das Weiße Haus nominieren.
8: Rockefeller bricht am 5. Tag des Aufstandes die Verhandlungen mit den Häftlingen ab. Er hat seine Entscheidung getroffen. Und diese hängt für die Historikerin Heather N. Thompson mit seinen politischen Ambitionen zusammen.
12: Attica war für ihn eine Gelegenheit, seiner eigenen Partei, aber auch der amerikanischen Öffentlichkeit zu zeigen, dass er hart gegen Kriminalität vorging und vor Bürgerrechtsaktivisten nicht einknicken würde. Und schon gar nicht vor einem Haufen schwarzer Gefangener.
8: Um Druck auf Rockefeller auszuüben, entscheiden sich Don Noble und andere Häftlinge nach 5 Tagen Protest zu einer verzweifelten Aktion. Sie bringen den Wärter Michael Smith und andere Geiseln jeweils mit einem Sack über dem Kopf in den Innenhof des Gefängnisses, gut sichtbar für die Kameras der Staatspolizei. Dann hält der Häftling Don Noble Michael Smith das Messer an die Kehle. Und die Insassen warten auf eine Reaktion Rockefellers. Michael Smith erinnert sich auch noch Jahre später, wie er und Noble in dieser extrem angespannten Situation beginnen, miteinander zu reden.
15: Er erzählte mir von seiner Familie in New York. Ich erzählte ihm von meiner Familie. Und wir versprachen einander, sollte nur einer von uns herauskommen, würde er der Familie des anderen ausrichten, wie sehr er sie geliebt hatte.
8: Dann hören beide das Dröhnen eines Helikopters. Einige der Gefangenen jubeln. Sie glauben, Gouverneur Rockefeller sitzt darin, um mit ihnen zu verhandeln. Stattdessen wirft der Helikopter einen Kanister in den Innenhof ab. In Windeseile breitet sich eine große weiße Wolke im Innenhof aus, eine Wolke aus Tränengas.
12: Und innerhalb der nächsten 15 Minuten wird sich eine der gewalttätigsten Episoden der amerikanischen Geschichte abspielen.
8: Was ab nun geschieht, steht nicht mehr in offiziellen Berichten. Heather N. Thompson wird etliche Jahre dafür aufwenden, die folgenden Ereignisse zu rekonstruieren. Als sich die Wolke aus Tränengas ausbreitet, dringen plötzlich schwer bewaffnete Polizisten mit Gasmasken in den Innenhof und schießen blind durch den dichten Nebel. Michael Smith spürt, wie ihn Don Noble in diesem Moment aus der Schussbahn zu Boden wirft.
12: Als die Polizeibeamten den Gefängnisinnenhof betreten und zu schießen beginnen, treffen sie innerhalb von 15 Minuten 128 Männer. Einige von ihnen 6 oder 7 Mal. Sie erschießen Gefangene und Geiseln. Und alles, was man währenddessen hört, ist ein Hubschrauber und eine Lautsprecherdurchsage, die immer wieder verkündet: Ergeben Sie sich mit erhobenen Händen, dann wird Ihnen nichts geschehen.
8: Nach 15 Minuten haben die Polizeibeamten das Gefängnis wieder unter ihrer Kontrolle. Doch die Gewalt ist noch längst nicht vorbei.
16: Sie legten mich nackt auf einen Tisch und schlugen mir auf die Hoden. Und sie verbrannten mich mit Zigaretten.
8: Wird ein Häftling später unter Tränen über die Stunden nach der Rückeroberung berichten.
16: Anschließend klemmten sie mir einen Football unter den Hals und sagten immer wieder, sie würden mich töten, wenn ich ihn fallen ließe.
8: Die Szene wurde von einer Kamera festgehalten. Die Bilder bleiben für Jahrzehnte unter Verschluss. Andere Aufnahmen zeigen, wie Polizisten nach der Rückeroberung jubeln. White Power-Rufe werden laut.
12: Dann sperrten sie die Gefangenen nackt in Zellen und folterten sie. Sie spielten mit ihnen russisches Roulette und verweigerten ihnen jede medizinische Versorgung.
8: Don Noble und Michael Smith überleben schwer verletzt. Insgesamt sterben 39 Menschen infolge der Stürmung, 29 Insassen und 10 Geiseln. Alle getötet durch die Schüsse der Polizeibeamten, wie eine spätere Obduktion zeigen wird. Doch 2 Stunden nach der Rückeroberung tritt ein Gefängnisbeamter vor die Presse und beschreibt etwas komplett anderes. Die Insassen hätten 7 Geiseln bei der Rückeroberung die Kehle durchgeschnitten. Eine Lüge. Und es werden weitere Gerüchte gestreut, auch über den Gefängniswärter Michael Smith.
15: Es wurde berichtet, ich sei kastriert worden und man habe mir meine Hoden in den Mund gestopft. Das ist nie geschehen.
12: Es begann ein groß angelegter Versuch, die Gewalt zu vertuschen. Dieselben Polizeibeamten, die das Gefängnis gestürmt und Gewalttaten begangen hatten, durften anschließend genau diese Taten untersuchen.
8: In den nächsten Jahrzehnten werden Gefangene und Wärter versuchen zu erzählen, was in Attica wirklich geschehen ist. Doch die falschen Berichte über die grausamen Taten der Häftlinge haben sich längst in der Öffentlichkeit der USA verfangen.
12: In den folgenden 30 Jahren stimmen die Amerikaner für einige der härtesten und drakonischsten Maßnahmen in der Geschichte der amerikanischen Strafjustiz. Attica markierte den Beginn einer Entwicklung, an deren Ende die USA mehr Menschen

0: Den Prozess, erst 33 Jahre nach Ende des Aufstandes in Attica, 2005, wird er doch noch eine finanzielle Entschädigung vom Bundesstaat New York erhalten. Seine Forderung um eine offizielle Entschuldigung und die Offenlegung der Akten zum Fall Attica wurden bis heute abgelehnt.
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2: Es ist 10 Uhr. 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
3: Die Nachrichten mit Edda Dammöhler. Guten Tag.
4: Die Wähler in Sachsen-Anhalt haben es Ihnen in der Sprache des demokratischen Souveräns mit aller Klarheit mitgeteilt. Schwarz-Rot ist vorbei.
3: AfD-Parteichefin Weidel hat in der Generaldebatte im Bundestag nach dem Wahlsieg in Sachsen-Anhalt betont, dass die Menschen einen Politikwechsel wollten. Außerdem hat Weidel den Umgang der Bundesregierung im Ukraine-Russland-Krieg kritisiert. Bundeskanzler Merz hat Weidel in seiner Rede entgegnet, dass Deutschland weiterhin an der Seite der Ukraine stehe.
5: Wir unterstützen die Ukraine und wir werden sie weiter unterstützen, weil sie auch unsere Freiheit verteidigt. Auch hier in der Mitte unseres europäischen Kontinents.
3: Außerdem kritisierte Merz die AfD, dass die Partei an der Seite Russlands stehe und nicht die deutsche Freiheit mit beschütze. In Israel wird gerade ein Enthüllungsbericht diskutiert. Laut dem soll Ministerpräsident Netanyahu vor den Angriffen der Terrormiliz Hamas vor 3 Jahren gewarnt worden sein. Was genau die israelische Zeitung Haaretz berichtet, dazu Julia Lai, WDR Tel Aviv.
6: Darin beschreiben die Autoren ein 45-minütiges Telefonat zwischen Netanyahu und dem Präsidenten der Vereinigten Arabischen Emirate, Mohammed bin Zayed. In dem Gespräch habe der Emir Netanyahu eindringlich vor einem bevorstehenden Großangriff der Hamas gewarnt, nur 1,5 Wochen vor dem Massaker vom 7. Oktober. Bin Zayed habe Netanyahu gedrängt, die Bedrohung ernst zu nehmen, schildern die Autoren. Doch der habe die Warnung relativ gelassen aufgenommen und sie nicht an die Chefs von Militär und Geheimdiensten weitergegeben. Ob es dieses Telefonat gab, ist nun zum zentralen Streitpunkt geworden. Netanyahu selbst hat sich dazu bisher nicht geäußert, den Bericht aber über sein Büro dementieren lassen.
3: Kleine Mahlzeiten unterwegs, am besten vergleichsweise günstig, sind laut einer Umfrage des Handelsverbands gerade im Trend. Heiße Theken und Imbisse verkaufen so viel wie noch nie. Was genau über den Tresen geht, dazu Sarah Pradl.
7: Da geht's vor allem um Currywurst-Pommes von der Bude auf dem Parkplatz oder das Leberkäsebrötchen im Supermarkt. Damit wurden letztes Jahr mehr als 13 Milliarden Euro eingenommen. Das sind verglichen mit dem Vorjahr 7% mehr. In der Umfrage des Handelsverbands wurde auch geguckt, was sich die Leute unterwegs am liebsten holen. Vorne liegen da Frikadellen, belegte Brötchen und Schnitzel. Viele Läden haben sich auch schon auf den Trend eingestellt. Bei IKEA gibt es ja zum Beispiel schon lange Hotdogs hinter der Kasse, aber auch in Rewe-Filialen gibt es immer öfter warmes Essen an einer Selbstbedienungstheke und auch andere Supermärkte setzen inzwischen oft auf Salatbars.
3: Weitere Meldungen im Überblick. NRW-Schulministerin Feller macht sich Sorgen wegen der jüngsten Ergebnisse der PISA-Studie. Dabei kam heraus, dass immer mehr Jugendliche in Deutschland kein ausreichendes Wissen in Naturwissenschaften, Lesen und Mathe haben. Im WDR sagte Feller, dass sie auch besonders auf das Thema soziale Herkunft schauen möchte. Ein Forscher der Firma Anthropic hat eine drastische Warnung zum Thema KI ausgesprochen. Er sagte, es seien Systeme in der Entwicklung, deren Fähigkeiten die von Menschen überträfen. Der 27-jährige Brite sagte dem Wall Street Journal, die Dinge könnten schon nächstes Jahr außer Kontrolle geraten. Als zentrale Gefahr sieht er künstliche Intelligenz, die sich selbst weiterentwickeln kann. Bahnreisende von NRW nach Berlin müssen von Oktober an deutlich mehr Zeit einplanen, wenn ihr Zug über Hannover geht. Wegen Bauarbeiten wird die Fahrt fast 1,5 Stunden länger dauern, voraussichtlich bis Dezember 2027. Die Fernzüge zwischen Hannover und Berlin werden über Braunschweig und Magdeburg umgeleitet. In Japan haben starke Regenfälle für Chaos gesorgt. Mehr als 40 Menschen wurden verletzt. In der Millionenstadt Nagoya wurden ganze Straßen überschwemmt. Wasser drang in Wohnungen, Restaurants und eine Schule ein. Seit Wochen regnet es in Teilen Japans immer wieder stark. 400.000 Menschen wurden aufgerufen, sich in Sicherheit zu bringen.
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0: In Köln haben gestern bis in den Abend tausende Menschen für die Demokratie demonstriert und gegen die AfD.
1: Ich finde, die Demokratie muss neue Wege finden, die Menschen zu erreichen. Das, was die letzten 50 Jahre passiert ist, funktioniert einfach nicht mehr.
2: Ich denke, die Demokratie müsste jetzt alle Altersgruppen besser erreichen, vor allem die Jungen. Ich glaube, da hat die AfD einiges erreicht, was andere Parteien nicht erreicht hat.
3: Die NSDAP wurde auch demokratisch gewählt und wir wissen ja, worauf das hinausgelaufen ist.
0: Ein Kölner Bündnis hatte nach dem Wahlsieg der Partei in Sachsen-Anhalt spontan zu der Demo aufgerufen. Es kamen deutlich mehr Menschen als erwartet. Und das Wetter in Nordrhein-Westfalen. Der Vormittag ist noch ganz schön, aber ab dem Nachmittag können zum Teil gewittrige Schauer durchziehen. Der Wind ist stark böig und kühl ist es auch. In Brilon 17 Grad, in Bochum 19 und in Münster maximal 20 Grad. Und das war WDR aktuell. WDR 5 mit den längeren Staus, A1 Euskirchen Richtung Köln, zwischen Gleuel und Köln-Bocklemünd, Viertelstunde obendrauf, 7 Kilometer stockender Verkehr. A3 Oberhausen Richtung Köln zwischen Kreuzhilden und Solingen, etwa 10 Minuten plus, 5 Kilometer stockend. Die A44 Dortmund Richtung Kassel ist zwischen Büren und Kreuz-Wünnenberg-Haaren nach einem LKW-Unfall gesperrt. Die Arbeiten sollen laut Polizei noch etwa bis zum Mittag andauern. A44 Kassel Richtung Dortmund zwischen Kreuz-Werl und Unna-Ost etwa 10 Minuten dazu, 5 Kilometer stockend. Und A562 Abzweig Bonn zwischen Bonn-Bad Godesberg und Bonn-Ramersdorf etwa 10 Minuten mehr einplanen, 2 Kilometer Stau.
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5: Hallo und herzlich willkommen, Anja Backhaus hier. Die Gasspeicher sind nur halb gefüllt. Diese Meldung kursiert auch seit gestern hier bei WDR 5. Und wir wollen gleich klären, was das bedeutet. Also wer ist überhaupt verantwortlich dafür, dass unsere unterirdischen Gasspeicher gefüllt sind? Wieso sind sie nur halb voll? Und wie pessimistisch sollte uns das stimmen? Also kann man sagen, sind die Gasspeicher halb leer oder halb voll? Wie sollen wir auf diese aktuelle Situation blicken? Darüber sprechen wir gleich. Ob jetzt ein Glas halb leer oder halb voll ist, das liegt ja bekanntermaßen im Auge des Betrachters. Wenn jetzt eine Frau schwanger ist, sollte das Glas aber besser ganz leer bleiben. Zumindest wenn es um Alkohol geht. Immer mal wieder sieht man Schwangere, die hier mal ein Gläschen Wein trinken oder mit einem Sekt anstoßen. Das kann fatale Folgen haben. So wie bei Tim, der als Kind nicht wusste, dass er unter der sogenannten FASD, der fetalen Alkoholspektrumstörung, leidet.
6: Da wurde ich so immer so als der Freak bezeichnet in der Klasse. Und mit dem kann man alles machen und der macht alles mit. Und ist ja auch ein typisches Symptom von FASD, dass man so leicht verführbar ist und dann auch jeden Quatsch mitmacht. Habe ich auch gemacht.
5: Na, Tim ist bis heute nicht in der Lage, allein zu leben. Und das, weil seine Mutter ab und zu mal während der Schwangerschaft getrunken hat. Heute, am 9. September, ist Internationaler Tag des alkoholgeschädigten Kindes. Und unsere Autorin hat mit Betroffenen und Therapeuten darüber gesprochen, was Alkohol in der Schwangerschaft für Folgen haben kann. Später mehr dazu in Neugier genügt. Schön, dass Sie dabei sind.

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1: Neugier genügt hier in WDR 5. Wir sprechen immer wieder darüber, wie hart es uns als Verbraucher trifft, wenn das Öl knapp wird. Beziehungsweise reden wir nicht nur drüber, sondern wir merken es auch ziemlich unmittelbar an den Tankstellen oder in den Öltanks. Wo es allerdings in den nächsten Wochen auch zu Herausforderungen kommen kann, ist bei der Gasversorgung. Und Erdgas kommt in vielen Hausheizungen zum Einsatz. Vor allen Dingen in Nordrhein-Westfalen, da liegt der Anteil an Gasheizungen bei fast 70%, also höher als im Bundesdurchschnitt. Jetzt steht der Winter bevor und laut einer Bundesverordnung sollen die unterirdischen Gasspeicher bis zum 1. November eigentlich durchschnittlich bis zu 70% gefüllt sein. Ob dieses Ziel erreicht wird und was eine Gasknappheit für Folgen haben könnte, darüber spreche ich jetzt mit dem Energieexperten Dr. Heiko Lohmann, der unter anderem für den Energieinformationsdienst Energate arbeitet und die Entwicklungen auf dem europäischen Gasmarkt seit Jahren begleitet. Hallo, Herr Lohmann.
2: Moin, Frau Backhaus.
1: Also, die unterirdischen Gasspeicher sollen eigentlich bis zum 1. November durchschnittlich bis zu 70% gefüllt sein. Also die einen sagen 60, die anderen 80. Das legt eine Bundesverordnung fest. Wird dieses Ziel erreicht, Herr Lohmann?
2: Nein, das wird wahrscheinlich nicht erreicht werden. Technisch ist das vermutlich noch möglich, aber so wie die Einspeicher im Moment laufen, ist das sehr unwahrscheinlich. Im Moment liegt die Befüllung bei 54,75% im Durchschnitt und so niedrig war es zu diesem Zeitpunkt im Jahr noch nie.
1: Woher kommt eigentlich das Gas, das wir verheizen?
2: Das Gas kommt in Deutschland zu 40% aus Norwegen und die anderen 60% kommen im Grunde als verflüssigtes Erdgas vor allen Dingen aus den USA. Und es kommt zum großen Teil über Pipelines aus Belgien und die Niederlanden nach Deutschland und zu ungefähr 10% auch über eigene LNG-Terminals an den deutschen Küsten.
1: Okay, also das heißt, also der Nahe Osten kommt jetzt da gar nicht so vor. Wieso wirkt sich jetzt, wie es immer heißt, der Iran-Krieg so sehr auf die Versorgung und die Preise aus, wenn von da gar kein Flüssiggas kommt?
2: Weil LNG ein globales Geschäft ist und LNG global gehandelt wird. Und es ist richtig, es kommt wenig Gas aus dem Nahen Osten physisch nach Europa. Aber da dieses Gas in Asien fehlt und wenn es fehlt, dann kaufen die Asiaten verstärkt Gas auf den Weltmärkten und dann geht der Preis nach oben. Und damit dann noch Gas nach Europa kommt, müssen europäische Käufer diese Preise eben auch bereit sein, ebenfalls zu zahlen, damit das Gas dann hier landet.
1: Also Knappheit einfach führt eben dann zu den hohen Preisen auf dem Weltmarkt.
2: Zu den hohen Preisen, ja.
1: Und woran liegt das jetzt, Herr Lohmann, dass unsere Gasspeicher noch nicht so gut gefüllt sind?
2: Das liegt daran, erstmal vielleicht einen Satz vorweg. Füllen tun diese Gasspeicher Händler oder Versorger, wie zum Beispiel eine Uniper in Nordrhein-Westfalen oder eine RWE in Nordrhein-Westfalen, auch ganz viele andere, die aus privatwirtschaftlichen Erwägungen Speicher buchen und dann befüllen, wenn sie damit Geld verdienen können. Mhm. Und das ist das, was im Moment schwer ist, weil sie zahlen im Moment für den Sommer, also die Zeit jetzt, wo sie den Speicher befüllen, und das geht schon seit Wochen und fast Monaten so, mehr für dieses Gas als im Winter, wenn sie dieses Gas eigentlich verkaufen wollen. Und da sie auch für die Nutzung der Speicher Geld bezahlen müssen, lohnt sich das für die Unternehmen nicht, die Speicher entweder zu buchen oder teilweise auch, wenn sie die Speicher gebucht haben, zu befüllen.
1: Welche Rolle kommt denn dann jetzt unserer Wirtschaftsministerin Katharina Reich in dem Zusammenhang zu, wenn Sie sagen, es geht eigentlich privatwirtschaftliche Interessen dahinter?
2: Das haben Sie im Grunde gerade schon in der Anmoderation gesagt. Das ist richtig. Es gibt eine sogenannte Füllstandsverordnung. Eine Verordnung hat sowas wie einen gesetzesähnlichen Charakter. In der steht drin, dass eben die Speicher, ein Gutteil der Speicher zu 80%, ein Teil der Speicher zu 45% befüllt sein sollen zum 1. November. Und jetzt ist tatsächlich die Frage, welche Verantwortung ist der Bund am Ende des Tages bereit zu übernehmen, damit diese Füllstandsvorgaben eingehalten werden. Vielleicht noch ein Satz dazu. Diese Vorgaben sind genau deshalb gemacht worden, weil man glaubte, ganz vorsichtig, dass diese Füllstände notwendig seien, um sicher über den Winter zu kommen. Mhm. Und es ist am Ende des Tages nicht Aufgabe der Unternehmen, dafür zu sorgen, dass man sicher volkswirtschaftlich über den Winter kommt, sondern das ist aus meiner Sicht eine staatliche Aufgabe, wobei die Bundesregierung das tatsächlich etwas anders sieht.
1: Ja, also das heißt, man kann ja sagen, von Reichel hört man gerade noch nicht so viel. Also mich wundert das, dass das nicht groß thematisiert wird und sie wirkt, ich sag mal, relativ entspannt. Ich erinnere mich an Robert Habeck, der stand damals enorm unter Druck, als die Gasspeicher nicht gefüllt werden konnten. Wieso ist sie so gelassen, die Frau Reichel?
2: Erstens, die Situation ist natürlich eine andere. Es war 2022, da ist nach dem oder vor dem Beginn eigentlich der Ukraine-Krieg, während des Ukraine-Krieges sind die russischen Mengen komplett weggefallen und es war völlig unklar, wann diese Mengen wieder zurückkommen. Und es war so, dass der russische Gazprom-Exporter, also der russische Gasexporteur, den größten deutschen Speicher, den er vollständig gebucht hatte, nicht mehr befüllt hatte. Und das hat damals Riesenpanik ausgelöst und damals sind auch diese ersten Füllstandsvorgaben erlassen worden und damals hat der Bund massiv interveniert und tatsächlich die Speicher befüllen lassen. Das hat damals rund 9 Milliarden Euro gekostet. Gab viel Kritik daran, wie man das gemacht hat. Aber damals war es eine Krisensituation, die politisch bedingt war und wo völlig unklar war, wie lange diese Situation anhält und wo Mengen herkommen. Jetzt haben wir eine Situation, die zwar auch wieder einen politischen Hintergrund hat, aber in einer völlig anderen Lage stattfindet, weil mittlerweile eben auch der europäische Markt viel, viel mehr an LNG hängt und viel mehr also breiter aufgestellt ist und auch unklarer ist, also auch nicht die Krise klar ist, ob das, wie lange das wirklich dauert, ob es Ewigkeiten dauert. Und Frau Reiche außerdem auch vor dem Hintergrund der Erfahrung 2022 eine klare marktwirtschaftliche Vorstellung hat, dass anders als ich das vorhin gesagt habe, die Unternehmen die Speicher erfüllen müssen und deshalb sie ein bisschen diese Verordnung ignoriert.
1: Also sie setzt auf den Markt und die Eigenverantwortung der Unternehmen. Ja. Aber genau. Worauf setzt denn gerade die Unternehmen? Also warten die auf sinkende Preise oder jetzt auf Hilfe vom Staat?
2: Ja, ich habe nochmal gesagt, also zum einen ist es tatsächlich so, die Unternehmen haben keine Verantwortung, die Speicher zu befüllen. Mhm. Und es ist einfach so, wenn sie damit kein Geld verdienen, dann machen sie das nicht. Und ja, dazu gehört auch ein Stück weit, dass es durchaus Unternehmen gibt, die glauben, dass eben aufgrund der Verordnung der Staat irgendwann doch noch intervenieren wird und man dann aufgrund der Nachfrage, die der Staat entfaltet, Geld verdienen kann. Klar gibt es ein solches spekulatives Element, aber die Basis ist, dass man einfach kein Geld verdienen kann mit der Befüllung von Speichern, wenn es das aber nicht tut. Und wie gesagt, die Unternehmen haben keine volkswirtschaftliche Verantwortung.
1: Wie ist denn eigentlich die Stimmung bei den Unternehmen? Also auch, wie ist denn die Haltung gegenüber der Wirtschaftsministerin, die eben sagt, der Markt soll regeln? Sind Unternehmen und Industrievertreter auch der Meinung, der Markt regelt?
2: Eine gute Frage. Die Stimmung ist schon total angespannt. Und im Grunde ist es schon so, dass immer wieder Marktteilnehmer erwarten oder fragen, ob denn doch der Bund noch intervenieren wird und wann der Bund noch intervenieren wird, weil eben diese Verordnung existiert und weil die aktuellen Füllstände so niedrig sind. Also der Markt ist schon insgesamt sehr, sehr angespannt und jedes Signal, dass der Bund vielleicht dann doch noch mal intervenieren könnte, führt auch sofort zu Preisreaktionen. Wobei man sich durchaus auch wünschen würde, dass der Bund andererseits vielleicht sehr, sehr klar sagt, wir intervenieren tatsächlich nicht, weil was Schlimmes für den Markt ist die Unsicherheit.
1: Ja. Das heißt, Sicherheit wäre eigentlich das, was Sie bräuchten. Aber wenn dann kommt, wir intervenieren nicht, was würde das für die Unternehmen bedeuten?
2: Das würde möglicherweise dann tatsächlich bedeuten, dass die Preise ein Stück weit sich in eine Richtung entwickeln, die es leichter machen würde. Das ist zumindest die Hoffnung dann doch, dass die Speicher nochmal in den nächsten 4 Wochen verstärkt eingespeichert werden. Man sieht sich zumindest in Richtung 70% bewegen würde. Also von daher ist schon dieses Element, wir schließen nicht aus, dass interveniert wird und wir sind auch deshalb sind die Preise so, wie sie sind. Das spielt einfach mit einer Rolle.
1: Mhm. Weil es heißt ja immer wieder, die jetzt zum Beispiel bei Privathaushalten, die Verträge haben, die müssen sich eigentlich nicht sorgen. Aber ich frage mich, stimmt das denn tatsächlich? Kann man wirklich das so sagen oder sind dann nachher wieder alle enttäuscht, wenn die Preise doch steigen?
2: Naja, erstmal ist das so, Kunden jetzt feste Preise haben, sollte es so sein, dass diese Verträge einfach honoriert werden, dann man mit stabilen Preisen zumindest über diesen Winter kommt. Das ist als Grundszenario richtig. Schwierig ist es für Haushalte, deren Verträge auslaufen und die jetzt einen neuen Vertrag abschließen müssen. Für die steigen jetzt die Preise schon deutlich. Und bei Unternehmen, die in der Grundversorgung, das heißt also in den Basisangeboten von Versorgern sind, besteht ein gewisses Risiko darin, dass aufgrund der Preisentwicklung die Zahl der Haushalte, die in diese Grundversorgung geht, zunimmt und dann die Unternehmen, die Versorger zu höheren Preisen nachkaufen müssen. Also ich bin jemand, der sagt, so hundertprozentig an Warnung will ich nie geben, aber dass die Grundgeschichte, dass Haushalte, die aktuell noch feste Verträge haben, zu festen Preisen haben, in einer relativ komfortablen Situation sind, was die Preisgestaltung angeht, zumindest für diesen Winter. Das ist, glaube ich, so. Das dicke Ende kommt im Zweifelsfall nächstes Jahr, wenn die Versorger zu höheren Preisen beschaffen müssen und dann grundsätzlich anfangen, die Preise anzuheben. Das ist nicht auszuschließen, aber das muss nicht jetzt kurzfristig passieren, sondern in Maßen kurzfristig passieren.
1: Aber Sie würden sagen, Stand jetzt, die Versorgung mit Gas ist für den Winter gesichert?
2: Das ist das zweite Thema. Das eine, wir haben gerade über Preise gesprochen, ja. Jetzt reden wir über die Versorgungssicherheit. Auch da würde ich sagen, angesichts, das ist ja genau das, was NABUX macht, dass bei den niedrigen Speicherfüllständen es nicht auszuschließen ist, wenn es im Februar, wenn es bei diesen niedrigen Füllständen bleibt und im Februar, März, wenn also spontan im Februar, März kalt wird, ein kalter, später Winter kommt, die Speicher schon relativ geleert sind, dass man dann, sagen wir, zumindest Klimmzüge vollbringen muss, um die Versorgung zu sichern. Ja, es gibt viele Möglichkeiten, wie man noch um eine echte Versorgungskrise rumkommen kann. Und die Netzbetreiber, Speicherbetreiber, die Versorger sind da schon auch ziemlich gut darin, das zu tun. Das muss man, glaube ich, auch einfach mal fairerweise sagen. Aber es ist nicht auszuschließen, dass dann ein Engpass in bestimmten Situationen auch regional entstehen kann. Aber dann gilt eben, Folgendes, Haushalte sind sogenannte geschützte Kunden. Also es muss wirklich schon die Welt so halb zusammenbrechen, wie man Haushalte abschalten wird. Also das ist ein wirklich sehr unwahrscheinliches Szenario. Aber ein Satz vielleicht noch dazu, es gab schon durchaus Situationen, auch schon vor knapp 20 Jahren, wo mal Versorger in Baden-Württemberg in einer knappen Situation die Haushalte aufgefordert haben, doch bitte mal die Heizung runterzudrehen. Das wäre für die Gasversorger schon sinnvoll. Aber das ist wirklich, ich halte es für ein sehr unwahrscheinliches Szenario, dass das in diesem Winter eintreten wird.
1: Also
2: aber man soll nie sagen.
1: Da vertrauen wir auf Ihre Worte und auch in die Anbieter, dass Sie das können. Eine Frage habe ich zum Schluss noch, weil Sarah Wagenknecht, die gerade mit ihrem BSW die AfD in Sachsen-Anhalt unterstützt hat, angekündigt, die Gasspeicher in Sachsen-Anhalt mit russischem Gas zu füllen. Auch Alice Weidel hat das gesagt.
2: Ja.
1: Kann sie das, Herr Lohmann, oder braucht es dafür auf Bundesebene Genehmigung?
2: Also, Frau Weidel kann das garantiert nicht. Das ist kompliziert. Also erstmal ist es halte ich das extrem unwahrscheinlich, dass das passieren wird, weil das alles über den Haufen schmeißen würde, was man im Moment hier politisch vereinbart hat. Und die ganz kurze Antwort ist, das geht so schnell auch nicht, weil man das Gas gar nicht hierher transportiert bekommt. Also man müsste das Gas zum Beispiel durch die Ukraine transportieren. Dafür bräuchte man Verträge, die Ukraine nicht mehr abschließen will. Deshalb wird das nicht funktionieren. Man könnte versuchen, die noch eine existierende Pipeline in der Ostsee, eine sogenannte Nord Stream Pipeline in Betrieb zu nehmen. Das würde man garantiert nicht so schnell hinkriegen und wäre ein riesiges politisches Durcheinander. Oder man würde es durch Polen transportieren müssen und die Polen werden es auch nicht tun. Das heißt, alleine jenseits von allem politischen Hassel ist das technisch, so wie Frau Wagenknecht das äußert, Bullshit. Ich sage das mal so ganz deutlich.
1: Herr Kolomann, vielen herzlichen Dank für Ihre Expertise und die Einschätzung.
2: Okay. Also vielen Dank, Frau Backhaus.
1: Dankeschön, Ihnen auch. Heiko Lohmann kennt die Gas- und Wasserstoffbranche gut. Er beobachtet die Entwicklung seit Jahren, kritisiert auch, dass die Bundesregierung die Gasspeicher vor dem Winter nicht aufgefüllt hat. Laut einer Bundesverordnung sollte sie bis November bis zu 70% mindestens gefüllt sein. Das Ziel wird wohl nicht erreicht, aber wir müssen uns keine Sorgen machen. Die Versorgung für den Winter ist gesichert, sagt er. 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

0: 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Kennen Sie das, wenn Sie in einem Klassikkonzert sitzen, dann ist es ganz wichtig, still zu sein. Auch in den musikalischen Pausen, weil die sind ja wahnsinnig wichtig. Peinlich wird es, wenn dann jemand klatscht. Also an der völlig falschen Stelle klatscht. Das ist ein No-Go. Aber No-Gos wird es in der Zukunft nicht mehr geben. Auch beim Klatschen nicht. Tobias Brodewy nimmt uns mit.
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3: Theater sind ausverkauft, Museen öffnen täglich bis Mitternacht und Köln baut ein weiteres Opernhaus. Deutschland erlebt heute im Jahr 2036 einen Kulturboom. Die Gründe dafür kennt Professor Gino Ginelli vom Institut für kulturelle Boomologie.
4: Angefangen hat es mit der Applausliberalisierung, also dass in klassischen Konzerten auch zwischendurch geklatscht werden darf oder soll. Mittlerweile ist es ja sogar so, der erste Geiger ist gleichzeitig auch der Anklatscher und animiert das Publikum, wenn mal nach einem Mollakkord die Stimmung im Keller ist.
3: Natürlich ist auch der technische Fortschritt für den Veranstaltungsandrang mitverantwortlich.
4: Da werden ja alle Sinne angesprochen. Bestes Beispiel Faust 4D. Das ist ein wahnsinnig immersives Schauspielerlebnis. Allein dieser taktile Effekt, wenn Mephisto die Bühne betritt und man sofort spürt, das ist der Teufel.
5: Und wieso kann man die Figur direkt einordnen?
4: Diese Zeitung geht an.
3: Tickets für den Johann Wolfgang von Goethe Entertainment Dome in Weimar bekommt man aktuell nur auf dubiosen Internetseiten für sehr viel Geld. Auch die großen Technologieunternehmen haben längst den Kulturmarkt entdeckt und sogenannte Culture Gadgets entwickelt. Smarte Konzertkopfhörer individualisieren jeden Philharmoniebesuch. Wir entscheiden, ob wir das gesamte Orchester hören wollen oder bestimmte Instrumente herausfiltern möchten. Und intelligente Konzertkopfhörer übersetzen Texte sekundenschnell ins Verständliche.
6: Meine Tochter nimmermehr. Ha ha ha ha ha.
3: Es gibt noch weitere Aspekte, die dafür sorgen, dass Kulturveranstaltungen derart erfolgreich sind. Unter anderem wird die TikTokisierte Aufmerksamkeitsspanne berücksichtigt.
7: Wir warten auf Godot. Kurze Info, wir warten und warten, aber auch nach dem zweiten Akt ist Godot nicht da. Wer will, kann nach Hause gehen, hat nichts verpasst, denn alle Infos findet ihr in den Shownotes.
3: Kultur macht also richtig Spaß. Und vielleicht gibt es ja sogar bald wieder überall was zu lachen. Professor Ginelli möchte Künstler ermutigen, wieder bundesweit aufzutreten.
4: Es ist immer noch ungewohnt, dass Kabarett jetzt teilweise Ländersache ist und dass unabhängige Unterhaltungsbeobachter Kleinkunstbühnen besuchen und darauf achten, dass nicht gegen die uneingeschränkte, grenzenlose Meinungsfreiheit verstoßen wird. Aber Kabarettisten und Comedians, die können sich ja vor der rechten die können Konsequenzen vermeiden, indem sie sich vor dem Auftritt mit dem Text an das zuständige Innenministerium wenden und alle Pointen auf Landesregierungskritik überprüfen lassen.
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1: 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In einer bestimmten Lebensphase, da wurde in meinem Umfeld, wurden alle aufmerksam, wenn eine Frau auf einer Party nichts getrunken hat. Sofort kam die Frage, bist du schwanger? Wer schwanger ist, sollte keinen Alkohol trinken. Dessen sind sich die meisten bewusst. Aber wo liegt die Grenze? Ist auch schon so das Glas Sekt zum Anstoßen zu viel oder mal eine Weißweinschorle am Wochenende? Auch die können tatsächlich fatale Folgen haben für ein ungeborenes Kind. Jedes Jahr am 9. September wird deshalb mit dem Internationalen Tag des alkoholgeschädigten Kindes daran erinnert, dass Alkohol in der Schwangerschaft zu lebenslangen, unheilbaren Behinderungen beim Kind führen kann. Zusammengefasst heißen sie fetale Alkoholspektrumstörungen, kurz FASD. Nach Schätzungen werden jedes Jahr in Deutschland 10.000 bis 14.000 Babys mit dieser Behinderung, also mit einer FASD geboren und die Dunkelziffer ist hoch. In gravierenden Fällen können die Kinder nicht selbstständig lesen, weil ihr Gehirn lesen vielleicht auch nicht, weil ihr Gehirn eben dauerhaft geschädigt ist und nicht normal funktioniert. Also von 13 Schwangeren, die Alkohol trinken, und wir sprechen nicht von Sucht, sondern das kann eben auch das Gläschen zum Anstoßen sein, hat es bei 12 Frauen keine Auswirkungen auf das Baby und bei einer Schwangerschaft verursacht der Alkohol irreversible Gehirnschäden. So war es auch bei Tim Puffler aus Gelsenkirchen. Er ist heute 46 Jahre alt und möchte mit seiner Geschichte aufrütteln. ARD-Reporterin Claudia Maschner hat Tim getroffen.
2: Ja, mein Name ist Tim Puffler. Ich habe das fetale Alkoholsyndrom. Das weiß ich jetzt, seit ich 32 bin. Da habe ich meine Diagnose bekommen.
3: Bis dahin stolpert Tim nur so durchs Leben, wie er selbst sagt. Wer den redegewandten, freundlichen jungen Mann heute erlebt, kann das erstmal nicht glauben. Ich treffe ihn in seiner Wohnung in Gelsenkirchen. Er kann hier allein wohnen, weil er im Alltag viel Unterstützung bekommt, die ihm Rhythmus und Orientierung gibt.
2: Das heißt, ich habe einen gesetzlichen Betreuer, ich habe ambulantes betreutes Wohnen, ich habe eine Tagesstätte, wo ich hingehe, wo ich betreut werde, meine Mutter ist für mich da. Ach, Haushaltshilfe habe ich auch noch.
3: Im aufgeräumten Wohnzimmer hängt ein Foto von Tim. Als blond gelockter Einjähriger strahlt er in die Kamera.
2: Und auf dem Foto kann man auch schon relativ deutlich sehen, ich habe eine relativ schmale Oberlippe. Ich habe diese Rille hier zwischen der Nase und Oberlippe, ist bei mir fast gar nicht da. Ich habe sehr eng anstehende Augen, also das ist ein typisches Zeichen.
4: Genau, viele haben einen kleinen Kopf, aber auch nicht alle, ne?
3: Tims Adoptivmutter Monika Reidegeld besucht ihn heute. Damals, in den 80er Jahren, kennt sie die typischen körperlichen Merkmale, die auch nur manche Betroffene mit dem fetalen Alkoholsyndrom haben, noch nicht. Dass etwas mit Tim nicht stimmt, wird ihr dagegen schnell klar.
4: Man spielt ja mit seinem Kind, wenn man es wickelt oder füttert anschließend. Und der Tim sah mich nicht an. Also er konnte die Rassel nicht festhalten. Und dann habe ich schon immer gedacht, ja, komisch. Und die Entwicklungsrückstände, die habe ich auch zu anderen Kindern gesehen, die ungefähr gleichaltrig waren.
3: Das Kind wird irgendwann in seiner Entwicklung stehen bleiben, heißt es dann bei einer Untersuchung. Warum genau und wann das sein wird, kann ja aber niemand sagen. Es gibt keinerlei Unterstützung, keine weiteren Informationen über die Krankheit.
4: Sein Lehrer in der Grundschule hat immer gesagt, ja, der versteht die Spielregeln nicht. Das ist ja auch so typisch für Menschen mit FAS, die so die Zusammenhänge nicht richtig verstehen, die Abfolge.
3: Faul, unverschämt, rücksichtslos. So erlebt sie Tim meistens zu Hause. Und so beschreiben auch Lehrer oder Betreuer ihren Adoptivsohn immer wieder. Warum er so reagiert, überall aneckt, sich an keinerlei Regeln hält, wird sie erst Jahrzehnte später verstehen. Seine Schulzeit bringt Tim irgendwie hinter sich.
2: Da wurde ich so immer so als der Freak bezeichnet in der Klasse. Und mit dem kann man alles machen und der macht alles mit. Und ist ja auch ein typisches Symptom von FASD, dass man so leicht verführbar ist und dann auch jeden Quatsch mitmacht. Habe ich auch gemacht.
3: Tims Regelverstöße, seine Aufsässigkeit lassen die Familie verzweifeln. Keine Konsequenzen erreichen ihn. Im Alter von 32 Jahren lebt er vom Flaschensammeln und von Sozialhilfe, haust in einer zugemüllten Wohnung und hat keine Freunde. Allerdings gibt es Bekannte, die ihn für Straftaten ausnutzen und schließlich muss er ins Gefängnis, weil er eine Geldstrafe nicht zahlen will. Dann endlich der Hinweis und schließlich die Diagnose in der Berliner Charité, der bekanntesten Anlaufstelle für diese Krankheit. fetales Alkoholsyndrom, die schwerste Form von FASD. Trotzdem ist die Familie, ist Tim nun erleichtert.
2: Weil ich nämlich vorher immer geglaubt habe, alle Fehler, die ich gemacht habe, da bin ich selber dran schuld und ich kriege mein Leben selber nicht hin. Und der Professor Spohr sagte dann, nein, es ist nicht deine Schuld. Deine leibliche Mutter hat in der Schwangerschaft Alkohol getrunken.
3: Nach Schätzungen wird in Deutschland im Durchschnitt jede Stunde ein Kind mit Gehirnschäden durch Alkohol geboren. Genaue Zahlen gibt es nicht, weil kaum eine Frau zugeben würde, in der Schwangerschaft zu trinken oder das eine Gläschen für den Kreislauf doch noch verharmlost wird. Vor allem aber, weil man diese Behinderung oft nicht sieht. Nur wenige, meist private Kliniken in Deutschland sind auf die Diagnose FASD, fetale Alkoholspektrumstörungen, bei Erwachsenen spezialisiert. In Essen bietet das Universitätsklinikum dazu mittlerweile eine gesonderte Sprechstunde. Mit monatelanger Wartezeit kommen Patientinnen und Patienten aus ganz Deutschland zur aufwendigen Anamnese und neuropsychologischen Tests. Bei Dr. Henrike Schecke und ihrem Team.
5: Was man immer wieder findet, sind eben Einschränkungen bei den sogenannten exekutiven Funktionen. Das sind Dinge wie Handlungsplanung, Vorwegnahme von Konsequenzen, Alltagshandlungen in eine sinnvolle Reihenfolge hintereinander bringen, Impulse zu regulieren, Emotionen zu regulieren, dass das häufig sehr, sehr schwierig ist.
3: Das alles sind nüchterne Umschreibungen für absolutes Chaos im Kopf. Denn das Zellgift Alkohol hat Teile des Gehirns geschädigt, die auch Dirigent des Lebens genannt werden. Deshalb geraten bei den Betroffenen selbst einfache Abläufe durcheinander, ist ihre Kraft nach kurzer Zeit erschöpft. Keine Therapie, keine Medikamente können das jemals reparieren. Durch den gemeinsamen Blutkreislauf von Mutter und Kind ist das Gift innerhalb von Minuten in jede Körperzelle gelangt. Von der Empfängnis bis zur Geburt ist das möglich.
5: Und dann werden eigentlich alle Zellprozesse können geschädigt werden. Das Organ, was aber am allermeisten darunter leidet, ist eben das Gehirn. Und da, je nach Zeitpunkt und Intensität des Konsums, können da ganz unterschiedliche Beeinträchtigungen auftreten, weil das Gehirn ja auch über die gesamte Schwangerschaft wächst und sich entwickelt.
3: Es gibt keine unbedenkliche Menge an Alkohol. Darüber sind Mediziner sich aber erst seit der Jahrtausendwende einig. Zuvor dachte man, es ginge nur um die Kinder von alkoholkranken Frauen. Nach Hunderten von Diagnosen erlebt auch Henrike Schecke immer wieder die Erleichterung der Betroffenen.
5: Okay, das hat damit zu tun, dass mein Gehirn durch die Schädigung durch Alkohol in der Schwangerschaft, dass das einfach anders funktioniert. Und das ist kein Hinweis dafür, dass ich nicht motiviert bin oder dass ich faul bin oder dass ich keine Lust habe, sondern dass zum Beispiel bestimmte Lernprozesse einfach nicht gut funktionieren, dass Feedback nicht gut eingebaut werden kann, dass Lernen einfach länger dauert.
3: Mit der Diagnose kann ein Pflegegrad beantragt werden, können Hilfen und Unterstützung im Alltag greifen. Ein normales Leben ist aber nur wenigen möglich. Obwohl fetale Alkoholspektrumstörungen zu den häufigsten angeborenen Einschränkungen weltweit zählen, werden sie oft nicht erkannt oder etwa mit Verhaltensstörungen verwechselt. Seit einigen Jahren klären deshalb auch Betroffene selber auf. Sie wollen Mut machen.
6: Hallöchen, ihr Lieben. Ja, ich möchte mit euch einen ganz besonderen Moment teilen.
3: Luise Andres und ihre Zwillingsschwester nennen sich selbst die FASD-Twins und erzählen in Talkshows und auf Social-Media-Kanälen aus ihrem Leben.
6: Was ich euch damit sagen möchte, ist einfach, glaubt an euch, glaubt an eure Ziele. Ich sitze hier 10 Jahre später und habe das erreicht, was ich damals mir ganz doll gewünscht habe. Der Appell an euch, gebt euch selbst die Zeit. Lasst euch von keinem sagen, es muss schneller gehen. Nein.
3: Das eigene Maß und das eigene Tempo finden, das ist auch für Julia Kilp der wichtigste Rat an Betroffene und Angehörige. Die Erziehungswissenschaftlerin und FASD-Fachkraft aus Münster erklärt, warum zu viele Erwartungen dagegen sogar gefährlich sind.
7: Ressourcen und Stärken und Fähigkeiten sind da, aber wir müssen gut gucken. Ich finde, wenn wir anfangen, so zu tun, als sei nur noch mehr Motivation, mehr Fleiß, mehr Wille, mehr Durchhalten notwendig, um Ziele zu erreichen, dann hat das mehr Schädigendes als tatsächlich Förderliches, weil wir über eine chronische Überforderung sprechen.
3: Julia Kilp hat 20 Jahre Erfahrung in der Jugendhilfe. Sie hat eine FASD-Intensivwohngruppe gegründet und schließlich das FASD-Institut, mit dem sie ihr Wissen weitergeben will. Der reguläre Schulabschluss, eine Berufsausbildung und dann ein Job im ersten Arbeitsmarkt, das können ihrer Erfahrung nach manche Menschen mit FASD erstmal schaffen.
7: Aber diese 5 Tage die Woche, immer pünktlich da sein, dieses 8 Stunden am Stück, das ist bei FASD zumindest auf Dauer einfach gar nicht möglich. Und dann reden wir über Menschen, die ganz viel geschafft haben, aber es vor allem geschafft haben, so zu tun, als ob. Die uns als Gesellschaft damit ja auch irgendwie bewiesen haben und sich selber, ich kann so sein wie ihr.
3: Eine kanadische Studie hat gezeigt, dass Menschen mit der Diagnose FASD im Schnitt nur 36 Jahre alt werden. Und das liegt nicht an körperlichen Beeinträchtigungen.
7: Die Menschen sterben deshalb so früh, weil sie zum Beispiel an einer Überdosis Drogen, Medikamente, Alkohol versterben, weil sie infolge eines Verkehrsunfalls versterben, weil Menschen mit FASD häufig Schwierigkeiten damit haben, Gefährdungslagen richtig einzuschätzen.
3: Aus Erfahrung lernen, Ursache und Wirkung verstehen, Eindrücke schnell verarbeiten. Ein alkoholgeschädigtes Gehirn schafft das nicht. Julia Kilp spricht von dem Rollstuhl im Kopf, den wir nicht sehen können. 36 Jahre als durchschnittliche Lebenserwartung, das ist für sie eine Zahl, die aufrütteln muss.
7: Weil ich eben doch sehr viel machen kann, damit diese, ich sag mal, Prognose gar nicht eintritt. Das, was so herausfordernd ist, nämlich unterbrochene Schullaufbahn, abgebrochene Ausbildung, Obdachlosigkeit, Sucht, Delinquenz, all diese Geschichten, wo jetzt wahrscheinlich die meisten beim Zuhören nicken werden innerlich und sagen, ja, genau so ist es ja. Das sind Beeinträchtigungen, die nicht ursächlich auf den Alkoholkonsum in der Schwangerschaft zurückzuführen sind, sondern daraus resultieren, dass die Menschen mit FASD ihr Leben lang falsch begleitet und betreut worden sind.
3: Oft wird die Krankheit nämlich verwechselt, weil das Wissen immer noch fehlt. In der medizinischen Ausbildung, in Pädagogik, Jugendhilfe und Schule. Dann geht es um ADHS, um Autismus oder psychische Störungen. Aber entsprechende Medikamente oder Belohnungssysteme helfen den Betroffenen nicht.
7: Und deswegen haben wir die tollsten pädagogischen Interventionen, die uns regelmäßig vor die Wand fahren. Und wir produzieren mit Erziehung nur Hilflosigkeit, im Übrigen auf beiden Seiten. Die Menschen mit FASD verfügen nicht über die Hirnfunktionen, die sie bräuchten, um zum Beispiel von Verstärkerkonzepten profitieren zu können. Ein super Lifehack übrigens bei FASD: Willst du was erreichen, dann erzeuge emotionale Bedeutsamkeit. Dann können die Menschen mit FASD über sich hinauswachsen und können Leistung vollbringen, wo man denkt, das gibt es doch gar nicht.
3: Die Krankheit besser verstehen, mit Betroffenen nach ihren individuellen Stärken suchen und Angehörige entlasten. All das hat sich auch die Lebenshilfe Essen mit der Gründung eines eigenen FASD-Zentrums zur Aufgabe gemacht.
8: Da haben sich immer mehr Familien gemeldet, die gesagt haben, wir haben ein Kind mit FASD und wir brauchen ganz dringend Entlastung.
3: Ich begleite Abteilungsleiterin Lena Meister zum Treffen einer Selbsthilfegruppe von Angehörigen. Durch ihre Arbeit mit Kindern und Jugendlichen in den vergangenen Jahren kennt sie deren typische Konflikte.
8: Ich kann ganz viel und ich kann auch manchmal Dinge und am nächsten Tag kann ich die auf einmal nicht mehr. Und alle entwickeln sich irgendwie weiter und alle schaffen ganz viel und ich komme immer wieder an meine Grenzen und möchte einfach nur dazugehören und mitmachen. Ja, und dann kommt noch die Lehrerin um die Ecke und sagt, ja, hast wohl zu Hause wieder nicht gelernt, aber daran liegt es eben nicht.
3: In der Selbsthilfegruppe treffen sich vor allem Pflegeeltern, denn die wenigsten Betroffenen mit einer Diagnose leben bei leiblichen Eltern. Wichtig ist hier der Austausch, oft über das schmerzhafte Scheitern der Pflegekinder in Schule, Ausbildung oder Freundschaften.
9: Man muss einfach mal ganz deutlich sagen, wenn man ein FASD-Kind hat, die können nicht am normalen gesellschaftlichen Leben in der Freizeit teilnehmen. Die kommen in Gruppen wie Tanzen und Co. immer wieder an ihre Grenzen, bis hin zu Konflikten oder Austrastern, weil der Frust einfach zu groß ist. Ich würde mir manchmal wünschen, dass man FASD sieht wie ein Down-Syndrom. Die Ärzte, die Therapeuten, Menschen in der Gesellschaft, egal wo man ist, auch teilweise Lehrer oder Pädagogen, wo man glauben würde, die haben da Ahnung von, überrumpeln die Kinder. Und das ist so schwierig.
10: Wir haben jetzt einen neuen Arzt gehabt, der hat zu mir gesagt, ich sehe dem Kind die Behinderung nicht an, das ist hier auch nicht da.
3: Lena Meister kennt solche fatalen Reaktionen im Umfeld, die es Angehörigen und Betreuern zusätzlich schwer machen.
8: Weil ich denke, das ist die größte Herausforderung, die Sie alle kennen. FASD ist schon eine Baustelle und man sich immer wieder erklären und rechtfertigen muss. das macht es nicht unbedingt einfacher. Und wo es natürlich ganz, ganz oft Aussagen gibt, ja, das Kind will ja einfach nur nicht und das macht es mit Absicht, das manipuliert uns alle und jetzt muss man mal durchgreifen, dann klappt das schon.
3: Wer die Krankheit und ihre Einschränkungen aber verstanden hat, geht auch in ganz alltäglichen Situationen anders mit seinem Kind um, erklärt mir ein Pflegevater.
11: Da hatten wir schon oft deswegen Diskussionen. Warum kann sie jetzt nicht weiter Memory mitspielen? Ich sage, die wird gleich nicht mehr Memory mit dir mitspielen, die bewirft dich gleich mit den Karten. Ne? Deswegen geht die jetzt erstmal kurz nach oben. Aber das ist gar keine Strafe, sondern ein Schutz und sie kann auch jederzeit wieder rauskommen. Sie wird ja nicht eingesperrt oder so. Und das sieht man von außen nicht, das weiß man. Das sieht man an den Augen, das sieht man, wie sie reagiert. Das ist einfach alles zu viel.
3: In der Einzelförderung bei Lena Meister und ihren Kolleginnen der Lebenshilfe lernen Kinder und Jugendliche dann genau das, sich selbst und ihre begrenzte Energie besser einzuschätzen. Sie sollen zum Beispiel früh genug merken und dann anzeigen, wenn sie überfordert sind. Oder sie trainieren Alltagsabläufe. Wie kaufe ich ein? Wie fahre ich mit dem Bus? Welche Defizite, aber auch welche Fähigkeiten ein Mensch mit FASD entwickelt, ist nämlich ganz individuell. Sehr viele Betroffene, die Lena Meister im Laufe der Jahre kennengelernt hat, sind allerdings irgendwann verzweifelt.
8: Wo eben auch schon teilweise 10-jährige Klienten zu mir kommen und sagen, ich habe überall nur Stress, Mama und Papa haben ganz viel Stress wegen mir, in der Schule komme ich nicht mit, ich habe kaum Freunde, die irgendwie länger mit mir spielen oder es länger mit mir aushalten. Eigentlich wäre es doch für alle einfacher, wenn ich nicht mehr da wäre, wenn ich tot wäre, wenn ich weg wäre und wenn ich gar nicht erst geboren worden wäre.
3: Als Tim Puffler aus Gelsenkirchen mit 32 Jahren endlich seine Diagnose hat, ist es zu spät für Förderung und Unterstützung, wie sie mittlerweile Kinder und Jugendliche bekommen. Aber es ist nicht zu spät, um sein Schicksal zu nutzen, sagt er.
2: Ich mache jetzt seit 4 Jahren Aufklärungsarbeit, weil ich ja ein eigenes Buch habe. Und diese Aufklärungsarbeit ist mir so persönlich wichtig geworden, dass ich gemerkt habe, das ist eigentlich ist das mein Beruf.
3: Tim arbeitet bei einem christlichen Dienstleister. Er schreibt für die hauseigene Zeitschrift und gestaltet am Computer. In seiner Freizeit steht er gern auf der Bühne und spielt Impro-Theater. Zusammen mit Adoptivmutter Monika Reidegeld hat er das Buch über sein bisheriges Leben geschrieben und besucht damit zum Beispiel Schulen für Lesungen und Diskussionen über Alkohol.
2: Die Mädchen, die hören sowieso zu, aber die Jungs, das war für mich besonders, weil die wirklich echt, die hören alle zu. Und die fragen auch. Also da war ich sehr beeindruckt von. Die haben ihnen hinterher auch gesagt, danke, dass endlich mal ein Betroffener dabei ist, damit man sich das auch mal vorstellen kann.
3: Staatliche Unterstützung und Hilfen für Betroffene kosten die Gesellschaft Milliarden. Für eine Behinderung, die zu 100% vermeidbar wäre, wenn besser aufgeklärt würde, sagt Psychologin Henrike Schecke.
5: Wir leben in einer Alkoholkultur. Wir sind eigentlich permanent von Alkohol umgeben. Und auch da ist es sicher für viele Schwangere nicht einfach, auf Alkohol zu verzichten. Und es gibt leider auch noch zu wenig Wissen darüber, dass eben auch geringe Mengen schon schaden können.
3: Schnapspralinen oder Magentropfen, nur das eine Glas zum Anstoßen, eine unkritische Menge Alkohol in der Schwangerschaft ist nicht bekannt.
5: Und eigentlich müsste die Empfehlung sogar schon sein, in der Zeit, wenn man schwanger werden möchte, schon keinen Alkohol zu trinken, weil auch in der Frühschwangerschaft der Alkoholkonsum schon schädlich sein kann.
3: Bei 13 Schwangeren, die Alkohol zu sich nehmen, gibt es einen Fall von FASD beim Kind. Tims Adoptivmutter hat bis zu seiner Diagnose und bis sie wusste, was der Alkohol vor der Geburt bei ihm angerichtet hat, viel Schlimmes mit ihm erlebt. Schuldgefühle, Scham und Verzweiflung waren ihr Alltag. Trotzdem ist es Monika Reidegeld wichtig, die verantwortlichen leiblichen Mütter nicht zu verurteilen.
4: Also mir hätte das zum Beispiel auch passieren können, weil ich habe ja lange versucht, selbst schwanger zu werden und ich weiß, dass wir mal feiern waren und ich hatte zur gleichen Zeit so das Gefühl, ich war über die Zeit und mir ging so durch den Kopf an dem Abend, das wird ja wohl nicht schädlich sein, wenn du jetzt schwanger bist.
3: Ich frage ihren Adoptivsohn, ob er wütend ist auf seine leibliche Mutter. Mit 17 hat Tim Puffler sie einmal kennengelernt.
2: Ja, nach der Diagnose gab es schon so, ja, nicht lange, aber schon eine Phase, wo ich dachte, scheiße, was hat die da gemacht? Also es war schon so, dass ich da schon ein bisschen sauer auf sie war. Also wenn ich da Kontakt gehabt hätte, hätte ich den abgebrochen. Aber ich habe damit abgeschlossen und ich habe eine tolle Mama, fertig.
4: Danke.
2: Das habe ich letztens auch gesagt.
12: Vergeben und vergessen, was die leibliche Mutter wissentlich oder auch ohne Absicht getan hat? Bei meiner Recherche habe ich von ähnlichen Reaktionen bei FASD-Betroffenen gehört. Oft liegt das an ihrer Art des Denkens und Empfindens, denn vergangene, abstrakte Schuldfragen verlieren für sie an Bedeutung. Tims unsichtbare Behinderung durch den Alkohol im Mutterleib ist nicht therapierbar. Sie bleibt ein Leben lang. Aber wie so ein Leben aussieht, ob es ein glückliches, zufriedenes Leben wird oder ob es mit viel Schmerz, Leid und Überforderung auf allen Seiten endet, darüber entscheidet auch unser Wissen um die Krankheit und unser Umgang mit den betroffenen Menschen.
1: Heute am 9. September ist internationaler Tag des alkoholgeschädigten Kindes, der daran erinnern soll, dass Alkohol in der Schwangerschaft zu lebenslangen unheilbaren Behinderungen beim Kind führen kann. Selbst ab und zu mal ein Gläschen Wein kann für eine sogenannte FASD sorgen. Claudia Maschner hat mit einem Betroffenen gesprochen, der darüber aufklären möchte. 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
5: Das kommt heute von Christian Mainz, der für seine humoristische Dichtung bekannt ist. Seine Gedichte sind sehr klug, poetisch und witzig. Und er befasst sich mit Kulinarik sehr oft. Und so hat er den Briefwechsel zwischen den beiden Aufklärern Immanuel Kant und Moses Mendelssohn in seinem Sinne weitergeführt. Also Kant und Mendelssohn haben sich Mitte des 18. Jahrhunderts tatsächlich Briefe geschrieben. Allerdings haben sie das Thema Kochkunst ausgelassen. Und Christian Mainz holt dieses Defizit nach, sage ich mal. Also er überträgt Kants hochkomplexe transzendentale Philosophie und strenge Moralphilosophie auf die ganz handfesten leiblichen Genüsse. Wir hören Brief deutscher Denker, Immanuel Kant von Christian Mainz.
6: Kant schrieb einst an Mendelssohn, dennoch war das Telefon nicht erfunden, »Lieber Moses, heut ist mir was Kurioses widerfahren, lies und staune, ob des Schicksals kecker Laune. Heute Mittag um 12:30 aß ich Sauerkraut mit Schweins, Keule und Kartoffelbrei, Zwiebeln waren auch dabei, doch der Clou kam hinterher, ein Mirakel von Dessert. Unter uns ein gutes Essen lässt mich jede Pflicht vergessen. Was ist schon Vernunftskritik gegen Ente in Aspik? Was sind alle Deduktionen gegen Hammelfleisch mit Bohnen? Was sind schließlich Ruhm und Größe gegen Königsberger Klöße? Doch zurück zu dem Dessert. Es zu schildern fällt mir schwer. Glaub mir, Moses, nie vor dem hat mich eine Erdbeercreme so begeistert, so beglückt, so dem Raum der Zeit entrückt. Ein Geschmack so fruchtig süß und so cremig überdies, schon der erste Löffel war ein Erlebnis, wunderbar. Schier erhaben, ja vollkommen. Anfangs war ich ganz benommen, dann jedoch durchfuhr es mich, so schmeckt nur das Ding an sich. Dieses ist das Absolute, ist die Wahrheit. Ich vermute, wenn ich auch kein Fachmann bin, da war reichlich Sahne drin. Wie auch immer, bleib gesund, grüß mal deine Gattin und lass mal von dir hören, gell? Herzlich, dein Immanuel.

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1: Die Nachrichten mit Edda Dammöhler. Guten Tag.
2: Aufstehen, Fehler vergeben und Zukunft gestalten für Deutschland. Auch gegen Ihren Widerstand.
1: Bundeskanzler Merz hat im Bundestag bei der Generaldebatte den Kurs der AfD kritisiert. Er bezeichnete die Partei als destruktive Kraft. Zuvor hatte AfD-Chefin Weidel gesprochen und gesagt, die Zeit von Schwarz-Rot sei vorbei. Anne-Kathrin Mellmann, WDR Berlin.
3: Die Wähler der SPD seien inzwischen ihre Wähler. Die CDU in Sachsen-Anhalt pulverisiert. Weidel bezeichnete den Haushaltsentwurf der Bundesregierung für das kommende Jahr als Kapitulationserklärung. Ein Schwerpunkt ihrer Rede war das Thema Migration. Weidel forderte eine schärfere Abschiebepolitik. Zudem verlangte sie von der Bundesregierung, sich im Ukraine-Konflikt für Verhandlungen einzusetzen. Bundeskanzler Friedrich Merz sagte zu Beginn seiner Rede, die AfD könne vor Kraft kaum laufen, habe ihr Wahlziel in Sachsen-Anhalt jedoch verfehlt und keine absolute Mehrheit erreicht. 56% der Menschen hätten nicht AfD gewählt.
1: Merz hat im Bundestag außerdem vor hektischen Gaskäufen gewarnt. Er sagte, es gebe klare Hinweise dafür, dass die Energieversorgung für den Winter in Deutschland sicher sei. Die Regierung habe den Füllstand der Speicher im Blick. Der liegt zurzeit mit 54% auf einem verhältnismäßig niedrigen Niveau. In der Politik wird über Konsequenzen aus der jüngsten PISA-Studie diskutiert. Deutsche Schülerinnen und Schüler hatten in der Studie so schlecht abgeschnitten wie noch nie. Bildungspolitik ist grundsätzlich Ländersache. Grünen-Chefin Brandner schlug vor, dass sich der Bund aber stärker einbringt. Markus Zambale, WDR Berlin.
4: Die Länder und der Bund müssten viel stärker zusammenarbeiten, voneinander lernen und erfolgreiche Konzepte verbindlich übernehmen. So formuliert es Brandner in der Rheinischen Post. Bundesbildungsministerin Karin Prien stimmt da grundsätzlich zu. Im rbb24-Inforadio spricht sich die CDU-Politikerin für einen zeitgemäßen Bildungsföderalismus aus. Prien verweist dabei auf das Startchancenprogramm, das gemeinsame Förderprogramm von Bund und Ländern, das sich gezielt an Schulen mit vielen sozial benachteiligten Schülerinnen und Schülern richtet. Bundesländer würden außerdem untereinander zunehmend erfolgreiche Modelle übernehmen, beispielsweise die frühe Sprach- und Entwicklungsförderung bis zur Einschulung, die zuerst in Hamburg eingeführt wurde.
1: Das Feuer im Naturschutzgebiet Hohes Venn an der Grenze zu NRW ist noch immer nicht gelöscht, auch nach 20 Tagen. In dem Moorgebiet in Belgien sind jeden Tag noch 70 bis 80 Feuerwehrleute im Einsatz.
5: Es ist nicht alles vorbei, wir sind immer noch in den Nachlöscharbeiten, also das Feuer ist nicht aus. Wir suchen immer noch Hitzepunkte, wir gehen punktuell ins Feld und holen da die Glutnester, löschen die punktuell ab, sei es aus der Luftunterstützung, sei es zu Fuß mit den Kollegen, die im Feld sind. Und das wird noch dauern.
1: Wie lange der Einsatz noch dauert, kann die Feuerwehr in Belgien noch nicht sagen. Der Einsatz auf deutscher Seite des Hohen Venns ist schon länger vorbei. Weitere Meldungen im Überblick. Ein Team der Uniklinik Münster ist mit dem NRW-Gesundheitspreis ausgezeichnet worden. Die Mediziner dort haben eine spezielle 3D-Brille entwickelt. Durch die können Krebspatienten selbst genau erkennen, wo der Tumor im eigenen Körper sitzt. Ein weiterer Gesundheitspreis geht nach Herford an einen Pflegedienst, der die häusliche Pflege mithilfe von Telemedizin optimiert hat. In Großbritannien sorgt eine technische Störung bei der Flugsicherung weiter für Probleme. Laut einem Flugdatenportal sind heute Morgen schon knapp 250 Flüge ausgefallen, vor allem am Londoner Flughafen Heathrow. Gestern wurden wegen der Störung schon etwa 1300 Flüge gestrichen, auch welche, die nach Köln, Bonn oder Düsseldorf abheben sollten. Bahnreisende von NRW nach Berlin müssen von Oktober an deutlich mehr Zeit einplanen, wenn ihr Zug über Hannover geht. Wegen Bauarbeiten wird die Fahrt fast anderthalb Stunden länger dauern, voraussichtlich bis Dezember 2027.
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1: Seit 2 Jahren steht die St. Elisabeth-Kirche in Hagen oben ohne da. Damals hatte ein Tornado das tonnenschwere Dach des Kirchturms angehoben und weggeschleudert. Jetzt wird ein neues Dach gebaut. Dachdecker Lukas Schuler ist sich sicher, dass es diesmal hält.
6: Dadurch, dass der Dachstuhl weggeflogen ist, wird er diesmal entsprechend besser verankert. Also wir bohren durch die Betondecke durch und kontern von unten die Gewindestange nochmal mit großen Platten. Dadurch sollte er auf jeden Fall halten.
1: In 6 Wochen soll das neue Kupferdach auf der St. Elisabeth-Kirche in Hagen fertig sein. Obendrauf wird ein neues Kreuz montiert, das mit LED-Lichtern ausgestattet ist.

0: Und das Wetter in Nordrhein-Westfalen. Immer mehr Wolken breiten sich aus. Am Nachmittag kann es gewittrige Schauer geben. In Attendorn 17 Grad, in Dortmund 19, in Bonn maximal 20. Und morgen und übermorgen soll es spätsommerlich freundlich sein. Das war WDR aktuell. WDR 5 mit den längeren Staus. A4 Olpe Richtung Aachen zwischen Kreuzköln Ost und Kreuzköln Süd. 10 Minuten Verzögerung, 4 Kilometer stockender Verkehr. Und auf der A59 Köln Richtung Bonn zwischen Köln-Lind und Troisdorf dauert es 10 Minuten länger, 3 Kilometer Stau.
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2: Im Durchschnitt 6-mal am Tag betätigen wir Deutschen die Klospülung. Ist ja auch praktisch. Ich meine, einmal den Knopf drücken und weg ist es. Eine sehr hygienische Regelung, wenn man beim Spülen den Klodeckel geschlossen hat. Was in unseren Badezimmern passiert, wenn der Deckel nicht geschlossen ist, das wird uns gleich Dr. Shiva Soko erklären. Sie ist Expertin für Hygiene und sie ist Cleanfluencerin. Bedeutet, sie postet in den sozialen Netzwerken, vor allem bei Instagram, viele Tipps rund ums Putzen. Mit einer großen Begeisterung erklärt sie uns, wo wir wieso schrubben und reinigen sollten und welche Haushaltsmittel die besten sind. Ich freue mich auf das Gespräch mit Dr. Shiva Soko kurz nach 11, also gleich hier in der Redezeit. Ob Ammoniak auch beim Putzen eingesetzt wird? Also wenn, dann wohl nur in ganz geringen Mengen, denn Ammoniak stinkt und ist sehr giftig. Es scheint daher nachvollziehbar, dass eine ganze Ammoniakfabrik in der Nachbarschaft nicht für Begeisterung sorgt. In einem Naturschutzgebiet in Mexiko soll die größte Ammoniakfabrik Lateinamerikas gebaut werden, finanziert unter anderem aus Deutschland. Mehr über dieses umstrittene Projekt erfahren wir auch später hier in der Stunde in Neugier genügt. Ich freue mich, dass Sie dabei sind.

0: Hier ist neu gegenügt in WDR 5. Dr. Shiva Suku ist promovierte Biologin und Hygieneexpertin. Sie hat eine Leidenschaft, die viele andere wahrscheinlich eher als freudlose Last empfinden, nämlich Putzen. Und Dr. Shiva Suku putzt gern und gründlich und das macht sie mittlerweile nicht mehr nur für sich, sondern sie teilt ihre Tipps und Tricks mit mittlerweile gut 200.000 Followern bei Instagram. Sie ist also eine Cleanfluencerin, eine Influencerin fürs Putzen. Und wie wir hartnäckigen Kalkablagerungen aus dem Waschbecken bekommen, Flecken von den Wänden oder den Schmutz aus dem Abfluss, all das erfahren wir von ihr. Und selbst für Putzmuffel wie mich sind das wertvolle Tipps. Und ich freue mich, dass wir heute tief eintauchen in Klos und Abflüsse zusammen mit Shiva Suku. Hallo und herzlich willkommen in WDR 5, Frau Suku.
1: Hallo, Frau Backhaus. Dankeschön.
0: Also ich spreche hier übrigens gerade in ein Mikrofon, in das seit Jahren so viele Menschen täglich reinsprechen. Und ich fürchte mich vor ihrem Urteil. Was könnte sich darin so alles sammeln, in so einem Schaumstoff-Mikrofon-Popschutz?
1: Ja, also in erster Linie kann sich da natürlich der ganze Speichel der unterschiedlichen Personen, die in das Mikrofon reingesprochen haben, sammeln. Hinzu kommt natürlich noch Staub aus der Raumluft. Insofern sehe ich das tatsächlich immer viel lieber, wenn da solche kleinen Cover drüber sind, die dann zwischen den einzelnen Sprechern zum Beispiel gewechselt werden können.
0: Super, dass Sie auch sofort den Tipp dafür haben. Auch ich finde es großartig. Also am besten immer so kleine, wie so kleine Socken, meinen Sie wahrscheinlich.
1: Ja, ne? Genau. Die gibt es in Waschbar. Die kann man dann einfach zwischen den einzelnen Leuten immer wieder wechseln und dann hat jeder ein frisches Mikrofon. Oder man hält natürlich so einen kleinen Sicherheitsabstand.
0: Ja, mache ich jetzt sofort.
1: Wir nehmen das Mikrofon ja in den seltensten Fällen in den Mund und kommen da super nah dran. Das machen ja nur sehr expressive Sänger, die dann das ganz nah an den Mund nehmen. Genau.
0: Was ich hier auch noch habe, um in meinem Studio mal durchzugehen, ist natürlich die Tastatur meines Rechners. Ich habe gelesen, dass ich auf der Tastatur eines Rechners mehr Bakterien sammeln als auf der Klobrille. Stimmt das?
1: Da sammeln sich schon einige, ja. Vor allen Dingen haben wir einfach eine andere Vielzahl oder eine andere Anzahl an Bakterien da und eine andere Variabilität. Wir haben nämlich bei der Toilette beispielsweise Fäkalbakterien oder Darmbakterien und auf so einer Tastatur, die ja wirklich ständig in Benutzung ist. Man hat da beispielsweise neben noch sein Mittagessen zu sich genommen, sein Frühstück zu sich genommen. Das heißt, man hat dort natürlich dann auch nochmal Reste von gewissen Lebensmitteln, die dann mit der Zeit anfangen, sich zu zersetzen. Und wenn dann noch Bakterien hinzukommen, hat man da tatsächlich so ein kleines Biotop, was man nicht wirklich sieht, was aber durchaus da ist. Hinzu kommen dann noch so ein paar Körperfette von der Tastatur, also von den Fingern, die dann auf der Tastatur sind. Also es ist schon ein kleines Biotop, was man da hat, wenn man das nicht regelmäßig reinigt.
0: Ja. Zum Glück sehe ich das ja alles nicht.
1: Aber, das stimmt.
0: Aber Sie wissen das ja alles. Wie gehen Sie denn durch diese Welt eigentlich, Frau Suku?
1: Oh, mit großer Freude tatsächlich und strahlenden Augen. Also ich kann tatsächlich die Gefahr, die von solchen kleinen Biotopen quasi ausgeht, ja richtig einschätzen. Ich habe keine Angst vor Keimen. Insofern bin ich immer sachlich, was diese Sache angeht. Man kann das alles entfernen. Man kann das oft auch mit Wasser schon viel loswerden, mit so einer milden Seifenreinigung. Da braucht man sich nicht großartige Sorgen machen, dass man unglücklich oder mit Angst durchs Leben geht, muss ich sagen.
0: Wie oft waschen Sie sich eigentlich die Hände am Tag so?
1: Also ich würde eher sagen, und das ist natürlich unterschiedlich an jedem Tag, ich wasche meine Hände immer, wenn ich von draußen irgendwo reinkomme. Ich wasche meine Hände immer, wenn ich anfange mit Lebensmitteln zu hantieren oder auch wenn ich in ein Restaurant gehe, da wasche ich mir auch erstmal von draußen die Hände, bevor ich dann anfange zu essen. Das ist natürlich unterschiedlich, aber ich würde sagen, bestimmt so 8-mal am Tag, das ist, glaube ich, so ein ganz normaler Standard. Einfach nur, wenn ich jetzt bedenke, wie häufig ich von draußen reinkomme. Ja.
0: Ihnen geht es ja vor allen Dingen um Hygiene. Also
1: richtig.
0: Sie wissen, wie und wo man sauber machen sollte oder putzen sollte und haben wertvolle Tipps, die Sie ja mit 200.000 Followern teilen.
1: Ja.
0: Haben Sie immer schon gerne geputzt?
1: Immer schon gerne geputzt, so würde ich das nicht sagen. Also ich bin jetzt kein Kleinkind gewesen, was das super gerne gemacht hat, auch kein junges Mädchen. Ich habe das so mit 8, 9 für mich quasi entdecken lassen. Und das ist ein Weg, den mir meine Oma tatsächlich eher so mitgegeben hat.
0: Die Oma, da hört man das ja aus
1: Oma.
0: Bochum kommen, ne?
1: Genau,
0: ja.
1: Richtig. Ich komme gebürtig aus Bochum, richtig. Meine Oma, die war aber ansässig in Herne und war aber natürlich jetzt nicht so ein großer Weg zu meiner Oma. Und die ist uns auch sehr häufig besuchen gekommen und hat natürlich einen dann so ein bisschen als Enkelkind an die Hand genommen und hat mir dann schon gezeigt, wie ich mein Kinderzimmer aufräume und wie ich das sauber halte, weil sie hatte wirklich so eine Puppenstube. Also bei ihr war immer alles en fleek, picobello und die hat es auch wirklich geliebt, in so einer Puppenstube zu leben. Und sie hat mir das tatsächlich nach und nach immer weiter beigebracht, auf welche kleinen Tipps und Tricks man da achten kann und hat eigentlich die gesamte Hauswirtschaft mir beigebracht.
0: Und damit wurde dann die Liebe und die Leidenschaft zum Putzen entfacht.
1: Ja, tatsächlich, weil ich einfach gemerkt habe, was das auch mit mir persönlich gemacht hat. Also ich bin eher so ein verstreuter Mensch und ich kann nicht immer sofort meinen Fokus finden. Und wenn ich gemerkt habe schon als Kind, dass mein Kinderzimmer, nachdem die Oma da war, richtig aufgeräumt war und einfach die Umgebung hat mich ganz anders empfangen. Und ich konnte mich einfach ganz anders verhalten, ich konnte anders spielen, ich hatte einfach eine ganz andere Ruhe. Und das ist, glaube ich, das, was mir am meisten gefallen hat. Die Umgebung zu schaffen, in der ich mich am wohlsten fühle.
0: Also wow, Sie sind wahrscheinlich die absolute Lieblings-WG-Mitbewohnerin. Also wahrscheinlich freuen sich alle, mit denen Sie zusammen wohnen, dass Sie gerne diese Aufgaben übernehmen.
1: Ich bin tatsächlich, glaube ich, kein Mensch für WG. Ich habe das einmal in meinem Leben ausprobiert und tatsächlich bin ich erstmal mit so einem Haushaltsputz durch die ganze Wohnung gegangen. Der damalige Mitbewohner war super zufrieden. Seine Mutter hat das auch äußerst gelobt. Und ich habe nur gedacht, nee, wo bin ich denn hier? Also das kann ich in so einem Umfeld dann wirklich nicht machen für eine WG. Also ich persönlich merke, ich kann das ganz schwierig dann mit unterschiedlichen Standards selber leben, weil ich immer meinen Raum so brauche.
0: Klar, das muss man ja auch dann aushalten können, wenn andere da wohnen. Ne?
1: Ja, richtig, genau. Und jeder lebt ja anders. Und jeder hat eine andere Definition von Ordnung, eine andere Definition von Sauberkeit oder manche Leute wollen es ja möglichst rein haben. Insofern, da gibt es einfach so viele verschiedene Sprachen, die wir in diesem Thema miteinander sprechen. Das muss schon ein perfektes Match sein, um mit einer Person dann dort eine WG zu führen.
0: Ja, und Sie legen die Latte da sehr hoch, würde ich mal sagen.
1: Ja, das würde ich auch sagen, ja.
0: Und also wann und wieso haben Sie dann angefangen, Ihre Putzeinheiten, sag ich mal, aufzunehmen und bei Instagram einzustellen?
1: Ja, das war tatsächlich einfach die Neugier nach dem Unbekannten. Also ich bin ja entsprechend aus dem Labor und dort war natürlich Hygiene beziehungsweise die dann doch wirklich Reinheit eines Arbeitsplatzes sehr wichtig. Und ich habe einfach gemerkt, dass ich das natürlich auch sowohl neben den Laborreinigungstagen als auch in meinem ganz normalen Alltag so weit übernommen habe, dass Freunde zu mir gesagt haben, na, aber was hältst du davon, dass du einfach mal Videos davon aufnimmst und wir können uns dann diese Videos anschauen, wir können dir ein Feedback dazu geben. Und aus dieser Idee ist das tatsächlich entstanden, dass ich einfach erstmal ganz stumpf eine Kamera aufgestellt habe und so ein bisschen gezeigt habe, was für mich alles zur Haushaltsführung quasi dazugehört.
0: Und Sie starten all Ihre kleinen Instagram-Videos mit einem Satz. Vielleicht können Sie den hier nochmal sagen, der kommt immer am Anfang.
1: Ja, das stimmt. Und zwar ist das, hi, ich bin Shiwa, ich habe einen Doktor in Biologie, ich liebe das Putzen und heute bin ich beim WDR 5 neu gegnügt.
0: Super, Wahnsinn, genau so. Und ich habe mich gefragt, worin besteht genau der Zusammenhang zwischen Ihrem Doktor in Biologie und der Liebe zum Putzen?
1: Ja, also es ist ja wirklich die Tatsache, dass man immer mit einer Reinigung quasi anfängt. Wenn man also im Labor sich das vorstellt, dass man eine Zellkultur starten möchte oder man einfach mit sehr sensiblen Materialien unterwegs ist oder hantieren möchte, dann beginnt alles erstmal mit einer Reinigung, um sich quasi seine Zellkulturen nicht zu kontaminieren. Und es endet auch immer mit einer Reinigung, um quasi für den nächsten Benutzer wieder eine möglichst reine Oberfläche anzubieten, sodass dort keine Kontamination zwischen den einzelnen Projekten, zwischen den anderen Zellformen oder so stattfinden kann.
0: Also da ist es ganz wichtig.
1: Da ist es wirklich enorm wichtig. Essentiell tatsächlich. Also ohne eine gewisse Reinheit geht es dort gar nicht. Ansonsten würde ich wirklich oder hätte ich von den Kollegen ganze Projekte tatsächlich zerstören können. Gerade was die Zellkultur angeht, was die Brutschränke angeht. Da wird man natürlich einfach schon im Grundstudium wird man über Hygieneschulungen da ganz stark drauf eingestellt, wie wichtig das ist, dass man einen Arbeitsplatz reinhält, dass man sauber arbeitet, um tatsächlich die Arbeit, an der man ja manchmal bis zu Jahre arbeitet, bis gewisse Zellen einfach isoliert werden können, dass man das nicht über eine Unachtsamkeit quasi zerstört.
0: Jetzt kenne ich ja wichtig. Ja, ich kenne jetzt einige Biologen, die sind jetzt aber nicht alle zu Cleanfluencern geworden.
1: Ja, so wie das stimmt.
0: Da kam dann wahrscheinlich diese Liebe zum Putzen, die sie von der Oma haben, dann noch mit dazu.
1: Ich glaube, das ist eine große Sache gewesen. Ja, dass ich das einfach wirklich, ich fühle das. Also ich lebe das, ich sehe die Wichtigkeit dahinter, den Leuten natürlich auch immer wieder Hygiene quasi näher zu bringen, aber eher aus dem Fokus, dass das wichtig ist, um unsere Gesundheit zu erhalten. Oder auch, wenn Infektionskrankheiten vorherrschen, dass Hygiene nicht nur eine ästhetische Sache ist oder das Saubermachen nicht nur eine ästhetische Sache ist, sondern essentiell, damit beispielsweise Infektionskrankheiten auch den Haushalt quasi verlassen können. Also wir haben natürlich in unseren eigenen vier Wänden auch manchmal kranke Haushaltsmitglieder und da finde ich immer wieder, könnte man Fokus darauf legen, dass wir innerhalb unserer vier Wände mit unseren Mitteln auch die Möglichkeit haben, hygienisch zu sein, sodass alle Haushaltsmitglieder gesund bleiben oder, sofern sie es gerade nicht sind, wieder werden. Das kommt natürlich aus meinem beruflichen Aspekt. Aber als Mutter, muss ich sagen, habe ich natürlich auch privat natürlich ein Anliegen, dass Kinder, die in meinem Haushalt sind, gesund bleiben, immunsuppressive Personen bei uns gesund bleiben und ich dann nicht irgendwelche Keimherde quasi wachsen lasse.
0: Jetzt ist es natürlich bei Kindern gerade so, da heißt es ja, die Kinder, die auch mal im Sandkasten ein bisschen Matsch essen oder auf dem Bauernhof zwischen Tieren aufwachsen, sind eigentlich die gesündesten von allen, weil sie gute Abwehrkräfte haben. Und die Kinder, die man vor allen Keimen schützt, seien eher gefährdet, krank zu werden. Ist da was dran?
1: Also gesünder, diese Unterscheidung würde ich gar nicht machen. Die Kinder haben einfach ein komplett oder ein diverseres Immunsystem. Die haben natürlich einfach viel mehr Antigene quasi gesehen in ihrem Leben und bilden natürlich ein anderes Netz an Antikörpern. Die haben einfach einen anderen Stamm an Antikörpern. Das heißt aber nicht unbedingt, dass Kinder, die in der Stadt sind, ungesünder sind. Man hat einfach ein anderes Immunsystem, ein anderes Repertoire an Zellen, die quasi präsent sind. Natürlich ist es so, dass wenn man Keime, und wir haben ja auch gutartige Keime in unserer Umgebung, wenn man die von Personen fernhält, dann kann man dazu führen, also da kann man quasi provozieren, dass sich das Immunsystem nicht stark ausbildet. Also es gibt natürlich auf unserer Haut, in unserer Mundflora, in der Darmflora, gibt es einfach eine gewisse Anzahl an Bakterien, die verfügbar sein müssen. Tatsächlich, sodass wir eine ganz normale Barriere aufbauen. Und da würde ich auch sagen, das ist aber eher etwas, was man durch das Auslassen von Desinfektionsmitteln zum Beispiel fördern kann. Dass man sagt, okay, auch die gutartigen Keime würden ja von der Anwendung eines Desinfektionsmittels mit zerstört werden. Und wenn man das tatsächlich in seinen vier Wänden nur auf Anraten eines Arztes tun würde und sonst sich eigentlich eher beispielsweise von Desinfektionsmitteln fernhält, dann hat man ganz normales, ja, bakterielles System, von dem unser Immunsystem ganz gesund geschult wird.
0: Also ein wirklich steriler Haushalt ist aus biologischer Sicht gar nicht erstrebenswert. Ne? Noch umsetzbar.
1: Richtig, genau, richtig. Also rein kriegen wir sowieso nicht hin. Auch solche Versprechen von 99,9%, dann haben wir immer noch Millionen Bakterien übrig, die sich in Windeseile tatsächlich ja vermehren können. Insofern ist das auch gar nicht erstrebenswert, in einem sterilen Raum zu leben. Also es gibt gewisse suppressive Menschen, die das brauchen. Ne? Und da gibt es dann natürlich auch solche Vorkehrungen. Aber für uns mit einem ganz normal oder mit einem voll entwickelten Immunsystem ist das nicht erstrebenswert, nein.
0: Jetzt haben Sie ja gerade gesagt, dass man so vielleicht keine Desinfektionsmittel einsetzen sollte. Welche Mittel verwenden Sie? Also was sind Ihre Basics, Dr. Soku, Reiniger?
1: Ja, gerne. Ich setze mich tatsächlich immer mit den einzelnen Schmutzarten quasi in einem Haushalt auseinander und dann würde man sich quasi durch so einen Raum tatsächlich bewegen. Und ich glaube, die Räumlichkeiten oder die Räume, die am meisten gereinigt werden, ist jetzt erstmal das Bad und die Küche. Das heißt, wenn wir uns erstmal in diesen Räumen bewegen würden, hat man im Badezimmer natürlich durch die Tatsache, dass dort viel Wasser fließt und zum Teil auch kalkhaltiges Wasser fließt, hat man dort natürlich erstmal Kalk als Rückstand aus dem Wasser irgendwie oder andere mineralische Ablagerungen, die man entfernen möchte. Und dafür würde ich tatsächlich immer zu einer Lösung aus einer Säure, je nachdem, wie stark die Verkalkung ist, würde ich die entsprechend verdünnen. Und da kann man sich tatsächlich richtig gut mit Zitronensäure oder auch mal mit Essigsäure behelfen. Wenn ich mich dann im Badezimmer bewege, würde ich denken, naja, ich wasche mich dort. Das heißt, dort gibt es ja auch zum einen die Seifen, mit denen ich mich wasche, aber auch Körperfette, mit denen ich mich eincreme, also Fette, mit denen ich mich eincreme oder auch Körperfette, die einfach ganz normal auf unserer Haut sind, sowie auch Hautschuppen. Mhm. Und solche Sachen können tatsächlich ganz einfach mit Seifen, also mit Tensiden, also waschaktiven Substanzen entfernt werden. Und da gibt es einfach, manche Leute benutzen da super gerne Haarshampoo mit für oder andere nehmen gerne Spülmittel. Aber man kann sich auch einfach eine ganz einfache Kernseife zur Hand nehmen oder eine Schmierseife. Also da sind einfach Seifen und Säuren erstmal richtig hilfreich.
0: Also es braucht gar nicht unbedingt die kommerziellen chemischen Reiniger, sondern eher die Basics. Zitronensäure, Essig, Seife. Und Sie haben auch mal gesagt Muskelkraft. Wofür brauchst du die denn?
1: Naja, also es ist tatsächlich doch eine körperlich anspruchsvolle Aufgabe, Haushalt richtig zu betreiben. Also wir haben natürlich einen Wirkmechanismus, der Reinigung quasi vollendet und der besteht immer aus einer Temperatur, die beispielsweise die Reinigungslösung hat, einer Chemie, das wäre jetzt entweder eine wenig Chemie, beispielsweise wenn ich nur eine Seife nehme, oder Mechanik, und da sprechen wir tatsächlich dann über diese Körperkraft, die man braucht und natürlich die Einwirkzeit. Das heißt, wenn ich jetzt sage, ich habe wenig Zeit, ich möchte wenig Chemie verwenden und ich habe jetzt nicht unbedingt viel Temperatur, dann brauche ich eine entsprechende Muskelkraft, um diese Mechanik aufzubringen, um beispielsweise hartnäckige Ablagerungen zu entfernen. Aber ich finde sowieso, dass die gesamte Bewegung in so einem Haushalt tatsächlich schon sehr körperlich anspruchsvoll und auch fordernd ist. Also eine gewisse Fitness wird tatsächlich ja auch von Reinigungskräften aller Art tatsächlich gefordert einfach und auch empfohlen.
0: Und es ist dann fast schon eine Art Fitnesstraining, würde ich sagen.
1: Ja, also für viele Leute ist das irgendwann deren einzige Fitness. Ich habe kürzlich tatsächlich mit einer Bekannten gesprochen, die deren Mutter ist jetzt mittlerweile zu Hause, die ist nicht mehr berufstätig und die hatte einfach eine Fernsehsendung gesehen, bei der ich zu Gast war und sie hat gesagt, ich fand das so schön, dass die Frau ausgesprochen hat, was für mich meine tägliche Fitness ist. Und ihre tägliche Fitness ist tatsächlich, durch ihre Wohnung zu gehen, Staub zu wischen, auch oben auf den Bilderrahmen zu wischen, die Küche sauber zu halten, die Böden zu reinigen, Möbel zu verrücken. Das ist für sie mittlerweile ihre Fitness, die sie machen kann und von der sie auch fest überzeugt ist, dass das die körperliche Aktivität ist, die sie fit hält.
0: Ja. Also, es ist ein Verhältnis, eine Formel aus Essigreiniger, Zeit und Muskelkraft, die es braucht, um gut putzen zu können. Ja. Vielleicht können wir noch mal ein paar Tipps geben. Also zum Beispiel habe ich eben angedeutet, einen Hinweis, den Sie gerne wiederholen oder eher ein Appell. Mhm. Wir sollten bitte den Toilettendeckel schließen, bevor wir die Spülung tätigen. Ja. Was passiert, wenn nicht, Frau Suku?
1: Na, also ich würde jetzt sagen, wenn man den Moment nimmt, in dem man Fäkalien beispielsweise in der Toilette runterspült, dann führt diese dolle Spülung tatsächlich nicht bei allen Toiletten. Also es gibt mittlerweile auch Toiletten, die können das ein bisschen reduzierter machen, aber dann führt das tatsächlich zum Verteilen der Aerosole. Und diese Aerosole sind kleine quasi Wassertröpfchen, die so klein sind, dass sie sich in der Luft verteilen. Und durch das Tragen dieser Aerosole haben wir tatsächlich auch eine gewisse Anzahl an Darmbakterien und Fäkalbakterien, die einfach, das bedingt einfach dieser Mechanismus, von diesen Aerosolen mitgetragen werden. Und die verteilen sich zum einen in der Raumluft. Und wenn man bedenkt, dass man dann beispielsweise Klopapierrollen, Handtücher, aber auch Kosmetikbürsten, Zahnbürsten frei rumstehen hat, muss man sich einfach dieser Tatsache bewusst werden, dass diese Aerosole sich auf solchen Gegenständen ablegen können. Und tatsächlich hat der Klodeckel ja nicht nur eine ästhetische Funktion, sondern genau diese Funktion bei der Spülung oder während der Spülung diese Aerosole im Gefäß zu behalten.
0: Ne? Und nicht im ganzen Badezimmer.
1: Richtig.
0: Jetzt muss ich sagen, ich habe mir bisher keine großen Gedanken darüber gemacht, ob der Klodeckel geschlossen oder offen ist, wenn man abzieht. Aber ich bin ja jetzt auch nicht erkrankt. Aber Sie sagen, es ist trotzdem wichtig, bestimmte Hygienestandards im Blick zu behalten.
1: Ja, das wäre tatsächlich einfach etwas Präventives. Ne? Ich würde natürlich das sofort machen, wenn jemand in der Familie beispielsweise jetzt gerade eine Darmerkrankung hat, dann sollte man da ganz stark darauf achten, dass so ein Klodeckel geschlossen ist und dass auch so ein Klositz regelmäßig gereinigt wird. Generell ist das einfach ein Handling, was dazugehört, um präventiv die Haushaltsmitglieder gesund zu halten.
0: Ja. Und nur, dass wir nur so für unsere Hörerinnen und Hörer einen Eindruck haben, Sie haben ganz viele Tipps auch, wie man Schimmel aus den Fugen im Badezimmer bekommt, wie man das Abflussrohr reinigt und sowas alles. Spannend fand ich auch, weil wir eben schon mal bei Kinder waren, dass Sie auch einen Tipp für Legosteine haben, weil die halten sich ja über Generationen. Ja. Wenn Sie so einen Stein unter das Mikroskop legen, da sich das anschauen, da wird sich wahrscheinlich einiges in den kleinen Hohlräumen sammeln.
1: Ja, mit der Zeit.
0: Wie könnten Eltern Legosteine sauber halten?
1: Also bei Legosteinen ist das tatsächlich recht simpel. Ich tue die in einen Kissenbezug oder in einen anderen Wäschesack. Bei mir ist es einfach so, wir haben mittlerweile so viele Legosteine, dass die in ihren ganzen Kissenbezug 80x80 einfach rein können. Mhm. Im besten Fall hat der einen Reißverschluss oder man macht mit einem Gummiband einen Knoten drum und dann schmeiße ich das tatsächlich in die Waschmaschine. Ich sollte aber dazu sagen, dass man das nicht im Schleudergang nachher trocknen lassen sollte.
0: Ist die Waschmaschine kaputt.
1: Genau, richtig. Und zum Teil wahrscheinlich auch die Legosteine. Also man kann das einfach bei 30 bis maximal 40 Grad und der Zugabe von ganz normalem Vollwaschmittel waschen und dann hat man tatsächlich nicht die Notwendigkeit, dass man jeden Legostein quasi einzeln wäscht.
0: Also auch da gibt es Möglichkeiten. Ja. Was war eigentlich Ihr ekelhaftester Fund Ihrer bisherigen Karriere? Also ein Moment, in dem Sie selbst als Biologin auch mal gesagt haben, hier hört der Spaß auf.
1: Ich muss gestehen, einfach weil es mich so doll schockiert hatte, das war meine Dunstabzugshaube. Ich habe ja gerade schon erwähnt, dass meine Oma mir das Reinigen beigebracht hat und die hatte keine Dunstabzugshaube. Und ich habe mich die ganze Zeit gefragt, wie kann das sein, dass meine Dunstabzugshaube so schmutzig aussah und ich die einfach komplett vernachlässigt hatte. Und es war einfach kein Punkt auf meiner To-Do-Liste, weil Oma mir den quasi nicht beigebracht hat. Also das war einfach nur ein so großes Entsetzen von meiner Seite, weil da wirklich Zentimeter dick Fettablagerungen drauf waren. Das hat mich wirklich persönlich schockiert, weil ich so etwas in meinem Haushalt nicht erwartet hatte.
0: Ich schreibe mir Dunstabzugshaube prüfen, habe ich gerade direkt aufgeschrieben.
1: Also der Filter, der sah wirklich ganz schlimm aus. Und da war ich wirklich, bis heute, ich hoffe, man hört das Entsetzen raus. Ich bin wirklich immer noch entsetzt von mir.
0: Gibt es eigentlich evolutionsbiologischen Grund, warum wir Ekel vor Schmutz empfinden? Oder ist das irgendwie ein sinnvoller Schutzmechanismus wahrscheinlich?
1: Ja, tatsächlich. Es ist immer so eine kleine Warnung. Also Ekel ist ja einmal etwas, was wir visuell wahrnehmen können. Wenn also beispielsweise sich wirklich so ein Biofilm, also ein Sammelsurium aus Körperfetten, aus Bakterien und einfach so einer Schleimschicht quasi gebildet hat, dann ist das evolutionär bedingt einfach schon so eine visuelle Warnung für uns. Und sobald unsere Nase etwas wahrnimmt, also etwas wirklich nach faulen Eiern riecht oder muffig riecht, nach Feuchtigkeit oder sogar nach Schimmel riecht, dann sind wir einfach in der Lage, dadurch zu erkennen, dass etwas nicht in Ordnung ist. Deshalb empfinden wir solche Gerüche schon als Warnsignal und meistens ist ja doch der zweite Gedanke, oh, ich sollte mal wieder beispielsweise den Müll rausbringen oder ich sollte mal wieder das Abflussrohr reinigen. Also das ist schon einfach für uns als Schutz wieder aus dem Faktor Hygiene. Wir wollen gesund bleiben und insofern ist es auch richtig wichtig für uns, dass unser Umfeld, in dem wir leben, früher natürlich irgendwann mal eine Höhle oder eine Wohnumgebung quasi sauber zu halten, damit die gesamte Familie oder der gesamte Clan, der dort lebt, gesund bleibt. Und das ist natürlich immer noch hängen geblieben, weil wir unsere Nase immer noch darauf getrimmt haben und auch unsere Augen, dass wir einfach sehen, das gehört hier nicht hin.
0: Ja, also Hygiene ist sozusagen auch ein präventiver Schutz vor allen bakteriellen Infektionen.
1: Absolut.
0: Aber ein steriler Haushalt, haben wir gelernt, ist aus biologischer Sicht auch nicht erstrebenswert. Ja. Putzen ist eine Leidenschaft, auf jeden Fall für Dr. Shiva Suku, Doktor der Biologie. Sie liebt es zu putzen und bei Instagram erklärt sie, wie man am besten die Wohnung hygienisch einwandfrei sauber bekommt, inklusive auch übrigens dem Abfluss im Waschbecken, fand ich spannend, den braunen, schimmeligen Fugen im Bad, dem Siphon unter der Spüle, Legosteine der Kinder. Also all das finden wir dabei unter Dr. Shiva Suku. Ist sozusagen die Instagram-Account.
1: Richtig.
0: Vielen herzlichen Dank für das Gespräch.
1: Ja, ich habe zu danken.
0: Dankeschön.
1: Ich freue mich sehr.
0: Ja, ich habe die Dunstabzugshaube auf meinem To-Do-Zettel stehen.
1: Wunderbar.
0: Auf Wiederhören, Frau Suku.
1: Auf Wiederhören.

0: Der Wahlsieg der AfD in Sachsen-Anhalt am Sonntag, der hat die Debatte über den künftigen Umgang mit der Partei neu entfacht. Also Bundeskanzler Friedrich Merz hat von einer tiefen Zäsur gesprochen, angedeutet, bewusst vage, die Bundesregierung werde notfalls von den Möglichkeiten des Grundgesetzes zur Verteidigung der Demokratie Gebrauch machen. NRW-Ministerpräsident Hendrik Wüst wurde etwas konkreter und fordert als erster prominenter Unionspolitiker eine Bund-Länder-Arbeitsgruppe, die ergebnisoffen prüfen soll, ob die AfD verfassungswidrige Ziele verfolgt. Das hat er gesagt bei Maya Göpel auf dem Podium in dem Bereich zu ihrem Thema Missverstehen Sie mich richtig, sagt er Folgendes.
1: Nicht mit dem politisch vorher festgelegten Ziel, ihr müsst jetzt ein Verbot prüfen, sondern diese Partei zu prüfen und die etwaigen Rechtsfolgen. Das kann ein Verbot sein, es kann auch was anderes sein.
0: Also erstmal starten und dann mit einem offenen Ergebnis einmal prüfen. Gleichzeitig aber zu dieser Forderung zeigt eine Infratest-DiMAP-Erhebung für den Deutschland-Trend, dass eine knappe Mehrheit der Befragten, nämlich 51%, sich stattdessen eine stärkere Einbindung in politische Arbeit der AfD wünscht. Also ja, auch bei einer Umfrage in Düsseldorf, da sind sich nicht alle einig, wie man auf das Wahlergebnis und mit der AfD umgehen soll.
2: Ja, ich finde es erschreckend, dass die Altparteien noch so viele Stimmen gekriegt haben, ganz ehrlich.
3: Ich denke, dass es so ist, wenn man Veränderungen möchte, dann muss irgendwas passieren. Und wenn es die einen nicht machen, dann machen es die anderen. Ob das jetzt gut ist oder nicht, das weiß man noch nicht, das wird man dann sehen.
4: Ja, es ist deprimierend und ich glaube, ja, bei der nächsten Bundestagswahl wird uns ein ähnliches Ergebnis erwarten, ehrlich gesagt.
0: Und wenn das die Prognose ist, dann sollten wir spätestens jetzt schon mal darüber sprechen, wie wir jetzt mit der AfD umgehen sollten. Wir wollen mit Ihnen darüber diskutieren im WDR5-Tagesgespräch unter der 0800 567 8555 oder Sie schreiben uns über die WDR5-App. Also, die Gesellschaft scheint in der Frage gespalten zu sein. Die einen empfehlen die AfD mehr in die politische Arbeit einzubinden, die anderen sind dagegen. Und gestern wurde ja auch in einigen Städten gegen die AfD protestiert. Was ist jetzt der richtige Umgang mit der AfD nach diesem Wahlergebnis in Sachsen-Anhalt? Stärker einbinden oder vielleicht ein Prüfverfahren? Rufen Sie an, diskutieren mit uns 0800 567 8555. Vielleicht wissen Sie ja, wo die rote Linie liegen sollte. Gespräche ja, Koalition nein, Verbotsverfahren. Wo ziehen Sie die Grenze im Umgang mit der AfD?
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0: AfD. Prüfen oder einbinden. Was ist Ihre Meinung? Sie können uns auch schreiben über die WDR 5 App.

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2: Eine Empfehlung für das WDR 5 Morgenecho geht hier raus. Hier ist die Nachbarsendung Neugier genügt. Die Bucht von Ohuira in Mexiko, die liegt in einem Naturschutzgebiet. Und da fischen täglich indigene Gemeinden Krabben, Krebse, Muscheln aus dem Meer. Rund 3000 Fischerfamilien leben in dieser Region. Und sie alle leben auch von dem, was sie fangen. Noch. Denn am Ufer der Bucht soll eine Ammoniakfabrik gebaut werden. Die größte Ammoniakfabrik Lateinamerikas, mitten in einem Naturschutzgebiet. Finanziert unter anderem mit Geldern der deutschen KfW, also der Kreditanstalt für Wiederaufbau. Daher schimpfen derzeit auch viele Menschen in Mexiko über Alemannia, also über Deutschland. Unsere Korrespondentin Christina Möbus ist in die Bucht gereist, unter anderem, um mit Befürwortern und Gegnern zu sprechen.
3: Geschäftiges Treiben, Trubel, Hektik. Es kracht und rumpelt, wenn die Frauen im Protestcamp Mittagessen zubereiten. Eine ältere Dame brät in einer übergroßen Pfanne Fisch an. Eine andere rührt am offenen Holzkohlegrill eine dampfende rote Soße um. Heute gibt es Makrele nach Kawama-Art. Ein typisches Gericht aus der Region, erklärt Angelita Espinosa. Ein Fischeintopf in würziger Brühe mit Oregano und Chili-Aromen. Liebe geht bekanntermaßen durch den Magen. Widerstand offenbar auch. Täglich bereitet Angelita den Menschen im Protestlager Mahlzeiten zu. Die Zutaten bekommt die Gruppe von Unterstützerinnen und Unterstützern gespendet. Wir sind hier schon 2 Monate und wir werden hier bleiben, solange es geht, sagt Köchin Angelita. Wir kämpfen für unsere Kinder und Enkel und alle nachfolgenden Generationen. Wir werden nicht aufgeben. In der kleinen mexikanischen Hafenstadt Topolobampo hat sich großer Widerstand formiert. Das deutsch-schweizerische Unternehmen Proman AG hat hier am Golf von Kalifornien angefangen, eine Düngemittelfabrik zu bauen. Im großen Stil will sie Ammoniakgas herstellen, mitfinanziert von der KfW IPEX Bank, einer Tochtergesellschaft der staatlichen Deutschen Kreditanstalt für Wiederaufbau. Lokale Gruppen und Umweltschützerinnen wehren sich seit Jahren. Seit mehreren Wochen blockieren sie auch die Zufahrt auf das Baustellengelände. Die Bagger stehen bis auf Weiteres still. Der Protest hat längst über die Region hinaus Wellen geschlagen. In der weit entfernten Hauptstadt machen die Projektgegner ihrer Wut Luft. Deutsche Regierung, wir versprechen dir, du wirst dein Geld verlieren. Wir werden die Ammoniakanlage nicht zulassen, ruft eine Aktivistin ins Mikro. Aquí no. Hier nicht, ist der Slogan der Protestbewegung. Fast mantraartig wird der Satz immer wieder gerufen, in großen Lettern auf T-Shirts gedruckt, auf Autofenster geschrieben. Denn in der Stadt Topolobampo, direkt vor der Fabrik, liegt ein einmaliges Lagunensystem, das aus 3 Buchten besteht. Ein geschütztes Feuchtgebiet, Lebensraum für seltene Tier- und Pflanzenarten. Für Krabben und Krebse, Delfine und Zugvögel. Melina Maldonado führt den Protest mit an. Sie wehrt sich gegen die Ammoniakanlage. Gerade ist die 47-Jährige auf einem Fischerboot in der Bucht von Ohuira unterwegs. Mangrovenwälder säumen den Weg. Sie zeigt auf ein paar Häuser an der Küste. Meine Wurzeln liegen hier. Da gegenüber bin ich geboren, sagt sie. Melina Maldonado befürchtet, dass ihr Zuhause zerstört werden könnte. Die Indigene vom Volk der Mayo-Yoreme ist in einem knapp 1000-Seelendörfchen geboren und aufgewachsen. Lázaro Cárdenas heißt es, nur wenige Kilometer von der geplanten Ammoniakanlage entfernt. Direkt vor der Haustür war der Strand zum Spielen. Wir haben zum Beispiel gerne Venusmuscheln gesammelt. Und schon als kleines Mädchen bin ich mit meinem Vater zum Fischen rausgefahren. Wenn er uns nicht mitgenommen hat, dann haben wir gespannt darauf gewartet, dass er mit seinem Fang zurückkommt. Ich habe wundervolle Erinnerungen an das Leben am Meer. Mittlerweile fischt Melina Maldonado kaum mehr. Heute studiert sie Jura. Während die Mexikanerin mit dem Boot über das sanfte Wasser schippert, kreisen Reiher in der Luft umher. Pelikane sitzen am Ufer, Fregattvögel ruhen sich auf einem Ast aus. Zur Brutzeit lassen sich auf den vorgelagerten Inseln der Bucht riesige Vogelschwärme beim Nisten beobachten. Einige Wissenschaftlerinnen und Wissenschaftler machen sich Sorgen. Das Ökosystem sei durch die geplante Ammoniakanlage in Gefahr. Das sagt auch Diana Escobedo, Biologin am Nationalen Polytechnischen Institut in Sinaloa. Die Forscherin sieht vor allem Gefahren für die Fische und Krebstiere, die in der Bucht von Ohuira leben. Um das Ammoniak zu kühlen, soll die Anlage Wasser aus dem Gebiet entnehmen und auch wieder ableiten. Der Plan sieht vor, 2000 Kubikmeter Meerwasser in der Bucht abzusaugen, pro Stunde. Das gefährdet die vielen Larven, die es dort gibt, zum Beispiel von Garnelen und Krabben. Anschließend wollen sie das Wasser wieder zurückleiten. Es kommt aber wärmer und mit verändertem Salzgehalt wieder zurück. Auch dadurch werden die Larven sicher sterben. Weniger Larven heißt auch weniger Fische, Krebse und Garnelen. Und das weniger Einkommen für die vielen Fischer, die rund um Topolobampo arbeiten, so die Befürchtung der Projektgegner. Weite Teile des Lagunensystems gelten seit 2009 als sogenanntes Ramsar-Gebiet. Sie sind also international als schützenswert anerkannt. Aber ein striktes Bauverbot gibt es nicht. Die Ramsar-Konvention fordert lediglich eine nachhaltige Nutzung. Sie verbietet angrenzende Industrie also nicht pauschal. Ob Bauvorhaben genehmigt werden, ist Auslegungssache. Vor mehr als 10 Jahren haben die mexikanischen Behörden das Projekt geprüft und das Go für die Ammoniakfabrik erteilt. Aktivistin Melina Maldonado fühlt sich übergangen. Ehrlich gesagt bin ich traurig. Ich fühle mich wütend und ohnmächtig. Sie kommen, um heilige Stätten zu entweihen. Orte, die wir all die Jahre respektiert haben und die uns unsere Eltern gelehrt haben zu respektieren. Es macht mich sehr traurig, dass das Ökosystem dieser Tiere gestört wird. Der Vorwurf der Aktivistin, sie und ihre Gemeinde seien als indigene Bevölkerungsgruppe nicht angemessen bei der Planung des Projekts zu Rate gezogen worden. Und es habe vorab zu wenig Informationen über das Projekt gegeben. Melina Maldonado hat mit ihren Mitstreiterinnen und Mitstreitern diverse Verfassungsbeschwerden eingereicht. Bisher erfolglos. Das deutsch-schweizerische Unternehmen Proman AG, die Firma GPO, die das Projekt vor Ort betreibt, und auch die KfW IPEX Bank weisen die Vorwürfe zurück. Man halte sich an alle international vorgegebenen Standards sowie an mexikanisches Recht. Man wolle auch Belastungen für die Umwelt vermeiden. Um das Ökosystem zu erhalten, würden etwa nahe des Projekts Mangroven wieder aufgeforstet. Biologin Diana Escobedo überzeugt das nicht. Sie wirft den deutschen Beteiligten Doppelmoral vor. Sie berufen sich darauf, dass sie die Genehmigung bekommen haben. Aber wie die erlangt wurde, das interessiert nicht. Dabei wissen sie, dass die mexikanische Regierung den Indigenen bei den rechtlich vorgeschriebenen Konsultationen Lügen aufgetischt hat. Und sie wissen, dass sie in einem sensiblen Schutzgebiet sind. Aber die mexikanische Regierung hat es ja erlaubt. Also ziehen sie es durch. Wo ist da bitte die Moral? Das Thema polarisiert. Denn es gibt sie auch, Menschen, die dafür sind, dass die Ammoniakanlage nahe Topolobampo entsteht. Ich stehe 100% hinter diesem Projekt, sagt Margarita Felix. Made in Germany, darauf vertraut sie. Die Unternehmerin betreibt ein kleines Hotel im Zentrum von Topolobampo. Draußen am Swimmingpool sitzen weitgehend mexikanische Familien. Kinder planschen im Wasser, die Erwachsenen gönnen sich einen Drink an den Liegestühlen. Topolobampo ist mit seinem Tiefseehafen am Golf von Kalifornien eher eine Industriestadt. Mit frischen Meeresfrüchten und Bootstouren zu Delfinen und Seelöwen zieht der 6000 Einwohnerort aber auch Touristen aus dem Inland an. Mehr Arbeitsplätze und mehr Wohlstand, das ist, was sich Margarita Felix durch den Bau der Ammoniakanlage erhofft. Ich denke, dass es für die Region nur gut sein kann, wenn es mehr Arbeitsplätze gibt. Wenn das Werk einhält, was es verspricht, ist es super. Also wenn es Menschen aus der Region beschäftigt und den Inhabern kleiner Unternehmen Arbeit geben will. Proman GPO wirbt auf seiner Homepage aktiv mit Jobperspektiven. Die geplante Ammoniakanlage soll nach Unternehmensangaben die größte Lateinamerikas werden. 10.000 direkte und indirekte Stellen würden mittelfristig entstehen. Auch die mexikanische Regierung, die das Projekt von den Vorgängern geerbt hat, hält an der umstrittenen Düngemittelfirma fest. Trotz der Einwände und Proteste. Die sozialdemokratische Präsidentin Claudia Sheinbaum setzt auf wirtschaftliche Unabhängigkeit.
4: Mexiko praktikamente importa.
3: Den ganzen Dünger, den wir importieren, verbrauchen wir auch. Wir wollen uns beim Thema Ernährung nicht nach den Regeln anderer Länder richten müssen. Wir wollen daher Düngemittel in Mexiko produzieren. Der Bundesstaat Sinaloa gilt als die Kornkammer Mexikos. Mais, Kichererbsen, Weizen und Tomaten werden in der Region in großen Mengen angepflanzt. Eine Düngemittelfabrik direkt nebenan liegt entsprechend nahe. Zumindest für diejenigen, die in der Agrarindustrie arbeiten. Die geplante Ammoniakfabrik in Topolobampo spaltet. Ganze Dorfgemeinschaften, aber auch Familien. Vom Widerstand hält das hier im Protestcamp niemanden ab. Tag und Nacht verharren die Aktivisten im Lager, sitzen teils stundenlang bei glühender Hitze unter Palmendächern und warten auf Neuigkeiten aus den Verhandlungen mit der Regierung und den deutsch-schweizerischen Projektbeteiligten. Nur tot kriegen sie mich hier weg. Wir haben keine Angst, wettert Camp-Bewohnerin Angelita Espinosa, während sie auf ein paar Bechern ihren selbstgemachten Fischeintopf ausgibt. Sie wollen standhaft bleiben, die Baustelle und das Projekt weiterhin blockieren. Koste es, was es wolle.
2: Eine große Ammoniakfabrik spaltet ein Dorf in Mexiko. Die einen erhoffen sich Arbeitsplätze, die anderen fürchten eine Zerstörung der Lebensbedingungen in ihrer Heimat. Auch Deutschland ist an diesem umstrittenen Bau beteiligt. 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
1: Heute blicken wir mal wieder in die Sterneküche. Und zwar gibt es Schmorgurken. Dieses Mal von Leon Hofmockel aus dem Kölner La Société. Und er kombiniert dieses Oma-Gericht mit Zander, Fenchel und Rauchmandeln. Maike von Galen durfte es schon probieren und sie war begeistert.
2: Ich bin Leon Hofmockel, Küchenchef im La Société in Köln. Und wir machen heute ein spätsommerliches Gericht, und zwar einen Wildfangzander aus Schweden. Dazu gibt es geschmorte Gurken, ein bisschen wie bei meiner Oma früher, mit ein bisschen Dill, Senf und Salat. Viel Vergnügen.
3: Leon Hofmockel, man hört es, ist kein gebürtiger Rheinländer und kocht gern klassische Gerichte mit modernem Twist.
2: Also wir haben immer meistens so ein Fischgericht, was so ein bisschen schlotzig, süffig ist, was so ein bisschen Schärfe hat, eine schöne vollmundige Soße.
3: Und diese vollmundige Soße bringen geschmorte Gurken mit sich. Ein Gericht, das Leon Hofmockel seit seiner Kindheit liebt.
2: Und so Schmorgurken ist ein bisschen so eine vergessene Beilage, weil es irgendwie auch ja keiner mehr so richtig macht. Aber ich finde gerade Gurken, jetzt mal unabhängig davon, dass man natürlich aus Gurken auch einen tollen Salat machen kann, finde ich so geschmorte Gurken in einem warmen Zustand eigentlich eine ganz schöne Sache.
3: Bevor es an deren Zubereitung geht, holt der Sternekoch zunächst den Zander aus dem Kühlschrank, um ihn schon auf Zimmertemperatur vorzuwärmen.
2: Weil der Fisch natürlich, gerade Zander, ist von der Struktur her schon ein bisschen dichter. Das heißt, wenn da die Hitze auch, sag ich mal, nach innen eindringen kann, ist es besser, wenn der ein bisschen temperiert ist und jetzt nicht so kühlschrankkalt dann in die Pfanne kommt.
3: 100 Gramm Fisch rechnet der Sternekoch pro Person. Für die Gurken gibt Leon Hofmockel nun eine Mischung aus Butter und Öl in eine tiefe Pfanne.
2: Und auch die Mischung aus den beiden ist von dem Geschmack her ganz, ganz gut. Das lassen wir jetzt einmal richtig schön aufschäumen. So, dann geben wir jetzt die Gurken dazu. Die haben wir schon geschält und entkernt.
3: Hübsche Halbmonde bilden die halbierten Salatgurkenscheiben. Dazu gibt Leon Hofmockel noch fein geschnittene Schalotten, etwas gewürfelte Chili und Knoblauch.
2: Jetzt wird das Ganze ein bisschen abgelöscht mit einem kleinen Schluck Weißwein. Ein bisschen Nolipra, also französischer Wermut. Die Mischung aus beiden gibt immer so einen ganz schönen Geschmack. Oder der gibt dann ein bisschen so ätherische, würzige Noten dazu. So, das lassen wir jetzt ein bisschen einkochen, dass der Alkohol verdampft natürlich.
3: Und eine weitere Zutat gehört für den Sternekoch zu Schmorgurken.
2: Dann geben wir einen Schluck Sauerkrautsaft da drauf. Einfach, dass wir auch ein bisschen mehr Grund vorhaben. Sauerkraut, Gurken, ne? Man merkt schon ein bisschen, das ist richtig so Oma-Küche. Und ein Spitzer Zitronensaft.
3: Auch etwas Senf kommt noch an die Gurken, die Leon Hofmockel nun vom Herd nimmt und noch etwas weiter im Sud ziehen lässt.
2: Und dann machen wir mit unserem Fenchel weiter. Fenchel, finde ich, gibt immer so einen schönen Knacks, eine schöne ätherische Note. Gerade im Sommer ist das super frisch. Und wir machen jetzt quasi wie so einen roh gehobelten Fenchelsalat.
3: An den gehobelten Fenchel kommt jetzt nur noch etwas Essig und Olivenöl.
2: Und dann können wir uns eigentlich auch schon dem Fisch widmen.
3: Die Zanderfilets kommen in die Pfanne mit etwas Öl.
2: Die gehen so auf mittlere Hitze, ne? Also wenn der Herd 9 Stufen hat, dann gehen wir so auf Stufe 5 bis 6.
3: Nur wenige Minuten lässt der Sternekoch den Zander in der Pfanne. Auf eine genaue Angabe will er sich nicht festlegen lassen.
2: Ich bin auch nicht so ein Freund davon, jetzt jeden Fisch mit Thermometer zu stechen, um die genaue Kerntemperatur zu bestimmen, sondern da geht es ganz viel irgendwie um Gefühlssache.
3: Sagt's und prüft mit den Fingern, wie viel Widerstand der Fisch noch hat. Wendet ihn dann in der Pfanne und gibt noch etwas Butter und Thymian hinzu.
2: Und jetzt ist der Herd eigentlich schon aus und jetzt lassen wir quasi hier nur noch ein bisschen an der Seite ziehen, dass es quasi die Hitze schön langsam durch den Fisch ziehen kann.
3: Währenddessen erwärmt Leon Hofmockel noch einmal die Schmorgurken und gibt auch hier ein Stück Butter in den Sud.
2: Dann kommt jetzt ein bisschen frischer Dill in die Gurken rein zum Schluss. Wirklich erst zum Schluss, jetzt lassen wir das Ganze auch nicht mehr kochen. Jetzt haben wir hier so ein schönes, saftiges Gurkengemüse. Probieren wir das noch einmal. Wunderbar.
3: Zeit, den Teller anzurichten. Darauf kommt jetzt zunächst ein Schlag Schmorgurken. Darauf der Fisch und etwas Fenchelsalat. Dazu frischer Dill und gehackte Rauchmandeln für den Extra-Crunch.
2: Ja, dann wünsche ich dir guten Appetit. Ich hoffe, dir schmeckt der spätsommerliche Zander. Und viel Vergnügen damit.
1: Maike von Galen hat wirklich den besten Job. Sie finden das Rezept natürlich auch online bei uns auf wdr5.de für die Schmorgurken. Ab 10 nach 12 läuft hier ja das WDR5-Tagesgespräch. Wir wollen mit Ihnen diskutieren. Und zwar geht es heute darum, nach dem Wahlergebnis in Sachsen-Anhalt, wie man mit der AfD umgehen soll. Soll man sie verbieten oder einbinden? Und wir haben schon mehrere Mails über unsere WDR5-App dazu bekommen. Und da schreibt Ulrich Beckmann zum Beispiel, AfD verbieten? Nein, auf keinen Fall. Die Zustimmung zur AfD resultiert doch aus der Unzufriedenheit der Bevölkerung. Und Unzufriedenheit kann man nicht verbieten. Selbst wenn ein Verbotsverfahren Erfolg haben sollte, bekäme man als Quittung vermutlich noch mehr Wählerfrust und Zweifel an der Demokratie. Wollen wir das wirklich? Fragt Ulrich Beckmann. Michael Lieberoth-Leden hat uns per Mail geschrieben, ein Blick in die ältere und jüngere Geschichte zeigt eindrucksvoll, alle Versuche, demokratieverachtende, rechtsextreme, rassistische Parteien in demokratische Prozesse einzubinden, werden von den Parteien lediglich dazu genutzt, nach und nach die demokratischen Strukturen zu zerstören und Freiheiten abzubauen, um ein autoritäres völkisches System zu errichten. Diese Erfahrung und vor allem auch unsere Geschichte verpflichten uns klug, konsequent und unbeirrt auf ein Verbot der AfD hinzuarbeiten. Ja, wie stehen Sie dazu? Wir sind gespannt auf Ihre Meinung. Rufen Sie jetzt an 0800 5678 555 oder Sie schreiben uns auch über die WDR5-App.
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4: Caro Köhler hier.

0: Kommunen in NRW. Das Wetter erst oft sonnig, später auch gewittrig bei 17 bis 21 Grad. Eigentlich geht es im Bundestag diese Woche ja um den Haushalt für das kommende Jahr, aber es gibt da eine Tradition. Wenn nämlich der Etat des Kanzleramts auf der Tagesordnung steht, dann nehmen die Abgeordneten das traditionell zum Anlass für eine Generaldebatte über die Politik der Bundesregierung. Und diese Debatte steht diesmal vor dem Hintergrund des Wahlergebnisses in Sachsen-Anhalt. Um 9 Uhr ging die Diskussion los. 4 Stunden insgesamt soll diskutiert werden. Und wie hitzig das am Vormittag bisher war, das fasst WDR-Berlin-Korrespondentin Anne Mellmann zusammen.
1: Alice Weidel gab sich angriffslustig bei ihrem ersten Auftritt im Bundestag nach der Sachsen-Anhalt-Wahl. Die Co-Chefin der AfD und der Fraktion sagte, mit dem Wahlergebnis hätten die Menschen mitgeteilt, Schwarz-Rot sei vorbei. Die Wähler der SPD seien inzwischen ihre Wähler. Die CDU in Sachsen-Anhalt pulverisiert.
2: Sie haben zu verstehen gegeben, dass Sie die Botschaft nicht verstanden haben. Sie haben die Botschaft nicht verstanden, die Ihnen die Wähler in Sachsen-Anhalt am vergangenen Sonntag geschickt haben. Das ist noch nicht weiter relevant, weil Ihre Zeit ist ohnehin abgelaufen. Die Bürger wollen den Politikwechsel und Sie werden ihn bekommen.
1: Weidel bezeichnete den Haushaltsentwurf der Bundesregierung für das kommende Jahr als Kapitulationserklärung. Die hohe Schuldenaufnahme sei verfassungswidrig. Ein Schwerpunkt ihrer Rede war das Thema Migration. Weidel forderte eine schärfere Abschiebepolitik. Zudem verlangte sie von der Bundesregierung, sich im Ukraine-Konflikt für Verhandlungen einzusetzen. Bundeskanzler Friedrich Merz sagte zu Beginn seiner Rede, die AfD könne vor Kraft kaum laufen, habe ihr Wahlziel in Sachsen-Anhalt jedoch verfehlt und keine absolute Mehrheit erreicht. 56% der Menschen hätten nicht AfD gewählt.
3: Die Wählerinnen und Wähler haben ziemlich deutlich gesprochen. Sie haben auch uns, auch mir eine deutliche Botschaft gegeben. Aber die absolute Mehrheit haben sie nicht. Und die werden sie in Deutschland auch nicht erzielen. Nirgendwo in Deutschland werden sie mit dieser Politik die Mehrheiten bekommen.
1: Die AfD sei eine destruktive Kraft. Friedrich Merz verteidigte den Bundeshaushalt. Die hohen Schulden begründete er auch mit dem Klimaschutz.
0: Anne Mellmann zur Generaldebatte im Bundestag. Paris, Barcelona und Venedig, diese Städte gehören zu den beliebtesten in Europa für Touristen und sie haben noch etwas gemeinsam. Sie gehören nämlich zu den Städten, die die Vermietung von Wohnungen über Airbnb streng regeln. Und das soll jetzt auch EU-weit kommen. Die EU-Kommission stellt heute einen Rechtsrahmen dafür vor und der soll Städten helfen, Plattformen wie Airbnb einfacher zu regulieren, wenn der Wohnungsmarkt besonders angespannt ist. Und es ist auch für NRW ein Thema, denn laut IT-NRW steigen die Kurzzeitvermietungen auch bei uns an. 8 Millionen waren es letztes Jahr. Beliebt sind da vor allem der Hochsauerlandkreis und die Stadt Köln. Und wir gucken uns deswegen jetzt mal an, was die EU da genau plant. Katrin Schmidt, WDR Brüssel, fasst erstmal für uns zusammen, was das Ziel dieser neuen EU-Regeln sein soll.
4: Die EU-Kommission, das ist wichtig, will keinen europaweiten Bann von Airbnb, ein Verbot erreichen. Sie will vielmehr einen gemeinsamen Rahmen schaffen, der festlegt, wann Städte und Gemeinden in Europa Kurzzeitvermietungen begrenzen dürfen. Dazu könnten dann einheitliche Kriterien dienen für sogenannten Wohnungsstress. Das ist also zum Beispiel das Verhältnis von Immobilienpreisen zum Einkommen in einer Stadt oder einer Touristenregion oder eben auch von Angebot und Nachfrage auf dem Wohnungsmarkt. Und in besonders angespannten Märkten könnten dann demnach Obergrenzen für Ferienwohnungen möglich werden. Entscheiden müssen über diese Pläne aber auch noch EU-Staaten und das Europaparlament.
0: Was würde das denn dann für Touristen bedeuten, die über Plattformen wie Airbnb oder Booking Wohnungen buchen wollen?
4: Also wenn der Gesetzesvorschlag so durchkommt, könnte das natürlich schon heißen, dass es deutlich mehr lokale Beschränkungen in Europa für Airbnb, Booking oder Expedia und so weiter gibt. Bislang ist die Situation ja so, Städte wie Barcelona, Amsterdam, Paris oder auch Venedig und Florenz, die haben eigene Regeln erlassen, die wurden aber auch teilweise juristisch wieder angefochten. Und dieser EU-Rahmen soll eben einfach Rechtssicherheit schaffen, weil die Herausforderung eben auch immer größer wird. Also im vergangenen Jahr gab es mehr als 950 Millionen Übernachtungen, die über Airbnb und Co. gebucht waren. Und die EU ist da auch schon etwas länger dran an diesem ganzen Thema. Seit ein paar Monaten sind die Plattformen nach den EU-Digitalregeln verpflichtet, überhaupt auch erstmal die Daten zu teilen und damit eben auch zu melden, wie viele Wohnungen in einer Stadt überhaupt über Airbnb vermietet werden.
0: Katrin Schmidt im Tag um 12 und wir machen weiter mit einem Nachrichtenüberblick und den hat heute Katja Ruppenthal.
5: Das NRW-Schulministerium hat neue Zahlen zu sexualisierter Gewalt an Schulen veröffentlicht. Demnach wurden in den vergangenen 8 Jahren Übergriffe auf 145 Kinder und Jugendliche erfasst. Fast 9 von 10 Opfern waren Mädchen. Bei den

0: Tatverdächtigen handelt es sich demnach in fast allen Fällen um Männer über 30. In Nordrhein-Westfalen ist die Zahl der Kinder, die im Straßenverkehr verunglücken, gestiegen. Im vergangenen Jahr waren es pro Tag im Schnitt 20 Kinder und Jugendliche, insgesamt fast 7.200. Das sind über 1.000 mehr als noch vor 10 Jahren. 12 Kinder kamen laut Statistischem Landesamt ums Leben, fast 660 wurden schwer verletzt, der Rest leicht. Ein Forscher der Firma Anthropic hat eine drastische Warnung zum Thema KI ausgesprochen. Er sagte, es seien Systeme in der Entwicklung, deren Fähigkeiten die von Menschen übertreffen. Der 27-jährige Brite sagte dem Wall Street Journal, die Dinge könnten schon nächstes Jahr außer Kontrolle geraten. Als zentrale Gefahr sieht er KI, die sich selbst weiterentwickeln kann. Ein Team der Uniklinik Münster hat den NRW-Gesundheitspreis verliehen bekommen. Die Mediziner dort haben eine spezielle 3D-Brille entwickelt. Die können zum Beispiel Krebspatienten aufsetzen und dadurch selbst genau erkennen, wo der Tumor im eigenen Körper sitzt. Insgesamt bekommen 4 Projekte den Gesundheitspreis NRW.
1: Ja, und wir bleiben direkt in NRW und gucken in die Kassen der Kommunen. Da gibt's allerdings gegebenenfalls nicht so viel zu sehen. Es ist ja nicht neu, dass es vielen Städten und Gemeinden bei uns finanziell nicht so gut geht. Neu sind aber die Haushaltssperren, die sie verhängt haben. Ganz frisch Münster und Siegen. Davor auch schon Monheim, Mönchengladbach, Krefeld, Bonn und Willich. Uli Spinnrad, WDR aktuell, hat sich mal angeschaut, was so eine Haushaltssperre eigentlich bedeutet. Uli, was heißt das denn dann vor allem für uns Bürgerinnen und Bürger?
2: Also so eine Haushaltssperre wird verhängt, wenn eine Kommune im Laufe des Jahres feststellt, dass sie nicht mehr genug Geld in der Kasse hat für das, was eigentlich noch an Ausgaben geplant gewesen wäre. Dann gilt erstmal für die Städte, so wenig Geld wie möglich ausgeben und jede Ausgabe muss dann auch explizit genehmigt werden. Das bedeutet, dass die Reparatur der Straße vielleicht verschoben werden muss, dass Fördermittel für Kulturveranstaltungen oder Jugendtreffs gestrichen werden oder, wie in Monheim, zum Beispiel ganz praktisch der geplante Martinsmarkt ausfallen wird. Viele Kommunen sind sowieso ja schon hoch verschuldet und wenn sie jetzt weiter mehr Geld ausgeben würden, als sie einnehmen, dann würden sie noch weiter in Schieflage geraten.
1: Gibt es denn Ideen, wie die Kommunen aus dieser Schieflage wieder rauskommen? Weil so eine Haushaltssperre, die wird ja nicht für immer verhängt, oder?
2: Nee, in der Regel erstmal nur bis zum Ende des Jahres, weil dann werden die Karten ja sowieso mit einem neuen Haushalt neu gemischt. Das grundlegende Problem ist im Moment, die Ausgaben sind für die Städte in den letzten Jahren deutlich gestiegen, zum Beispiel für Personal, durch Tarifabschlüsse. Die Kommunen müssen aber auch mehr Geld für die Kinder- und Jugendhilfe ausgeben, worauf sie kaum Einfluss haben. Es kann aber zum Beispiel auch sein, dass sie jetzt feststellen, dass doch nicht so viel Gewerbesteuer reinkommt, wie mal kalkuliert war. Und aktuelle Studien gehen sogar davon aus, dass die finanzielle Lage der Kommunen in den nächsten Jahren noch schlimmer werden wird. Womit wir bei Lösungen wären, neben dem Sparen, was jetzt gemacht wird, können sie natürlich Steuern und Gebühren erhöhen. Für Unternehmen zum Beispiel, aber auch für uns alle, indem die Mülltonne teurer wird. Aber der Oberbürgermeister von Mönchengladbach, der sagt zum Beispiel, das wollen wir, wenn überhaupt, nur als allerletzte Option. Stattdessen fordert er und fordern andere Kommunen auch mehr Geld vom Land und vom Bund, um für die Aufgaben, die die Kommunen erledigen müssen, auch genug in der Kasse zu haben.
1: Vielen Dank, Uli Spinnrad, mit dem Überblick über Haushaltssperren in NRW-Kommunen. Und wir haben jetzt noch einen Überblick übers Wetter mit Lars Schmidt aus der WDR-Wetterredaktion. Bisher ist es ja ein sonniger Tag, es bleibt aber, glaube ich, nicht so, ne?
3: Nein, also wir haben auch jetzt schon so ein paar einzelne, ja, ganz kleine Scheuerchen. Das passiert ganz punktuell gerade. Das wird jetzt aber im Verlauf des Nachmittags mehr. Dann sind auch mal ein paar Gewitter mit dabei. Der Wind weht dazu mit starken Böen. Wir werden auch weiterhin trockene Phasen haben, aber es wird so ein bisschen nasser und die Temperaturen, die erreichen Olpe heute nur noch 17, in Paderborn 19 und in Heinsberg 20. Grad.
1: Jetzt ist es ja noch ein bisschen bis zum offiziellen Herbstanfang, aber wettermäßig geht's los jetzt, oder?
3: Nee, also heute ja, sehr herbstlich, aber morgen und übermorgen schon bis zu 23 Grad. Freundliches und trockenes Wetter. Und am Wochenende gibt's dann auch mit bis zu 25 Grad wieder sommerliche Temperaturen. Dazu gibt's relativ viel Sonnenschein und kaum noch Regen. Ab Sonntag ziehen dann wieder häufiger Schauer durch. Der Samstag, der wird aber sehr freundlich. Von daher, Spätsommer lässt grüßen.
1: Also spätsommerliche Aussichten. Vielen Dank, Lars Schmidt. Und das war der Tag um 12. Ich bin Caro Köhler.
0: WDR 5, die Verkehrslage. A3 Oberhausen Richtung Köln zwischen Duisburg-Wedau und Kreuz-Ratingen-Ost etwa 10 Minuten plus 3 Kilometer Stau. A4 Köln Richtung Aachen zwischen Dreieck-Heumer und Kreuz-Gremberg etwa 20 Minuten plus 4 Kilometer Stau. Der Verkehr wird im Kreuz-Gremberg an der Unfallstelle vorbeigeführt. A52 Düsseldorf Richtung Essen zwischen Essen-Süd und Dreieck-Essen-Ost etwa 10 Minuten plus 2 Kilometer Stau. A61 Koblenz Richtung Mönchengladbach zwischen Dreieck Erftal und Türnich etwa 10 Minuten plus 4 Kilometer Stau. Und A448 Südumfahrung Bochum zwischen Wittenannen und Wittenstockum etwa 20 Minuten plus 2 Kilometer Stau.
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5: Anja Backhaus hier, herzlich willkommen. Nach dem deutlichen Sieg der AfD in Sachsen-Anhalt stellt sich vor allen Dingen die Frage, wie geht's jetzt weiter? Vor allen Dingen für die anderen Parteien. Es scheint keine, ich sag mal, Abwehrallianz gegen die AfD zustande zu kommen. Vor allen Dingen die CDU steht vor einem Dilemma. In dieser Lage kann sie die Brandmauer zur AfD nur aufrechterhalten, wenn sie sie zur Linkspartei öffnet. Und selbst das würde nicht reichen für eine Regierungskoalition in Sachsen-Anhalt. Mit der AfD selber will aktuell keine Partei eine Regierung bilden. Das BSW hält es sich noch offen, unterstützt jetzt schon mal Ulrich Siegmund als Ministerpräsidenten. Das bedeutet aber, wir müssen hier mal über Mehrheitsverhältnisse diskutieren und darüber, ob Parteien in der Zukunft nicht drumherum kommen, die AfD in die politische Arbeit mit einzubeziehen. Laut aktuellem Deutschland-Trend können sich das viele Menschen vorstellen. Auf die Frage, ob die anderen Parteien die AfD bei der politischen Arbeit künftig stärker einbinden sollen, antworten 51% der Befragten mit Ja. Auf der anderen Seite kursieren gerade viele Petitionen aus der Politik, auch von Verbänden und Institutionen, die fordern, ein Verbotsverfahren der AfD einzuleiten, zumindest schon mal ein Prüfverfahren. Auch NRW-Ministerpräsident Henrik Wüst hat das vorgeschlagen.
6: Nicht mit dem politisch vorher festgelegten Ziel, ihr müsst jetzt ein Verbot prüfen, sondern diese Partei zu prüfen und die etwaigen Rechtsfolgen. Das kann ein Verbot sein, das kann auch was anderes sein.
5: Ja, also Ende offen. Wüst ist damit zwar der erste CDU-Politiker, der das öffentlich so klar äußert, aber die CDU ist sich in den eigenen Reihen gespalten oder ist gespalten in dieser Frage. Die sind sich da nicht alle sicher, ob sie denselben Weg einschlagen wollen wie Henrik Wüst. Aus anderen Parteien kommt die Forderung nach einer Prüfung schon lang. Daher appelliert NRW-SPD-Chef Jochen Orth, dass unser Bundesland jetzt mal vorausgeht.
7: Es kommt jetzt darauf an, dass der Ministerpräsident einfach mal zu seinem Wort dann steht. Lasst uns also eine Allianz der Mitte bilden und dieses AfD-Verbotsverfahren aus Nordrhein-Westfalen Richtung Bundesrat starten.
5: Ja, wie ist das mit einer Allianz der Mitte? Funktioniert das noch oder sollte man die AfD langsam mehr in die politische Arbeit mit einbeziehen? Darüber wollen wir heute mit Ihnen diskutieren. Unter der 0800 5678 555, so lautet die Nummer, oder Sie schreiben uns über die WDR 5 App. Also AfD verbieten oder einbinden, was ist der richtige Umgang? Immer noch haben wir die Umfrage, 51% der Befragten von Infratest DIMAP sagen, die AfD sollte stärker in politische Arbeiten eingebunden werden. Andere sagen, damit wird vielleicht eine in Teilen rechtsextreme Partei normalisiert. Was würde ein Verbotsverfahren bringen? Es gibt viele Fragen. Rufen Sie an, diskutieren mit uns. 0800 5678 555 lautet die Nummer. Oder Sie schreiben uns über die WDR 5 App. Das hat Sabrina Voss gemacht. Sie hat zum Beispiel gefragt, wieso haben wir Gesetze, wenn wir sie nicht zur Anwendung kommen lassen? Das ist schon mal Ihr Thema, Ihr Beitrag zu unserem Thema. Mein Gast heute ist Professor Dr. Stefan Marschall. Er ist Politikwissenschaftler an der Heinrich-Heine-Universität Düsseldorf mit dem Schwerpunkt Politisches System Deutschlands. Ich bin gespannt auch auf seinen Beitrag. Wir diskutieren über die AfD und den Umgang mit ihr.

0: Die AfD verbieten oder einbinden, das ist heute unser Thema im WDR5-Tagesgespräch. Hendrik Wüst will ein mögliches AfD-Verbot prüfen lassen. Gleichzeitig fordert laut ARD Deutschland-Trend jeder Zweite, die Partei stärker einzubinden in die politische Arbeit. Wir wollen mit Ihnen darüber diskutieren, wie soll die Politik mit der AfD umgehen. 0800 567 8555 lautet die Nummer. Und unser Gast heute ist Stefan Marschall, Politikwissenschaftler an der Universität Düsseldorf. Herzlich willkommen. Herr Marschall.
1: Guten Tag, Frau Backhaus, ich grüße Sie.
0: Guten Tag. Wir haben einen ersten Anrufer schon und das ist Felix Koltun aus Aachen. Herzlich willkommen, Herr Koltun.
2: Hallo.
0: Guten Tag.
2: Mein Name ist Felix Koltun. Ich wohne in Aachen oder in Gallenkirchen, aber ich arbeite in Schönebeck. Das ist im Salzlandkreis, also südlich von Magdeburg. Ich bin Kapellmeister, also Dirigent eines Profiorchesters dort und wir bespielen den Salzlandkreis. Und ich habe jetzt im September angefangen und für mich war das natürlich sehr spannend, weil ich bin jetzt quasi ziehe vom Westen, also ich wohne zwar im Westen, aber ich pendel jetzt immer erstmal noch. Und ich habe mit Leuten gesprochen und ich habe festgestellt, dass die Menschen fühlen sich seit 25 Jahren eigentlich nicht gesehen. Bei ganz vielen Fällen ist es so, dass man denen nach der Wende gesagt hat, sie müssen zu sehr schlechten Konditionen arbeiten oder der Betrieb wird einfach komplett zugemacht. Und wenn man dann quasi vor der Wahl noch einen Bundeskanzler hört, der ihnen droht und sagt, ja, wenn sie jetzt AfD wählen würden oder so, dann wird es noch alles viel schlimmer und quasi sich nicht verstanden fühlen. Und unser Bundeskanzler hat leider sehr wenig Empathie und auch sehr wenig Achtung, finde ich, vor diesem Amt und auch vor den Menschen. Und dann kommt so eine Quittung dabei heraus. Und ich finde diesen Zustand unerträglich, dass es 45% AfD dort gibt, aber es gibt trotzdem viele, die von der CDU abgewandert sind. Das heißt, die sind jetzt nicht einfach nur Nazis, die haben quasi dem Herrn Bundeskanzler einen Denkzettel gegeben. Und ich hoffe, dass sich jetzt dadurch was ändert. Und mein Vorschlag wäre, also AfD-Verbot, glaube ich, bringt nicht sehr viel. Aber man müsste sehr wahrscheinlich in der Bildung die Bildung von der Landesebene auf die Bundesebene heben. Und dann hätte man, glaube ich, viel mehr Einfluss überhaupt auf Bildung, auch auf das Gehalt der Lehrer. Man müsste das erhöhen, man müsste viel mehr Lehrer einstellen. Und so würde man dann die nächste Generation, die jetzt quasi heranwächst, die würde man wieder erreichen. Denn Argumente mit AfDlern bringen nichts. Die wählen ja nicht nach dem Verstand, sondern die wählen nach der Emotion.
0: Das haben Sie so erlebt auch, Herr Koltun, vor Ort.
2: Genau. Und man muss die Menschen wieder dorthin bringen, dass sie verstehen, dass das nicht die Alternative, das bringt nichts.
0: Sie denken in Generationen, kriege ich jetzt mit. Das heißt, Sie sagen,
2: auf jeden Fall.
0: Man muss in die Zukunft blicken. Das ist halt das, was wichtig ist. Ja, um dann jetzt vor allen Dingen zu handeln. Ich höre daraus, Herr Koltun, dass Sie auch ein Prüfverfahren, vielleicht auch mit dem Ergebnis, dass die Partei verboten wird, dass es für Sie nicht der richtige Weg ist.
2: Wenn es juristisch möglich ist, dann ist es vielleicht schon richtig. Nur ich glaube, dass sich die Situation bei den Menschen, es wird sich dann nicht ändern, die Gesinnung bleibt. Und was habe ich davon, wenn sie zwar nicht wählen können, aber dann wird sehr wahrscheinlich werden sie es anders ausleben oder sich halt komplett aus der Politik rausziehen. Und ich weiß nicht, ob das für eine gesunde Demokratie der richtige Weg ist.
0: Professor Marschall, wenn wir das hören, auch die Erfahrung, die Herr Koltun auch in Ostdeutschland gemacht hat, da müssen wir ja mal drüber reden. Sprechen wir jetzt über die nächsten Generationen? Können wir jetzt aktuell, würden Sie auch sagen, ein Verbotsverfahren führt ja nicht dazu, dass plötzlich Menschen und ihre Einstellungen verschwinden, ne?
1: Ja, was Herr Koltun ja sehr deutlich sagt, und das ist auch gut nachvollziehbar, ist, dass es ja primär um eine politische Auseinandersetzung auch mit den Ideen und mit den Positionen der AfD geben sollte. Und wichtig ist in dem Zusammenhang auch nochmal, dass er ja diese Ost-West-Thematik aufgemacht hat. Also klar gemacht hat, dass das in Ostdeutschland ein ganz anderes Thema ist als in Westdeutschland. Und wenn man so pendelt wie er, dann erkennt man das wahrscheinlich auch schneller und besser. Und wichtig ist auch nochmal der Punkt, dass es ja doch eine Unzufriedenheit ist, auch mit der Regierung, mit der Bundesregierung. Und es waren ja so ungefähr 80%, die sagten, wenn die Bundesregierung besser performen würde, dann wären die Erfolge der AfD auch geringer. Also insofern spricht doch einiges für diese Punkte, die Herr Koltun auch angerissen hat.
0: Das heißt, wir müssen da jetzt in die Zukunft blicken. Aber Herr Koltun, Sie haben ja gesagt, dass gerade die Menschen sich da nicht gesehen und nicht gehört fühlen. Was wäre denn Ihrer Meinung nach, was müsste denn in der Politik der anderen Parteien passieren, damit sich Menschen wieder besser vertreten fühlen?
2: Das ist eine spannende Frage. Und da eine richtige Antwort weiß ich nicht. Also politische Gesinnung ist manchmal natürlich Erziehung. Dann das Umfeld, wie man aufwächst, Erfahrungen, die man vielleicht in der Kindheit gemacht hat und das dann in sein erwachsenes Leben trägt. Deswegen meinte ich, also ich glaube, dass langfristig ist das Geheimnis in der Bildung. Das glaube ich, also es ist ja seit 50 Jahren diskutiert man ja über einen Lehrermangel und so. Mhm. Und ich glaube einfach, das ist vermutlich der effektivste, aber ein langwieriger Weg. Mhm. Und ich glaube vermutlich aber auch der einzige.
0: Also ja. Über Bildung kommen übrigens ein Thema, was ganz lange genuin der SPD zugeschrieben wurde. Und da muss man dann auch sehen, was können da die Parteien vielleicht auch tun, um das präsenter zu machen, was sie tun können, wie sie vor Ort sind. Ich danke Ihnen erstmal, Felix Koltun aus Aachen und Irma Buchler aus Duisburg ist jetzt in der Leitung hier im WDR 5 Tagesgespräch. Willkommen, Frau Buchler.
3: Hallo, guten
0: Hallo.
3: Tag.
0: Guten Tag.
3: Ja, ich habe also in erster Linie angerufen, weil ich mal feststellen wollte, dass ein Verbot der AfD ein völlig undemokratischer Akt wäre. Mhm, ja. Das war also so mein Hauptanliegen.
0: Ja. Ich würde das gleich so aufnehmen, Frau Buchler, und auch weiter jemand unseren Experten. Herr Marschall, kann man natürlich fragen, wie weit kann man seine politischen Gegnern auch mit rechtlichen Mitteln fesseln, ohne selbst autoritär zu werden, ne? Indem man was verbietet?
1: Ja, das ist wirklich tatsächlich diese Gratwanderung, vor der man dann steht in einer solchen Frage. Es ist also erstmal natürlich rechtsmäßig, also wenn man das prüft und wenn man das beantragt, das kann man machen. Das ist auch durchaus demokratisch im Sinne halt des Schutzes der Demokratie, sind solche Verfahren ja durchaus auch gerechtfertigt. Es ist nicht so, dass man sagen würde, das ist jetzt erst einmal so rechtlich problematisch. Aber da ist schon ein Punkt, der angesprochen wird und den ich auch sehr nachvollziehbar finde, nämlich die Frage, inwieweit es dann auch so wirken könnte, als würde man hier versuchen, eine Partei dann aus dem Wettbewerb herauszuziehen. Und das wirkt und könnte wirken auf diejenigen, die die Partei wählen, natürlich als ganz problematisch. Und insofern ist ein Verbot auch immer so das letzte Mittel. Und die Hürden sind ja auch extrem hoch dafür. Während man Vereine ja relativ leicht verbieten kann, die extremistisch sind, das macht nämlich dann der jeweilige Innenminister, ist das bei einem Verbotsverfahren der Partei noch anders geregelt. Nämlich da ist das Bundesverfassungsgericht, also das höchste Gericht am Ende, dann doch da. Und das zeigt auch schon, dass das ein Verfahren ist, was ganz selten, was ein Ausnahmeverfahren ist, was man also wirklich nur in Extremsituationen verwenden sollte und wo wir auch entsprechend hohe Hürden haben.
0: Ja, jetzt ist es so, ich hatte vorhin schon eine Nachricht vorgelesen von Sabrina Voss, die schreibt, wieso haben wir denn Gesetze, wenn wir sie nicht zur Anwendung kommen lassen? Es ist nun mal so, dass wir hier in Deutschland aus Gründen ja überhaupt die Möglichkeit eines Verbotsverfahrens haben. Und jetzt muss man natürlich überlegen, wann besteht die Möglichkeit eines Parteiverbotes? Also wann würden jetzt andere sagen, wenn nicht hier, sollte da wenigstens mal geprüft werden.
1: Ja, es ist natürlich so, dass es einen Ermessensspielraum gibt, so sagt man. Also das heißt, diejenigen, die den Antrag stellen können, Bundestag, Bundesrat und Bundesregierung, müssen das nicht unbedingt machen, auch wenn es da eine Partei gibt, von der man sagen würde, sie ist klar verfassungswidrig, sondern sie können sich das entsprechend überlegen, ob das sinnvoll wäre oder ob es nicht andere Möglichkeiten gibt, die Partei zu bekämpfen. Und von daher ist es so, dass man es nicht ganz klar definiert hat, ab wann muss ein Antrag gestellt werden. Also dieses Muss gibt es insofern auch nicht und da gibt es entsprechende Spielräume. Aber es ist klar, es ist eine schwierige Frage beispielsweise, wie groß muss eine Partei sein, eine solche Partei, damit man sie verbietet. Da gibt es auch eine Vorgabe vom Bundesverfassungsgericht, das gesagt hat, dass eine solche Partei muss eine gewisse Potenzialität haben. Was heißt das? Diese Partei muss in der Lage sein, ihre Ziele auch erfolgreich durchsetzen zu können. Und wenn das nicht der Fall ist, wenn sie zu klein ist, würde das auch nicht zum Verbot führen. Und vielleicht gibt es aber auch das andere, dass eine Partei irgendwann mal auch zu groß wird, damit dass man sie verbieten kann, weil es entsprechende Auswirkungen hätte auf die Wählerschaft und auf die Stabilität der Demokratie. Also all das sind Erwägungen. Da gibt es keine klaren Kriterien oder keine klare Definition, ab wann man das machen sollte.
0: Auch wir werden heute wahrscheinlich nicht die finale Lösung dazu finden, aber wir wollen darüber diskutieren hier im WDR-5-Tagesgespräch. Wie man mit der AfD umgeht, die ja vor allen Dingen Sachsen-Anhalt sehr stark ist. Frau Buchler, wenn Sie sagen, Verbot ist undemokratisch, was wäre denn Ihr Weg im Umgang mit der AfD?
3: Ja, dass man eben sich, ich sag es mal positiv mit der Partei auseinandersetzt, ja. Und nicht androht, gewisse Mittel anzuwenden, die eben, ja, meiner Ansicht nach undemokratisch sind. Das färbt doch auch ab später, wenn wieder gewählt wird, dass also sie die Partei wahrscheinlich noch verstärkter gewählt wird, weil es vielleicht viele unentschlossene Leute gibt, die jetzt noch so ein bisschen schwanken und die sich genau das gleiche gleiche Thema eben auch sagen, ja, also wenn die Bundesregierung, die ja so vieles, bei denen auch vieles im Argen ist, mhm, und das auch der Grund ist, warum die AfD so einen Zulauf hat, wenn der nichts anderes einfällt, als anzudrohen, einen Antrag zu stellen,
0: dann,
3: dass die Partei verboten wird.
0: Würde man die AfD stärken sozusagen auch damit?
3: Würde man die AfD stärken?
0: Ja, ja. Ja, Frau Buchler.
3: Auf eine Art zu Recht, mhm, aber es wäre eher kontraproduktiv.
0: Ja.
3: Und zweitens, warum kann man eine Partei, die für Deutschland ist, nicht positiv zulassen?
0: Ja, man
3: warum
0: muss
3: ist man nicht dazu imstande?
0: Ja, sagt Irma Buchler, wir wollen über diese Partei sprechen, über die AfD. Heute, wie man mit ihr umgehen soll, verbieten oder einbinden. Ja, ich würde gerne an der Stelle noch André Millmann aus dem Ruhrgebiet mit einbeziehen. Er hat auch noch einen ganz eigenen Zugang, nämlich hallo Herr Millmann, herzlich willkommen.
4: Hallo,
0: guten Tag. Guten Tag.
4: Ja, also um da weiterzuführen, also ich war AfD-Mitglied.
0: Ja.
4: 3 Jahre lang.
0: Mhm.
4: Und also ich würde ganz klar sagen, einbinden.
0: Mhm.
4: Und also das ist absolut der falsche Weg, da ein Parteiverbot anzustreben, weil das wird genau das Gegenteil bewirken.
0: Warum sind Sie denn nicht mehr Parteimitglied, Herr Müller?
4: Ja, das hat persönliche Hintergründe, was hier, okay, diese Regionalität angeht. Also ich bin hier aus Bochum, also ich bin Bochumer und ich war da auch in Bochum und das hat nichts mit der Partei an sich zu tun. Also das sind eher private Sachen und das hat was mit der Regionalität hier zu tun.
0: Mhm.
4: Will ich gar nicht so weiter drauf eingehen. Also ich werde da auch wahrscheinlich wieder reingehen, also weil mein Unmut wächst natürlich auch von Tag zu Tag, auch über diese Debatten. Also dieses gerade, was die Vorredner gesagt haben, dieses Undemokratische. Also ich kann Ihnen erstmal sagen, also ich war früher Sozialdemokrat. Also ich bin Unternehmer, seit 30 Jahren selbstständig im Ruhrgebiet. Ich fange natürlich hier jeden Tag auch Meinungen ein. Also ich habe Kontakte zu ganz vielen Unternehmen. Ich habe Kontakt zu ganz vielen Bürgern hier. Und ich kann Ihnen sagen, hier im Ruhrgebiet, gerade im Herzen des Ruhrgebiets, der Trend, der wird sich weiter fortsetzen. Und wir werden irgendwann die gleichen Zahlen haben wie in Sachsen-Anhalt.
0: Mhm. Ist das dann, Herr Millmann, ja, ist das dann so, das sagt auch der Deutschland-Trend, dass 3/4 der Wahlberechtigten einen Denkzettel für die Bundesregierung sozusagen durch das Wahlergebnis auch als verdient empfinden? Das sozusagen, ja, viele Menschen, die AfD. Ist das also, ja, eher ein Denkzettel gegen die Bundespolitik oder was steht hinter diesem?
4: Aber selbstverständlich. Also gucken Sie sich doch mal an. Also nehmen Sie mal einfach jetzt mal ganz parteineutral. Sie sehen den Rentner, Sie sehen die Leute im Ruhrgebiet, die Kaufkraft ist weg, die Innenstädte sterben. Die Leute, wenn ich selber einkaufen gehe und ich sehe, die Leute kaufen abgelaufenes Fleisch, weil die kein Geld mehr haben. Warum sollte ich dann noch meine Stimme den Altparteien geben?
0: Mhm. Was glauben Sie denn, könnte die AfD machen tatsächlich, wenn man auch mal in das Parteiprogramm schaut, dass sie wirklich, also inwiefern da gerade älteren Rentnern, anderen Menschen geholfen wird, damit sie in einer besseren Lebenssituation sind? Also welche Lösungen erhoffen Sie sich?
4: Ja gut, erstmal müssen wir dieses ganze System ändern. Also das ist ja nicht nur jetzt seit heute oder seit gestern. Also diese ganze Umverteilung, also vom Geld von oben nach unten. Du siehst ja, wenn ich in Düsseldorf unterwegs bin, da sehe ich immer mehr Luxus und immer mehr Reichtum. Die sind unbeeindruckt von der ganzen Politik. Die profitieren natürlich auch von dem System.
0: Mhm. Ja,
4: so, und wenn die kleinen, klar, natürlich muss die AfD... Der Parteiprogramm macht für mich absolut Sinn. Also da werden immer falsche Sachen zitiert. Natürlich ist es schwierig, aber wir müssen es doch zulassen. Wenn ich es nicht zulasse, werde ich es nie erfahren. Immer diese Debatte, die nervt mich total. Ich kann Ihnen garantieren, so weit ich hier sitze, also ich habe ganz viele ausländische Freunde und wir haben im Kreisverband in Bochum ganz viele Ausländer. und die selber das Kreuz im BAFD machen. Also da sind Muslime dabei, die selber die Situation, die Sicherheitslage und alles hier in den Ballungszentren nicht mehr tragen können.
0: Ja, die aber wahrscheinlich das AfD-Programm dann tatsächlich nicht komplett gelesen haben, Immermann, weil dann könnte das wirklich für die Menschen problematisch werden, wenn man das wirklich mal konsequent durchdenkt. Ich würde, also vielen Dank, dass Sie angefangen haben. Ich würde gerne auch unsere Experten mit einbeziehen in das, was man ja, man merkt es ja auch, dass sie das anfasst, das Thema natürlich auch, dass ihnen das wichtig ist. Ja, Herr Marschall, man hört natürlich raus, dass viele Leute einfach auch enttäuscht sind von der Bundespolitik und ich sag mal, was jetzt halt Herr Millmann sagte, von dem gesamten System. Also da sind wir natürlich hier bei einer sehr großen Frage in der Politik.
1: Ja, also was wir sehen können, ist tatsächlich, dass die Wählerinnen und Wähler der AfD ja diese Unzufriedenheit haben mit den Regierungsparteien und das schon seit geraumer Zeit. Es gibt da massive Vertrauensverluste in die Parteien, die bisher in der Verantwortung waren. Und ja, das treibt den einen oder den anderen dann zur AfD. Hinzu kommt aber auch, das hat Herr Millmann ja auch schon angedeutet, dass sich auch Menschen dann durchaus identifizieren können mit einigen der Punkte, der Themen, die aufgeworfen werden von der AfD. Also es gibt so eine Mischung aus Protestwahl und aus Überzeugungswahl bei der AfD. Und der Anteil der Überzeugungswählerinnen und Wähler, der wird auch größer gerade. Das heißt, es sind immer mehr Menschen, die sich auch ja aus ihren Positionen heraus, weil sie diese eher bei der AfD dann vertreten sehen, dann zur AfD wenden. Also das zeigt sich durchaus. Und ja, und da ist eine Kritik, eine ganz grundlegende Kritik teilweise auch dann dahinter. Und das kann ja auf lange Sicht gesehen oder sogar mittelfristig dann dazu führen, dass auch generell Demokratie oder das politische System, wie wir es jetzt haben, in Frage gestellt wird. Das ist durchaus Teil halt auch dessen, was bei der AfD auch artikuliert wird. Mhm. Und das ist dann die Heimat dann auch für diejenigen, die dann halt Unzufriedenheit dann verspüren. Und generell ist es bei der AfD so, dass sie gut in der Lage ist, diesen Zorn, den es teilweise gibt, Wut, die Wut dann doch auch zu organisieren, zu koordinieren und dann in Stimmen umzumünzen.
0: Mhm. Und immer wieder damit, André Millmann, das ist heiß, Sie sagen das auch, es muss sich radikal etwas ändern. Aber wenn man genauer hinsieht, frage ich mich, was denn eigentlich genau? Also was soll sich Ihrer Meinung nach radikal ändern? Oh, Herr Millmann, sind Sie noch da?
4: Ja, ich höre Sie.
0: Gut, ja, genau.
4: Also,
0: sehr schön.
4: Also ich sehe ja erstmal in meinem ganzen Umfeld, also erstmal in dem ganzen privaten Korridor. Also wenn ich jetzt einfach für meine Region hier spreche, wir haben ein abbauendes, ein absolut desolutes Gesundheitssystem. Also ich habe hier gerade einen Fahrtheim, ich will gar nicht auf die Details eingehen. Du kriegst keine Termine mehr bei den Ärzten. Du hast, diese enormen Kosten, also die Steuerlast für die Unternehmen, das ist alles nicht mehr tragbar. Jetzt habe ich gerade heute Morgen die Rede noch von der Alice Weidel gehört und auch von unserem Kanzler. So, also das sind alles nur Floskeln. Also bei den Altparteien sind es nur Floskeln. Der erzählt uns, dass die AfD nie Mehrheiten kriegen wird und 56% hätten andere Parteien. Das sind doch alles Sachen, das nimmt ja noch kein Mensch mehr ab und das stimmt doch alles nicht. Und genauso setzt sich das in jeder Talkshow fort. Das ist einfach dieser Mainstream, der nervt mich einfach. Also man sollte mal die Leute aus dem Volk zu Wort kommen lassen, was sie wollen. Und man sollte, und ich bin bei ihnen, ich kann es nicht sagen, wie und wie weit die das auf die Kette kriegen. Also ich weiß, dass wir richtig gute Leute da drin haben. So, und die werden alles versuchen, das zu verändern. Das kann man nicht garantieren, das können sie nie. Eine Garantie haben sie nie. Mhm.
0: Aber verändern bedeutet dann, Herr Millmann, also das System selbst zerstören, also gegen die Demokratie?
4: Zerstören will ich nicht sagen. Nein, niemals. Ich bin Demokrat. Also, und die AfD ist ja auch in die Grundgesetze gebunden. Und das ist auch alles Blödsinn, dass wir Leute da renegrieren wollen. Das ist alles Unsinn. Das höre ich immer im Fernsehen. Das ist absoluter Irrsinn und das regt mich jedes Mal auf.
0: Naja, das gibt, glaube ich, schon Bestätigungen dafür, dass diese Äußerungen getätigt wurden. Und das kann man jetzt, glaube ich, nicht sagen, dass das nicht stimmt. Aber kriegen wir nicht hin. Genau. Ja, aber ich danke Ihnen trotzdem. Ja, also, ja, Herr Millmann, ich danke Ihnen sehr. Also wir haben den Punkt, glaube ich, mitbekommen von Ihnen auch. Ich danke Ihnen für den Anruf. Heute sprechen wir über die AfD. Vielen Dank. Wie gehen wir mit ihr um? Verbieten oder einbinden ist unsere Frage. Und André Millmann hat auf jeden Fall gesagt, einbinden, war selber 3 Jahre AfD-Mitglied. Thomas Nachtigall hat auch angerufen aus Meerbusch. Hallo, Herr Nachtigall.
5: Ja, hallo, vielen Dank, dass ich zu Wort kommen kann. Ich kann da wirklich nur darauf vorwarnen, das Ganze auf die juristische Ebene zu schieben und die handwerklichen Fehler, die gemacht wurden in der Politik, dann auf die juristische Ebene zu verschieben.
0: Also wegen Parteiverbot meinen Sie dann jetzt?
5: Richtig, oder? Weil grundsätzlich kann ich das, den Grundgedanken kann ich nachvollziehen. Die AfD ist ja gesichert rechtsextrem und verfassungsfeindlich in großen Teilen. Und ja, dass man dann darüber laut nachdenkt, kann ich verstehen. Aber jetzt muss man sich mal angucken, wie die AfD arbeitet. Und das Ganze würde denen ja in die Hände spielen. Weil egal, was schiefläuft, es sind ja immer die da oben schuld. Also Berlin zum Beispiel. Ne? Da wird ja immer gesagt, ja, wir wollen ja, aber man lässt uns nicht. Wir könnten ja, aber man lässt uns nicht. So, die suhlen sich ja gerne in dieser Opferrolle. Und finden ja bei den Wählern ja auch offensichtlich Gehör. Die sagen, ach ja, ihr habt ja recht, so, machen wir Kreuzing, anstatt das Wahlprogramm auch mal zu Ende zu lesen und das auch mal zu verstehen. Aber okay, so, und jetzt müsste man das Ganze, das würde ins Quadrat gehen. Wenn die jetzt verboten werden, dann würden sich ja Millionen Wählerinnen und Wähler betrogen fühlen und sagen, so, jetzt erst recht, dann hätten wir wahrscheinlich irgendwelche Splitterparteien oder was weiß ich nicht was und das Problem würde sich ja vervielfachen, anstatt dass man da wirklich handwerklich gute Politik macht und die Probleme, die die Bürgerinnen und Bürger haben, jetzt wirklich mal in Angriff nimmt und das Ganze auch transparent äußert und zeigt, wie man das macht. Also das heißt, die Fehler, die gemacht wurden, die sind klar. Es sind aber auch viele globale Entwicklungen, die da vielleicht eine Rolle spielen. Weil ich sag mal so, dass es an der Tankstelle so teuer liegt daran, dass da im Weißen Haus ein Wahnsinniger sitzt und auch viele andere Sachen, wie zum Beispiel der Krieg in der Ukraine,
0: das heißt,
5: Gas abgedreht wurde, ja. Ne? Da kann ja kein deutscher Politiker was dafür.
0: Also und da Versprechungen zu äußern, zu sagen, wir kümmern uns darum, glauben Sie, ist dann eben halt auch, dass es nicht belastbar ist auf Dauer, weil das sind ja Versprechungen unter anderem auch der AfD, dass sie sich um solche Sachen kümmern werden, auch um Preise. Also jetzt
5: was sie gar nicht können, aber sie werden dann wieder argumentieren, ja, wir wollten ja, aber man hat uns nicht gelassen.
0: Ja, und weil auf anderen
5: das
0: Ebenen.
5: Das machen wir ja die ganze Zeit schon.
0: Ja, es scheint ein Dilemma zu sein, Stefan Marschall. Wie ordnen wir das jetzt ein?
1: Ja, also ein Punkt, den Herr Nachtigall ja angesprochen hat, ist, glaube ich, ganz spannend, nämlich die Frage, was passiert dann mit denen, die die AfD gewählt haben, die sich in der AfD dann wiedergefunden haben? Wenn ein Verbot dann stattfindet, dann bedeutet das ja tatsächlich, dass man die Mandate verliert als Partei in den Parlamenten. Also die AfD wäre dann nicht mehr präsent. Das würde jetzt in einigen Parlamenten ja zu massiven Prozessen führen, wenn Sie anschauen, wie stark die AfD gerade auch im Osten Deutschlands in den Landtagen vertreten ist. Also auch das ist sehr schwer vorstellbar an der Stelle. Aber vielleicht muss man trotzdem nochmal auch sagen, klar, der juristische Weg ist sicherlich nicht der einzige oder der beste vielleicht, aber ist vielleicht auch ein Weg, den man irgendwann auch mal gehen müsste, wenn man doch die Sache weiter beobachtet. Also es ist ja so, dass das eine sehr dynamische Partei ist, die sich im Laufe der Zeit auch geändert hat und die ja immer noch in der Dynamik ist und von der wir nicht ganz genau wissen, wie das alles noch so weitergeht. Also, dass man so nochmal prüft und dass man nochmal draufschaut, das ist, glaube ich, hier ohnehin angesagt. Das macht übrigens ja der Verfassungsschutz ja fortwährend und dass man das immer wieder neu bewertet, das scheint mir schon wichtig zu sein. Aber vielleicht ist das tatsächlich jetzt schwierig geworden, immer schwieriger geworden, je stärker die AfD jetzt dann doch in den Wahlen dann abgeschnitten hat.
0: Ich habe noch einen Brief war es oder einen Artikel vor Augen vom Verteidigungsminister Boris Pistorius und Ministerpräsident von Baden-Württemberg, Cem Özdemir. Die haben ein Verbotsverfahren mit einem Fokus auf die eindeutig völkischen Landesverbände halt sozusagen gefordert. Also die AfD in Thüringen, Sachsen, Sachsen-Anhalt, Brandenburg. Und sagen, das sei rechtlich möglich, durch Belege gedeckt, dass man sozusagen diese Landesverbände verbietet. Wäre das vielleicht auch ein Ergebnis eines Prüfungsverfahrens?
1: Das kann es natürlich sein, dass man sagt, also man geht auf die Landesebene. Wobei das natürlich gerade die Länder, die Sie gerade angesprochen haben, die Länder sind, in denen die AfD besonders stark auch ist. Also das ist ja dann auch das Seltsame bei der AfD gewesen, dass die Radikalisierung der Partei gar nicht dazu geführt hat, dass die Partei Wählerinnen und Wähler abgeschreckt hat, sondern dass tatsächlich auch sie zunehmend Erfolge gefeiert hat, obwohl sie sich radikal entwickelt hat. Und gerade in diesen Ländern, Sachsen-Anhalt ist ja so ein Fall, wo seit November 23 gesichert ist, dass die Partei rechtsextremistisch ist, also die Beobachtung vom Landesverfassungsschutz jedenfalls. Und das ist ja erstaunlich, dass sie da so erfolgreich ist trotzdem. Also es ist nicht irgendwie so, dass das eben verbunden wäre, also diese starke völkisch-nationale Ausrichtung mit entsprechenden Wahlverlusten, im ganzen Gegenteil.
0: Ja, obwohl man da natürlich wirklich sehen muss, also der völkische Teil der AfD ist ja tatsächlich verfassungswidrig und da muss man ja schon mal drauf schauen. Und man fragt sich mal, wofür haben wir diese Prüfverfahren, wenn die in diesem Fall nicht zum Zuge kommen, zum Tragen kommen. Aber Herr Nachtigall, Sie sagen dann also auch, die anderen Parteien müssen im Grunde genommen viel klarer und deutlicher machen, dass man eine AfD nicht braucht. Haben Sie konkrete Vorstellungen, was müsste passieren?
5: Ja, vielleicht transparenter machen, worin die Arbeit besteht. Also wir haben hier zum Beispiel eine SPD-Abgeordnete in Meerbusch, die ich auch mal in einem persönlichen Gespräch kennenlernen durfte. Wir haben uns über Facebook ein bisschen gestritten. So, und dann hat sie dann irgendwann gesagt, du weißt was, wir setzen uns mal zusammen. Das war Gold wert. Jetzt kann sich nicht jeder Politiker mit jedem Bürger zusammensetzen. Aber sie hat mir ihre Arbeit mal erklärt. Und vielleicht sollte man das mal im großen Stil machen. Weil viele wissen ja gar nicht, was da im Hintergrund alles passiert, dass man das mal transparenter macht. Und dass man dann sieht und auch endlich mal erkennt, okay, nicht alles, was schief läuft, können wir unseren Politikern anlasten. Die machen im größten Teil einen sehr, sehr guten Job. Und dass man dann vielleicht nicht die Faust in der Tasche macht und sagt, okay, die können für einige Sachen können die einfach nichts. Und ich werde dann aus Protest eben nicht die AfD wählen.
0: Genau. Da muss ich auch nochmal überlegen, gerade weil wir gerade immer sagen, es sind Protestwähler, aber es gibt viele, Professor Marschall, ich weiß nicht, ob Sie das sagen, die tatsächlich nicht nur aus Protest die AfD wählen, sondern gerade in Sachsen-Anhalt sind schon viele auch genau mit denen, mit dem Parteiprogramm und auch den extremistischen Positionen d'accord, oder?
1: Ja, also es ist so, dass man sagt, so circa 50% wählen die AfD aus Protest und rund 50% aus Überzeugung. Und natürlich, Protest bedeutet ja nun auch, dass man ja nicht den Protest einfach so zum Ausdruck bringt, irgendeine Partei wählt, sondern natürlich auch dahinter auch bestimmte Ideen hat und vorstellen, warum diese Partei insbesondere für einen attraktiv ist. Also es kommt so ein bisschen, geht das ineinander über Überzeugung und Protest dann an der Stelle. Und ja, das können wir schon beobachten. Und das Interessante ist jetzt, auch mittlerweile, die AfD war ja eine Partei, die sehr stark auch im Bereich Migration mobilisiert hat, dass ihr aber von ihren Wählerinnen und Wählern auch Kompetenzen im Bereich Wirtschaft zunehmend auch zugesprochen werden und in anderen Politikfeldern auch im Bereich Bildung, sodass sie jetzt nicht mehr alleine jetzt nur als Anti-Migrationspartei verstanden wird oder auch wahrgenommen wird von den Wählerinnen und Wählern, sondern darüber hinaus auch ein Profil entwickelt, was für den einen oder die andere attraktiv ist.
0: Aber ein bisschen in die Kerbe von Thomas Nachtigall schlägt auch Ilse Partett und sie hat uns per Mail nämlich geschrieben und sie schreibt, wenn unsere aktuellen Politiker schneller etwas Spürbares für die Menschen machen, zum Beispiel bezahlbare Wohnungen bauen, ohne viele Genehmigungsverfahren, dann würde die AfD von ganz alleine weniger Stimmen bekommen und wieder verschwindend kleiner werden, weil sie sagt, es kann zum Beispiel nicht sein, dass über 1 Million Wohnungen fehlen. Das muss aber jetzt passieren und nicht in weiter Zukunft. Also auch ein bisschen der Appell an die anderen Parteien, da jetzt aktiver zu werden. Aber auch da ist natürlich die Frage, wo hängt's?
1: Ja, sorry, genau. Also das hat ja Nachtigall ja gerade auch schon angedeutet. Es ist teilweise aber auch schwierig, da auch Politikwechsel zu machen. Es fehlen die Ressourcen, es gibt Krisen, es gibt Schwierigkeiten, überhaupt auch Geld zu mobilisieren für bestimmte Projekte. Frau Patek hat schon recht, wenn man da jetzt stärker halt auch nochmal investieren könnte, auch vor Ort, wenn die Menschen es stärker spüren würden, dass sich da etwas ändert, dann hätte das schon Effekte auf ihr Wahlverhalten. Das ist sicherlich so, aber dann sind aber die Möglichkeiten auch begrenzt, wenn man sich anschaut, wie die Haushaltslage ist, wie die internationale Wirtschaftslage ist. Wir haben ja auch Bedingungen, darauf ist ja hingewiesen worden, die ungünstig sind, also Krisen. Wir haben einen US-Präsidenten, der erratische Politik macht. Also all das macht es ja nicht leichter, jetzt gerade genau sowas zu tun, was vielleicht jetzt angezeigt wäre.
0: Und was sich da bestimmte Wählerinnen und Wähler halt wünschen würden. Herr Nachtigall, ich danke Ihnen. Hans-Jürgen Vogel aus Holzwickede ist in der Leitung. Herzlich willkommen, Herr Vogel.
6: Ja, guten Tag, Frau Backhaus.
0: Hallo.
6: Ich wollte zurückkommen auf Ihre zwei Meinungen, die Sie kurz vor 12 wiedergegeben haben. Und zwar würde mich die zweite insbesondere interessieren. Und da, was der Herr Professor Marschall denkt, da war ja die Meinung, wurde ja geäußert, wenn wir sollten, oder derjenige hatte gesagt, wenn wir die AfD mehr einbinden, dann geht das eigentlich, kann das nur schief gehen. Jetzt würde ich von Herrn Marschall gerne wissen, wie sieht er uns insgesamt aufgestellt, den Politikbetrieb? Sind wir stark genug und oder werden wir auch in Zukunft stark genug sein? Sind genug Mittel vorhanden, um eine Unterwanderung in die demokratischen Institutionen zu verhindern?
0: Ja, gebe ich gleich weiter, Herr Marschall.
1: Ja, vielen Dank, Herr Vogel. Also das ist eine wichtige Frage. Also wie sieht's aus mit der Stabilität bei uns, mit unseren Strukturen? Wie resilient sind wir? Das ist ja heutzutage das Wort, was man dann gerne verwendet, wenn es darum geht, dass etwas geändert werden kann. Es ist schon so, wenn eine Regierung jetzt auf Landesebene eine AfD-Regierung wird, dann ist es, hat sie schon Möglichkeiten, das eine oder andere zu beeinflussen. Und wir kennen ja so die Bereiche, in denen die Länder zuständig sind. Das ist der Polizeibereich, das ist der Kulturbereich, das ist der Bildungsbereich. Und da könnte schon auch einiges strukturell geändert werden. Und zwar nicht nur heute, für heute, sondern auch für längere Frist. Und das andere wäre ja die Frage Einbindung in Form von Zusammenarbeit, Koalition. Das ist natürlich nochmal eine andere Geschichte. Da kann man nicht die Strukturen verändern. Dann ging es ja mehr um Sachpolitik. Das wäre nochmal eine andere Frage. Ja. Da sind die Parteien ja auch sehr unentschieden, was diese Frage angeht. Das wäre ja dann so eine sachpolitische Kooperation und das Abreißen der Brandmauer letzten Endes.
0: Ja, aber welche neuen Kooperationsformen müssen wir denn dann in Betracht ziehen? Was, warum?
1: Ja, es wird verschiedenes ja diskutiert. Es fängt ja schon an mit der Frage von Minderheitsregierungen, von flexiblen Mehrheiten, die eventuell jetzt gemacht werden sollten. Es gibt auch in meinem Fach in der Politikwissenschaft auch Menschen, die sagen, okay, man müsste auch die AfD jetzt berücksichtigen, wenn es darum geht, Politik zu machen. Nebenbei findet das mitunter schon auf der kommunalen Ebene statt. Also das, was wir da jetzt als Brandmauer eben auf der Landes- oder Bundesebene sehen, das ist auf der kommunalen Ebene schon gar nicht mehr so wirklich existent. Denn da gibt es durchaus auch Kooperationen, sachbezogene Kooperation mit der AfD und zwar nicht nur zwischen Union und AfD, sondern auch mit anderen Parteien in Kooperation. Also von daher ist es tatsächlich schon ein bisschen so ein Modell, was wir auf der kommunalen Ebene finden, auf der Landes- und Bundesebene noch nicht. Und dann wird es natürlich immer mal spannend, wenn man irgendwann mal keine Mehrheiten mehr herstellen kann, ohne dass man die AfD in irgendeiner Hinsicht berücksichtigt.
0: Ja, Herr Vogel, sind Sie zufrieden mit dieser Antwort?
6: Ja, mal angenommen, der AfD würde es gelingen, auch auf Bundesebene doch einen nicht unwichtigen Part zu spielen. Da würde mich mal interessieren, ich weiß jetzt nicht, ob der Herr Professor Marschall da bereit ist, öffentlich so ein bisschen seine Meinung kundzutun, aber da würde mich mal interessieren, sieht er auch einer möglichen bundesdeutschen Beteiligung an der Regierung oder wie auch immer, sieht er der gelassen oder doch auch ein bisschen, ich sage jetzt einfach mal ängstlich entgegen, dass er sagt, naja, das kann schon schief gehen.
1: Ja, gut, Herr Vogel, ich bin da erst einmal doch durchaus auch nachdenklich, um sozusagen. Also weder gelassen noch ängstlich, aber es ist natürlich tatsächlich etwas, was man sich dann genau anschauen muss. Also das hängt damit zusammen, dass Sie natürlich Gestaltungsmöglichkeiten haben, wenn Sie mal an der Regierung sind. Sie können Sachen verändern. Was Sie allerdings nicht verändern können, ohne weiteres zumindest nicht, ist das Grundgesetz. Und da gibt es auch geschützte Bereiche im Grundgesetz. Sie können sie sowieso nicht anfassen. Also die sind durch die Ewigkeitsklausel geschützt. Also es gibt einen Verfassungsrahmen, in dem wir uns bewegen, den man nicht ohne weiteres aufbrechen kann. Aber man kann trotzdem gestalten in einigen Bereichen. Und vielleicht sehen wir das jetzt ja auch in Sachsen-Anhalt, wo das natürlich auch alles noch im Rahmen der Verfassung stattfinden muss, aber wo man durchaus auch Strukturen verändern kann, wo man im Bildungsbereich auch neue Flöcke einschlagen kann und Sachen machen kann, die vielleicht auch durchaus kritisch gesehen werden dürfen.
0: Mhm. Sachsen-Anhalt hat doch im April auch die Landesverfassung noch geändert, um halt zum Beispiel bei Richterwahlen oder beim Landtagspräsidium darauf zu reagieren, dass AfD-Sperrminorität einzuhegen. Ist das der richtige Weg? Also institutionelle Resilienz statt Parteiverbot?
1: Ja, also das ist sicherlich ein Weg, den man gehen kann. Und da muss man natürlich aber aufpassen. Also ich finde so diesen Ansatz zu sagen, okay, wir müssen irgendwie immer juristisch irgendwie versuchen, alles wetterfest zu machen und alles so zu schrauben, wie es gerade dann halt so sicher und passt. Also letzten Endes muss ich sagen, also Demokratie funktioniert nur, wenn die Menschen mitmachen. Also wenn die Mehrheit der Menschen hinter der Demokratie steht und so, dann ist das eine sichere Nummer. Aber wenn das nicht der Fall ist, man kann nicht alles absichern. Und Sie kommen ja irgendwann mal zu dem Punkt, wo sie dann sagen müssen, jetzt schränken wir halt die Freiheiten so weit ein, dass wir dann fragen müssen, ist das jetzt wirklich noch alles demokratisch legitimiert, was wir hier machen an der Stelle? Ja. Also das ist nicht ganz leicht und da muss man aufpassen.
0: Ja, das hatten wir ja eben schon mal, ne? Die Frage, ab wann wird man vielleicht dann auch selbst autoritär, wenn man bestimmte Mittel dauernd einsetzt, um etwas zu verhindern, zu verbieten, einzuschränken. Auch da muss man vielleicht mal an die Wähler und Wählerschaften appellieren und mit denen ins Gespräch treten. Das war auch ja eben schon der Wunsch von unseren Hörern zu sagen, man muss vielleicht auch mal nochmal vor Ort zuhören, besser auf Probleme eingehen, das wahrnehmen und da vielleicht Lösungen finden. Herr Vogel, ich danke Ihnen. Mit einem Blick auf die Uhr mache ich noch schnell weiter, auch mit Daniel Hoffmann aus Hamm. Hallo, Herr Hoffmann.
7: Ja, schönen guten Tag, Hoffmann.
0: Guten Tag. Ja, guten Tag.
7: Und zwar würde ich meinen ganzen Vorrednern da nicht zustimmen. Und zwar würde ich da sogar noch ein Stück weitergehen und sagen, dass die AfD sogar schon im Kern eine nationalsozialistische Partei ist, die absolut und so schnell wie möglich verboten gehört. Wer Aussagen tätigt wie, wir sollten eine SA gründen und aufräumen, oder wer versucht, die AfD zu richten, den richtet die AfD, oder sagt, wir sollten Schwarz auch weiterhin als Endpunkt bezeichnen dürfen, der gehört einfach verboten und hat in der demokratischen Welt nichts zu tun. Das sind immer Leute, die sagen, das wäre undemokratisch, wenn man sie verbieten würde, die überhaupt nicht demokratisch denken. Das ist das Problem. Die Demokratie muss sich wehren, und gerade dann ist es erst richtig demokratisch, wenn man sie versucht zu verbieten und wenn man auch in das Verbotsverfahren reingeht mit allen Sachen, was man hat. Herr Höcke hat letztes Mal noch gesagt, dass man immer versucht, Hitler als das absolut Böse darzustellen. Er war das Böseste, was Deutschland jemals hatte. Ich verstehe nicht, wie so eine Partei und wie solche Menschen überhaupt eine politische Bühne haben dürfen. Ich verstehe das absolut nicht. Also da komme ich nicht mit. Und das ist auch ganz klar Sorge für mich und meine Kinder und meine Freunde und meine Bekannten und für alle Homosexuellen und solche Sachen alles. Für alle queeren Menschen ist diese Partei absolut böse und das Schlechteste, was uns passieren kann in der jetzigen Zeit, wo noch mehr Spaltung passieren wird.
0: Ja, haben Sie denn nicht Sorge, dass teilweise vielleicht so ein Geburtsverfahren, weil das, was Sie zitieren, Herr Hoffmann, das ist ja immer das Problem, wird dann häufig oft Einzelpersonen zugeschrieben. Es ist ja immer bei dem Verbotsverfahren wichtig zu sehen, dass das im Grunde genommen die ganze Breite der Partei betrifft. Also da muss man gucken. Und wenn dann das Verbotsverfahren nachher dazu führt, dass die Partei nicht verboten wird, dann sorgen sich ja einige darum, dass das dann das Gegenteil bewirkt.
7: Ja, na klar gibt es die Sorge, aber trotzdem ist es eine undemokratische Partei, absolut. Mhm. Und nur weil manche das nicht sagen, und wenn man sich geheime Chatverläufe anguckt, WhatsApp-Verläufe anguckt von der AfD, die alle so sprechen, das ist ja Sprechart bei denen einfach. Das ist etwas ganz Schlimmes, was nicht in eine demokratische Landschaft hineingehört. Das ist einfach so. Also ich bin da absolut von überzeugt, dass diese Partei verboten werden muss. Und wenn nicht, muss man sie zumindest dazu zwingen, solche Menschen, die solche Worte und solche Werte leben, aus der Partei auszuschließen. Das sind ja keine demokratischen Menschen, die so etwas sagen. Die haben in der demokratischen Landschaft nichts zu suchen.
0: Also gegen einzelne Straftäter auch stärker vorzugehen, das wäre ja auch ein Weg.
7: Ja,
0: auch
7: weil es ist ja so, wenn ich etwas Strafbares begehe, dann überlegt sich ja auch keine Polizei, machen wir da jetzt was oder machen wir da nichts gegen? Also das ist eine Partei, Entschuldigung, die gehört verboten. Die hat nichts in der demokratischen Landschaft zu suchen.
0: Ja, sagt Daniel Hoffmann. Gabriele Bittner, welcher Meinung sind Sie aus Gelsenkirchen?
8: Ja, ich bin auch der Meinung, dass diese Partei verboten gehört. Also weil die Gefahr, dass die Demokratie eben doch nicht stark genug ist, die ist, finde ich, so groß und die macht mir so viel Angst, dass ich das nicht verstehen kann. Ich finde es auch nicht undemokratisch, die Partei zu verbieten, wie es ja Vorredner gesagt haben, weil es ist ja ein Mittel, um die Demokratie zu sichern. Das ist verfassungsmäßig verankert. Und dementsprechend entspricht es ja unseren demokratischen Werten und der Grundordnung, dass es ja halt die Möglichkeit an der Stelle gibt.
0: Ja, und Sie rufen auch aus dem Ruhrgebiet an, wo wir ja eben auch jemanden hatte, der meinte, im Ruhrgebiet seien die Menschen alle sehr, sehr unzufrieden. Wie erleben Sie das in Ihrem Umfeld?
8: Ja, genau. Also eine Unzufriedenheit herrscht schon, aber nicht in der großen Form, wie der Vorredner das vorhin gesagt hat. Ich finde, in Deutschland haben wir das große Glück, dass alle Menschen versorgt sind, dass keiner eigentlich Hunger leiden muss, dass jeder eine Wohnung hat, auch wenn es schwer ist, ist manchmal welche zu finden, gar keine Frage. Aber das Problem ist ja auf der Agenda und kann nicht von heute auf morgen gelöst werden. Jeder hat eine Gesundheitsversorgung, jeder bezieht Rente oder andere Leistungen zum Lebensunterhalt. Und diese ständige Unzufriedenheit und die Ängste, die geschürt werden, die machen mich kirre, muss ich ganz wirklich sagen. Da verstehe ich auch viele meiner Mitbürger nicht. In Gelsenkirchen zum Beispiel, wir sind die ärmste Stadt Deutschlands, meines Wissens.
0: Ja, und Sie haben auch sehr hohe, die AfD hat die höchsten Wahlergebnisse eingefahren, ne?
8: Genau, wir haben auch eine ganz hohe Anteil an Zuwanderung, wobei das mehr Zuwanderung aus dem Osteuropa, europäischen Bereich ist, also jetzt nicht Leute, die aus Asyl suchen oder wie auch immer kommen, die haben wir natürlich auch, gar keine Frage. Aber die sind ja nicht schlecht integriert. Und ich bin Lehrerin an einem Berufskolleg. Wir haben so viele Schülerinnen natürlich auch mit Migrationshintergrund, die auch ihren Weg machen, die auch eine Ausbildung machen, die im Bildungssystem wertvoll sind. Und ja, also ich bin manchmal wie erschlagen und denke mir immer, warum können die mit ihren Parolen, mit ihrer Zwietracht, die sie sehen, so viele Stimmen auf sich vereinen? Das erklärt sich mir nicht. Dass wir natürlich viele arme Menschen haben, aber viele unserer Rentner, das muss man ja dazu sagen, obwohl wir eine arme Stadt sind, beziehen eine gute Rente, weil sie halt in der Industrie waren, 45 Jahre gearbeitet haben und dementsprechend auch eine gute Rente bekommen haben.
0: Ja. Ja, Frau Bittner, Sie sprechen da ja auch aus einem Gebiet, haben Sie gerade gesagt, das sehr armes, hohe Wahlergebnis für die AfD hat. Und auch da bleiben Sie bei der Meinung, dass man sie nicht verbieten sollte. Professor Marschall, ich finde jetzt... verbieten sollte. Entschuldigung, die Meinung, dass man ein Verbotsverfahren einführen sollte. Entschuldigung, gut, dass Sie mich verbessert haben. Dankeschön, danke. Ich finde einen Punkt auch nochmal wichtig, auch was Daniel Hoffmann gerade gesagt hat, dass man ja immer bei dem Verbotsverfahren darauf achtet, dass es einzelne Personen waren innerhalb der Partei, die bestimmte, auf jeden Fall sehr verfassungsfeindliche, rassistische, diskriminierende Äußerungen getätigt haben. Ab wann kann man denn sagen, dass das jetzt auch, ich sag mal, auf die Partei übertragen werden kann und wann sind es immer nur Einzelpersonen?
1: Ja, das ist ein ganz schwieriger Punkt. Ich verstehe auch total diesen Impetus von Herrn Hoffmann, Frau Wittner, zu sagen, die gehört verboten, aber sie wird verboten dann vom Bundesverfassungsgericht und dann muss es gerichtsfest sein, was man dort vorlegt. Mhm. Und dann ist es nämlich an dem Gericht halt festzustellen, ob diese einzelnen Äußerungen, diese Punkte, die gemacht werden, ob die dann halt tatsächlich dann dafür sprechen, dass die gesamte Partei als rechtsextremistisch eingestuft werden kann. Und das ist ein ganz, ganz schwieriger Prozess. Es gab früher mal Parteien, NPD, da war das ganz klar, da stand das in deren Programm drin, aber die AfD hat ja durchaus auch verschiedene Ebenen, teilweise auch strategisch und da wird es nicht ganz leicht sein, das im Einzelnen nachzuweisen und das ist auch deswegen ja der Grund, warum man also die ganz vielen Seiten braucht, um überhaupt so ein Verbotsverfahren, einen Verbotsantrag wahrscheinlich zu stellen, das wird man nicht auf wenigen Seiten darstellen können.
0: Wird man nicht. Und wir werden es heute auch in unserem WDR5-Tagesgespräch nicht abbilden und darstellen können. Wir haben verschiedene Meinungen gehört, vielfältige Meinungen hier heute. Es ging darum, wie man mit der AfD umgeht, vor allen Dingen nach dem Wahlergebnis in Sachsen-Anhalt, verbieten oder einbinden. Ich bedanke mich bei allen Hörerinnen und Hörern für ihren Beitrag hier in der Diskussion. Ich bedanke mich bei Stefan Marschall, Politikwissenschaftler an der Universität Düsseldorf. Und ich nehme an, wir werden noch weiter viel diskutieren und debattieren über dieses Thema. Mein Name ist Anja Backhaus. Ich wünsche Ihnen noch einen schönen Tag. Auf Wiederhören.

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1: Ich bin Johannes Döbbelt, hallo, willkommen bei uns. Schlagabtausch heute im Bundestag bei der Generaldebatte, vor allem zwischen Friedrich Merz und Alice Weidel. Schauen wir gleich genauer drauf. Auch auf die Frage, wie angeschlagen der Bundeskanzler gerade ist und ob ein Kanzlerwechsel innerhalb der bestehenden Regierung möglich wäre. Und auch das noch ein Thema. Israels Premier Benjamin Netanyahu soll nach einem Bericht Warnungen vor dem Hamas-Überfall am 7. Oktober ignoriert haben.
2: Das Schlimmste aber ist, dass Netanyahu die Sache einfach abgetan hat. Und das Ergebnis war das, was wir am 7. Oktober erlebt haben.
3: Die Wähler in Sachsen-Anhalt haben es

0: vermieten bzw. vermitteln. Frage an Katrin Schmidt, unsere Korrespondentin in Brüssel. Was genau plant die EU-Kommission da?
1: Ja, die EU-Kommission, das ist wichtig, will keinen europaweiten Bann von Airbnb, ein Verbot erreichen. Sie will vielmehr einen gemeinsamen Rahmen schaffen, der festlegt, wann Städte und Gemeinden in Europa Kurzzeitvermietungen begrenzen dürfen. Dazu könnten dann einheitliche Kriterien dienen für sogenannten Wohnungsstress. Das ist also zum Beispiel das Verhältnis von Immobilienpreisen zum Einkommen in einer Stadt oder einer Touristenregion oder eben auch von Angebot und Nachfrage auf dem Wohnungsmarkt. Und in besonders angespannten Märkten könnten dann demnach Obergrenzen für Ferienwohnungen möglich werden. Entscheiden müssen über diese Pläne aber auch noch EU-Staaten und das Europaparlament.
0: Und was würde das dann für Airbnb und Co. konkret bedeuten?
1: Also wenn der Gesetzesvorschlag so durchkommt, könnte das natürlich schon heißen, dass es deutlich mehr lokale Beschränkungen in Europa für Airbnb, Booking oder Expedia und so weiter gibt. Bislang ist die Situation ja so, Städte wie Barcelona, Amsterdam, Paris oder auch Venedig und Florenz, die haben eigene Regeln erlassen, die wurden aber auch teilweise juristisch wieder angefochten. Und dieser EU-Rahmen soll eben einfach Rechtssicherheit schaffen, weil die Herausforderung eben auch immer größer wird. Also im vergangenen Jahr gab es mehr als 950 Millionen Übernachtungen, die über Airbnb und Co. gebucht waren. Und die EU ist da auch schon etwas länger dran an diesem ganzen Thema. Seit ein paar Monaten sind die Plattformen nach den EU-Digitalregeln verpflichtet, überhaupt auch erstmal die Daten zu teilen und damit eben auch zu melden, wie viele Wohnungen in einer Stadt überhaupt über Airbnb vermietet werden.
0: Die EU plant schärfere Regeln für Airbnb, Booking.com und andere Ferienwohnungsvermittler. Katrin Schmidt hatte die Details dazu. Der Überfall der Hamas auf Israel vom 7. Oktober 2023 ist gerade in Israel wieder ein großes Thema, weil Premier Benjamin Netanyahu Warnungen vor diesem Überfall ignoriert haben soll. Eine israelische Zeitung hat dazu einen ziemlich brisanten Bericht veröffentlicht und das kurz vor der anstehenden Parlamentswahl im Land. Aus Tel Aviv berichtet Julia Lai.
2: Hat Israels Premierminister Benjamin Netanyahu eine explizite Warnung kurz vor dem 7. Oktober fahrlässig ignoriert? Diese Frage wird in Israel gerade heftig diskutiert. Grund dafür ist eine Recherche der Tageszeitung Haaretz. Darin beschreiben die Autoren ein 45-minütiges Telefonat zwischen Netanyahu und dem Präsidenten der Vereinigten Arabischen Emirate, Mohammed bin Zayed. Darin habe der Emir Netanyahu eindringlich vor einem bevorstehenden Großangriff der Hamas gewarnt, nur anderthalb Wochen vor dem Massaker vom 7. Oktober 2023. Bin Zayed habe Netanyahu gedrängt, die Bedrohung ernst zu nehmen, schildert Shlomo Eldar, einer der Autoren im öffentlich-rechtlichen Sender Ken Radio. Doch der habe die Warnung ignoriert. Das Schlimmste aber ist, dass Netanyahu die Sache einfach abgetan hat. Er berief keine Sondersitzungen ein. Er informierte die Sicherheitschefs nach diesem Telefonat nicht. Und das Ergebnis war das, was wir am 7. Oktober erlebt haben. Ob es dieses Telefonat gab, ist nun zum zentralen Streitpunkt geworden. Netanyahu selbst hat sich dazu bisher nicht geäußert, den Bericht aber über sein Büro dementieren lassen. Sein Team wirft den Autoren vor, Einfluss auf die bevorstehenden Wahlen nehmen zu wollen. Denn Ende Oktober wird in Israel ein neues Parlament gewählt.
0: Hier ist das Mittagsecho in WDR 5. Dass US-Präsident Donald Trump gern hohe Zölle gegen alle möglichen Länder erhebt, das kennen wir ja schon länger. Jetzt geht er im Zollstreit mit Kanada aber noch einen Schritt weiter und sagt, bestimmte Waren dürfen bald gar nicht mehr aus Kanada in die USA eingeführt werden. Zum Beispiel sowas wie Bier, Schnaps oder Motorräder. Unser US-Korrespondent Martin Ganselmeier berichtet.
3: US-Präsident Donald Trump ist fest entschlossen, den kanadischen Premierminister Mark Carney in die Knie zu zwingen. Nachdem die Handelsgespräche der einst eng befreundeten Staaten im August gescheitert waren, verhängte Trump auf viele kanadische Produkte Zölle in Höhe von 50%. Carney ließ sich davon nicht einschüchtern. Seit Dienstag gelten in Kanada Gegenzölle auf viele US-Produkte, ebenfalls in Höhe von 50%. Nun eskaliert Trump noch weiter. Per Dekret kündigte der US-Präsident an, dass ab dem 29. September sogar Einfuhrverbote für zahlreiche kanadische Produkte in Kraft treten werden. Alkoholprodukte aus Kanada wie Biere, Whisky und Weine dürfen dann gar nicht mehr in die USA verkauft werden. Ebenso einige Molkereiprodukte sowie Motorräder und Mopeds. Außerdem wies Trump die US-Behörden an, bei öffentlichen Beschaffungen künftig keine kanadischen Firmen mehr zu berücksichtigen. Dies treffe vor allem kanadische IT-Firmen und Unternehmen für Bürobedarf hart. Trump überzieht Kanada

0: da seit mehr als einem Jahr mit Zöllen und will den Nachbarn im Norden zum 51. US-Bundesstaat machen. Kanadas Premierminister Carney wehrt sich dagegen. Er will die wirtschaftliche Abhängigkeit von den USA verringern, unter anderem durch engere Wirtschaftsbeziehungen zur Europäischen Union. Trumps Handelspolitik stößt allerdings bei einer deutlichen Mehrheit der US-Bürger auf Ablehnung. Auch deshalb droht den Republikanern bei den Kongresswahlen im November eine Schlappe.
1: Donald Trump verhängt Einfuhrverbote für bestimmte Waren aus Kanada. Und jetzt weitere Nachrichten des Tages in WDR 5 mit Martin Groß.
2: In Großbritannien sorgt eine technische Störung bei der Flugsicherung weiter für Probleme. Laut einem Flugdatenportal sind heute Morgen schon knapp 250 Flüge ausgefallen, vor allem am Londoner Flughafen Heathrow. Gestern wurden wegen der Störung schon etwa 1300 Flüge gestrichen, auch welche, die nach Köln, Bonn oder Düsseldorf abheben sollten. In Japan haben starke Regenfälle für Chaos gesorgt. Mehr als 40 Menschen wurden verletzt. In der Millionenstadt Nagoya wurden ganze Straßen überschwemmt. Wasser drang in Wohnungen, Restaurants und eine Schule ein. Seit Wochen regnet es in Teilen Japans immer wieder stark. 400.000 Menschen wurden aufgerufen, sich in Sicherheit zu bringen wegen möglicher Erdrutsche. Ein Team der Uniklinik Münster ist mit dem Nordrhein-Westfälischen Gesundheitspreis ausgezeichnet worden. Die Mediziner dort haben eine spezielle 3D-Brille entwickelt. Durch die können Krebspatienten selbst genau erkennen, wo der Tumor im eigenen Körper sitzt. Ein weiterer Gesundheitspreis geht nach Herford an einen Pflegedienst, der die häusliche Pflege mithilfe von Telemedizin optimiert hat. Bahnreisende von Nordrhein-Westfalen nach Berlin müssen von Oktober an deutlich mehr Zeit einplanen, wenn ihr Zug über Hannover geht. Wegen Bauarbeiten wird die Fahrt fast anderthalb Stunden länger dauern, voraussichtlich bis Dezember 2027. Die Fernzüge zwischen Hannover und Berlin werden über Braunschweig und Magdeburg umgeleitet.
1: Die Kurzmeldung in WDR 5. Danke.
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1: Es gab schon einfachere Tage und Wochen für Friedrich Merz. Vor anderthalb Jahren war er aus Sicht vieler Unionsanhänger ja noch als großer Hoffnungsträger gestartet. Nun sind die Umfragewerte des Kanzlers schon länger im Keller. Historisch schlecht. 85% der Deutschen sind unzufrieden mit ihm, laut einer Forsa-Umfrage. Hinzu kommt ja noch das desaströse Ergebnis für die CDU bei den Landtagswahlen in Sachsen-Anhalt am Wochenende und der haushohe Sieg der AfD. Friedrich Merz hat deshalb angekündigt, dass er was ändern will, vor allem in seiner Kommunikation.
4: Dass ich das Problem habe, und das sieht man in den Umfragen, dass viele Menschen mir in meinen Gedanken und in dem, wie ich es beurteile, nicht folgen und nicht folgen können oder nicht folgen wollen, das ist meine Bringschuld. Und die nehme ich an.
1: Reicht das? Oder ist Merz vielleicht einfach nicht mehr der richtige Bundeskanzler? Würde jemand anderes dieser Koalition besser tun? Diese Fragen wollen wir stellen in diesem Blickwechsel heute am Mittwoch aus verschiedenen Perspektiven. Gleich auch mit Blick auf die Debatte heute im Bundestag, bei der Friedrich Merz sich und seine Politik mal wieder verteidigen musste. Zuerst hören wir aber mal ein paar Stimmen zum Bundeskanzler, die wir in Dortmund auf der Straße gesammelt haben.
5: Ja, die Reformen sind nicht umgesetzt worden und das liegt nicht an Friedrich Merz, dass sie nicht umgesetzt worden sind. Es ist halt eben aus meiner Sicht, die Reformen richtig sind und noch nicht tiefgreifend genug.
6: Also ich bin SPD-Mann, ich sage einfach mal, war noch nie der richtige Bundeskanzler. Macht wohl in manchen Sachen nicht schlecht sein, aber beide Parteien müssen mehr tun für das Volk. Die SPD muss endlich mal aus der Pötte kommen, da wo sie waren früher, auch wieder hinkommen wollen. Der Malocher auf der Straße.
7: Ich mag ihn sowieso nicht, ich mochte ihn noch nie, aber im Endeffekt haben wir momentan auch bei der SPD keine Alternative.
8: Die Frage ist, wer könnte es besser? Ja, also ob man dem Herrn Merz jetzt an allem die Schuld geben kann oder will, mir fehlt halt momentan so ein bisschen an Alternativen.
9: Ja, ich weiß jetzt auch nichts Besseres unbedingt, ne? Vielleicht noch Herr Wüst oder so, keine Ahnung.
1: Ja, schwierig zu sagen. Der Herr Wüst hat ja eigentlich noch andere Pläne mit Blick auf die Landtagswahlen in NRW nächstes Jahr. Heute läuft die Generaldebatte im Bundestag. Eigentlich geht es da um den Haushalt des Bundeskanzleramtes. Tatsächlich ist diese Generaldebatte aber einfach der wichtigste Schlagabtausch des Jahres im Parlament. Und heute haben da natürlich alle ganz genau auf Friedrich Merz, aber auch auf die AfD geschaut. Evi Seibert aus unserem Hauptstadtstudio berichtet über diese ziemlich turbulente Debatte heute.
10: Irgendwann platzte Bundestagspräsidentin Julia Klöckner der Kragen.
11: Wenn das jetzt hier nochmal passiert, so ein Verhalten, schmeiße ich Sie hier raus. Mir reicht es jetzt hier.
10: Ständig hatten AfD-Abgeordnete mit lauten Zwischenrufen die Rede des Bundeskanzlers gestört. Vorher hatte die AfD-Fraktion allerdings ununterbrochen laut applaudiert, denn die erste Rednerin in dieser Debatte war AfD-Chefin Alice Weidel. Sie malte das gewohnt düstere Bild von Deutschland und richtete eine halbe Stunde lang die unterschiedlichsten Vorwürfe an die Regierung.
11: Sie zerstören und hinterlassen verbrannte Erde. Sie treiben Deutschland in die Staatspleite. Die deutsche Autoindustrie stirbt.
10: Der Kanzler ließ sich anschließend nicht lange bitten und antwortete:
12: Sie sind und Sie bleiben, Frau Weidel, eine destruktive Kraft.
10: Eigentlich hatten viele erwartet, Friedrich Merz würde die Chance ergreifen, sich und seine Reformen nun besser zu erklären. Doch Merz blieb fast 10 Minuten lang bei der AfD. Er warf ihr vor, kein Wort zu den Angriffen Russlands auf einen deutschen Flughafen zu sagen, kein Wort zum deutschen Hitzesommer, den Bränden und dem von der AfD geleugneten Klimawandel. Merz selbst nutzte dieses Thema, um ein anderes Vorhaben umzusetzen, nämlich freundlicher zu den Menschen zu sein. Er bedankte sich nochmal rundum bei allen.
12: Der Feuerwehr, der Bundeswehr, dem Technischen Hilfswerk, dem Deutschen Roten Kreuz, der Landwirtschaft, der Forstwirtschaft, vielen Ehrenamtlichen.
10: Damit nahm er vorweg, was ihm die grüne Fraktionschefin anschließend nochmal aufs Brot schmierte.
13: Dass Sie nicht ständig in so einer herablassenden Art und Weise an den Leuten rumnörgeln würden, dass Sie sie belehren würden, dass Sie ihn ausdrücken würden, es reicht irgendwie alles nicht. Die Menschen in Deutschland, die entsprechen irgendwie nicht ihren Erwartungen.
10: Der Kanzler hatte auch angekündigt, positiver erzählen zu wollen. Den Anfang machte er heute mit der Wirtschaft.
12: Wir haben es bereits in diesem Jahr erreicht. 1,3% Wirtschaftswachstum für das Jahr 2026 zeigen, dass unsere ersten Maßnahmen helfen.
10: Was nach Ansicht des Kanzlers dabei nicht hilft, ist, ausländische Fachkräfte aus dem Land zu werfen. Jeder Sechste im Handwerk wäre davon betroffen. Merz warf deswegen der AfD ethnische Säuberung vor.
12: Remigration ist nichts anderes als ein Synonym für ethnische Säuberung nach Herkunft und Hautfarbe.
10: Erst zum Schluss seiner Rede kam der Kanzler auf das zu sprechen, was viele von ihm erwartet hatten.
12: Warum alles das? Was ist die Erzählung? Was ist der Sinn von Reformen?
10: Seine Erklärung?
12: Reformen dienen dem Zusammenhalt, dem Fortschritt und der weiteren Entwicklung unseres Landes. In Freiheit und in Frieden.
10: Das sollte vor allem die jüngere Generation ansprechen. Wobei nicht ganz klar ist, ob er das mit dieser Wortwahl erreicht. Auf jeden Fall hat er am Schluss noch einmal seine Motivation erklärt. So will der Kanzler weitermachen.
12: Aufstehen, Fehler vergeben und Zukunft gestalten für Deutschland.
1: Der Kanzler heute kämpferisch im Bundestag. Und trotzdem, die Autorität von Friedrich Merz wackelt ein Stück weit. Gibt auch schon die ersten Rücktrittsforderungen aus der eigenen Partei. Zwar eher so von ziemlich unbekannten CDU-Politikern, aber die prominenten Unionsleute zeigen öffentlich jetzt auch nicht ständig ihre uneingeschränkte Solidarität mit ihm. Und dann kommen in 1,5 Wochen ja auch noch die Landtagswahlen in Mecklenburg-Vorpommern und in Berlin, wo die CDU in den aktuellen Umfragen auch nicht gerade gut dasteht. Wir fragen uns deshalb jetzt, was könnte ein möglicher Kanzlerwechsel bringen aus Sicht der schwarz-roten Koalition? Darüber habe ich gesprochen mit dem Politikwissenschaftler Professor Marc Debus. Erste Frage, könnte ein Wechsel des Bundeskanzlers zum Beispiel nach den kommenden Landtagswahlen aus Ihrer Sicht wieder mehr Ruhe reinbringen in diese Koalition?
14: Ja, nach den kommenden Landtagswahlen jetzt in 1,5 Wochen sicherlich noch nicht. In der Zeit wird nichts passieren. Falls danach was passiert, bringt sowas tendenziell auch erstmal Unruhe. Also man müsste ja erstmal schauen, dass man innerhalb der jeweiligen Partei, der CDU, eine neue, auch teilweise mit Personen verknüpfte, neue programmatische Aufstellung bringt, was ja ein neuer Kanzler und dann vielleicht auch ein neuer Vorsitzender, das sind ja Positionen, die mitunter vereint werden, mit sich bringen würde. Und dann müsste das Ganze ja auch erst nochmal durch den Bundestag gehen, in dem CDU, die CSU, die vielleicht auch divergierende Interessen als die CDU hat, und dann auch noch die SPD zustimmen müssten. Und wenn man dran denkt, dass die Kanzlerwahl von Herrn Merz im ersten Wahlgang im Frühling 2025 nicht gut ablief, sollte sowas wirklich gut überlegt sein und gut durchdacht sein. Also es müsste dann in so einem Fall ein Kanzlerkandidat sein, der für alle drei Koalitionsparteien akzeptabel ist, hinter dem die kompletten Fraktionsmitglieder stehen. Und sowas ist durchaus mit Risiken natürlich behaftet.
1: Mhm. Gibt es denn Beispiele aus der Geschichte der Bundesrepublik, wo so ein Kanzlerwechsel vielleicht schon mal gut funktioniert hat und eine Bundesregierung stabilisiert hat? Also wenn wir zum Beispiel auf den Wechsel von Willy Brandt zu Helmut Schmidt schauen, 1974.
14: Das ist sicherlich so eine Situation, wobei da Willy Brandt aufgrund der Guillaume-Affäre, aber auch auf der Grundlage schwächerer Wahlergebnisse der Sozialdemokraten durchaus in der SPD unter Druck geriet. Ein anderes Beispiel wäre vielleicht der Wechsel von Ludwig Erhard zu Kurt Georg Kiesinger 1966, der dann auch aber mit einem Koalitionswechsel oder Partnerwechsel der Union von der FDP hin zur SPD verknüpft worden ist. Mhm. Sowas kann stabilisieren, aber wir sind momentan ja in einer Phase, wo es dringenden Reformbedarf gibt, wo aber diese Reformen koalitionsintern ja durchaus umstritten sind. Und ein neuer Bundeskanzler, wer auch immer das wäre, würde ja vor denselben Problemen stehen, nämlich dass sich gerade in Fragen der Wirtschafts- und Sozialpolitik sehr unterschiedlich ausgerichtete Parteien, nämlich die SPD auf der einen Seite und CDU und CSU auf der anderen Seite, einigen müssten und diese Reformen implementieren müssten. Mhm. Insofern würde das vielleicht nicht einfach die Probleme lösen, die wir auch jetzt in der Regierung sehen.
1: Ja, trotzdem gibt es ja auch immer mal wieder Kritik an Merz persönlich, zum Beispiel eben an dem Stil, wie er kommuniziert, wie er öffentlich auftritt. Sehen Sie denn jemanden in der CDU oder CSU, der es vielleicht besser könnte als Merz?
14: Naja, ob die jeweiligen möglichen Anwärter es besser könnten, mag ich nicht unbedingt zu evaluieren. Es werden ja immer Namen genannt, wie der nordrhein-westfälische Ministerpräsident Hendrik Wüst, der eine schwarz-grüne Koalition in Düsseldorf führt. Es gibt Boris Rhein in Hessen, der eine schwarz-rote Koalition führt, die dann auch kompatibel wäre, wenn man das mal so ausdrücken will, mit der Koalition auf Bundesebene. Es gibt natürlich Markus Söder in München als CSU-Vorsitzender, das wäre nochmal neue Dynamik. Und Sie haben Daniel Günther, eher als Repräsentant des liberalen Flügels der CDU, der ebenfalls eine schwarz-grüne Koalition in Kiel führt. Das wären unter den Ministerpräsidenten mögliche Aspiranten. Man könnte auch an Ursula von der Leyen denken als EU-Kommissionspräsidentin, die ja aus der CDU kommt und langjährige Erfahrung hat auf nationaler wie internationaler Ebene. Das sind sicherlich Alternativen, aber es ist immer die Frage, wie können die jeweiligen Koalitionsparteien sich hinter einem neuen Bundeskanzler oder Bundeskanzlerin versammeln. Es ist ja die zentrale Figur im Kabinett, ausgestattet mit Richtlinienkompetenz. Und da ist das Zentrale natürlich auch, welches programmatische Profil hat die entsprechende Kanzlerkandidatin oder der entsprechende Kanzlerkandidat.
1: Das heißt, wenn ich Sie richtig verstehe, kommt es am Ende gar nicht so sehr auf die Person, auf das Personal an, sondern wirklich gerade in diesen Zeiten, wo viele Reformen angeschoben werden sollen, kommt es dann eher darauf an, wie man das konkret inhaltlich umsetzt?
14: Sowohl als auch. Also was wir aus der Wahlforschung wissen, ist, dass natürlich auch die persönlichen Eigenschaften, die Sympathiewerte, die Spitzenpolitiker haben, einen Einfluss haben darauf, wie Parteien eingeschätzt werden und wie schlussendliches Wahlverhalten aussieht. Insofern könnte ein neuer Bundeskanzler vielleicht die Sympathiewerte und die Zustimmungswerte für die Union steigern. Aber sowas könnte auch dann ein kurzfristiger Honeymoon-Effekt sein, in dem, wenn denn wieder Konflikte aufkommen, und die sind ja inhaltlicher Natur, der Bundeskanzler diese Probleme oder koalitionsinternen Konflikte wieder lösen muss. Und dann hat man wiederum eine Menge an Kritik aus der Bevölkerung, die in schwächeren Umfrageergebnissen und in schwächeren Landtagswahlergebnissen resultieren könnten.
1: Wenn wir nochmal zurückschauen, Olaf Scholz und die Ampelregierung hatten vorher ja auch schon sehr schlechte Umfragewerte. Friedrich Merz hat sie dann nochmal unterboten. Könnte es auch sein, dass das vielleicht gar nicht so sehr am jeweiligen Bundeskanzler liegt, sondern auch so ein systemisches Problem ist? Also dass zum Beispiel mangelndes Vertrauen in die Politik oder in staatliche Institutionen insgesamt mit dazu beiträgt?
14: Das kann mit dem massiven oder mit einem hohen Anteil von Personen natürlich zu tun haben, die unzufrieden sind mit der Leistung der Bundesregierung oder mit den demokratischen Institutionen insgesamt. Ein klarer Indikator dafür ist natürlich auch die Stärke der AfD und auch des BSW oder quasi ideologisch extremer ausgerichteter Parteien bei den letzten Landtagswahlen insgesamt. Das signalisiert eine große Unzufriedenheit. Insofern ist eher quasi die Aufgabe für die jetzige Regierungspartei oder die Regierungsparteien, die Koalitionsparteien, die versprochene Agenda, die im Koalitionsabkommen ja dargelegt ist, durchzusetzen und innerparteiliche Konflikte und innerkoalitionäre Konflikte versuchen, runterzufahren.
1: Sagt Marc Debus, Politikwissenschaftler von der Uni Mannheim. Und damit endet auch unser Blickwechsel rund um Friedrich Merz und die aktuelle Generaldebatte im Bundestag. 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
1: Spätestens seitdem Harpe Kerkeling da war und ein Buch drüber geschrieben hat, ist es keine so ungewöhnliche Sache mehr, den Jakobsweg zu wandern. Das sieht man auch an den Zahlen. Seitdem Harpe Kerkeling mal weg war, hat sich der Strom der Pilger verfünffacht. Zur Hauptsaison sind es jetzt schon mal so 5000 Pilger, die pro Tag in Santiago de Compostela ankommen. Für die Einwohner der Stadt ist das eine tägliche Belastung. Reporter Ulf Eberle war für eine WDR-Doku in Santiago und war auch selbst ein Stück unterwegs auf dem Jakobsweg. Titel der Doku: Kritisch reisen, Jakobsweg. Ich bin dann mal anstehen. Im Gespräch habe ich Ulf Eberle zuerst gefragt, ist es wirklich so schlimm auf dem Jakobsweg, dass man da inzwischen anstehen muss?
2: Naja, also im Juli und August, da ist schon wirklich enorm viel los, vor allem eben auf dem Camino Frances. Das ist die meistgegangene Route, die fängt in Südfrankreich kurz vor den Pyrenäen an. Und da sind es dann wiederum, auf diesem Camino Frances, sind es wiederum die letzten 100 Kilometer, die besonders voll sind. Denn um diese Pilgerurkunde zu bekommen, die berühmte Compostela, da muss man eben nachweisen, dass man mindestens 100 Kilometer gegangen ist. Und viele machen dann tatsächlich nur diese kleinstmögliche Route. Die beginnt in Sarria, das ist ein Städtchen, eben gute 100 Kilometer von Santiago entfernt. Und da kommen am Bahnhof und Busbahnhof zur Hochsaison jeden Tag wirklich hunderte Pilgerinnen und Pilger an und die stiefeln da dann los. Und ja, da kommt es dann tatsächlich vor, dass es sich auf dem Camino staut. Aber noch viel länger ist die Schlange dann vor der Kathedrale in Santiago de Compostela, wo die Angekommenen dann ja in der Regel zum Gottesdienst oder zum Grab des heiligen Jakobus in der Kathedrale möchten. Und diese Schlange, die zieht sich wirklich durch die halbe Altstadt.
1: Wow. Okay. Woran liegt das denn, dass dort immer mehr Menschen aus aller Welt pilgern? Also an diesem Trend kann ja jetzt nicht nur Harpe Kerkeling schuld sein, oder?
2: Der ist schon mit schuld, muss man sagen. Also es sind schon viele Bücher und Filme erschienen, so rund um den Jakobsweg. Natürlich spielt auch Social Media eine große Rolle. Also da sind viele mit dem Handy in der Hand unterwegs, die fleißig filmen und fotografieren und dann auf Social Media posten. Und das hat natürlich auch einen Werbeeffekt. Es gibt allerdings auch, das fand ich interessant, einen anderen Erklärungsversuch für die zunehmenden Pilgerscharen, einer von einer Herbergsmutter. Und die sagt, schaut euch doch mal die Welt an. Es sind ja überall Krisen, Kriege. Die Menschen suchen Halt und Orientierung und auch eine Auszeit von diesem Chaos. Und die gehen halt den Jakobsweg. Also quasi der Camino als Krisenbewältigungsstrategie.
1: Die meisten Pilger gehen ja bis zum Ziel, ne? Also bis nach Santiago de Compostela. Da ist also gut was los in der Stadt. Was sind denn so die Schattenseiten dieses Pilgeransturms in Santiago de Compostela?
2: Ja, also vor allem klagen viele Einwohner der Stadt über diesen Dauerbelagerungszustand. Da kommen wirklich Tag für Tag tausende Pilger an und das eben nicht leise und friedlich, sondern oft ziemlich lautstark. Und es gibt leider, das muss man auch sagen, es gibt auch Pilger, die sich wirklich völlig daneben benehmen, die da ihren Müll liegen lassen, die sich in die hübschen Barockbrunnen sitzen und da einfach baden, ihren Schweiß abwaschen. Das sind nur einige wenige, die sowas tun, aber die sorgen natürlich ganz klar dafür, dass sich bei den Anwohnern so ein Groll anstaut. Die Bürgermeisterin haben wir gesprochen, Goretti San Martin, die ist seit 3 Jahren in Amt. Die reagiert durchaus schon da drauf und hat einiges getan, um die Situation für die Anwohnerinnen und Anwohner zu verbessern. Es passiert schon was, aber es dauert natürlich auch, bis diese Maßnahmen dann wirken.
1: Welche Begegnungen sind dir sonst noch so hängen geblieben von dieser Begleitung der Pilger auf dem Jakobsweg?
2: Da gab es schon echt besondere Momente, die wir erlebt haben. Zum Beispiel hat unsere Protagonistin Sigrid, die wir über mehrere Tage begleitet haben, die hat während sie da wanderte, eine Babette aus Rostock kennengelernt. Die war mit der Asche ihres gerade erst verstorbenen Mannes unterwegs und wollte die dann am Ende ins Meer entlassen sozusagen. Oder wir haben Marcello getroffen, das ist ein junger Spanier, der war mit seiner Katze unterwegs. Und der hat sein altes, geordnetes Leben komplett aufgegeben. Der war eigentlich nur noch unterwegs und liebte es eben so von Tag zu leben. Liebte auch diese Ungewissheit, nicht zu wissen, was der Tag bringt und wen er alles Neues kennenlernt. Und ganz toll war auch die Begegnung mit Ramon. Das ist ein älterer Spanier, dessen Hobby ist es, Fotos auf den verschiedenen Jakobswegrouten zu machen. Und der hat uns eine völlig unbekannte Jakobswegroute gezeigt, den Camino Sanabrés. Da ist wirklich kaum jemand unterwegs, aber das ist wunderschön da und eben noch echt ursprünglich. Also da konnte man sich vorstellen, wie es mal so vor 50, 60 Jahren auf dem Jakobsweg gewesen sein muss.
1: Also wir lernen, es ist inzwischen sehr, sehr voll auf dem Jakobsweg. Was wäre denn so dein Fazit, wenn ich jetzt selber drüber nachdenke? Soll ich das vielleicht auch mal machen oder nicht, wenn ich so grundsätzlich Lust drauf habe? Würdest du sagen, machen oder lieber sein lassen, weil es zu voll ist?
2: Ich würde sagen, machen. Aber gut überlegen, ob man dann den ausgetretenen Camino Frances pilgert oder lieber einen anderen Weg wagt. Denn viele Wege führen nach Santiago de Compostela. Und dort dann am Ziel bitte unbedingt an die Anwohner denken. Wenig Lärm machen, am besten gar keinen. Und nicht im Barockbrunnen baden.
1: Die Doku von Ulf Eberle läuft heute Abend um 22.15 Uhr im WDR Fernsehen, heißt Kritisch reisen, Jakobsweg, ich bin dann mal anstehen und ist übrigens auch zu finden in der ARD Mediathek. Und zum Schluss im Mittagsecho noch ein kurzer Blick auf die Wissenschaft der Klospülung. Sie wissen ja wahrscheinlich schon, dass sich beim Betätigen der Klospülung so winzig kleine Tröpfchen aus dem Klowasser in der Luft verbreiten können und mit den Tröpfchen auch die entsprechenden Bakterien und andere Keime. Und das ist wissenschaftlich inzwischen auch so gut erforscht, dass es jetzt sogar eine Metastudie gibt, die viele andere Studien zum Thema zusammengefasst hat. Ergebnis: Einige dieser Klospülungs-Aerosole fliegen bis zu 1,60 Meter hoch. Und so atmen wir die dann auch ein, also inklusive den Keimen. Die Forscher empfehlen deshalb im Wesentlichen drei Dinge. Erstens, Zahnbürste mindestens 1,5 Meter von der Toilette entfernt aufbewahren. Zweitens, naheliegenderweise den Klodeckel schließen vor dem Abspülen. Und drittens, das fand ich auch ganz interessant, auch beim großen Geschäft, wenn möglich, die Wasserspartaste drücken. Denn die Klowasser-Aerosole verteilen sich nicht so stark, wenn man weniger Spülwasser einsetzt. Das Team vom Mittagsecho tritt jetzt auch mal kurz aus. Hier geht's gleich weiter im WDR 5 mit dem Wirtschaftsmagazin. Mein Name, Johannes Döbbelt. Tschüss!

0: Es ist 13.30 Uhr. 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
1: Die Nachricht mit Martin Groß. Guten Tag.
2: Die Leute merken ganz genau, was sie machen. Das ist das Problem. Die lassen sich doch nicht verarschen. Und für diese Politik strafen die Menschen sie ab.
1: Linken-Fraktionschefin Reicheneck hat Bundeskanzler Merz kritisiert. Bei der Generaldebatte im Bundestag warf sie ihm vor, die Menschen zu täuschen. Merz würde Dinge versprechen, die dann nicht passierten. Und Grünen-Fraktionschefin Dröge sagt, die Union sei mitschuld, dass die AfD bei der Landtagswahl in Sachsen-Anhalt so viele Stimmen geholt hat. Isabel Karras, WDR Berlin.
3: Sie kritisierte, dass die Union mit einer immer härteren Asylpolitik versucht habe, der AfD Stimmen abzunehmen. Diese Idee sei ganz offensichtlich fulminant gescheitert. Auch beim Haushalt sieht sie falsche Prioritäten. Union und SPD kürzten bei sozialen Leistungen und beim Klimaschutz. Das sei ungerecht und schäbig. Man spüre, hier werde sehr Grundsätzliches erörtert, bemerkte SPD-Fraktionschef Matthias Miersch. Es gehe bei weitem nicht nur um den Bundeshaushalt. Die demokratischen Parteien dürften sich angesichts des AfD-Erfolgs aber nicht selbst zerlegen, forderte Miersch.
1: Norwegens verstorbener König Harald V. ist vom Königsschloss in den Osloer Dom überführt worden, wo jetzt der Trauergottesdienst beginnt. Im feierlichen Trauerzug waren dem Sarg viele Royals und Staatsvertreter gefolgt, darunter Bundespräsident Steinmeier und der ukrainische Präsident Zelensky. Der Sarg wurde nicht mit einer Kutsche, sondern mit dem Auto zum Dom gebracht. Warum, sagt ARD-Königshausexpertin Leontine von Schmetto.
4: Da sind die Norweger anders als die Briten. Sie verzichten auf Prunk und Pomp und sie haben ganz bewusst relativ früh schon vor ungefähr 100 Jahren sich dazu entschieden, diese Kutschen und Pferde auszusortieren. Das ist natürlich auch eine Kostenersparnis gewesen, umzusteigen auf PKWs, umzusteigen eben auf etwas, was man nicht pflegen muss, was nicht in Ställen steht, was nicht geputzt werden muss. Das ist eine ganz bewusste Entscheidung gewesen. Und ich finde, es passt auch so gut zu diesem Königshaus. Also es ist ja auch ein König zum Anfassen gewesen.
1: Im vergangenen Jahr sind mehr Kinder und Jugendliche im Straßenverkehr verunglückt als im Jahr davor. Laut Statistischem Landesamt waren es 2025 etwa 7.200 Kinder, 600 mehr als im Jahr zuvor. Naila Doss zu den Ursachen.
5: Die meisten Unfälle hatten Kinder und Jugendliche unter 15 Jahren mit dem Fahrrad. Da waren es rund ein Drittel. Etwas weniger als ein Drittel saßen bei einem Unfall mit im Auto und nicht ganz so viele waren zu Fuß unterwegs, ein paar auch auf E-Scootern. Vor 10 Jahren sind noch deutlich weniger Kinder und Jugendliche bei Unfällen verunglückt, fast 20% weniger. In ganz Deutschland sind im vergangenen Jahr fast 30.000 Kinder und Jugendliche im Straßenverkehr verunglückt.
1: Weitere Meldungen im Überblick. Eine US-israelische Rüstungsfirma will bald in Sachsen produzieren, und zwar Marschflugkörper. Losgehen soll es im kommenden Jahr im Raum Leipzig. Zuerst sollen etwa 1.000 Marschflugkörper gebaut werden, später soll die Produktion auf 5.000 steigen. Das Rüstungsunternehmen will das Waffensystem günstiger anbieten als ähnliche von anderen Firmen. Nachdem deutsche Schüler bei der jüngsten PISA-Studie historisch schlecht abgeschnitten haben, wird über Konsequenzen diskutiert. Grünen-Chefin Brandner schlug in der Rheinischen Post eine engere Zusammenarbeit von Bund und Ländern vor. Bildungsministerin Prien forderte eine Altersbeschränkung für soziale Medien. Auch darum könnten sich Kinder heute nicht mehr konzentrieren. In Japan haben starke Regenfälle für Chaos gesorgt. Mehr als 40 Menschen wurden verletzt. In der Millionenstadt Nagoya wurden ganze Straßen überschwemmt. Wasser drang in Wohnungen, Restaurants und eine Schule ein. Seit Wochen regnet es in Teilen Japans immer wieder stark. 400.000 Menschen wurden aufgerufen, sich in Sicherheit zu bringen, wegen möglicher Erdrutsche.
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1: In Nordrhein-Westfalen sind heute die Gesundheitspreise verliehen worden für beispielhafte Konzepte zum Ausbau der Digitalisierung im Gesundheitswesen. Ein Preis geht an die Uniklinik Münster für eine spezielle 3D-Brille. Jonas Gutsche erklärt, wie sie funktioniert.
6: Mit Röntgen-, CT- oder MRT-Aufnahmen erstellen die Ärzte an der Uniklinik Münster ein bewegliches 3D-Modell, zum Beispiel vom Gehirn oder einem Tumor. Mit der VR-Brille können sich Patienten dann den Befund ganz genau angucken. Das soll die Angst vor einer OP nehmen oder eine Krankheit ganz einfach erklären. Ein Neurochirurg, der an der Uniklinik mit den Brillen arbeitet, beschreibt das als eine Art Flug durch das Organ, bei dem man genau sehen kann, wo die Erkrankung sitzt. Dafür kommen auch Patienten aus anderen Kliniken nach Münster.
1: Das Wetter in Nordrhein-Westfalen. Am Nachmittag können zum Teil gewittrige Schauer durchziehen. Der Wind ist wieder stark böig und die Temperaturen recht frisch. In Wermelskirchen 17, in Gelsenkirchen 19 und in Zülpich maximal 20 Grad. Morgen und übermorgen bekommen wir freundliches und meist trockenes Spätsommerwetter und es wird wieder etwas wärmer bis 23 Grad. Das war WDR aktuell. 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A3 Oberhausen Richtung Köln zwischen Duisburg-Wedau und Kreuzratingen-Ost dauert es 10 Minuten länger, 4 Kilometer Stau. A3 Oberhausen Richtung Köln zwischen Kreuzhilden und Solingen, 3 Kilometer stockender Verkehr. A45 Hagen Richtung Dortmund zwischen Kreuzhagen und Westhofener Kreuz, 4 Kilometer stockend. Und A61 Koblenz Richtung Mönchengladbach zwischen Niederzissen und Dreieck Bad 9a dauert es 10 Minuten länger, 4 Kilometer Stau.
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7: Heute mit Luisa Schmidt am Mikro. Schön, dass Sie dabei sind. Der Bundestag, der streitet ja in dieser Woche über den Haushaltsentwurf für 2027. Und da fällt ein Posten auf, 41,9 Milliarden Euro, nur für Zinsen. Geld, das man ja nicht für andere Dinge ausgeben kann. Klingt viel, ist auch viel, wird in den kommenden Jahren aber noch mal viel mehr, auch weil der Bund so viele Schulden aufnimmt. Finanzminister Klingbeil verteidigt das, es sei der richtige Weg, sich zu verschulden, um eben in Infrastruktur zu investieren und in die Verteidigung.
8: Und klar ist doch, auf diese Schulden muss man Zinsen bezahlen. Deswegen, wir brauchen Wachstum, dann wachsen wir da auch wieder raus aus diesen Verschuldungen.
7: Aber ist das wirklich so? Können wir aus der Verschuldung und damit auch den hohen Zinszahlungen einfach so rauswachsen? Klären wir später in dieser halben Stunde. Und dann werfen wir auch noch einen Blick auf den illegalen Tabakhandel in der EU. Wir starten aber mit einem Thema, das Sie im Moment wahrscheinlich umtreibt, wenn Sie eine Ölheizung im Keller haben. Etwa jede siebte Haushalt in NRW heizt mit Öl und viele haben ihre Tanks im Sommer eben nicht aufgefüllt, weil sie auf sinkende Preise gehofft haben. Aber im Moment ist Heizöl so teuer wie lange nicht mehr und so langsam, muss man sagen, drängt die Zeit. Was Kundinnen und Kunden da jetzt tun können, schauen wir gleich. Erst sind wir jetzt unterwegs mit einem Heizölhändler in NRW. Der spürt die Bestellflaute ganz deutlich. Und WDR5-Reporter Felix Mannheim, der hat beim Besuch erfahren, diese Flaute, die ist womöglich nur sowas wie die Ruhe vor dem Sturm.
9: Nesat Ferizovic geht einmal um seinen Tankwagen. Er prüft, ob der Schlauch richtig sitzt. Dann geht es los. Seit 16 Jahren ist er als Fahrer für das Duisburger Heizölunternehmen Jalzin und Tibis unterwegs. Im ganzen Ruhrgebiet. Nur im Moment hat er wenig zu tun.
10: Sommer ist ja nicht viel los, ne? Aber diesmal ist das schon extrem. Ne?
9: Der 53-Jährige kennt es anders. Eigentlich gab es immer Kunden, die extra im Sommer bestellen. Ganz früher waren da wegen der geringeren Nachfrage die Preise oft niedriger. Aber auch in den vergangenen Jahren hatte das noch Vorteile. Kunden mussten nicht lange auf die Lieferung warten und hatten früh vorgesorgt. Doch seit dem Iran-Krieg sind die Preise derart gestiegen, dass kaum einer freiwillig kauft. Auch Peter Helmut Bonnet, der erste Kunde des Tages, hat lange gehadert. Aber er braucht jetzt einfach Öl für seine Warmwasserversorgung. An seiner Haustür übergibt er Ferizovic den Schlüssel zu seinem Füllstutzen.
11: Das ist halt auch relativ teuer.
10: Ja, richtig, stimmt.
9: Ein kurzer Austausch. Dann kontrolliert Ferizovic den Tank, stellt Warnhütchen auf den Gehweg, zieht den Ölschlauch vom Tankwagen zum Haus und startet die Maschine. Er hat gerade mehr Zeit pro Auftrag als gewohnt, denn das Heizölunternehmen hat deutlich weniger Aufträge als sonst. Ein Problem für Firmenchef Marc Tibes. Er sitzt im Büro zwischen großen Bildschirmen. Auf einem wird immer der aktuelle Ölpreis angezeigt. Für ihn ist es in diesen Wochen schwer, effektive Touren zu planen.
12: Die Kunden sind verhalten, die fragen oft an und bestellen halt statt 3000 Liter in der Regel nur 1500 Liter. Wir sind jetzt über 20 Jahre selbstständig und so einen Sommer haben wir noch nicht erlebt.
9: In Ferizovics Tankwagen passen 18.000 Liter. In besseren Zeiten musste er tagsüber nachladen. Jetzt reicht eine Füllung oft für 2 Tage. Seine nächste Station ist ein Mietshaus. Die hohen Preise treffen alle, die in Gebäuden mit Ölheizung wohnen. Doch Vermieterin Ute Horsten sagt, sie musste jetzt in den sauren Apfel beißen.
13: Wir brauchen jetzt eben Öl, wenn die Heizperiode jetzt beginnt. Für uns ist es schwer, aber auch für die Mieter. Und das sind fast 40-45% mehr als im Jahr davor.
14: Aber es war jetzt einfach kein Aufschub mehr möglich.
13: Nein, ich habe gewartet, weil ich immer gedacht habe, vielleicht wäre es doch noch mal preiswerter. Aber Jetzt habe ich eher Angst, dass es noch teurer wird. Ne?
9: Hilfe von der Politik ist kaum zu erwarten. Ziel ist ja, dass immer mehr auf klimafreundlichere Heizungen umsteigen. Das NRW-Wirtschaftsministerium schreibt auf WDR-Anfrage zum Heizöl schlicht:
15: Grundsätzlich reagieren die Weltmärkte offenkundig auf geringere Angebote und gestiegene Risiken mit erwartbar steigenden Preisen, die die Knappheiten entsprechend widerspiegeln.
9: Heißt, bleibt es bei den Krisen, bleiben die Preise hoch. Und dann müssen bald viele auf einmal teuer bestellen. Denn Herbst und Winter kommen näher. Heizölhändler Marc Tiebes:
12: Ich denke, der Run wird noch kommen. Und dann haben wir dann auch extrem lange Lieferzeiten, weil man kann nicht alle Kundenwünsche dann erfüllen.
9: Wenn der Tank leer ist, wenn es kalt wird, haben Kunden keine Wahl mehr. Fahrer Ferisovic rechnet deshalb mit stressigen Monaten.
10: Wir haben ja im Winter viel zu tun, aber dann wird's lustig. Dann machen wir viele Überstunden.
7: Ja, und wir wollen jetzt noch mal genauer schauen, was tun, wenn man eine Ölheizung hat. Und das machen wir mit Jörg Marksteiner aus der WDR-Wirtschaftsredaktion. Jörg, wir haben ja gerade schon gehört, bleibt es bei den Krisen, also ne, vor allem beim Krieg im Iran und der Blockade der Straße von Hormuz, dann bleiben die Preise hoch. Kann man denn überhaupt irgendwie seriös was dazu sagen, wie es mit den Preisen weitergehen könnte?
16: Ja, das ist schwierig. Im Moment sieht es tatsächlich nicht danach aus, dass der Heizölpreis bald wieder sinkt, muss man sagen. Klar, ganz sicher weiß das niemand, aber in der Tat, diese blockierte Straße von Hormuz, weil da im Moment kaum Tanker durchkommen, da fehlen auf dem Weltmarkt so ungefähr 20% Rohöl und auch Gasöl. Das ist so ein Vorprodukt, was man fürs Heizöl braucht. Diese Knappheit ist es dann, die hohen Preise beim Heizöl am Ende auslöst. Und das heißt umgekehrt, solange diese Krise dort nicht gelöst ist, dürfte es auch teuer bleiben. Ja, teuer. Ich habe vorhin noch mal nachgeschaut. Wir sind heute bei fast 155 Euro pro 100 Liter. Das ist noch unter dem Rekordwert. Den hatten wir zu Beginn des Ukraine-Kriegs. Da war das auch schon mal über 180 Euro. Aber trotzdem, wenn man das jetzt mit den beiden Vorjahren vergleicht, Anfang Herbst, was habe ich da für Heizöl bezahlt, dann muss man schon sagen, Heizöl ist im Moment etwa 50% teurer als im vergangenen Jahr. Das ist schon eine Menge.
7: Das ist eine Menge und man hat jetzt ja auch nicht mehr ewig Zeit, was zu kaufen. Ne? Heißt, wie wir gerade im Beitrag gehört haben, sollte man jetzt in den sauren Apfel beißen und zu diesen aktuell hohen Preisen einfach kaufen?
16: Ja, man muss ja nicht den ganzen Tank auf einmal auffüllen, sondern man kann ja auch erstmal nur eine kleine Menge bestellen und dann weiter abwarten. Das wäre so eine Strategie, die empfehlen auch verschiedene Experten, mit denen wir gesprochen haben. Oliver Klapschus vom Vergleichsportal Heizöl24 zum Beispiel sagt das.
17: Ich würde den Tank jetzt halb voll machen, um einfach mehrere Optionen zu haben. Wenn der Preis sinkt, kann ich dann zu einem späteren Zeitpunkt günstiger nachtanken.
16: Zum Beispiel um Weihnachten herum oder auch Anfang Januar, Februar. Da sei es bislang oft günstiger gewesen als zum Beginn der Heizsaison. Ja, und wenn es eben doch teuer bleibt, dann hat man sich zumindest schon mal etwas Sicherheit verschafft, kommt durch die kalten Monate und muss auf jeden Fall nicht frieren. Und noch etwas würde man durch eine Bestellung oder Teilbestellung jetzt auf jeden Fall schon mal vermeiden.
17: Wir haben im Prinzip eine unheimlich hohe, große Bestellwelle vor uns. Also viele Kunden müssen noch tanken, die Tanks sind leer wie nie. Und wir rechnen da jetzt wirklich mit einer sehr, sehr hohen Nachfrage in den Herbst hinein.
16: Und das könnte eben dann auch zusätzlich noch für hohe Preise sorgen. Also selbst wenn sich die Weltlage wieder etwas entspannt, aber wenn alle jetzt gewartet haben und dann gleichzeitig bestellen, könnte das eben unter Umständen die Preise auch noch etwas nach oben treiben.
7: Klar, aber betrifft das denn eigentlich mit diesen hohen Preisen alle gleich oder gibt es da vielleicht sogar, weiß ich nicht, je nach Wohnort noch regionale Unterschiede?
16: Also beim Heizöl ist das Preisniveau regional schon verschieden. Was wir im Moment zum Beispiel beobachten ist, dass Heizöl im Süden, also richtig im Süden, Großräume München, Stuttgart, deutlich günstiger ist als im Norden, in den Hansestädten, Hamburg, Bremen, auch Rostock und mit Abstufungen auch bei uns im Westen. Das war lange andersherum. Jetzt rätselt man so ein bisschen, wieso ist es im Süden im Moment günstiger? Das könnte mit dem Niedrigwasser der Flüsse zusammenhängen, sagen Fachleute, weil die Raffinerien in Süddeutschland, also da, wo das Rohöl oder Gasöl dann zu fertigem Heizöl verarbeitet wird, weil die ihre erzeugten Mengen nicht so gut in die anderen Teile der Republik transportieren oder verteilen konnten, weil es eben schwieriger war auf den Flüssen, sodass es lokal dann ein größeres Angebot dort gab. Das könnte den Preis drücken. Insgesamt muss man aber sagen, am Ende hängt der Heizölpreis ganz oft davon ab, wie weit ist die nächste Raffinerie entfernt, also wie lange muss der Tankwagen fahren. Und in Städten ist es deshalb häufiger etwas günstiger als in ländlichen Regionen. Ja, und da ist dann zum Beispiel der Tipp, gerade wenn man jetzt nur kleinere Mengen bestellen sollte, sich am besten mit dem Nachbarn abzusprechen und dann eine gemeinsame Lieferung zu vereinbaren, um Kosten zu sparen.
7: Okay, das ist ja nochmal ein ganz praktischer Tipp. Dann nehmen wir doch jetzt mal an, es kommt wirklich dazu, ganz viele Leute bestellen gleichzeitig. Wir haben schon gehört, das könnte die Preise nochmal treiben, das könnte die Lieferzeiten treiben. Aber ist denn überhaupt genug Heizöl vorhanden, um dann alle zu versorgen?
16: Also da gibt es im Moment keine Anzeichen, dass das nicht der Fall ist. Wir haben im Moment ein Preisproblem, aber eher kein Mengenproblem, muss man sagen. Aber klar, die Zahl der Tankwagen und der Fahrer, die ist eben begrenzt. Das heißt, die Lieferzeiten, die könnten sich deutlich verlängern und damit eben auch die Wartezeiten der Kunden. Das heißt, wer da spitz auf knapp sozusagen versucht, seinen Tank leer zu machen und dann zu kaufen, der sollte einplanen. Möglicherweise bekommt der Nachschub dann nicht so schnell, wie vielleicht erwartet.
7: Tipps waren das, wie man umgehen kann mit den hohen Heizölpreisen, von Jörg Marksteiner aus der WDR Wirtschaftsredaktion. Dankeschön.
16: Sehr gerne.

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2: Und jetzt hören Sie das WDR 5 Wirtschaftsmagazin. In einer Woche, in der es im Bundestag ja sehr hoch hergeht, ist es Haushaltswoche. Heißt, der Bundestag berät den Haushalt fürs kommende Jahr in erster Lesung. Heute die Generaldebatte, da hat Finanzminister Klingbeil nochmal die hohen Schulden verteidigt, die er 2027 aufnehmen will. Forscher, die warnen jetzt, das kann zu einem großen Problem werden, und zwar auch mit Blick auf die Zinsen, die dann für diese ganzen Kredite fällig werden. Jakob Rein aus der WDR Wirtschaftsredaktion ist bei mir im Studio. Was bedeutet es denn für den Haushalt, wenn der Bund immer mehr Zinsen zahlen muss?
3: Ja, unter anderem der Ökonom Friedrich Heinemann vom Wirtschaftsforschungsinstitut ZEW hat eine Simulationsrechnung gemacht und das Ergebnis ist, durch den Anstieg der Zinsen werden allein in den kommenden 5 Jahren auf den Bund zusätzliche Zinszahlungen von 58 Milliarden Euro zukommen. Und das unter der Annahme, dass die Zinssätze stabil bleiben, was ja auch nicht so bleiben muss. Mal zur Einordnung vielleicht. Für das kommende Jahr plant der Bund im Haushalt mit Zinsausgaben von rund 42 Milliarden Euro. Und schon jetzt sind die Zahlungen für Zinsen höher als so mancher Ministeriumsetat für das ganze Jahr. Das Budget des Verkehrsministeriums zum Beispiel, das liegt weit drunter bei rund 25 Milliarden Euro. Also mit anderen Worten, die Zinsbelastung für den Haushalt ist schon jetzt hoch und sie dürfte noch höher werden.
2: Was genau sind denn die Folgen davon, sodass jetzt eben Forschende auch warnen?
3: Ja, die Ökonomen oder einige Ökonomen sagen, Deutschland bewegt sich ein Stück weit in Richtung der 1980er und 1990er Jahre. Damals haben Zinszahlungen einen großen Teil des Staatshaushalts aufgefressen und die Folgen davon wären beträchtlich, weil Geld, das für Zinsen ausgegeben werden muss, kann eben nicht für andere Aufgaben genutzt werden. Sprich, durch steigende Zinszahlungen wird der Spielraum für Investitionen, für Infrastruktur, Bildung und so weiter im Haushalt kleiner. Und Professor Friedrich Heinemann, der sieht eine weitere Gefahr.
4: Wenn man dann noch sich klar macht, dass das Sondervermögen Infrastruktur und Klimaneutralität, aus dem ja momentan wichtige Projekte finanziert werden, sagen Infrastruktur, dass das da schon weitgehend ausgegeben ist. Also das ist die Sorge, dass wir momentan so die letzte Party erleben, um das so zu sagen, und in etwa 5 Jahren an einem Punkt sind, wo der Bundeshaushalt jede Beweglichkeit verloren hat.
3: Ja, eigentlich könnten die Ausgaben für Infrastruktur ja das Wirtschaftswachstum fördern. Das ist ja auch das Ziel. Aber die Gefahr, die Ökonomen sehen, ist einfach, dass die Wachstumseffekte des Sondervermögens geringer werden als gehofft. Und auch, dass das Geld nicht immer so ganz sinnvoll eingesetzt wird. Die Schulden an sich, die sind erstmal nicht das Problem. Aber die Effekte der Schulden, davon können es werden. Also, dass durch die steigenden Zinsbelastungen auch immer weniger Möglichkeiten da sind zum Investieren.
2: Du hast jetzt schon das Wirtschaftswachstum angesprochen. Wir haben ja am Anfang der Sendung Finanzminister Klingbeil gehört, der gesagt hat, wir brauchen Wachstum und dann wachsen wir auch wieder raus aus dieser Verschuldung. Dadurch würde dann ja auch das Problem mit den Zinsen geringer. Ist das realistisch?
3: Ja, die Bundesregierung versucht ja, wichtige Reformen anzuschieben, auch um Geld im Haushalt einzusparen. Das Problem ist ein Stück weit, dass durch die steigenden Schulden die Gefahr einer sogenannten Schuldenfalle wächst. Davor warnt auch zum Beispiel der Bundesrechnungshof. Also konkret davor, dass es durch den geringeren Spielraum im Haushalt dann so eine Art Reflex gibt, immer weitere Kredite aufzunehmen, um dadurch wieder mehr finanzielle Möglichkeiten zu haben. Das würde die Zinsbelastung weiter steigen lassen. Es käme also zu einer Art Spirale. Bleibt so ein bisschen die Hoffnung auf das Wirtschaftswachstum, das du gerade angesprochen hast. Aber Professor Heinemann, der sagt das hier.
4: Dass wir nochmal so Wachstumsraten erzielen können wie in den 80er, 90er Jahren, ist eigentlich weitgehend auszuschließen. Weil dafür fehlt einfach die demografische Grundlage.
3: Damals hat man noch von den Babyboomern profitiert, jetzt gehen die bald in Rente. Und verschiedene Ökonomen fordern auch, die Bundesregierung, die sollte in jedem Fall an ihrem Reformkurs festhalten. Darüber hinaus brauche es auch wieder stärkere Regeln zur Begrenzung der Schulden.
2: Morgen entscheidet jetzt ja noch die Europäische Zentralbank über den Leitzins. Da wird erwartet, dass der nochmal leicht angehoben wird auf 2,5%. Klingt jetzt erstmal nicht so gut für den Staatshaushalt. Also was bedeutet das für den Staat und seine Zinszahlungen?
3: Ja, wenn es so kommt, was ja viele annehmen, dann würden bestehende Staatsschulden nicht sofort teurer werden, weil da die Zinsen festgeschrieben sind. Das ist ein Stück weit auch in den Erwartungen eingepreist. Aber neue Schulden und die Finanzierung auslaufender Anleihen, die könnten eben teurer werden und dadurch wiederum auch die Zinsausgaben des Bundes weiter steigen. Wenn die Zinsen um einen weiteren Prozentpunkt steigen würden, dann könnte die Zinsbelastung bis 2031 um weitere 71 Milliarden Euro steigen. Das sind so Berechnungen, die es da gibt. Was jetzt für die Sparer in Form von steigenden Tages- und Festgeldzinsen attraktiv sein könnte, wäre für den Staat alles andere als das. Deutschland hat über viele Jahre hinweg von den niedrigen Zinsen profitiert. Spätestens jetzt droht sich das, auch mit Blick auf die kommenden Jahre, aber umzudrehen.
2: Das sagt Jakob Rhein zur Frage, was es bedeutet, wenn der Staat immer höhere Zinszahlungen leisten muss. Hier haben wir der 5 Wirtschaftsmagazin. Ich danke dir. €11,78 €. So viel könnte eine 20er-Packung Zigaretten 2030 kosten, wenn die Bundesregierung die Tabaksteuer wie geplant erhöht. Die Tabakindustrie, die warnt jetzt, dann werde das Geschäft für Schmuggler und kriminelle Strukturen attraktiver. So eine Warnung von einem Lobbyverband überrascht vielleicht wenig, aber man muss immerhin sagen, der illegale Tabakhandel in der EU, der ist schon jetzt ein Problem. Davor hat gestern der Europäische Rechnungshof gewarnt. Und zwar als eine neue Untersuchung vorgestellt hat. Sarah Lopez ist unsere Korrespondentin in Brüssel und war dabei. Wie groß ist das Problem denn in der EU?
5: Ja, laut dem Europäischen Rechnungshof ist das auf jeden Fall ein immer größeres Problem. Also obwohl in der EU mittlerweile weniger geraucht wird, gibt es immer mehr illegale Tabakprodukte in der EU. Also 2023 zum Beispiel, da war fast jede 10. Zigarette in der Europäischen Union geschmuggelt oder illegal produziert. Und die EU-Kommission, die schätzt, dass der EU und den Mitgliedstaaten dadurch jedes Jahr so rund 13 Milliarden Euro an Steuereinnahmen fehlen.
2: Kann man denn auch was dazu sagen? Das war jetzt der Blick auf die EU. Welche Rolle dieser illegale Tabakhandel speziell in Deutschland spielt?
5: Also in ihrem Bericht hat der Europäische Rechnungshof jetzt nicht explizit auf Deutschland geguckt. Fakt ist aber, auch in Deutschland sind diese illegalen Zigarettenfabriken ein Problem. Allein in diesem Jahr hat der Zoll 3 Stück ausgehoben. Ende Mai zum Beispiel in Rheinland-Pfalz. Und da wurden 16 Tonnen Tabak und 20 Millionen Zigaretten sichergestellt.
2: Also es gibt offensichtlich ja auch eine Produktion hier in Deutschland. Wie läuft das denn ab grundsätzlich, diese illegale Produktion von Zigaretten und der Handel damit?
5: Das hat sich in den letzten Jahren tatsächlich ziemlich stark geändert. Also früher war das so, dass sehr viele illegale Zigaretten in der Ukraine produziert wurden und mittlerweile hat sich das in die EU verlagert. Der Europäische Rechnungshof sagt, es gibt in fast jedem EU-Mitgliedsland illegale Produktionsstätten. Das heißt eben für die kriminellen Gruppen kürzere Lieferketten und ein direkterer Zugang zu den Verbrauchern. Und in diesen Fabriken, da wird teilweise ziemlich viel produziert. In Belgien zum Beispiel, da wurde zuletzt eine große illegale Zigarettenfabrik entdeckt und deren Maschinen, die konnten in einer Stunde rund 1 Million Zigaretten produzieren und es gab eben mehrere davon.
2: Also das Ganze ist offensichtlich in einem Maßstab sehr groß organisiert. Der Rechnungshof hat jetzt ja auch Ideen präsentiert, wie man das Problem besser in den Griff kriegen könnte. Was stellt er sich da vor?
5: Ja, der sagt, der muss vor allem die EU-Kommission ran. Einmal was das Thema Daten angeht. Gerade ist es so, dass Mitgliedstaaten Daten zum illegalen Tabakhandel teilweise nur freiwillig sammeln. Das heißt, es fehlt eben ein verlässliches Gesamtbild, wie groß das Problem insgesamt ist und wo es besonders schlimm ist. Und diese Informationen, die bräuchte man eben, um Ressourcen sinnvoll einzusetzen. Und gerade ist es auch noch so, dass es je nach Mitgliedsland große Unterschiede dabei gibt, wie überhaupt kontrolliert wird und wie auch illegaler Tabakhandel bestraft wird. Das heißt, da können sich die kriminellen Gruppen dran anpassen. Und der Europäische Rechnungshof, der fordert deshalb in seinem Bericht, dass eben harmonisiert wird und dass die unterschiedlichen Stellen, die aktiv sind im Kampf gegen den illegalen Tabakhandel, das sind ja einige, dass die sich auch besser koordinieren.
2: Ich habe jetzt eben schon kurz angesprochen, dass die Tabakindustrie ja befürchtet, ne, wenn die Steuern hochgehen, dass das dann auch den illegalen Handel nach oben treibt. Wenn man da mal auf die Zahlen schaut, falls es denn welche gibt, gibt es tatsächlich einen Zusammenhang, dass in Ländern mit hohen Tabaksteuern auch mehr illegal gehandelt wird?
5: Also der Europäische Rechnungshof, der sagt, natürlich macht die Höhe der Steuern und am Ende dadurch ja auch der Gesamtpreis einer Packung Zigarette manche Länder für Zigarettenschmuggler einfach attraktiver, eben da, wo es besonders teuer ist. Und es gibt schon in der EU extreme Unterschiede bei den Steuern auf Tabak. Wenn wir zum Beispiel mal eine 20er-Packung Zigaretten anschauen, dann zahlt man dafür in Bulgarien so rund 2 Euro Steuern und in Irland, da ist es mehr als 5-mal so viel. Aber die Weltgesundheitsorganisation, die geht da rein und die sagt, beim illegalen Zigarettenhandel, da sind andere Faktoren wie Strafverfolgung viel entscheidender. Und das ist ja auch eigentlich das, was der Europäische Rechnungshof in seinem Bericht empfiehlt, ne? Dass die Verfolgung vom illegalen Tabakhandel einheitlicher wird, koordinierter abläuft. Und ja, soweit die Empfehlungen. Aber was die Kommission da jetzt draus macht, das müssen wir jetzt noch ein bisschen abwarten.
2: Das sagt Sarah Lopez, unsere Korrespondentin in Brüssel, zum illegalen Tabakhandel in der EU, den der Europäische Rechnungshof ein ernstes Problem nennt. Dankeschön. Die Nanas von Niki de Saint-Phalle, die dürften die meisten von Ihnen kennen, diese bunten, runden Frauenfiguren der weltberühmten französischen Künstlerin. Ab morgen können Sie ihr ganzes Lebenswerk in echt erleben im Düsseldorfer Kunstpalast. Mehr dazu gleich in der Westart, unserem Kulturmagazin. Und damit verabschiede ich mich von der Wirtschaft. Im Namen der Wirtschaft, ich bin Luisa Schmidt. Tschüss!

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4: Die Nachrichten mit Edda Dammöhler. Guten Tag.
5: Die Wähler in Sachsen-Anhalt haben es Ihnen in der Sprache des demokratischen Souveräns mit aller Klarheit mitgeteilt. Schwarz-Rot ist vorbei.
4: AfD-Chefin Weidel hat in der Generaldebatte im Bundestag nochmal das gute Wahlergebnis ihrer Partei in Sachsen-Anhalt betont. Für sie ist das ein Zeichen, dass die Menschen einen Politikwechsel wollen. Außerdem kritisierte sie erneut die Klimaschutzmaßnahmen der Bundesregierung. Diese würden die Wirtschaft in Deutschland zerstören. Merz hielt dagegen, dass die AfD zum Beispiel die Waldbrände in diesem Sommer einfach ignoriert habe.
6: Kein Wort von Ihnen, Frau Weidel, dazu, was in diesem Lande los war in diesem Jahr. Kein Wort von Ihnen zu den Ursachen. Diese Ursachen sind natürlich der von Ihnen geleugnete Klimawandel. Das sind die Ursachen, die die Bevölkerung heute genau zu spüren bekommt und die sie merkt. Kein Wort von Ihnen auch zum Schicksal der Menschen, die von diesen Bränden betroffen gewesen sind.
4: Außerdem warf Merz der AfD vor, sie wolle in Deutschland eine ethnische Säuberung nach Hautfarbe und Herkunft durchführen. Mit der Generaldebatte wird im Bundestag traditionell die Haushaltswoche eröffnet, in der die Etatpläne für das nächste Jahr debattiert werden. Bundesfinanzminister Klingbeil verteidigte die eingeplanten Rekordschulden. Er sprach

0: Hagen Richtung Dortmund, zwischen Kreuzhagen und Westhofener Kreuz, 4 Kilometer stockender Verkehr. Und A61 Koblenz Richtung Mönchengladbach zwischen Niederzissen und Dreieck Bad Neuenahr dauert es 10 Minuten länger, 5 Kilometer stockender Verkehr.
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2: Heute mit Dominik Josic. Schön, dass Sie auch dabei sind. Den Begriff Blockbuster, den kennen Sie garantiert. Der bezieht sich ja meistens auf gigantische Filmproduktionen, die dann auch entsprechend erfolgreich beim Publikum sind. Titanic von James Cameron ist, glaube ich, ein ganz gutes Beispiel dafür. Oder vielleicht auch ganz aktuell der neue Spider-Man-Film Brand New Day. Seit einiger Zeit wird der Begriff Blockbuster aber auch bei Ausstellungen verwendet, mehr oder weniger offiziell verwendet. Gemeint sind damit Ausstellungen mit raumgreifenden Werken, die ein Massenpublikum anziehen sollen und eben nicht nur den typischen Bildungsbürger-Museumsgänger. Die Kusama-Ausstellung in Köln diesen Sommer, die steht dafür exemplarisch. Sie war Social-Media-tauglich, wie man so schön sagt, was heißt, sie hat viele fotogene Erlebnisse geboten und dann ist sie auch dementsprechend oft auf Instagram und TikTok aufgetaucht. In Düsseldorf bahnt sich jetzt was Ähnliches an mit einem ähnlich großen Auftritt. Dream Machine im Kunstpalast zeigt Werke von Niki de Saint-Phalle. Morgen geht's los. Wir waren schon da. Und bevor wir in die Skulpturenwelt von Saint-Phalle eintauchen, gibt's erstmal noch Musik von Sarah Ferry, Spring Air.

0: Sarah Ferry bringt mit einer luftig leichten Bossa Nova nun mal noch mal ein bisschen Sonne hier in die Westart. Spring Air heißt das Stück der Sängerin aus Belgien, genauer gesagt aus Gent. Große Künstlerin, haben große Auftritte, gerade in Nordrhein-Westfalen zu sehen. Kaum ist die Ausstellung von Yayoi Kusama in Köln zu Ende, da geht's in Düsseldorf weiter mit Niki de Saint-Phall. Das Museum Kunstpalast spannt den Bogen über mehr als 4 Jahrzehnte ihres Werks, kann man sagen. Also vom Bereich Assemblage, mit dem sie angefangen hat, so dreidimensionale Collagen über Bühnenbilder und Filme bis hin zu den berühmten Skulpturen, für die Saint-Phall vor allem bekannt ist, allen voran die riesigen Nanas. Morgen geht's los, wie gesagt, im Museum Kunstpalast in Düsseldorf. Und so ein großer Auftritt sorgt natürlich auch im Vorfeld für einen großen Aufwand. Sabine Oelze berichtet.
1: 1, 2, 3, 4. 5 Männer braucht es, um die üppige Frauenfigur auf einen Sockel zu heben. Keine knallbunte, tanzende Nana, wie man sie von Niki de Saint-Phall kennt, sondern eine schwarze Nana.
2: Ja, das ist die Black Rosie. Eine ihrer ersten großen Nana-Figuren, die sie gemacht hat.

0: Heike van den Valentin ist die Kuratorin der Ausstellung Niki de Saint-Phal Dream Machine. Wenige Tage vor der Eröffnung gibt sie Anweisungen, wie die Black Rosie zu stehen hat. Zwei schwarze Nanas sind in der Ausstellung zu sehen. Frühwerke aus Papier, Stoff, Wolle, Farbe, Maschendraht. Niki de Saint-Phal schuf die Black Rosie in den 60er Jahren während der amerikanischen Bürgerrechtsbewegung. Das Aufbauteam behandelt sie wie ein rohes Ei. Niki de Saint-Phal war mit ihrer Kunst nicht so zimperlich. Das zeigt sich im nächsten Raum. An einer Wand hängt ein großes weißes Relief aus Gips. Darauf schwarze Flecken, Farbkrusten, Gipswulste. In Wirklichkeit sind es Einschusslöcher. Niki de Saint-Phal hat Anfang der 60er Jahre Farbbeutel, Lebensmittel und Fundstücke eingegipst und darauf geschossen. Wie Blut läuft die Farbe aus dem Bild. Eine Fotografie zeigt sie mit dem Gewehr im Anschlag.
1: Und aber was sie dann gemacht hat, sie hat das Schießen aber ganz anders formuliert. Es ist nicht nur der Tod des Bildes, sie hat natürlich auf das Bild geschossen. Es ist erstmal zerstört worden, aber durch das Zerstören ist auch was Neues, Künstlerisches entstanden.
0: Zerstörung und Neubeginn haben auch mit ihrer Biografie zu tun. Mit 11 Jahren wird Niki de Saint-Phal von ihrem Vater sexuell missbraucht. Kunst ist für sie deshalb auch Emanzipation und Empowerment. Damit ist sie nicht allein in ihrer Zeit. Die Ausstellung stellt ihre Arbeiten auch neben Werke von Kolleginnen. Viele von ihnen haben zu Körper und Sexualität ein ähnlich zwiespältiges Verhältnis, wie zum Beispiel die Japanerin Yayoi Kusama. Neben den Schießbildern steht eine Installation, die mit weichen weißen Penissen drapiert ist.
1: Also das Objekthafte spielt natürlich in der Zeit eine große Rolle bei beiden Künstlerinnen. Die eine schießt und lässt daraus neue Bilder entstehen. Und Kusama, da sind es eben diese gefüllten Stoffobjekte, also phallische Objekte, die Alltagsobjekte überwuchern. In dem Fall hier aber auch so ein Küchenutensil, auch was weiblich besetztes.
0: Niki de Saint-Phal will die Skulptur vom Sockel stoßen und die Gesellschaft grundlegend verändern. Je utopischer ihre Projekte, desto besser. Wie Hon, eine begehbare Frau, die Saint-Phal 1966 in Stockholm baut. Fotos zeigen, wie das Publikum Hon durch die Vagina betritt. Im Innern Kino, Bar, Rutsche, Goldfischbecken. Zu sehen sind auch ihre Theater- und Filmarbeiten. In einem kleinen Kinoraum läuft Daddy, ein Film, in dem sich Niki de Saint-Phal kritisch mit dem Missbrauch durch ihren Vater auseinandersetzt. Ein bisschen weiter steht ein Tisch mit mythischen, fantastischen Wesen. Das sind die Modelle für ihren Tarotgarten in der Toskana. Die 22 Skulpturen erinnern an Motive von Tarotkarten. In dem Park sind sie groß wie Häuser.
1: Wo sie dann später auch drin gewohnt hat einige Jahre und wo dann die Arbeitstreffen waren. Und das war so ein offenes Haus.
0: Die Ausstellung zeigt zahlreiche Seiten der Künstlerin, die weniger bekannt sind als die Nanas. Genau darum geht es dem Kunstpalast, sagt Direktor Felix Krämer.
2: Es gibt dieses sehr populäre, die Nanas, die man kennt, in Städten, in Brunnen und so weiter, als Parfum, sehr kommerziell. Und dann gibt es aber auch das gebrochene Werk, das sehr persönliche, sehr fragile, was ja um die Biografie auch kreist.
0: Nanas gibt es trotzdem genug, mit ausgestreckten Armen, tanzend, zum Aufblasen und sogar als Haus. Das knallbunte Nana Dream House ist fast 4 Meter hoch. Eine erste Fassung sorgte schon 1968 im Düsseldorfer Kunstverein für Furore. Hier hatte Saint-Phal ihre erste deutsche Einzelausstellung. Damals durfte man reingehen. Im Innern gab es ein Bett, eine Bar, einen Plattenspieler und einen Ventilator.
1: In dem Fall kann man jetzt das Haus nicht betreten. Aber 1968 hat sie da wirklich versucht, also wie so eine Art Safe Space zu machen. Also es sollte wirklich so ein Ort zum Träumen tatsächlich sein. Deswegen heißt das Werk auch Nana Dream House.
0: Niki de Saint-Phal wollte eine komplett neue Kunst, in der andere Regeln herrschten als die männlichen. Dass es ihr gelang, so vielfältige und utopische Projekte umzusetzen, ist mehr als beeindruckend. Auch wenn die Nanas inzwischen zu Merchandising-Kitsch geworden sind, diese Ausstellung gibt ihnen wieder die Radikalität zurück, aus der sie einmal entstanden sind.
3: Also dann auf nach Düsseldorf, wo man ein paar Nanas ab morgen sehen kann im Museum Kunstpalast. Die Ausstellung Dream Machine läuft dann noch bis zum 7. Februar. Berichtet hat darüber Sabine Oelze für die Westart.

0: Show Me, Don't Tell Mina Richman haben wir gerade gehört, hier in der Westart. Dieser Song ist ihre aktuelle Single und falls Ihnen die Mischung aus Soul und Pop gefällt, Mina Richman ist auch bald bei uns in der Ecke auf Tour. 7. Oktober Wuppertal, 8. Oktober Düsseldorf und am 14. Oktober in Köln. Jetzt zu was ganz anderem. Sie haben es vielleicht schon in den Nachrichten gehört. Der Preis für Rohöl der Sorte Brent ist wieder auf über 100 Dollar gestiegen. Das ist sozusagen die Sorte, anhand der man den Ölpreis weltweit berechnet. An den Tankstellen wird das nochmal für weitere Preissteigerungen sorgen. Und dann geht wieder das Vergleichen und Überlegen im Kopf los. Wann war das nochmal billiger? Morgens oder abends? Und an welchem Wochentag ist es nochmal am billigsten, wenn ich tanke? Möglichst billig ist beim Tanken die Devise. Und für Christoph Thiemann ist es Auftrag, sich in seinem Wortgeflecht mit dem Wort billig auseinanderzusetzen. Das hat ja durchaus mehrere Bedeutungen.
1: Billig, ich bin billig. Zum Wort billig haben wir ein recht ambivalentes Verhältnis. Oh, ambivalent, ein sehr schickes Wort, bestimmt viel zu teuer. Ambivalent, also auf beiden Seiten stark, das ist ja Latein, noch dazu ein Kunstwort. Nicht bei den alten Römern im Gebrauch, sondern erfunden von einem Schweizer Psychiater. Und wir wissen ja, wie teuer da alles ist.
2: In der Schweiz kosten die Produkte ein Vielfaches.
1: Daher kommen ja auch immer so viele zum Einkaufen zu uns. Denn auch wenn man nicht mehr so viele Einkäufe steuerfrei einführen darf wie früher, gilt für die Schweizer in Deutschland immer noch:
3: Unterm Strich ist der Einkauf nach wie vor billiger.
1: Billiger, das war's, worüber wir reden wollten. Und dass wir darüber zwiegespalten sind. Einerseits ist billig gut für den Geldbeutel.
4: Macht 3,60, bar oder mit Karte.
1: Andererseits lehrt der Volksmund auch: Was nix kostet, das ist auch nix, sondern ist nur
5: billiger Schrott.
1: Und diese Werbung der Telekom, die spielte schon in den 90er Jahren mit einer sexuell konnotierten Doppeldeutigkeit des Begriffs.
6: Und billig, ey? Schieße da drauf.
1: Diese Beispiele zeigen, das Wort billig ist in den Abwärtstrend einer sprachlichen Inflation gerutscht. Denn billig war früher mal viel mehr wert als heute. In der Fachwelt spricht man bei Wörtern, die abgewertet werden, aber nicht von Inflation, sondern von Pejoration, von lateinisch peor, schlechter. Jahrhundertelang hieß es:
7: Das ist recht und billig, jawohl.
1: Und das bedeutete nicht, etwas war richtig und preisgünstig oder gar etwas war rechtens, aber Schrott, sondern es war ganz genau angemessen. Angemessen, passend und gerecht. Das waren die ursprünglichen Bedeutungen von billig. Diese Bedeutung schwingt noch mit in dem sehr veralteten Wort Unbill, was üble oder unrechte Behandlung meint und darin, dass man etwas billigen kann, es also genehmigt oder akzeptiert.
7: Kaufen Sie nur allerbeste Qualität!
1: Erst als im 19. Jahrhundert die Werbung zu suggerieren begann, dass Qualität eben ihren Preis habe, ja, da wurde der eigentlich gerechte Preis zum Gegenteil von Qualität.
7: Kaufen Sie nicht billig!
1: Welchen hohen Wert billig im Deutschen einmal hatte, kann man noch beim Blick über den Kanal oder den großen Teich sehen. Bill ist hier nicht nur die Rechnung im Restaurant, sondern auch ein Gesetzentwurf.
8: A bill can be introduced into either the House or the Senate or both.
1: Und Bill ist in den USA sogar der so hochgeschätzte Geldschein.
9: Die Trump-Regierung plant, das Gesicht von Präsident Trump auf einer 250-Dollar-Gedenkbanknote abzubilden.
1: Also wenn auf Dollar-Bills jetzt wirklich das Gesicht von Donald Trump gedruckt wird, das fände ich billig. Nach welcher Definition des Worts, das können Sie jetzt entscheiden.
0: Christoph Thiemann hat uns die Geschichte des Worts billig erzählt in der Westart. Das hier sind Travis zusammen mit der Gastsängerin Josephine Oniyama, Idlewild.

0: Dass Edgar Selge nicht nur ein großartiger Theater- und Fernsehschauspieler ist, sondern auch Talent zum Schreiben hat, das durften wir erst vor 5 Jahren erfahren. Da hat Selge sein erstes Buch vorgelegt mit 73 Jahren. Und der Begriff spätberufen passt da auf jeden Fall perfekt. Dieser Roman hat sich gut verkauft und er hat dafür gesorgt, dass er keine Eintagsfliege wurde, denn jetzt hat Selge nachgelegt. Juras letzter Winter heißt sein zweites Buch. Es handelt von einem Jungen im damaligen Leningrad während der deutschen Besatzung 1941-42. Dieser Junge, den gab es wirklich, der hat damals Tagebuch geführt, ist also ein reales Schicksal. Und dieses Schicksal hat Selge jetzt aufgegriffen und mit seiner eigenen Kindheit und Jugend verknüpft. Mein Kollege Knut Kortzen hat Juras letzter Winter gelesen und er hatte die Gelegenheit, auch mit Selge darüber zu sprechen.
1: Die Russin Marina Tsvetajewa hat einmal formuliert, Dichter wird man als Kind. Früh wird das Fundament gelegt für das, was man schreibt, auch wenn man so wie Edgar Selge sehr spät erst literarisch debütiert hat. Das Parterre der Kindheit, wie der 78-Jährige das nennt in seinem neuen Buch, bildet die Grundlage für alles Weitere.
2: Ja, ich habe das zuletzt bei Ingeborg Bachmann gelesen. Es hat mich einfach beeindruckt, als ich das gehört habe. Ja, wie apodiktisch sie sagt, Kindheit, Kindheit, Kindheit und nichts anderes ist entscheidend für alles, was ich schreibe.
1: Edgar Selge schreibt hier nicht allein abermals eindringlich und in plastischen Szenen wie schon in seinem Erstling Hast du uns endlich gefunden über seine eigene Kindheit und Jugend zwischen der tiefgläubigen Mutter und dem strengen Vater, heimgekehrt aus dem Krieg in Weißrussland. Er befragt tastend und mit feinem psychologischem Gespür ein ebenso faszinierendes wie erschütterndes Dokument aus der Zeit der Belagerung Leningrads. Das Tagebuch des 15-jährigen Jura Ryabinkin, der während der deutschen Blockade seinen Alltag und den seiner Familie protokollierte. Bis zu seinem Hungertod mit gerade einmal 16 Jahren. Dieses Zeugnis einer ungeheuren Souveränität, noch im Angesicht des nahenden Endes, sprach Selge sofort an, als er es las. Ihn begeisterte Juras Beobachtungsschärfe, seine Gier nach Büchern. Teilweise las Selge als Jugendlicher dieselben Bücher wie Jura, zum Beispiel Jack Londons Liebe zum Leben.
2: Es ist die geistige Kraft, über die er verfügt. Es ist sein Charakter, es ist sein unglaublich breit gestreutes Interesse, was die Geschichte betrifft. Er ist ein hervorragender Schachspieler. Er ist jemand, der wild mit seinen Schulkameraden zusammenspielt. Er reflektiert sich und er lebt mit seiner Mutter und mit seiner kleinen Schwester zusammen. So.
1: Die Geschichte dieses Jura, von ihm selbst festgehalten im Tagebuch, lässt Edgar Selge, das Kind eines ehemaligen deutschen Soldaten, der über seine Zeit in Weißrussland schwieg wie so viele und der seinen Sohn schlug, nicht mehr los.
2: Auch in der Angst, mein Vater könnte mit Kindern, irgendwelchen verdreckten Kindern am Straßenrand, in einer Weise umgegangen sein, die ich mir nicht vorstellen möchte.
1: Und so arbeiten Juras Aufzeichnungen in Selge. So sehr, bis er, der immer schon zu Selbstgesprächen neigte, Zwiesprache mit eben diesem Jura zu halten beginnt.
2: Es ist eine Suche nach Nähe. Es ist die Einsamkeit des Lesers, die dem Erzähler, dem Ich-Erzähler, deutlich wird. Er möchte dieses Buch, dieses Tagebuch nicht einfach zuklappen mit den vielen Strichen, die er da reingemacht hat und auch dem Eindruck, den er hat und dem, was man darüber vielleicht sagen kann. Wie viele andere historische Bücher das auch machen, sondern er möchte die Verlebendigung dieser Beziehung.
1: Das ist die große Leistung des Erzählers Edgar Selge. Diese Dialoge, die er nun in seinem Kopf führt mit Jura, kommen einem nicht nur vollkommen glaubhaft vor. Sie konturieren diesen Jungen, von dem man noch nicht einmal weiß, wann genau er 1942, zurückgelassen von Mutter und Schwester, gestorben ist, in seiner imaginierten Persönlichkeit. Er steht uns im Wortsinn vor Augen. Das kann nur einem gelingen, der als Schauspieler auch nichts anderes ist als ein sehr genauer Interpret von Texten. Bibelfest wie er ist, zitiert Selge an einer Stelle seines starken Buches die berühmte Frage aus der Apostelgeschichte. Verstehst du auch, was du da liest?
2: Eine Stelle, die ich eine der tollsten Stellen im Neuen Testament finde. Und so ist Jura da und fragt, verstehst du, was du da liest?
1: Eine äußerst produktive Unruhe regiert dieses Buch. Aber wie schreibt Selge so treffend, auch mit Blick auf seine bis heute in ihm rumorenden, eben nicht ruhegebenden Eltern, wir selbst erzeugen die Unruhe, mit der die Toten in uns wirken. Edgar Selge erweist sich in Juras letzter Winter als ein begnadeter Stilist. Sein Buch endet mit einem Lobpreis der Einzigartigkeit des Mediums, Literatur.
2: Eine unsichtbare Stimme erzählt uns von Vorgängen, die irgendwann einmal stattgefunden haben sollen und von denen wir nichts erführen, gäbe es nicht diese Rückstände ihrer Formulierungen.
1: Aus eben diesen Relikten entsteht beim Erzähler Edgar Selge eine Prosa, die bleibt.
2: Ein riesiger Totenacker ist die Literatur, hier auf dem Knochenfeld, wo wir die Spuren des Lebendigen von den Buchstaben lecken, fühlen wir uns sicherer als im Risiko der wirklichen Begegnung mit unserem Nächsten.
0: Edgar Selge haben wir da gehört, der jetzt ein zweites Buch veröffentlicht hat, Juras letzter Winter, frisch erschienen im Rowohlt Verlag und rezensiert von meinem Kollegen Knut Kortzen. Jetzt habe ich Indie-Folk aus den USA für Sie. Die Gruppe Whitney ist entstanden aus zwei WG-Mitbewohnern aus Chicago, die einen besonders harten Winter vor allem damit verbracht haben, gemeinsam Musik zu machen. Und dabei hat sich herausgestellt, dass sie bestens harmonieren und ähnlich ans Komponieren rangehen. Sie haben sich dann weitere Musiker dazugeholt und mittlerweile zwei Alben veröffentlicht, nennen sich, wie gesagt, Whitney. Wir hören von ihnen den Song Rhododendron.

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1: Mit Christina Maria Greve. Heute werden in Köln bei einer großen Gala die diesjährigen Fernsehpreise verliehen. Die ersten Auszeichnungen gab es einen Tag vorher bei der sogenannten Nacht der Kreativen. An diesem Abend werden traditionell die Menschen hinter den Kulissen gewürdigt, etwa in der Regie. Ausgezeichnet wurde zum Beispiel die Regisseurin Bettina Oberli für die ARD-Serie Naked. Heute folgt dann die festliche Verleihung, die auch im Fernsehen übertragen wird. Dabei werden unter anderem die besten Produktionen und die besten Schauspieler gewürdigt. Ein Preisträger steht bereits fest. RTL-Journalist Peter Klöppel wird für sein Lebenswerk ausgezeichnet. Ab heute sind Karten für das Lesefestival Lit Ruhe zu bekommen. In Essen, Bochum, Gelsenkirchen und Oberhausen stehen insgesamt 69 Veranstaltungen auf dem Programm. Ab dem 7. Oktober verwandelt sich das Ruhrgebiet in eine Bühne für große Geschichten, angeregte Diskussionen und Themenabende. Neugierige und Literaturbegeisterte können namhafte deutsche Stimmen sowie internationale Künstlerinnen und Künstler hören. Beim Festivalauftakt lesen Katharina Thalbach und Sabine Tambrea Geschichten über Feste, bei denen Hemmungen fallen und Grenzen verschwimmen. Das Literaturfest jährt sich in diesem Jahr zum 10. Mal. Der Kölner Kulturrat fürchtet um die Zukunft von Museen, der freien Szene und anderer Kulturträger. Der Haushaltsentwurf der Stadt für die Jahre 2027-28 würde tiefe Einschnitte für den Kulturbetrieb der Stadt bedeuten, sagte der Vorsitzende des Kulturrats Bruno Wenn. Würde der Doppelhaushalt so beschlossen, sei die Zukunft vieler Museen unsicher. Gleiches gelte für die freie Szene und Kultureinrichtungen, für die in den kommenden Jahren keine Mittel eingeplant seien. Das bedrohe Existenzen von Künstlern und die kulturelle Vielfalt in der Stadt. Der Kölner Kulturrat fordert deshalb eine nachhaltige Finanzierung und eine neue Vision für die Museen der Stadt. Ein New Yorker Gericht hat Vorwürfe des Opernstars Anna Netrebko gegen den Intendanten der Metropolitan Opera Peter Gelb zurückgewiesen. Wie das Musiknachrichtenportal Slipped Disc heute meldete, sah das Gericht den Vorwurf der Verleumdung als haltlos an. Hintergrund sind Äußerungen von Peter Gelb hinsichtlich Netrebkos Beziehungen zum Regime von Wladimir Putin. Damit ist aber nur ein Teilaspekt des bereits mehrere Jahre andauernden Rechtsstreites zwischen Netrebko und der Met geklärt. Immer noch gilt es, die Vorwürfe wegen Diskriminierung aufgrund ihrer russischen Herkunft und ihres Geschlechtes zu verhandeln.

0: Die Popsängerin Alessia Cara hat Anfang des Jahres einige ihrer besten Stücke als Jazzversionen aufgenommen. Gerade eben haben wir Ready gehört hier in der Westart. Und ganz neutral als Nicht-Cara-Fan würde ich sagen, diese Stücke, die funktionieren sogar besser als die Originale. So ganz gehen. Vielleicht wird das ja ein Trend, den andere übernehmen. Und wo wir gerade beim Thema Trend sind, während um uns herum alles digitaler, alles virtueller wird, entwickelt sich in der Literatur sozusagen ein Gegentrend. Das Ursprüngliche, nämlich die Natur, wird wieder intensiv beschrieben in all ihren Facetten und in unterschiedlichsten Spielarten. Nature Writing nennt sich dieses Genre, für das es sogar ein eigenes Festival gibt und einen Preis vergeben vom Verlag Matthes und Seitz zusammen mit dem Umweltbundesamt und der Stiftung Kunst und Natur. Dieser Preis, der wurde gestern Abend vergeben, und zwar an den in Bergkamen im Ruhrgebiet aufgewachsenen Autor Alexander Schnickmann, der heute in Berlin lebt. Sein Text, mit dem er die Jury überzeugen konnte, heißt Fuck Nature, Start Writing, und darin stellt er ein selten beachtetes Tier in den Mittelpunkt. Gemeinsam mit meiner Kollegin Andrea Gerg hat er sich in seiner Wahlheimat auf die Suche danach begeben.
1: Ja, eine. Ich hab sie. Da. Oh, ist die süß. Die ist wirklich süß. Das ist Procellio scaba, glaube ich. Das sind diese typischen grauen Kellerasseln. Da, die süße. Die machen wir jetzt wieder zu. Schön unter dem Laub, da wo sie hingehört.
2: Unterm Laub oder in dunklen Kellern findet man die Assel, dieses unscheinbare Tierchen aus der Gattung der höheren Krebse. In der Literatur hatte sie bisher eigentlich nichts zu suchen. Doch jetzt hat Alexander Schnickmann sie zur Hauptfigur seines preisgekrönten Prosa-Experiments Fuck Nature, Start Writing gemacht.
1: Und ich weiß ja auch nicht, was über mich gekommen ist, ausgerechnet Asseln zu nehmen. Wenn ich ehrlich bin, es war nichts Geringeres als göttliche Inspiration. Du hast mich gefragt, hättest du nicht Lust? Könntest du dir nicht vorstellen? Wäre das nicht was? Und sofort wusste ich, ja, aber nur über Asseln.
2: Schnickmanns Erzähler, ein junger Schriftsteller, macht sich also, so wie wir, am Ufer des Charlottenburger Lietzensees auf die Asselpirsch. Nachdem bei einem anderen Projekt etwas schiefgelaufen ist, der Verlag schon einen Vorschuss gezahlt hat und folglich etwas sehen will, soll er einen Band für die beliebte Naturkundenreihe schreiben.
1: Dann sagt der Autor aus irgendeinem Grund sofort, ja, aber dann über Asseln. Und er weiß gar nicht, warum. Aber es müssen irgendwie Asseln sein. Also er hat eigentlich eine fixe Vorstellung davon, wie er das schreiben will und was da so rein muss und wie man das macht. Aber das Tier widersetzt sich. Irgendwie will das nicht porträtiert werden. Das will irgendwie nicht beschrieben werden. Und das löst dann einen halbjährigen Kampf mit diesem Text aus. Wollen wir uns vielleicht hinsetzen?
2: Ja. Auf einer Lieblingsbank von Alexander Schnickmann unterhalten wir uns angeregt darüber, was Natur überhaupt ist, warum ihn das Unheimliche so fasziniert und wie das alles mit seinem vielschichtigen, poetischen und immer wieder sehr humorvollen Text zusammenhängt.
1: Und lustig machen muss man sich über alles, was mit Literatur irgendwie zu tun hat. Das ist doch alles gar nicht so ernst.
2: Nach zwei vielgelobten Lyrikbänden, dem Langgedicht Requiem und dem Gedichtband Gestirne, war diese Komposition etwas ganz anderes. Fiktive E-Mails, Tierporträt und Nature-Writing-Satire greifen ineinander. Reale und literarische Bezüge sind miteinander zu etwas ganz Neuem verwoben. Aber für neue Impulse hat der 32-Jährige ohnehin etwas übrig.
1: Er hat eine Freundin, die Lektorin ist, mal erzählt, dass koreanische AutorInnen eigentlich nicht wie hier im Grunde so eine Art exponentielle Karriere hätten, wo sie immer in einer Sache immer besser werden, sondern dass sie zu jedem Genre etwas machen. Und das ist gerade das, was mir unglaublich imponiert, weil Prosa für mich noch relativ neu ist. Also verschiedene Formen zu lernen, das zu betrachten, nicht wie ein, ich werde immer besser und immer literarischer und immer größerer Künstler, sondern ich kann Krimi schreiben, ich kann Fantasy-Buch schreiben, ich kann eine Horrorgeschichte schreiben oder einen Science-Fiction-Roman oder eine Love-Story oder ein Romance-Buch. Das fände ich toll, wenn ich das alles könnte irgendwann.
2: Alexander Schnickmanns Texte stehen in einem dichten literarischen Bezugssystem, das man aber nicht kennen muss, um Freude daran zu haben. Durch den aktuellen Text etwa geistert H.P. Lovecraft. Für seine zauberhaften Liebesgedichte Gestirne waren amerikanische Dichter wie Charles Olson oder Allen Ginsberg wichtige Inspirationsquellen. Überhaupt sind Bücher aus allen Genres dem Amerikanisten wichtig.
1: Das ist, glaube ich, die beste Inspiration, die man als Autor kriegen kann, ist, man liest etwas und man macht es nicht so, wie es da ist. Aber man versteht, aha, das ist möglich. Das kann ich also tun. Ich muss nicht realistisch schreiben. Ich kann Magie haben, ich kann Telekinese haben, ich kann Fantasie haben und solche Sachen. die den Rahmen aufbrechen.
2: 2013 ist Alexander Schneckmann zum Studium der Amerikanistik und Geschichtswissenschaft an die Humboldt-Universität Berlin gekommen. Momentan arbeitet er auf einer halben Stelle am Bildungsforum gegen Antiziganismus. Er ist häufig zu Lesungen eingeladen und tritt bald das Aufenthaltsstipendium, das zum Nature Writing-Preis gehört, im Bayerischen Nantesbuch an. Wir gehen noch mal ein paar Schritte am Seeufer entlang und Alexander Schneckmann zeigt mir noch eine geheime Lieblingsstelle.
1: Und dahin gucken, dann sieht der Funkturm aus wie der Eiffel. Spiegelt sich golden im Wasser.
2: Ob er nach 13 Jahren Berlin auch manchmal Heimweh hat, nach dem Ruhrgebiet?
1: Ja, klar. Ich habe mal einen Text geschrieben über das Ruhrgebiet, genau darüber, vor ein paar Jahren. Es ist ja nicht nur das Ruhrgebiet. Also Bechkam, wo ich herkomme, ist ja so ein bisschen zwischen Ruhrgebiet und Münsterland irgendwie. Und es gibt so einen Satz von Simon Weil über Verwurzelung. Und ich glaube, dass der stimmt. Ich glaube nicht, dass man an beliebig vielen Orten heimisch werden kann. Vielleicht gibt es manche Leute, die das können, aber ich glaube, es gibt eigentlich eine begrenzte Anzahl an Orten und ich warte immer auf die Gelegenheit, zurückzugehen. Die Leute sind auch doch einfach ein bisschen herzlicher zu Hause als hier.
0: Also vielleicht dürfen wir Alexander Schneckmann irgendwann auch wieder hier in Nordrhein-Westfalen begrüßen. Jetzt geht's für den Autor aber erstmal zum Stipendienaufenthalt ins bayerische Voralpenland. Das ist, wie wir es gerade gehört haben, Teil des Deutschen Preises für Nature Writing, den er gestern Abend erhalten hat.

0: Alessandro Magnanini mit Suddenly. Hier ist die Westart am Mittwoch und wir schauen jetzt nach Berlin, in die Stadt, die vor allem bei jungen Menschen weltweit einen Ruf als attraktive und vergleichsweise günstige Partymetropole genießt. Trotz zahlreicher Clubschließungen, die es in den letzten Jahren gab, existiert doch immer noch ein sehr buntes Nachtleben in Berlin und zum legendären Ruf der Stadt hat unter anderem der KitKat Club beigetragen. Eine echte Institution, kann man sagen. Seit Mitte der 90er gibt es den schon, bekannt vor allem für die sexuelle Freizügigkeit, die man seinen Gästen gestattet oder besser gesagt erwartet von den Gästen. Was hat es mit diesem Ort auf sich? Wer sind die Menschen, für die er zur zweiten Heimat geworden ist? Diesen Fragen geht der österreichische Filmemacher Philipp Fusenegger in einem neuen Dokumentar Film nach, indem er einige Besucher über 4 Jahre lang begleitet hat. KitKat Club, Kings of Berlin heißt der Film. Herwig Katzer hat ihn schon gesehen.
1: Dröhnende Beats, zuckende Lichtblitze, nackte Haut in Lack und Leder. Der KitKat Club gibt sich alle Mühe, verrucht und geheimnisvoll zu erscheinen. Filmen und Fotografieren ist hier verboten. Philipp Fusenegger durfte für seinen Dokumentarfilm trotzdem rein, mit Team und Kamera.
2: Mit allen bringt Schmutz herein.
1: Simon Taurer hat den Club in den 1990er Jahren mitgegründet und man tritt ihm wohl nicht zu nahe, wenn man ihn einen Sexmaniac nennt. In der Anfangszeit hat er den Club mit selbstproduzierten Pornofilmen kofinanziert.
3: Ich war halt so auf dem Sextrip zu der Zeit und alles, was mich interessiert hat zu der Zeit, war einfach Sex in der Öffentlichkeit. Es hat mich einfach gereizt. Ja. Und dann hat man halt Leute kennengelernt, dann kann man vorstellen, eine Fetischparty zu machen. Dann hat man sie gemacht, dann war sie erstmal nicht erfolgreich. Und dann wurde sie halt erfolgreich und dann ging es halt immer weiter.
1: Heute gilt der KitKat Club als Berliner Institution, die sich einen Ruf als Schmelztiegel einer sexuell, sagen wir, aufgeschlossenen Subkultur erworben hat. Kurz, Sündenpfuhl und Sehnsuchtsort zugleich. Einige seiner Stammgäste hat Filmemacher Fusenegger für sein Dokumentarfilmprojekt über Jahre begleitet. Tim zum Beispiel, er will mit Auftritten als Drag Queen groß rauskommen.
4: Mein Leben ist eine Achterbahnfahrt. Man soll auch mal gewisse Sachen in seinem Leben ausprobieren.
5: Man lebt nur einmal.
1: Nach diesem Motto lassen es viele im KitKat Club krachen. Ketamin, Speed, Viagra, Sex in allen erdenklichen Spielarten. Der Exzess erscheint beinahe banal in seiner Beiläufigkeit zwischen Tanzfläche und Darkroom. Fusenegger zeigt all das in expliziten, rohen Schwarz-Weiß-Bildern ohne Kommentar. Er lässt die Szene-Leute sprechen, die in den Club eintauchen, wie in einen Mahlstrom aus Musik und Hedonismus. Ein gefährlicher Strudel.
6: Da habe ich gemerkt, dass das manchmal so in die Werktage mit reingegangen ist. Und wenn du es halt dann 2-3 Mal vielleicht, sogar sagen wir 2-mal die Woche, wenn du das machst, das ist, da bist du ja nur noch zwischen Up und Hangover und hin und her. Und das ist so ein Ping-Pong, das hinterlässt Spuren, definitiv.
1: Sagt David, der seine innere Leere nach dem Clubbesuch mit Drogen füllt. Fusenegger porträtiert seine Protagonisten aus verschiedenen Blickwinkeln. Einmal als die Person oder Figur, die sie im KitKat Club sein wollen, andererseits ihren eher unspektakulären Alltag zwischen Jobcenter und verplapperter Langeweile. Bei Olli und Foxy verschwimmen die Ebenen. Das schwule Paar lebt seinen Fetisch auch privat aus, als Herr und Hund, beziehungsweise Herr und Fuchs.
7: Wissen eigentlich deine Eltern, dass du so als Fuchs unterwegs bist, oder?
8: Nee. Das nicht. Die wissen halt, dass ich viel auf Partys bin, dass ich schwul bin, das reicht.
1: Fusseneggers Film über die Subkultur im KitKat Club ist manchmal lustig, manchmal aber auch verstörend und nur selten voyeuristisch. Dem Regisseur geht es um ein ungeschöntes Bild einer Szene, die ihr Bedürfnis nach Rausch und Kontrollverlust ohne gesellschaftliche Kompromisse auslebt, immer balancierend zwischen Ekstase und Absturz. Der drogenaffine David flieht schließlich zu seiner Schwester aufs Land, für ihn ein Entzug vom Exzess.
6: Die Szene, das Kitty herum und alles, das möchte ich auf keinen Fall verteufeln. Das war eine großartige Zeit. Ich habe aber für mich festgestellt und auch für meine Gesundheit, für meinen Körper, dass das nicht meine letzte Lebensphase war. Also, dass, wenn ich das beibehalte, war es vielleicht meine letzte Lebensphase, aber dass ich gern eine neue, andere Lebensphase kommen möchte.
9: Das Erste, was für mich oberste Priorität hat, ist, wieder gesund zu werden. Mein Körper fühlt sich nicht danach an, als wäre alles in Ordnung, sondern als wäre teilweise an der Oberfläche, teilweise unter der Oberfläche. Einiges schief und kaputt geraten.
6: Ja.
1: Kit Kat Club, Kings of Berlin ist ein oft lauter, manchmal greller Film mit leisen Passagen, die umso eindringlicher sind. Ein bisschen wie im Club selbst, wenn zwischen stampfenden Techno-Beats plötzlich ein Streichquartett spielt. Nackt natürlich.
0: Viel nackte Haut ist zu sehen in der Doku Kit Kat Club Kings of Berlin. Deshalb ist sie auch erst ab 18 Jahren freigegeben. So ist es richtig. Nicht ab 16, ab 18. Ab morgen zu sehen in den deutschen Kinos.

Die Westart geht zu Ende. Ich bin Dominik Josic. Vielen Dank fürs Zuhören. Hier in WDR 5 geht's nach den Nachrichten weiter mit Quarks, Wissenschaft und mehr. Meine Kollegin Maria Backer taucht ein in die Welt des Extremsports, die ja längst nicht mehr so exklusiv ist wie noch vor einigen Jahren. Ich bin mir sicher, jeder von Ihnen kennt jemanden, der im Sport komplett an seine Grenzen geht, egal in welchem Bereich. Wo da der Unterschied liegt zwischen Herausforderung und Risiko, dazu hören Sie gleich auch einen Sportpsychologen und Extremläufer hier in WDR 5.

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1: Stellen Sie sich vor, der Arzt oder die Ärztin sagt Ihnen nicht, was Sie so haben, sondern zeigt es Ihnen. Sie bekommen eine VR-Brille aufgesetzt und treten eine virtuelle Reise an, zum Beispiel durch Ihren Kopf. Das Projekt Inside Your Brain hat heute den Gesundheitspreis des Landes Nordrhein-Westfalen erhalten. Und worum es geht, ist gleich Inside bei uns.
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2: Die Nachrichten mit Edda Dammöhler. Guten Tag.
3: Sie wollen unser Land destabilisieren. Ihre ganze Missachtung vor dem Deutschen Bundestag tritt auch in diesem Verhalten hier zum Ausdruck.
2: Bundeskanzler Merz hat die AfD kritisiert. Bei der Generaldebatte im Bundestag sagte er, die AfD werde niemals in Deutschland eine absolute Mehrheit bekommen, trotz ihres guten Wahlergebnisses in Sachsen-Anhalt. Wie die Atmosphäre bei Merz' Rede war, berichtet Philine Elster, WDR Berlin.
4: Seine Rede wurde immer wieder von Zwischenrufen und Gelächter aus der AfD-Fraktion unterbrochen. Bundestagspräsidentin Julia Klöckner ermahnte die Abgeordneten, wir sind hier nicht auf dem Fußballplatz, heben Sie sich das fürs Wochenende auf. SPD-Fraktionschef Matthias Miersch betonte die Notwendigkeit des Zusammenhaltes von Linkspartei, SPD, Grünen und Union. Wenn wir uns hier zerlegen, gibt es nur eine Gruppe, die sich freut, appellierte er.
2: In der Golfregion eskaliert der Konflikt zwischen den USA und dem Iran erneut und treibt den Ölpreis nach oben. Ein Fass der Sorte Brent kostete heute erstmals seit Mitte Juli wieder mehr als $100. Oliver Bemelmann berichtet.
5: Von einem Zitat Knockout für die US-Marine spricht der iranische Parlamentssprecher Ghalibaf in einem comicartigen Kommentar auf der Plattform X. Damit bezieht er sich auf Berichte iranischer Staatsmedien, die Revolutionsgarden hätten ein spezielles Roboter-U-Boot der US-Streitkräfte in der Straße von Hormus erbeutet. Damit sei die modernste Unterwassertechnologie der USA ausgeschaltet worden, so Ghalibaf weiter. Iranische Medien teilten außerdem mit, einen US-Luftwaffenstützpunkt in Jordanien, 8 Öltanker und 2 Schiffe des US-Militärs angegriffen zu haben. Dies seien Vergeltungsmaßnahmen für vorherige US-Angriffe auf 5 iranische Öltanker und Handelsschiffe gewesen. Das US-Militär wies auf der Plattform X iranische Meldungen zurück, wonach 2 US-Zerstörer getroffen worden seien.
2: Der Discounter Kodi schließt 19 Filialen in NRW. Bei weiteren 56 Läden ist offen, ob und wie der Betrieb weitergeht. Wen es betrifft, dazu Wolfgang Landmesser, WDR Wirtschaft.
6: Von Ahaus über Gelsenkirchen-Buer, Mönchengladbach-Wickrath bis Zülpich. Die Mitarbeiterinnen und Mitarbeiter der 19 betroffenen Filialen müssen jetzt mit der Kündigung rechnen. Schon länger war bekannt, dass die Geschäfte bei Kodi nicht gut laufen. Im Juli hatte der Discounter ein Insolvenzverfahren in Eigenverwaltung beantragt. Das bedeutet, die Geschäftsführung bleibt im Amt, um die Sanierung des Unternehmens zu leiten. Kodi-Chef Fabian Grund sprach von belastenden Wochen. Es sei aber bereits gelungen, viele Standorte und Arbeitsplätze zu sichern. In einer Kodi-Filiale arbeiten im Durchschnitt 6 Menschen. Das heißt, von den Schließungen sind aktuell zwischen 110 und 120 Beschäftigte betroffen.
2: Weitere Meldungen im Überblick. Die Norweger und viele internationale Gäste haben Abschied genommen vom verstorbenen König Harald V. Zehntausende standen in Oslo Spalier für den Sarg auf seinem Weg zum Dom. Beim Trauergottesdienst dort sprach unter anderem Haralds Patenkind, Schwedens Kronprinzessin Victoria. Harald V. wird nun in der Schlosskirche der Festung Akershus beigesetzt. Der ukrainische Präsident Zelensky hat dem Westen vorgeworfen, zu wenig Druck auf Russland auszuüben. In sozialen Medien schrieb er, die Reaktion der internationalen Gemeinschaft sei zu gering. Praktisch jeden Tag gebe es zivile Opfer. Der UNO zufolge sind seit Kriegsbeginn mehr als 16.800 ukrainische Zivilisten getötet worden. Viele Transporter und Lkw in Deutschland sind weiter in einem schlechten Zustand. Laut TÜV hat mehr als jedes 5. Fahrzeug größere Mängel. Zum Beispiel verliert es Öl oder das Licht ist kaputt. Der TÜV sagt, dass das an der schwachen Wirtschaft in den vergangenen Jahren liegen könnte.
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2: Der Ticketverkauf für die 10. Lit Ruhr ist gestartet. Vor allem in Essen, aber auch in Bochum, Gelsenkirchen und Oberhausen bietet das Literaturfestival im Oktober knapp 70 Veranstaltungen. Mehr von Marion Kürlis, WDR Kultur.
7: Die Promi-Dichte aus der Literatur-, Medien-, Wissenschafts- und Kulturszene beim 10-jährigen Jubiläum ist hoch. Ex-Vizekanzler Robert Habeck ist am 10. Oktober in der Zeche Zollverein in Essen. Er wird über sein Buch Arctic Meltdown sprechen, also über die Klimakrise und die internationale Politik. Bei der Litruhr sind außerdem die Musiker Peterow und Bosse, Ex-Fußball-Nationalspieler und Autor Christoph Kramer, die Schauspielerinnen Katharina Thalbach und Maren Kreumann dabei oder auch Sänger und Autor Sven Regner sowie Bergsteiger Reinhold Messner. Tickets gibt's online fürs Kinderprogramm ab 9,50 Euro und sonst ab ungefähr 20 Euro. Die Litruhr startet am 7. und endet am 11. Oktober.
2: Und das Wetter in Nordrhein-Westfalen? Hier und da ziehen zum Teil gewitterige Schauer durch. Es gibt aber auch trockene Phasen. Der Wind ist stark böig. In Nettersheim 17, in Dortmund 18 und in Mönchengladbach bis 19 Grad. Morgen und übermorgen wird es nochmal spätsommerlich freundlich bei bis zu 23 Grad. Das war WDR aktuell. WDR 5 mit einem Blick auf die Verkehrslage. A1 Euskirchen Richtung Dortmund zwischen Köln-Bocklemünd und Köln-Niehl. Dauert es 10 Minuten länger, 5 Kilometer stockender Verkehr. A3 Köln Richtung Oberhausen zwischen Solingen und Mettmann. Eine Dreiviertelstunde Verzögerung sogar.

0: Langstreckenlauf.
1: 4, 3, 2, 1,
0: waren Sie schon mal bei einem Marathon dabei oder vielleicht sogar bei einem Triathlon? Haben sich tragen lassen von den vielen Begeisterten am Wegesrand? Hier am vergangenen Sonntag in Köln war wieder Triathlon, diesmal mit einem Teilnahmerekord. 4.200 Leute sind da an den Start gegangen, haben vielleicht ihre Grenzen ausgereizt, sie vielleicht verschoben, die Erfahrungen gemacht, dass sie es irgendwie schaffen können. Und wenn nicht, dann wie weit sie gekommen sind, um es beim nächsten Mal zu schaffen. Manche stehen natürlich auch daneben und schütteln den Kopf. Wie kann man nur? Also stellen wir mal die Frage, was motiviert uns dazu? Diese vier haben das mal für ihre Marathon-Erfahrung beantwortet.
2: Ich fühle mich einfach dann, ja, frei und glücklich.
3: Das ist so ein bisschen ja auch ein Trend in meiner Social-Media-Bubble zumindest. Und ich dachte mir, so einen Meilenstein mal zu erreichen, wäre einfach super.
4: Und der große Wunsch, den viele haben, einmal im Leben einen Marathon zu finishen, den hatte ich auch. Ja, und dann bin ich irgendwie dabei geblieben.
5: Ja, das frage ich mich auch immer, wenn ich auf der Strecke bin. Laufen ist für mich ein wichtiger Lebensmittelpunkt. Dieses sich überwinden, sich zu quälen über einen längeren Zeitraum, aber es ist halt auch schaffbar. Ich glaube auch für jeden.
0: Ja, für jeden. Kann jeder schaffen? Ist das so? Und was ist, wenn der Marathon nicht mehr reicht? Wenn es dann ein Ultrarennen sein soll, laufend oder auf dem Fahrrad? Wir wollen über Extremsport sprechen, was daran reizvoll ist, was wir da lernen, wie der uns verändert. Wenn Sie also Erfahrungen haben, wenn Sie positive oder auch vielleicht kritische Momente erlebt haben oder beobachtet haben, dann ist das hier der Startschuss zum Mitreden.
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0: Begleiten Sie uns gern unter 0800 5678 555 auf der Strecke mit Ihrem Blick auf Extremsport. Was glauben Sie, verschiebt sich, wenn wir höher, schneller, weiter gehen? 0800 5678 555, die kostenlose Telefonnummer, oder mailen Sie an quarks@wdr.de. Machen Sie das bitte auch, wenn Sie einfach eine Frage haben an unseren heutigen Gast, denn er hat Extremsport in all seinen Facetten studiert und erlebt und ja, er kennt auch die tiefsten Tiefpunkte, die das Leben einem so an die Strecke stellen kann. Dr. Michel Ufer, Sportpsychologe und Extremläufer, jetzt aus Dortmund zugeschaltet. Hallo, willkommen bei Quarks.
7: Hallo, danke.
0: Hallo. Wo beginnt Extremsport? Also wie ist Extrem überhaupt definiert?
7: Ja, das ist schon eine knifflige Frage. Also vielleicht gibt es Events, die sind vielleicht gar nicht so extrem, aber sie tragen das Label extrem, weil sie sich dadurch vielleicht besser vermarkten.
0: Okay.
7: Also ich denke jetzt zum Beispiel an irgendwelche Wanderveranstaltungen. Da hätte ich irgendwie jahrelang nicht daran gedacht, dass das Extremsport sei. Eher, also in Anführungsstrichen eher Rentnersport. Aber jetzt hat man im Prinzip jedes Wochenende vermeintliche Extremwanderungen.
0: Und was sind das dann? So 80 Kilometer Läufe, die dann auch Tag und Nacht dauern oder wie?
7: Ja, das sind meistens, glaube ich, so irgendwie 50 Kilometer Wanderungen in Städten. Also da hätte ich jetzt nicht unbedingt das Attribut extrem irgendwie mit assoziiert. Also okay. Man sieht, es ist schon gar nicht so einfach, das auseinanderzudröseln. Und letztendlich ist extrem auch ja total relativ, ne? Also hängt so ein bisschen vom Auge des Betrachters ab. Ne?
0: Verstehe, okay. Also es gibt keinen Schwellenwert für extrem. Und wo wir gerade schon gesagt haben, so, naja, es gibt so Läufe durch die Stadt, das ist jetzt nicht so Ihre Gegend, durch die Sie gerne laufen. Sie sind durch Wüsten, Schnee, Regenwald gelaufen, Distanzen von 250 Kilometern und mehr. Was steht dabei für Sie persönlich zentral? Worum geht's?
7: Das Erleben, also mit Erleben, dass man so mit der eigenen Kraft außergewöhnlich schöne Naturräume sich erschließen kann. Gleichzeitig auch die Begegnung mit anderen Sportlern innerhalb dieser Rennen ist für mich oder wurde zu einem ganz wichtigen Aspekt. Das Erleben auch was man kann. Und häufig im Alltag haben wir vielleicht gar nicht so das Gespür, was wir tatsächlich leisten können.
0: Ah, und da sind wir bei den Grenzen, oder?
7: Ja, vielleicht.
0: Also
7: ja.
0: Grenzen, Grenzerfahrungen, Grenzen verschieben. Was gibt es an dem Punkt zu holen für uns?
7: Ja, ich habe mal in einem Buch geschrieben, also da passieren wahrscheinlich die richtig spannenden Dinge.

0: Also erstmal finde ich es total faszinierend zu erleben, was ich als Mensch leisten kann. Gleichzeitig sind was wahrscheinlich Bereiche, wo man massive Erkenntnisse, Entwicklungsimpulse bekommen kann.
1: Mhm. Ja, wenn man sie denn entschlüsseln kann, und da, glaube ich, haben Sie uns noch eine Menge zu erzählen, weil Sie ja auch über Mindset viel nachgedacht haben, Mental Coach sind. Ich halte das mal fest und sage, wir vertiefen das gleich und gebe nochmal die Frage mit. Worin besteht der Reiz, Grenzen auszutesten? Wie kann uns das verändern und warum boomt gerade der Extremsport so? 0800 5678 555, die Nummer für Ihre Perspektive auf diese Fragen, oder mailen Sie an quarks@wdr.de.

0: Musik aus Neuseeland von Muroki, der in diesem Song Alien die Erfahrung des Fremdseins beschreibt. Wieder 5 Quarks ist hier. Wir sprechen über Extremsport und über den Reiz, Grenzen auszutesten. Dann vielleicht auch Grenzen zu überwinden oder erstmal Grenzen zu akzeptieren. Ob es ein Triathlon, ein Ultralauf ist oder viel kleiner, nämlich der erste Schritt, obwohl alle sagen, ah ja, komm, ey, willst du das wirklich? Das schaffst du nicht. Das ist doch auch verrückt, warum? Und um genau dieses Verrücken geht es ja vielleicht sogar. Der Sportpsychologe Dr. Michel Ufer hat selbst schon viele Grenzen verrückt. Heute unser Gast hier bei Quarks. Können Sie einmal erklären, was im Körper, im Gehirn los ist, wenn wir Grenzen verrücken?
1: Das kommt wahrscheinlich einfach auch ein bisschen darauf an, was man tatsächlich in der konkreten Situation macht. Es gibt ja ganz unterschiedliche Spielarten von Grenzerfahrung, sportive, was auch immer. Ich habe jetzt zum Beispiel spontan daran gedacht, ja, Grenzen, das ist ja nicht nur auf Sport bezogen, sondern das ist eigentlich eine Alltagserfahrung. Also jeder hat Sprache gelernt oder hat gelernt zu sprechen. Und das ist im Prinzip schon eine Grenzerfahrung. Also immer besser zu werden. Vielleicht, Sie hatten es gerade gesagt, also so ein erster Schritt. Ne? Wir haben angefangen zu krabbeln. Irgendwann richten wir uns auf und machen die ersten Schritte. Erst total wackelig und dann kommt ein nächster Schritt hinzu und dann noch ein Schritt. Und da merkt man, also Grenzen ausloten und verschieben, das ist gar nicht unbedingt immer so ein wildes Extremsporteln, sondern das ist tief im Alltag verankert letztendlich.
0: Verstehe, dann ist die Frage falsch rumgestellt. Dann könnte ich besser fragen, warum hören wir irgendwann auf, Grenzen unbedingt verschieben zu wollen?
1: Ja, vielleicht. Also, ne, ich habe ja gerade angedeutet, also was extrem betrachtet wird, wird immer von einem Referenzpunkt betrachtet. Und das heißt, man hat so eine, weiß nicht, nur ein Normallevel oder Normalität in Anführungsstrichen. Und von dort werden andere Dinge betrachtet. Und man könnte zum Beispiel sich überlegen, naja, wenn die Gesellschaft momentan quasi sich so überhaupt nicht mehr bewegt, also wir, das weiß im Prinzip auch jeder, wir sitzen uns quasi zu Tode.
0: Und, ja, sitzen ist das neue Rauchen, heißt es ja nicht umsonst.
1: Ja, ja, genau. Mhm. Und ist letztendlich Ursache von zahlreichen Erkrankungen und so weiter mit massiven negativen Impact. Und wenn man aus so einem Referenzpunkt, dass man sich gar nicht bewegt, dann Sportler irgendwie beurteilt oder irgendwie einsortiert, dann ist ganz schnell irgendwie alles extrem. Ich habe zum Beispiel einen Kumpel, der ist regelmäßig zu seiner Arbeit gelaufen. Das war kein Extremsport, das waren irgendwie 8 Kilometer. Er hat es nur nicht mit seinem Auto gemacht, weil er dachte, oh, dann bin ich irgendwie frisch, habe schon trainiert und so weiter. Aber bei den Kollegen wurde das total diskreditiert. Er wurde irgendwie quasi gemobbt, weil er nicht mit dem Auto gefahren ist. Das ist so ein Beispiel für Referenzpunkt und wie dann eigentlich nicht extrem Bewegung sofort irgendwie als verrückt oder spooky beurteilt wird.
0: Ja, das kann ich schon verstehen, aber es gibt ja trotzdem auch eine Bewegung, sowas wie früher war Marathonlaufen eine Extremleistung. Und ich würde auch sagen, das erfordert schon ganz schön viel an Konditionen, an innerer Bereitschaft und Klarheit und Kondition. Heute gilt das fast als normal. Also es gehört so ein bisschen in die Biografie eines sportlichen Lebens fast rein und dazu. Das ist schon eine Verschiebung.
1: Ja, also beziehungsweise es ist vielleicht Ausdruck von dessen, was uns als Menschen einfach ausmacht. Wir sind per se entwicklungsorientiert. Ne? Mhm. Also vor ein paar Jahren waren Marathons, das war irre Extremsport und das machen nur Verrückte. Und jetzt.
0: Naja, oder wirklich sehr, sehr gut fitte, sehr gut trainierte Leute.
1: Ja, ja. Und da spielt vielleicht natürlich Social Media eine Rolle, ne? Mhm. Die algorithmisch darauf ausgelegt sind, irgendwie extremer zu verstärken. Mhm. Und wenn man dann sagt, ich bin bei einem Extremlauf und postet da wilde Sachen, dann bedankt sich der Algorithmus. Aber das Problem ist, wenn 2 Minuten danach schon der nächste Kandidat kommt mit noch einer wilden Geschichte, könnte das dazu verleiten, dass man relativ schnell irgendwie direkt eine Schippe drauflegt und wieder irgendwie guckt, dass man irgendwie so ein kleines Like bekommt oder so.
0: Okay, also da greifen verschiedene Sachen ineinander. Wir haben vor unserer Sendung schon eine Nachricht von Mechthild Mensch bekommen, die ja eigentlich eine Frage mitbringt an Sie.
2: Ich bin ungefähr am Beginn des Rentenalters und laufe seit 25 Jahren, aber nur für mich selbst. Und ich denke immer, ich könnte eigentlich mehr bringen, aber irgendwie traue ich mich nicht. Ich weiß echt nicht, wo Extremsport anfängt und was man machen kann, um seine Grenzen kennenzulernen.
0: Fragt Mechthild Mensch. Was sagen Sie?
1: Erstmal mega, dass Sie so unterwegs sind. Ne? Ist doch super. Und es muss auch nicht unbedingt Extremsport sein. Ist jetzt zwar irgendwie das Thema, aber was soll ich sagen?
0: Ja, es geht ja um Grenzen. Ne? Also was kann sie wirklich, oder auch alle, die Lust haben, Grenzen kennenzulernen, was würden Sie denn sagen, ist da ein guter Schritt? Also wie kann ich mich mental vorbereiten? Wie kann ich den Mut fassen? Sie sagt ja auch, irgendwie traue ich mich nicht.
1: Ja, also ein wichtiger Schritt, für mich zumindest, war das immer sehr, sehr hilfreich. Und das hat auch bei vielen Beratungssessions dann gezeigt, dass ein wesentlicher Schritt ist, eine Antwort für sich zu finden, was sind eigentlich meine Ziele? Also warum will ich das eigentlich machen? Und was könnte dann ein stimmiges Ziel sein, wo so das Herz vielleicht einfach hüpft, wo ich merke, ja,
0: Freude, okay.
1: Ja, da möchte ich hin, das möchte ich mal erleben. Und wenn ich das für mich so ein bisschen beantworten kann, wo ich hin will, wo das Herz hüpft, dann passiert wahrscheinlich was ganz Magisches, so vielleicht Suchprozesse, beziehungsweise die Aufmerksamkeit wird fokussiert auf mögliche Wege, wie ich das Ziel, was ich hoffentlich ja total spannend und sexy finde, erreichen kann.
0: Okay, also ich formuliere mir ein Ziel und habe Spaß bzw. Freude vor Augen, dass ich richtig Bock drauf habe. Okay. 0800 5678 555. Mir wäre es eine Freude, wenn wir ins Gespräch kommen, noch mit Menschen, die hier noch Fragen reinbringen oder selber Extremsport oder ja, Grenzerfahrung im Sport haben und selber Spaß daran haben, ihre Grenzen auszutesten. Oder vielleicht auch andersrum, wenn Sie da Bedenken haben oder Fragen haben, melden Sie sich auch gerne. 0800 5678 555. Herr Ufer, ich würde gerne einmal ganz kurz Ihre Geschichte reinholen, damit man Ihren Hintergrund besser versteht. Mhm. Denn eben fiel das Wort Magie und ich habe das Gefühl, das trifft auch ein bisschen auf das zu, was Sie gemacht haben. Mhm. Ihnen hat der Extremsport in gewisser Weise das Leben gerettet. Würden Sie das unterschreiben?
1: Das kann man so sagen. Und ich kann das auch mit einem Ausrufezeichen versehen. Ja. Soll ich erzählen? Oder?
0: Ich kann kurz die Eckdaten geben. Schlaganfall 2022 und zwar doppelt. Während Sie gerade in Topform waren, einen extremen Lauf gemacht haben von 4, Sie hatten den 3. gerade fertig, meine ich, ne? Kam aus der Atacama-Wüste, sitzen im Flugzeug und haben einen Schlaganfall und dann sind Sie erstmal einfach weg. Und die Prognosen sind düster. Ich mache einen Zeitsprung. 2024 sind Sie bei einem Ultralauf in der Antarktis wieder dabei. Man hatte eigentlich gedacht, der bewegt sich nicht mehr, der spricht auch nicht mehr. Wir hören Sie reden und Sie laufen. Was ist passiert?
1: Ja, was habe ich gemacht? Also, ich versuche jetzt diese Zeit zu komprimieren.
0: Ja.
1: Also es war eine höllisch anstrengende Zeit. Das können sich Außenstehende nicht vorstellen. Also ich habe über Jahre hinweg so einige der schwierigsten Ultramarathons der Welt auf allen Kontinenten absolviert. Wirkliche wirklich knackige Geschichten.
0: Kracher, süßen, Marathons, ja.
1: Am Mount Everest, im Dschungel und so weiter. Wirklich schwierige Sachen. Aber der Kampf zurück nach diesem schweren Schlaganfall, das toppt alles. Also das ist in der Zusammenschau, alle Ultramarathons zusammen sind da im Prinzip ja ein Furz im Wind gegen. Also es ist unfassbar anstrengend gewesen. Und ich habe mir für diese Reha, also ich fange mal vorher noch an, ich habe als erstes an mich geglaubt. Mhm. Und das in einer Situation, wo ich plötzlich nicht mehr meine Adresse konnte oder erinnern konnte, wo mein Geburtsdatum weg war, wo ich meinen eigenen Namen nicht mehr sprechen konnte. Ich war Pflegefall und Sie haben es gerade angedeutet, also die Prognosen der Ärzte und Therapeuten war, der wird sehr, sehr wahrscheinlich kein selbstbestimmtes Leben mehr führen. Und ich habe dann auch irgendwie ja über Fachpublikationen, auch mithilfe meiner Frau, dann mich natürlich sortiert. Und ich habe dann zum Beispiel gelesen, ja, also ein Wiedereinstieg oder eine Zurück- oder eine Wiedereingliederung dauert mindestens 4 bis 5 Jahre, wenn sie denn überhaupt gelingt. Und da habe ich spontan gedacht, scheiße, ich scheiße auf die Statistik. Also das ist natürlich wissenschaftlich alles fundiert. Ich bin das
0: ist
1: auch,
0: eine Statistik.
1: Genau.
0: Ja, sehr allgemein.
1: Aber ich interessiere mich jetzt in der Reha nicht auf, ich interessiere mich nicht für durchschnittliche Werte oder Durchschnittswerte, sondern mir geht es nur um den Einzelfall und das ist mein wertes Leben. Und dadurch, dass ich über viele Jahre die schwierigsten Ultramarathons der Welt absolviert habe, habe ich im Prinzip etwas entwickelt, was letztendlich eine zentrale Resilienzsäule geworden ist, nämlich Selbstwirksamkeit. Ja, das hört sich immer so super komplex an. Also es ist einfach nur Selbstbewusstsein bzw. die Einschätzung, dass man schwierigste Herausforderung meistern kann. Hm. Und da war ich jetzt durch meine Karriere ja quasi gesegnet, weil ich gedacht habe, ich habe wirklich schwierige Sachen gemacht. Das ist jetzt auch irgendwie wie ein Ultramarathon. Das haben auch die ganzen Ärzte gesagt. Die sagten, Herr Hofer, Sie brauchen jetzt extreme Ausdauer. Das ist jetzt Hochleistungssport für Ihr Gehirn und so weiter. Und
0: da waren Sie ja richtig bei Ihnen.
1: Ja, genau. Und da habe ich gedacht, okay, mit Ausdauer und mit extremer Ausdauer, da kenne ich mich wirklich gut aus. Und mit Hochleistungssport, da kenne ich mich auch richtig gut aus. Und ich habe dann im Prinzip diese Reha, die so für mich gar nicht greifbar war, weil es so massiv war. Also ich war vorher preisgekrönter Vortragsredner. Ich habe Bücher geschrieben und so weiter. Und plötzlich komme ich nicht mehr alleine über die Straße und kenne meine Adresse nicht, kann nicht mehr alleine leben. Also da war die Fallhöhe extrem hoch. Und
0: es hätte sie auch brechen können.
1: Ja, definitiv. Und da hilft das, was ich gerade angedeutet habe. Also wie verschiebt man dann seine Grenzen? Also ich war vorher, also meine Grenzen waren relativ ja groß gesteckt, ne, wenn man sich das so, also ich habe zum Beispiel so eine GPS-Uhr, die meine Trainingsläufe und auch die Rennen aufgezeichnet hat. Ne? Das sind dann immer Mörderdistanzen gewesen. Und danach hing ich am Rollator, beziehungsweise weil ich nicht alleine mehr auf die Straße gehen konnte, bin ich in unserem Garten unterwegs gewesen und plötzlich waren meine Distanzen so klein, also wie ein Punkt letztendlich, ne? Und so, da sieht man, also Grenzen sind total flexibel, man kann sie dehnen, aber wenn man Pech hat oder nicht weiter trainiert, sich fordert, dann schrumpft das auch wieder irgendwie so zurück.
0: Mhm. Und ein mini kleiner Punkt, ich habe gerade so ein Bild im Kopf, das aber nicht ein Schlusspunkt ist, sondern Punkt, Punkt, Punkt.
1: Ja.
0: Zu wie geht es weiter, dass eben einfach die Tür wieder offen ist. Herr Ufer, wir lassen es einmal ganz kurz sacken, weil ich glaube, es ist einfach eine Geschichte, die, Sie haben es erlebt, aber wenn man sie hört, ist es eine echte Wuchtbrumme sozusagen, was Sie da geschafft haben. Und es gibt nochmal eine ganz andere Färbung auf unsere Frage, was so reizvoll an Extremsport ist und daran die eigenen Grenzen auszureizen. 0800 5678 555, die Nummer für Ihre Erfahrungen oder Fragen, oder schreiben Sie eine Mail an quarks@wdr.de. 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

0: Slut Dragon. Eine junge Band aus Nashville, die dieses Jahr mit ihrem Debütalbum durchgestartet sind. Mission Statement heißt es und der Song eben Already Won ist natürlich auch drauf. WDR 5 Quarks ist hier mit einem Wissen im Gespräch über Extremsport, der gerade offenbar boomt. Immer mehr Menschen versuchen sich in ultralangen Distanzen, ob laufend oder auch auf dem Rennrad oder auf dem wie auch immer gearteten Rad. Und dabei geht es nicht nur um Distanzen und Höhenmeter. Auch die Bedingungen können extrem sein, ultra kalt, ultra heiß, ultra schwieriges Gelände. Und wir fragen, was reizt uns daran so? Welche Erfahrungsschätze können wir da heben? Darüber spreche ich mit Dr. Michel Ufer, Sportpsychologe und selbst Extremsportler. Und Herr Ufer, ich würde gerne einmal Willi Bolten reinholen, der uns angerufen hat. 0800 5678 555, nochmal fürs Gedächtnis. Hallo, Herr Bolten.
1: Ja, hallo. Also ich habe tatsächlich meine Arbeit unterbrochen, weil mich Ihre Sendung so getriggert hat. Ich selber habe diese Extremsportarten vor rund 50 Jahren betrieben, in den 70er Jahren des letzten Jahrhunderts. Ich habe Sport studiert.
0: Sie sind, darf ich sagen, wie alt Sie sind? Ich sehe es hier,
1: 74. Okay. Und ich war eigentlich überhaupt nicht prädestiniert für diese Ausdauersportarten. Aber ich bin da so ein bisschen zugekommen wie die Jungfrau zum Kinde. So abends und morgens konnte man ein bisschen trainieren. Ich habe in Marburg studiert, da war eine schöne Landschaft. Ja. Und ich bin dann aber doch dazu gekommen, auch Marathons zu laufen, auch 100 Kilometer zu laufen. Wie gesagt, aber nie mit der Idee, es da zur Weltspitze schaffen zu können. Dazu waren meine Voraussetzungen, meine körperlichen gar nicht gegeben. Ich war nämlich eigentlich Turner. Ich war viel zu schwer. Ich hatte viel zu viel Muskelmasse. Mhm. Aber ich will eigentlich das nochmal so ein bisschen bildlich verdeutlichen, was der Herr Ufer eigentlich gut angesprochen hat. Also der entscheidende Punkt ist, dass es unheimlich Freude macht, zu sehen, wie weit man die eigenen Grenzen hinausschieben kann. Und ich habe nur so ein bisschen Angst, dass in der heutigen Zeit das immer mit dem Vergleich, mit der Selbstdarstellung, mit was bin ich doch für ein toller Held. Also das habe ich damals ganz einsam für mich alleine gemacht und irgendwann haben wir eine Wette abgesprochen. Im Sportmedizinseminar habe ich gesagt, ja, Marathon laufen kann ich auch. Und dann haben die sich alle kaputt gelacht.
0: Schon auch kompetitiv.
1: Und dann haben wir die Wette, haben wir das gemacht und das ging dann auch. Einen zweiten Aspekt möchte ich auch noch verdeutlichen. Man muss da gar nicht so einen wahnsinnigen Respekt vorhaben, denn die Ausdauerleistung ist die Eigenschaft, die man am allerbesten trainieren kann. Also Herz-Kreislauf, das ist, wenn man das vernünftig macht, sehr gut trainierbar. Und auch da hätte ich wieder die Angst, dass in der heutigen Zeit die Leute überehrgeizig sind, es übertreiben. Also eine gute alte Faustregel ohne Superwatch und irgendwas war immer die, wenn ich beim Laufen mich mit meinem Nebenmann noch unterhalten kann.
0: Ja, das kenne ich auch.
1: Nur sagen kann, dann ist das Training richtig.
0: Okay, sagt Willi Bolten. Herr Ufer, ich höre zwei Punkte. Das eine ist dieses Vergleichen und das andere ist der Tipp. Wollen wir mit dem Tipp anfangen? Teilen Sie
2: Keine
0: das?
2: Keine Ahnung. Also
0: reden können beim Laufen ist ganz gut.
2: Super Tipp. Im Prinzip kann ich mich hier ausschalten.
0: Bitte nicht.
2: Also ich habe letztendlich tatsächlich auch, ich hatte nie den Plan, Ultramarathonläufer zu werden. Im Gegenteil, also da sehe ich so eine gewisse Parallelität. Ich war früher Fußballer und ich war konditionell gut drauf, aber als Fußballer hat man normalerweise keinen Bock, einfach nur zu laufen, sondern man will vor allem spielen. Ne?
0: Und schnell sein, ne? Sie sind ja ganz anders unterwegs auf dem Feld.
2: Spielmacher und habe dann irgendwie so ein bisschen irgendwie den goldenen Pass gespielt und in Knick geschossen oder so. Das waren so meine Baustellen. Und nach dieser Fußballerzeit habe ich hin und wieder, es war relativ rar gesät, hin und wieder habe ich so im Park ein paar Runden gedreht und das war für mich, also nur um so ein bisschen Fitness mir zu erhalten. Aber das hat nicht funktioniert, weil ich fand das Laufen, das war total langweilig, ein Abtörner und von daher kann ich alle Leute verstehen, die denken, komm, geh mir weg mit Laufen, das ist total irgendwie langweilig. Und dann...
0: Es sei denn, man ist in der Atacama-Wüste.
2: Ja, und dann habe ich diesen Artikel gelesen.
0: Stimmt, Sie hatten einen Artikel gelesen, der Sie getriggert hat.
2: Ja, genau. Und da habe ich so zum allerersten Mal von so einem Lauf erfahren, in der Atacama-Wüste in Chile, 250 Kilometer Lauf. Und ich kannte diese Wüste, weil ich da öfter schon war. Nicht laufend, sondern mit Jeep oder Mountainbike. Aber das hat mich einfach nicht mehr losgelassen. Und dann habe ich mich irgendwann, ein paar Jahre später, dann sind so ein paar Puzzleteile des Lebens zusammengefallen und ich habe mich da einfach angemeldet.
0: Ja.
2: Und das war so ein grandioses Erlebnis und davon zehre ich jetzt noch. Und das ist wahrscheinlich, also ohne dieses Rennen damals in der Atacama, hätte ich vielleicht auch meine Neurorehabilitation nicht so meistern können.
0: Okay, ja. Also das ist der Punkt, wie komme ich drauf und was triggert mich, was hält mich auch bei der Stange. Und der andere Punkt, den Herr Bolten angesprochen hat, ist über das Vergleichen. Und das finde ich einen spannenden Punkt, weil wir reden ja über Grenzen. Und bevor ich Grenzen verschiebe, muss ich Grenzen ja erstmal kennen. Also besteht das Risiko gerade, wenn wir uns permanent vergleichen und Instagrammable sind mit unseren Leistungen, also schön auf Social Media posten können, dass wir da was übersehen?
2: Ja, natürlich. Also ganz banal, das Körpergefühl ist ja angeklungen. Ne? Also man ist, glaube ich, gut beraten, auf seinen Körper zu hören. Ne? Und vielleicht auch mal so ein paar Experten ernst nehmen, die darauf hinweisen. Mach das aber irgendwie, guck, dass du ein vernünftiges Belastungsmanagement machst, damit nicht das passiert, was zum Beispiel überraschend häufig bei Läufern passiert, die landen beim Sportarzt.
0: Ha.
2: Obwohl das Laufen ja eigentlich total gesund ist. Totaler Booster für irgendwie Stresspuffer und weiß ja Kuckuck. Aber wenn dann regelmäßig die Leute beim Arzt landen, dann läuft im wahrsten Sinne des Wortes da irgendwas falsch. Und
0: Herr Ufer, ganz kurz, weil Quartett auch schön ist. Ich hole jetzt nämlich Stefan Heidel auch nochmal dazu. Der hat aus Laa angerufen.
2: Ja.
0: Und ist, sagen Sie es selbst, hallo Herr Heidel. Sind Sie da? Nee, ich höre ihn nicht. Ach, das ist jetzt schade, weil er ist Unfallchirurg. Ich schaue nochmal, aber eigentlich müsste die Leitung da sein. Ich habe den Fehler gefunden.
3: Ja?
0: Jetzt ist er da. So, ein Regler war quasi verstopft. Mein Fehler.
3: Ja.
0: Herr Heidel.
3: Frau Backer, Herr Ufer.
0: So.
3: Grüße Sie. Ja, interessant. Ich habe Ihre Sendung vorhin im Auto gehört auf der Rückfahrt von der Praxis und habe mich direkt angesprochen gefühlt. Deswegen rufe ich an.
0: Ja. Haben Sie solche Kandidaten, wie Herr Ufer gerade erzählt hat, also die sich falsch einschätzen?
3: Nee. Naja gut, ich bin selbst Sportmediziner und tatsächlich bin ich aber auch im gleichen Feld unterwegs, jetzt vielleicht nicht auf den 100er-Läufen, aber tatsächlich so Ultramarathon-Distanzen habe ich auch hinter mir, sowie auch Extrem-Triathlone wie Kelpman, Norseman, Stonebrixiaman, also alles plus Ironman in kaltem Wasser, da wo es sonst aufhört, wo Midgies in Schottland fliegen, kleine Stechfliegen, wo Höhenmeter 4500 auf dem Rad überwunden werden und
0: ja,
3: dann nochmal
0: Augen auf bei der Ultramarathonwahl.
3: Ja, ich sag's Ihnen, vor allem das sind Landschaftserlebnisse, die einfach wesentlich charmanter sind, als irgendwie durch irgendwelche Städte zu rennen, was natürlich auch schön ist.
0: Ja, ich glaube, Sie rennen bei Herrn Ufer gerade offene Türen ein, ja?
3: Ja.
0: können Sie aus Profisicht als Arzt, können Sie denn was dazu sagen, was Leute, die ihre Grenzen nicht kennen, was das für ein Risiko ist?
3: Ja, dass sie sich relativ schnell in die Überlastung reinbringen. Also wenn sie anfangen, von jetzt auf gleich, weil sie mit der Jugend doch gesegnet sind, schnell irgendwo an den Start gehen, möglichst schnelles Tempo laufen, das werden sie möglicherweise schaffen, dass sie auch einen Marathon irgendwie in einer Top-Zeit dann abliefern, aber die Quittung kommt danach. Ob sie dann Schienbeinkantensyndrom haben, irgendwelche Knochenhautreizungen und dergleichen, das ist dann etwas, was dann schnell die Freude dran bremst.
0: Ja, okay, genau. Also das heißt, man wird dann mit der Nase auf die Grenze gestoßen, die man vorher vielleicht ein bisschen ignoriert hat.
3: Ja, zum Beispiel, ja. Und ich meine, es ist natürlich auch wichtig, dass Sie in dem ganzen Wettkämpfen, da ist die sowohl die Nahrungsaufnahme, das Trinken, wenn Sie in Temperaturbereichen sind, die jenseits der 35, 40 Grad laufen, dann müssen Sie Salz zuführen. Das sind alles Erfahrungswerte, da müssen Sie sich damit beschäftigen. Mhm. Wenn Sie das nicht tun, liegt es nicht nur daran, dass Sie das, also wenn Sie einen Marathon in der Ebene laufen, laufen Sie keinen in den Bergen. Andersrum schon.
0: Ah ja. Okay, das gebe ich auch nochmal zurück an Michel Ufer.
2: Ja, ich muss so an etwas denken, dass häufig, wenn es so um Extremsport geht, auch irgendwie Social-Media-Bereich, manchmal auch in ja, vielen hochwertigen Presseabteilungen, da wird stark fokussiert auf das, in Anführungsstrichen, das Highlight. Ne? Irgendjemand macht da gerade irgendwie eine ganz tolle Aktion und darauf wird fokussiert. Und das ist ja auch verständlich. Was dabei aber ganz, ganz häufig völlig hinten rüberkippt und in meinen Augen echt fehlt, das ist der Weg dahin. Ja? Also da wird irgendwie eine wilde Kletteraktion gezeigt. Hier, irgendjemand springt da wie wild mit einem Fahrrad, irgendwie drei Loopings über, was weiß ich, es gibt ja nichts, was es nicht gibt. Aber, könnte natürlich ganz schnell dann andere Leute motivieren. Ey, sieht cool aus, der wirkt auch total locker, aber dass das wahrscheinlich zig Jahre Training mit Blut, Schweiß und Tränen
0: und hinter Freude sich hat.
2: Ja, natürlich. Das wird total ausgeblendet. Ja. Und wenn man das irgendwie so in die Berichterstattung mit integrieren würde, das finde ich schon ganz sinnvoll.
0: Ja. Na? Der lange Weg, der dann dahin führt, was wir dann nur noch in den kurzen Clips angucken können.
2: Das ist ja auch, also im Idealfall ist ja der Weg auch schön. Aber häufig, gerade so bei technischen Sportarten, wird es total vernachlässigt. Und dann wird es tatsächlich, vielleicht auch unnütz gefährlich. Ne?
0: Ja. Das war ja der Punkt auch, den Willi Bolten eingebracht hat. Herr Bolten, ganz zum Schluss noch mal ganz kurz. Haben Sie denn noch irgendwie eine Grenzverschiebung vor? Sportlich sind Sie, haben Sie ein Ziel, was Sie sich jetzt noch gesetzt haben?
1: Nein, leider nicht mehr, weil ich bin gesundheitlich nicht mehr in der Lage. Aber nichtsdestotrotz zehre ich von diesen Erlebnissen, die, ich betone das nochmal, die nicht unbedingt riesigen sportlichen Ehrgeiz zugrunde lagen, sondern ich weiß auch genau, bei dem 100-Kilometer-Lauf, da bin ich einmal in Unam, der ist dann immer nachts, dann kam ich über einen einsamen Bauernhof und der Mond schien da. Da erinnere ich mich heute sehr oft noch dran. Also man muss das einfach nur nicht über ehrgeizig angehen, man muss natürlich auch schauen, dass insgesamt die Muskulatur gut trainiert ist. Immer schauen, immer auf den Körper hören, nach innen hören. Nicht gegen Schmerzen antrainieren. Und diese Endorphine, die das Laufen ausschüttet, also ich habe eben noch mal, hörte ich so in einem Satz, Blut, Schweiß und Tränen. Blut und Tränen, also Schweiß schon.
0: Naja, gut, im Schuh ist schon manchmal was los, ne? Muss man ja mal zugeben.
1: Aber dann habe ich, also ich habe eigentlich nie doch einmal, einmal habe ich mir einen Schuh aufgeschnitten.
0: Sehen Sie. Also, der Weg ist wichtig und am Ende ist es der Mond über Unna, der einem ein Leben lang bleibt. Vielen Dank, Willi Bolten, für starke Eindrücke hier im Gespräch. Und Stefan Heidel, an Sie auch noch mal ganz kurz die Frage. Haben Sie gerade noch ein Ziel vor Augen, was für Sie noch wichtig wäre, die Grenze zu verschieben oder wieder zu bestätigen?
3: Ohne Ziele kann ich auch keine, wenn ich keine stecke, kann ich keine erreichen. Mein Sohn hat gerade sein Studium am Bodensee angefangen und der Bodensee kitzelt mich schon seit Jahren. Den zu durchschwimmen, den gibt es in Quer- und in Längsdurchschwimmung. Queren werde ich zuerst mal von Friedrichshafen mal einmal rüber in die Schweiz. Gefragt habe ich schon, ist kein Problem. Und zurück kann man auch schwimmen, da ist die Strecke noch überschaubar. Mit 12 Kilometer circa eine Richtung. Und das ist jetzt momentan erstmal das, was ich mir als auf die Fahne geschrieben habe für den nächsten Besuch.
0: Stefan Heidel, was sagt man dann? Gut Kraul oder so?
3: Ja, immer eine Handbreit Wasser unterm Bauch.
0: Ne? Mindestens.
3: Aber da ist gerade etwas wenig Wasser drin. Also von
2: daher ist gerade ein bisschen problematisch, ne?
3: Ich denke mal, die Endphase können wir dann vielleicht gehen.
0: Ja, ansonsten wird es was frischer, wenn wieder ein bisschen mehr Wasser drin ist im Herbst. Dankeschön für Ihren Anruf. Gruß nach La.
1: Herzlichen Dank.
0: Wir sprechen hier bei WDR 5 Quarks über Extremsport und den Reiz, eigene Grenzen zu verschieben. 0800 5678555, die Nummer zum Mitreden. Verschieben Sie gerne unsere Position hier im Gespräch ein bisschen. 0800 5678555 oder eine Mail an quarks@wdr.de.

0: Naked and Portugal, the man, haben wir hier gehört. WDR 5 Quarks. Heute der mit dem Sportpsychologen und Extremsportler Dr. Michel Ufer zu Gast. Wir sprechen über Extremsport, den Reiz, Grenzen zu verschieben. Haben auch schon vieles dazu gehört. Und wir sind eigentlich auch schon in einer kurzen Schlussrunde, weil wir die Grenzen unseres Sendeschemas hier auch ausgereizt haben. Und deswegen würde ich gerne zum Schluss, Herr Ufer, nochmal fragen, was nehmen wir jetzt mit? Was ist das, was uns hilft, Grenzen zu erkennen und zu verschieben? Was ist das Wichtigste? Was sagen Sie?
1: Also bei mir klingt total nach der Mond über Unna.
0: Den fand ich auch toll.
1: Und das ist ein schönes Beispiel für ein mögliches Bild oder ein Zielbild. Also ich könnte mir jetzt vorstellen, boah, laufen in Unna, das wäre doch vielleicht eine coole Sache.
0: Vielleicht doch mal in der Stadt und bei Nacht.
1: Ja. Zumindest nachts, genau.
0: Ja. Ja. Mhm. Wir haben über Ziele gesprochen. Haben Sie auch eins, was Sie selber noch reizt, wo Sie sagen, ja, das möchte ich?
1: Ja, ich habe tatsächlich viele große Ziele noch, sowohl sportlich als auch beruflich. Momentan bin ich ja immer noch in der Reha, das heißt, das ist immer noch so ein Fokus, den ich wirklich intensiv beackere. Also ein Ziel wäre vielleicht fürs Interview noch eloquenter sprechen zu können und das auch irgendwie entspannter, weil momentan ist das Sprechen für mich immer noch Höchstleistung.
0: Mhm. Eigentlich laufen Sie jetzt auch im Marathon, während Sie Worte finden.
1: Ganz genau,
0: finden und
1: ja,
0: so.
1: Ja. Mhm. Also man sieht das auch an meiner Sportuhr, die so die Stresslevel irgendwie misst. Das ist nicht entspannt, obwohl ich eigentlich total locker bin, aber dadurch, dass die Sprache noch nicht so automatisiert ist, wie das normalerweise der Fall ist, muss ich halt ein bisschen mehr arbeiten.
0: Zum Schluss ein Anrufer, der uns eine Nachricht mitgegeben hat. Matthias Geiger hatte vor einem Jahr eine schwere Herzmuskelentzündung, sagt er, konnte zu dieser Zeit nur 1 Kilometer gehen. Davor hatte er einen Marathon in seiner Altersklasse gewonnen. Durch unsere Sendung ist er motiviert, wieder intensiv mit dem Laufen zu beginnen und sich auf den nächsten Wettbewerb vorzubereiten. Danke für den Anruf, Herr Geiger. Und vielen Dank, Michel Ufer, für dieses Mutmachen, für die Expertise, die Sie mitgebracht haben und für die Zeit hier bei WDR 5 Quarks.
1: Danke.
0: Alles Gute. Und auch ganz kurz der aktuellste Buchtitel von Michel Ufer, Das Unmögliche Machen, erscheint mit 270 Seiten im Waller-Dengler-Verlag.

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4: Und jetzt hier bei Quarks. Seit heute früh geht die neue PISA-Studie durch die Nachrichten. Die schlechtesten Leistungen für Deutschland seit Beginn der Erhebung ist die Hauptschlagzeile. Laut Studie reicht es bei einem Drittel der 15-Jährigen nicht mal für grundlegende Kompetenzen beim Lesen und Rechnen. Bundesbildungsministerin Karin Prien nennt das einen besorgniserregenden Befund, auch wenn der Befund ja im Grunde mit Ansage kam. Vergangenen Jahre stand Deutschland auch nicht gerade im gehobenen Leistungsbereich. So reiht sich diese Nachricht jetzt gerade aber doch in eine Reihe von schlechten Nachrichten ein. Krisen, Kriege, Fake News und jetzt noch PISA-Absturz. Anja Braun aus der ARD-Wissenschaftsredaktion kommentiert.
5: Das ist mit Sicherheit nicht unser einziges Problem, aber doch eines, das entscheidend ist. Denn wer soll denn in Zukunft für eine hoffentlich prosperierende Wirtschaft sorgen, den Staat am Laufen halten, sich für eine funktionierende Demokratie einsetzen? Dabei sind wir ganz gut aufgestellt. Es gibt zahlreiche Schulen, die ganz unterschiedliche Schülerinnen und Schüler adressieren und viele engagierte Lehrkräfte. Aber das Bildungssystem reagiert viel zu träge auf die immer schneller werdenden gesellschaftlichen Veränderungen. Heute wachsen Jugendliche unter deutlich anderen Umständen auf als noch vor 10, 20 oder 30 Jahren. Doch oft bleibt das Gefühl bei Eltern, dass sich seit ihrer eigenen Schulzeit nichts verändert hat. Dabei gibt es durchaus Ansätze zur Veränderung, aber die sind viel zu zaghaft. Da ist das vielgelobte Startchancenprogramm. Es zielt darauf ab, Schulen in herausfordernden Lagen finanziell und personell zu stärken, um den Zusammenhang zwischen sozialer Herkunft und Bildungserfolg aufzubrechen. Aber ganz ehrlich, es ist für nur 4.000 Schulen erstmal so dünn aufgelegt worden, dass es geradezu verpufft. Dabei ist gerade der Zusammenhang zwischen den Bildungschancen eines Kindes und dem Geld und den Ressourcen, die seine Familie mitbringen, in Deutschland noch größer geworden. So groß wie nie zuvor, seit gemessen wird. Bundesfamilienministerin Prien hat das bei der Vorstellung der PISA-Studie bedauert. Sie sagte, dass Deutschland ein Einwanderungsland sei und erst langsam beginne, sich wirklich darauf einzustellen. Deshalb sollen in Zukunft schon in der Kita alle Vierjährigen verpflichtend getestet werden, wie gut sie sprechen können und ob sie altersgerecht entwickelt sind. Ist das nicht der Fall, soll eine spezielle Förderung angeboten werden. Ein guter Plan. Doch was ist mit den Kindern und Jugendlichen, die bereits im Schulsystem drinstecken? Wollen wir da jetzt schon jede Dritte und jeden Dritten aufgeben und direkt ins Bürgergeld oder die Sozialhilfe schicken, weil sie nicht lesen können und die Aussagen von Texten nicht verstehen, nicht rechnen können und erst recht nicht selbst Texte verfassen können? Können wir uns das leisten, obwohl die sozialen Systeme doch heute schon in die Grätsche gehen, weil so viele Menschen ihren Lebensunterhalt nicht mehr selbst verdienen können? Das Forschungsteam hinter der PISA-Studie hat konkrete Vorschläge gemacht. Es gilt, Schwierigkeiten von Kindern und Jugendlichen schneller und früher zu erkennen, Schulen in schwierigen Lagen besser zu unterstützen und die Familien stärker mitzunehmen. Denn das Interesse der Eltern an einer möglichst guten Bildung ihrer Kinder hat auch nachgelassen. Das Aufstiegsversprechen ist gebrochen, bestätigt auch Bildungsministerin Karin Prien. Die allgemeine Meinung ist, Bildung lohnt sich nicht mehr. Ein schwieriger Ausgangspunkt für Reformen.
4: Die Meinung von Anja Braun aus der ARD-Wissenschaftsredaktion. Ja, die aktuelle PISA-Studie, gestern rausgekommen, befeuert einmal mehr die Debatte, wie es denn nun besser laufen könnte im deutschen Bildungssystem. Und eine Sache wird schon länger diskutiert, das ist das sogenannte Bildungsverlaufsregister. Klingt nach einem staubigen Aktenordner, soll aber genau das Gegenteil sein. Die datengestützte Schulentwicklung ist natürlich digital und soll pseudonymisiert die individuellen Bildungsbiografien zusammenführen und auswerten. Das Thema nehmen wir mit in die nächste Stunde hier bei Quarks, direkt nach dem Nachrichtenüberblick mit WDR Aktuell.
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7: Die Nachrichten mit Edda Damöhler. Guten Tag. Im Bundestag ist es bei der Generaldebatte heute nochmal um die Landtagswahl in Sachsen-Anhalt gegangen. AfD-Bundeschefin Weidel sagte, die Zeit von Schwarz-Rot sei vorbei. Bundeskanzler Merz verteidigte sich und seine Politik und sagte, die AfD sei destruktiv und stehe an Russlands Seite. Deutschlands werde an der Ukraine Unterstützung festhalten. Mit der Generaldebatte wird traditionell die Woche eröffnet, in der die Etatpläne fürs nächste Jahr debattiert werden. Finanzminister Klingbeil verteidigte die eingeplanten Rekordschulden. Er sprach von einem einzigartigen Zukunftsprogramm. Lizzie Kaufmann, WDR Berlin.
8: 204 Milliarden Euro an Krediten will der Bund 2027 aufnehmen. Höher war die Schuldenaufnahme nur zum Höhepunkt der Corona-Krise. Die Bagger rollen, sagte der SPD-Politiker wörtlich. Etwa um Straßen und Brücken zu sanieren, Schulen, Kitas und Sportplätze zu bauen. Aus dem 500 Milliarden schweren schuldenfinanzierten Sondervermögen für Infrastruktur seien bereits 50 Milliarden abgeflossen. Für den Bund steigt angesichts der Schulden aber auch die Zinslast. Zuletzt sind die Zinsen am Anleihemarkt, also dort, wo der Bund das Geld leiht, gestiegen. Bis 2030 könnten pro Jahr mehr als 80 Milliarden Euro Zinsen fällig werden, was den Handlungsspielraum einschränkt.
7: Thüringen hat jetzt eine neue Regierungspartei. Sie heißt Thüringen Gerecht. Zu ihr gehören 10 Landtagsabgeordnete um Vizeministerpräsidentin Katja Wolf, die kürzlich aus dem BSW ausgetreten waren und die neue Partei gegründet hatten. Die BSW-Fraktion mit ursprünglich 15 Abgeordneten wurde aufgelöst. Wofür Thüringen Gerecht steht und was das für die Koalition in Erfurt bedeutet, erklärt Christian Müller.
9: Katja Wolf hat gesagt, diese neue Partei steht im Grunde für die gleichen Inhalte, die auch das BSW vertritt, nämlich da geht es um soziale Gerechtigkeit, um wirtschaftliche Vernunft, um Frieden. Das ist auch dieser neuen Partei ganz, ganz wichtig. Und es geht ihr um eine Abgrenzung zu Rechtspopulisten und zu für in Thüringen auch als rechtsradikal eingestufte Parteien wie die AfD. Allerdings haben sie natürlich jetzt überhaupt keine Mehrheit mehr im Parlament in dieser neuen Konstellation. Es gab ja schon vorher eine Pattsituation. Also die Brombeere hatte 44 Stimmen, die Opposition ebenfalls 44 Stimmen. Und das verschiebt sich jetzt natürlich auch.
7: Die EU-Kommission will die Regeln für kommerzielle Wohnungsvermieter wie Airbnb verändern. Hintergrund ist unter anderem die Wohnungsnot in vielen europäischen Großstädten. Katrin Schmidt, WDR Brüssel.
10: Die EU-Kommission will vor allem einen einheitlichen Rechtsrahmen schaffen. Der enthält Kriterien, anhand derer die Städte, Kommunen oder Touristenregionen künftig nachweisen sollen, dass der Wohnungsmarkt bei ihnen besonders angespannt ist, bevor sie Verbote oder Einschränkungen für Airbnb und Co. beschließen. Das soll ihnen einheitliche Sicherheit geben, denn bisherige Einzelmaßnahmen, wie zum Beispiel in Amsterdam, Venedig, Paris oder Barcelona, wurden häufig juristisch angegriffen. Die entsprechenden Hinweise auf einen bestehenden Wohnungsstress ergeben sich vor allem daraus, wie sich Wohnungspreise im Vergleich zum Einkommen in der betroffenen Region entwickelt haben, außerdem aus Angebot und Nachfrage. Die Kommunen sollen auch darlegen, dass Kurzzeitvermietungen die Lage in den 3 zurückliegenden Jahren messbar verschlimmert haben.
7: Weitere Meldungen. Im Landtagswahlkampf in Sachsen-Anhalt hat es nach Angaben der Deutschen Journalistinnen und Journalistenunion viele Angriffe auf Medienvertreter gegeben. Die DJU zählte 46 Fälle von Übergriffen, Einschüchterungen und Behinderungen. Eine Sprecherin der Gewerkschaft Verdi sagte, in Sachsen-Anhalt habe es den systematischen Versuch gegeben, kritische Öffentlichkeit zu verdrängen. Der heiße Sommer in diesem Jahr hat Folgen für die Champagnerproduktion. Die Trauben sind durch die Hitze früh gereift und haben dadurch einen höheren Alkoholgehalt. Die Winzer bekommen deshalb für dieses Jahr eine Ausnahmegenehmigung. Sie dürfen Champagner herstellen, der bis zu 15% Alkohol enthält. Normalerweise sind es um die 12%.
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7: Beim Süßwarenkonzern Haribo kann eine beliebte Aktion für Kinder schon wieder nicht stattfinden. Das jährliche Kastaniensammeln, das für viele in NRW eine jahrzehntelange Tradition ist. Markus Meyer-Gehlen sagt, was das Problem ist.
11: Es ist weiter die afrikanische Schweinepest, wegen der ist die Aktion auch schon letztes Jahr ausgefallen. Eigentlich können da Kinder Eicheln und Kastanien sammeln und bei Haribo gegen Süßigkeiten tauschen. Aber der Konzern sagt, man will eben nicht riskieren, dass sich die Schweinepest über die Kastanien weiter ausbreitet. Stattdessen will Haribo jetzt zusammen mit Schülerinnen und Schülern einen Wald pflanzen mit 10.000 Bäumen. Der soll im Ahrtal in Rheinland-Pfalz entstehen.
7: Und das Wetter in Nordrhein-Westfalen. Auch am Abend sind noch Schauer drin, zum Teil mit Blitz und Donner. Der Wind ist sowieso schon böig und die Werte liegen bei 10 bis 16 Grad. Morgen und übermorgen wird es nochmal spätsommerlich freundlich bei bis zu 23 Grad. Das war WDR aktuell. WDR 5 mit den längeren Staus, A1 Osnabrück Richtung Bremen zwischen Neunkirchen-Vörden und Holdorf, etwa 45 Minuten Verzögerung, 4 Kilometer Stau nach einem Unfall. A3 Köln Richtung Oberhausen zwischen Solingen und Mettmann, Viertelstunde plus, 7 Kilometer stockender Verkehr nach einem Unfall. A3 Köln Richtung Oberhausen zwischen Kreuz Breitscheid und Oberhausen-Lierich, 10 Minuten dazu, 4 Kilometer stockender Verkehr. A4 Aachen Richtung Köln zwischen Frechen Nord und Köln-Klettenberg. Eine Viertelstunde kommt obendrauf, 5 Kilometer Stau. Und A45 Gießen Richtung Dortmund zwischen Hagen Süd und dem Westhofener Kreuz. 10 Minuten mehr, 4 Kilometer stockender Verkehr.
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4: Mit Maria Wacker, hallo an diesem Mittwochnachmittag.

0: examples is this digital identity that we
1: Ein sehr konkretes Beispiel ist die digitale Identitätsbörse. Auf europäischer Ebene gibt es noch kein vergleichbares System. Alle Mitgliedstaaten haben ihre eigenen Systeme. Bis in maximal 2 Jahren soll sich das überall geändert haben. Ein großer Sprung in Sachen Unabhängigkeit.
0: Digital Identity System.
2: Ja, in Deutschland wird also umgesetzt, was da auf europäischer Ebene schon länger geplant ist. In die digitale Börse sollen all unsere Ausweise passen, Krankenkassenkarten, Bezahlmöglichkeiten. Wir sollen damit auch mit Behörden kommunizieren können, und zwar im In- und Ausland. Das, um nur mal die wichtigsten Funktionen zu nennen. Alles ganz schlank in der kleinen EUDI Wallet App auf dem Smartphone. EUDI für European Digital Identity. Ob damit auch das Zeitalter der ausgebeulten Gesäßtaschen endlich ein Ende findet und das der dicken Portemonnaies in ohnehin unübersichtlichen Handtaschen und Rucksäcken, könnte sein, muss aber nicht. Denn die App ist natürlich freiwillig, keiner muss auf digital umstellen, aber soll sicherer sein. Und zum Beispiel auch ein Vorteil, wenn es um Social-Media-Zugänge geht und die erst ab einem bestimmten Alter zugelassen sind, EU-Kommissionssprecher Thomas Renier.
3: We're actively currently working to present you new wide age verification tool, the so-called
4: Mit der ID Wallet haben wir bald die Möglichkeit, jederzeit die volle Kontrolle über die eigenen Daten zu behalten. Und gleichzeitig haben wir ein sicheres Instrument, um sich mit einem Mindestalter auszuweisen, um bestimmte Dienste nutzen zu können.
3: When you go on certain services.
2: Die U heißt die neue deutsche App. Die aber, bis es soweit ist, wahrscheinlich noch ein paar Monate braucht. Und dann wird die App in Deutschland so schrittweise eingeführt. Also bis dahin Papiere bereithalten. BDR5 Quarks ist hier. Mehr Wissenschaft gibt es gleich nach dieser Musik von Mika Millar. A Little More Time for Love.

Wie der Fünf Quarks ist hier PISA. Die Lernstandserhebung begleitet uns ja jetzt gut 25 Jahre. Und schon die erste Erhebung hat Schockwellen ausgelöst, weil Deutschland so schlecht abgeschnitten hat damals. Danach sollte alles besser werden. Darüber ist auch viel diskutiert worden. Aber so richtig besser wurde es irgendwie nicht. Im Gegenteil, dieses Jahr sind die Ergebnisse so schlecht wie nie zuvor. Der Schock darüber fällt so mittelmäßig aus, aber die Fragen bleiben dieselben wie eh und je. Woran liegt es? Was können wir tun? Und da ist immer wieder auch von einem Bildungsverlaufsregister die Rede.

0: eine pseudonymisierte Statistik über Schülerinnen und Schüler, die helfen soll, passgenaue Förderprogramme, so heißt es, zu entwickeln. Im Koalitionsvertrag hat die aktuelle Bundesregierung so ein Register versprochen. Wie weit es bislang gediehen ist und was es denn bringen würde, auch angesichts der aktuellen Situation, das hören wir von meiner Kollegin Britta Mersch.
1: Es sind Entwicklungen, die beunruhigen. In der aktuellen PISA-Studie schneiden deutsche Schülerinnen und Schüler so schlecht ab wie noch nie. Die Lücken sind sogar so gravierend, dass viele Jugendliche Probleme haben, sich im Alltag zurechtzufinden. Das sagt Samuel Greif. Er ist Bildungsforscher an der Technischen Universität München und leitet den deutschen Teil der PISA-Studie.
2: Stellen Sie sich vor, ein Influencer auf TikTok hält Ihnen einen giftgrünen oder knallroten Trunk in die Kamera und sagt, wenn du das trinkst, dann verdoppelt sich die Energie deines Immunsystems und seitdem ich das mache, bin ich nie wieder krank geworden. Und an dieser Stelle haben viele Jugendliche schon Probleme zu sagen, ist es eine persönliche Meinung, vielleicht sogar Werbung oder handelt es sich hier um eine wissenschaftlich gesicherte Erkenntnis?
1: Seit Jahren zeigen Studien wie PISA, dass es bergab geht mit dem Bildungsniveau von Kindern in Deutschland. Verschiedene Maßnahmen könnten helfen, um gegenzusteuern. Dazu zählt eine frühe Sprachförderung in Kitas, wie es sie in erfolgreichen Bildungssystemen wie Kanada oder Estland gibt. Diese Länder setzen auch auf ein anderes Werkzeug, eine datengestützte Schulentwicklung. Anne Slifka ist Professorin für Schulpädagogik an der Universität Heidelberg und sie beobachtet internationale Schulsysteme.
3: Wir sehen in den leistungsstärksten Schulsystemen auf der Welt, dass sie alle mit Daten arbeiten seit geraumer Zeit. Zum Beispiel die kanadische Provinz Ontario hat im Jahr 1996 ihr Dateninstitut gegründet. Das war also schon vor unserem ersten PISA-Schock im Jahr 2000. Und wir sehen auch die Arbeit mit Daten zum Beispiel in Estland und in Singapur. Und letztlich ist der Einstieg in die datengestützte Schulentwicklung überfällig.
1: Auch in Deutschland gibt es dafür Pläne. Voraussetzung dafür ist eine Datenbank mit dem sperrigen Namen Bildungsverlaufsregister. Bund und Länder arbeiten gemeinsam an der Umsetzung. Die Statistik soll Brüche in Bildungsbiografien sichtbar machen, erklärt eine Sprecherin des Bundesbildungsministeriums schriftlich per Mail.
4: So haben wir zurzeit beispielsweise keine statistischen Informationen darüber, welchen weiteren Bildungsweg die rund 62.000 jungen Menschen nehmen, die im Jahr 2024 die Schule ohne Abschluss verlassen. Diese Daten brauchen wir dringend für die politische Steuerung und die Priorisierung in Zeiten knapper Budgets.
1: Die Daten könnten helfen, gegenzusteuern. Damit bildungspolitische Entscheidungen nicht im luftleeren Raum getroffen werden, sondern auf einem soliden Datenfundament. Deutschland ist spät dran. Zwar gibt es Bundesländer, die mutig voranschreiten, wie Hamburg oder Baden-Württemberg. Doch insgesamt tut sich Deutschland schwer, gute Ideen für eine bessere Bildung konsequent umzusetzen. Samuel Greif.
2: All das sind keine völlig schlagzeilenträchtigen Neuigkeiten. Und das wäre ja auch komisch, wenn wir jetzt auf einmal nach 25 Jahren PISA sagen würden, jetzt haben wir die zündende Idee, das ist ganz neu, das hat noch niemand gemacht und das wird unsere Probleme lösen. Das ist überhaupt nicht realistisch. Die entscheidende Frage und wo es bei uns in Deutschland hapert ist, ob wir in eine konsequente Umsetzung kommen.
1: Zwar gibt es seit Jahren Versuche, die Bildung in Deutschland zu verbessern. Ein Beispiel ist das Startchancenprogramm, das viel Aufmerksamkeit bekommt und bei dem 4.000 Schulen in herausfordernden Lagen 10 Jahre lang großzügig unterstützt werden. Doch ob dieses 20-Milliarden-Euro-Programm hilft, noch unklar. Und genau da könnte die Arbeit mit einer bundesweiten Schülerstatistik ansetzen und wirken.
2: Wir investieren Milliarden und Milliarden an Euro in Bildungsprogramme und bei vielen wissen wir nicht, ob sie eigentlich das erreicht haben, was sie erreichen sollten. Und ein Bildungsverlaufsregister kann dazu entscheidend beitragen, dass wir besser verstehen, wo wir überhaupt unsere Ressourcen am besten investieren und auch was eigentlich funktioniert hat und was nicht funktioniert hat.
1: Es wird vermutlich noch dauern, bis Bund und Länder eine gemeinsame Linie finden. Denn viele Fragen müssen geklärt werden, was den Datenschutz betrifft und welche Software einheitlich eingesetzt wird. Wenn Deutschland den Leistungsrückstand von Schülern aufholen will, ist Tempo gefragt. Ein Bildungsverlaufsregister könnte ein guter Anfang sein.
0: Britta Mersch über das Bildungsverlaufsregister, das offenbar knorriger klingt, als es gemeint ist und vielleicht auch hilft, die Bildungsbiografien in Deutschland besser zu unterstützen. Und irgendwann berichten wir dann womöglich auch über mehr Bildungsgerechtigkeit in Deutschland. Den Tag würde ich sehr gern erleben. 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
5: Und jetzt hier live bei Quarks um 16.21 Uhr gleich. Mit einem kleinen Exkurs ins Altgriechische übrigens jetzt. Da gibt es nämlich das Wort Xeno. Vermutlich haben sie es Xeno ausgesprochen. Das steht für Fremd, Fremder oder Gast. In der Medizin findet man dieses Wort wieder in der Xenotransplantation. Da wird ein Organ oder Gewebe übertragen zwischen verschiedenen Spezies, zum Beispiel vom Schwein zum Menschen. So geschehen in den USA bei einem damals 66-jährigen Mann, der eine schwere Nierenerkrankung hatte und dann eine genetisch veränderte Schweineniere eingesetzt bekam. Quasi als Brückenlösung, bis es eine menschliche Spenderniere für ihn geben würde. 271 Tage lang hat diese Schweineniere in seinem Körper funktioniert. Es gab zwar Komplikationen, aber der Patient hat auch alles überstanden. Er lebt heute mit der menschlichen Spenderniere. So ein Fall fasziniert und wirft natürlich auch Fragen auf. Die habe ich kurz vor der Sendung mit Dr. Joachim Denner besprochen vom Institut für Virologie an der FU Berlin. Da leitet er eine Arbeitsgruppe Virussicherheit der Xenotransplantation. Ich wollte erst mal wissen zum aktuellen Fall in den USA. Ist das eine Sensation, ein Erfolg, den es so noch nicht gab?
6: Ja, es ist wirklich ein guter Erfolg. Aber man muss sagen, dass in der Vergangenheit doch schon andere Transplantationen von Schweineorganen auf den Menschen stattgefunden haben. Zum Beispiel zwei Schweineherzen, die bei Weitem nicht so lange gelebt haben. Und auch andere Nieren, die auch lange Zeit leben. Aber 9 Monate ist eine extrem gute Zeit und das ist ein Fortschritt.
5: Mhm. Sind denn nur Schweine als Organspender denkbar oder kommen auch andere Tiere in Frage?
6: Das Schwein hat den Vorteil, dass es physiologisch dem Menschen sehr ähnelt. Auch die Organe sind etwa gleich groß. Und man kann das Schwein sehr leicht züchten, es ist billig zu züchten und man kann es auch sehr leicht klonieren und gentechnisch verändern. Man könnte natürlich auch denken, dass unsere nächsten Verwandten, die Primaten, als Organspender dienen könnten, aber Sie wissen ja selbst, die Großen stehen unter Naturschutz und die Kleinen haben viel zu kleine Organe und außerdem vermehren die sich nicht so schnell wie Schweine, sodass es schwierig würde, da große Mengen an Organen zu bekommen.
5: Was muss denn zum Beispiel an dieser Schweineniere verändert werden, damit es überhaupt klappen kann und das Organ überhaupt integriert werden kann?
6: Wir wissen ja schon von der Transplantation von menschlichen Organen auf den Menschen, dass je enger die beiden Spender und Empfänger verwandt sind, desto besser wächst das Organ an, wird nicht abgestoßen. Und das Schwein ist ja nun nicht sehr verwandt und deswegen muss man es gentechnisch verändern. Das heißt, es werden Gene im Schweinegenom ausgeschaltet, die bestimmte Zuckerreste produzieren und damit eine Immunantwort induzieren würden. Das nennt man hyperakute Abstoßung. Und es werden menschliche Gene eingebracht, die Komplementregulierung und die Abstoßung verhindern sollen.
5: Ist das Abstoßungsrisiko dennoch größer, als würde es eine menschliche Spenderniere sein, die man transplantiert?
6: Auf alle Fälle, weil wir sind ja mit denen wirklich nicht verwandt.
5: Und was sind noch große Risiken, die man im Blick haben muss?
6: Ein weiteres Risiko ist eben, dass man bei der Transplantation eines Schweineorgans auf den Menschen Schweineviren übertragen könnte. Wir wissen von der Übertragung von Organen vom Menschen auf den Menschen, dass da auch mehrfach Viren übertragen wurden, HIV, das humane Cytomegalovirus oder sogar einmal Tollwutvirus. Und beim Schwein könnte das noch viel dramatischer ausfallen. Aber auf der anderen Seite haben wir die Möglichkeit, die Schweine sehr gründlich vor der Transplantation zu untersuchen und all die potenziellen Pathogene, die übertragen werden könnten, auszumerzen.
5: Hier in diesem Fall in den USA war das ja so eine Art Brückenlösung. Wird die Xenotransplantation also eher immer eine Brücke sein bis zur Transplantation menschlicher Organe oder könnte eine Schweineniere irgendwann auch langfristig die Arbeit im menschlichen Körper übernehmen?
6: Also ich bin ganz sicher, dass es gelingen wird, Schweinenieren so zu präparieren, dass sie in Zukunft auch sehr, sehr viel länger dauern. Und diese Niere wurde ja auch nur deshalb nach 9 Monaten abgestoßen, weil der Patient eine Infektion bekommen hat und man die Immunsuppression verringern musste, um die Infektion zu bekämpfen. Und deswegen war nach 9 Monaten Schluss. Ich denke, in Zukunft wird das nicht mehr als Brücke dienen.
5: Also ist Xenotransplantation ein absoluter Hoffnungsschimmer, weil wir ja bislang wirklich viel zu wenig Spenderorgane haben?
6: Ich glaube schon, dass das im Moment die beste Lösung ist, um den Mangel an Spenderorganen zu beheben.
5: Der Virologe Dr. Joachim Denner sagt das. Er forscht zur Virussicherheit der Xenotransplantation an der Freien Universität Berlin. Vielen Dank für die Einordnung hier bei WDR 5.

0: Ibibio Sound Machine nennt sie sich. Diese Musikerin, die im wahren Leben Eno Williams heißt, kommt aus London.
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0: Ja, mit einer kleinen Verschiebung. So. In der Wissenschaft geht es ja meistens ums Erforschen, um Erkenntnis, um Vertiefung. Aber manchmal geht es auch um Gefühle, vor allem wenn sie Forschungsthema sind. Wut, Angst, Trauer, Scham, Freude, all diese Gefühle kennen wir und können meistens auch sagen, wenn wir sie denn empfinden. Aber wie sie entstehen, ob sie genetisch verursacht werden oder gelernt werden, das ist gar nicht so klar. Und warum erleben wir immer wieder mal Gefühlschaos? Warum finden wir manche Gefühle okay, andere aber nicht oder zumindest nicht in bestimmten Situationen? Wollen unsere Gefühle uns etwas sagen oder sind sie einfach da und wir können selbst entscheiden, was wir damit machen? Oder andersrum, wir bewerten etwas und provozieren damit Gefühle. Scheint gar nicht so einfach zu sein mit dieser Gefühlswelt. Meine Kollegin Birgit Amrehn lotst uns jetzt aber mal durch das, was wir wissen und was noch offen ist. Und Achtung, sie lädt erstmal zu einem kleinen akustischen Gefühlstest ein.
2: Hören Sie mal hin. Was fühlen Sie gerade? Und was fühlen Sie jetzt?
3: Also es ist wirklich kompliziert. Es ist nicht, dass das gleiche Ding in allen Leuten die gleichen Gefühle auslöst. Und selbst für mich kann es einen Unterschied machen, je nachdem, was ich darüber weiß oder ob ich das schon mal gemacht habe.
2: Professor Arvid Kappas ist Emotionsforscher an der privaten Constructor University Bremen. Das Erforschen von Gefühlen und Emotionen ist kompliziert. Es gibt keine allgemeingültige Definition oder Theorie, was Gefühle und Emotionen sind und wie sie entstehen. Einig ist sich die moderne Wissenschaft zumindest in einem Punkt.
3: Die Forschung heutzutage sagt, Gefühle sind Teil von Prozessen, die wir Emotionen nennen. Und zu den Emotionen gehört eben auch körperliche Reaktionen, Ausdrucksverhalten, Änderungen in Motivation, das heißt, was man irgendwie machen will, vielleicht, dass man irgendwie wegspringen will. Und das ist ganz wichtig, weil die Gefühle sind eben nur ein Teil in diesem ganzen Konzert.
2: Sagen wir, wir gehen auf dem Bürgersteig eine Straße entlang und stoßen auf einen gefährlich aussehenden Hund, der uns anbellt. Wir fühlen Angst, aber das Gefühl, das wir wahrnehmen, ist nur ein Teil unserer Emotion. Hinzu kommen Reaktionen des Körpers. Herzklopfen, feuchte Hände, zittrige Knie. Wir ändern unsere Motivation, bleiben stehen und suchen nach dem Besitzer des Hundes oder wir wechseln die Straßenseite. Ob zuerst das Gefühl da ist und dann der Körper reagiert oder erst der Körper reagiert und dadurch ein Gefühl entsteht, darüber ist man sich in der Forschung nicht einig. Nur eines ist klar, dass alles miteinander zusammenhängt und sich wechselseitig beeinflusst. Einige Emotionen sind angeboren. Sie zu empfinden, hat dem Menschen im Verlaufe seiner Stammesgeschichte geholfen, zu überleben. Der Psychologe Paul Ekman benannte zum Beispiel Ekel als eine angeborene Emotion. Sie bewahrt davor, verdorbene Lebensmittel und giftige Pflanzen zu essen. Doch Emotionen sind mehr als eine genetisch verankerte Reaktion auf einen Reiz. Was wir fühlen, wenn wir vor einem bellenden Hund stehen, hat auch damit zu tun, welche Erfahrungen wir vorher mit solchen Tieren gemacht haben. Denn wir speichern Erlebnisse mit den dazugehörigen Gefühlen ab. Erinnert uns das Tier an unseren Familienhund, werden wir uns höchstwahrscheinlich freuen und entspannt sein. Wurden wir jedoch schon einmal von einem Hund gebissen, dominieren Furcht und Nervosität.
4: Ich glaube auch, dass das oft ein Missverständnis ist, dass wir denken, die Situation selbst hätte mit ihren Merkmalen zu unserem Gefühl beigetragen. Aber an sich gibt uns das Gefühl nur wieder, wie wir eine Situation bewerten und welche Bedeutung wir ihr geben.
2: Die Psychologin und Buchautorin Dr. Avelina Lovis-Schmidt erforscht an der Universität Potsdam, wie Menschen mit Emotionen umgehen. Wie Gefühle eine Situation bewerten, muss nicht unbedingt auf eigene Erfahrung zurückgehen. Man kann Angst vor Hunden haben, ohne vorher persönlich schlechte Erlebnisse mit dem Tier gehabt zu haben. Denn Gefühle können auch gelernt werden, zum Beispiel von den Eltern.
4: Die Kindheit ist wahrscheinlich die erste entscheidende Lebensphase, wo wir den Umgang mit Gefühlen lernen. Ganz zentral sind hier unsere Bezugspersonen, von denen wir uns ihr eigenes Verhalten mit Emotionen, ihren eigenen Umgang mit Emotionen abschauen, wo wir aber natürlich auch direkt mit ihnen interagieren, also etwas lernen über unseren eigenen Wert und den Wert unserer Gefühle.
2: Wir lernen als Kind nicht nur, wie wir Situationen zu bewerten haben, sondern auch, ob es angebracht ist, beim Anblick eines Pudels Angst zu haben oder wie lange man trauern darf, wenn der Familienhund gestorben ist. Und wir lernen als Kind, wie die Erwachsenen mit ihren Gefühlen in der Situation mit dem bellenden Hund umgehen. Gelingt es ihnen, eine Lösung zu finden, etwa den Halter zu bitten, den Hund an die Leine zu nehmen?
4: Und all dies ist natürlich in einem Organismus, der noch relativ unbeschrieben ist, von höherer Bedeutung, als wenn wir schon viele Erfahrungen gemacht haben.
2: Die in der Kindheit gelernten Bewertungen können bis ins Erwachsenenalter Gefühle auslösen, die nichts mit der Situation zu tun haben. So wirkt das Hupen an der grünen Ampel wie ein Aufreger, wenn man Ungeduld mit der elterlichen Wut darüber abgespeichert hat. Jedoch ist das Hupen an sich nur ein Zeichen, dass die Ampel auf grün steht und man fahren kann. Die in der Kindheit gelernten Bewertungen können ein Leben lang verändert werden. Entweder durch neue Erfahrungen oder indem wir uns den Ursprung unserer Gefühle bewusst machen.
4: Wenn wir lernen, ein bisschen zurückzutreten, vielleicht auch in einer gewissen Distanz zu unserem Gefühl zu stehen und uns viel Zeit zu lassen, dann können wir auch das Gefühl besser wahrnehmen und die Bewertung identifizieren, die wir den Sachen geben und auch besser verstehen, was uns das Gefühl sagen möchte, worauf es uns aufmerksam machen möchte.
2: Warum wir fühlen, welche Funktion Emotionen haben, ist wissenschaftlich nicht vollständig geklärt, so der Emotionsforscher Arvid Kappas. Emotionen unterscheiden sich von Reflexen. Einem Reflex folgen wir automatisch. Wer eine heiße Herdplatte berührt, zieht seine Hand automatisch weg.
3: Gefühle, sagen manche, ist anders, weil wir müssen nicht springen. Die Gefühle sagen uns, das fühlt sich nicht gut an. Und das gibt mir die Möglichkeit, dem Gefühl zu folgen oder nicht zu folgen. Und das ist ganz wichtig. Gefühle sind Hinweise, sind Vorschläge, sind Kurzfassungen von, wie mein gesammelter Körper die Sache sieht.
2: Wie wichtig es für die Entscheidungsfindung ist, dass man Gefühle wahrnimmt, hat der Neurowissenschaftler Antonio Damasio untersucht.
3: Der hatte Patienten, die zum Beispiel diese Gefühle gar nicht so richtig wahrnehmen können. Und er hat festgestellt, dass es schwieriger ist für diese Leute, bestimmte Entscheidungen zu treffen. Weil Entscheidungen sind oft nicht nur das Produkt von Vernunft oder Logik, sondern einer Mischung aus Vernunft und manchmal nennt man es Intuition, manchmal nennt man es Gefühl.
2: Auch im sozialen Leben spielen Gefühle eine wichtige Rolle. Sie sind die Grundlage für Mitgefühl, Empathie und das Verständnis für den anderen. Außerdem?
3: Emotionen, sagt man, haben oft etwas damit zu tun, dass sie die Aufmerksamkeit auf etwas lenken, das eine bestimmte Bedeutung für uns hat. Also ich gehe jetzt von A nach B und ich wackle da durch die Gegend und plötzlich sehe ich da eine Schlange. Und ich sehe die Schlange und plötzlich passiert da irgendwas und ich passe da genau auf. Ich sehe das, ich versuche zu verstehen, was das ist. Ist das vielleicht gefährlich? Und das hat mit Aufmerksamkeit zu tun, der Veränderung der Aufmerksamkeit.
2: Doch Gefühle können auch quälen. Sie können uns triggern, sodass wir in Situationen überreagieren, ohne genau zu wissen, warum.
3: Wir sind nicht Opfer davon. Man hat früher gerne von Passions, Passion gesprochen. Also das ist etwas, das uns zustößt wie ein Leiden. Aber viele Forscher denken heute, dass wir da eben auch eine aktive Rolle darin spielen können.
2: Die Sichtweise, wie wir negativen, quälenden Gefühlen begegnen können, hat sich im Laufe der Zeit verändert. So die Psychologin Avelina Luwis-Schmidt.
4: Ich denke, Freud war eigentlich so der Vorreiter auch der modernen Psychotherapie. Ich würde nicht sagen, dass er komplett abgelöst wurde mit seinen Annahmen, aber er hatte sich sehr beschränkt auf Vergangenes, auf Biografisches, auf das, was uns nicht bewusst ist. Dass wir also irgendwelche Sehnsüchte in uns haben, dass wir unverarbeitete Konflikte in uns haben und Gefühle als Ausdruck dessen, was uns nicht bewusst ist.
2: Nach Sigmund Freud bringt somit das Aufarbeiten unbewusster alter Verletzungen Erleichterung im Gefühlschaos. Inzwischen haben sich jedoch mehr und mehr Techniken aus Asien und dem Fernen Osten verbreitet. Das Grundprinzip: im Hier und Jetzt achtsam seinen Gefühlen begegnen, ohne sie zu bewerten. So nimmt man ihnen die Macht.
4: Wir fühlen nicht nur ein Gefühl, sondern wir haben auch Gefühle über unsere Gefühle. Das mag jetzt vielleicht viel komplexer klingen, als es am Ende ist. Wir schämen uns wegen unserer Angst. Wir sind ärgerlich, weil wir traurig sind, weil wir diese Glaubenssätze in uns haben, dass wir zum Beispiel nicht traurig sein dürfen oder dass wir nicht immer so sauer sein dürfen, dass wir vielleicht ein nicht so wertvoller Mensch sind, wenn wir ständig irgendwie anecken mit den Menschen in unserer Umgebung. Und wenn wir da nachsichtiger mit uns sind und freundlicher mit uns sind, dann fällt diese zweite Belastung eher weg. Dann kommen wir auf einmal in dieses reine Gefühl rein, dem wir eine Berechtigung geben. Und das darf dann auch verarbeitet werden und das darf dann kleiner werden.
2: Unsere Gefühle, unsere Emotionen sind komplex und vieles ist wissenschaftlich noch nicht geklärt. Es gibt jedoch deutliche Hinweise. Auch wenn einige Emotionen in den Genen verankert zu sein scheinen, was wir in einer Situation fühlen, hat wenig mit der Situation an sich zu tun, sondern damit, wie wir sie bewerten. Diese Bewertung können wir von anderen gelernt haben oder sie resultiert aus eigener Erfahrung. Für den Alltag bedeutet das, wenn eine Situation Gefühle auslöst, wie Angst vor dem Hund oder Wut über das Hupen an der grünen Ampel, heißt das nicht automatisch, dass der Hund böse und der andere Autofahrer unverschämt ist. Gefühle sind Hinweise auf Bewertungen, denen man selbstkritisch nachspüren sollte.
4: Das ist etwas, was ich eigentlich jedem auf den Weg geben möchte, dass wir nachsichtig mit uns sind und uns dafür wappnen, bevor wir in einer sehr starken Emotion drin sind, also ein bisschen in Vorleistung gehen, statt in der emotionalen Situation selbst ganz viel regeln zu wollen. Weil meistens ist es so, dass wir in der Situation selbst erstmal nur sehr damit beschäftigt sind, irgendwie auch wieder zur Ruhe zu kommen und dass es sehr viel hilfreicher ist, sich dann aus einer gewissen Distanz damit nochmal zu beschäftigen.
0: Ja, und vielleicht merkt man dann, dass die Wut auf die Welt gar nicht so viel mit der Welt zu tun hat, sondern auch mit uns selbst, oder dass die peinliche Situation kürzlich gar nicht so peinlich war, sondern eine Frage ist, wie wir selbst darüber urteilen. Gefühle sind komplex und auch für die Forschung ein spannendes und in großen Teilen ungeklärtes Phänomen. Birgit Amrehn war das mit dem Erkenntnisstand heute und den offenen Fragen. Sie hören WDR 5 Quarks mit einem Gefühl für Wissenschaft. Und für die Zeit 16:43 Uhr.

0: Back to Anonymous, fast schon ein Klassiker hier auf WDR 5, kommt von US-Singer-Songwriter Ben Folds.
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0: WDR 5 Quarks, kein Quatsch. Hier am Mittwoch, 9. September. Und das ist auch der weltweite FASD-Tag. FASD, das steht für fetales Alkoholsyndrom. Damit ist eine Gehirnschädigung gemeint, die Kinder erleiden können, wenn die Mutter während der Schwangerschaft Alkohol getrunken hat. Klar, soll Frau nicht, aber es passiert trotzdem, wenn auch meist unwissentlich. Diese sogenannte Alkoholexposition im Mutterleib ist gewissermaßen toxisch für das Ungeborene und kann dem Kind später viele, viele Probleme bereiten. In der körperlichen und in der geistigen Entwicklung. Matthias Bartsch erklärt die Zusammenhänge.
3: Ein Glas Sekt zum Geburtstag, ein kühles Bier beim Grillen oder der Wein zum Abendessen. Alkohol gehört in Deutschland ganz selbstverständlich zum gesellschaftlichen Leben dazu. Doch was für Erwachsene ein umstrittenes Genussmittel ist, wirkt auf ungeborenes Leben wie ein schweres Gift. Der Alkohol gelangt ungehindert über die Plazenta zum Embryo. Eine sichere Grenze gibt es dabei nicht, warnt die Kinderneurologin Professorin Miriam Landgraf.
4: Das Problem ist, dass wir nicht wissen, wie viel Alkohol in der Schwangerschaft tatsächlich dann eine Schädigung beim Kind, insbesondere beim Gehirn des Kindes, hervorruft, die dann wirklich klinisch auch problematisch ist. Und dementsprechend ist die Empfehlung international, dass man, wenn man schwanger werden will und wenn man schwanger ist, vollständig auf Alkohol verzichtet.
3: Doch die Realität in den deutschen Kreissälen sieht anders aus. Jährlich werden bundesweit schätzungsweise bis zu 10.000 Kinder mit einer fetalen Alkoholspektrumstörung, kurz FASD, geboren. Die Krux an dieser Behinderung, man sieht sie den Betroffenen meistens nicht an. Nur ein kleiner Teil zeigt körperliche Auffälligkeiten wie eine veränderte Augenpartie. Bei der großen Mehrheit betrifft die Schädigung ausschließlich das Gehirn. Im Alltag führt das zu extremen Herausforderungen, weil das Nervensystem unvorhersehbar reagiert. Katrin Lepke vom Verein FASD Deutschland kennt dieses Phänomen durch den Alltag mit ihren 3 Pflege- und Adoptivkindern.
5: Lehrkräfte berichten, aber gestern konnte ihr Kind das doch noch. Ja, heute kann es das halt nicht mehr, weil das Gehirn eben nicht so funktioniert, wie es soll und Wissen nicht auf den Punkt abrufbar ist.
3: Diese kognitiven Aussetzer führen oft zu Missverständnissen. In der Schule oder im Umfeld gelten die betroffenen Kinder schnell als faul, bockig oder ungezogen. Ein Irrtum, der enormen Druck aufbaut, nicht nur auf die Kinder, sondern auch auf die biologischen Mütter, denen in der Gesellschaft oft Verantwortungslosigkeit vorgeworfen wird. Dabei zeigen Umfragen und Studien, dass die Alkoholschädigung im Mutterleib in den allermeisten Fällen geschieht, bevor die Frauen überhaupt wissen, dass sie ein Kind erwarten. Eine Stigmatisierung ist deshalb völlig fehl am Platz, betont Katrin Lepke.
5: Wir müssen davon ausgehen, dass mehr als die Hälfte der Schwangerschaften ungeplant sind. Und ja, wenn dann irgendwie noch eine Feier war, dann wird doch festgestellt, dass die schwanger sind. Also ich denke, die Schuldgefühle bei den Mamas sind enorm, weil keine Frau schädigt ihr Kind willentlich und wissentlich.
3: Die Expertinnen fordern daher ein radikales Umdenken, weg von nachträglichen Schuldzuweisungen hin zu einer ehrlichen und flächendeckenden Aufklärung im Vorfeld. Dazu gehört auch, den subtilen Trinkzwang in unserer Kultur zu hinterfragen. Wenn eine Frau auf einer Party das Glas ablehnt, folgt fast automatisch die Frage nach dem Warum. Hier brauche es eine gesellschaftliche Normalität für alkoholfreie Alternativen, fordert die Medizinerin Miriam Landgraf.
4: Es muss auch gesellschaftlich akzeptiert sein und ich bin begeistert, dass es in den letzten Jahren auch deutlich zunimmt, dass man eben auch alkoholfreie Getränke zu sich nimmt und trotzdem Spaß haben kann und gesellschaftlich aktiv sein kann.
0: Hintergrundinformationen über FASD, das fetale Alkoholsyndrom. Matthias Bartsch aus der ARD Gesundheitsredaktion hat informiert. 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

0: WDR5-Quarks ist hier. Tintenfisch und Oktopus, die stehen üblicherweise in Mittelmeerregionen auf der Speisekarte. Also da, wo im Wasser wärmere Temperaturen herrschen. Denn die brauchen diese Tiere. Neuerdings finden sie diese Temperaturen aber auch immer öfter in der Nordsee und fühlen sich da offenbar auch immer wohler. Nun kann man sich wundern, woran das liegt und wie die Tintenfisch und Co. da überhaupt hinkommen. Hier ist meine erste Erklärung von Daniel Oesterwind vom Thünen-Institut für Ostseefischerei in Rostock.
1: Fast alle Arten, die wir jetzt derzeit auch in der Nordsee entdecken und fangen, die gibt es schon seit Jahrhunderten in der Nordsee. Nicht in so einem Ausmaß. Dazu haben wir Analysen gemacht und konnten zeigen, dass sich an Biomasse, an Anzahl verändert hat. Und da konnten wir halt eben nachweisen, dass halt eben zwei neue Tintenfischarten aufgetreten sind, dass halt eben entsprechend die Anzahlen und auch die Biomassen sich verändert haben über die Jahre hinweg. Und demnach haben sich in den letzten 20, 30 Jahren die Tintenfische schon mehr als verdoppelt, eher verdreifacht.
0: Und dahinter, Sie haben es sicherlich auch schon vermutet, steckt mal wieder der Klimawandel. Die Nordsee wird immer wärmer. In diesem Sommer hat das Bundesamt für Seeschifffahrt und Hydrographie neue Höchstwerte in der südlichen Nordsee und im Ärmelkanal gemessen. Und das lockt eben Meerestiere an, die sonst eher im Süden zu Hause sind. Vor allem Tintenfische verbreiten sich auf diese Weise enorm. So enorm, dass sie für die Fischerei eine immer größere Rolle spielen. Das ist einerseits wirklich gut, es kann der Fischerei helfen, aber dann ist es auch wieder sehr schwierig, denn es gibt noch überhaupt gar keine Fangquoten, die regeln, wann und wie viel es denn mal genug ist. Könnten Tintenfische auch überfischt werden? Wird es demnächst statt Krabbenbrötchen in Norddeich Calamaris-Snacks geben? Ja, solche Fragen wollen wir morgen hier klären.
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0: Der Biologe und Tintenfischexperte Daniel Oestermann vom Thünen-Institut wird morgen zu Gast sein hier bei uns und die Situation rund um den Tintenfisch in der Nordsee erklären. Und wie immer können Sie dazu heute schon Fragen reinreichen. 0800 5678 554 ist die Nummer, die Sie dazu brauchen. Einfach eine Sprachnachricht dalassen oder schreiben Sie uns an quarks@wdr.de. Vielleicht haben Sie ja so ein mulmiges Gefühl, wenn Sie sich Tintenfische in der Nordsee vorstellen, also in dem Ausmaß oder wenn Sie über ein Tintenfischbrötchen nachdenken. Wenn Ihnen was durch den Kopf geht zum Tintenfischboom, nehmen wir es gern heute schon mit unter 0800 5678 555.

hat sich offenbar selbst Spider-Man genannt, der Untersuchungsgefangene, der Ende August aus der JVA Duisburg-Hamborn geflohen ist. Tatsächlich muss er ziemlich geschickt und beweglich sein, aber das alleine hätte ihm auch nichts genützt ohne Werkzeug zum Ausbrechen. Also viel Erklärungsbedarf auch bei NRW-Justizminister Benjamin Limbach. Heute ging es im Rechtsausschuss im Landtag einmal mehr um diesen Fall und insgesamt um Korruptionsvorwürfe in mehreren Gefängnissen. Mehr darüber gleich im Westblick mit Wolfgang Mayer, kurz nach 5, direkt nach WDR aktuell. Wir von Quark sind für heute fertig, haben alles gesagt, was uns wichtig war. Ich bin Maria Backer, bedanke mich für alle offenen Ohren. Wir hören uns wieder und wenn Sie mögen, können Sie auch noch mal unsere Runde heute nachhören unter wdr5.de oder bei ARD Sounds. Gibt es 2 Stunden Quarks im Schnelldurchlauf quasi, komprimiert als Podcast-Version. Und morgen um 3:15 sind wir wieder hier, frisch am Start, live für Sie im Radio. Schönen Tag noch. Tschüss.

0: Es ist 17 Uhr. 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
1: Die Nachrichten mit Matthias Wurms. Guten Tag. In Nordrhein-Westfalen haben sich die Landtagsfraktionen von CDU, SPD, Grünen und FDP auf eine Verfassungsänderung geeinigt. Sie wollen sicherstellen, dass das Landesverfassungsgericht handlungsfähig bleibt und dass nicht ein Abgeordneter einer extremen Partei den Landtag eröffnet. Was sie genau vorhaben, berichtet Philipp Rayon.
2: Ja, vor allem wollen sie die Wahl der Verfassungsrichter beim Landesverfassungsgericht in Münster absichern. Dafür braucht es eine Zweidrittelmehrheit im Landtag. Wenn die Abgeordneten sich aber nicht auf neue Richter einigen können, gibt es dafür momentan keinen Ausfallmechanismus. Die Wahl kann also blockiert werden. Künftig soll in so einer Situation dann der Stellvertreter nachgewählt werden können, aber mit einer einfachen Mehrheit und nicht mit einer Zweidrittelmehrheit. Außerdem wollen die Parteien, dass die erste Landtagssitzung vom erfahrensten Abgeordneten eröffnet wird und nicht wie bislang vom Ältesten. Das sind die Ergebnisse von monatelangen Beratungen der vier Fraktionen im NRW-Landtag.
1: Den Personalausweis vorzeigen, das soll ab kommenden Jahr auch mit dem Smartphone gehen. Digitalminister Wildberger hat dazu heute eine neue App vorgestellt namens DU. Die Idee ist, dass man dort langfristig alle möglichen Karten speichern kann und sie nicht mehr als Plastikkarten dabei haben muss. Was die App alles können soll, berichtet Markus Meyer-Gehlen.
3: Zum Beispiel soll man da auch seinen Führerschein registrieren können und die Krankenkassenkarte, aber auch Kundenkarten von privaten Anbietern soll es da digital geben, Uni-Ausweise, Gehaltsabrechnungen und das soll man dann alles auch online leichter nutzen können. Zum Beispiel, wenn man bei einer Bank ein neues Konto eröffnen möchte oder wenn man im Internet was kauft und da sein Alter nachweisen muss. Die App, die soll am 2. Januar starten, erstmal mit rund 40 Anbietern und im Laufe der Zeit sollen das dann mehr werden. Das Ganze ist ein EU-Projekt, das heißt, auch die anderen Mitgliedsländer sollen so eine digitale Geldbörse einführen.
1: Norwegen hat heute Abschied von seinem verstorbenen König genommen. Harald V. ist in Oslo mit einem Staatsbegräbnis beigesetzt worden. An der Trauerfeier nahmen auch viele royale Gäste und Staatsoberhäupter aus aller Welt teil. Deutschland wurde durch Bundespräsident Steinmeier vertreten. Jana Sinram berichtet.
4: Zu Beginn des einstündigen Trauergottesdienstes gab es in ganz Norwegen eine Schweigeminute. Norwegens Ministerpräsident Jonas Gahr Støre würdigte den verstorbenen König als jemanden, der Norwegen größer gemacht habe. Er habe für ein Wir in Norwegen gestanden und sich für eine Gemeinschaft eingesetzt, in der jeder gleichwertig sei. Nach dem Gottesdienst läuteten in ganz Norwegen eine Stunde lang die Kirchenglocken. Am Nachmittag wurde Harald V. in kleinerem Kreis im königlichen Mausoleum auf der Festung Akershus beigesetzt. Wegen der vielen hochrangigen Gäste galten in Oslo außergewöhnlich strenge Sicherheitsvorkehrungen. Die Polizei sprach von einem der größten Einsätze in der Geschichte des Landes.
1: Weitere Meldungen im Überblick. Im Bundestag ist es bei der Generaldebatte heute nochmal um die Landtagswahl in Sachsen-Anhalt gegangen. AfD-Bundeschefin Weidel sagte, die Zeit von Schwarz-Rot sei vorbei. Bundeskanzler Merz verteidigte sich und seine Politik und sagte, die AfD sei destruktiv und stehe an Russlands Seite. Deutschland werde an der Ukraine-Unterstützung festhalten. 1,5 Wochen vor der Wahl zum Abgeordnetenhaus in Berlin wird gegen den SPD-Spitzenkandidaten Krach ermittelt. Die Staatsanwaltschaft Hannover teilte nicht mit, worum es geht, ließ aber 3 Objekte in Hannover und Berlin durchsuchen. Krach wies alle Vorwürfe zurück. Er ist Leiter der Verwaltung der Region Hannover, aber zurzeit für den Wahlkampf in Berlin beurlaubt. Der angeschlagene Discounter Kodi schließt weitere 19 Filialen, alle in NRW. Betroffen sind unter anderem Kleve, Königswinter, Zülpich, Emmerich und Gelsenkirchen. Der Räumungsverkauf soll nach Unternehmensangaben sofort beginnen. Die Kündigungen der Mitarbeiter sollen nach Beginn des Insolvenzverfahrens folgen.
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1: Der Kölner Karneval hat sein neues Dreigestirn vorgestellt, also die höchsten Repräsentanten für die kommende Session. Es besteht aus Prinz Marius I., Bauer Alex und Jungfrau Johanna. Der neue Karnevalsprinz sagte, er habe schon als 9-Jähriger von dieser Aufgabe geträumt. Jetzt, mit 32, wird das Wirklichkeit.
5: Ja, das ist ein Kindheitstraum, schon von Kindesbeinen an, einfach irgendwann im Karneval, der Prinz Karneval zu sein und mit den Jecken zu feiern, auf der Bühne zu sein.
1: Die neue Karnevalssession beginnt wie immer am 11.11. um 11.11 Uhr. Das Motto lautet diesmal, aus dem Kölschen übersetzt, morgen ist, was du draus machst. Und zum Schluss der Blick aufs Wetter in Nordrhein-Westfalen. Am Abend ziehen einige Schauer durch und es ist sehr windig bei 10 bis 16 Grad. In der Nacht wird es langsam trockener und es kühlt ab auf 11 bis 7 Grad. Morgen wechseln sich Sonne und Wolken ab, es bleibt meist trocken. In Brilon werden 17 Grad erwartet, in Rheine 19 und in Aachen 22 Grad. Am Freitag kann es einzelne Schauer geben, am Samstag bleibt es meist trocken, am Sonntag wird es dann regnerisch und die Temperaturen ändern sich in all den Tagen kaum. Das war WDR Aktuell.
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6: Wie mag Spider-Man das wohl geschafft haben? Und wo ist er jetzt? Reden wir gleich drüber, über seinen spektakulären Ausbruch. Was noch? Wir hören, wie es um die Kinder- und Jugendkriminalität in diesem Land bestellt ist. Und wir schauen in Köpfe. Das Projekt Inside Your Brain hat heute den Gesundheitspreis des Landes erhalten. Da geht es um virtuelle Reisen durch den Körper. Und das alles ist gleich Inside hier bei uns. Ich bin Wolfgang Mayer, schön, dass Sie da sind. Mit Spider-Man fangen wir an. Meine Kollegin Jule Zentek ist im Studio und wir bräuchten jetzt eigentlich so einen kleinen Holzrahmen als Anschauungsobjekt, 27 cm breit. Ich habe jetzt hier mal ein Lineal, das ist wirklich nicht so viel. Also 27 cm breit, 35,5 cm hoch. Jule, würdest du es schaffen, Jule, da durchzukriechen?
7: Ich glaube, irgendwie würde ich es schaffen, aber das, was ich danach machen müsste, um mal schon mal in die Richtung zu gehen, wo du hin willst, das, glaube ich, würde ich nicht hinbekommen.
6: Die Diagonale haben wir gerade noch ausgerechnet, die Diagonale ist 44,6 Zentimeter. Ne? Da muss man, also ich glaube auch, ich würde das auch schaffen. Mit den Füßen zuerst oder mit dem Kopf zuerst?
7: Oh, ich glaube, ich würde mit dem Kopf zuerst. Dann kann man sich hochschieben.
6: Ja. Aber okay, aber alles, was danach kommt, darüber reden wir jetzt. Man muss offenbar tatsächlich Spider-Man sein, um das zu schaffen und dann auch noch die Wand hochzukrabbeln aufs Dach. Also wir sprechen über den Ausbruch eines Untersuchungshäftlings aus der JVA Duisburg-Hamborn in der vergangenen Woche. Spider-Man kommt aus Serbien, ist 35 Jahre alt, heißt offenbar nicht Peter Parker und wird immer noch gesucht. Er hat wegen Wohnungseinbrüchen gesessen, das Urteil 6 Jahre war noch nicht rechtskräftig, das alles zum Hintergrund. Dieser Ausbruch, wir kommen gleich nochmal drauf zurück, ist nicht alles. Seit Wochen

0: galt als sehr angepasst. Er hat auch den Job als Essensträger bekommen. Also es gab da jetzt keine Anzeichen, dass er irgendwie was im Schilde führen könnte. Und ja, als natürlich dann heute auch das Wort Spider-Man fiel, dass er sich so nannte, das war dann schon auch ein kleines Schmunzeln im Ausschuss, obwohl das Thema natürlich sehr ernst ist. Und deswegen hat der Justizminister auch natürlich noch mal klar gemacht, was man sonst noch so weiß und noch nicht weiß. Also unter anderem eben weiß man immer noch nicht, womit hat er eigentlich diese Gitterstäbe aufgesägt und wo hat er das Werkzeug dafür versteckt. Also man ging da unter anderem von einem Versteck im Boden unterm Linoleum aus. Da ist man sich jetzt aber auch nicht mehr sicher, ob das nicht einfach nur eine Alterserscheinung des Bodens ist. Also Versteck auch noch fraglich oder wieder fraglich. Und natürlich wollte die Opposition aus FDP und SPD auch wissen, wie lange dauert es eigentlich, so einen Gitterstab aufzusäbeln. Ja, das alles wird aber noch untersucht, sagte dann eben Limbach.
1: Wie kriegt man einen Superhelden wieder gefasst? Also vieles noch unklar. Gibt es trotzdem erste Konsequenzen aus diesem Fall?
0: Also es wird auf jeden Fall, wie schon gesagt, einiges untersucht und geprüft. Unter anderem auch die Videoüberwachung. Denn diese Kameras, die es da an der Justizvollzugsanstalt gibt, die zeichnen nicht auf. Also es wird nichts gespeichert. Es gibt ausschließlich Live-Bilder. Das heißt, es gibt auch keine Bilder aus dieser Fluchtnacht. Und ja, das schaut man sich jetzt natürlich an. Eine konkrete Maßnahme wird es schon auch geben. Und zwar sollen die Mauern, die eben um diese Anstalt herumführen, durchgehend mit einem sogenannten Widerhaken-Sperrdraht ausgestattet werden, dass man dann eben nicht mehr so leicht rüberkommt. Ich fand es interessant, dass das offensichtlich noch nicht überall der Fall ist dort. Und dann auch noch vielleicht etwas kurios, mag das jetzt klingen, die Stadt Duisburg, die soll doch auch bitte den Grünschnitt rund um das Gefängnis dem Ganzen mal nachkommen, denn der Mann ist wohl vom Dach über die Mauer gekommen, indem er auf einen Baum gesprungen ist, der über die Gefängnismauer geragt hat. Also irre.
1: Schon krass, ne? Ja, finde ich auch. Ich hatte es gesagt, diese spektakuläre Flucht, die ist ja nicht alles. Reden wir mal über diese Bestechlichkeitsgeschichten in den JVA Rheinbach zum Beispiel und Euskirchen. Gibt es da neue Kapitel?
0: Ja, also das Justizministerium hat da einige Zahlen heute zugeliefert, unter anderem zu Ermittlungsverfahren gegen JVA-Bedienstete in NRW. Und zum Stichtag 31.08. dieses Jahres gab es insgesamt 28 laufende Verfahren. Davon ging es bei 17 Verfahren um Vorwürfe der Vorteilsnahme und der Bestechlichkeit. Und die Opposition wollte da natürlich auch wissen, was die Landesregierung jetzt plant, damit diese Zahlen sich nicht noch erhöhen. Und da verwies der Minister schon mal auf das, was er ja auch schon angekündigt hat, also und auch schon passiert ist, dass es eben jetzt ein Expertenteam geben soll, dass das nochmal untersuchen soll, unter anderem auch, wie man sich gegen Korruption im Justizvollzug vernünftig und besser aufstellen kann und natürlich auch die Bediensteten da besser schützen kann. Und er verwies auch nochmal auf die Taschenkontrolle bei den Bediensteten, die es ja auch bald geben soll.
2: Also wir befinden uns derzeit im Mitbestimmungsverfahren. Wir sind zuversichtlich, dass ob einer Taschenkontrolle ist geklärt. Es gibt dazu eine gesetzliche Ermächtigung. Es geht jetzt um das Wie regelmäßiger Taschenkontrollen. Und ich bin zuversichtlich, dass wir zügig zu einer Lösung kommen.
0: Ja, und der Minister sagt, man werde natürlich auch in den kommenden Monaten immer wieder weitere Maßnahmen ergreifen, wenn das Expertenteam das empfiehlt. Denn er sagt, die Sicherheit im Strafvollzug und auch die Korruptionsprävention seien gerade Schwerpunkte auf seiner Tagesordnung.
1: Wie reagiert die Opposition?
0: Ja, die findet, es braucht noch viel mehr Informationen. Also diese angekündigten Taschenkontrollen, von denen auch Herr Limbach gerade gesprochen hat, die hält Elisabeth Müller-Witt von der SPD nur als Zitat, für eine Krücke.
3: Das zeigt ja, dass man noch keine weiteren Lösungen hat, um zu schauen, ob man damit den einen oder anderen vielleicht davon abhält, irgendwelche Dinge mitzunehmen, die nicht in die Anstalt gehören.
0: Ja, sie findet, es braucht regelmäßig Fortbildungen, Schulungen für das Personal, um diese Menschen eben auch zu schützen. Auch in den Ausbildungen müsste mehr über Korruption gesprochen werden und ob und wie das verbessert werden kann. Da erwartet sie sich eben mehr Infos. Also sie setzt offensichtlich auch auf die Erkenntnisse aus diesem Expertenteam.
1: Meine Kollegin Jule Zentik aus dem Knast über Spider-Man und aus dem Rechtsausschuss. Und wir üben das jetzt gleich nochmal mit diesem kleinen Holzrahmen durch das.
0: Du zuerst.
1: Ja, gut.

0: So, jetzt ziehen wir von Spider-Man und dem NRW-Marvel-Universum in eine andere Art von Science-Fiction. Zumindest erinnert es an sowas. Vielleicht an die Krankenstation auf dem Raumschiff Enterprise. Aber es ist Realität am 9.9.2026. Professor Markus Holling kann in seiner Universitätsklinik in Münster seinen Patientinnen und Patienten in den Kopf schauen und sie wiederum auch schauen lassen. Ja, das ging vorher auch, aber bislang hat es da eben nur diese flachen MRT- oder CT-Bilder gegeben. Auf denen konnten dann wirklich nur Experten und Expertinnen sehen, was da eigentlich los ist. Jetzt aber sehen Ärzte und Patienten alles in 3D und gehen mit einer Datenbrille auf eine virtuelle Reise, etwa durch den Kopf. Inside Your Brain heißt das Projekt. Professor Holling und sein Team haben dafür heute den Gesundheitspreis des Landes bekommen. Willkommen, Professor Holling.
1: Vielen Dank für die Einladung.
0: Nehmen Sie uns doch mal auf so eine Reise durch den Kopf mit. Ich würde jetzt als Patient die VR-Brille aufsetzen und sehe dann was?
1: Sie schauen sich im besten Falle selbst in die Augen. Weil Sie sehen ja Ihre eigenen Bilder. Und das ist eigentlich der ganze Witz des Projekts, dass wir nicht mit Bildern arbeiten müssen, wie wir es früher auch im Studium gemacht haben, dass wir einfach Bilder standardisiert uns angucken und nach dem ersten Durchblättern eigentlich wissen, was Sache ist, sondern wir sehen patientenspezifische Daten, das heißt nur die Daten des Patienten, um den es gerade geht. Und wenn es um Sie gerade geht, dann sehen wir auch nur Ihre Daten und dann können Sie sich selbst aufgrund dieser Rekonstruktionsmöglichkeit sich selbst ins Gesicht schauen.
0: Aber nicht nur ins Gesicht, sondern auch ins Gehirn.
1: Da wird es dann richtig interessant. Genau, danach geht es ja nämlich weiter und wir können mit verschiedenen Tools innerhalb dieses Projekts können wir dann in den Kopf reinschauen und ich kann Ihnen dann demonstrieren, wo zum Beispiel die Erkrankung liegt, die wir jetzt operieren wollen, die wir vielleicht nicht operieren wollen, woran sie leiden und warum sie auch die Beschwerden haben. Und warum wir dann die Therapiestrategie Ihnen empfehlen, die wir Ihnen empfehlen.
0: Mhm. Wie entsteht denn aus diesem, ich habe es genannt, zweidimensionalen MRT oder aus diesen CT-Aufnahmen, wie entsteht da dieses begehbare 3D-Bild?
1: Man muss ja sagen, die Daten liegen alle vor. Also die MRT-Daten, die in den Radiologien hergestellt werden, die sind formal dreidimensional dahingehend, dass wir ganz viele Bildpunkte haben. Und man kann das jetzt mit diversen Softwarelösungen auch schon, dass man das einfach zu so einem 3D-Datensatz hochrechnet. Das Relevante, was jetzt auch in diesem Projekt zum Tragen kam, war, dass wir das für den Patienten in Echtzeit und dann halt auch in 3D und mittels dieser Virtual-Reality-Brillen so begehbar machen, dass man es von jetzt auf gleich verstehen kann. Also ich muss selber gar nichts groß berechnen, das macht das Programm für mich und ich muss lediglich mit dem Patienten dann interagieren und ihm dann erklären, wo wir uns jetzt befinden und wohin die Reise geht.
0: Jetzt stelle ich mir mal vor, also Sie machen einen Termin mit mir, ich komme und ich habe, nehmen wir mal den schlimmsten Fall, ich habe einen bösen Tumor im Kopf und Sie zeigen mir den nicht nur, sondern ich sehe den selber sozusagen in 3D. Ist das nicht, also für mich ist das eine fast beängstigende Vorstellung.
1: Ja, das stimmt. Das muss man auch vorher klären. Also es gibt Gründe, die Technik auch nicht einzusetzen. Die mag jetzt in verschiedenen Bereichen liegen. Zwei Beispiele. Das eine ist, Sie als Patient sagen einfach, mich interessiert das nicht oder mir macht das eher Angst, als dass es mir Sorgen nimmt. Da muss man sagen, dann hat das ja keinen Wert. Ne? Und dann macht man es auch nicht und das ist keine Verpflichtung, das ist jetzt auch keine Kassenleistung, das ist also nichts, was man irgendwie machen muss. Das ist ein Angebot, was einfach da ist und von dem wir wissen, dass manche Patienten das einfach interessiert. Es gibt auch sicherlich Erkrankungen, da ist jetzt das, sind jetzt die Gehirntumore etwas ausgenommen, weil die ja per se auch für Fachleute einfach manchmal schwierig zu verstehen sind, wo man vielleicht auf den Bildern gar nicht so richtig was erkennen kann oder wo man jetzt auch als Fachmann oder als Fachfrau einfach sagt, also schwierig zu erklären, so richtig so eine Arthrose kann ich jetzt gar nicht so gut erkennen. Und das sind dann auch Bereiche, wo man sagen muss, dass dafür ist es jetzt auch nicht gedacht und nicht gemacht, sondern es ist im Wesentlichen für die komplexen Dinge, wo man also auch schon von außen betrachtet mit Schwierigkeiten das nachvollziehen kann, dass man dann als Patient erklärt bekommt, so sieht es innen drin aus und das haben wir mit Ihnen vor.
0: Jetzt gehe ich mal von der Patientenebene. Also ich habe jetzt verstanden, das ist für meine Aufklärung. Ich verstehe denn, was ich da habe. Ich kann es sozusagen begreifen. Auch wenn es nur virtuell ist, gehen wir mal auf die ärztliche Seite. Welche Rolle spielt diese VR-Darstellung denn für Sie als denjenigen, der nachher operiert? Gibt es da auch noch Bezüge?
1: Da gibt es auf jeden Fall Bezüge, die sind auch schon recht alt. Also schon als ich jetzt vor 20 Jahren angefangen habe mit dem Fach, auch da gab es schon Softwarelösungen, die das ermöglicht haben, die auch das Navigieren während der Operation ermöglichen. Das ist relativ bekannt und auch wird in jedem Neurochirurgiesaal, glaube ich, genutzt. Das ist aber nicht, steht nicht so sehr im Fokus, sondern wir können das natürlich auch in der Ausbildung jüngerer Kolleginnen und Kollegen nutzen, weil früher habe ich gelernt von 2D-Bildern, die man so gegen das Licht hält, das waren damals so Plastikfolien, mir daraus den 3D-Datensatz im Kopf auszurechnen und das ist eine recht lange Lernkurve Und wir wissen mittlerweile, dass es wesentlich einfacher ist, wenn wir uns die Bilder erst in 3D angucken und dann auf 2D zurückschrauben. Und dann kann ich 2D wesentlich schneller verstehen, als wenn ich mit 2D anfange. Das ist also ein kleiner, ich will nicht sagen didaktischer Kniff, aber das ist etwas, was wir wissen. Und deswegen kann man sich das auch in dem Bereich durchaus zunutze machen. Für den OP hat es jetzt erstmal bei aller Science-Fiction, die man da vielleicht reininterpretieren möchte, jetzt keine große Relevanz. Es ist im Wesentlichen Information, im Wesentlichen für die Patienten und aber auch für uns.
0: Inside Your Brain. Professor Markus Holling vom Universitätsklinikum Münster hat uns Einblicke gewährt in dieses Projekt live und in 3D hier im Westweg. Das Projekt ist heute mit dem Gesundheitspreis des Landes ausgezeichnet worden. Die 10. Ausgabe der Litruhr steht an im Oktober. 69 Veranstaltungen in Essen, Bochum, Gelsenkirchen und Oberhausen sind geplant. Und es gibt prominente Gäste. Der frühere Vizekanzler Robert Habeck etwa wird kommen. Er stellt auf Zollverein sein neues Sachbuch vor über die Arktis, die Klimakrise und über internationale Politik. Dörte Hansen wird aus ihrem neuen Familienroman Broder lesen. Reinhold Messner und seine Frau Diane sprechen über das Älterwerden, über Verlust und Glück. Also, das Programm der Litruhr soll und wird wohl auch ganz unterschiedliche Interessen bedienen, sagt Tobias Bock. Er ist verantwortlich für das Programm. Literaturfans kämen ebenso auf ihre Kosten wie Politik, Theater und Fußballbegeisterte.
2: Die suchen politische Abende, die suchen die großen Unterhaltungsabende, die suchen spannende Stimmen und Schauspieler von Dietmar Bär und Anna Schuth bis zu den Thalbachs. Und die suchen auch immer was über Fußball.
0: Also die Litruhr am 5. Oktober wird sie eröffnet. Katharina Thalbach und Sabine Tabrea werden das Festival in der Essener Lichtburg eröffnen.

0: 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Gestern haben wir noch über die PISA-Ergebnisse gesprochen. Jetzt kommt meine Kollegin Martina Koch um die Ecke und betont nochmal, Kinder aus benachteiligten Familien haben es besonders schwer. Das fängt schon an bei den Schulmaterialien und den steigenden Kosten. Bei vielen der 170.000 i-Dörzchen ist am Einschulungstag die ganze Familie mit in die Schule gekommen. Bei vielen hat der Papa den teuren Ranzen geschleppt. Aber dazwischen gab es auch immer wieder die ein oder andere Schülerin, den ein oder anderen Schüler mit einem gebrauchten Tornister. Im Laufe einer Schullaufbahn kommen auf Eltern Kosten von 20.000 Euro zu. Das ist eine Schätzung der SPD. Damit, so berichtet Martina Koch, damit ärmere Schüler und Schülerinnen eben nicht vom ersten Tag an abgehängt werden, gibt es inzwischen sogar Tafeln, speziell für Schulmaterial.
1: Ihr guckt einfach, in welche Schule, in welche Klasse geht das Kind. Dementsprechend gebt ihr die passende Tüte aus.
2: Gute Organisation ist alles bei der Schulmaterialienkammer der Evangelischen Kirche in Hövelhof im Kreis Paderborn. Ehrenamtliche haben Tüten mit Schulmaterial gepackt, damit die Ausgabe schnell geht. Finanziert wird alles aus Spenden. Ähnlich wie bei der Tafel für Lebensmittel werden hier Familien unterstützt, die auf Grundsicherung angewiesen sind. Für i-Dötzchen gibt's gebrauchte Ranzen. Für Leiterin Yvonne Bertel eine Herzenssache.
1: Wenn es Adressen wie uns nicht geben würde, hätten diese Kinder einen riesen Nachteil, einfach weil sie gar nicht in der Lage wären, in der Schule das zu leisten, was verlangt wird. Wenn der passende Stift, das passende Heft, ein Geschichtenheft nicht da ist, kann ich eben auch nicht entsprechend mitarbeiten.
2: Von Jahr zu Jahr kommen mehr Familien. Diesmal haben sich 200 angemeldet. Meist haben sie mehrere Kinder. Für die meisten Familien und ihre Kinder ist es inzwischen normal, zweimal im Jahr in die Hövelhofer Materialkammer zu kommen und nicht in den Schreibwarenladen zu gehen. Je älter die Kinder werden, umso mehr spüren sie aber, dass sie Nachteile haben, wie eine Neuntklässlerin erzählt.
3: Ist dir das peinlich, hierher zu gehen, oder ist das okay?
4: Schon ein bisschen manchmal, weil ich denke mir dann, okay, manche können sich das leisten und ich nicht. Aber jetzt wirklich peinlich, dass ich mich hier schäme, ist es nicht, weil es ja trotzdem irgendwo auch menschlich ist. Manche sich nicht was leisten können.
2: Nicht alles, was sie für die Schule brauchen, gibt's hier, wie Kopfhörer zum Beispiel. Und gratis Nachhilfe auch nicht, obwohl viele die brauchen, wie ein Vater mit 4 Kindern einräumt.
5: Das ist sehr teuer und das wird nur zum Teil unterstützt. Ja, da brauchen wir auf jeden Fall Nachhilfe. Leider können wir uns das nicht leisten.
2: Für diese Familien mit wenig Geld und vielen Kindern könnte es noch härter werden. Die Bundesregierung will das Wohngeld wieder reformieren, um die Zahl der Berechtigten zu reduzieren. Das ist für viele Familien der Schlüssel, um Zuschüsse zu Klassenfahrten oder Nachhilfe zu bekommen, warnt der Verband kinderreicher Familien. Die SPD-Landtagsfraktion macht die Landesregierung für die fehlende Chancengleichheit verantwortlich. Der Vorsitzende Jochen Ott fordert gratis Lernmittel für alle und
6: endlich mal eine Übersicht darüber, was Eltern eigentlich alles bezahlen müssen. Weil in Nordrhein-Westfalen war für Lernmittelfreiheit bekannt. Davon kann man heute nicht mehr reden.
2: Schulministerin Dorothee Feller von der CDU sieht das Problem, aber anders als die SPD will Feller nicht allen Eltern alle Bücher bezahlen.
7: Wir müssen das gut im Blick behalten, ob die Lehrmittel für die Eltern finanzierbar sind. Ich halte aber nichts davon, mit dem Gießkannenprinzip vorzugehen.
2: Aber was ist mit denen, die ein bisschen zu viel verdienen, um aufzustocken oder Wohngeld zu bekommen? Das fragt sich zum Beispiel Natascha Sammet-Vogel in Brilon. Sie ist alleinerziehende Mutter von Zwillingen, die gerade eingeschult wurden. Sie arbeitet als Bewährungshelferin, bekommt kein Geld vom Staat. Die neuen Ranzen waren ein Weihnachtsgeschenk der ganzen Familie. Die beiden Schultüten hat sie selbst gebastelt, ein paar Geschenke eingepackt. Und trotzdem wurde es richtig teuer. Rund 847 Euro allein für Ranzen und Schulsachen. Da reichte es nur noch für eine Woche Urlaub in der Jugendherberge, so Natascha Sammet-Vogel.
8: Ich finde sowieso, alleinerziehend, egal ob Frau, ob Mann, ist man... Man verzichtet schon so auf viel. Dann kommen ja auch noch diese ganzen Sportgeschichten. Also sie wollen ja auch Hobbys haben, die kosten auch Geld.
2: Ihr Wunsch? Ein Schulstartpaket für alle vom Staat. Das hätte der alleinerziehenden berufstätigen Mutter geholfen und anderen Familien den Gang zur Schulmaterialienkammer erspart. Doch wirkliche Lernmittelfreiheit für alle ist in NRW nicht in Sicht. Die Landesregierung verlässt sich darauf, dass den ärmsten Familien mit Geld aus dem Bildungs- und Teilhabepaket geholfen wird. 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
1: Wir starten mit der A1 Euskirchen Richtung Blankenheim. Zwischen Nettersheim und Blankenheim 30 Minuten plus 4 Kilometer Stau. A3 Köln Richtung Oberhausen zwischen Kreuz Breitscheid und Oberhausen Lierich auch eine halbe Stunde 6 Kilometer Stau. A52 Düsseldorf Richtung Ruhrmond zwischen Schiefbahn und Kreuz Mönchengladbach 20 Minuten plus 7 Kilometer Stau. A57 Köln Richtung Nimwegen zwischen Kreuz Karst und Krefeld Gartenstadt 20 Minuten mehr als 10 Kilometer stockend. Und A57 Nimwegen Richtung Krefeld zwischen Rheinberg und Mörs-Hülsdonk 30 Minuten plus 5 Kilometer Stau.
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1: Schule soll Schutzraum sein und kein Trainingsplatz für Gewalt und Demütigung.
0: Ja, Sie haben ihn erkannt. Der nordrhein-westfälische Innenminister hat das gesagt heute in Steinfurt. Herbert Reul hat die frischen Zahlen zur Jugendkriminalität des Jahres 2025 bekannt gegeben. Also quasi eine Bilanz gezogen, wie viele jugendliche Straftäter es gegeben hat im vergangenen Jahr. Und was für Straftaten sie begangen haben. Mein Kollege Marco Poltroneri war Zeuge. Wie sieht diese Bilanz denn aus?
2: Ja, die ist alles in allem durchaus erfreulich. Es gibt eine kleine Einschränkung, auf die komme ich gleich. Also insgesamt hat die Polizei im letzten Jahr rund 94.000 Tatverdächtige registriert. Das sind 6% weniger als im Jahr davor. Besonders ins Gewicht fällt das in der Altersklasse 14 bis 18 Jahre. Da waren es 8% weniger Straftäter. Das scheint übrigens ein Trend zu sein, denn schon 2024 gingen da die Zahlen zurück. Jetzt kommt das kleine Aber. Die Polizei zählte 21.000 Kinder als Straftäter. Das betrifft die bis zu 13-Jährigen. Das ist jetzt nur ein ganz leichtes Plus von 0,1%, fällt nicht weiter ins Gewicht, stagniert aber auf relativ hohem Niveau. Da hat sich in dieser Altersklasse leider nichts zum Positiven getan.
0: Ich habe ja gesagt, er hat nicht nur Zahlen genannt, sondern auch die Art und Weise der Taten, die da begangen haben sollen. Gibt es denn jugendtypische Delikte?
2: Ja, also ganz weit oben rangieren Diebstähle, vor allem Ladendiebstähle. Körperverletzungen wurden auch sehr häufig zur Anzeige gebracht im letzten Jahr. Prügeleien auf dem Schulhof etwa, auf dem Nachhauseweg. Ja, und Sachbeschädigungen, Beleidigungen zählen da natürlich auch noch dazu. Aber auch hier gilt, die Zahl der Straftaten ist rückläufig.
0: Das heißt, die klassischen, in Anführungsstrichen, die klassischen Delikte, da gehen die Zahlen zurück. Gehen sie dann irgendwo auch hoch?
2: Ja, und das gibt viel Anlass zur Sorge. Es gibt einen gewaltigen Sprung beim Besitz und der Verbreitung von Kinder- und Jugendpornografischen Inhalten. Vor allem in der Altersklasse der 14- bis 18-Jährigen, die ja über Internet, Social Media, Smartphone Zugang haben zu pornografischen Darstellungen. Da hat es im letzten Jahr bei den Jugendlichen einen tatverdächtigen Zuwachs von fast 30% gegeben. Da geht es steil nach oben, das ist schon viel. Und da sagte Reul heute auch nochmal, das fasst ihn schon an. Und da sieht er auch ein bisschen die Plattformen in der Pflicht, dass die mehr dagegen tun.
0: Mhm. Apropos tun, Sie sind ja eng dran an der Recherche, am Thema. Was tut denn die Landesregierung aus Ihrer Sicht gegen Jugendkriminalität? Gibt es da Präventivprogramme?
2: Ja, die gibt es und die werden auch immer wichtiger. Es gibt zum Beispiel das Programm Kurve kriegen. Da kümmern sich Polizeibeamte und pädagogische Fachkräfte um die Täter, die vielleicht nur mit einem kleinen Delikt mal aufgefallen sind, wo aber klar ist, oh, wenn man da nicht klar dagegen steuert, mit welchen Maßnahmen auch immer, dann ist die kriminelle Karriere schon mal sicher und vorprogrammiert und da kann man erfolgreich vorbeugen.
0: Da bin ich jetzt neugierig. Hat Herbert Reul da einen konkreten Fall vorgestellt?
2: Ja, das hat er. Deshalb war er heute auch in Steinfurt und hat hier die neueste Statistik vorgestellt, die landesweite. Denn Ende 25 hat hier eine Jugendbande in Steinfurt ihr Unwesen getrieben. Eigentlich bis ins Frühjahr hinein. Es ging in der Hauptsache um 4 Intensivtäter zwischen 11 und 13 Jahren alt, muss man sich mal vorstellen. Die waren strafunmündig, also konnte man denen so nicht beikommen, musste man sich was überlegen. Da waren Diebstähle dabei, Gewaltdelikte, die ganze Palette, das über eine längere Zeit, wie gesagt, sodass sich viele schon fragten, Mensch, passiert denn hier gar nichts dagegen? Mhm. Woraufhin Polizei, Staat, Jugendamt, Justiz, andere Akteure, ich könnte noch viele nennen, zusammengearbeitet haben, um das einzufangen und das scheint tatsächlich gelungen zu sein.
0: Mhm. Kurve kriegen. Gibt es denn noch andere Präventivmaßnahmen, mit denen das Land die Kurve kriegen will?
2: Ja, seit dem letzten Herbst zeigt die Polizei verstärkt Präsenz in verschiedenen Schulen. Dort bietet sie Deeskalationstrainings an für Lehrer und Lehrerinnen. Sie zeigen Schülern im Unterricht, wie sich Streitereien gewaltlos lösen lassen. Die Polizei will Vertrauen schaffen. Scheint auch gut zu klappen. An 20 Schulen im Land wird das gerade getestet. Und weil da die Erfahrungen bislang wirklich gut sind, sagte Reul heute, gibt es gerade die Überlegung, eine landesweite Präventionssache daraus zu machen. Das heißt, das Ganze soll also ausgebaut werden. Wäre schön.
0: Mein Kollege Marco Poltroneri, über die aus Sicht des Innenministers durchaus positive Bilanz zur Jugend- und Kinderkriminalität. Danke.

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1: Das Vorbild, das kam aus Großbritannien. Ende des 19. Jahrhunderts ist dort der National Trust gegründet worden. Das ist eine Organisation, die sich um Denkmalpflege und Naturschutz kümmert. Und heute, vor 40 Jahren, ist dann hier bei uns in Nordrhein-Westfalen, noch unter dem SPD-Ministerpräsidenten Johannes Rau, die NRW-Stiftung ins Leben gerufen worden, mit ganz ähnlichen Zielen. Ich spreche darüber gleich mit dem Präsidenten dieser Stiftung. Zuvor erklärt mein Kollege Benjamin Sartori, was diese Stiftung so leistet.
2: Das Niederbergische Museum in Wülfrath ist ein mehr als 100 Jahre altes Schätzchen. Auf rund 1200 Quadratmetern können Besucher dort erleben, wie die Menschen im 18. und 19. Jahrhundert gelebt und gearbeitet haben. Und im Februar hat die NRW-Stiftung dem Museum eine dicke Förderurkunde überreicht, zur Freude von Eberhard Tiso vom Trägerverein.
3: 150.000 Euro für das Museum Wülfrath, sensationell.
2: Das Museum in Wülfrath, die Modernisierung einer Sägemühle in Tecklenburg, die Erweiterung eines Besucherbergwerks in Siegen, ein Zuchtprogramm für den Laubfrosch im Kreis Höxter. Alles Projekte, die die NRW-Stiftung gefördert hat. In 40 Jahren kam einiges aus den Bereichen Natur, Heimat und Kultur zusammen, sagt Geschäftsführer Stefan Ast.
4: Also in den 40 Jahren, in denen die NRW-Stiftung besteht, haben wir nahezu 4000 Initiativen, Maßnahmen und Projekte gefördert an über 500 Standorten. Also das heißt, wir sind auch Wiederholungstäterin. Also wenn mal eine Initiative uns überzeugt hat, dann fördern wir auch mehrfach.
2: Für die bisher geförderten Maßnahmen hat die NRW-Stiftung mehr als 340 Millionen Euro ausgegeben seit ihrer Gründung 1986. Das Geld kommt aus Spenden und Mitgliedsbeiträgen, vor allem aber aus Abgaben, die Glücksspielanbieter an das Land zahlen müssen.
4: Es gibt einen großen Lottopool, der ist 108 Millionen Euro stark und aus dem werden ganz viele Initiativen und Verbände gefördert. Der Landessportbund zum Beispiel, aber eben auch große Landesstiftungen wie die Kunststiftung NRW und die Nordrhein-Westfalen-Stiftung. Aus diesem Pool bekommen wir etwas über 9 Millionen Euro.
2: Geld, das unter anderem das Niederbergische Museum in Wülfrath gut gebrauchen kann. Mit den 150.000 Euro will es auch in moderne Virtual Reality Technik investieren, sagt Eberhard Tiso vom Trägerverein.
3: Wir erhoffen uns natürlich dadurch vor allen Dingen Schulen ansprechen zu können, was bei uns bisher in der Vergangenheit eher wenig war, dass wir jetzt Schulklassen anlocken können, die eben jetzt sehr viel lebendiger ausgebildet werden können.
2: Gemeinnützige Institutionen, die gefördert werden wollen und zu den Zielen der NRW-Stiftung passen, müssen einen Antrag stellen. Je nach Fördersumme entscheidet dann die Geschäftsführung, der Vorstand oder der Stiftungsrat.
1: Soweit mein Kollege Benjamin Sartori. Ja, das sind beachtliche Zahlen. 4000 geförderte Projekte, wir haben es gehört, mehr als 500 Standorte in Nordrhein-Westfalen und inzwischen mehr als 340 Millionen Euro an Fördergeld. Seit 40 Jahren unterstützt die NRW-Stiftung Projekte zwischen Naturschutz, Heimat, Pflege und Kultur. Vieles davon würde, das ist ganz klar, ohne Menschen, die sich ehrenamtlich engagieren, vermutlich nicht existieren. Der Präsident der NRW-Stiftung ist seit 2017 ein Mann, den Sie vielleicht noch kennen, als Umweltminister des Landes, Eckhard Uhlenberg. Willkommen im Westblick.
5: Gerne.
1: Wenn Sie jetzt nach 40 Jahren NRW-Stiftung nur ein Projekt nennen dürften, bei dem Sie sagen, genau dafür braucht es diese Stiftung, welches wäre das?
5: Ja, das möchte ich eigentlich gar nicht, weil wir so viele kleine Projekte in ganz Nordrhein-Westfalen im ländlichen Raum auf den Weg gebracht haben. Das bekannteste Projekt, was wir natürlich haben als NRW-Stiftung, das ist die Drachenburg. Mhm. Die ist uns eines Tages übertragen worden von der Landesregierung, weil die verfiel. Weil die Leute nicht mehr wussten, was wird aus der Drachenburg und weil es keine Verwendung hatte. Und da haben wir jetzt auch mit guten Mitarbeitern, mit einem tüchtigen Geschäftsführer eine tolle Einrichtung gemacht, die ja insbesondere im Rheinland, in der Nähe des Rheines, eine große Bedeutung hat.
1: Was muss denn so ein Projekt mitbringen, damit Sie sagen, das ist ein Fall für uns?
5: Ja, die Voraussetzung ist immer das Ehrenamt. Also das steht auch in unserer Satzung drin. Wir können keine Städte fordern, keine Kreise. Wir können wohl Einrichtungen fördern, die im Besitz von Städten oder von Kreisen sind, die aber dann vor Ort vom Ehrenamt aufgearbeitet und renoviert werden müssen. Das ist immer die Voraussetzung und dann sind wir eigentlich auch dabei. Und wir machen keine 100% Finanzierung, immer nur einen bestimmten Anteil.
1: Also ohne Ehrenamt geht vieles ohnehin nicht. Aber gleichzeitig hören wir ja immer wieder, ich will es gar nicht unken, aber wir hören überall, dass Vereine Nachwuchsprobleme haben, Vorstände da nicht mehr besetzt werden können. Also ist das womöglich auch ein gefährdetes Modell, aufs Ehrenamt zu setzen?
5: Das ist ein gefährdetes Modell. Es gibt immer wieder neue Initiativen, die sich für das Ehrenamt einsetzen. Es gibt vielleicht dann noch einen Unterschied zwischen dem ländlichen Raum und den großen Städten in Nordrhein-Westfalen. Ich glaube, dass in dem ländlichen Raum das Ehrenamt eine größere Rolle spielt. Und es ist auch dann so, dass unsere Mitarbeiter bei der Stiftung die Antragsteller unterstützen. Also die brauchen jetzt da nicht mit einem riesen bürokratischen Aufwand zu uns kommen und das wird dann noch einmal, dreimal alles ausgebessert und verbessert, sondern wir helfen auch, wenn die Voraussetzungen stimmen, dass der Antrag erfolgreich beschieden werden kann.
1: Das wäre meine Frage gewesen. Was tun Sie als Stiftung? Also die Schwelle, bei Ihnen Geld zu beantragen, ist relativ niedrig.
5: Ja.
1: Ich komme noch mal auf dieses Projekt zurück. Was muss es mitbringen? Wie hart müssen Sie eigentlich auswählen? Ich könnte mir vorstellen, da gibt es 5, 6 Projekte, die sind fast gleichwertig. Und jetzt müssen Sie aber trotzdem sagen, davon können wir nur 2 fördern. Wie?
5: Aber Nordrhein-Westfalen ist ein großes Land. Mhm. Also von der Eifel bis nach Ostwestfalen und vom Niederrhein bis ins Sauerland, das ist ein großes Land. Und dann ist das kein Problem, wenn das Projekt öfter vorkommt. Es sind oft kleinere Einrichtungen, alte Fachwerkhäuser, die dem Verfall preisgegeben werden, wo dann auf einmal eine Initiative sagt, da sind wir jetzt bei. Oder wir haben ein Problem auch in den kleinen Gemeinden, dass die Kneipen wegstärken. Mhm. Das ist ein großes Problem für unsere Gesellschaft, dass die Kneipen wegsterben. Das sind auch Versammlungspunkte, wo sozialer Austausch stattfindet. Und wenn sich dann eine Initiative bereit erklärt, auf freiwilliger Basis natürlich und auch im Zusammenhang mit dem Ehrenamt, das zu renovieren und die Rahmenbedingungen stimmen, muss immer im Detail ein bisschen geprüft werden, dann sind wir dabei. Das kann dann ruhig 4 oder 5 Mal passieren.
1: Okay, das habe ich verstanden. Also Sie müssen gar nicht so hart auswählen. Wenn das in Ordnung ist, dann sagen Sie ja.
5: Wenn das in Ordnung ist, dann helfen wir, denn wir möchten ja auch, dass aus den Projekten etwas wird und wir wollen da kein großer Zensor sein.
1: Mhm. Wir haben gerade gehört, dass Sie viel Geld aus dem Lottopool bekommen. Das heißt, wenn ich fleißig Lotto spiele, nutzt das nicht nur womöglich mir mit einer Wahrscheinlichkeit von Blitzeinschlag, sondern auch Ihnen.
5: Also ich sage immer, wenn Sie Lotto spielen, gewinnen Sie möglicherweise. Aber in jedem Fall gewinnen die Destinatäre. Und einer der Destinatären ist neben Wohlfahrt und Sport ist die NRW-Stiftung. Es gibt ein Lottogesetz, wenn man das so bezeichnen kann, seit vielen Jahren in Nordrhein-Westfalen. Das bedeutet, dass das Geld, was dort erspielt wird oder gewonnen wird oder was Lotto bekommt, dass das auch zu einem großen Teil für Wohltätigkeitszwecke ausgegeben wird. Und das meiste Geld bekommen wir von Lotto in Nordrhein-Westfalen. Also wenn Sie spielen. Ich sage das auch bei vielen Veranstaltungen, wo ich dann die Urkunde überreiche. Lotto hat uns sehr geholfen und die legen auch Wert drauf im Rahmen unserer Öffentlichkeitsarbeit, dass wir darauf hinweisen.
1: 40 Jahre Stiftung, das heißt ja auch 40 Jahre Veränderung. Nordrhein-Westfalen hat sich verändert. Industriekultur ist inzwischen selbst Denkmal geworden. Arten verschwinden, neue Formen von Heimat und gesellschaftlichen Miteinander entstehen. Das heißt, Ihre Stiftung muss auch sozusagen mit dem Wachsen, muss sich mit verändern.
5: Ja, aber das Einzigartige an dieser Stiftung ist ja auch, und das gibt es eben nur bei der NRW-Stiftung in Nordrhein-Westfalen und in keinem anderen Bundesland, dass wir diese Kombination haben von Heimat, von Ehrenamt und von Natur. Das gibt es nirgends woanders und deswegen sind wir wirklich breit aufgestellt und haben immer eine Vielzahl von Anträgen, die wir prüfen und denen wir dann gerne nachgehen.
1: Und Sie haben auch keine Angst vor der Zukunft? Oder gibt es ein Thema?
5: Nein, wir haben keine Angst. Wir haben heute gerade wieder Stiftungsratssitzung gehabt, auch Ministerpräsident war dabei. Es werden jetzt Projekte auch auf den Weg gebracht, die für die Zukunft wichtig sind, wo junge Menschen sich
1: engagieren.
5: Bitte?
1: Was wäre das? Was sind das für Projekte?
5: Naja, also neue Informationsmedien, die da jetzt eingeschaltet werden, damit denkmalgeschützte Projekte auch von einer interessierten Öffentlichkeit wahrgenommen werden. Das spielt zunehmend eine Rolle und an diese Menschen wenden wir uns auch und durch eine intensive Öffentlichkeitsarbeit.
1: Eckhard Uhlenberg, Präsident der NRW-Stiftung und die wird heute 40 Jahre alt. Wir haben das Gespräch vor der Sendung aufgezeichnet. Nicht vor 40 Jahren, aber heute Nachmittag.

0: wie schützen wir unsere Verfassung? Oder genauer, wie verhindern wir, dass Demokratiefeinde sie angreifen oder untergraben? Nehmen wir mal an, nach der kommenden Landtagswahl im April verschieben sich die Mehrheiten so, dass autoritäre und populistische Parteien, wie die AfD etwa, ein Drittel der Abgeordneten stellen. Sie hätten dann eine sogenannte Sperrminorität und könnten zum Beispiel Verfassungsänderungen blockieren. Die hat einige Schwachstellen, darüber haben wir hier im Westweg schon berichtet. Zumindest zwei dieser Probleme und Problemstellen wollen CDU, SPD, Grüne und FDP nun schließen. Mein Kollege Philipp Rayon ist dran am Thema, unser WDR-Rechtsexperte. Um welche Problempunkte geht es da?
1: Also erstens geht es um die Wahl der Verfassungsrichter am Landesverfassungsgericht in Münster und zweitens um den oder die Alterspräsidenten, der eröffnet immer die erste Landtagssitzung. Vielleicht erstmal zur Verfassungsrichterwahl. Das Verfassungsgericht entscheidet ja zum Beispiel, ob Landesgesetze verfassungswidrig sind, ist deshalb echt wichtig. Und da sitzen Richter, die der Landtag mit einer Zweidrittelmehrheit wählt für 10 Jahre. Endet diese Amtszeit, müssen neue Richter gewählt werden. Aber wenn es dann keine Zweidrittelmehrheit gibt, weil sich die Parteien nicht einigen können oder wollen, dann gibt es ein Problem, sagt Philipp Overkamp, er ist Juniorprofessor an der Ruhr-Universität Bochum.
2: Das heißt, wir befinden uns in einer Situation, die die Verfassung am Ende letztlich gar nicht vorgesehen hat, letztlich in einer verfassungswidrigen Situation.
1: Ja, und er und andere Juristen schlagen deshalb einen Ausfallmechanismus vor, damit die Wahl nicht blockiert werden kann. Und genau so einen Mechanismus planen jetzt auch CDU, SPD, Grüne und FDP im Landtag. Allerdings einen ganz eigenen Weg. Sie möchten, dass, wenn ein Jahr lang kein neuer Richter gewählt werden kann, der Landtag mit einer einfachen Mehrheit, also nicht mit einer Zweidrittelmehrheit, den persönlichen Stellvertreter zum Richter nachwählen kann. Dann wäre quasi das Gericht erstmal wieder arbeitsfähig.
0: Und was planen die Fraktionen in Sachen Alterspräsident?
1: Ja, bislang ist das der lebensälteste Abgeordnete. Der eröffnet die erste Landtagssitzung. In Thüringen war das im vergangenen Jahr ein AfD-Mann. Und dann gab es Streit, was der darf und was der nicht darf. Erst das Landesverfassungsgericht ist dann eingeschritten und konnte das Ganze lösen. In Nordrhein-Westfalen soll künftig nicht mehr der älteste, sondern der erfahrenste Abgeordnete Alterspräsident werden. Die Fraktionen wollen so das Vertrauen der Bürger in das Gericht und auch in den Alterspräsidenten stärken. Und das Ganze sei übrigens keine Reaktion auf die Wahlen in Sachsen-Anhalt, betonen die 4 Fraktionsvorsitzenden. Und auch wir haben schon vor einigen Wochen recherchiert und berichtet, dass die Gespräche zu diesen Verfassungsänderungen wirklich schon seit Monaten laufen.
0: Gibt es weitere Problemstellen, die die Parteien nun erstmal nicht anpacken?
1: Ja, die gibt es. Wir haben mit mehreren Juristen über dieses Thema gesprochen und sie haben weitere Probleme erkannt, zum Beispiel die Ernennung einfacher Richter und auch das Notstandsrecht in der Verfassung. Danach kann die Landesregierung so eine Art Notgesetz erlassen, wenn der Landtag nicht tagen kann. Und das sei gar nicht mal rechtlich, aber vor allem politisch ein Einfallstor für Machtmissbrauch, sagt Philipp Overkamp, der Rechtswissenschaftler aus Bochum.
2: Das kann natürlich gar nicht so sein im juristischen Sinne, aber im politischen Meinungskampf und in der Art und Weise, wie es bei den Bürgerinnen und Bürgern ankommt, durchaus gefährlich sein, weil es den Eindruck von Legalität, von Legitimität vermittelt.
1: Dieses Thema haben die Fraktionen nun aber nicht angepackt, beziehungsweise sie wollen es in der Verfassung nicht ändern. Und bislang wurde das Notstandsrecht seit Gründung Nordrhein-Westfalens auch noch nie genutzt.
0: Das Ganze soll ja, wir hatten es gesagt, unter anderem Blockaden durch die AfD verhindern. Vielleicht eine blöde Frage, was sagt die AfD dazu?
1: Ja, sie war an den Gesprächen erstmal nicht beteiligt und lehnt die Änderungen auch ab. Sie sagt, das sei gegen eine erstarkende Opposition gerichtet, also konkret gegen die AfD. Allerdings übersieht die AfD so ein bisschen, dass bei diesem Kompromiss ja jetzt auch SPD und FDP, also auch Oppositionsfraktionen, beteiligt sind. Also es geht nicht gegen die Opposition insgesamt, eher, wenn überhaupt, gegen Parteien wie die AfD.
0: Sie haben intensiv dazu recherchiert. Wie bewerten Sie so als WDR-Rechtsexperte diese Änderungen?
1: Ja, sie gehen mir, um ehrlich zu sein, nicht weit genug, denn es gibt eben noch einige andere Problemstellen, die man jetzt auch hätte lösen können oder angehen können. Ich halte es daher eher für einen Minimalkompromiss und dann auch dieser Ausfallmechanismus bei der Verfassungsrichterwahl ist einer, der zwar Zeit gewinnt, aber wenn die Blockade sich wirklich dauerhaft nicht auflösen lässt, im Rahmen einer oder vielleicht auch 2 Legislaturperioden, dann kommt dieser Mechanismus echt an seine Grenzen. Ich glaube, dass man da einen anderen Ausfallmechanismus, wie man ihn auch von Juristen vorgeschlagen bekommen hat, eher hätte wählen sollen. Trotzdem ist das Ganze immerhin ein kleiner Schritt in die richtige Richtung. Es wäre, glaube ich, noch schöner gewesen, wenn das Ganze öffentlich und transparent diskutiert worden wäre. Dann hätte auch die Gesellschaft davon mitbekommen. Und am Ende kommt es in einer Verfassungskrise nämlich weniger auf Recht an, sondern vor allem darauf, dass die Bürgerinnen und Bürger sich für ihre Verfassung einsetzen. Und das hätte man dadurch vielleicht gewinnen können.
0: Wie schützen wir unsere Verfassung? Mein Kollege Philipp Rayon war das, unser WDR-Rechtsexperte.

Wie könnte eine Zukunftsvision nicht nur aussehen für dieses Land, sondern wie könnten Politiker und Politikerinnen ihre Ziele so formulieren, dass das auch ankommt, was sie sagen? Also, dass es keine Worthülsen sind, wie der Merz-Spruch, ohne Wirtschaft ist alles nichts. Wie das geht, das verkündet gleich eine Expertin hier bei uns in unserem Meinungspodcast Politikum. Mit dem Westblick war es das für heute. Ich bin Wolfgang Mayer. Schönen Abend, auch im Namen des Teams.

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3: 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Die Nachrichten mit Katja Ruppenthal. Guten Tag.
4: Die Wähler in Sachsen-Anhalt haben es Ihnen in der Sprache des demokratischen Souveräns mit aller Klarheit mitgeteilt. Schwarz-Rot ist vorbei.
5: AfD-Chefin Weidel hat in der Generaldebatte im Bundestag nochmal das gute Wahlergebnis ihrer Partei in Sachsen-Anhalt betont. Für sie ist das ein Zeichen, dass die Menschen einen Politikwechsel wollen. Außerdem kritisierte sie erneut die Klimaschutzmaßnahmen der Bundesregierung. Diese würden die Wirtschaft in Deutschland zerstören. Merz hielt dagegen, dass die AfD zum Beispiel die Waldbrände in diesem Sommer einfach ignoriert habe.
6: Kein Wort von Ihnen, Frau Weidel, dazu, was in diesem Lande los war in diesem Jahr. Kein Wort von Ihnen zu den Ursachen. Diese Ursachen sind natürlich der von Ihnen geleugnete Klimawandel. Das sind die Ursachen, die die Bevölkerung heute genau zu spüren bekommt und die sie merkt. Kein Wort von Ihnen auch zum Schicksal der Menschen, die von diesen Bränden betroffen gewesen sind.
5: Außerdem warf Merz der AfD vor, sie wolle in Deutschland eine ethnische Säuberung nach Hautfarbe und Herkunft durchführen. Der Discounter Kodi schließt 19 Filialen in Nordrhein-Westfalen. Bei weiteren 56 Läden ist offen, ob und wie der Betrieb weitergeht. Wen es betrifft, dazu Wolfgang Landmesser, WDR Wirtschaft.
7: Von Ahaus über Gelsenkirchen-Buer, Mönchengladbach, Wickrath bis Zülpich. Die Mitarbeiterinnen und Mitarbeiter der 19 betroffenen Filialen müssen jetzt mit der Kündigung rechnen. Schon länger war bekannt, dass die Geschäfte bei Kodi nicht gut laufen. Im Juli hatte der Discounter ein Insolvenzverfahren in Eigenverwaltung beantragt. Das bedeutet, die Geschäftsführung bleibt im Amt, um die Sanierung des Unternehmens zu leiten. Kodi-Chef Fabian Grund sprach von belastenden Wochen. Es sei aber bereits gelungen, viele Standorte und Arbeitsplätze zu sichern. In einer Kodi-Filiale arbeiten im Durchschnitt 6 Menschen. Das heißt, von den Schließungen sind aktuell zwischen 110 und 120 Beschäftigte betroffen.
5: Die EU-Kommission will die Regeln für kommerzielle Wohnungsvermietungen wie Airbnb verändern. Hintergrund ist unter anderem die Wohnungsnot in vielen europäischen Großstädten. Katrin Schmidt, WDR Brüssel.
8: Die EU-Kommission will vor allem einen einheitlichen Rechtsrahmen schaffen. Der enthält Kriterien, anhand derer die Städte, Kommunen oder Touristenregionen künftig nachweisen sollen, dass der Wohnungsmarkt bei ihnen besonders angespannt ist, bevor sie Verbote oder Einschränkungen für Airbnb und Co. beschließen. Das soll ihnen einheitliche Sicherheit geben, denn bisherige Einzelmaßnahmen, wie zum Beispiel in Amsterdam, Venedig, Paris oder Barcelona, wurden häufig juristisch angegriffen. Die entsprechenden Hinweise auf einen bestehenden Wohnungsstress ergeben sich vor allem daraus, wie sich Wohnungspreise im Vergleich zum Einkommen in der betroffenen Region entwickelt haben, außerdem aus Angebot und Nachfrage.
5: Weitere Meldungen im Überblick. In Nordrhein-Westfalen haben sich die Landtagsfraktionen von CDU, SPD, Grünen und FDP auf eine Verfassungsänderung geeinigt. Sie wollen sicherstellen, dass das Landesverfassungsgericht handlungsfähig bleibt, indem die Wahl von Richtern nicht blockiert werden kann. Außerdem soll verhindert werden, dass ein Abgeordneter einer extremen Partei den Landtag eröffnet. Eineinhalb Wochen vor der Wahl zum Abgeordnetenhaus in Berlin wird gegen den SPD-Spitzenkandidaten Krach ermittelt. Die Staatsanwaltschaft Hannover teilte nicht mit, worum es geht, ließ aber 3 Objekte in Hannover und Berlin durchsuchen. Krach wies alle Vorwürfe zurück. Krach ist Leiter der Verwaltung der Region Hannover, aber zurzeit für den Wahlkampf in Berlin beurlaubt. Die Norweger und viele internationale Gäste haben Abschied genommen vom verstorbenen König Harald V. Zehntausende standen in Oslo Spalier für den Sarg auf seinem Weg zum Dom. Beim Trauergottesdienst dort sprach unter anderem Haralds Patenkind, Schwedens Kronprinzessin Victoria.
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5: In NRW sind heute die Gesundheitspreise verliehen worden für beispielhafte Konzepte zum Ausbau der Digitalisierung im Gesundheitswesen. Ein Preis geht an die Uniklinik Münster für eine spezielle 3D-Brille. Jonas Gutsche erklärt, wie sie funktioniert.
9: Mit Röntgen-, CT- oder MRT-Aufnahmen erstellen die Ärzte an der Uniklinik Münster ein bewegliches 3D-Modell, zum Beispiel vom Gehirn oder einem Tumor. Mit der VR-Brille können sich Patienten dann den Befund ganz genau angucken. Das soll die Angst vor einer OP nehmen oder eine Krankheit ganz einfach erklären. Ein Neurochirurg, der an der Uniklinik mit den Brillen arbeitet, beschreibt das als eine Art Flug durch das Organ, bei dem man genau sehen kann, wo die Erkrankung sitzt. Dafür kommen auch Patienten aus anderen Kliniken nach Münster.
5: Und das Wetter in Nordrhein-Westfalen. Heute Abend ziehen noch teils gewittrige Schauer durch. Bei starkböigem Wind liegen die Abendwerte bei 10 bis 16 Grad. In der Nacht nehmen die Schauer ab. Bei 11 bis 17 Grad bilden sich örtlich Dunst- und Nebelfelder. Morgen anfangs teils neblig, später ist es meist trocken und mal sonnig, mal bewölkt. In Höxter bis 19 Grad, in Velbert bis 20 und in Bonn bis 21 Grad. Das war WDR aktuell. WDR 5, die Verkehrslage: A3 Köln Richtung Oberhausen zwischen Kreuz Breitscheid und Oberhausen-Lierich, etwa 30 Minuten plus, 4 Kilometer Stau nach einem Unfall. A57 Köln Richtung Nimwegen zwischen Kreuz Karst und Krefeld-Gartenstadt, etwa 15 Minuten plus, 8 Kilometer stockender Verkehr. A57 Krefeld Richtung Nimwegen zwischen Krefeld-Gartenstadt und Kreuz Kamp-Lindfort, etwa 15 Minuten plus, 3 Kilometer Stau. A57 Nimwegen Richtung Krefeld zwischen Astungshof und Mörs-Hülsdonk, etwa 30 Minuten plus, 4 Kilometer Stau nach einem Unfall. Und A59 Duisburg Richtung Dienstlagen zwischen Duisburg-Hochfeld und Duisburg-Meiderich, etwa 10 Minuten plus, 4 Kilometer Stau.
10: 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Ohne Wirtschaft ist alles nichts, oder wenn es der Wirtschaft gut geht, dann auch den Menschen in Deutschland. Das haben wir in den vergangenen Monaten immer wieder gehört. So holt die Politik die Leute nicht ab, ist die Meinung meiner Gesprächspartnerin gleich hier im Politikum. Ja, womit denn dann? Man kann die Migration besser steuern, wenn man mit Ländern Abkommen schließt, damit sie abgelehnte Asylbewerber wieder zurücknehmen. Hat Deutschland gemacht, hat Deutschland versucht. Und am Küchentisch gucken wir uns an, was draus geworden ist. Zu Beginn möchte ich einen Blick auf die Gemütsverfassung des Kanzlers werfen. Nach Tagen, in denen ihm das Triumphgeheul der AfD in den Ohren geklingelt haben muss. 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Mit Andrea Oster. Seit die AfD stärkste Opposition im Bundestag ist, hat Parteichefin Alice Weidel bei der Generaldebatte den ersten Auftritt am Rednerpult. Provokation ist ihr Gemüse. Hatte sie heute natürlich auch im Programm, aber die Spitzen gegen Bundeskanzler Merz und die Regierung setzte sie zuckersüß.
4: Die Wähler in Sachsen-Anhalt haben es Ihnen in der Sprache des demokratischen Souveräns mit aller Klarheit mitgeteilt. Schwarz-Rot ist vorbei.
10: Der Kanzler saß derweil auf der Regierungsbank und nestelte an seinem Redemanuskript. Merz lässt sich ja gerne mal provozieren. Das haben wir in der Vergangenheit schon häufiger erlebt. Heute war das total egal, weil Merz, das wurde sehr schnell klar, wollte sich mit der AfD anlegen.

0: was Sie hier propagieren, nämlich Remigration, was ja nichts anderes ist als eine ethnische Säuberung nach Hautfarbe und Herkunft. Nichts anderes.
1: Merz teilte aus wie ein angeschlagener Boxer. Die CDU, die Bundesregierung und der Kanzler im Besonderen haben in Sachsen-Anhalt einen heftigen rechten Haken abbekommen. Die AfD will die CDU in die Bedeutungslosigkeit schicken und sie ist auf einem guten Weg. Merz hat es offenbar nicht kommen sehen. Jetzt geht er in die Offensive und das liegt ihm. Austeilen kann er ja eigentlich richtig gut.
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1: Nach dem Wahlsieg der AfD in Sachsen-Anhalt habe ich eine Reihe von Äußerungen gehört. Jetzt muss sich wirklich was ändern. Wir brauchen eine andere Ansprache an die Bürger und Bürgerinnen. Wir müssen den Gemeinschaftssinn stärken und verhindern, dass Menschen zu den extremen Rändern abdriften, weil von dort ja einfache Versprechen kommen. Schön gesagt. Aber wie macht man das? Der Bundeskanzler macht das auf eine ganz eigene Art. Er versucht den Leuten klarzumachen, wie wichtig eine florierende Wirtschaft für unseren Lebensstandard ist. Katharina Peranic ist Geschäftsführerin von More in Common. Das ist eine gemeinnützige Organisation, die 2017 nach der Ermordung der britischen Politikerin Jo Cox gegründet wurde. Und der Satz von Jo Cox, "We are far more united and have far more in common than that which divides us." Also wir haben mehr, was uns verbindet, als was uns trennt. Das war titelgebend für diese Organisation More in Common. Frau Peranic, Sie sagen, die Botschaft, ohne Wirtschaft ist alles nichts von Friedrich Merz, die funktioniert nicht als gute Ansprache. Warum nicht?
3: Also es ist so, dass die Wirtschaft schon eine zentrale Bedeutung für die Menschen in Deutschland hat, aber sie ist kein Zukunftsnarrativ. Wir sagen, eine gute funktionierende Wirtschaft kann ein Fundament sein, aber wie gesagt nicht das Bild, wonach die Menschen suchen für ein zukünftiges Deutschland. Und vor allem ist es auch eher so etwas Technokratisches. Und wir bei More in Common, wir schauen vor allem danach, womit verbinden sich eigentlich die Menschen in unserem Land? Wie fühlen sie sich? Wie blicken sie auf bestimmte Themen? Was sind ihre Werte? Wo wollen sie auch gehört werden? Und wo haben sie vor allem auch das Gefühl, dass ihre Herausforderungen oder ihre Themen nicht zur Sprache kommen? Und da reicht die Betonung allein auf Wirtschaft nicht aus unserer Sicht.
1: Da frage ich Sie gleich nach, was das für Themen wären. Aber ich würde trotzdem schon mal direkt gegenhalten und behaupten, Wirtschaft ist eigentlich ein perfektes Ziel. Und es ist in Deutschland auch schon immer ein perfektes Ziel gewesen oder ein Gemeinschaftsgefühl. Im Westen war es das Wirtschaftswunder, im Osten das Beschwören von erfolgreichen Kombinatsleistungen. Also das hat man in Deutschland schon immer gemacht. Das steckt in unserer DNA drin, behaupte ich mal.
3: Ja, da gebe ich Ihnen auch recht. Wir wissen aus unserer Forschung, dass Menschen sich mit Deutschland auch ganz stark unter dem Begriff Made in Germany definieren und uns auch zurückmelden, dass sie hier das Gefühl haben, dass da was zusammenbricht. Aber dennoch ist unsere These, dass der Blick allein auf Wirtschaft nicht ausreichend ist, sondern es geht vor allem auch darum, die Menschen und ihre Problematiken zu verstehen, die wir im Land haben. Und wir bei More in Common, wir haben eine spezielle Linse entwickelt, wie wir auf die Gesellschaft blicken. Wir haben rund 6 Typen in der Gesellschaft identifiziert. Da gibt es laute Ränder, die nennen wir die Pole, die dominieren sehr stark die Debatten. Wir haben die Stabilisatoren, das sind Menschen, die ein extrem gutes Vertrauen in unsere demokratischen Institutionen haben. Und dann gibt es eine Gruppe von Menschen, die wir die Unsichtbaren nennen, das sind rund 30%. Und hier finden wir Menschen, die sich nicht mehr so verbunden fühlen mit dem Gemeinwesen, die das Gefühl haben, dass ihre Themen auch im politischen Diskurs oder auch medial nicht mehr vorkommen. Und genau hier würde ich gerne ansetzen und sagen, dass das alleinige Narrativ, nur Wirtschaft, hier nicht ausreicht, sondern hier müssen Zukunftsnarrative vermittelt werden, wer wir eigentlich in Deutschland sein wollen, auch gerne mit dem Begriff Made in Germany und dass man darauf stolz ist, aber eben auch andere Themen wie beispielsweise Gerechtigkeit, Sicherheit, aber auch quasi der Schutz unserer Demokratie.
1: Heute Morgen hat der Bundeskanzler sich offenbar schon anders aufgestellt. Vielleicht hat er Sie gehört. Er hat nämlich Folgendes gesagt.
0: Das ist das, was die Menschen in Deutschland von der Politik zu Recht erwarten. Sicherheit. Alle diese Aufgaben können wir aber nur lösen, wenn wir wieder eine starke Wirtschaft haben. Nur dann, wenn es Wachstum in Deutschland gibt.
1: Frau Peranic, also Sicherheit hat er genannt, das hat er verstanden, aber er hat es wieder verknüpft mit Wirtschaft. Ist das dann hinfällig? Funktioniert das dann wieder nicht, Ihrer Meinung nach?
3: Es ist wichtig. Also natürlich funktioniert das. Es ist ein wichtiger Punkt. Wir wissen durch die Betrachtung und die Linse auf die deutsche Gesellschaft, dass das Thema Sicherheit von Menschen und Gruppen unterschiedlich bewertet wird. Für die einen bedeutet

0: Sicherheit im Nahumfeld, sag mal Kriminalprävention beispielsweise. Für die andere Gruppe bedeutet Sicherheit, gut vom eigenen Lohn leben zu können. Unsere Empfehlung ist immer, zu verstehen, dass Begriffe, die den Menschen wichtig sind und wo es eine Einigkeit gibt in der deutschen Wohnbevölkerung, dass wir hier genau schauen, welche Nuancen da noch drin stecken. Sprich, Sicherheit bedeutet nicht nur starke Wirtschaft, sondern Sicherheit hat noch mehrere Aspekte. Nämlich, wie fühle ich mich in meinem nahen Wohnumfeld? Wie entwickelt sich die Zukunft? Was bedeutet das international? Das heißt, wir empfehlen immer wieder, Perspektiven einzunehmen, die wir in der Bevölkerung sehen und daraus auch tatsächlich Zukunftsnarrative abzuleiten.
1: Da könnte der Kanzler und die Regierung vielleicht noch besser werden, sage ich mal. Jetzt den Begriff Demokratie, den haben Sie ja eben auch genannt, oder demokratisch, den hat die AfD ja schon sehr gut für sich umdefiniert. Für sie ist es zum Beispiel Demokratie, wenn ihr die anderen Parteien jetzt die Regierungsfähigkeit in Sachsen-Anhalt sichern. Warum konnte eine rechte, in Teilen rechtsextreme Partei den Begriff Demokratie so einfach kapern?
0: Das ist eine sehr spannende Frage. Vielen Dank. Wir sehen in unserer Forschung seit vielen Jahren, dass es extrem hohe Zustimmungswerte dafür gibt, dass die Menschen in einem demokratischen System leben wollen. Das sind über 90% über alle Gruppen hinweg. Ich sprach ja vorhin von der Perspektivvielfalt. Das heißt, das ist eigentlich ein Punkt, wo wir sehr gut ansetzen können. Es gibt allerdings eine Krux hierbei. Die Interpretation, wie Demokratie wahrgenommen wird und wann sie gut ist, die unterscheidet sich sehr stark. Es ist so ungefähr 50-50%. Wir haben den einen Teil in der Bevölkerung, der sagt, Demokratie ist auch dann eine gute Sache, wenn nicht unbedingt meine Themen da verhandelt werden, sondern auch kleinere Themen. Und die anderen sagen, Demokratie ist immer nur dann eine gute Sache, wenn es auch mir nutzt und ich es spüre. Also Sie sehen hier, es ist so ein bisschen eine Frage der Repräsentation. Die AfD ist sich, glaube ich, sehr gut bewusst, dass das den Menschen wichtig ist, in einem demokratischen Staat zu leben. Sie framet das aus meiner Sicht und aus unserer Sicht, lädt das sehr stark mit ihren Themen auf. Und unser Vorschlag wäre, an die anderen demokratischen Parteien hier nochmal ein wenig tiefer zu gehen und nochmal stark zu machen, dass auch demokratische Repräsentation sehr wohl die Perspektiven der Menschen im Land aufnimmt. Und hier auch wieder die Einladung, diese Perspektivvielfalt anzunehmen und nochmal ein bisschen besser zuzuhören, was die Menschen im Land umtreibt. Insbesondere, um nochmal darauf zurückzukommen, auf das unsichtbare Drittel, hier eben nicht nur von oben herab zu sagen, ihr müsst, sondern zu hören und auch wertzuschätzen, welche Leistung diese Menschen erbringen. Das sind alles Leistungsträgerinnen und Leistungsträger, sie fühlen sich aber nicht wertgeschätzt. Mhm. Und wenn andere das schaffen, das aufzuladen und zu sagen, ihr seid wichtig, wir machen das für euch, dann verliert man diese Menschen. Und wir wissen auch, wenn ich das noch zu Ende sagen darf, dass gerade im unsichtbaren Drittel in der Vergangenheit ein sehr hoher Anteil von Wahlunentschlossenen und Nichtwählerinnen und Wählern war. Unsere Analyse sagt, dass es der AfD sehr gut gelungen ist, hier anzusetzen und hier zu mobilisieren.
1: Frau Peranec, wenn die sich eh nicht für Politik interessieren, dann kann man die auch nicht abholen, sage ich mal, von politischer Seite. Dann kann Bundeskanzler Merz oder auch die ganze Bundesregierung sich hinstellen und sagen, wir machen das, das, das für euch. Aber sie werden ja gar nicht gehört.
0: Dem würde ich entschieden widersprechen. Es ist ja nicht so, dass sie losgelöst sind. Sie sind schon interessiert, aber das ist eher so, das geht so im Vorbei. Aber wo Politik diese Menschen sehr gut erreichen kann, ist ihnen zu zeigen, wir sehen euch, wir wissen, welchen Beitrag ihr für dieses Land leistet und wir wissen auch, womit ihr gerade zu kämpfen habt. Das hat der Kanzler auch heute gesagt. Da sind Themen wie Energiepreise mit dabei, auch das Thema Lohngerechtigkeit. Aber auch ganz stark das Thema gesehen zu werden und gewürdigt zu werden für den Beitrag, den diese Menschen eben auch leisten.
1: Aber ich bin da so ein bisschen gefrustet, weil ich denke, darüber reden wir schon so lange, ja, dass man die Menschen sehen muss. Aber wie macht man das denn konkret? Also wenn Sie sagen zum Beispiel die Energiepreise oder so. Aber was heißt das jetzt? Also die Regierung muss einfach mehr Social Media bespielen mit irgendwelchen kleinen Clips, wo man halt sagt, oh, ich kümmere mich um die Energie oder so.
0: Ich glaube, die Zeiten sind vorbei und das wäre zu einfach. Also es gibt, und das über alle Typen hinweg, einen extremen Wunsch im Land, über die Zukunft zu sprechen und auch auszuhandeln, wo wir in Zukunft sein wollen und darunter dann natürlich einzelne Maßnahmen auch auf den Weg zu bringen. Die Menschen wollen verstehen und sehen, dass das, was politisches Handeln ausmacht, auch dann am Ende des Tages tatsächlich bei ihnen ankommt. Und zwar nicht so im Sinne des Lieferservices. Natürlich gibt es auch einen Teil in der Gesellschaft, der eher so diese Pizzaliefermentalität hat aktuell. Aber Menschen sollten eigentlich auch nicht missverstanden und unterschätzt werden. Ihnen ist schon bewusst, dass es große Herausforderungen im Land gibt und dass man da auch mal eine Durststrecke haben kann. Aber es muss eine glaubhafte Vermittlung von einem lösungsorientierten Zukunftsnarrativ gegeben werden. Und das geht durch, das war Ihre Frage, zuhören und sich nicht treiben lassen von Polen, von denjenigen, die in den Debatten so laut sind. Hier wirklich nochmal das Ohr hinzuhalten und zwar nicht nur 2 Tage vor der Wahl, sondern langfristig.
1: Vielen Dank, Katharina Peranitsch. Sie ist von der gemeinnützigen Organisation More in Common, Geschäftsführerin, und hat uns erklärt, wie man vielleicht eine bessere Ansprache schafft. Das wollen ja alle nach der Sachsen-Anhalt-Wahl. Vielen Dank, Frau Peranitsch, für das schöne Gespräch.
0: Dankeschön.
1: Die Sachsen-Anhalt-Wahl ist einigen in die Magengrube gefahren und hat viele zum Nachdenken gebracht. Wir bekommen viele Mails und Sprachnachrichten von Ihnen. Vielen Dank dafür. Ein Thema taucht häufiger auf, nämlich die Überlegung, ob es ein Fehler war, ein Parteiverbot der AfD nie wirklich geprüft zu haben. Politikumhörerin Mechthild Mensch sieht das so: Ein Verbot dieser Partei vor den Wahlen wäre mit Sicherheit angebracht gewesen. Nur da haben die Politiker nicht genug Rückgrat gezeigt, schreibt sie uns. Und weiter: Ich befürchte, der Zug für ein Verbot ist ein für alle Mal abgefahren. Diese Partei muss man anders wieder loswerden, aber bitte auf demokratischem Wege. Was meiner Meinung nach dabei allerdings nicht gemacht werden sollte, ist in alte Muster zu verfallen, abwarten und erstmal gucken, wie sich die Lage entwickelt. Das wird nicht funktionieren. Mehr Meinung gerne von Ihnen als Sprachnachricht an die 0172 25 30 042 oder eine Mail an politikum@wdr.de. Man kann Zuwanderung mit Ängsten belegen, die nehmen uns die Arbeit weg, die leben auf unsere Kosten, oder mit einer Hoffnung auf eine gute Zukunft. Wir haben selbst nicht genug Menschen, um diese Gesellschaft wie bisher am Laufen zu halten. Wer die Lösung in mehr Kindern sieht, der müsste jetzt sofort loslegen, hoffen, dass die Partnerin mitmacht, denn die muss ja die Hauptlast tragen. Und dann hätte das Land vielleicht in 20 bis 25 Jahren was davon. So lange können wir aber nicht warten. Die Frage, wie viel und was für eine Art von Zuwanderung Deutschland braucht, die ist aber natürlich wichtig und die muss auch besprochen werden. Die Ampelregierung hat seinerzeit eine Reihe von Migrationsabkommen abgeschlossen mit Indien, mit Kenia oder zum Beispiel mit Georgien im Dezember 2023. Bundesinnenministerin Nancy Faeser von der SPD, damals war sie Innenministerin, lobte den Vertrag damals in Tiflis.
2: Mit dem heute unterzeichneten Abkommen machen wir deutlich, worauf es für unsere beiden Länder ankommt. Eine enge und partnerschaftliche Zusammenarbeit bei der Begrenzung irregulärer Migration auf der einen Seite und gezielte Arbeitsmigration und Bildung auf der anderen Seite.
1: Ja, so klingen Pressekonferenzen in Tiflis. Aber die Frage ist ja, hat das funktioniert? Also was haben die Migrationsabkommen der vergangenen Jahre gebracht?
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1: Und an dem sitzt schon mein Kollege Clemens Hoffmann und hat da mal was vorbereitet. Hallo Clemens.
4: Hallo Andrea.
1: Hilf unserem politischen Kurzzeitgedächtnis bitte nochmal auf die Sprünge. Welche Migrationsabkommen wurden während der Ampelregierung abgeschlossen?
4: Das waren Migrationsabkommen mit Ländern wie Indien, Georgien, Kenia und Usbekistan. Und diese Verträge sollen eben einerseits die gezielte Zuwanderung von Fachkräften nach Deutschland erleichtern und im Gegenzug verpflichten sich die Partnerländer dann, Personen ohne Bleiberecht schneller wieder zurückzunehmen.
1: Und warum ausgerechnet diese Länder?
4: Ja, die Grundidee war ja immer, wir haben eben diesen großen Mangel an Fachkräften in Deutschland, in der Pflege, im Gesundheitsbereich oder in der IT. Und Länder wie Indien, Kenia oder auch Usbekistan, die haben eben viele junge, relativ gut ausgebildete Menschen, für die es bei ihnen zu Hause zu wenig Jobs gibt. Und gleichzeitig haben diese Abkommen immer auch diese Rücknahmekomponente. Das sieht man gut am Beispiel Georgien. Von dort kamen ja in den letzten Jahren viele Asylbewerber zu uns, die aber fast nie Erfolg hatten, weil wir Georgien ja als sicheren Herkunftsstaat eingestuft haben. Da soll dieses Abkommen dafür sorgen, dass Georgien eben seine Bürger einfacher und schneller wieder zurücknimmt.
1: Die Frage ist natürlich, funktioniert das auch so, wie man sich das gedacht hat?
4: Tja, da muss ich jetzt leider ein bisschen ausholen, denn parallel zu diesen Migrationsabkommen hat Deutschland ja auch noch damals die Fachkräfteeinwanderung erleichtert, und zwar weltweit. Das hatte dann auch noch Effekte. Gleichzeitig sind wir aber ja in den letzten Jahren mit unserer Wirtschaft in eine tiefe Rezession hineingeschlittert, und beides zeigt eben jetzt Effekte auf die Arbeitskräfteeinwanderung. Heißt, es kommen zwar mehr Leute zum Arbeiten hierher als vor dem Abkommen, das ist schon ablesbar, aber gleichzeitig sind wir eben in dieser Jobkrise. Und viele Unternehmen zögern, jemanden neu einzustellen. Deshalb funktioniert das gerade wohl nur mit angezogener Handbremse. Grundsätzlich bewerten Experten diese Abkommen aber schon positiv, weil sie dafür sorgen, dass wir in diesen Ländern sichtbarer werden. Es wird eben über Chancen in Deutschland geredet. Es gibt Jobbörsen, die Handelskammern machen mit, die Goethe-Institute und die deutschen Botschaften bringen sich ein. Also diese Abkommen können durchaus ein Hebel sein, aber sie bewirken auch keine Wunderdinge in Sachen Fachkräftemangel, meint zum Beispiel auch Markus Engler vom Deutschen Zentrum für Integrations- und Migrationsforschung, mit dem ich für diese Recherche länger gesprochen habe.
1: Liegt das dann auch am politischen Klima? Ich meine, da erleben wir ja schon einen deutlich restriktiveren Kurs seit einigen Jahren und auch eine restriktivere Rhetorik als noch unter der Ampelregierung.
4: Ja, klar, ich meine, die Regierung Merz will die Migrationsabkommen zwar weiterführen, aber sie hat ja quasi mit als erste Amtshandlung ihren Sonderbevollmächtigten für diese Abkommen abgeschafft. Seit Anfang des Jahres gibt es jetzt zwar einen neu ernannten Migrationsbotschafter im Innenministerium, aber der soll vor allem restriktivere Dinge wie die sogenannten Return Hubs, also diese Abschiebezentren jenseits der EU-Grenzen, verhandeln.
1: Stichwort Asyl. Wie haben sich denn die Antragszahlen aus den Ländern entwickelt, mit denen wir diese Abkommen haben?
4: Also im Beispiel Georgien sieht man schon, die Zahlen sind deutlich gesunken. Aus Georgien, hatte ich ja eben gesagt, kamen eben viele Leute, deren Anträge fast immer abgelehnt wurden. Das waren eben auch meistens Leute, die eigentlich hier arbeiten wollten. Das war ja dann auch die Motivation, diese Abkommen abzuschließen, diese Asylanträge abzustellen und umzuleiten in so eine reguläre Arbeitsmigration. Das hat vor 10 Jahren beim Westbalkan ja auch ganz gut geklappt. Aber im Fall Georgien lief es dann doch ein bisschen anders. Da hat Tiflis dann irgendwann gesagt, nee, das wollen sie gar nicht. Sie haben eh schon so viele Abwanderer in ihrem kleinen Land. Und deshalb gibt es jetzt nur so ein paar Vereinfachungen für Saisonarbeiter und irgendwie einen verstärkten Austausch für Studierende, Auszubildende und Forscher. Ansonsten habe ich nochmal nachgesehen, hilft die Bundesregierung jetzt in Georgien dabei, Fachkräfte für den georgischen Markt auszubilden, um eben Bleibeperspektiven zu schaffen, um das Land nicht komplett auszubluten. Und es kostet ungefähr 1,5 Millionen Euro pro Jahr.
1: Ob das von Anfang an so mitgedacht war, weiß ich nicht. Also zieh nochmal einen Strich drunter. Brauchen wir denn diese Migrationsabkommen überhaupt noch?
4: Da, ich meine schon, ja, absolut. Denn der Wettbewerb um Arbeitskräfte, der wird sich in den nächsten Jahren dramatisch zuspitzen. Und zwar nicht nur bei uns in der alten Republik Deutschland, sondern global. Länder wie Kenia oder Indien, die haben eben diese enorm junge Bevölkerung und ein riesiges Potenzial. Aber die wissen das auch. Kenia hat bereits Migrationsabkommen mit bis zu 8 Ländern und Indien sogar mit 26 Staaten weltweit abgeschlossen. Also da müssen wir echt aufpassen, dass wir nicht komplett den Anschluss verlieren.
1: Lehmanns Hoffmann, vielen Dank.
4: Gerne, Andrea.
1: Heute ist eine Studie veröffentlicht worden, die hat nach dem Verhältnis der Bürger und Bürgerinnen zur Europäischen Union gefragt. Das waren knapp 6000 Leute aus mehreren Ländern. Die schlechte Nachricht, mehr als die Hälfte sind der Meinung, Europas Zukunft ist in Gefahr. Die gute, die Menschen haben die EU nicht abgeschrieben. Im Gegenteil, 3/4 aller Befragten wünschen sich, Europa möge stärker und souveräner werden. Und dann gibt's da noch die Unsicheren. Um diese Menschen, so die Studie, müsse man werben. EU-Kommission Chefin Ursula von der Leyen versucht das ja immer wieder in ihren teils pathetischen Reden. Das kann sie vergessen. Ursula von der Leyen fällt bei den Unsicheren durch, so die Befragung. Wenn sie jemanden als europäischen Hoffnungsträger bezeichnen würden, dann den spanischen Regierungschef Pedro Sánchez. Und der braucht nur 4 Worte, um US-Präsident Donald Trump in die Schranken zu weisen, wenn der von der Europäischen Union Unterstützung im Irankrieg einfordert.
3: No a la guerra.
1: Reden wir nicht schon das ganze Politikum darüber, wie man die Menschen abholt und begeistert? Mit klarer Kante und geradem Rücken. Ist in Europa auch nicht anders. Das war Politikum. Mein Name ist Andrea Oster.
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1: Ich bin Johannes Dörbelt. Hallo, willkommen bei uns. Eine Ferienwohnung über Airbnb mieten, das ist bequem für Touristen. Für die Einwohner in beliebten Städten kann das aber zum Problem werden. Stichwort Wohnraummangel. Die EU will die Regeln für solche Ferienwohnungen deshalb jetzt verschärfen. Gleich ein Thema bei uns. Außerdem gucken wir auf den Schlagabtausch heute im Bundestag und nach Oslo, wo König Harald beigesetzt wurde.
2: Alle waren andächtig und haben nochmal in Erinnerungen geschwelgt an diesen König, der so beliebt war und dieses Land so zusammengehalten hat in den letzten Jahrzehnten.
3: Aus unserer Sicht ist es so, dass jede Wohnung, die dauerhaft über Airbnb oder ähnliche Anbieter vermietet wird, fehlt halt auf dem Mietbar.
4: Also wir sind hier jetzt nicht auf dem Fußballplatz. Heben Sie sich das fürs Wochenende aus. Wenn das jetzt hier nochmal passiert, so ein Verhalten, schmeiße ich Sie hier raus. Mir reicht es jetzt hier.
1: Das am Ende war die sichtlich aufgeregte Bundestagspräsidentin Julia Klöckner. Das war wirklich nichts für empfindliche Ohren heute im Bundestag, bei dem Lärmpegel, laute Redner, laute und viele Zwischenrufe und Zurechtweisungen und viele Emotionen mit dabei, von denen Kanzler Friedrich Merz ja in seiner Kommunikation mehr versprochen hatte. Es war Generaldebatte heute im Bundestag, die wichtigste Aussprache des Jahres im Parlament. Und es ist dann vor allem ein Rededuell zwischen Merz und Alice Weidel geworden, der Co-Chefin der AfD. Vor allem der Auftritt von Merz wurde mit Spannung erwartet nach dem desolaten CDU-Ergebnis bei der Sachsen-Anhalt-Wahl. Und weil in anderthalb Wochen ja schon wieder zwei Landtagswahlen anstehen, nämlich in Berlin und Mecklenburg-Vorpommern, waren bei dieser Debatte alle voll im Wahlkampfmodus. Benjamin Großkopf berichtet. Und das
5: Generaldebatte über den Bundeshaushalt 2027. Aber SPD-Fraktionschef Matthias Miersch hat da ein Gefühl.
6: Ich glaube, wir spüren alle, dass hier heute sehr Grundsätzliches erörtert wird. Es geht bei weitem nicht nur um den Bundeshaushalt.
5: Und Miersch macht sofort klar, dass das Grundsätzliche auch etwas Persönliches ist.
6: Und Frau Weidel, wenn Sie hier von Hass sprechen, dann sage ich Ihnen, gucken Sie mal in den Spiegel.
5: Die AfD-Chefin Alice Weidel hat zwar keinen Spiegel dabei, aber setzt trotzdem ihr breitestes Lächeln auf. Prädikat Zahnarzt kann stolz sein. Weidel hatte die Debatte eröffnet mit dem für sie üblichen Rundumschlag. Arbeitsplätze in Deutschland weg, Deindustrialisierung da, Geld durch Schuldenpolitik weg, zu viele illegale Ausländer da. Soweit so bekannt. Aber es geht ja um Grundsätzliches.
7: Die Wähler in Sachsen-Anhalt haben es Ihnen in der Sprache des demokratischen Souveräns mit aller Klarheit mitgeteilt, Schwarz-Rot ist vorbei.
5: Sachsen-Anhalt und die Folgen, die AfD dort mit Abstand die stärkste Kraft, im Bundestag bereits die größte Oppositionsfraktion. Laut, krawallig oder wie es Bundeskanzler Friedrich Merz direkt nach Weidels Rede ausdrückt.
8: Ja, Frau Weidel, heute können Sie vor Kraft kaum laufen.
5: Tag 3 nach dem CDU-Desaster in Sachsen-Anhalt. Die erste große Rede des Kanzlers und CDU-Chefs. Wie wird er mit der Niederlage umgehen, die eindeutig auch die Unzufriedenheit mit ihm zeigt? Merz hat offensichtlich einen Plan und der geht so.
8: Sie sind und Sie bleiben, Frau Weidel, eine destruktive Kraft.
5: Oder so.
8: Kein Wort von Ihnen dazu, Frau Weidel, was am 4. August auf dem Leipziger Flughafen geschehen ist.
5: Insgesamt 7-mal spricht Merz Weidel direkt an, nutzt seine Rede wenig bis gar nicht für die immer wieder eingeforderte und zugesagte neue Erzählung zu seiner Reformpolitik, sondern für Angriffe auf die AfD, etwa wegen ihrer Neigung zu Russland oder ihrer Abneigung gegenüber vorgeblich Fremden.
8: Das Wort Remigration ist nichts anderes als ein Synonym für ethnische Säuberung nach Herkunft und Hautfarbe.
5: Ein Kanzler, der trotz Mahnung der Bundestagspräsidentin ständig unterbrochen wird, der kämpft nicht für seine Reformen, sondern gegen den Rechtsaußenblock. Bei seiner Union verfangen Merz Worte Mittel bis Untermittel. Kaum Applaus während, maximal braves Parteitagsklatschen nach der Rede. Irgendetwas fehlt.
7: Das alleine reicht doch nicht, weil viele Menschen in diesem Land, die erwarten jetzt
9: Antworten von Ihnen. Antworten darauf, was jetzt?
5: Fragt die grüne Fraktionschefin Katharina Dröge, um dann selbst zuzugeben, dass es zumindest keinen Plan A gebe, den wiederum die Linke zu haben glaubt. Schluss mit Sozialabbau und Aufrüstung. Der Kanzler selbst versucht nach einer schwer verständlichen Herleitung zumindest seinen Plan, inzwischen wahrscheinlich C oder D, für die Regierungsarbeit der kommenden Monate zu verschlagworten.
8: Fehler machen, vergeben, wieder aufstehen, Zukunft gestalten für unser Land. Meine Damen und Herren,
5: wie die Zukunft Deutschlands gestaltet wird, zumindest das bleibt an diesem Tag weitgehend offen.
1: Die Generaldebatte heute im Bundestag zusammengefasst von Benjamin Großkopf. Der größte Druck hat heute sicher auf Friedrich Merz gelastet, zumal er ja am vergangenen Montag nach der Sachsen-Anhalt-Wahl angekündigt hatte, ich ändere was an meiner Kommunikation. Ich muss meine Überzeugung, meine Politik besser erklären. Sabine Henkel aus unserem Hauptstadtstudio hat sich die Rede des Kanzlers heute angehört und angeschaut und meint, Merz ist seinen eigenen Ansprüchen da nicht gerecht geworden.
10: Meinung. Es ist, ja was eigentlich, ärgerlich, traurig, bitter, beängstigend, enttäuschend? Jedes dieser Attribute passt auf das, was sich da im Bundestag abgespielt hat. Ein Kanzler, der ganz offensichtlich ratlos und hilflos mit dem Rücken zur Wand steht. Der es nicht fertiggebracht hat, eine Rede zu halten, die eines Kanzlers würdig ist. Eine Erzählung zu liefern, endlich zu sagen, wo er denn eigentlich das Land hinregieren will. Stattdessen arbeitet er sich an Alice Weidel ab. Die hat im Übrigen eine Erzählung, im Gegensatz zu Merz. Eine Untergangserzählung, eine Erzählung des Schreckens, die Deutschland am Abgrund sieht und die nur eines bewirken soll, Menschen in Angst zu versetzen. Die AfD nährt sich von den Ängsten der Menschen. Angst vor Krieg, vor Abstieg, vor Armut. Angst frisst Seele auf und macht AfD stark. Antworten? Nein, Antworten hat die AfD keine. Weidel redet destruktiv und dystopisch. Das Einzige, was ihr einfällt, ist, Russland Tür und Tor zu öffnen. Einem Land, das unterdrückt, vergewaltigt und mordet. Und leider reicht das aus, gepaart mit ihrem Hass auf Migranten, um in Sachsen-Anhalt 44% zu fangen. Und der Kanzler reagiert dünnhäutig und bietet in dieser Debatte nichts an. Dabei hat er doch am Montag noch gesagt, er will es anders, besser machen als bisher. Die Menschen erreichen, auch mit Emotionen. Davon aber war nichts zu hören und wenig zu spüren. Kein Angebot, das Zuversicht vermittelt, das Erklärungen liefert, das Lösungen bietet. All das Fehlanzeige. Zwar gibt Merz in seiner Rede sogar zu, den Sinn der Reformen bisher nicht erklärt zu haben, gesteht das sogar als Fehler ein, lässt dann aber die Gelegenheit verstreichen, genau das zu tun. Und all das unter dem unerträglichen Gebrüll und Gejohle der AfD-Fraktion. Beinahe muss man sich wünschen, dass möglichst wenig Bürger und Bürgerinnen das sehen und hören. Es ist ein Szenario, von dem die AfD träumt. Die CDU zerstören, die Vorherrschaft zu übernehmen und mit der Abrissbirne die Demokratie zertrümmern. Es gilt, dagegen zu halten, was nicht nur, aber an erster Stelle Aufgabe des Kanzlers ist.
1: Die Meinung von Sabine Henkel im Echo des Tages. Wie wäre es damit? Kommendes Wochenende, 2 Nächte Barcelona in einem gut bewerteten Airbnb, 2 Personen, zentral in der Innenstadt, kostet aktuell so um die 500 Euro für 2 Übernachtungen. Daran verdient die Plattform, also Airbnb oder Booking.com und wie die sonst noch so heißen, daran verdienen natürlich die Vermieter dieser Ferienwohnung. Eher wenig davon haben aber die Einwohner von Barcelona oder anderen touristisch attraktiven Städten wie Amsterdam, Lissabon, Berlin oder Köln. Denn wer Ferienwohnungen teuer vermieten kann, der hat wahrscheinlich eher wenig Interesse daran, diese Wohnungen auf dem ganz normalen, regulären Wohnungsmarkt anzubieten. Und so fehlt noch mehr Wohnraum, wo ohnehin oft schon bezahlbare Wohnungen knapp sind. Die EU-Kommission will dieses Problem jetzt ein Stück weit angehen und die Regeln für Airbnb und andere Anbieter verschärfen. Katrin Schmidt erklärt, wie das funktionieren soll.
11: Es geht jetzt gerade um Städte und touristisch besonders beliebte Regionen. Aber eines sei klar, fügte EU-Wohnkommissar Dan Jørgensen hinzu, wir reden über eines der drängendsten Probleme ganz Europas.
12: 51%
13: der in Städten lebenden europäischen Bürger betrachten den Mangel an bezahlbarem Wohnraum als ernstes Problem, mehr als die Hälfte. Wir befinden uns in einer Wohnungskrise. Wir müssen handeln.
12: We do need to act.
11: Denn die Immobilienpreise in der EU sind in den vergangenen 10 Jahren um rund 60% angestiegen, Mieten um rund 20%. Hauptgrund sei der Mangel an Wohnungen.
12: Over the past 10 years, rents have gone up by 59% in Berlin.
13: In den vergangenen 10 Jahren sind die Mieten in Berlin um 59% gestiegen, in Madrid um 75% und in Lissabon um 103%. Das bedeutet, dass normale Menschen mit normalen Berufen, Pflegekräfte, Lehrkräfte, Polizisten, oft nicht dort leben können, wo sie arbeiten.
11: Und eben auch die Kurzzeitvermietungen verschärfen das Problem in vielen Städten wie unter einem Brennglas. Im Zentrum von Madrid etwa sind laut den EU-Daten unter 100 Wohnungen 40 auf dem Markt für Kurzzeitmieten, also etwa bei Airbnb, Booking oder Expedia. Aber Beschränkungen oder Obergrenzen, wie sie Städte wie Barcelona, Lissabon und Amsterdam in den vergangenen Jahren eingeführt haben, wurden oft juristisch angefochten. Auf die Verbote folgten meist Klagen und Gerichtsverfahren, die bei Anbietern, Vermietern und Wohnungssuchenden für Unsicherheit sorgen. Damit soll nach den Plänen der EU Schluss sein, so Jürgensen.
12: So what we're providing is a legal framework for local governments and member states to act.
13: Wir schaffen also einen Rechtsrahmen für Kommunen und Mitgliedstaaten. Sie können bestimmte Gebiete mit angespanntem Wohnungsmarkt ausweisen. Wenn diese Gebiete bestimmte gemeinsame Kriterien erfüllen, können dort Maßnahmen zur Regulierung von Kurzzeitvermietungen eingeführt werden. Genauso in Bezug auf leerstehenden Wohnraum.
12: Or indeed, vacant homes.
11: Es sollen einheitliche Kriterien für sogenannten Wohnungsstress geschaffen werden, also etwa das Verhältnis von Immobilienpreisen zu Einkommen in einer Stadt oder einer Touristenregion oder die Entwicklung von Angebot und Nachfrage auf dem Wohnungsmarkt. Die Kommunen sollen dabei auch darlegen, dass Kurzzeitvermietungen die Lage in den 3 zurückliegenden Jahren messbar verschlimmert haben. Ist das gegeben, so sieht es der Gesetzentwurf vor, können Obergrenzen für Ferienwohnungen vor Ort verhängt werden. Dies gilt nur für kommerzielle Anbieter und ist nicht gedacht für Menschen, die ihre eigene Wohnung vermieten, wenn sie selbst im Urlaub sind. Mit den neuen Regeln sollen also Eigentümer, Vermieter und die Plattformen vor unverhältnismäßigen Eingriffen geschützt werden. Denn natürlich profitierten ja auch viele Europäerinnen und Europäer von dem Geschäftsmodell, so die Vizechefin der EU-Kommission Teresa Ribera.
14: Short-term rentals have a place in Europe.
11: Kurzzeitvermietungen haben natürlich ihren Platz in Europa. Das ist eine gute Entwicklung, die ja längst stattgefunden hat. Wir möchten jedoch auch Orientierungshilfen bieten für den Umgang mit möglichen Konflikten in Städten. Es gehe also vor allem darum, für mehr Gerechtigkeit zu sorgen, für die Locals, also die Menschen aus den Städten und zum Beispiel für Studierende vor Ort. Denn die Herausforderung scheint immer größer zu werden. Im vergangenen Jahr gab es mehr als 950 Millionen Übernachtungen in der EU, die über Plattformen wie Airbnb, Booking und Expedia gebucht wurden. Die Vorschläge aus Brüssel gehen nun in die Verhandlungen im Europaparlament und im Rat der 27 EU-Länder.
1: Es könnte in Zukunft also schwieriger werden, Ferienwohnungen in touristisch attraktiven Städten und Regionen in Europa zu vermieten. Die EU-Kommission will die Regeln dafür verschärfen. Finden Sie das gut, dass dann vielleicht auch bald in Köln, Düsseldorf, Münster oder auch im Sauerland, wo es auch viele Airbnb-Wohnungen gibt, dass da zumindest die Möglichkeit besteht, diese Vermietungen einzuschränken? Ist ja womöglich gut für die Bewohner der betroffenen Städte oder Regionen. Ne? Aus Touristensicht vielleicht erstmal nicht so gut, weil dann das Angebot an Unterkünften kleiner wird und die Preise steigen könnten.
15: Weiß ich nicht, ob man das noch ein bisschen weiter regulieren kann, dass zum Beispiel verboten wird, das über eine bestimmte Zeit zu gehen.
16: Die Mietwohnungen, die fürs Airbnb freigegeben werden, sollten gedeckelt werden von der Stückzahl.
17: Ich bin marktliberal. Und genauso wie im Taxigewerbe, wie auch in der Wohnungswirtschaft, bin ich für eine marktwirtschaftliche Lösung. Sehe also kein Regulierungsbedarf, überhaupt nicht.
1: Ein paar Stimmen, die wir dazu in Bochum gesammelt haben. Aber ist das eigentlich wirklich so ein großes Problem? Also führen Ferienwohnungen wirklich dazu, dass dauerhaft normaler Wohnraum verloren geht? Darüber haben wir heute in WDR 5 mit Tourismusforscher Jürgen Schmude gesprochen. Und er sagt, in Touristen-Hotspots kann das in jedem Fall so sein.
18: Wir haben schon auch Städte, wo über 20.000 Übernachtungsmöglichkeiten über diese Plattform angeboten werden. Und wenn man dann rechnet, dass das dem Wohnmarkt entzogen wird, dann ist das sicherlich nicht das alleinige Problem des Wohnungsmarkts, aber es ist so ein Puzzleteil. Und wenn man dieses Puzzleteil jetzt wegnehmen kann oder zumindest kleiner machen kann, dann ist das für den lokalen Wohnungsmarkt durchaus hilfreich.
1: Jetzt ist es aber auch leicht, mit dem Finger auf die großen Plattformen wie Airbnb, Booking oder Expedia zu zeigen und zu sagen, ihr seid schuld. Schließlich nutzen ja auch viele Menschen dieses Angebot und mieten sich halt gerne mal für ein paar Tage eine Wohnung in Lissabon und Co. Beklagen sich aber vielleicht auch gleichzeitig über zu teure Mieten in der eigenen Stadt. Tourismusforscher Jürgen Schmude bezeichnet dieses Phänomen so.
18: Ich nenne das immer Schizophrenie. Die kennen wir aus anderen Dingen auch. Ich bin natürlich für Nachhaltigkeit, ich bin für Klimaschutz, steige aber 5-mal im Jahr in Flieger. Also diese Schizophrenie haben wir gerade im Tourismus in ganz vielen Bereichen.
1: Die Einschätzung von Jürgen Schmude. Und jetzt weitere Nachrichten des Tages in WDR 5 mit Christina Maria Greve.
19: In Nordrhein-Westfalen ist die Zahl von kriminellen Kindern und Jugendlichen gesunken. Laut Innenminister Reul wurden im vergangenen Jahr knapp 130.000 Taten gezählt. Rund 7% weniger als im Jahr davor. Gewalt an Schulen ist sogar um 14% zurückgegangen. Die häufigsten Delikte von Jugendlichen sind Diebstähle, Sachbeschädigung, Körperverletzung und Beleidigung. 1,5 Wochen vor der Wahl zum Abgeordnetenhaus in Berlin wird gegen den SPD-Spitzenkandidaten Krach ermittelt. Die Staatsanwaltschaft Hannover teilte nicht mit, worum es geht, ließ aber 3 Objekte in Hannover und Berlin durchsuchen. Krach wies alle Vorwürfe zurück. Krach ist Leiter der Verwaltung der Region Hannover, aber zurzeit für den Wahlkampf in Berlin beurlaubt. Eine US-israelische Rüstungsfirma will bald in Sachsen produzieren, und zwar Marschflugkörper. Losgehen soll es im kommenden Jahr im Raum Leipzig. Zuerst sollen etwa 1000 Marschflugkörper gebaut werden. Später soll die Produktion auf 5000 steigen. Das Rüstungsunternehmen will das Waffensystem günstiger anbieten als ähnliche von anderen Firmen. Die Deutsche Bahn will in den nächsten Jahren viele Büroflächen kündigen. Bundesweit sollen mindestens 20% wegfallen. Dadurch will die Bahn rund 100 Millionen Euro einsparen. Der Konzern ist einer der größten Mieter von Büroflächen in Deutschland. Der angeschlagene Discounter Kodi schließt weitere 19 Filialen, alle in NRW. Betroffen sind unter anderem Selfkant, Kleve, Königswinter, Zülpich, Emmerich und Gelsenkirchen. Der Räumungsverkauf soll nach Unternehmensangaben sofort beginnen. Die Kündigungen der Mitarbeiter sollen nach Beginn des Insolvenzverfahrens folgen. Kodi hat dann noch gut 120 Filialen in Deutschland. Bei knapp der Hälfte laufen die Verhandlungen noch, ob sie erhalten bleiben.
1: Hier ist das Echo des Tages in WDR 5. Wenn man liebevoll Großvater der Nation genannt wird, dann hat man als Monarch wahrscheinlich keinen so schlechten Job gemacht. Die Norweger haben heute Abschied in Oslo genommen von König Harald V. Beim Staatsbegräbnis heute waren die norwegische Königsfamilie dabei, zehntausende Menschen, die an der Straße den Trauermarsch verfolgt haben. Und auch Royals und Staatsoberhäupter aus aller Welt waren zu Gast. Aus Deutschland Bundespräsident Steinmeier. Unsere Skandinavien-Korrespondentin Jana Sinram hat das Begräbnis heute in Oslo verfolgt.
20: Das Staatsbegräbnis beginnt mit 21 Salutschüssen zu Ehren des verstorbenen Königs. So will es die norwegische Tradition. Als der Sarg von Harald V. um Punkt 12 Uhr das Schloss in Oslo verlässt, wird es plötzlich still auf dem Platz. Hunderte sind hierher gekommen, um ihrem König die letzte Ehre zu erweisen. Viele tragen schwarz, manche warten hier schon seit 6 Uhr morgens.
21: Wie kommen Frau Bergen zum Westen?
20: Wir sind aus der Stadt Bergen gekommen. Wir sind extra hergeflogen. Ich wusste schon seit vielen Jahren, wenn König Harald stirbt, dann möchte ich bei seiner letzten Reise dabei sein.
21: Wenn Harald dör, so will er følge Båre Hansens siste reisen.
20: Er war unser König und gleichzeitig sehr volksnah. Er war gewissermaßen ganz oben und gleichzeitig mitten unter uns Norwegern.
22: König Harald war sehr inkludierend.
20: König Harald war für mich sehr inklusiv. Ich bin queer und er hat uns Homosexuelle unterstützt. Er hat eine sehr bekannte Rede gehalten und darin ganz klar gesagt, dass Mädchen Mädchen lieben können, Jungen Jungen und Mädchen und Jungen einander. Dieser Satz hat mir sehr viel bedeutet. Ich will ihm meinen letzten Respekt erweisen. Der König war für viele von uns ein Vorbild. Ich finde es wichtig, mir diese Zeit zu nehmen. Respekt erweisen Harald V. auch Staatsgäste aus aller Welt. Durch ein Spalier aus Soldaten ziehen sie in einer Trauerprozession an den Menschen vorbei Richtung Domkirche. Direkt hinter dem Sarg gehen der neue König Håkon und seine Tochter Kronprinzessin Ingrid Alexandra, sein Sohn Sverre Magnus und seine Schwester Märtha Luise. Dahinter folgen die Könige von Schweden, Dänemark, Spanien und den Niederlanden sowie der britische Thronfolger Prinz William. Auch Bundespräsident Frank-Walter Steinmeier und der ukrainische Präsident Volodymyr Zelensky sind in dem Trauerzug dabei. Haralds Witwe Königin Sonja und die neue Königin Mette Marit werden im Auto zur Domkirche gefahren. Die Frau von König Håkon erholt sich von einer Lungentransplantation im Juni. In einem bewegenden Trauergottesdienst nehmen norwegische und ausländische Gäste Abschied von Harald dem V., der 35 Jahre auf dem norwegischen Thron saß. Norwegens Ministerpräsident Jonas Gahr Støre erinnert daran, dass der Monarch die Begegnung mit den Menschen im Land geschätzt habe. Das habe sich auch in seinen Reden wiedergespiegelt.
0: Han gjorde Norge større.
20: Er hat Norwegen größer gemacht. Er sprach von einem Wir in Norwegen, in dem die Menschen füreinander einstehen, wo jeder Verantwortung für die Gemeinschaft trägt und alle den gleichen Wert haben. Auch Parlamentspräsident Masud Gharahkhani würdigt König Harald als jemanden, der für die Menschen da gewesen sei, wenn sie ihn am meisten brauchten. König Harald war nah am Volk und er war ganz er selbst. Er scheute sich nicht, in seinen Gummistiefeln auf die Menschen zuzugehen. Nach dem Gottesdienst läuten in ganz Norwegen eine Stunde lang die Kirchenglocken. Und in Oslo beginnt die allerletzte Reise des verstorbenen Königs. Sein Sarg wird in die Festung Akershus gebracht. Im königlichen Mausoleum hat Harald der V. von Norwegen nun nach einer privaten Feier die letzte Ruhestätte gefunden.
1: Er war in seinen letzten Lebensjahren mit 89 Jahren der dienstälteste Monarch Europas. Heute wurde der norwegische König Harald V. in Oslo beigesetzt.
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1: Spätestens seitdem Harpe Kerkeling da war und ein Buch drüber geschrieben hat, ist es jetzt keine so ungewöhnliche Sache mehr, den Jakobsweg zu wandern. Das sieht man auch an den Zahlen. Seitdem Harpe Kerkeling mal weg war, hat sich der Strom der Pilger dort verfünffacht. Zur Hauptsaison sind schon mal so 5000 Pilger, die pro Tag in Santiago de Compostela ankommen. Für die Einwohner der Stadt ist das eher eine tägliche Belastung. Reporter Ulf Eberle war für eine WDR-Doku in Santiago und war auch selbst ein Stück unterwegs auf dem Jakobsweg. Titel der Doku: Kritisch reisen, Jakobsweg, ich bin dann mal anstehen. Im Gespräch habe ich Ulf Eberle zuerst gefragt, ist es wirklich so schlimm auf dem Jakobsweg, dass man da inzwischen anstehen muss?
3: Naja, also im Juli und August, da ist schon wirklich enorm viel los, vor allem eben auf dem Camino Frances. Das ist die meistgegangene Route, die fängt in Südfrankreich kurz vor den Pyrenäen an. Und da sind es dann wiederum auf diesem Camino Frances sind es wiederum die letzten 100 Kilometer, die besonders voll sind. Denn um diese Pilgerurkunde zu bekommen, die berühmte Compostela, da muss man eben nachweisen, dass man mindestens 100 Kilometer gegangen ist. Und viele machen dann tatsächlich nur diese kleinstmögliche Route. Die beginnt in Sarria, das ist ein Städtchen, eben gute 100 Kilometer von Santiago entfernt. Und da kommen am Bahnhof und Busbahnhof zur Hochsaison jeden Tag wirklich hunderte Pilgerinnen und Pilger an und die stiefeln da dann los. Und ja, da kommt es dann tatsächlich vor, dass es sich auf dem Camino staut. Aber noch viel länger ist die Schlange dann vor der Kathedrale in Santiago de Compostela, wo die Angekommenen dann ja in der Regel zum Gottesdienst oder zum Grab des heiligen Jakobus in der Kathedrale möchten. Und diese Schlange, die zieht sich wirklich durch die halbe Altstadt.
1: Wow. Okay. Woran liegt das denn, dass dort immer mehr Menschen aus aller Welt pilgern? Also an diesem Trend kann ja jetzt nicht nur Harpe Kerkeling schuld sein, oder?
3: Der ist schon mit schuld, muss man sagen. Also es sind schon viele Bücher und Filme erschienen, so rund um den Jakobsweg. Harpe Kerkeling ist ja jetzt 20 Jahre her, das Buch. Aber es gibt auch Filme und Serien jüngeren Datums, die da auf dem Jakobsweg spielen. Und natürlich spielt auch Social Media eine große Rolle, ne? Also die Pilgerschaft hat sich einfach verändert. Da sind viele mit dem Handy in der Hand unterwegs, die fleißig filmen und fotografieren und dann auf Social Media posten. Und das hat natürlich auch einen Werbeeffekt. Es gibt allerdings auch, das fand ich interessant, einen anderen Erklärungsversuch für die zunehmenden Pilgerscharen. Einer von einer Herbergsmutter, die wir kennengelernt haben, die schon seit vielen, vielen Jahren da eine Herberge entlang des Camino Frances betreibt. Mhm. Und die sagt, schaut euch doch mal die Welt an. Es sind ja überall Krisen, Kriege. Die Menschen suchen Halt und Orientierung und auch eine Auszeit von diesem Chaos. Und die gehen halt den Jakobsweg. Also quasi der Camino als Krisenbewältigungsstrategie.
1: Die meisten Pilger gehen ja bis zum Ziel, ne? Also bis nach Santiago de Compostela. Da ist also gut was los in der Stadt. Was sind denn so die Schattenseiten dieses Pilgeransturms in Santiago de Compostela?
3: Ja, also vor allem klagen viele Einwohner der Stadt über diesen Dauerbelagerungszustand. Also man muss sich das vorstellen, es ist keine große Stadt, 100.000 Einwohner, mit einer sehr kompakten, kleinen Altstadt eigentlich, wo sich natürlich der meiste Trubel abspielt. Ja, und da kommen wirklich Tag für Tag tausende Pilger an und das eben nicht leise und friedlich, sondern oft ziemlich lautstark. Und es gibt leider, das muss man auch sagen, es gibt auch Pilger, die sich wirklich völlig daneben benehmen, die da ihren Müll liegen lassen, die sich in die hübschen Barockbrunnen sitzen und da einfach baden, ihren Schweiß abwaschen. Das sind nur einige wenige, die sowas tun, aber die sorgen natürlich ganz klar dafür, dass sich bei den Anwohnern so ein Groll anstaut.
1: Wie reagiert denn die Politik in Spanien darauf?
3: Die Bürgermeisterin haben wir gesprochen, Goretti San Martin, die ist seit 3 Jahren im Amt. Die reagiert durchaus schon da drauf und hat einiges getan, um die Situation für die Anwohnerinnen und Anwohner zu verbessern. Zum Beispiel werden jetzt keine neuen Touristenwohnungen mehr genehmigt und auch keine Souvenirshops mehr. Denn das ist wirklich bizarr, wenn man da durch die Altstadt von Santiago de Compostela geht, da reiht sich wirklich ein Souvenirshop an den nächsten. Es gibt über 100 Souvenirshops in der Altstadt, aber kaum noch Bäckereien, kaum noch Supermärkte oder andere Läden für den täglichen Bedarf der Menschen, die da leben. Also es passiert schon was, aber es dauert natürlich auch, bis diese Maßnahmen dann wirken.
1: Welche Begegnungen sind dir sonst noch so hängen geblieben von dieser Begleitung der Pilger auf dem Jakobsweg?
3: Da gab es schon echt besondere Momente, die wir erlebt haben. Zum Beispiel hat unsere Protagonistin Sigrid, die wir über mehrere Tage begleitet haben, die hat während sie da wanderte, eine Babette aus Rostock kennengelernt. Die war mit der Asche ihres gerade erst verstorbenen Mannes unterwegs und wollte die dann am Ende ins Meer entlassen sozusagen. Oder wir haben Marcello getroffen, das ist ein junger Spanier, der war mit seiner Katze unterwegs. Und der hat sein altes, geordnetes Leben komplett aufgegeben. Der war eigentlich nur noch unterwegs und liebte es eben so von Tag zu leben. Liebte auch diese Ungewissheit, nicht zu wissen, was der Tag bringt und wen er alles Neues kennenlernt. Und ganz toll war auch die Begegnung mit Ramon. Das ist ein älterer Spanier, dessen Hobby ist es, Fotos auf den verschiedenen Jakobswegrouten zu machen. Und der hat uns eine völlig unbekannte Jakobswegroute gezeigt, den Camino San Abrés. Da ist wirklich kaum jemand unterwegs, aber das ist wunderschön da und eben noch echt ursprünglich. Also da konnte man sich vorstellen, wie es mal so vor 50, 60 Jahren auf dem Jakobsweg gewesen sein muss.
1: Also wir lernen, es ist inzwischen sehr, sehr voll auf dem Jakobsweg. Was wäre denn so dein Fazit, wenn ich jetzt selber drüber nachdenke? Soll ich das vielleicht auch mal machen oder nicht, wenn ich so grundsätzlich Lust drauf habe? Würdest du sagen, machen oder lieber sein lassen, weil es zu voll ist?
3: Ich würde sagen, machen. Aber gut überlegen, ob man dann den ausgetretenen Camino Frances pilgert oder lieber einen anderen Weg wagt. Denn viele Wege führen nach Santiago de Compostela. Und dort dann am Ziel bitte unbedingt an die Anwohner denken. Wenig Lärm machen, am besten gar keinen. Und nicht im Barockbrunnen baden.
1: Die Doku von Ulf Eberle läuft heute Abend um 22.15 Uhr im Fernsehen. Sie heißt Kritisch Reisen, Jakobsweg, ich bin dann mal anstehen. Und ist übrigens auch zu finden in der ARD Mediathek. Und zum Schluss im Echo des Tages noch ein kurzer Blick in die USA. Donald Trump benennt ja in letzter Zeit gerne mal was um, so wie es ihm passt. Also der Golf von Mexiko wurde dann der Golf von Amerika. Und wegen des Zollstreits mit Kanada hat er vor kurzem ja auch den Lake Ontario umbenannt in Lake America. Google und Apple haben diese neuen Namen im Anschluss willfährig für ihre Kartendienste, also Google Maps und Apple Maps, übernommen. Die Macher einer bekannten US-Animations- und Comedy-Serie haben sich deshalb jetzt was Schönes einfallen lassen. Geht um diese Serie hier.
4: Oh mein Gott, wir haben Kenny getötet, ihr Schweine!
1: Genau, es geht um South Park, bekannt ja für einen sehr, sehr schwarzen Humor. South Park geht bald schon in die 29. Staffel. heißt aber dann gar nicht mehr South Park, sondern ganz im Stile Trumps South America. Die beiden Macher der Serie sagen dazu, Zitat, inspiriert von der Tapferkeit und dem Patriotismus, den Apple und Google beweisen, ändern wir den Namen von South Park in South America. Wir heißen hier bis auf Weiteres noch WDR 5 und Echo des Tages, das jetzt zu Ende geht. Hier geht's dann gleich weiter mit der Unterhaltung am Mittwoch. Mein Name ist Johannes Döbbelt. Tschüss, schönen Abend.

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1: Die Nachrichten mit Matthias Wurms. Guten Abend. Die Bundesregierung will, dass man ab Januar viele Dokumente auch digital vorzeigen kann, wie zum Beispiel den Personalausweis. Digitalminister Wildberger sagte, dass aber auch viele andere Karten hinterlegt werden können.
2: Zehnerkarte fürs Hallenbad oder Bahn perspektivisch natürlich, all diese Dinge. Und da ist auch der kommunalen Vielfalt keine Grenzen gesetzt.
1: Dafür hat Wildberger heute eine App vorgestellt namens DU. Was sie alles können soll, berichtet Markus Meyer-Gehlen.
3: Zum Beispiel soll man da auch seinen Führerschein registrieren können und die Krankenkassenkarte, aber auch Kundenkarten von privaten Anbietern soll es da digital geben, Uni-Ausweise, Gehaltsabrechnungen und das soll man dann alles auch online leichter nutzen können. Zum Beispiel, wenn man bei einer Bank ein neues Konto eröffnen möchte oder wenn man im Internet was kauft und da sein Alter nachweisen muss. Die App, die soll am 2. Januar starten, erstmal mit rund 40 Anbietern und im Laufe der Zeit sollen das dann mehr werden.
1: In Rheinfelden in Süddeutschland ist der Grenzübergang in die Schweiz gerade in beide Richtungen komplett gesperrt. Polizisten haben in einem Auto mutmaßlich Sprengstoff gefunden, nachdem Suchhunde angeschlagen hatten. Zwei Personen wurden festgenommen. Laut ADAC kommt es auf beiden Seiten der deutsch-schweizerischen Grenze zu kilometerlangen Staus. Und das ist auch wichtig. Im Bundestag ging es bei der Generaldebatte heute nochmal um die Landtagswahl in Sachsen-Anhalt. AfD-Bundeschefin Weidel sagte, die Zeit von Schwarz-Rot sei vorbei. Bundeskanzler Merz sagte, die AfD sei destruktiv. Anderthalb Wochen vor der Wahl zum Abgeordnetenhaus in Berlin wird gegen den SPD-Spitzenkandidaten Krach ermittelt. Die Staatsanwaltschaft Hannover teilte nicht mit, worum es geht, ließ aber drei Objekte durchsuchen. In NRW gab es im vergangenen Jahr weniger Delikte von Kindern und Jugendlichen. Laut Innenminister Reul wurden knapp 130.000 Taten gezählt, rund 7% weniger als im Jahr davor. In Duisburg werden Fußball und Literatur ab heute wieder zusammengebracht. Gerade wird das Festival Nachspielzeit eröffnet. Dabei geht es vor allem um die Geschichten neben dem Fußballplatz, sagt Reporter Oliver Strunk.
4: Der Festivalauftakt in Duisburg-Ruhrort gehört heute den Fans. Sie lesen eigene Texte, zum Beispiel über ihr erstes Mal im Stadion oder über besondere Spiele, die sie erlebt haben.
1: Festivalleiter Kurt Koss will Sport- und Lesefans an einen Ort bringen. Bis zum 30. September gibt es in Duisburg 11 Lesungen und Gesprächsabende. Auch mit prominenten Gästen. Das war WDR aktuell. Und das Wetter in Nordrhein-Westfalen. In der Nacht ziehen noch letzte Schauer durch und es kühlt ab auf 11 bis 7 Grad. Morgen wechseln sich Sonne und Wolken ab. Es bleibt meist trocken. In Monschau werden 19 Grad erwartet, in Solingen 20 und in Langenfeld werden es bis zu 21 Grad. Am Freitag kann es dann einzelne Schauer geben. Am Samstag bleibt es trocken. Am Sonntag wird es dann wieder regnerisch. Die Temperaturen ändern sich in den nächsten Tagen kaum. Und die Zeit 19.03 Uhr.
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8: Ich erzähle ja immer wieder auf der Bühne, dass ich Kinder habe und weil das eben auch stimmt. Und dann ist es mir aber früher immer wieder passiert, dass nach einem Auftritt dann eine Frau zu mir kam und so meinte so, also das mit den Kindern, das denken Sie sich doch aus, gell? Also Sie haben nicht wirklich Kinder. Das geht mit dem Beruf ja gar nicht, gell? Das ist doch ausgedacht. Ich sage, nee, ich habe tatsächlich Kinder. Und sie, ach Gott. Ah ja, ich dachte, das denke sie sich, aha. Und wenn ich dann fragen darf, wenn sie so auf Tour, dann am Abend, wo sind die dann? Ich sag ja, beim Vater. Ach Gott, konnte man da keine bessere Lösung finden? Also, Dann sagte sie, sie wäre da ganz konservativ und sie findet, Kinder gehören einfach zur Mutter und sie koche gern und sie führe gern den Haushalt. Ich denke, ja, ist ja alles gut. Sie findet, Kinder gehören einfach zur Mutter. Und da dachte ich nur so, das kommt sehr auf die Mutter an. Und habe folgendes kleines Minidrama geschrieben. Es heißt Der Ball. Ein Junge spielt im Wohnzimmer mit einem Ball. Die Mutter sitzt daneben und schaut zu. Die Mutter spricht. Jetzt hör mal auf mit dem Ball. Das ist doch ein Draußenspielzeug. Nicht hier im Wohnzimmer. Noah. Bitte nicht hier so gegen die Wand bollern. Davon geht die Tapete doch kaputt. Jetzt gib mir mal den Ball. Hör bitte auf. Das macht die Mama sonst traurig. Wenn du nicht hörst, Noah Alexander. Wenn du mir den Ball nicht gibst, dann zählt die Mama gleich bis drei. Ja, die Mama kann das. Sonst können wir ja auch was anderes spielen. Ja, oder wir gucken ein Buch oder wir spielen ein Spiel. Oder wir gucken ein Buch oder wir spielen ein Spiel. Oder wir gucken ein... Was willst du denn? Den Ball weg, sonst zählt die Mama wirklich gleich bis drei. Und dann kommt der Ball weg. Sonst können wir zwei ja auch ein Lied singen. Bald ist doch wieder Nikolaus. Der Nikolaus ist hier. Bald klopft es an die Tür. Was wünschst du dir denn vom Nikolaus? Ja, einen Ball hasse doch schon. Was, eine Rute? Der Nikolaus, der bringt doch keine Rute, der bringt doch was zum Spiel und was zum Naschen. Warst du denn ein braver Junge? Noah Alexander Maximilian, jetzt hör auf mit dem Ball, sonst hält die Mama wirklich gleich bis drei. Sonst können wir auch was malen oder basteln. Ja, willst du was malen? Komm, dann leg mal den Ball weg. Dann holt die Mama dir die Stifte. Was für Stifte willst du denn? Buntstifte, Filzstifte, Wachsmalfarben, Fingerfarben, Ölkreide oder Aquarell? Nee, nicht den Ball in die Fingerfarben. Noah Alexander Maximilian Liam, hör auf, sonst zähle ich wirklich gleich bis drei. Da ist doch jetzt Farbe an dem Ball. Du machst doch die ganze Tapete. Nicht den Ball, die ganze Tapete. So, jetzt reicht's. Jetzt reicht's. Eins. Ja, die Mama zählt. Eins. Da ist doch jetzt Farbe an dem Ball. Du machst doch die ganze Tapete. Eins. Ja, die Mama ist schon bei eins. Sonst können wir ja auch deinen Freund anrufen, den Julius Brutus. Ja, ihr spielt doch immer so schön, oder hast du Hunger? Ja, was willst du denn, Möhre oder Apfel? Nee, Schokolade gibt's jetzt nicht. Möhre oder Apfel? Nein, erst probierst du die Möhre und dann gibt's vielleicht Schokolade. Guck mal, die Mama hat aus der Möhre ein Gesicht gemacht. Hat die Muttili aus der Möhre ein Gesicht? Hat die Mamili? Hat die ein Gesicht aus der Möhre? Hat die... Aua, jetzt hast du dich am Schrank gestoßen. Das tut mir aber leid. Das ist aber auch ein blöder Schrank.

Prima, du hast den Ball weggelegt. Das ist ja toll. So, dann fessel mal die Mama. Ui, sag mal, wer hat dir denn so einen Knotenball gebracht? Der geht ja gar nicht mehr auf. Hm? Aber das Messer legst du wieder in die Küche. Ach Moment, das war das Spielemesser. Jetzt war die Mama gerade dumm. Das Spielemesser. Hilfe, rette mich, lass mich am Leben. Nein, stich mir nicht in den Bauch. Lass mich... Oh, upsie, war doch nicht das Spielemesser. Hui, jetzt hat die Mama Aua am Bauch. Müssen wir mal pusten. Blödes Aua weg. Was willst du jetzt doch malen? Das ist ja schön, aber dann nimm die Fingerfarben, nicht Mamas Blut. Das ist doch Sauerei. Sag mal, was malst du Schönes? Eine Eins? Sag mal, kannst du schon zahlen? Das wusste die Mama ja noch gar nicht. Eine Zwei kannst du auch. Sogar eine Drei. Sag mal, wenn die Mama jetzt stirbt, dann ist die aber traurig, weil die ist ja gerade so stolz auf dich. Noah, Alexander, Maximilian, Liam, Elias, Maria.

0: Unsere nächste Künstlerin ist in Bonn an einem Karnevalssonntag geboren und so wurde ihr der Humor quasi schon in die Wiege gelegt. Sie war Gründungsmitglied der Bonner Springmaus, später dann Ensemblemitglied am Düsseldorfer Komödchen. Trotz 12 Jahre Privatfernsehen hat sie ihr Niveau gehalten und 14 Bühnenprogramme entwickelt und betreibt nebenbei einen sehr erfolgreichen Insta-Kanal gemäß ihrem Motto: Statt sich krank zu ärgern, lieber kaputt lachen. Zink, think positive. Wie schön, dass sie heute da ist. Bitte begrüßt mit einem fulminanten Applaus die wunderbare Anka Zink.
1: Vielen Dank. Vielen, vielen Dank. Willkommen. Willkommen hier im Kreis der Lieben, die ihr nicht stumpf daheim geblieben, die ihr euch in die Welt getraut. Ihr, die in selbstbestimmter Weise lachen wollt, laut oder leise, ihr seid, auf euch haben wir gebaut. Denn ihr seid hier, bei uns, bei mir, neugierig, konstruktiv und kompetent. Darum gilt euch ein dickes Kompliment. Ja, ich bin aus dem Rheinland. Ich dachte, erst mal loben, dann läuft's. Und man muss ja auch ein bisschen nett und umsichtig sein miteinander. Ja, das ist irgendwie schon, denke ich, ein entscheidender Punkt, weil heute ja so viel gemeckert wird. Also es wird an jeder Stelle gehupt. Früher wollte man mich kennenlernen, heute stehe ich im Weg. Also das ist... Ja, es sind solche Tragödien, die an jeder Ecke passieren, wissen Sie? Und manchmal hat man auch das Gefühl, Leute legen es geradezu an auf ein Missverstehen. Ja, Leute legen es darauf an, zu allem etwas zu sagen, weil irgendwas vorher nicht richtig gewesen wäre. Ja, in meiner Familie nannte man diese Art der Kommunikation Missverständnisse. Also, ja, es gibt Leute, die wollen einfach nichts Nettes hören. Und die wollen auch keine kleinen Aufmerksamkeiten. Ich habe neulich zum Beispiel ein Deodorant verschenkt. Ja, wenn ich Sie jetzt höre, war das eine zweifelhafte Nummer. Also, das ist ja... Finden Sie nicht? Die Person war auch sofort, also so ein ganz klein bisschen eingeschnappt. Du glaubst wohl, dass ich stinke. Also von Glauben war an der Stelle keine Rede. Das war ein... Nein, das konnte man so. Also das, ich meine, das... Die Macht des Faktischen, möchte ich mal sagen. Also, und Sie finden auch, man soll dann nicht also so offensiv. Also man soll dann tapfer sein und das... Kann man das nicht auch umgekehrt sehen? Ist es nicht ein unfassbarer Akt der Zivilcourage, ja, jemandem ein Deo zu schenken, um eine Situation zu bereinigen, in der es stinkt?

0: Ich merke das, Ihr Applaus hält sich im Rahmen, ist alles in Ordnung. Sie dürfen eine... Nein, Sie dürfen, jeder darf seine Meinung dazu haben, aber der eine oder andere sagt, ich will eine Lösung in der Sache und die kann ich Ihnen geben. Natürlich darf man ein Deodorant verschenken, nur nie an jemanden, der eins braucht. Ja, das ist die verrückte Wahrheit in all diesen Sachen, ja. Es ist heute so viel um die Ecke und sowas in der Art. Also neulich hat ein Bekannter seiner Frau ein sehr schönes Geschenk gemacht. Und zwar hat er ihr ein Fahrradtraining geschenkt. Also, ja, ein Fahrradtraining auf dem Nürburgring. Also mit einem Rennwagen auf einer Rennstrecke, mit einem Rennwagenfahrer, der dieses Training angeleitet hat. Also die Frau war auch pikiert. Es geht wohl um meine Fahrkünste. Nein, da ging es überhaupt nicht drum. Wissen Sie, er wollte ihr nur unauffällig signalisieren, welche Art Geschenk er gern hätte. Das ist das moderne Leben. Verstehen Sie jetzt, was ich meine mit Missverständnissen? Das wird überall und an jeder Ecke über Bande gespielt. Und das ist ja das, was mein Leben so kompliziert macht. Es wurde ja gerade meine Geschichte beschrieben. Was hatte ich für ein schönes, ein süßes Leben? Weißt du, du bist irgendwo hingegangen, hast irgendwas Lustiges erzählt oder irgendwelche Faxen gemacht. Dann hast du die Gage genommen und dir ein Reihenhaus gekauft. Also so war... unser ausgelassenes, fröhliches Leben. Ja? Und dann kamen jetzt an jeder Ecke diese Bedenken, diese Dinge, auf die man zu achten hat. Also ich habe ein schweres Leben inzwischen, ein sehr schweres Leben. Ja, Sie haben es vielleicht auch schwer, danke. Das war schon mal die richtige Reaktion. Sie haben es, doch, Sie haben es vielleicht auch schwer, aber ich habe es schwerer. Also ich kann das besser beurteilen, ich kenne mich ja länger. Also das ist... Aber wissen Sie, ich kann es mal an einem Beispiel sagen. Unser Leben, wir kommen aus einer Generation, also an der wir gedacht haben, wir können unser Leben selbst gestalten. Also wir waren fest davon überzeugt, ja, dass wir in der Lage waren, unser Leben zu gestalten. Wir hatten auch das Gefühl, dass die Älteren alle so ein bisschen, naja, hier oben, also... Ja, also nicht ganz auf der Höhe, wie es einem heute ja auch geht in der Konfrontation mit jüngeren Menschen, die finden, dass wir auch nicht so alles richtig auf die Reihe kriegen, insbesondere was mit Reiben und Wischen auf elektronischen Endgeräten zu tun hat. Also das, nein, da denken die ja auch, wir hätten so kleine Aussetzer und einen Schaden. Also ich kann das gut verstehen, dass junge Menschen das denken, so ist es nicht. Ne? Ich habe das über die älteren Menschen damals auch gedacht. Nur hatten wir natürlich recht. Ich bin hier an einem Fachwerkhäuschen vorbeigekommen. Ne? Ehre stets die Alten, mein Kind. Du bist so, wie sie waren. Du wirst so, wie sie sind. Und ich habe gedacht, so ein Mist, ich komme in der letzten Zeile vor. Das sind die Tragödien, ja, das sind die Tragödien, die mein Leben so schwer machen, ja. Und wir haben wirklich geglaubt, wir hatten schlechten Geschmack für uns. Wissen Sie, modische Sünden oder sowas, jede Generation hat, was hatten wir denn, wunderbare Dinge, also so knallenge Hosen mit Schlag unten und dazu eine Bluse, die war über dem Bauchnabel geknotet und ein Mittelscheitel und Stirnband sah super aus. Damals. Also, und die Männer hatten so Kleidungsstücke, das waren so Jeans, die waren so auch so hauteng und dann so mit so Eierbecherschnitt im Schritt. Also, aber Qualität. Die haben bis heute gehalten, diese Hosen. Also die, du siehst Männer in derselben Hose seit 50 Jahren und die Hose hält. Der Mann hat sich um die Hose herum entwickelt. Das ist... Ja, das ist immer so, um richtig gaga zu sein, kannst du auch, ne, in jedem Alter. Also das... Also, wir brauchten damals auch keine Anleitung vom Bundesgesundheitsministerium fürs Kiffen. Also... Nein, diejenigen, die sich dafür interessiert haben, die sind in Eigenleistung dazugekommen. Also die haben sich für die biologischen Prozesse interessiert, die haben Reisen ins Ausland unternommen. Also verstehen Sie da? Ja, und nicht für alles und jedes eine Anleitung auf YouTube. Ne? Also das geht mir ja so auf den Wecker, diese Anleitungen auf YouTube. Aber ja, das ist ja die Volkshochschule der Gegenwart. In Amerika ersetzt es bald die Universitäten. Und, ja, und da hast du alles, alles kriegst du da erklärt. Also da wird gebettelt auf YouTube. Du kannst vollständige Filme dir da angucken über alles. Oma Kruse macht Flöckchenkuchen. Das ist der Kuchen mit ganz wenig Kalorien. Und dann richtig hart dagegen geht Oma Krause. Die macht so Lebenshilfe. Die sagt, wenn man den Kuchen ganz weglässt, sind noch weniger Kalorien. Also da ist... Das alles mit schreienden Überschriften, mit Fragen, die nicht beantwortet werden. Ja? Also zum Beispiel auch die Frage, die also x-mal, also eines der Hauptthemen auf YouTube ist, ist mein Penis zu klein? Ja, angeklickt, über 40 Millionen Mal. In Deutschland. Von Männern. Und von einer Frau. Von mir. Studienhalber. Ne? Also da, und wir wissen ja alle, dass man sich in der Sache keine Sorgen machen muss. Irgendwie reicht es dann doch immer. Und dann ist, ja, der Freud ist das schuld. Sigmund Freud hieß der. Kennen Sie den berühmten Psychologe? Ne, der hat auch das Unbewusste erfunden. Das war eigentlich die wichtigste Erfindung, das Unbewusste. Weswegen wir so viel Grausamkeit und Gemeinheit und dergleichen in der Welt haben, das Unbewusste. Weil, dass uns das also ein kleines Beispiel nur, dass uns das unbewusst total egal ist, wer den Frühstückstisch abräumt, Hauptsache mal ist es nicht selbst. Ne? Und für uns Frauen hat er den Penisneid erfunden, aber ich glaube, da hat er sich vertan. Frauen interessieren sich nicht für das Thema, Frauen interessieren sich für Flöckchenkuchen und weniger Kalorien. Also das, ne, man hat in meiner Heimatstadt eben eine Straße benannt, aber nur eine ganz kurze. Und dann ist dann, oh jetzt, das war nur ein Beispiel dafür, weil ich sagen wollte, wie schwer mein Leben geworden ist. Wissen Sie, wenn man so einen Scherz macht, ja, da stehst du sofort wieder im Kreuzfeuer, ob du da nicht irgendwen beleidigst, der zufällig wirklich ein Thema hat. Also das, ja, so, hör mal, ich bin an einem Karnevalssonntag geboren worden, im Rheinland, und da gibt's ein Foto. Und wenn du dieses Foto mit der Lupe anguckst, ja, dann siehst du, dass auf dem Bild nur zwei Personen nüchtern sind, und zwar meine Mutter und ich und alle anderen. Und das... Und mein erster Mann an meinem Bettchen war nicht mein Vater, der war weg wegen Karneval, sondern mein künftiger Patenonkel. Und der war Vertreter und machte in Gummi. Ne? Ja, der war als Vertreter und reisender Herrscher über das Witz- und Scherzwesen der Republik. Das war damals üblich, ja. Und ich bin mit dem Weltkulturerbe Witz aufgewachsen. Ich kenne mich wirklich gut aus in dem Bereich, ich schwöre es Ihnen. Alles Mögliche, warum sich Frauen beim Einparken vertun, weil man ihnen erzählt, das sind 30 Zentimeter. Oder Architekten, ne? Achtung, raffiniert, denen nichts einfällt. Ja, geht auch mit Nouveau, ja? Oder so einfache Wortwitze in der Art wie, leider musste ich die Milch fallen lassen, sie war nicht mehr haltbar. Sein Enkel, 16, freut sich seit 3 Wochen daran, ja? Und wenn du Pech hast, machst das dir vor. Und da, dann habe ich ihn total gelobt und habe gesagt, Junge, super Witz, saubere Vorlage, klare Pointe, aber jetzt holst du mal ein Läppchen und machst die Sauerei weg. Ne? Ja, nein, du musst ja streng sein. Und dann gibt es aber immer noch die Leute, die sagen, nein, also ich habe mir das so nicht vorgestellt. Ich hätte das gerne anspruchsvoller, ich hätte gerne die raffinierte Pointe, ich hätte vielleicht mal eine gebundene Sprache, also einfach etwas, was das Niveau so gut kannst du auch haben. Gerne der Zeiten gedenk ich, da alle Glieder gelenkig bis auf eins. Indes die Zeiten sind vorüber, steif geworden, alle Glieder bis auf... So, wer war es jetzt? Heinz Erhardt oder Johann Wolfgang Goethe? Wer ist für Heinz Erhardt? Mal summen. Wer ist für Goethe? Mal summen. Ja, Kulturabteilung hat gewonnen. Ja, also das. Ja, ist ja schließlich auch nur ein Mensch. Sitzt rum, langweilt sich, verstehst du, hat Papier, schreibt was drauf. Jemand findet den Zettel. Er ist ein Genie, zack, ab ins Gesamtwerk. Nee, also das... Aber der andere Punkt ist natürlich ein ganz anderer heute. Darf ich mich als Frau über so einen Witz für Männer lustig machen? Oder ist das nicht bereits kulturelle Aneignung? Wieso, was gibt's denn da zu lachen? Ist er, oder andersrum, dürfen Männer über einen Saunawitz für Damen lachen? Ja, da haben sie Zweifel, ne? Da haben sie Zweifel. Ja, und da vorne ein Beispiel. Ja, also, gut, sitzen zwei Frauen in der Sauna, sagt die eine zur anderen, mein Mann ist jetzt 200% impotent, sagt die andere, hast du nicht gesagt, da war schon länger untenrum nichts los? Ja, sagt sie, aber jetzt ist er über die Katze gestolpert und hat sie auf die Zunge gebissen. Das war... Sie haben das so gewollt. Hören Sie mal, das ist ein... Ich will Ihnen nur sagen, das sind alles diese Wellen, wo das rauf und runter geht, ja? Und mein leeres, schweres Leben betreffend ist das nämlich wirklich die Sache gewesen, dass ich ja, wie soll ich mal ausdrücken, immer schon für Recycling war und für Wiederverwertung. Und im Zuge dieses Recyclings hat mein Onkel, Sie wissen, in Gummi und so weiter, ne, mich auch beigebracht, zum Beispiel... Eine, sag ich jetzt mal, Konstruktion, die Sie alle in irgendeiner Form schon mal gehört haben in Ihrem Leben. Und zwar, seit es Flugzeuge gibt, stürzen die ab. Das ist im Witz interessanterweise überhaupt nicht schlimm. Nee, das ist total in Ordnung. Da geht der Pilot an den Passagieren vorbei und sagt, Kinder, wir stürzen ab. Ich nehme meinen Fallschirm und springe schon mal vor. Bitte folgen Sie mir. So, dann... Ne, und niemand hat was zu meckern. So, und dann sind immer nur noch zwei Fallschirme für drei Personen. Ist ja logisch, du brauchst ja irgendeine Verknappungssituation, sonst entsteht keine Spannung und man weiß gar nicht, was das soll. So, und dann sind im Flugzeug der bedeutendste und klügste Politiker der Welt und eine weise alte Frau und ein Pfadfinder. Und dann sagt der klügste und bedeutendste Politiker der Welt, auf mich kann die Welt nicht verzichten, nimmt sich einen Fallschirm und springt ab. Und daraufhin sagt die weise alte Frau zu dem Pfadfinder, Junge, du hast das Leben vor dir, meins ist schon vollendet, nimm du den anderen Fallschirm. Er sagt, Oma, hör auf mit dem Gesülze, der klügste und bedeutendste Politiker der Welt ist gerade mit meinem Rucksack abgesprungen. Sie haben alle diesen Scherz in irgendeiner Weise schon mal irgendwie gehört, ja? Und Sie haben gemerkt, dass ich den ganz subtil gegendert habe. Ja, weil normalerweise sind immer nur Männer im Flugzeug. Ja, ich habe jetzt eine Frau reingefuscht. Ja, ich hätte natürlich auch eine Pilotin draus machen können, aber ich schwöre Ihnen, wenn ein Flugzeug abstürzt und es hat eine Pilotin, dann wird gefragt, was war da los? Hatte die sich einen Nagel abgebrochen, hatte die ihre... Es ist halt so, ne? Und dann dachte ich, nein, der Pilot kann der Depp bleiben. Du nimmst lieber, da ist ja sonst immer Politiker Priesterpfadfinder und bei den Priestern, das gibt ja oft so Ärger mit jungen Männern und so. Also tust du den Priester raus und ersetzt den durch eine weise ältere Frau. Erstens, sie kommt vor. Zweitens, sie hat eine gute Rolle. Und drittens, finde ich das Wichtigste, sie überlebt. So. Und... Jetzt der entscheidende Punkt an der Stelle. Der Politiker hat keinen Namen, ne? Aber Sie hatten alle einen, oder? Jeder von Ihnen hatte einen Namen im Kopf, oder? Und zwar völlig egal welchen, ob das jetzt irgendein bekloppter Diktator war, der also mit nacktem Oberkörper auf einem armen Pony die Tundra platt trampelt, oder... Oder ob das so ein Rumpelstilzchen war, was mit einer zu langen roten Krawatte im blauen Anzug mit schlechten Erdkundekenntnissen die Welt tyrannisiert. Das vielleicht hatten Sie gar noch jemand anderes. Aber eine Sache ist völlig klar. Alle die, die Sie im Kopf haben, die hatten es verdient. Das... Die hatten es total verdient, dass man sie mal zügig, unblutig abmurkst. Ja, ich will jetzt nicht sagen, dass man dadurch den Lauf der Geschichte ändert. Aber auf jeden Fall fühlen wir uns besser. Und das ist ein wichtiger Punkt, wissen Sie, denn solange man noch was fühlt und keine Angst hat, hat der Diktator welche. Solange wir noch lachen, worüber wir lachen wollen, hat die Demokratie eine Chance.
1: Anka Zink! Liebes Publikum hier auf WDR 5. Und bitte begrüßt jetzt noch einmal mit mir die Frau, die Herz und Hirn gleichermaßen zum Klingen bringt. Noch einmal für euch, Fee Badenius.
2: Ich weiß nicht, wie es bei euch ist, aber in meiner Familie, wenn man so zurückschaut in den Generationen, dann waren das immer total viele Leute. Also so meine Großeltern, Urgroßeltern, soweit man da schauen kann, die hatten immer so 7, 8, 9, 10 Geschwister, 43 Cousinen und Cousins, ne? Und dann wurden das immer so. Und je näher wir in die Gegenwart schauen, desto weniger werden wir, komischerweise. Was aber gleichbleibend ist, ist die Menge an Hausrat. Ne? Also die ganzen alten Sachen, ne? Die sind alle noch gut. Ne? Und also wenn ich meine Oma besuche, ne, meine Oma wohnt noch alleine in ihrem Einfamilienhaus, sie ist gerade 93 Jahre alt geworden, ne, und sie hat in ihrem Einfamilienhaus, also ihr könnt euch vorstellen, wenn man 93 wird, ne, da sind dann schon einige vorher gegangen, und sie hat in ihr Haus schon den Hausrat von etwa 6 vorangegangenen Generationen mit eingepflegt. Ne? Ja, weil die Sachen sind alle noch gut. Ne? Und wenn ich sie besuche, dann gehen wir so zusammen da durch, und dann sagt sie immer: Fee, eines Tages, da wird das alles dir gehören. Ne? Alles, was das Licht berührt. Ne? Und ich hoffe einfach, es wird ihr noch lange gut gehen. Also ich hoffe das auch sonst. Ne? Nee, ich hoffe das auch sonst. Aber es ist ja so, ich habe ja jetzt schon viel zu viele Sachen. Ne? Ich weiß jetzt schon nicht, wohin mit dem ganzen Kram. Und da bin ich echt froh, dass es diesen einen Ort gibt im Internet, wo wir so unsere Dinge untereinander herumtauschen können. Kleinanzeigen. In unserem Flur, da steht schon viele Jahre lang ein Schrank, den ich echt nicht mehr sehen kann. Kaputt ist er nicht, nur einfach hässlich und groß, also überlegte ich, wie werde ich ihn los? Für den Müll und zum Verschenken scheint er mir zu gut zu sein. Also stelle ich ihn einfach mal auf Kleinanzeigen ein. Ein schöner alter Schrank, formuliere ich euphemistisch. Viel genutzt, doch gut erhalten, das ist eher realistisch. Tiefe, breite Höhe und sogar den Standort schreibe ich rein. Das gute Stück soll schließlich nur für Selbstabholer sein. Dann mache ich Fotos aus allen möglichen Winkeln und Ecken, jeder Kratzer, jede Macke. Ich habe gar nichts zu verstecken, alles hochgeladen, fairer Preis. Für kleines Geld wird sich doch sicher jemand finden, dem das Ungetüm gefällt. Ein ein paar Stunden später schaue ich im Postfach nach und sehe eine Nachricht, deren Inhalt ich auf Anhieb nicht verstehe. Was letzte Preis und ob es eventuell ginge, dass ich den Schrank bis heute Abend noch nach München bringe. Ich schreibe freundlich zurück, dass sich das leider nicht ergebe, weil ich ja nicht mal annähernd in Bayern lebe. Eine Susi schreibt, sie wird sich für den Schrank interessieren. Sie muss das aber erst mit ihrem Freund ausdiskutieren. Ein S.T. fragt mich, wie genau die Maße sind und ob der Platz darin wohl ausreicht für ein 5-jähriges Kind. Manfred schreibt, er hätte gerade schwere psychische Probleme, doch er nimmt den Schrank, wenn ich den Versand übernehme. Magda schreibt, der große Schrank gefalle ihr. Sie steht nämlich auf Fichte mit Buchenholz von ihr. Genauer stünde sie auf Möbel, das wäre echt nicht gelogen. Nur ihr letzter Schrank, der hat sie mit dem Hausmeister betrogen. Deswegen hat sie ihn mit einer Axt zerhackt und dann verbrannt. Dass es hier um das Möbel geht, das wage ich zu hoffen. Doch diese Information lässt Magda leider offen. Jedenfalls hat sie ihn mit einer Axt zerhackt und dann verbrannt. Sie braucht Ersatz und schon beim Foto seien Gefühle aufgeflammt. Nun würde sie gern wissen, was er für einen Charakter hat. Und wenn es passt, dann fährt sie für ein Date in unsere Stadt. Ich schreibe Magda, ich finde ihre Ehrlichkeit echt toll. Ich weiß nur leider nicht genau, wie ich ihr weiterhelfen soll. Mein Schrank jedenfalls, der hat ein Herz aus einer Paneele. Mit anderen Worten, der ist eine wirklich treue Seele. Susi schreibt erneut, ihr Freund lässt leider nicht mit sich verhandeln. Der Schrank würde laut ihm ihre Wohnung echt verschandeln. Ob es möglich wäre, den Schrank bis nächstes Jahr zu reservieren? Sie und ihr Freund würden sich nämlich auseinander dividieren. Manfred schreibt, er würde den Kontakt gern weiter pflegen. Der Typ aus München möchte wissen, kann man denn den Schrank zerlegen? Er würde dann 2 Tage bleiben als Übernachtungsgast und ob das Möbel wohl in einen Opel Corsa passt. ST hakt nach, ob es vielleicht doch Luftlöcher gibt. Manfred schreibt, er fühle sich so schrecklich ungeliebt. Der Typ aus München möchte wissen, ob es morgen vielleicht passt. ST zieht sein Gebäude.

0: und ich zieh die Stirne kraus. Denk drüber nach, dass dieses Ungetüm echt praktisch ist und ob man's nach der Abholung vielleicht dann doch vermisst. Und wenn Susis Freund ihn quält oder Magda ihn verbrennt, dann trag ich die Verantwortung, denn ich hab mich getrennt. Ich beschließe, dass ich es lieber nochmal selbst probier und mich mit dem ollen Schrank noch eine Weile arrangier.
1: Liebes Publikum, jetzt hören wir noch einmal den Kollegen, der gerade mit seinem Programm Import-Export auf Deutschland-Tournee ist. Einen riesigen Applaus für Christian Schulte-Loh!
2: Dankeschön. Vielen Dank. Sehr, sehr. Haben wir noch Energie, Leute? Ja, sehr gut. Ich nicht. Aber ich freue mich trotzdem auf meinen zweiten von zwei Auftritten. Ich sag's ganz deutlich. Ich habe mir angewöhnt, alles jetzt ganz deutlich zu sagen. Neuerdings, ich sag jetzt sogar in meinem Soloprogramm vor der Pause, wie lang die Pause wird. Das ist jetzt auch neu, denn es gab eine Beschwerde. Ja, ist ja immer so. Eine neue Durchsage oder ein neues Schild, das irgendwo aufgehängt wird, da gab es einen Zwischenfall, das das ausgelöst hat. Es kam eine Zuschauerin zu mir nach meinem Soloprogramm und sagte, sie möchte mal was fragen. Ich sagte, ja, gerne, Lust. Da sagte sie, naja, sie haben vor der Pause nicht gesagt, wie lang die Pause wird. Da habe ich gesagt, das stimmt, habe ich noch nie gemacht. Ist das ein Problem? Sagt sie, in der Tat. Sagte sie, wir konnten uns während der gesamten Pause kein bisschen entspannen, sagte sie, weil wir die ganze Zeit, Achtung Formulierung, Angst hatten, dass es weitergeht. Das ist ja wohl eine bodenlose Frechheit. Wie schlimm war denn die erste Hälfte bitte, dass man da zitternd sitzt? Hoffentlich ist es vorbei. Ja? Seitdem sage ich, wie lang die Pause wird. Jedes Schild, jede Durchsage hat einen Auslöser. Wenn ihr im Urlaub seid, im Hotel und im Essenssaal hängt ein Schild, auf dem steht, bitte keine Körperteile in den Schokobrunnen halten, dann ist da höchstwahrscheinlich was vorgefallen an der Stelle. Und wir hoffen alle, dass es eine Hand war. Dieser angewiderte Husten da vorne, gerade von einem Zuschauer, sehr gut. Die Bilder, die Bilder. Ja. Ich übernachte hier in Nettersheim, bin sehr gespannt aufs Frühstück morgen im Hotel. Ja. Ich übernachte wie so oft in einem Doppelzimmer zur Einzelnutzung. Das ist so schön, ich liebe diesen Begriff. Doppelzimmer zur Einzelnutzung, da wird einem die eigene Einsamkeit nochmal verbal unter die Nase gerieben. Doppelzimmer zur Einzelnutzung. Und dann kommt man da rein, viele kennen es vielleicht, die beruflich alleine unterwegs sind auf Tour, im Hotel, kommt man rein und da ist dann oft nur eine Hälfte des Doppelbettes überhaupt bezogen. Ja? In dem Moment läuft mir eine Einsamkeitsträne aus dem linken Auge, aber nur aus einem Auge wegen Einzelnutzung. Es ist furchtbar. Einzelzimmer zur Doppelnutzung wäre noch schlimmer, oder? Das will man gar nicht. Das will man wirklich gar nicht, ne? Dass die im Hotel erstmal sagen, also ist gerade alles ein bisschen eng, wir haben gerade Messe in der Stadt. Gehen Sie schon mal vor, da kommt gleich noch einer und legt sich dazu. Das ist ein sehr netter Monteur auf Durchreise. Frühstück bis 10, schönen Aufenthalt. Man muss entspannt bleiben, egal was das Leben mit einem macht. Ja, ich mache Yoga, um entspannt zu bleiben. Das hilft. Ich kann das nur empfehlen, Yoga zu machen. Ich weiß, ich bin zu groß. Ja, am Radio hört man das jetzt nicht. Ich bin 2 Meter groß, ohne Schuhe. Und das ist zu groß für Yoga. Und es ist lustig, weil ich versuch's trotzdem. Ja, ich versuch's. Und alle im Studio machen dann herabschauenden Hund. Und Kobra und wie die Tiere alle heißen. Ne? Ich mache immer Giraffe. Immer, ja. Mittlerweile kann ich immerhin verschiedene Varianten der Giraffe. Ich kann stehende Giraffe sehr gut, da bin ich ein Naturtalent. Ich kann, wenn ich so runtergehe, das ist Giraffe am Wasserloch, das ist auch sehr... Und dann kann ich noch Giraffe bei der Paarung. Aber erst nach 23 Uhr im Doppelzimmer zur Einzelnutzung. Das ist, ja, das ist exklusiv. Exklusiv. Ist aber nicht alles nur niedlich, ne, beim Yoga. Es gibt auch aggressive Figuren, den Krieger in verschiedenen Varianten. Steht man so auf einem Bein und streckt alles weg und dann sieht man aus wie ein gefährlicher Krieger. Oder in meinem Falle wie ein defektes Windrad. Ich finde es schön, dass hier gelacht wird. Das spricht für euch. Ich bin kürzlich in Bayern aufgetreten, hat an der Stelle niemand gelacht. Weil die nicht wissen, was ein Windrad ist. Ne? Also es ist, ja, es ist... Kommt vor. Bin viel zu groß für Yoga. Ich habe auch zu große Füße für Yoga. Ich habe Schuhgröße 48. Ja, schöne Reaktion. Oh, hoffentlich greift es uns nicht an. Ja, es ist... Schuhgröße 48 ist zu groß für Yoga. Und dann sagt dann die Yogalehrerin immer sowas wie, stellt euch mal alle bitte an den Kopf der Matte, sagt die dann. Ne? Stellt euch mal an den Kopf der Matte. Und denkt mir so, da stehe ich schon die ganze Zeit. Seit Beginn der Stunde stehe ich am Kopf der Matte und am Fuß der Matte auch gleichzeitig. Beides. Ne? Für mich sind die Yogamatten von der Größe und vom Material her eher sowas wie Flipflops. Fehlen nur die Bügel. Ne? Flipflops kann ich nicht mehr tragen, denn ich habe jetzt orthopädische Einlagen verschrieben bekommen. Ja, es geht bergab. Ich sage, ich mache alles falsch, habe ich vorhin erzählt. Das ist, selbst Laufen mache ich jetzt falsch. Jetzt habe ich Einlagen bekommen. Es begann alles mit leichten Knieproblemen. Ich kann nur sagen, wer leichte Knie... Geht sofort zum Arzt. Es macht auch Spaß. Man kann ja auch so oft zum Arzt gehen, wie man will. Das ist das Schöne. Es hält einen ja niemand auf. Man kriegt ja diese Clubkarte und dann geht's los. Ne? Es ist... Ja. Wenn ich mal frei habe und am Dienstag nichts zu tun, gehe ich zum Arzt. Warum denn nicht? Ne? Solange es noch geht. Ich bin zum Arzt, zum Orthopäden, ne? Leichte Knieprobleme. Ich habe gesagt, können Sie mal bitte gucken. Da sagte er, wie gehen Sie denn? Ne? Sagte der Orthopäde. Da habe ich gesagt, meinen Sie etwa, wie geht's Ihnen denn? Ne? Ja, da habe ich gesagt, nicht, dass zu meinen Knieproblemen auch noch sprachliche Probleme beim Orthopäden. Das kriegen wir nicht beides behoben in einem Termin. Ne? Da sagte er, ich meine das genauso, wie ich es gesagt habe. Ne? Wie gehen Sie? Was meinen Sie? Also beschreiben Sie mal, wie Sie gehen. Ne? Das ist wichtig für die Analyse. Da habe ich gesagt, naja, also meistens beginnt es mit dem rechten Fuß. Den stelle ich ein Stück nach vorne und dann folgt quasi ohne Pause der linke Fuß in ähnlichem Abstand und das wiederholt sich dann noch sehr oft. Ne? Da sagte er, ja, also das klingt im Grunde schon verdächtig, sagte er. Da hätte er jetzt schon eine Vermutung, wo das Problem am Knie herkommen könnte. Aber er sagte, er möchte jetzt auch keine vorschlüssigen sozusagen Ergebnisse essen. Er sagte, er wäre nicht so ein oberflächlicher Mediziner. Er sagte, er wäre ein nachhaltiger, ein ganzheitlicher, hat er gesagt, Mediziner. Das fand ich schön. Ein ganzheitlicher Mediziner. Er sagte, wir schicken Sie zur Laufanalyse, Herr Schulte-Loh. Da habe ich gesagt, was ist denn eine Laufanalyse? Da sagte er, das ist eine Privatleistung. Da war das die Erklärung auf die Frage, was eine Laufanalyse ist. Eine Privatleistung, sagte er. Wie er schon betont hatte, er ist eben ein ganzheitlicher Mediziner. Er hat immer die Rechnung auch im Blick. Das ist ganz entscheidend. Das ist der ganzheitliche Ansatz. Mit einem Auge auf den Rechnungsdrucker in der Ecke. Und dann kam der beste Satz. Dann sagte mir der Orthopäde, Herr Schulte-Loh, Sie haben Glück. Ich kenne da jemanden, der das macht. Da hatte ich Glück. Ich meine, wie viel Glück kann man denn haben, dass ausgerechnet der Arzt, wo man gerade ist, einen kennt, der genau das anbietet, was man gerade braucht, ja? Im Grunde hatten wir ja alle Glück. Es war eine Win-Win-Win-Situation. Und der Dritte wusste ja noch gar nichts von seinem Glück. Der war ja gar nicht da, ne? Der saß ja ganz woanders. Hatten wir ein Glück? Also selten hatten drei Menschen auf einmal so viel Glück. Ich dachte, wir sollten eine Lotto-Tipp-Gemeinschaft gründen. Bei dem Glück. Wer weiß, wann das wiederkommt, ne? Da habe ich einen Termin bekommen, schon 2 Tage später. Meine Güte, hatte ich Glück. 2 Tage später schon einen Termin. Da komme ich da an zur Laufanalyse. Da sagt der Laufanalyst, sagt zu mir, herzlich willkommen zur Laufanalyse. Wissen Sie denn, was eine Laufanalyse ist? Da habe ich gesagt, ja klar, das ist eine Privatleistung. Ne? Sagt er, sehr gut, kommen Sie rein. Das sind mir die Liebsten, ne? Die sind vorbereitet, sagt er. Da fragt er, was ist denn der Anlass Ihres Besuchs, ne? Da sage ich, eine Laufanalyse, ne? Sagt er, nee, was steckt denn dahinter? Sag ich, Knieprobleme. Er so, nein, dahinter, was steckt da wirklich dahinter? Ich so, was meinen Sie denn, ne? Sagt er, naja, ich erkläre es Ihnen, Sie sind jetzt über 40, sagt er. Das ist ganz normal, da kommen Sie in die Midlife-Crisis, das geht den meisten Männern so. Ja, da kauft man sich entweder ein Motorrad, ne, oder ein anderes Auto, ein Cabrio oder so, oder man beginnt mit Marathonläufen. Von 0 auf 100 wollen die Leute dann Marathon laufen. Da fragt er, ist das Ihr Ziel? Ist das Ihre Ambition, einen Marathon zu laufen? Ich war irgendwie stolz, dass der mir das zutraut. Ich würde doch im Leben keinen Marathon durchhalten. Ich glaube nicht mal im Fernsehen, das zieht sich ja, meine Güte. Ich bin jetzt kein Experte, aber ich könnte mir vorstellen, das zieht sich noch mehr, wenn man da mitmacht. Ne? Also es ist ja, meine Güte, das hört ja nicht auf, ne? Und da habe ich gesagt, nee, ich laufe also nur aus Freizeitzweck. Ne? Also alle meine Gänge sind im Grunde Freizeit. Also ich laufe höchstens mal so zur Bäckerei, solche Gänge. Das mache ich zu Fuß. Und da sagt er, laufen Sie denn nie auf Zeit? Ne? Da habe ich gesagt, naja, höchstens, wenn die Bäckerei gleich zumacht. Ne? Aber das ist, ja, das ist wirklich selten. Ne? Also meistens laufe ich rechtzeitig los, habe ich gesagt. Da sagt er, wollen wir mal loslegen, ne, mit der Laufanalyse. Und dann musste ich in so einen Analyseraum, in so einen Keller. Und da stand so ein Laufband, ne, eine Kamera und so ein Scanner, so ein Messgerät. Ne? Und dann sagt er, ziehen Sie sich mal bitte bis auf die Unterhose und die Schuhe aus. Wir bereiten das in der Zwischenzeit vor. Ne? Habe ich gesagt, mache ich. Ne? Und ich wusste, ich war ja gar nicht mehr beim Arzt. Ich habe, das sind ja fremde Menschen, ich ziehe mich jetzt trotzdem aus. Ne? Und dann habe ich gemerkt, man kann sich gar nicht ausziehen bis auf die Unterhose und die Schuhe noch anlassen. Das geht gar nicht. Ich habe das versucht. Du siehst aus wie der letzte Idiot, wenn du die versuchst. Da habe ich auch gemerkt, warum ich das jeden Abend andersrum mache. Ich mache also immer, ne? Das wurde mir da erst bewusst. Das ergibt total Sinn, dass man erst die Schuhe auszieht, wenn man es mal anders versucht hat. Ne? Habe ich die, also Schuhe ausgezogen, Hose und so alles aus und dann die Schuhe wieder angezogen und die Socken. Und dann stand ich da bei fremden Leuten in Unterhose und Schuhen im Keller. Das sieht auch nicht aus, da war auch ein Spiegel. Wie sieht das denn aus mit Schuhen und Unterhose? Als hätte man mich frisch im Park verhaftet. Das kann man ja... Ne? Fehlt der Trenchcoat, dann ist es ja... Ne? Complete your look. Und dann zogen die sich währenddessen so einen Laborkittel an, beide. Ne? Also jeder einen, ne? Nicht zu zweit, so einen großen. Und dann sagte er so, wenn Sie gleich anfangen zu laufen, Herr Schulte-Lohn, ne? Ganz wichtig... Laufen Sie bitte so natürlich wie möglich, sagte der. Das fand ich gut. Während ich da in Unterhose stand, so natürlich wie möglich, bei laufender Kamera in einem Keller vor zwei fremden Männern in Laborkitteln. Da habe ich gesagt, wissen Sie was, ich kann nicht, wenn andere zugucken. Ne? Also das gilt auch fürs Laufen. Da habe ich gesagt, wir haben jetzt hier ein Kleidungsungleichgewicht. Ne? Sie haben ja zu viel an und ich zu wenig, das sieht ja jeder. Ne? Da habe ich gesagt, haben wir jetzt zwei Wege, wie wir das ausgleichen können. Sie ziehen was aus oder ich ziehe was an. Da sagt er, Sie können ja nichts weiteres anziehen, sagt er zu mir. Wir müssen ja Ihren ganzen Körper sehen. Wir sind nämlich, müssen Sie wissen, ganzheitliche Laufanalysten. Und dann lief der kurz zum Rechnungsdrucker und machte schon mal die Zwischenrechnung fertig und kam wieder. Und dann sagt er, wir ziehen hier auch nichts aus, das ist unsere Dienstkleidung, die bleibt an. Ne? Da habe ich gesagt, dann wäre es mir im Grunde lieber, habe ich gesagt, wenn es so natürlich sein soll wie möglich, dass ich die Unterhose und die Schuhe auch noch ausziehe. Und da sagte er, das würde auf gar keinen Fall gehen, sagte er. Das hätten die auch schriftlich in den allgemeinen Geschäftsbedingungen fixiert. Da wäre nämlich mal was vorgefallen an der Stelle, sagte er. Seitdem geht das nicht mehr. Und da wurde mir klar, das war auf jeden Fall der Typ mit dem Schokobrunnen. Also eindeutig, ne? Andeutig. Vielen Dank, Nettersheim. Schönen Abend. Dankeschön. Bis zum nächsten Mal. Tschüss. Dankeschön.
1: Christian Schulte-Lohn. Hier auf WDR 5. Ach, schön. Und während wir hier noch den Sommer verabschieden, räumt wahrscheinlich genau gerade jetzt in diesem Moment ein Rewe-Mitarbeiter Dominosteine ins Regal. Die Printen stehen dort schon seit Tagen und während das Lebkuchenhaus schon einstaubt, schauen die Nikoläuse frustriert geradeaus und diskutieren teilnahmslos mit den Weihnachtsmännern über Werteverfall, Arthrose, Fettleibigkeit, Fußball und freuen sich auf Ostern. Ah, jetzt werde ich so ein bisschen nostalgisch. Es wäre so schön, wenn mich jetzt jemand begleiten würde. So mit zarten Klaviertönen. Ach Martin, du bist ja da. Ich dachte, die Musik ist in meinem Kopf.
3: Das geht vielen so. finde eigentlich, ich wünsche das eigentlich jedem Menschen, dass man so einen Soundtrack immer dabei hat im Leben. So eine Musikbegleitung für den Alltag. Das kann doch helfen, in jeder Situation. Selbst bei Rewe an der Kasse oder so. Das macht 86,92.
1: Sag mal, Martin, ich meine, ich finde es total schön, dass du mich begleitest. Und letztes Jahr, da hast du mich ja auch, heißt es beglitten? Nee, ne?
3: Ich habe dich seit Jahren gut gelitten.
1: Letztes Jahr, meinst du, da hatten wir doch dieses Lied gesungen, dieses...
3: Ich weiß es noch, als wäre es letztes Jahr gewesen.
1: Es war ja auch das Jahr davor und das Jahr davor auch und das Jahr davor. Meinst du, wir bekommen das dieses Mal nochmal anders hin, als schöner als letztes Mal?
3: Ja, oder wir machen es weiterhin zu zweit.
1: Aua. Dieses Lied, sag mal, kann man eigentlich dazu sagen, dass das eine Eifelhymne ist?
3: Es ist keine Eifelhymne, es ist die Eifelhymne.

0: Und Sarens, hast du gehört? Maria, weißt du, was mit der ist? Die ist immer noch nicht aus dem Krankenhaus zurück. Und was ist mit Manfred? Das Auto ist nicht da. Die Zeitung hat da nicht reingeholt. Nee, ich weiß, dass der die Jutta passt mit was auf die Kinder, aber doch nicht mit dem Auto.
1: Nabend.
0: Und sag mal, ich hab... Nee, die neue Hüfte von Helga läuft, oder? Hast du gesehen? Ist ja schon die zweite, ne? Du, ich geh gleich mal bei Manfred klingeln, nicht, dass da was passiert ist.
1: Nabend.
0: Du, ich muss dann auch mal weiter, ne? Ich hab Rhabarber im Ofen. Was, du... Nee, spring ein Stückchen vor... Du hast schon ein Stückchen... Ach, Buttercreme.

0: bekannt als Jens Mattei. Und Dankeschön geht an alle, die den heutigen Abend möglich gemacht haben. An das komplette Team der Gemeinde Nettersheim. An die Technik hier im Raum. An die Technik im Ü-Wagen. An die Technik auf dem Klo. Und großes Dankeschön geht an euch, liebes Publikum, weil ohne euch macht der ganze Abend gar keinen Sinn. Heute mit dabei Christian Schulte-Loh.
1: Eva!

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4: Guten Abend, ich begrüße Sie zur Tagesschau. Es war hitzig, es war laut und es wurde fast pausenlos attackiert. Bei der Generaldebatte zum Haushalt war die Stimmung im Bundestag heute besonders gereizt. Vor allem während des Schlagabtauschs zwischen AfD-Chefin Weidel und Bundeskanzler Merz. Beide teilten hart aus. Weidel warf der Bundesregierung Totalversagen vor. Schwarz-Rot sei am Ende. Merz dagegen bezeichnete Weidel und ihre Partei als destruktive Kraft. Die AfD versuche, Deutschland zu destabilisieren.
5: Nach dem Erfolg der AfD bei der Landtagswahl in Sachsen-Anhalt nutzt Parteichefin Alice Weidel die Generaldebatte als Bühne für einen scharfen Angriff auf die Union und den Kanzler.
6: In Sachsen-Anhalt haben die Bürger sie nicht nur abgestraft, sondern ihre Partei, die CDU, pulverisiert. In Mecklenburg-Vorpommern sind sie bereits Kleinstpartei und im Bund auf dem besten Weg dahin. Zu Recht.
5: Friedrich Merz als Nächster am Pult entgegnet selbstbewusst und kämpferisch.
7: Die absolute Mehrheit haben Sie nicht und die werden Sie in Deutschland auch nicht erzielen. Nirgendwo in Deutschland werden Sie mit dieser Politik die Mehrheiten bekommen. Sie sind und Sie bleiben, Frau Weidel, eine destruktive Kraft.
5: Während seiner Rede immer wieder Zwischenrufe und Pfiffe aus der AfD-Fraktion. Mehrfach greift die Bundestagspräsidentin ein.
8: Also wir sind hier jetzt nicht auf dem Fußballplatz. Heben Sie sich das fürs Wochenende auf. Wenn das jetzt hier noch mal passiert, so ein Verhalten, schmeiße ich Sie hier raus. Mir reicht es jetzt hier.
5: Eine harte Debatte und aus der Opposition der Vorwurf, die Bundesregierung sei mitverantwortlich für das Erstarken der AfD.
9: Ich finde, es gehört, das kann ich Ihnen jetzt nicht ersparen, zu einem der größten Fehler, die die Union unter ihrer Führung, Herr Merz, in den vergangenen Jahren gemacht haben, dass sie sich haben anstecken lassen von den Verlockungen des Populismus.
10: Dass diese braune Saat trotzdem so gärt, das liegt daran, dass sie mit ihrer Politik des sozialen Kahlschlags den Nährboden dafür schaffen.
5: Union und SPD verteidigen ihre Reformen, stellen Änderungen in Aussicht. Und SPD-Fraktionschef Mirsch wendet sich direkt an die AfD.
11: Das beste Rezept gegen Ihre Politik ist die Verfassung der Bundesrepublik Deutschland. Das sage ich Ihnen. Denn all die Dinge, die Sie hier sagen, verstoßen gegen die Verfassung.
5: Fast 4 Stunden Generaldebatte. In weiten Teilen war das für die Beteiligten nicht einfach ein Rededuell, sondern ein hitziger Schlagabtausch.
4: Und damit gleich weiter zu Matthias Deiß in Berlin. Wie haben Sie die Debatte heute erlebt?
12: Vor allem als Redeschlacht zwischen Weidel und Merz. Die Oppositionsführerin siegestrunken nach dem starken Wahlergebnis in Sachsen-Anhalt. Der Kanzler zu Beginn erkennbar aufgebracht, hat sich dann zu einem Frontalangriff entschieden. Die Remigrationspläne der AfD hat er als ethnische Säuberung bezeichnet, nach der in Deutschland ganze Wirtschaftszweige inklusive der Pflege ihren Betrieb einstellen müssten. Ein schwerer Vorwurf, der zu lauten Protesten im AfD-Lager geführt hat. Merz hat dann außerdem versucht, das einzulösen, was er am Montag nach der Wahl versprochen hatte, zu erklären, warum es die verabredeten Reformen braucht. Im Kern, so der Kanzler, um das Wohlstandsversprechen und das Versprechen auf Frieden und Freiheit auch den kommenden Generationen machen zu können. Das war auch der Versuch, in unruhigen Zeiten wieder mehr Zuversicht zu verbreiten. Ob das bei den Bürgerinnen und Bürgern auch ankommt, steht auf einem anderen Blatt.
4: Dankeschön für diese Eindrücke, Matthias Deiß in Berlin. Der Kurs der Bundesregierung wird auch von den Städten und Kommunen ganz genau beobachtet. Dabei geht es vor allem ums Geld, das fast überall fehlt. Der Deutsche Städtetag fordert jetzt vom Bund eine jährliche Finanzspritze von 30 Milliarden Euro. Probleme bereiten nicht nur die steigenden Ausgaben. Vielen Kommunen drohen auch massive Einnahmeverluste, wie am Industriestandort Neckarsulm.
13: Das Werk von Audi in Neckarsulm. Jahrzehntelang Garant für den Wohlstand der baden-württembergischen Stadt. Doch der Autobauer ist in der Krise. Und die Stadt Neckarsulm muss schon jetzt an vielen Stellen sparen. Die Stadtbibliothek kann nicht saniert werden, genauso wenig wie diese Sporthalle. Und auch die Modernisierung des Skateparks fällt aus. Für den Oberbürgermeister noch das kleinste Problem.
14: Wir müssen an unseren Personalkosten sparen, wir müssen sparen bei den Investitionen, wir müssen sparen bei den laufenden Kosten, weniger kulturelle Veranstaltungen beispielsweise, weniger ÖPNV-Angebot. Das sind die Dinge, die die Menschen spüren werden.
13: Immerhin, aus den goldenen Zeiten hat Neckarsulm Rücklagen, noch. Deutschlandweit sind die Kommunen nach jahrelangen Überschüssen in den vergangenen Jahren immer weiter ins Minus gerutscht. 2023 betrug das bundesweite Defizit 6,8 Milliarden Euro. 2024 waren es schon 24,8 Milliarden, im vergangenen Jahr dann 31,9 Milliarden Euro. Der Städtetag erwartet, dass das Defizit noch größer wird und will Geld aus dem Bundeshaushalt.
15: Und wir brauchen jetzt eine Soforthilfe, damit wir handlungsfähig bleiben. Umsatzsteuerpunkte, den gesamten Haushalt des Bundes noch einmal anzuschauen. Wo können wir den Kommunen helfen, damit vor Ort die Demokratie nicht flöten geht?
13: Auch in Neckarsulm ist die Angst vor einer ungewissen Zukunft groß. Hier fürchten viele, dass die besten Zeiten hinter ihnen liegen.
4: In der Straße von Hormus haben sich die USA und Iran erneut angegriffen. Das US-Militär zerstörte nach eigenen Angaben 5 iranische Öltanker. Irans Revolutionsgarden wiederum griffen einen US-Stützpunkt in Jordanien und mehrere Schiffe an. Aus der Region werden auch neue Kämpfe zwischen Saudi-Arabien und der Houthi-Miliz im Jemen gemeldet. Nach Angaben der pro-iranischen Miliz flog Saudi-Arabien Luftangriffe auf verschiedene Gebiete des Jemen. Zuvor waren bei Houthi-Attacken auf saudische Ölanlagen mehr als 70 Menschen verletzt worden. Die Angriffe in der Region ließen auch die weltweiten Ölpreise wieder steigen, mit Folgen für die Autofahrerinnen und Autofahrer hierzulande. Schon seit Ende des Tankrabatts, Ende Juni, sind die Preise für Benzin deutlich gestiegen. Das zeigen Auswertungen des ADAC. Im August lag der Durchschnittspreis von Super E5 bei etwa 2,20 Euro pro Liter. In den vergangenen Tagen hat sich der Literpreis noch einmal verteuert, im Schnitt auf 2,32 Euro.
16: Eine Tankstelle in Leverkusen. Am Mittag sind die Preise hier hochgeschossen, je nach Sorte auf etwa 2,50 Euro pro Liter.
17: Ja, teuer. Teuer, gut. Dann, Gott sei Dank muss ich nicht viel Auto fahren.
18: Wir hatten ja einmal schon so eine, ich weiß nicht mehr genau, wie es ganz hieß, eine Bremse, damit es günstiger war. Ich glaube, das könnte man wieder einführen.
16: Die deutschen Spritpreise gehören im EU-Vergleich zu den höchsten. Ende August war Dänemark Spitzenreiter mit 2,52 Euro für den Liter Super. Deutschland lag auf Platz 3 mit 2,24 Euro im Tagesdurchschnitt. Im Nachbarland Polen kostete der Liter nur 1,52. Am günstigsten war er in Malta mit 1,34. Hauptgrund für die hohen Preise in Deutschland seien Steuern und Abgaben, so der ADAC, etwa die CO2-Abgabe.
19: Wir sehen einfach, dass viele Menschen noch nicht auf die Elektromobilität umsteigen können und gleichzeitig aufs Auto angewiesen sind. Und deshalb muss man sehr genau die Belastungen prüfen. Und hier sind die Belastungsgrenzen erreicht.
16: Der Staat könnte Sprit billiger machen. Das sehen viele Wirtschaftswissenschaftler aber kritisch. Davon profitierten eher reichere Haushalte, denn die verbrauchen mehr Sprit.
20: Besser ist eine gezielte, direkte Entlastung, so wie eine Pro-Kopf-Zahlung für einkommensschwachen Haushalte oder finanzielle Hilfe für kleine Betriebe. Und mittelfristig brauchen wir mehr Wettbewerb bei Raffinerien und Großhandel.
16: Die Mineralölwirtschaft steht im Verdacht, übergroße Gewinne zu machen. Das Bundeskartellamt prüft derzeit, ob die Preiserhöhungen rechtmäßig sind.
4: Dieser neue Langstreckenmarschflugkörper aus den USA soll künftig in Sachsen hergestellt werden. Vom kommenden Jahr an will das US-Rüstungsunternehmen Covenant dort die Produktion hochfahren. Im ersten Jahr 1.000 Stück, ab 2028 5.000. Nach eigenen Angaben soll der Standort bei Leipzig Covenants größtes Werk weltweit werden. Hat Israels Premier Netanyahu eine Warnung vor dem Hamas-Überfall im Oktober vor 3 Jahren ignoriert? Das berichtet jedenfalls die Zeitung

0: Die Drohung mit einem Angriff, die von dem damaligen Politchef der Hamas im Gazastreifen persönlich gekommen sein soll. In Israel fordert die Opposition erneut eine unabhängige Untersuchungskommission zu den politischen Versäumnissen rund um den 7.10. Netanyahu lehnt das ab. Wir haben heute mit Politikwissenschaftlern gesprochen. Die gehen nicht davon aus, dass dieser jüngste Bericht Einfluss auf die Wahlen nehmen wird. Netanyahus Anhänger dürften, wie ja auch Netanyahu selbst und wie im Fall von vorherigen Berichten, auch diesen hier als politisch motivierte Kampagne und Falschmeldung abtun.
1: Dankeschön. Pia Steckelbach in Tel Aviv. Er ist einer der Spitzenkandidaten bei der Abgeordnetenhauswahl in Berlin in anderthalb Wochen, Steffen Krach von der SPD. Überschattet wird sein Wahlkampf jetzt von Ermittlungen der Staatsanwaltschaft Hannover. Zu den Hintergründen teilte die Behörde nichts mit. Sie bestätigte aber, dass Objekte in Hannover und Berlin durchsucht wurden. Dem RBB sagte Krach, er vermute, dass es bei den Vorwürfen um Bestechlichkeit gehe, während seiner früheren Tätigkeit in Hannover. Die Vorwürfe seien aber absolut haltbar. Er habe nichts zu verbergen. Wer den Personalausweis oder den Führerschein vorzeigen muss, greift wohl meistens zum Portemonnaie. Bald könnte aber auch das Smartphone reichen. Bundesdigitalminister Wildberger hat heute seine Pläne für eine digitale Brieftasche vorgestellt. Damit soll man sich ab dem nächsten Jahr europaweit ausweisen können. Eine App verwahrt dann digitale Identitätsnachweise und Plastikkarten könnten zu Hause bleiben.
2: Führerschein und Fahrzeugpapiere bitte. Bei der Polizeikontrolle im Portemonnaie und im Handschuhfach kramen soll bald der Vergangenheit angehören. Ab Januar 2027 soll sich jeder, der will, die vom Staat herausgegebene ID-Wallet kostenfrei aufs Handy laden und darin Dokumente wie die Mitgliedskarte fürs Fitnessstudio, aber auch offizielle Papiere wie Führerschein oder Personalausweis speichern können. Zunächst soll es einfacher werden, sich online auszuweisen. Schrittweise sollen weitere Funktionen hinzukommen.
3: Zehnerkarte fürs Hallenbad oder Bahn perspektivisch natürlich, all diese Dinge. Und da ist auch der kommunalen Vielfalt keine Grenzen gesetzt.
2: Zum Start soll die App bei rund 40 Anbietern genutzt werden können. Auch beim Abschluss von Handyverträgen oder bei der Post.
4: 390.000 Bürgerinnen und Bürger in Deutschland holen jeden Tag Pakete bei uns in den Filialen und den Paketshops ab, müssen ihren Ausweis vorzeigen.
2: Die App müsse dabei verhindern, dass Unternehmen zu viel von Nutzern erfahren.
5: Meine Erwartung an die Bundesregierung ist, dass sie eine Infrastruktur, eine App vorlegen, wo der Datenschutz, wo die IT-Sicherheit von vornherein mitgedacht wird, damit wir größtmögliche Akzeptanz und Vertrauen in der Bevölkerung bekommen.
2: Inwieweit das gelingt, wird sich im kommenden Jahr zeigen.
1: Mehr als drei Jahrzehnte regierte König Harald V. Norwegen. Nach seinem Tod am 28. August wurde er heute in Oslo beigesetzt. Zahlreiche Norwegerinnen und Norweger haben sich zum Trauermarsch versammelt, gemeinsam mit prominenten Gästen aus aller Welt. Harald war mit 89 Jahren der älteste amtierende König Europas. Während des Gottesdienstes im Osloer Dom wurde im ganzen Land eine Schweigeminute abgehalten.
6: Norwegen nimmt Abschied von König Harald. Fast 250.000 Menschen sind am Mittag in die Osloer Innenstadt gekommen. Sohn Håkon führt den Trauerzug an. Hinter ihm viele ausländische Gäste, Vertreter der wichtigsten Königshäuser sowie Staats- und Regierungschefs, unter ihnen auch Bundespräsident Steinmeier. Mit seinem Humor und seiner menschlichen Wärme hat Harald Norwegen geprägt. Er war jemand, der das Land geeint hat. Er hat alle umarmt. Er war ein Teil unserer Identität. Weil er ein großartiger König war, möchte ich ihm heute Respekt zollen. Zu Beginn des Gottesdienstes eine Schweigeminute für einen Mann, der seinem Land auch viel Trost gespendet hat, vor allem nach dem Attentat von Utøya 2011. Zuletzt appelliert er immer wieder an die Vielfalt seines Landes. Er machte Norwegen größer. Er sprach von einem Wir in Norwegen. Auf der Festung Akershus findet Harald V. seine letzte Ruhestätte. Ab heute richten sich nun alle Blicke auf den neuen König, Håkon den 8. Er muss nun die norwegische Monarchie in die Zukunft führen.
1: Und hier nun die Wettervorhersage für morgen, Donnerstag, den 10. September.
7: Von Westen erreicht uns hoher Luftdruck. Morgen und in den Tagen danach haben wir es daher meist mit ruhigem Wetter zu tun. In der Nacht bleibt es meist trocken. Vom Südwesten bis zur Oberpfalz ist es wolkenlos, stellenweise bildet sich Nebel. Nur vereinzelt am Vormittag im Norden und Osten Tropfen,

0: Am Tag ist es sonst meist trocken, Sonne und Wolken im Wechsel. Am sonnigsten ist es vom Südwesten bis nach Franken. In der Nacht 15 bis 3 Grad, am Tag 15 Grad im Harz, 24 Grad am Oberrhein. Die Aussichten. Am Freitag insgesamt mehr Sonne als Wolken, im Nordwesten und an den Alpen am ehesten Schauer. Am Samstag im Süden häufig Sonnenschein, an den Küsten einzelne Schauer. Am Sonntag von Norden her wechselhafter, im Süden ist es weiter sonnig.
1: Das war die Tagesschau. 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
2: Der kommt heute aus dem Studio von NDR Info in Hamburg am Mikrofon. Tim Krohn, ich wünsche einen schönen Mittwochabend. Im Bundestag ist es heute laut geworden, richtig laut. So sehr, dass Bundestagspräsidentin Julia Klöckner einigen Zwischenrufern damit drohte, sie aus dem Saal zu schmeißen. Die scharfen Attacken und permanenten Zwischenrufe standen natürlich unter dem Eindruck der Landtagswahl in Sachsen-Anhalt. Es war das erste Duell zwischen AfD-Chefin Alice Weidel und Bundeskanzler Friedrich Merz.
3: Sie zerstören und hinterlassen verbrannte Erde. Sie treiben Deutschland in die Staatspleite.
4: Sie sind und sie bleiben, Frau Weidel, eine destruktive Kraft. Remigration ist nichts anderes als ein Synonym für ethnische Säuberung nach Herkunft und Hautfarbe.
2: Soweit ein paar kurze Ausschnitte aus der Generaldebatte heute im Deutschen Bundestag. Dieser Schlagabtausch, der war ja wie immer der Auftakt zur sogenannten Haushaltswoche im Bundestag, in der heute und in den kommenden Tagen Ressort für Ressort die einzelnen Etats debattiert werden. Besonders im Fokus heute Abend war die Verteidigung. Knapp 110 Milliarden Euro sind da ja für das kommende Jahr veranschlagt. Wenn man noch die Gelder aus dem Sondervermögen Bundeswehr dazurechnet, hat der Haushalt von Bundesverteidigungsminister Pistorius ein Gesamtvolumen sogar von fast 140 Milliarden. Viel Geld, von dem sich manch einer fragt, ob es denn richtig eingesetzt ist. Kirsten Kirschig in Berlin.
5: Anders als viele Kabinettskollegen muss Boris Pistorius, SPD, nicht sparen. Der Grund dafür liege in der anhaltenden Bedrohung aus Russland, so der Verteidigungsminister.
6: Und meine Damen und Herren, diese Gefahr ist konkret, sie ist ernst und sie ist akut. Wir stehen buchstäblich im Fadenkreuz Moskaus.
5: Und deshalb gehe die Bedeutung des Verteidigungshaushalts von insgesamt fast 140 Milliarden Euro im Jahr 2027 über das rein Monetäre hinaus.
6: Der Verteidigungshaushalt 2027 ist deshalb nicht einfach ein besonders großer Etat. Er ist ein Sicherheitsversprechen, meine Damen und Herren. An die Menschen in unserem Land, an die Soldatinnen und Soldaten unserer Bundeswehr und an unsere Partner in Europa und im transatlantischen Bündnis.
5: Der Großteil des Geldes soll in die Beschaffung fließen. Dabei sollen einerseits konventionelle Waffensysteme wie Panzer, Fregatten und Flugzeuge gekauft werden. Andererseits soll in moderne, vernetzte Waffensysteme investiert werden, etwa Drohnen und Satelliten. Das begrüßt auch die Verteidigungspolitikerin Kerstin Vieregge vom Koalitionspartner CDU.
7: Nur das Zusammenspiel aus diesen Elementen schafft eine wirkungsfähige Verteidigungsbereitschaft.
5: Der grüne Haushaltspolitiker Sebastian Schäfer hält mehr Rüstungsausgaben für notwendig, kritisiert aber, eine parlamentarische Kontrolle sei inzwischen kaum noch möglich.
8: Vorlagen werden in den Haushaltsausschuss geschickt, frei nach dem Motto, alles muss raus. Dabei bleibt uns Berichterstattern kaum eine Woche Zeit, um manchmal Dutzende von Vorlagen zu prüfen. Das ist einfach nicht seriös. Das wird den Milliarden, die wir verausgaben, nicht gerecht.
5: Die AfD bemängelt, dass für die steigenden Verteidigungsausgaben zu viele Schulden aufgenommen würden. Der Verteidigungspolitiker Jan Nolte.
9: Das ist eine Politik, die auf Dauer uns schwächt und nicht stärkt, meine Damen und Herren. Man kann sein Land auch schwächen, indem man schlecht wirtschaftet.
5: Mit insgesamt 110 Milliarden Euro aus dem Kernhaushalt und fast 30 Milliarden aus dem Sondervermögen sind die Verteidigungsausgaben im kommenden Jahr so hoch wie noch nie seit Ende des Kalten Krieges.
2: Eindrücke aus dem Bundestag. Da wurde am Nachmittag über den Haushalt für das Verteidigungsministerium debattiert. 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Eigentlich müsste man ja von einem neuen PISA-Schock sprechen. Exakt ein Vierteljahrhundert nach dem ersten, dem verheerenden Bildungszeugnis der OECD. Seit gestern wissen wir, dass Deutschland Schülerinnen und Schüler noch miserabler abschneiden als damals. in Mathe, im Lesen, in den Naturwissenschaften sind unsere 15-Jährigen allenfalls Durchschnitt. Warum gelingt anderen, also nehmen wir mal Japan, Estland oder Singapur, die das Ranking anführen, was wir in der Bildung verfehlen? Alexander Brandt wollte das genau herausfinden. Er ist Lehrer aus Hamburg und hat ein halbes Jahr lang die erfolgreichen Länder der PISA-Studien vergangener Jahre bereist, um sich deren Konzepte und Modelle mal anzuschauen. Später ist daraus auch ein Buch entstanden, die Bildungsweltmeister heißt es. Meine Kollegin Liane Kossmann hat ihn gefragt, wieso denn Deutschland schon wieder den Anschluss verliert.
10: Ja, wir haben ja einfach gerade eine besonders große Gruppe an Schülerinnen und Schülern, die diese Mindeststandards nicht erfüllt im Lesen und im Rechnen. Ein Drittel der Jugendlichen kann nicht gut genug lesen und rechnen. Sie können keinen Zeitungsartikel verstehen, einen einfachen sogar. Sie können keinen Rabatt im Supermarkt anwenden. Und das sind ganz, ganz wichtige Kompetenzen, die man braucht, an der Gesellschaft teilzuhaben. Warum ist das jetzt so? Ich glaube, wir haben in Deutschland zu lange uns darauf verlassen, dass eine Förderung im Elternhaus passiert, dass die Kinder noch zu Hause üben, dass die Eltern ihn dabei unterstützen oder vielleicht in die Nachhilfe gehen. Und wir sehen, dass dieses Modell nicht mehr funktioniert. Und ein Muster, das ich auf meinen Reisen gesehen habe, das ich auch in dem Buch beschreibe, ist, dass diese Länder wie Estland oder Singapur oder Japan einen deutlich intensiveren Blick eben auf diese Schülergruppe haben, auf diese leistungsschwachen Schülerinnen und Schüler. Das heißt, wenn ein Kind in Estland vielleicht ein paar Wochen krank ist, dann kann es und dann zurück in die Schule kommt und dann merkt, ich habe eine Schwierigkeit in Mathe, ich komme gerade gar nicht klar, dann kann es dieses Kind ganz kurzfristig und ohne bürokratische Hürden in eine Kleingruppenförderung wechseln. Vielleicht 2 Stunden in der Woche über eine längere Zeit, bis diese Lernlücke wieder geschlossen ist. Und das funktioniert. Die Kinder holen auf und können dann wieder am Unterricht teilnehmen. Mhm. Und das Schöne ist, ich finde, das ist das Besondere, hat mich auch sehr berührt, als ich dort war, es gibt kein Stigma. Das ist was total Normales. Kein Kind muss sich schämen, in die Förderung zu gehen. Das ist gar nicht so viel teurer, wenn man früh genug damit anfängt, weil dann braucht es eben nicht so viel Förderung, wie wir jetzt eigentlich als Fall haben, wenn 30% der Jugendlichen eben nicht gut rechnen und lesen können. Das ist eigentlich eine viel zu große Gruppe.
11: Braucht es dann eher ein zentralisierteres Bildungssystem? Muss man weg von diesem föderalen Bildungssystem?
10: Das ist ja auch eine große strukturelle Debatte und da kann man verschiedener Positionen sein. An sich können wir nicht warten, bis wir den Bildungsföderalismus abgeschafft haben. So eine strukturelle Reform würde Jahre dauern und es ist gar nicht so klar, ob es dann wirklich viel besser wäre, wenn alles in Berlin entschieden wird, was Schulpolitik betrifft. Aber viele Sachen können die Länder jetzt schon regeln und das sind einfach Sachen, die ich eben in diesen Ländern gesehen habe und die ich mir auch hier wünsche.
11: Jetzt waren Sie ja auch nicht nur in Estland unterwegs, sondern eben auch in Singapur und Japan. Die liegen ja auch immer weit vorne im Ranking. Aber in Japan beispielsweise herrscht ja ein hoher Leistungsdruck. Der Alltag ist streng getaktet. Hat das gute Abschneiden dann eben auch seinen Preis?
10: Tatsächlich haben wir da ziemlich viele Klischees im Kopf, die gar nicht so stimmen. Also natürlich, es stimmt schon, dass gerade gegen Ende der Schulzeit in Japan ein großer Druck ist, weil das Hochschulsystem so strukturiert ist, dass es sehr wichtig ist, auf welche Universität man geht. Und dann so ab der 9. Klasse müssten die Kinder auch, oder verbringen viele Kinder auch viel Zeit mit der Privatnachhilfe, um sich auf diese Aufnahmeprüfungen vorzubereiten. Tatsächlich ist es aber so, dass davor der Leistungsdruck gar nicht so groß ist. Ich habe auch japanische Grundschulen besucht, die waren sehr spielerisch unterwegs. Also das entsprach so gar nicht dem Klischee, das man so kennt aus den Medien vor allem.
11: Andererseits schreiben Sie aber ja auch in Ihrem Buch, eine Schule, die bei PISA gut abschneidet, ist nicht unbedingt eine Schule, in der es Kindern besonders gut geht. Was meinen Sie denn damit? Was sind für Sie Faktoren, die zu einer guten Schule gehören?
10: Also PISA misst ja einen ganz gezielten Bereich, nämlich diese Grundkompetenzen, die man eben, also Lesen, Rechnen, Naturwissenschaften, wie kann man im Alltag damit zurechtkommen? Das ist ein wichtiger Bereich und wenn wir merken, dass jeder dritte Schüler das nicht erreicht, das ist auch ganz schwierig, finde ich. Und gleichzeitig kann PISA nicht sowas messen wie Demokratiebildung, charakterliche Bildung, Wertebildung. Das sind auch alles wichtige Dinge, die bei PISA eben nicht abgeprüft werden. Die machen aber auch diese Schulsysteme auch vieles richtig. Das fand ich auch, also in Japan zum Beispiel, ganz beeindruckend, dass zum Beispiel die Kinder jeden Tag gemeinsam Mittagessen im Klassenzimmer und der Schulleiter jedes Kind morgen am Schultor begrüßt, ganz individuell. Also da zeigt mir auch, dass das so ein Gemeinschaftsspirit, den ich dort gesehen habe. Ich glaube, das hilft auch bei der Leistung, aber auch einfach nur, dass Schule ein toller Ort ist, wo man gerne ist.
2: Das sagt Alexander Brandt. Er ist Journalist, Lehrer und Buchautor aus Hamburg. Seit Februar läuft nun schon der Krieg zwischen den USA und dem Iran. Die gegenseitigen Angriffe, vor allem rund um die Straße von Hormuz, gehen weiter. Und die Wirtschaft leidet, was ja jeder von uns sehen kann. An den Zapfsäulen zum Beispiel. Erst heute ist der Preis für Rohöl der Sorte Brent wieder über 100 Dollar je Barrel gestiegen. Oliver Bimmelmann über die aktuellen Entwicklungen und die iranischen Bedingungen für ein Kriegsende.
12: Von einem, Zitat, Knockout für die US-Marine spricht der iranische Parlamentssprecher Ghalibaf in einem comicartigen Kommentar auf der Plattform X. Damit bezieht er sich auf Berichte iranischer Staatsmedien, die Revolutionsgarden hätten ein spezielles Roboter-U-Boot der US-Streitkräfte in der Straße von Hormus erbeutet. Damit sei die modernste Unterwassertechnologie der USA ausgeschaltet worden, so Ghalibaf weiter. Iranische Medien teilten außerdem mit, einen US-Luftwaffenstützpunkt in Jordanien, 8 Öltanker und 2 Schiffe des US-Militärs angegriffen zu haben. Dabei sei es auch zu schweren Schäden gekommen. Dies seien Vergeltungsmaßnahmen für vorherige US-Angriffe auf 5 iranische Öltanker und Handelsschiffe gewesen. Das US-Militär wies auf der Plattform X iranische Meldungen zurück, wonach 2 US-Zerstörer getroffen worden seien, und teilte seinerseits mit, dass die US-Streitkräfte innerhalb einer Woche insgesamt 10 iranische Tanker zerstört hätten, die Teil einer Schattenflotte gewesen seien. Unabhängig überprüfen lassen sich die Angaben nicht. Ein Sprecher der iranischen Revolutionsgarden nannte laut einer iranischen Nachrichtenagentur neue Bedingungen für ein Ende des Krieges. Dafür müssten unter anderem die USA den Krieg vollständig einstellen, die Blockade des Jemen beenden und sich nicht mehr in die Nuklearangelegenheiten des Iran einmischen.
2: Gleich 20.27 Uhr.
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2: Der Tennistag, der hat heute Morgen ja wirklich mit einem Paukenschlag begonnen. Titelanwärter Carlos Alcaraz ist bei den US Open in New York im Viertelfinale gescheitert. Heute Nacht versucht es Deutschlands bester Spieler Alexander Zverev ein bisschen besser zu machen. Ina Kast.
13: So ist es. Zverev ist ja bei diesem Grand Slam Turnier in New York zum ersten Mal an Position Nummer 1 gesetzt, weil der Weltranglisten-Erste Jannik Sinner verletzungsbedingt gefehlt hat. In der ersten Turnierwoche hat Zverev große Probleme gehabt, 2 Marathon-Matches aber gewonnen. Danach folgten dann 2 glatte Siege. Es steht also 50-50, wenn man so will. Deshalb die Frage an unseren Tennisreporter Tim Brockmeier live in New York. Mit was für einem Viertelfinale dürfen wir denn nachher zwischen Zverev und dem Niederländer Van de Sandschulp rechnen?
14: Na, ich gehe mal davon aus, dass der Hamburger seine Form weiter bestätigen wird, vielleicht sogar noch ein bisschen was draufpacken wird. Das hat er tatsächlich, wie du gesagt hast, in den letzten beiden Runden geschafft. Und dann rechne ich mit einem ziemlich souveränen und deutlichen Sieg. Denn wenn er Normalform spielt, vielleicht sogar richtig gute Form, Zverev, dann ist er in allen Belangen dem Niederländer überlegen. Dann ist er einfach der bessere Tennisspieler. Van de Sandschulp in allen Ehren, Nummer 70 der Welt, spielt in New York immer ganz gerne und auch relativ gut. Hat hier mal Carlos Alcaraz vor 2 Jahren in 3 Sätzen weggefegt aus dem Ash. Aber unter normalen Umständen traue ich dem Deutschen zu und rechne damit, dass er ins Halbfinale einzieht und dann vielleicht sogar am Ende den ganz großen Schritt in Richtung Finale macht. Da ist noch ein bisschen hin, aber heute Nacht an deutscher Zeit erstmal dieses Viertelfinale spielen und gewinnen.
13: Das sagt live aus New York Tim Brockmeier. Zverev wird frühestens ab 1.30 Uhr deutscher Zeit, also in der Nacht, dann auf den Platz kommen. Und wir gucken auch noch kurz zur Fußball-Champions League. Da hat der VfB Stuttgart gerade Besuch von Viking Stavanger. Stand schon zur Halbzeit 3:1. Deshalb die Nachfrage an unseren Reporter Detlef Lindner live im Stadion. Wie sieht es mittlerweile aus für den VfB?
15: War nichts weiter passiert. Also die erste Halbzeit war absoluter Höhepunkt. Und vor allen Dingen 12 Minuten war der Höhepunkt, war in diesen 12 Minuten ist eigentlich das ganze Spiel passiert. Im Moment dieses 3:1 aus dieser ersten Halbzeit von der 20. bis 32. Minute. Dreimal Demirovic, zweimal die Vorlage von Dennis Undav, der selbst nicht traf, aber ein, zwei Chancen hatte. Dazwischen Trippic, der Kapitän für Stavanger, wird jetzt gerade ausgewechselt beim VfB Stuttgart. Aber das Publikum natürlich hochzufrieden im zweiten Abschnitt nach der Pause. Lang nicht mehr der Dampf, der Druck drin, die Schnelligkeit drin, warum auch. Stuttgart wartet ab und Stavanger verfügt nun mal zwar über einige Nadelstiche, aber nicht die Mittel, um Stuttgart gefährlich zu werden. Der VfB führt souverän und verdient 3:1.
13: Live aus Stuttgart, Detlef Lindner, und das ganze Spiel gibt es bis zum Ende live noch zu hören in der Sportschau-App oder auf sportschau.de.
2: Vielen Dank. Ina Kast mit dem Sport.

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1: Um 20.30 Uhr mit Felix Sprung. Der Wahlerfolg der AfD in Sachsen-Anhalt hat auch die Generaldebatte im Bundestag geprägt. Bundeskanzler Merz warf der Partei vor, sie plane ethnische Säuberungen. Aus der Nachrichtenredaktion Christoph Johansen.
2: Merz nannte die AfD eine destruktive Kraft und prophezeite, mit ihrer Politik werde die Partei nirgendwo in Deutschland eine Mehrheit bekommen. Scharf kritisierte Merz die migrationspolitischen Forderungen der AfD. Das Wort Remigration sei nichts anderes als ein Synonym für ethnische Säuberung nach Herkunft und Hautfarbe. Zuvor hatte AfD-Fraktionschefin Weidel der Bundesregierung Totalversagen vorgeworfen. Die Wähler in Sachsen-Anhalt hätten das klare Signal gesendet, dass Schwarz-Rot vorbei ist. Konkret warf Weidel Union und SPD unter anderem vor, die Energiesicherheit zu gefährden, den Staat in die Überschuldung zu treiben und den Konflikt mit Russland anzuheizen.
1: Am Nachmittag hat der Bundestag dann über den Etat für das Verteidigungsministerium beraten. Geplant sind im kommenden Jahr Ausgaben in Höhe von 140 Milliarden Euro, ein Plus von 30 Milliarden Euro im Vergleich zu diesem Jahr. Bundesverteidigungsminister Pistorius begründete die steigenden Wehrausgaben mit der direkten Bedrohung durch Russland. Aus Berlin Kirsten Girschig.
3: Von den fast 110 Milliarden Euro aus dem regulären Haushalt und fast 30 Milliarden aus dem Sondervermögen will der Verteidigungsminister den Großteil für die militärische Beschaffung verwenden. Die Grünen bemängeln in der Haushaltsdebatte, das Verteidigungsministerium habe eine planlose Kaufstrategie. Die AfD kritisiert die hohe Verschuldung für die Rüstungsausgaben. Die Linke hält der Regierung dagegen vor, wegen der höheren Rüstungsausgaben bei Sozialausgaben Bildung oder Entwicklungshilfe zu kürzen.
1: Die Staatsanwaltschaft Hannover ermittelt gegen den Spitzenkandidaten der Berliner SPD Krach. Das bestätigte eine Sprecherin der Behörde. In diesem Zusammenhang seien drei Objekte in Hannover und Berlin durchsucht worden. Nach Medienberichten geht es um den Verdacht der Bestechlichkeit. Demnach soll Krach in seiner Regierungszeit in Hannover von einem Träger im Gesundheitswesen möglicherweise eine Spende erhalten haben, damit er sich in einem Bieterverfahren für ihn einsetzt. Ein Sprecher der Berliner SPD wies die Vorwürfe zurück. Im Nordwesten Hamburgs ist an einer wichtigen Bahnstrecke eine Bombe aus dem Zweiten Weltkrieg entdeckt worden. Deswegen wurde der Zugverkehr unterbrochen. Der Kampfmittelräumdienst ist vor Ort. Die Entschärfung wird vorbereitet. Wie lange sie dauert, ist noch unklar. Die Fliegerbombe war laut Feuerwehr bei Bauarbeiten im Stadtteil Bahrenfeld gefunden worden. Das Wetter in Deutschland: in der Nacht oft trocken, im Norden und an den Alpen etwas Regen, örtlich Nebel. Tiefstwerte 15 Grad auf Helgoland bis 3 Grad in süddeutschen Mittelgebirgen. Morgen meist trocken bei 17 bis 24 Grad, am Freitag ähnliche Temperaturen. Das waren die Nachrichten.
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4: Und der kommt heute aus Hamburg, aber jetzt geht's rüber nach Stuttgart, denn wir wollen doch nochmal in der Champions League nachgucken. Die Schlussphase beginnt in dem Spiel VfB Stuttgart gegen Viking Stavanger. Alles Weitere mit Mats Nichols.
5: Und es sieht gut aus für die Stuttgarter. Kurz vor Schluss 3:1 die Führung gegen das Team aus Norwegen. Borussia Dortmund hat ja gestern schon am ersten Spieltag der Fußball-Champions League gewonnen. Zu Hause mit 3:2 gegen Villarreal aus Spanien. Und morgen sind dann noch die Bayern dran gegen das Überraschungsteam der vergangenen Saison. Glimt ebenfalls aus Norwegen und RB Leipzig reist nach Italien zu Como. Jetzt aber die letzten Eindrücke aus Stuttgart. Der VfB startet zu Hause gegen den Außenseiter Viking Stavanger. Das sind wichtige und eigentlich auch eingeplante 3 Punkte für den VfB Stuttgart in der Champions-League-Tabelle. Und danach sieht sie im Moment auch aus. Der VfB führt mit 3:1. Die letzten Eindrücke jetzt von Detlef Lindner.
6: Jetzt ging Ende des Spiels. 3 Minuten Nachspielzeit werden jetzt angezeigt. 3:1 die Führung des VfB. Kommt mal so richtig nochmal Stimmung in die Bude, nachdem du im zweiten Abschnitt manchmal das Gefühl hattest, irgendwie sind keine Zuschauer mehr da. Aber es liegt natürlich daran, dass das Publikum, die 60.000, verwöhnt wurde in dem ersten Abschnitt. Innerhalb von 12 Minuten. 3:1 Führung, also 4 Tore in diesem Champions League Auftaktspiel der Gruppenphase für den VfB Stuttgart. 4 Tore in dieser Partie gegen Stavanger. 3-mal Divirovic und 1-mal Trippisch dazwischen gefunkt. Fernschuss nochmal für den VfB Leo Sauer. Der Junge ist aus Rotterdam gekommen vor der Saison, darf sich bewähren jetzt in der Champions League. 3-mal Divirovic und dann zwischendrin. Einmal Trippic, der Kapitän von Stavanger, dazwischen gefunkt mit dem zwischenzeitlichen 1:1. Aber der VfB und vor allen Dingen Ermedin Demirovic, der Dreierpacker, hat seinen Stempel auf diese Partie draufgedrückt. Tja, was sollst du dann nach der Pause noch erwarten? Dass der VfB nochmal Dampf macht, Druck macht? Nee, kann nicht so sein. Stuttgart hat das verwaltet, immer mal wieder gekommen mit Einzelaktionen, wie durch den eingewechselten Wagnermann. Aber das Publikum war nicht mehr so heiß wie im ersten Abschnitt. Ist ja auch ganz klar, Ball jetzt im Mittelkreis, die letzten Minuten. Sie laufen hier, anderthalb haben wir noch unter der Leitung von Nenad Minakovic, dem Serben. Der hat überhaupt keine Probleme mit dieser Partie gehabt. Und was ist mit Viking Stavanger? Das war nicht unbedingt der Underdog. Natürlich Schwächen der Defensive. Stuttgart hat das clever gut gemacht, hatte Probleme in der Anfangsphase. Erste Chance, erstes Tor. Demirovic zweimal hat Undav aufgelegt. Weitere Chancen blieben ungenutzt für den VfB. Aber was soll's? Ich meine, das wären 3 Punkte zum Auftakt. Genau das hat sich der VfB Stuttgart ja auch gewünscht. Ist jetzt am gegnerischen Strafraum mit seinem Angriff hängen geblieben, weil es ein Freistoß für den norwegischen Meister dort erst einmal gibt. Der sich teuer verkauft hat, der immer wieder Aktionen hatte, aber eben nicht diese ganz glasklaren Möglichkeiten. Mit dem einzigen Treffer durch Kapitän Trippic, da hat Jeltsch ein bisschen gezögert, ist nicht energisch genug rangegangen im Strafraum und dann zog Trippic ab ins lange Eck. Bredlo ansonsten beschäftigungslos, was nicht heißt, dass Stavanger ungefährlich war. Die letzten Minuten, Prömel hat eine gute Partie gemacht im defensiven Mittelfeld, versucht nochmal auf Wagnermann rechte Seite rauszulegen. Undav. Demirovic nach einer Stunde ausgewechselt worden, sein Sturmpartner. Undav ist noch mit dabei, der soll viel Praxis sammeln. Führe ich nochmal auf die linke Seite, Ball kommt nach innen. Kein Abnehmer, ein Norweger verhindert das Schlimmeres aus seiner Sicht. Und es gibt, ja, gibt es Eckball? Wenn ja, dann wäre es der erste Eckball für den VfB. Also obwohl sie 3:1 führen. Mit den Ecken haben sie es am heutigen Abend nicht so. Die Spielzeit ist um, auch die Nachspielzeit. Ich denke, das ist tatsächlich ein Eckball. Es ist die allerletzte Aktion in dieser Partie. Minakovic, der Serbe, der Referee, zeigt es wohl auch an. Danach geht nichts mehr. Also, letzte Möglichkeit. Entweder es bleibt dabei oder noch ein Treffer für Stuttgart. Ball kommt nach innen, kommt Ball! Und eine Riesenchance, könnte Undav gewesen sein, auf 4:1. Es war seine dritte oder vierte. Ich meine, das war ein Hochkaräter. Die muss eigentlich sitzen, aber direkt auf den norwegischen Keeper, der aus 1 Meter Torentfernung, ich weiß nicht wie, das Ding irgendwie hält. Der nächste Eckball, den es geben müsste, wird nicht mehr ausgeführt. Undav fassungslos. Und der VfB Stuttgart, das ist Fakt, auch wenn Undav so eine kleine Pechsträhne hatte, 2 Vorlagen hat er gegeben. Der Supermann, der Torheld, Ermedin Demirovic, 3 Treffer. Und so heißt es am Ende, souverän und verdient für den VfB Stuttgart. 3:1 Sieg gegen Viking Stavanger.
5: Detlef Lindner live aus Stuttgart. Guter Auftakt für den VfB, also in die neue Champions League-Saison. Und das gilt auch für den deutschen Trainer Hansi Flick, denn der führt mit seinem FC Barcelona in der Nachspielzeit gegen Feyenoord Rotterdam aus den Niederlanden mit 5:1. Also auch Flick wird ziemlich sicher oder ganz sicher mit einem Sieg in die neue Champions League-Saison starten.
4: Und es gibt ja noch mehr Spiele, Mats Nicholson. Und zwar kommen dann die Zwischenstände bei uns natürlich in der ARD-Infonacht ab 22 Uhr. Heute ist Mittwoch, der 9. September. 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Übermorgen ist 9/11 bzw. der Jahrestag. Der 25. Jahrestag der Anschläge vom 11. September 2001. Wir erinnern in diesen Tagen daran, in Podcasts, in TV-Dokumentationen, in Zeitungsberichten und Reportagen. Aber wie nehmen diejenigen diesen Jahrestag eigentlich wahr, haben wir uns gefragt, die damals noch nicht einmal geboren waren. Ist das Thema 9/11 an den Schulen beispielsweise? Anja Braun aus der ARD-Wissenschaftsredaktion hat mal nachgefragt.
7: 21:45, große Pause an einer Gemeinschaftsschule in Baden-Württemberg. Die Jugendlichen stehen in Grüppchen zusammen, reden über Mathearbeiten, über TikTok, das nächste Fußballspiel. Wer hier nach 9/11 fragt, bekommt alles Mögliche an Antworten. So sagt die Neuntklässlerin Lotta.
8: Also ich würde sagen, in erster Linie Vergangenheit, also Geschichte schon, aber auch ein wichtiger Teil, also über den man auch heute noch spricht. Nur ich habe eben keinen persönlichen Bezug dazu.
7: 9/11, damit verbinden die meisten Heranwachsenden heute Bilder aus dem Unterricht, Texte in Schulbüchern oder kurze Filmclips im Netz. So beschreibt Jana.
9: Ja, 2 Türme Also das ist das Einzige, was mir so dazu immer einfällt und halt Flugzeuge. Also wenn ich 9/11 höre, dann denke ich ja schon an den Angriff und halt an das, was passiert ist und die Folgen. Also ja, schon so ein Begriff für Terror.
7: Die Jugendlichen von heute sind näher dran an Konflikten, die gerade aktuell sind. Ukraine, Iran, Klimakrise. Und doch wird der Terroranschlag und seine Folgen im Schulunterricht immer mal wieder thematisiert. Oft im Englischunterricht, aber auch in anderen Fächern wie Politik oder Geschichte. Einen Bezug können Lehrkräfte gut herstellen, indem sie eigene persönliche Betroffenheit schildern, sagt Geschichtslehrer Axel Görke.
10: Also ich erzähle immer zuerst mal von meinem Erlebnis. Damals war ich noch Referendar und habe vormittags noch mit den Schülern tatsächlich Text im Englischunterricht. Und da war das Thema New York und wir haben den Text morgens gelesen und nachmittags sind dann die Flugzeuge reingeflogen. Und das, für mich war das ein ganz großer Moment und den teile ich immer zu Beginn. Dann schauen wir natürlich ein kurzes Video an und dann gucken wir auch eigentlich, was die Folgen dann waren, wie die USA dann gegen Terror vorgegangen ist.
7: Görke unterrichtet an der Ernst-Reuter-Gemeinschaftsschule in Karlsruhe, die erst letztes Jahr mit dem bundesweiten Preis für Demokratie ausgezeichnet wurde. Im Lehrplan von Baden-Württemberg ist der Terroranschlag von 9/11 und seine Folgen nicht ausdrücklich erfasst. Wie in den meisten Lehrplänen der Bundesländer taucht er dort als sogenanntes Querschnittsthema auf, das je nach Schulform und Fach unterschiedlich aufgegriffen werden kann. Trotzdem nutzen viele Lehrerinnen und Lehrer den Terroranschlag und seine Folgen auch übers Jahr als Aufhänger, sagt Dominik Öbel, Geschichts- und Englischlehrer an der Ernst-Reuter-Schule.
11: Auch fächerübergreifend in Projekten, gerade zum Thema Terrorismus, da steckt unheimlich viel drin, das Ganze zu verbinden, damit sie da überhaupt eine Beziehung dazu aufbauen können, weil wir einfach es wichtig finden, dieses zentrale Datum irgendwie zum Thema zu machen, weil sich daraus unheimlich viel erklärt, auch die heutige Politik.
7: Es liegt also an den Schulen und den einzelnen Lehrkräften, den Jahrestag so aufzugreifen, dass er im Gedächtnis bleibt.
4: 25 Jahre nach 9/11. Ja, die Schüler waren eben dran und wir Ältere, von uns weiß wohl fast jeder noch ziemlich genau, was er an diesem Tag am 11. September 2001 getan hat. Wir würden deshalb gerne Ihre Geschichte hören. Was verbindet Sie bis heute mit diesem Tag? Also, was war Ihr ganz persönlicher 9/11-Moment? Rufen Sie uns an, wenn Sie mögen, unter 040 in Hamburg 41617. Noch einmal 040 für Hamburg 41617. Wenn Sie mögen, können Sie uns auch schreiben unter ndr.de/infonacht. Wir senden Ihre Geschichten dann genau am 11. September ab 22.30 Uhr hier im Programm der ARD-Infonacht. Vielen Dank für Ihre Teilnahme.
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0: Es ist 9:15.
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0: Für einen Moment herrschte heute Stille. Ganz Norwegen verneigte sich vor dem verstorbenen König. Der Sarg von König Harald wurde heute zur Domkirche von Oslo getragen. Hinter ihm schritten der neue König, die neue Thronfolgerin und dann all die vielen internationalen Gäste, also Royals, Staatsoberhäupter und Regierungschefs von Finnland bis Thailand. Zwischen ihnen auch Bundespräsident Frank-Walter Steinmeier. Unsere Korrespondentin Jana Sinram berichtet aus Oslo.
2: Das Staatsbegräbnis beginnt mit 21 Salutschüssen zu Ehren des verstorbenen Königs. So will es die norwegische Tradition. Als der Sarg von Harald dem V. um Punkt 12 Uhr das Schloss in Oslo verlässt, wird es plötzlich still auf dem Platz. Hunderte sind hierher gekommen, um ihrem König die letzte Ehre zu erweisen. Viele tragen schwarz, manche warten hier schon seit 6 Uhr morgens.
3: Wie kommen Frau Bergen zum Westen?
2: Wir sind aus der Stadt Bergen gekommen. Wir sind extra hergeflogen. Ich wusste schon seit vielen Jahren, wenn König Harald stirbt, dann möchte ich bei seiner letzten Reise dabei sein.
3: Harald dør, så vil jeg følge Båre Hansens siste reisen.
4: Han var konge, og så var han veldig folk.
2: Er war unser König und gleichzeitig sehr volksnah. Er war gewissermaßen ganz oben und gleichzeitig mitten unter uns Norwegern.
4: Oss nordmenn.
2: Respekt erweisen Harald dem V. auch Staatsgäste aus aller Welt. Durch ein Spalier aus Soldaten ziehen sie in einer Trauerprozession an den Menschen vorbei Richtung Domkirche. Direkt hinter dem Sarg gehen der neue König Håkon und seine Tochter Kronprinzessin Ingrid Alexandra, sein Sohn Sverre Magnus und seine Schwester Märtha Luise. Dahinter folgen die Könige von Schweden, Dänemark, Spanien und den Niederlanden sowie der britische Thronfolger Prinz William. Auch Bundespräsident Frank-Walter Steinmeier und der ukrainische Präsident Volodymyr Zelensky sind in dem Trauerzug dabei. Haralds Witwe Königin Sonja und die neue Königin Mette-Marit werden im Auto zur Domkirche gefahren. Die Frau von König Håkon erholt sich von einer Lungentransplantation im Juni. In einem bewegenden Trauergottesdienst nehmen norwegische und ausländische Gäste Abschied von Harald dem V., der 35 Jahre auf dem norwegischen Thron saß. Norwegens Ministerpräsident Jonas Gahr Støre erinnert daran, dass der Monarch die Begegnung mit den Menschen im Land geschätzt habe. Das habe sich auch in seinen Reden wiedergespiegelt.
5: Han gjorde Norge større.
2: Er hat Norwegen größer gemacht. Er sprach von einem Wir in Norwegen, in dem die Menschen füreinander einstehen, wo jeder Verantwortung für die Gemeinschaft trägt und alle den gleichen Wert haben.
5: Und da wir alle er like mye verdt.
2: Nach dem Gottesdienst läuten in ganz Norwegen eine Stunde lang die Kirchenglocken. Und in Oslo beginnt die allerletzte Reise des verstorbenen Königs. Sein Sarg wird in die Festung Akershus gebracht. Im königlichen Mausoleum hat Harald der V. von Norwegen nun nach einer privaten Feier die letzte Ruhestätte gefunden.
0: Und jetzt geht's um einen, der schon vor 50 Jahren gestorben ist, der ein riesiges Land geprägt und geformt hat, wie es auch im historischen Vergleich nur ganz wenigen gelang. Die Rede ist von Mao Zedong, dem Begründer der Volksrepublik China. Heute, genau vor 50 Jahren, ist Mao gestorben. Und auch wenn sich das Land, das er formte, mittlerweile radikal verändert hat, selbst bei jüngeren Chinesen steht Mao immer noch hoch im Kurs. Unsere Korrespondentin Eva Lambi-Schmidt hat sich dort umgehört, wo Mao einst gewohnt hatte, mitten in Shanghai.
6: Inmitten von gläsernen Hochhäusern und Luxusläden internationaler Designermarken im Zentrum Shanghais liegt ein früheres Wohnhaus von Mao Zedong, dem großen Vorsitzenden, dem Gründer der Volksrepublik China. Wo heute Menschen shoppen gehen, hat Mao im Jahr 1920 von einer klassenlosen Gesellschaft und von Planwirtschaft geträumt. Die 24-jährige Besucherin Rui ist überrascht, ausgerechnet hier eine frühere Residenz von Mao zu finden. Andere sehen die heutige Moderne als Teil des Fortschritts. Mao wäre wahrscheinlich froh über die Bürogebäude und die wirtschaftliche Entwicklung gewesen, meint der Shanghaier Tao Weiwei, der in dem Viertel unterwegs ist.
1: Shanghai ist heute zweifellos eine Stadt mit enormem Kapital. Sie unterscheidet sich wahrscheinlich von der Utopie, die Mao sich vorgestellt hat. Die heutige Realität sieht jedenfalls ganz anders aus. Aber ich habe das Gefühl, dass viele seiner Ideen, einschließlich unseres derzeitigen Landes und unseres politischen Systems, nach wie vor Bestand haben. Es ist immer noch eine Volksrepublik.
7: (lacht)
6: 50 Jahre nach seinem Tod ist Mao Zedong nach wie vor präsent. Sein Bild ziert die Geldscheine in China. Maos Porträt hängt in Peking am Platz des himmlischen Friedens. Sein Leichnam liegt öffentlich in einem Mausoleum im Herzen der Hauptstadt. Auch ideologisch wirkt Mao bis heute nach. Alles steht unter der Kontrolle der von ihm mitgegründeten Partei, auch nach den Wirtschaftsreformen und der Öffnung des Landes nach seinem Tod. Die derzeitige Führung Chinas, darunter natürlich auch Staats- und Parteichef Xi Jinping, sind die Erben Maos. Insofern, als dass sie nach wie vor an seinen Prinzipien einer kommunistischen totalitären Diktatur festhalten, sagt der russische Historiker und Mao-Biograf Alexander Panzow. Unter der Herrschaft von Mao Zedong sind Millionen Menschen ums Leben gekommen. Beim sogenannten großen Sprung nach vorn sollten selbst Bauern Stahl produzieren für die rasche Industrialisierung des Landes. Die Folge war eine verheerende Hungersnot. In der Kulturrevolution wurden politische Gegner verfolgt, gedemütigt und gefoltert. Eine Bewegung, bei der Mao die Jugend anstiftete, gegen angebliche Konterrevolutionäre und besser gestellte Beamte, Lehrer und gar die eigenen Eltern vorzugehen. Nach Maos Tod im Jahr 1976 zog die Parteiführung Bilanz. 70% seien gut gewesen, 30% fehlerhaft. Historiker Alexander Panzow sieht das genau umgekehrt.
7: Yes, he was a tyrant, he was a bad guy.
6: Ja, er war ein Tyrann. Er war ein schlechter Mensch, ein schrecklicher Mensch. Aber er war ein nationaler Revolutionär, der dafür gesorgt hat, dass die gesamte Welt die Chinesen respektierte. Die Menschen in China werden das niemals vergessen.
0: Heute ist Mittwoch, der 9. September.
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0: Heute vor 50 Jahren flog die Biene Maya zum ersten Mal über die Fernsehbildschirme der Bundesrepublik. Und Michael Krause blickt zurück.
9: In einem unbekannten Land vor gar nicht allzu langer Zeit schlüpft eine kleine Biene mit großen Kulleraugen aus der Wabe.
10: Ich bin froh, dass ich hier rauskomme. Es war sehr eng.
11: Es ist deine Schuld. Die anderen sind schon längst draußen. Warum bist du denn nicht früher rausgekommen, Kind?
9: Die Maya aus dem Fernsehen ist nicht nur neugierig, freiheitsliebend und traut sich was. Sie ist auch aufmüpfig und hält sich nicht immer an Regeln. Damit verkörpert sie den antiautoritären Zeitgeist der 70er Jahre. Waldemar Bonsels, der Erfinder der kleinen Biene, wäre von der Zeichentrickserie vermutlich entsetzt gewesen. Schließlich hat der Schriftsteller 1935 sogar den großen Walt Disney abblitzen lassen, berichtet seine Ehefrau Rosemarie.
12: Wir waren ein Jahr in Amerika und Disney kam sofort und wollte die Maya haben. Aber mein Mann gab es ihm nicht, weil er nicht wollte, dass es so lächerlich gemacht wird. So à la Mickey Mouse.
9: Am Anfang allerdings hatte Waldemar Bonsels, überzeugter Antisemit, Schwierigkeiten, überhaupt jemanden zu finden, der seine Geschichte druckt. 72 Verlage lehnen seinen Roman ab. Insekten, die sprechen? Lächerlich.
10: Ja, das fängt ja gut an.
9: Als das Buch 1912 dann endlich doch erscheint, wird es zum Bestseller. Maya, die ihr Volk heldenhaft gegen die Hornissen verteidigt und bereit ist, sich aufzuopfern, das passt zum Hurra-Patriotismus jener Zeit.
12: Dann kam der Erste Weltkrieg und da ging sie gleich wie verrückt. Und es waren auch ein Taschenbuch für an der Front und so ging es bei den Soldaten besser noch als an der Heimatfront.
9: In den 50er und 60er Jahren wird es stiller um die fröhliche Wuchtbrumme. Doch dann beauftragt das ZDF ein Trickfilmstudio in Japan, die Geschichte fürs Fernsehen zu produzieren. So wie zuvor Vicky und die starken Männer und später Heidi. Auch Biene Maya wird ein Riesenerfolg.
13: Und diese Biene, die ich meine, nennt sich Maya.
9: 2 Staffeln mit insgesamt 104 Folgen werden ausgestrahlt. Übrigens, als der kleine Junge, der den Willi sprechen sollte, bei der Probe mit der Redakteurin kein Wort herausbekommt, springt kurzerhand der Regisseur Eberhard Storeck ein.
10: Du heißt Willi?
8: Ja, ich bin der Willi.
10: Warum sprichst du denn so komisch?
8: Das ist der Stimmbruch. Ich bin doch schon 2 Jahre.
9: Eine normale Honigbiene wird 4 bis 6 Wochen alt. Die Biene Maya hingegen ist viel, viel älter. Am 9. September 1976 schwirrte sie erstmals im deutschen Fernsehen über die Mattscheibe. Das war heute vor 50 Jahren.
0: Der Stichtag von Michael Kruse.
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0: Edgar Selge. Der ist nicht nur einer der bekanntesten Schauspieler des Landes. Edgar Selge ist auch ein spätberufener Schriftsteller. Als solcher hat er erst mit über 70 debütiert und gleich einen Bestseller gelandet mit seinem autobiografischen Buch »Hast du uns endlich gefunden?«, in dem erzählte er von seiner nicht so wirklich einfachen Kindheit. Dem lässt der mittlerweile 78-Jährige nun ein zweites Buch folgen, »Juras letzter Winter«. Knut Kortzen hat Juras letzter Winter gelesen und er hat Edgar Selge in München gesprochen.
14: Edgar Selge schreibt hier nicht allein abermals eindringlich und in plastischen Szenen wie schon in seinem Erstling »Hast du uns endlich gefunden« über seine eigene Kindheit und Jugend zwischen der tiefgläubigen Mutter und dem strengen Vater, heimgekehrt aus dem Krieg in Weißrussland. Er befragt tastend und mit feinem psychologischem Gespür ein ebenso faszinierendes wie erschütterndes Dokument aus der Zeit der Belagerung Leningrads. Das Tagebuch des 15-jährigen Jura Rjabinkin, der während der deutschen Blockade seinen Alltag und den seiner Familie protokollierte. Bis zu seinem Hungertod mit gerade einmal 16 Jahren. Dieses Zeugnis einer ungeheuren Souveränität, noch im Angesicht des nahenden Endes, sprach Selge sofort an, als er es las. Ihn begeisterte Juras Beobachtungsschärfe, seine Gier nach Büchern. Teilweise las Selge als Jugendlicher dieselben Bücher wie Jura, zum Beispiel Jack Londons »Liebe zum Leben«.
15: Es ist die geistige Kraft, über die er verfügt. Es ist sein Charakter, es ist sein unglaublich breit gestreutes Interesse, was die Geschichte betrifft. Er ist ein hervorragender Schachspieler. Er ist jemand, der wild mit seinen Schulkameraden zusammenspielt. Er reflektiert sich und er lebt mit seiner Mutter und mit seiner kleinen Schwester zusammen. So.
14: Die Geschichte dieses Jura, von ihm selbst festgehalten im Tagebuch, lässt Edgar Selge, das Kind eines ehemaligen deutschen Soldaten, der über seine Zeit in Weißrussland schwieg wie so viele und der seinen Sohn schlug, nicht mehr los.
15: Auch in der Angst, mein Vater könnte mit Kindern, irgendwelchen verdreckten Kindern am Straßenrand, in einer Weise umgegangen sein, die ich mir nicht vorstellen möchte.
14: Und so arbeiten Juras Aufzeichnungen in Selge. So sehr, bis er, der immer schon zu Selbstgesprächen neigte, Zwiesprache mit eben diesem Jura zu halten beginnt.
15: Es ist eine Suche nach Nähe. Es ist die Einsamkeit des Lesers, die dem Erzähler, dem Ich-Erzähler, deutlich wird. Er möchte dieses Buch, dieses Tagebuch nicht einfach zuklappen mit den vielen Strichen, die er da reingemacht hat, sondern er möchte die Verlebendigung dieser Beziehung.
14: Das ist die große Leistung des Erzählers Edgar Selge. Diese Dialoge, die er nun in seinem Kopf führt mit Jura, kommen einem nicht nur vollkommen glaubhaft vor. Sie konturieren diesen Jungen, von dem man noch nicht einmal weiß, wann genau er 1942, zurückgelassen von Mutter und Schwester, gestorben ist, in seiner imaginierten Persönlichkeit. Er steht uns im Wortsinn vor Augen. Das kann nur einem gelingen, der als Schauspieler auch nichts anderes ist als ein sehr genauer Interpret von Texten. Eine äußerst produktive Unruhe regiert dieses Buch. Aber wie schreibt Selge so treffend, auch mit Blick auf seine bis heute in ihm rumorenden, eben nicht ruhegebenden Eltern? Wir selbst erzeugen die Unruhe, mit der die Toten in uns wirken. Edgar Selge erweist sich in Juras letzter Winter als ein begnadeter Stilist. Sein Buch endet mit einem Lobpreis der Einzigartigkeit des Mediums, Literatur.
15: Eine unsichtbare Stimme erzählt uns von Vorgängen, die irgendwann einmal stattgefunden haben sollen und von denen wir nichts erführen, gäbe es nicht diese Rückstände ihrer Formulierungen.
14: Aus eben diesen Relikten entsteht beim Erzähler Edgar Selge eine Prosa, die bleibt.
0: Unser Buchtipp im ARD-Infoabend. Juras letzter Winter von Edgar Selbe. Bei Rowohlt erschienen, kostet 25 Euro.
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16: Die Nachrichten mit Matthias Wurms. Guten Abend. Der mutmaßliche Saboteur des Stromnetzes in NRW und anderen Bundesländern sitzt jetzt in Haft. Die zuständige Staatsanwaltschaft in Brandenburg hat Untersuchungshaft gegen den 48-Jährigen angeordnet. Dort hatte der Mann aus Gevelsberg mutmaßlich zum ersten Mal das Stromnetz angegriffen. Gestern war er am Umspannwerk Weißweiler bei Aachen festgenommen worden. Netzbetreiber Amprion hat inzwischen auf die Vorfälle in NRW reagiert und Sicherheitsmaßnahmen verstärkt, sagt ein Sprecher.
17: Wir haben in unserem gesamten Netzgebiet die Sicherheitsmaßnahmen angepasst. Wir sprechen da ja insgesamt von über 11.000 Kilometern Länge. Das bedeutet, dass wir an unseren Anlagen stärkere Begehungen eingeplant haben, aber auch, dass wir Kontrollen aus der Luft machen.
16: Angriffe oder versuchte Attacken mit selbstgebauten Abschussvorrichtungen hatte es auf mehrere Umspannwerke in NRW gegeben, in Bergheim, Dormagen und Weißweiler. Viele Großstädte in Europa leiden unter Wohnungsnot. Gleichzeitig werden immer mehr Wohnungen von kommerziellen Vermittlern wie Airbnb an Feriengäste vermietet. Die EU-Kommission will deshalb einen einheitlichen Rechtsrahmen schaffen. Katrin Schmidt, WDR Brüssel.
18: Der enthält Kriterien, anhand derer die Städte oder Touristenregionen künftig nachweisen sollen, dass der Wohnungsmarkt bei ihnen besonders angespannt ist, bevor sie Verbote oder Einschränkungen für Airbnb und Co. beschließen. Das soll ihnen Sicherheit geben, denn bisherige Einzelmaßnahmen, wie zum Beispiel in Amsterdam, Venedig, Paris oder Barcelona, wurden häufig juristisch angegriffen.
16: Und darauf schauen wir auch. In NRW gab es im vergangenen Jahr weniger kriminelle Fälle von Kindern und Jugendlichen. Laut Innenministerium wurden knapp 130.000 Taten gezählt, rund 7% weniger als im Jahr davor. An einer wichtigen Bahnstrecke in Hamburg ist eine Weltkriegsbombe entdeckt worden. Der Bahnverkehr wurde unterbrochen. Auch Züge von und nach NRW fallen aus. Zwischen Deutschland und der Schweiz ist der Grenzübergang Rheinfelden nach mehreren Stunden wieder offen. Bei einem Auto hatten Sprengstoffhunde angeschlagen, gefunden wurde nichts. Und der VfB Stuttgart ist mit einem Heimsieg in die Champions League gestartet. 3:1 gegen Viking Stavanger aus Norwegen. Autofahren ist für manche Vergnügen, für andere notwendig oder auch nervig. Fest steht, wir nutzen das Auto ziemlich viel. Umgerechnet rund 1.900 Mal von der Erde zur Sonne und wieder zurück sind die Menschen in Deutschland im vergangenen Jahr mit dem Auto gefahren. Insgesamt 562 Milliarden Kilometer und damit etwas mehr als im Jahr davor. Das hat das Kraftfahrtbundesamt ausgerechnet. Nimmt man Lkw und Motorräder dazu, kommen nochmal fast 380 Besuche bei der Sonne obendrauf. Das war WDR aktuell. Das Wetter in Nordrhein-Westfalen. In der Nacht ziehen letzte Schauer ab. Es kühlt ab auf 11 bis 7 Grad. Morgen mal Sonne, mal Wolken und meist trocken. In Schleiden werden es 19 Grad, in Soest 20 und in Leverkusen 21 Grad. Am Freitag ändert sich am Wetter wenig. Die Zeit 21.03 Uhr.
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0: Aus dem Studio von NDR Info in Hamburg. Ich bin Tim Krohn und wünsche noch einen schönen Mittwochabend. Heute haben ja so ziemlich alle nach Berlin geschaut, denn dort kam es heute, 3 Tage nach dem haushohen Wahlsieg der AfD in Sachsen-Anhalt, zum großen Showdown im Bundestag. Bevor der Kanzler redete, durfte Alice Weidel als Vertreterin der größten Oppositionspartei die Generaldebatte um den neuen Bundeshaushalt eröffnen. Die AfD-Chefin also setzte den Ton, der dann auch nach ihrer Rede bei Zeiten doch schrill und laut und aggressiv geblieben ist. Bundestagspräsidentin Julia Klöckner jedenfalls hatte manchmal ihre liebe Mühe, die Gemüter der Abgeordneten zu beruhigen. Benjamin Broskopf mit seinen Eindrücken einer aufgeregten Debatte.
19: Generaldebatte über den Bundeshaushalt 2027, aber SPD-Fraktionschef Matthias Miersch hat da ein Gefühl.
20: Ich glaube, wir spüren alle, dass hier heute sehr Grundsätzliches erörtert wird. Es geht bei weitem nicht nur um den Bundeshaushalt.
19: Und Miersch macht sofort klar, dass das Grundsätzliche auch etwas Persönliches ist.
20: Und Frau Weidel, wenn Sie hier von Hass sprechen, dann sage ich Ihnen, Gucken Sie mal in den Spiegel.
19: Die AfD-Chefin Alice Weidel hat zwar keinen Spiegel dabei, aber setzt trotzdem ihr breitestes Lächeln auf. Prädikat Zahnarzt kann stolz sein. Weidel hatte die Debatte eröffnet mit dem für sie üblichen Rundumschlag. Arbeitsplätze in Deutschland weg, Deindustrialisierung da, Geld durch Schuldenpolitik weg, zu viele illegale Ausländer da. Soweit so bekannt. Aber es geht ja um Grundsätzliches.
3: Die Wähler in Sachsen-Anhalt haben es Ihnen in der Sprache des demokratischen Souveräns mit aller Klarheit mitgeteilt. Schwarz-Rot ist vorbei.
19: Sachsen-Anhalt und die Folgen, die AfD dort mit Abstand die stärkste Kraft, im Bundestag bereits die größte Oppositionsfraktion. Laut, krawallig oder wie es Bundeskanzler Friedrich Merz direkt nach Weidels Rede ausdrückt.
21: Ja, Frau Weidel. Heute können Sie vor Kraft kaum laufen.
19: Tag 3 nach dem CDU-Desaster in Sachsen-Anhalt. Die erste große Rede des Kanzlers und CDU-Chefs. Wie wird er mit der Niederlage umgehen, die eindeutig auch die Unzufriedenheit mit ihm zeigt? Merz hat offensichtlich einen Plan und der geht so.
21: Sie sind und Sie bleiben, Frau Weidel, eine destruktive Kraft.
19: Oder so.
21: Kein Wort von Ihnen dazu, Frau Weidel. Was am 4. August auf dem Leipziger Flughafen geschehen ist.
19: Insgesamt 7-mal spricht Merz Weidel direkt an, nutzt seine Rede wenig bis gar nicht für die immer wieder eingeforderte und zugesagte neue Erzählung zu seiner Reformpolitik, sondern für Angriffe auf die AfD, etwa wegen ihrer Neigung zu Russland oder ihrer Abneigung gegenüber vorgeblich Fremden.
21: Das Wort Remigration ist nichts anderes als ein Synonym für ethnische Säuberung nach Herkunft und Hautfarbe.
19: Ein Kanzler, der trotz Mahnung der Bundestagspräsidentin ständig unterbrochen wird, der kämpft nicht für seine Reformen, sondern gegen den Rechtsaußenblock. Bei seiner Union verfangen Merz Worte Mittel bis Untermittel. Kaum Applaus während, maximal braves Parteitagsklatschen nach der Rede. Irgendetwas fehlt.
3: Das alleine reicht noch nicht, weil viele Menschen in diesem Land, die erwarten jetzt Antworten von Ihnen. Antworten darauf, was jetzt?
19: Fragt die grüne Fraktionschefin Katharina Dröge, um dann selbst zuzugeben, dass es zumindest keinen Plan A gebe. Den wiederum die Linke zu haben glaubt. Schluss mit Sozialabbau und Aufrüstung. Der Kanzler selbst versucht nach einer schwer verständlichen Herleitung zumindest seinen Plan, inzwischen wahrscheinlich C oder D, für die Regierungsarbeit der kommenden Monate zu verschlagworten.
21: Fehler machen, vergeben, wieder aufstehen, Zukunft gestalten für unser Land. Meine Damen und Herren,
19: wie die Zukunft Deutschlands gestaltet wird, zumindest das bleibt an diesem Tag weitgehend offen.
0: Die Generaldebatte im Bundestag, das war eine Analyse mit Benjamin Großkopf.
13: Die Meinung.
0: Ja, diese Generaldebatte, eine kraftstrotzende AfD und ein Kanzler, der einen neuen Sound sucht. Sabine Henkel kommentiert.
22: Es ist, ja was eigentlich, ärgerlich, traurig, bitter, beängstigend, enttäuschend. Jedes dieser Attribute passt auf das, was sich da im Bundestag abgespielt hat. Ein Kanzler, der ganz offensichtlich ratlos und hilflos mit dem Rücken zur Wand steht. Der es nicht fertiggebracht hat, eine Rede zu halten, die eines Kanzlers würdig ist. Eine Erzählung zu liefern, endlich zu sagen, wo er denn eigentlich das Land hinregieren will. Stattdessen arbeitet er sich an Alice Weidel ab. Die hat im Übrigen eine Erzählung, im Gegensatz zu Merz. Eine Untergangserzählung, eine Erzählung des Schreckens, die Deutschland am Abgrund sieht und die nur eines bewirken soll, Menschen in Angst zu versetzen. Die AfD nährt sich von den Ängsten der Menschen. Angst vor Krieg, vor Abstieg, vor Armut. Angst frisst Seele auf und macht AfD stark. Antworten? Nein, Antworten hat die AfD keine. Weidel redet destruktiv und dystopisch. Das Einzige, was ihr einfällt, ist, Russland Tür und Tor zu öffnen. Einem Land, das unterdrückt, vergewaltigt und mordet. Und leider reicht das aus, gepaart mit ihrem Hass auf Migranten, um in Sachsen-Anhalt 44% zu fangen. Und der Kanzler? Reagiert dünnhäutig und bietet in dieser Debatte nichts an. Dabei hat er doch am Montag noch gesagt, er will es anders, besser machen als bisher. Die Menschen erreichen, auch mit Emotionen. Davon aber war nichts zu hören und wenig zu spüren. Kein Angebot, das Zuversicht vermittelt, das Erklärungen liefert, das Lösungen bietet. All das Fehlanzeige. Zwar gibt Merz in seiner Rede sogar zu, den Sinn der Reformen bisher nicht erklärt zu haben, gesteht das sogar als Fehler ein, lässt dann aber die Gelegenheit verstreichen, genau das zu tun. Und all das unter dem unerträglichen Gebrüll und Gejohle der AfD-Fraktion. Beinahe muss man sich wünschen, dass möglichst wenig Bürger und Bürgerinnen das sehen und hören. Es ist ein Szenario, von dem die AfD träumt. Die CDU zerstören, die Vorherrschaft zu übernehmen und mit der Abrissbirne die Demokratie zertrümmern. Es gilt, dagegen zu halten, was nicht nur, aber an erster Stelle Aufgabe des Kanzlers ist.
0: Die Meinung von Sabine Henkel, das war der Kommentar hier im ARD-Infoabend. Ja, da wurde schon eben viel Bezug drauf genommen auf die Landtagswahl in Sachsen-Anhalt. Die ist gerade mal 3 Tage her und schon redet man über mögliche Neuwahlen.

0: in Wahlgängen kein Kandidat die absolute Mehrheit erreicht, sieht die Landesverfassung zwei Optionen vor, erklärt Daniel Hellmann vom Institut für Parlamentarismusforschung.
1: Wenn kein Ministerpräsident in den ersten zwei Wahlgängen gewählt wird, dann kann der Landtag beschließen, entweder wir lösen den Landtag auf und lassen Neuwahlen durchführen oder aber wir machen noch einen dritten Wahlgang.
0: Damit der Landtag aufgelöst werden kann, müssten mehr als die Hälfte der Abgeordneten zustimmen. Kommt diese Mehrheit nicht zustande, gibt es weitere Wege zu Neuwahlen. Die Hürden liegen dann aber höher.
1: Szenario Nummer zwei ist frühestens 6 Monate nach Beginn der Wahlperiode bestünde die Möglichkeit, dass der Landtag sich mit Beschluss von 2/3 der Mitglieder selbst auflöst.
0: Die Landesverfassung kennt außerdem eine dritte Möglichkeit für Neuwahlen. Die setzt voraus, dass zunächst ein Ministerpräsident gewählt wird und dieser anschließend die Vertrauensfrage stellt, erklärt Hellmann.
1: Und wenn eben die Mehrheit der Mitglieder des Landtages dem Ministerpräsidenten, der Ministerpräsidentin nicht das Vertrauen aussprechen, dann kann der oder die Ministerpräsidentin zum Präsidenten des Landtags gehen und beantragen, dass der Landtag vorzeitig aufgelöst wird und Neuwahlen angesetzt werden.
0: Dass kurz nach einer Wahl in einem Bundesland Neuwahlen ausgerufen werden, war in der Vergangenheit sehr selten der Fall. Es gibt aber durchaus Beispiele, die zum Teil weit zurückliegen. Daniel Hellmann sieht Parallelen zur Bürgerschaftswahl 1982 in Hamburg.
1: Da ist auch keine Regierungskoalition zustande gekommen, unter anderem, weil die CDU die absolute Mehrheit verfehlt hat und SPD und Grüne 82 noch nicht miteinander koalieren wollten in Hamburg. Und infolgedessen hat man die Bürgerschaft wieder aufgelöst und dann nochmal Neuwahlen im selben Jahr angesetzt.
0: Mehr als 40 Jahre später könnte das auch in Sachsen-Anhalt passieren. Drei mögliche Szenarien stehen im Raum. Bei jeder dieser Varianten gibt es aber eine Gemeinsamkeit. Eine Partei allein kann nicht für Neuwahlen sorgen. Dafür bräuchte es ähnlich wie bei der Regierungsbildung einen breiteren Konsens, also eine weitere Partei, die daran interessiert ist.
2: Marius Rudolf berichtete aus Magdeburg.
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0: Es ist 9:15.
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0: Heute ist der 9. September, zwei Tage vor dem 25. Jahrestag von 9/11. Wir möchten Ihnen an dieser Stelle deshalb gerne mal die Geschichte von Michael und Monica erzählen. Michael gehörte damals zu den fast 3000 Menschen, die bei den Angriffen unter anderem auf das World Trade Center in New York ihr Leben verloren haben. Zurück blieb seine Frau, Monica. Und in den Jahren nach 9/11 konnte es Monica kaum fassen, dass mächtige Immobilienunternehmen den Ort tatsächlich, den Ground Zero also, wieder bebauen wollten. Monica wurde so wütend darüber, dass sie zur Aktivistin wurde. Durchaus mit Erfolg, denn statt neue Bürotürme steht am Ground Zero jetzt tatsächlich das weltberühmte 9/11 Memorial. Auch dank Monikas Engagement.
2: Dort, wo bis zum

0: 11. September, die beiden Zwillingstürme standen, befinden sich heute zwei riesige Wasserbecken. An allen vier Seiten stürzt das Wasser in die Tiefe, ununterbrochen, Tag und Nacht. Monica Aiken-Murphy kommt fast jede Woche hierher. Für sie ist das 9/11 Memorial ein Glücksort.
1: This is my happy place. Thank God every day I have this place to go, because he took his last step, his last breath here.
0: Hier hat ihr Mann Michael seinen letzten Schritt und seinen letzten Atemzug getan. Nachdem das erste Flugzeug in den Nordturm gerast ist, habe ihr Mann aus seinem Büro im 84. Stock des Südturms angerufen. Mach den Fernseher an, habe Michael mit ruhiger Stimme gesagt, aber mach dir keine Sorgen, hier im Südturm ist alles unter Kontrolle. Wenige Minuten später habe sich ihr Mann ein zweites Mal gemeldet. Leute springen aus dem Nordturm. Im Südturm ist alles okay, aber wir müssen jetzt hier weg.
2: Plötzlich sehe ich im Fernsehen dieses Ding in der rechten Ecke. Um Gottes Willen, das ist ein Jumbojet. Und es fliegt direkt in den zweiten Turm. Zum ersten Mal in meinem Leben war ich komplett erstarrt. Ich hatte noch das Telefon in der Hand, aber ich konnte mich nicht mehr bewegen und wusste nicht, was ich tun sollte.
0: 56 Minuten später dann der Albtraum, der Monica bis heute verfolgt. Als erster der beiden Türme stürzt der Südturm ein.
2: Diese Erfahrung war so surreal. Ich bekomme immer noch eine Gänsehaut, wenn ich darüber rede. Dass ein Gebäude von dieser Größe einfach einstürzt, das kann doch nicht geschehen.
0: Genauso schlimm waren die Tage nach dem 11. September. Immer wieder versucht Monica, ihren Mann auf seinem Handy anzurufen, doch die Leitung ist tot. Wochen und Monate vergehen, von Michael fehlt jede Spur. Während die Trümmer im Süden Manhattans noch weggeräumt werden, erfährt sie, dass die mächtigsten Immobilienunternehmen New Yorks bereits Pläne für eine Neubebauung und kommerzielle Nutzung des Grundstücks schmieden.
2: Ich habe damals geschworen, solange ich hier lebe, werden die keine Gebäude über Toten bauen. Aber Monica wurde mir gesagt, wer bist du, dass du das verhindern willst? Ist mir völlig egal, habe ich gesagt. Ich werde das nicht zulassen. Ich konnte einfach nicht fassen, dass die über toten Menschen neu bauen wollten.
0: Heute ist das 9/11 Memorial ein bewegender Ort der Stille und des Innehaltens. Dem Einsatz von Monica und ihrer Initiative ist es zu verdanken, dass 2011, genau 10 Jahre nach den Terroranschlägen, die beiden Becken mit den herabströmenden Wasserfällen eingeweiht wurden.
1: So for me, when I come here, I want to be able to honor his life, his spirit.
2: Wenn ich hierher komme, will ich sein Leben und sein Andenken ehren. Dieser großartige Mensch, den ich geheiratet habe und der hier starb. Dies ist der Ort, an dem ich ihm nahe bin.
1: This is my place where I actually feel him and actually connect to him.
3: Martin Ganselmeier berichtete aus New York. Ja, dieser 11. September, 25 Jahre ist das nun schon her und trotzdem hat fast jeder eine Geschichte, die er mit den Anschlägen verbindet. Wir würden gerne diese Geschichten von Ihnen hören. Wie haben Sie diesen Tag erlebt? Was ist Ihnen in Erinnerung geblieben? Sie können uns gerne anrufen und erzählen Sie es uns gerne unter der Nummer 040 41617. Noch einmal 040 für Hamburg und dann 41617. Sie können uns natürlich auch gerne schreiben über unsere Website. Das ist ndr.de/infonacht. Wir senden Ihre Geschichten dann am 11. September natürlich ab 22.30 Uhr im Programm der ARD Infonacht. Künstliche Intelligenz und Robotik. Die Entwicklungsschritte bei all dem sind ja atemberaubend. Große und kleine Roboter gehören ja längst zu unserem Alltag. Manchmal tatsächlich mit einem extrem großen Nutzen. In der Medizin zum Beispiel. Der ARD-Infoabend, der ist jetzt zu Besuch im städtischen Krankenhaus in Rodalben in Rheinland-Pfalz. Denn der Roboter, der dort bei Knieoperationen zum Einsatz kommt, der wird jetzt genau 1 Jahr alt. Und alle sind zufrieden. Die neue Technik wird von Patienten und Ärzten gleichermaßen gut angenommen. Meine SWR-Kollegin Alexandra Dietz war bei einer OP live dabei.
4: frisch desinfiziert, im blauen OP-Kittel mit Handschuhen und Mundschutz, kommt Bassam Kassem, der Chefarzt der orthopädischen Chirurgie im Krankenhaus Rodalben, zu seinem Team. Alles ist für den Patienten vorbereitet. Auf einem großen Tisch liegen Schrauben, ein silberfarbenes künstliches Kniegelenk, daneben Sägen, ein Hammer und jede Menge OP-Besteck. Der Patient dieses Mal eine echte Herausforderung, erzählt der Chefarzt.
5: Unser Patient hat eine Arthrose im Kniegelenk. Man sieht hier, dass er praktisch überhaupt keinen Knorpel mehr hat. Das heißt, er reibt Knochen auf Knochen. Der Außenmeniskus hinten ist verhärtet, fast versteinert. Da ist überhaupt kein Knorpel mehr. Seine Lebensqualität ist eingeschränkt. Er nimmt halt immer wieder Schmerztabletten, was für den Körper nicht gut ist.
4: Mit einem kleinen Handcomputer vermisst er erstmal das Knie. Am Monitor sieht er wenige Sekunden später schon eine dreidimensionale Blaupause. Kein Augenmaß mehr nötig. Der Computer kennt die individuelle Anatomie des Patienten und zeigt dem Operateur ganz genau, was am Knochen entfernt werden muss und was nicht.
5: Das krumme Bein hier, dieses O-Bein, ist massiv bei ihm. Und wir möchten gerne das Bein gerade stellen.
4: Und dann heißt es Handarbeit mit Fräse, Bohrer, eine Art Meißel, Akkuschrauber. Der Roboter ersetzt den Arzt nicht. Er gibt ihm aber präzise und millimetergenaue Anweisungen. Kassem fräst die Oberfläche des Knochens nicht mehr als nötig.
5: Dieser Knochen, das ist, was wir nicht brauchen, um die Prothese implantieren zu können. Hammer. Gut. Umdrehen bitte.
4: Jeder Handgriff sitzt. Alle im Team um Bassam Kassem haben ihre Aufgabe. Einer hält das Bein angestellt, ein anderer reicht Instrumente. Der Anästhesiearzt überwacht den Patienten und seinen Schlaf. Schlag für Schlag sitzt auch das neue Kniegelenk im Knochen fester. Zement wird aufgetragen, eine Art Knorpelersatz eingebaut.
5: Er hat maximale Beugung und maximale Streckung. Und das sieht super gut aus. Und damit ist die Operation fertig.
3: Sie hören den ARD-Infoabend, es ist 21.23 Uhr gleich. Haben Sie schon die neuen frischen Zwetschgen probiert, also am besten direkt vom Bauer nebenan verkauft? In der fränkischen Schweiz und rund um Nürnberg beispielsweise sind die Märkte jetzt wieder voll davon. Ob Kirschen oder eben jetzt die Zwetschgen, die Früchte gibt es pflückfrisch und ökologisch gut aus regionalem Anbau. Da freut man sich eigentlich drüber. Problem ist nur, immer mehr Betriebe geben auf. Schlicht und einfach deshalb, weil sich Obstanbau inzwischen kaum noch rentiert. Claudia Grimmer war in Franken unterwegs.
6: So, bitteschön. Hier 3 Pfund. 3 Pfund? Genau.
7: Morgens noch am Baum und wenige Stunden später auf dem Oberasbacher Markt. Erntefrische Zwetschgen aus heimischem oberfränkischem Anbau. Martin Friedrich fährt regelmäßig fast 50 Kilometer, um auf dem Wochenmarkt sein Obst aus der fränkischen Schweiz zu verkaufen. Ab 9 Uhr kommt die Stammkundschaft.
8: Der das pflückt, der kriegt auch das Geld dafür.
9: Mir ist es wichtig, dass ich vor Ort kaufe. Denn wenn ich nicht kaufe, dann wird es ganz eingestellt und das will ich nicht.
7: Insgesamt 6 Erntehelfer hat der Biohof Schmidt in Mittelehrenbach in dieser Saison beschäftigt. 2 stehen jetzt an einem Sortierband, achten auf die richtige Größe, das Aussehen, dass die Zwetschgen hart, aber nicht zu hart sind. In Spanien verdienen Erntehelfer maximal 50 Euro am Tag, in Deutschland pro Stunde 13,90 Euro. In Italien gibt es mehr Sonne und bessere Böden und damit höhere Erträge. Ungleiche Verhältnisse im Vergleich zu Deutschland, meint Biohofchef Jochen Schmidt.
10: Tatsächlich haben wir eben aufgrund der Auflagen und der gestiegenen Löhne und alles, der Sprit, die Energie wird teurer, aber wir bekommen für unsere Lebensmittel einfach nicht mehr. Und dann erzählen sie mir immer, dass andere bieten das zu dem Preis an und dann muss ich das auch zu dem Preis liefern oder ich kann halt nichts liefern, aber über lange Frist wird das nicht funktionieren.
7: Wer durch die fränkische Schweiz fährt, sieht mittlerweile den Wandel. Idyllische Obstwiesen werden weniger. Die Zukunft heißt Plantagenanbau. Jochen Schmidt.
10: Man braucht wirtschaftlichere Bäume, kleinere Bäume, mehr so heckenförmig, dass man keine Leiter mehr braucht, dass man einfach beim Ernten schneller ist.
7: Der Selbstversorgungsgrad liegt in Bayern bei Obst nach Angaben der Hochschule Weihenstephan bei durchschnittlich 7%. Der Rest wird importiert. Bayern kann sich immer weniger auf die Ernte im eigenen Land verlassen, meint auch der Seniorchef vom Biohof, Willi Schmidt.
11: In der Corona-Krise war die Landwirtschaft systemrelevant. Da haben wir erst mal gemerkt, was es wert ist, wenn man sich selbst versorgen kann. Von daher wundert mich das immer. Aber anscheinend können alle außenrum günstiger produzieren als wir.
7: Die landwirtschaftlichen Strukturen verändern sich, das Landschaftsbild verändert sich. Aber eben jeder, ob Verbraucher oder Produzent, muss auf den Preis schauen.
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3: Um kurz vor 21:30, die neue Champions-League-Saison der Männer hat begonnen und gleich mit einem guten Ergebnis aus deutscher Sicht. Max Nicholson.
13: Ja, 2 Spiele, 2 Siege. Gestern der BVB mit dem 3:2 gegen Villarreal, heute der VfB Stuttgart. Die Stuttgarter haben zu Hause 3:1 gegen Viking Stavanger aus Norwegen gewonnen. Detlef Lindner berichtet aus Stuttgart.
14: Diesen Start in die Champions League hat sich Stuttgart erhofft. Dass es auch tatsächlich so kam, hat der VfB besonders seinem herausragenden Stürmer Ermedin Demirovic zu verdanken. Der bosnische Nationalspieler traf von der 20. bis 32. Spielminute 3-mal. 2 Vorlagen steuerte dabei sein Sturmpartner Dennis Undav hinzu, dem selbst trotz zahlreicher Gelegenheiten kein Tor gelang. Die Demirovic-Festspiele wurden nur von Slatko Tripic unterbrochen. Der Kapitän von Stavanger traf zum zwischenzeitlichen 1:1. Jelsch zu zögerlich im Abwehrverhalten. Ein Schönheitsfehler. Der norwegische Meister zwar immer mal wieder gefährlich, doch in Sachen Chancenverwertung zu zögerlich. Stuttgart feiert den 3:1-Sieg und seinen dreifachen Torhelden Ermedin Demirovic.
13: Auch Hansi Flick ist sehr gut in die neue Champions-League-Saison gestartet. Barcelona hat 5:1 gegen Rotterdam aus den Niederlanden gewonnen. Der ehemalige Dortmunder Karim Adeyemi schoss sein erstes Champions-League-Tor für Barca. Aktuell laufen 4 Partien. Unter anderem liegt Liverpool 0:1 gegen Atletico Madrid zurück. Der FC Bayern startet morgen wie Stuttgart gegen ein norwegisches Team. Zu Hause gegen Bodø Glimt, das in der vergangenen Saison sensationell ins Achtelfinale kam und in der Gruppenphase unter anderem Manchester City besiegte. Ganz so groß denkt RB Leipzig nicht wie die Münchner, die die Champions League natürlich gewinnen wollen. Auch in dieser Saison, nach einer Saison ohne Europapokal, geht es morgen in der Champions League in Norditalien los. Gegner Como ist zum ersten Mal in der Königsklasse dabei. Die US Open in New York gehen in die entscheidenden Tage. Das Viertelfinale steht an. Alexander Zverev spielt frühestens ab 1.30 Uhr deutscher Zeit in der Nacht. Jetzt hoffen die Fans in New York erstmal auf einen Heimsieg. Die US-Amerikanerin Coco Gauff kämpft ums Halbfinale. Sie hatte vor 3 Jahren das Turnier in New York gewonnen. Tim Brockmeier live vor Ort. Welche Rolle spielt denn der Heimvorteil heute?
15: Ja, er hat so ein bisschen gegriffen jetzt im zweiten Satz, würde ich sagen. Im ersten Satz kam Coco Gauff trotz der 24.000 Menschen hier im S-Stadium, die natürlich hinter ihr stehen, nicht wirklich ins Match. Hatte den ersten Satz gegen Mira Andreeva, Nummer 5 der Welt, die ist erst 19 Jahre alt, hat in Wimbledon das Turnier gewonnen, mit 2:6 verloren. Dann hat sie irgendwie erstmal einen kompletten Neustart hingelegt, vor allen Dingen im Kopf, glaube ich, das System wieder neu hochgefahren, Coco Gauff, denn seitdem spielt sie ein bisschen freier, spielt ein bisschen sicherer, macht weniger Fehler, führt auch jetzt mit Break im Zweiten mit 4:2 und das wird natürlich von den Fans hier gefeiert, die, du hast es gesagt, Mats, die hoffen so sehr, dass entweder bei den Männern oder bei den Frauen oder am besten natürlich in beiden Wettbewerben es endlich mal wieder einen Heimsieg gibt. Bei den Männern ist das 23 Jahre her, dass ein US-Profi Andy Roddick damals die Trophäe hier in New York gewonnen hat. Jetzt ist ja mit Ben Shelton wieder einer ganz nah dran, auch Francis Tiafoe steht im Halbfinale und bei den Frauen, ja, da soll es eben möglichst Coco Gauff sein, wenn es nach den Fans geht. Jetzt aktuell hat sie allerdings den Ausschlag abgegeben. Nur noch 4:3 aus ihrer Sicht. Und wir warten, du hast es gesagt, dann auf den Abend hier, auf die deutsche Nacht, bis Alexander Zverev dann auf den Platz geht.
13: Tim Brockmeier live von den US Open aus New York. Für das deutsche Schwimmteam läuft die Para-Europameisterschaft in der Türkei bisher sehr gut. Am dritten Tag gab es weitere Goldmedaillen. Für Tanja Scholz mit einem neuen Weltrekord über die 150 Meter Lagen und Verena Schott auf der 200 Meter Lagen Distanz.
3: Vielen Dank, Mats Nicholson.

0: irgendwie ein Zeichen, dass sich das geändert hätte. Aber das wird schon irgendwie noch, ich weiß es nicht genau, irgendwie klappt das nicht. Schwierig wird es, wenn ich jetzt 3 Minuten reden müsste. Ich glaube, da kommen wir dann nochmal auf ein bisschen Musik zurück. Könnte ich mir vorstellen, das wäre vielleicht eine ganz gute Idee, wollen wir das so machen? So, ich blende mich jetzt mal in andere Nachrichten ein, die vom SWR, da kommen wir natürlich ein bisschen spät, aber ein bisschen was kriegen wir da wenigstens noch mit.
1: Das Ministerium von Moldau und Rumänien, etwa eine Stunde lang eine russische Drohne in ihren Lufträumen geflogen. Die Internationale Atomenergiebehörde IAEA will im Streit mit dem Iran den Sicherheitsrat der Vereinten Nationen einschalten. In der Resolution, die am Abend in Wien verabschiedet wurde, heißt es, der Iran weigere sich, mit den Inspektoren zusammenzuarbeiten. Bei einer Untersuchung im Iran waren an mehreren Orten Uranspuren entdeckt worden, die Hinweise auf ein geheimes iranisches Atomwaffenprogramm sein könnten. Die Führung in Teheran bestreitet das. Nach einem stundenlangen Polizeieinsatz ist der Grenzübergang Rheinfelden zur Schweiz wieder freigegeben. Wie die Polizei Freiburg mitteilt, wurden keine gefährlichen Stoffe gefunden. Am Mittag hatten 2 Sprengstoffhunde an einem Auto angeschlagen. Wegen der möglichen Gefahr wurde der Grenzübergang geräumt und gesperrt. Die beiden Fahrzeuginsassen, 2 Deutsche, die nach Deutschland einreisen wollten, wurden vorläufig festgenommen. Bundesdigitalminister Wildberger hat in Berlin die App DEU vorgestellt. Auf ihr sollen künftig Personalausweis, Führerschein und Krankenkassenkarte gespeichert werden können. Dieser digitale Zwilling von Dokumenten aus Plastik oder Papier soll ab dem 2. Januar verfügbar sein. Damit setzt die Bundesregierung eine EU-Verordnung um, nach der alle Mitgliedsländer bis zum Ende des Jahres die Möglichkeit einer digitalen Brieftasche schaffen müssen. Der VfB Stuttgart ist mit einem Sieg in die neue Champions-League-Saison gestartet. Am 1. Spieltag gewann er zu Hause mit 3:1 gegen den norwegischen Meister Viking Stavanger. SWR-Nachrichtenredaktion Heike Lüttich. Und das Wetter für Baden-Württemberg und Rheinland-Pfalz. Nachts wechselnd wolkig oder sternenklar, 10 bis 4 Grad. Morgen Sonne und Wolken, 17 bis 24 Grad. 21.33 Uhr.
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0: Und an dieser Stelle nochmal Entschuldigung für diese etwas verqueren Nachrichten. Aber manchmal, ja, es gibt so die Tücken der Technik, da stolpern auch wir manchmal drüber. So, machen wir weiter mit unserem Podcast. Die Landtagswahl in Sachsen-Anhalt. Klar, das war eine Zäsur für die CDU und für Bundeskanzler Friedrich Merz. Die Partei hat das schlechteste CDU-Ergebnis aller Zeiten in dem Bundesland. Die AfD dagegen triumphiert. Die Frage, die sich jetzt alle stellen, wie geht's denn vor den wichtigen Landtagswahlen in Mecklenburg-Vorpommern und Berlin nun weiter für den Kanzler und seine Partei? Darum geht es jetzt in 11KM, dem Tagesschau-Podcast mit Elena Kuch.
3: Friedrich Merz hat 2018 versprochen, die AfD zu halbieren und die Union wieder zu 40% zu führen. In Sachsen-Anhalt ist jetzt genau das Gegenteil passiert. Nur gut 17% der Stimmen für die CDU in Sachsen-Anhalt. Das ist das schlechteste CDU-Ergebnis dort jemals. Wie konnte das der stolzen Volkspartei CDU passieren? Und welche Rolle spielt Bundeskanzler Friedrich Merz? Darüber sprechen wir heute mit Kerstin Palzer aus dem ARD-Hauptstadtstudio. Sie berichtet seit mehr als 30 Jahren über die Politik in Sachsen-Anhalt. Die AfD holt in Sachsen-Anhalt fast 44% und damit mehr als doppelt so viel wie die CDU. Was bedeutet dieses Ergebnis für eine so machtbewusste Partei wie die CDU?
4: Es ist eine Katastrophe für die CDU. Die CDU versteht sich als die große Volkspartei in Deutschland. Also ja, die SPD gibt's auch, aber die CDU, das ist der eigentliche Player, so versteht sie sich. Wollte immer Volkspartei sein, war ja auch für die Geschichte der Bundesrepublik Deutschland elementar wichtig. Und dann gab es ja auch noch, wir erinnern uns vielleicht, so jemanden wie Franz Josef Strauß, der mächtige Ministerpräsident in Bayern, der hat 1987 gesagt, rechts von uns darf es keine demokratisch legitimierte Partei geben. Wir müssen diesen Raum rechts von uns ausfüllen. Das war über Jahre, Jahrzehnte das Mantra in der Union. Und jetzt ist es ja nicht nur so, dass dort eine Partei ist, die diesen Raum ausfüllt, die AfD, sondern sie ist doppelt so mächtig wie die CDU in Sachsen-Anhalt. Also es hat sich total was verkehrt. Und das ist tatsächlich für die CDU die Machtfrage.
5: Ja, meine Damen und Herren, herzlich willkommen zu unserer Pressekonferenz nach der Landtagswahl in Sachsen-Anhalt.
4: Und man hat es, finde ich, Friedrich Merz auch angemerkt.
5: Und ich kann Ihnen sagen, wir sind alle zutiefst schockiert. Wir haben es in dieser Form so nicht erwartet.
4: Also da stand schon jemand, der ja auch persönlich extrem machtbewusst ist und bei dem man so nach meinem Eindruck so ein bisschen das Gefühl hatte, der spürt gerade, dass ihm die Macht entgleitet.
6: Und der AfD-Spitzenkandidat Ulrich Siegmund, der hat ja Friedrich Merz ja so suffisant als sehr guten Wahlhelfer für die AfD bezeichnet.
7: Ein sehr guter Wahlkämpfer, diesen Wahlkampf war für uns Friedrich Merz. Also dieser Mann ist jeden Tag ein zu viel im Kanzleramt.
6: Ist der Kanzler Friedrich Merz tatsächlich das Problem oder hat die CDU strategische Fehler im Umgang mit der AfD gemacht?
4: Also ich glaube, ganz wichtig ist erstmal, dass die AfD mittlerweile von ganz vielen Menschen gar nicht mehr nur als Protestpartei wahrgenommen wird, was sie in den letzten Jahren war, sondern immer mehr merken wir, erfahren wir durch die Meinungsforschungsinstitute, dass die Leute tatsächlich überzeugt sind und nicht nur diese Denkzettelpartei in der AfD sehen, sondern eben auch sagen, das sind Inhalte, die will ich so. Ich möchte, dass das umgesetzt wird. Also das, was wir früher immer für die Volkspartei CDU gesagt haben, die sprechen die Frauen an, die sprechen die Katholiken an, die sprechen die Älteren an, die sprechen aber auch die Jüngeren an. Das ist bei der CDU total am Bröckeln. Es gibt eine Umfrage, dass bei den unter 25-Jährigen nur noch 5% die CDU würden wählen wollen. Also das ist ja quasi, sie fällt bei den Jüngeren unter die 5%-Hürde. Also wir merken, da erodiert die CDU als Volkspartei und es entsteht quasi eine neue Volkspartei und das ist die AfD. Und das ist natürlich tatsächlich ein Phänomen, das die CDU aus meiner Sicht überhaupt noch gar nicht so richtig durchgeholt hat und wo sie sich eben noch gar nicht darauf vorbereitet hat. Also ich habe eine CDU erlebt, die völlig bedroppelt dasteht und keine Strategie hat.
6: Was ja überraschend ist, weil sie ist ja nicht die einzige konservative Partei in Europa, die so bedroht wird von der neuen Rechten. Schon interessant, dass sie da keine Strategie für hat und auch so ein bisschen überrascht wirkt.
8: Ja, meine Damen, meine Herren, wir haben erfolgreich getagt. Trotz.
4: Es gab im Oktober 2025, da hat Carsten Linnemann, heute Gesundheitsminister, damals Generalsekretär der CDU, eine Pressekonferenz gemacht, da war ich auch dabei, und hat die sogenannte Weiße Flecken-Initiative vorgestellt.
8: Das wollen wir aufbrechen. Es sind Analysen gemacht worden, wirklich Gespräche mit den Bürgern. Wir werden darauf reagieren mit einem Weiße Flecken-Programm, was wir heute diskutiert haben und was starten wird.
4: Weiße Flecken, da hatte die CDU gemerkt, ach guck mal, da im Osten, da haben wir Bereiche, Regionen, da ist gar keiner von uns mehr. Mhm. Da ist kein Bürgermeister mehr, da gibt es keine Abgeordneten, da haben wir keine Büros. Das heißt, die Menschen spüren gar nicht mehr, dass es die CDU noch gibt. Also hat Carsten Linnemann gesagt, da machen wir jetzt so einen Truck und fahren dann durch die Gegend und wir schulen unsere Mitarbeiter. Und es gibt einen Beauftragten, der insbesondere in Mecklenburg-Vorpommern und in Sachsen-Anhalt sich darum kümmert. Wie gesagt, das war im Oktober. Und dann, also ich beobachte die CDU ja relativ intensiv, ist mir irgendwann so im Januar, Februar, ist mir aufgefallen, was war eigentlich mit dieser Weiße Flecken-Initiative? Und dann habe ich nochmal geguckt und habe auch nochmal im Konrad-Adenauer-Haus angerufen und dann drucksten die auch schon so rum. Und es war tatsächlich so, es wurde jemand eingestellt, das Arbeitsverhältnis ist dann aber gelöst worden, aus Gründen, über die man nicht sprechen wollte. Und es ist de facto nahezu nichts passiert. Carsten Linnemann, der ja da irgendwie mit seinem ganzen großen Ego auch auftreten wollte und Leute ja zum Mitmachen drängen und auffordern wollte, der war ja dann auch nicht mehr Generalsekretär, als es so richtig wichtig wurde, kurz vor der Wahl. Und insofern hat man diese ganze Initiative einfach, die ist so weggefloatet. Es gab sie plötzlich nicht mehr.
6: Ein Versuch der CDU-CSU mit der AfD umzugehen in den letzten Jahren war der, mit inhaltlicher Härte zu antworten, etwa in der Migrationspolitik und so AfD-Wähler abzujagen. Ist das ein Versuch, der eigentlich schon von Grund auf zum Scheitern verurteilt war. Denn gleichzeitig hat er die Union auch immer abgelehnt, mit der AfD zu kooperieren, Stichwort Brandmauer.
9: Also bei der letzten Umfrage jetzt zur Wahl in Sachsen-Anhalt hat eine Mehrheit der Menschen sich gegen die Brandmauer ausgesprochen oder insgesamt gegen Brandmauern, weil es gibt ja nicht nur eine. Aber es ist tatsächlich für viele Menschen anscheinend nicht demokratisch logisch, dass eine Partei, die demokratisch gewählt wird, dass man mit der aber dann nicht zusammenarbeiten will. Die CDU, das haben wir in den letzten Jahren erlebt, die ist programmatisch eher nach rechts gerückt, hat also schon auch versucht, diese Probleme, die viele Menschen ja sehen durch die Migration, dieses Thema aufzugreifen. Und in der Union würden jetzt auch viele Menschen sagen, das haben wir ja auch hingekriegt. Dobrindt hat ja tatsächlich dafür gesorgt, dass eben diese Zahlen von Asylbewerbern runtergehen, dass ausgewiesen wird, dass man also härter mit Migration umgeht. Aber wir haben natürlich den Aspekt, dass wenn Menschen der Meinung sind, die CDU ist immer noch nicht rechts genug, dann wählen sie halt das Original. Dann wählen sie aus ihrer Sicht die AfD. Da weiß ich, die gehen knallhart mit Migration um. Und wenn ich das richtig finde, dann habe ich ja eine Alternative im wahrsten Sinne des Wortes. Das heißt, dieses sich nach rechts weiter aufstellen nach den Merkel-Jahren, das wollte Friedrich Merz ja immer. Er wollte immer einen klaren Bruch von Angela Merkels Politik. Das hat er dann auch umgesetzt. Und gleichzeitig aber führt das dazu, dass die Leute nicht nur nicht wieder zur CDU zurückkommen, sondern sie gehen sogar noch weiter von der CDU ab und wählen die AfD.
6: Du hast es gerade schon angesprochen, die CDU, CSU, die haben eine Brandmauer zur AfD, aber ja auch zur Linken, ist aber gleichzeitig auch auf Unterstützung in den Landtagen angewiesen, um regieren zu können. Hat sich die Union dadurch, durch dieses Ausschließen in beide Richtungen, in so eine Art Glaubwürdigkeitsfalle gebracht?
9: Total. Das ist wirklich eine Krux, was sie da gemacht haben. Also das ist ein Beschluss von 2018. Da hat man das so beschlossen mit der Unvereinbarkeit mit der AfD, aber auch mit der Linken. Und man hat immer gedacht, das können wir ja machen, weil wir sind ja die Großen. Wir sind die, die die meisten Abgeordneten in einem Landtag haben. Und dann können wir uns unsere Koalitionspartner aussuchen.
6: Die kleineren Parteien sind auf die CDU angewiesen. Eher
9: richtig.
6: Ist sozusagen die Mentalität.
9: Genau, das ist eben diese Volkspartei, diese Machtpartei CDU. Und natürlich übrigens auch im Bundestag, wo es ja noch so ist. Da ist die CDU noch die stärkste Fraktion, CDU, CSU. Aber jetzt haben wir eben eine Situation, wo die CDU nicht mehr die stärkste Fraktion ist und sie, wenn sie eine Regierung würde bilden wollen, dann wäre das so eine Art Rudis Resterampe. Sie müsste in Sachsen-Anhalt ganz konkret gesprochen nicht nur mit der SPD koalieren, sondern auch mit den Grünen koalieren und jetzt kommt's eben mit der Linken koalieren, damit es überhaupt in die Nähe einer Regierung kommen könnte. Und da muss man jetzt fairerweise sagen, das, was die Linke an Politik macht und das, was die CDU an Politik macht, das passt auch wirklich nicht zusammen. Da habe ich auch tatsächlich das Gefühl, damit zerreißt die CDU und das wird nichts. Aber dann kann die CDU eben auch nicht mehr an die Regierung. Das muss man dann eben auch ganz klar erkennen.
6: Eine der Strategien der AfD ist ja auch, die Union in Bedrängnis zu bringen. Die ist ja hier dann aufgegangen.
9: Die AfD hat die CDU von der Machtposition vom Sockel geschubst. Das muss man ganz klar so konstatieren. Das ist in Sachsen-Anhalt passiert. Du hast ja vorhin gesagt, 17,2 für die CDU, über 43, fast 44% für die AfD. Da haben sich die Machtverhältnisse komplett verändert.
6: Eine der Begründungen von Friedrich Merz für die schwachen Wahlergebnisse ist ja so ein bisschen, wer unpopuläre, aber nötige Reformen beschließt und durchsetzt, der muss erstmal mit solchen Ergebnissen rechnen und sie auch in Kauf nehmen, weil man eben unbeliebt wird.
5: Aber ich weiß, dass wir mehr tun müssen, als nur mathematisch, volkswirtschaftlich, wie immer Sie es nennen wollen, diese Reformen zu begründen. Wir müssen versuchen, ich selbst auch, die Menschen auch in ihrer ganzen Emotionalität stärker zu erreichen.
6: Wenn der Preis für die bisherigen Reformen ja wirklich ein Erdrutschsieg der AfD in Sachsen-Anhalt ist, wie kann Friedrich Merz es denn in Zukunft überhaupt noch schaffen, die Wählerinnen und Wähler besser mitzunehmen?
9: Also er hat vielleicht eine Chance und da muss man vielleicht mal einmal um die Ecke denken. Friedrich Merz ist jetzt 70 Jahre alt und er ist auch in seiner eigenen Partei nicht mehr so wahnsinnig beliebt. Das heißt, das könnte bedeuten, Friedrich Merz wird sowieso nicht nochmal kandidieren, weder als Parteivorsitzender der CDU noch als Kanzler. Und dann hat er ja quasi so einen Raum geschaffen. Nach dem Motto, er will ja gar nicht mehr wieder gewählt werden.
6: So eine Freiheit.
9: Eine politische Freiheit. Und die könnte bedeuten, dass er dadurch sagt, okay, aber dafür stelle ich jetzt die Reformen tatsächlich durch. Ich sorge dafür, dass Deutschland zukunftsfester wird, was die Reformen eben angeht. Und vielleicht, und das würde ihm gefallen, gehe ich dann doch als der Reformkanzler in die Geschichte ein. Wir erinnern uns zum Beispiel an diesen Gerhard Schröder. Der hat Hartz IV mal durchgesetzt. Da ist ihm die SPD ehrlicherweise um die Ohren geflogen. Aber es gibt auch immer mehr Leute, auch in der SPD, die sagen, na ja, auf lange Sicht war das gar nicht so schlecht für Deutschland und den wirtschaftlichen Aufschwung, den wir dann tatsächlich auch hatten. Also vielleicht ist das auch so ein bisschen das Kalkül von Friedrich Merz als mittlerweile ja, kann man schon sagen, älteren Politiker, dass er sagt, ich ziehe das jetzt durch, ich bin davon überzeugt, dass Deutschland diese Reformen braucht. Die Frage ist nur, ob die SPD auch an seiner Seite bleibt, weil wir hören ja jetzt auch von der SPD, die gemerkt hat, das läuft auch für uns nicht ganz gut und ob sie eben halt auch die Reformen weiter mitträgt, für die die SPD sich eigentlich mal ausgesprochen hatte. Und jetzt hörte ich irgendwie so immer durch, nee, wir können das nicht gegen die Menschen machen und so. Das ist sicherlich vor allem auch Friedrich Merz' Problem momentan.
6: Also viele sagen ja auch, dass Wählerinnen und Wähler der CDU enttäuscht waren, weil Merz vor der Bundestagswahl mit dem Versprechen angetreten ist, die Schuldenpolitik zu stoppen. Und eine der ersten Amtshandlungen ist dann aber, neue Schulden aufzunehmen, gigantische Schulden aufzunehmen. Dazu kommt eine Sozialpolitik, die ja von einem Misstrauen gegen die eigenen Bürgerinnen und Bürger geprägt ist. Also Stichwort, die Leute müssen mehr arbeiten, weil sich Menschen offenbar zu schnell krank melden oder wenn sie gar nicht krank sind. Ist das so eine Art Oben-Herab-Strategie, die hier zu seinem Problem wird?
9: Also er hat ja schon auch bei der Pressekonferenz, wo ich ihn als erstaunlich defensiv erlebt habe, hat er ja eigentlich auch eingestanden, dass es ihm fehlt an Zuwendung. Er hat gesagt, aufgeben ist für mich keine Option.
5: Wir wissen um unsere gemeinsame Verantwortung für unser Land. Ich weiß um meine persönliche Verantwortung für unser Land. Ich bin entschlossen, diese Verantwortung wahrzunehmen.
9: Gleichzeitig hat er aber gesagt, das ist eine Frage der Zuwendung und der Emotion, die in letzter Zeit nicht funktioniert hat.
5: Wir wissen, dass viele Menschen Angst haben um ihre eigene Zukunft, um das wirtschaftliche Fundament, um ihre soziale Absicherung. Ich will deswegen alle Anstrengungen darauf richten, in der Koalition zusammen mit der SPD eine neue, bessere, Erzählung, einen besseren Überbau zu ermöglichen, warum wir diese Reformen für notwendig und für richtig halten.
9: Und da hat er sich auch persönlich gesehen. Friedrich Merz hat ja jetzt auch nicht so die Aura, dass alle Menschen in Deutschland, ich sag jetzt mal die alleinerziehende Mutter in Leipzig oder der Lastwagenfahrer in Gelsenkirchen, dass die alle so das Gefühl haben, hey, mit dem kann ich
6: irgendwie abends,
9: das ist einer von uns, mit dem kann ich abends mal ein Bier trinken gehen. Und das sind so Dinge, da ist er einfach nicht an den Menschen so dran und das wirkt dann schon ganz schön von oben herab.
6: In 2 Wochen wird ja schon wieder gewählt und zwar in Berlin und in Mecklenburg-Vorpommern. Und zumindest in Mecklenburg-Vorpommern sieht es auch nicht so gut aus für die CDU. Was würde denn ein ähnliches Ergebnis wie in Sachsen-Anhalt für die Partei bedeuten? Wäre das so eine Art Strudel, in die sie da geraten könnte?
9: Also es könnte natürlich jetzt schon sein, dass dadurch, dass die AfD Wählerinnen und Wähler auch so einen Push bekommen und dass auch mehr Leute sich dafür entscheiden, weil sie ja einfach sehen, das war ja die Geschichte, alles ist möglich, was die AfD in Sachsen-Anhalt gemacht hat, alles wird gut. Das ist ja auch so eine Erzählung, die die AfD transportiert. Das könnte denen schon in Mecklenburg-Vorpommern nochmal mehr Rückenwind geben. Für die Bundestagswahl CDU ist das natürlich schlecht, gar keine Frage. Für Friedrich Merz ist das schlecht. Der wackelt, ich habe es ja vorhin schon gesagt, in dem Ansehen der eigenen Partei gerade ganz schön. Ich glaube nicht, dass Friedrich Merz jetzt nach den Wahlen in Mecklenburg-Vorpommern und Berlin dann tatsächlich abgesägt wird. Aber das ist eher eine Sache, dass einem immer wieder gesagt wird, ja, wer soll es denn dann machen? Und das finde ich eigentlich auch schlimm für eine Führungspersönlichkeit, für einen Kanzler, dass die Qualifikation dadurch begründet wird, dass kein anderer da ist, der es machen kann. Das bedeutet ja nicht, er macht so besonders toll, sondern wir haben nur keinen anderen. Es geht schon auch um die Autorität von Friedrich Merz. Das merke ich in der Union schon, dass immer mehr Menschen nicht vor der Kamera, aber in den Hintergrundgesprächen, die wir ja auch führen, dass Abgeordnete aus dem Bundestag immer deutlicher, immer ausführlicher darüber berichten, dass sie nicht mehr hinter dem Kanzler stehen. Das war im letzten Herbst, ging das mit der jungen Gruppe los. Da ging es um die Rentendiskussion. Viele erinnern sich vielleicht. Und jetzt spreche ich aber auch durchaus mit der älteren Abgeordneten, die das auch erzählen. Und ja, das wird noch nicht vor der Kamera gesagt, aber dass diese CDU insgesamt auch in den Ländern, zum Beispiel in so Landesverbänden wie Rheinland-Pfalz, einfach enttäuscht ist, Sachsen-Anhalt übrigens auch, enttäuscht ist von Friedrich Merz. Er liefert nicht so, wie er es versprochen hat. Die Wirtschaft funzt nicht so, wie er es versprochen hat. Und jetzt sind eben auch diese Landesverbände enttäuscht. Und insofern könnte es so eine Kombi geben, dass die CDU ihn nicht mehr trägt. Und wenn dann die CDU insgesamt auch immer weniger wird in den Wahlergebnissen, das bedeutet ja übrigens auch, dass immer weniger CDU-Leute einen Posten bekommen oder in den Landtag gewählt werden oder eventuell bei der nächsten Bundestagswahl auch in den Bundestag gewählt werden, da wird es dann existenziell für die CDU-Leute. Insofern ist es am Ende schon auch eine Autoritätsfrage von ihm.
6: Die AfD-Co-Parteichefin Alice Weidel hat nach dem Wahlsieg in Sachsen-Anhalt rausposaunt, die Union werde sowohl auf Landes- als auch auf Bundesebene keinen Wahlsieg mehr einfahren. Nordrhein-Westfalen und den dortigen CDU-Ministerpräsidenten Hendrik Wüst hat sie interessanterweise explizit ausgenommen. Wird die Personalie Wüst innerhalb der Union schon diskutiert?
9: Total. Also Hendrik Wüst ist quasi so der Kronprinz von Friedrich Merz. Aber es gibt ja auch noch Markus Söder in München. Und da war immer klar, der würde schon gerne Kanzler werden. Und das muss man schon sagen, der hat auch gute Umfragewerte so insgesamt. Den können sich schon auch viele Leute vorstellen. Wüst hat das Problem. Der hat ja die NRW-Wahlen nächstes Jahr. Und da sagt er, tritt er als Ministerpräsident an. Das macht es gerade so schwer. Das ist genau dieser Punkt, dass die CDU sagt, wer soll es denn sonst machen? Gibt es auch noch jemanden wie Boris Rhein, den Ministerpräsident von Hessen, der auch immer mal genannt wird. Es gibt auch noch das Gerücht, dass Alexander Dobrindt, der sehr erfolgreiche Bundesinnenminister, könnte es ja auch werden, ist aber auch wieder jemand von der CSU, also der kleinen Schwester in der Union. Also es gibt verschiedene Leute. Aber so richtig drängt sich gerade niemand auf, auch durch die äußeren Umstände. Und das ist dann die Argumentation der CDU. Dann lassen wir es vielleicht auch erstmal bei Friedrich Merz.
6: Wir haben ja jetzt viel darüber gesprochen, wie sehr die AfD-Strategie die CDU in Bedrängnis bringt, wie sehr da auch eine Strategie der AfD offenbar aufzugehen scheint. Die Frage ist die, wie geht die Union damit um? Die AfD ist ja auch sehr erfolgreich, weil sie die Gefühle der Menschen anspricht. Mit welcher Erzählung will man denn in der Union die Wählerinnen und Wähler zurückgewinnen?
9: Das ist genau das Problem. Welche Werte hat die CDU? Also ich hatte vorhin gesagt, es ist die große Volkspartei, die versteht sich auch als Garant für die freiheitlich-demokratische Grundordnung in der Bundesrepublik. Die versteht sich auch als internationaler Player. Aber was ist die CDU eigentlich? Wo will sie mit diesem Deutschland hin? Also dieses, alles ist möglich, alles wird gut von der AfD, das glauben viele Menschen ganz offensichtlich. Und bei der CDU stehen vielleicht auch insbesondere jüngere Menschen davor und sagen, also dieses Alte, dieses Machtbewusste, dieses vielleicht auch sehr männliche, wirtschaftsorientierte, das reicht mir nicht. Ich bräuchte eine Erzählung, wo Deutschland 2030, 35, 40 denn eigentlich hin soll. Dadurch, dass die CDU nicht die eine Erzählung hat, wohin sie mit Deutschland will, passiert etwas, das für die gesamte Demokratie wirklich ein Problem ist, nämlich die Leute wandern in die Ränder aus, in die politischen Ränder, nach links oder, wie wir es jetzt gesehen haben, massiv nach rechts in Sachsen-Anhalt. Und das ist tatsächlich etwas, wo ich mir von der Union wünsche, dass sie ganz schnell mal ihre Hausaufgaben macht und Deutschland erklärt, wo sie eigentlich hin will.
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Übermorgen ist der 11. September. Oder man sagt auch 9-11. Es ist tatsächlich 25 Jahre her, nach den Terroranschlägen in den USA. Und jeder hat fast eine Geschichte, die er mit den Anschlägen verbindet. Ich glaube, die meisten von uns wissen noch ganz genau, was wir da gemacht haben, als wir davon hörten, dass ein Flugzeug ins World Trade Center geflogen ist. Und dann noch das Zweite. Wir würden gerne diese Geschichten von Ihnen hören. Wie haben Sie diesen Tag erlebt? Was ist Ihnen da in Erinnerung geblieben? Sie können uns anrufen, auch jetzt schon. Sie können es uns erzählen. Und zwar unter einer Hamburger Nummer 040-41617. Noch einmal 040 für Hamburg und dann 41617. Wenn Sie mögen, Sie können uns auch gerne schreiben über unsere Website ndr.de/infonacht. Wir senden Ihre Geschichten dann am 11. September ab 22.30 Uhr bei uns im Programm der ARD Infonacht. Die Infonacht für heute, Mittwoch, den 9. September, die beginnt gleich nach den Nachrichten. Dann übernimmt hier mein Kollege Reza Wafa.

0: Es ist 22 Uhr. 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
1: Die Nachrichten mit Matthias Wurms. Guten Abend. Deutschland wird ein Stückchen digitaler mit einer eigenen Wallet-App, in die man Dokumente wie Ausweis, Führerschein oder Kundenkarten hochladen kann. Digitalminister Wildberger hat die App DU heute vorgestellt. Deutschland setzt damit eine EU-Vorgabe um. Mehr von Celine Wegert.
2: Offizielles Startdatum ist der 2. Januar. Die App soll zu Beginn mit 40 Anbietern zusammenarbeiten und mit der Zeit sollen es dann immer mehr werden. Das sind dann Unternehmen wie Rossmann und Vodafone, aber auch die Deutsche Rentenversicherung. Und auch Unis und Verkehrsverbünde machen mit. Die App ist freiwillig, also niemand ist verpflichtet, die zu nutzen. Man soll, wenn man das will, seine ganzen Karten zu Hause lassen können und sich dann auch mit der App ausweisen können.
1: Wer für sein Auto eine Vollkaskoversicherung hat, kann unter Umständen trotzdem auf Werkstattkosten sitzen bleiben. Und zwar, wenn die Werkstatt unnötige Arbeiten durchführt. Der Bundesgerichtshof hat entschieden, die Versicherung muss nur die Kosten übernehmen, die zur Reparatur wirklich nötig sind. Im konkreten Fall sollte eine Werkstatt einen Kratzer ausbessern, hatte aber unter anderem auch eine Probefahrt abgerechnet. Diese Kosten muss die Kundin laut Gericht selbst zahlen. Das beobachten wir auch noch. Der mutmaßliche Saboteur des Stromnetzes in NRW und anderen Bundesländern sitzt jetzt in U-Haft. Der 48-Jährige aus Gevelsberg war gestern in Weißweiler bei Aachen festgenommen worden. In Kirchhundem im Sauerland ist bei Arbeiten an der Bahnstrecke Siegen-Dortmund ein hunderte Tonnen schweres Brückenteil samt Spezialfahrzeug umgekippt. Damit verzögert sich die Freigabe der Strecke. Die EU-Kommission will für Städte und Touristenregionen, die die Vermietung von Ferienwohnungen einschränken wollen, einen einheitlichen Rechtsrahmen schaffen. Hintergrund ist die Wohnungsnot in vielen europäischen Großstädten. Und Norwegen hat heute Abschied von seinem verstorbenen König genommen. Harald V. ist in Oslo mit einem Staatsbegräbnis beigesetzt worden. Der Kölner Karneval hat sein Dreigestirn für die kommende Session vorgestellt. Prinz Marius I. hat schon als Junge von der Aufgabe geträumt.
3: Ja, das ist ein Kindheitstraum, schon von Kindesbeinen an, einfach irgendwann im Karneval, der Prinz Karneval zu sein und mit den Jecken zu feiern, auf der Bühne zu sein.
1: Im Dreigestirn wird er das mit Bauer Alex und Jungfrau Johanna gemeinsam machen. Alle gehören zur Karnevalsgesellschaft Kölner Narrenzunft. Die neue Session beginnt wie immer am 11.11. Das Motto lautet diesmal, aus dem Kölschen übersetzt, morgen ist, was du draus machst. Das war WDR aktuell. Das Wetter in Nordrhein-Westfalen. In der Nacht ziehen die letzten Schauer ab und es kühlt ab auf 11 bis 7 Grad. Morgen wechseln sich Sonne und Wolken ab. Es bleibt meist trocken. In Herford werden 19 Grad erwartet, in Siegen 20 und in Königswinter 21 Grad. Am Freitag kann es einzelne Schauer geben. Am Samstag bleibt es trocken. Am Sonntag wird es regnerisch. Die Temperaturen ändern sich kaum. Und die Zeit, es ist 22.03 Uhr.
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4: Zunächst mit einer amtlichen Gefahrenmitteilung für Hamburg-Bahrenfeld. Die Feuerwehr Hamburg informiert, dass im Bereich Schleswiger Straße, Plönerstraße, in Hamburg-Bahrenfeld bei Bauarbeiten eine Bombe aus dem Zweiten Weltkrieg gefunden worden ist. Der Kampfmittelräumdienst hat einen Sperrbereich von 400 Metern um die Fundstelle festgelegt und die sofortige Evakuierung angeordnet. Der Warnbereich um die Fundstelle beträgt 1000 Meter. Verlassen Sie sofort den von der Polizei abgesperrten Bereich und nehmen Sie nur das Notwendigste mit. Für betroffene Personen wurde ein Bürgertelefon eingerichtet, welches unter der Rufnummer 115 erreichbar ist. So, jetzt ein Blick auf die Straßen A1 Lübeck-Hamburg. Die Norderelbbrücke ist in beiden Richtungen wegen eines Schwertransports bis ca. 5 Uhr mehrfach kurzfristig gesperrt. A5 Frankfurt Richtung Karlsruhe zwischen Bruchsal und Karlsruhe-Durlach, 4 Kilometer Stau nach einem Unfall. A8 Salzburg Richtung München zwischen Rohrdorf und Bad Aibling, 6 Kilometer Stau. Die A9 Nürnberg Richtung Halle-Leipzig ist zwischen Hermsdorf Süd und Hermsdorfer Kreuz nach einem Unfall gesperrt. Die A28 Bremen Richtung Oldenburg ist zwischen Delmenhorst-Adelheide und Deichhorst nach einem Unfall gesperrt, dadurch staut es sich dort. Die A42 Dortmund Richtung Kamp-Lindfort ist zwischen Gelsenkirchen-Bismarck und Gelsenkirchen-Schalke nach einem Unfall gesperrt. Die A46 Hemer Richtung Hagen ist zwischen Hagen-Hohenlimburg und Kreuzhagen wegen Fahrbahnerneuerung bis 5 Uhr gesperrt. Die Umleitung führt über die U12. Die A71 Erfurt Richtung Sangerhausen ist zwischen Erfurt-Bindesleben und Erfurt-Gelsenkirchen Gispersleben nach einem Unfall gesperrt. Die A94 München Richtung Passau ist zwischen Pastetten und Dorfen wegen Bauarbeiten bis 5 Uhr gesperrt. Und noch eine Meldung für Berlin. Die A111 stadteinwärts ist zwischen Schulzendorfer Straße und Festplatz wegen Wartungsarbeiten bis 5 Uhr gesperrt. Ihnen eine gute und vor allem sichere Fahrt.
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4: Aus dem Studio von NDR Info in Hamburg, mein Name ist Reza Wafa. Guten Abend. Schlagabtausch, Abrechnung, die Fetzen fliegen. So haben einige Medien die Generaldebatte im Bundestag heute beschrieben. Und da ist was dran. Der Lärmpegel ist ziemlich hoch gewesen. Es hat giftige Zwischenrufe gegeben. Die Bundestagspräsidentin musste durchgreifen. Die Generaldebatte stand ganz unter dem Zeichen des Wahlerfolgs der AfD in Sachsen-Anhalt. Benjamin Großkopf fasst sie mal zusammen.
5: Generaldebatte über den Bundeshaushalt 2027, aber SPD-Fraktionschef Matthias Miersch hat da ein Gefühl.
6: Ich glaube, wir spüren alle, dass hier heute sehr Grundsätzliches erörtert wird. Es geht bei weitem nicht nur um den Bundeshaushalt.
5: Und Miersch macht sofort klar, dass das Grundsätzliche auch etwas Persönliches ist.
6: Und Frau Weidel, wenn Sie hier von Hass sprechen, dann sage ich Ihnen, gucken Sie mal in den Spiegel.
5: Die AfD-Chefin Alice Weidel hat zwar keinen Spiegel dabei, aber setzt trotzdem ihr breitestes Lächeln auf. Prädikat Zahnarzt kann stolz sein. Weidel hatte die Debatte eröffnet mit dem für sie üblichen Rundumschlag. Arbeitsplätze in Deutschland weg, Deindustrialisierung da, Geld durch Schuldenpolitik weg, zu viele illegale Ausländer da. Soweit so bekannt. Aber es geht ja um Grundsätzliches.
7: Die Wähler in Sachsen-Anhalt haben es Ihnen in der Sprache des demokratischen Souveräns mit aller Klarheit mitgeteilt. Schwarz-Rot ist vorbei.
5: Sachsen-Anhalt und die Folgen, die AfD dort mit Abstand die stärkste Kraft, im Bundestag bereits die größte Oppositionsfraktion. Laut, krawallig oder wie es Bundeskanzler Friedrich Merz direkt nach Weidels Rede ausdrückt.
8: Ja, Frau Weidel. Heute können Sie vor Kraft kaum laufen.
5: Tag 3 nach dem CDU-Desaster in Sachsen-Anhalt. Die erste große Rede des Kanzlers und CDU-Chefs. Wie wird er mit der Niederlage umgehen, die eindeutig auch die Unzufriedenheit mit ihm zeigt? Merz hat offensichtlich einen Plan und der geht so.
8: Sie sind und Sie bleiben, Frau Weidel, eine destruktive Kraft.
5: Oder so.
8: Kein Wort von Ihnen dazu, Frau Weidel. Was am 4. August auf dem Leipziger Flughafen geschehen ist.
5: Insgesamt 7-mal spricht Merz Weidel direkt an, nutzt seine Rede wenig bis gar nicht für die immer wieder eingeforderte und zugesagte neue Erzählung zu seiner Reformpolitik, sondern für Angriffe auf die AfD, etwa wegen ihrer Neigung zu Russland oder ihrer Abneigung gegenüber vorgeblich Fremden.
8: Das Wort Remigration ist nichts anderes als ein Synonym für ethnische Säuberung nach Herkunft und Hautfarbe.
5: Ein Kanzler, der trotz Mahnung der Bundestagspräsidentin ständig unterbrochen wird, der kämpft nicht für seine Reformen, sondern gegen den Rechtsaußenblock. Bei seiner Union verfangen Merz Worte Mittel bis Untermittel. Kaum Applaus während, maximal braves Parteitagsklatschen nach der Rede. Irgendetwas fehlt.
7: Das alleine reicht noch nicht, weil viele Menschen in diesem Land, die erwarten jetzt Antworten von Ihnen. Antworten darauf, was jetzt?
5: Fragt die grüne Fraktionschefin Katharina Dröge, um dann selbst zuzugeben, dass es zumindest keinen Plan A gebe. Den wiederum die Linke zu haben glaubt. Schluss mit Sozialabbau und Aufrüstung. Der Kanzler selbst versucht nach einer schwer verständlichen Herleitung zumindest seinen Plan, inzwischen wahrscheinlich C oder D, für die Regierungsarbeit der kommenden Monate zu verschlagworten.
8: Fehler machen, vergeben, wieder aufstehen, Zukunft gestalten für unser Land. Meine Damen und Herren,
5: wie die Zukunft Deutschlands gestaltet wird, zumindest das bleibt an diesem Tag weitgehend offen.
4: Ja, wie sieht die Zukunft Deutschlands aus und auch die Zukunft des Kanzlers? Über ihn und seinen angriffslustigen Auftritt in der Generaldebatte hat der Kollege Markus Schubert vom Norddeutschen Rundfunk mit dem Politikwissenschaftler Albrecht von Lucke gesprochen, der auch Redakteur der Fachzeitschrift Blätter für deutsche und internationale Politik ist. Und da ging es erstmal um die Frage, ob der Kanzler in dieser angriffslustigen Art authentischer ist.
9: Es ist die Frage, was authentisch meint. Er war vor 2 Tagen auch ausgesprochen authentisch. Da war er aber zutiefst erschüttert, um es deutlich zu sagen. Voll unter dem Eindruck des Ergebnisses von Sachsen-Anhalt. Man konnte den Eindruck haben, der Kanzler hat den Tiefschlag erlebt, gespürt und weiß, wie sehr seine Autorität höchstpersönlich auch erschüttert ist. Aber er war insofern jetzt wieder, und das war auch wichtig, gefasst. Er war bereit, das Blatt zu wenden. Angriff ist die beste Verteidigung, war ersichtlich die Devise. Und nach dieser Frontalattacke von Frau Weidel, wir müssen uns bewusst machen, sie hat im Stile einer Regierungserklärung fast schon gesagt, wir sind am Ruder, Schwarz-Rot ist abgewählt, ist am Ende. Daraufhin hat er die richtige Antwort gegeben, hat vor allem fundamental die weltanschaulichen Unterschiede herausgestellt und klargemacht, dass diese Koalition den Westen verteidigt, weiterhin die Ukraine unterstützt und sich in allen Punkten von einer AfD-Regierung unterscheidet. Und das war insofern, ich würde fast sagen, mit dieser Frontalattacke, dieser ungeheuren Anmaßung auch von Frau Weidel als 20,8%-Partei den Regierungsanspruch quasi schon präventiv zu erheben, es war eine Steilvorlage für Friedrich Merz, um wieder in die Offensive zu kommen. Denn das haben wir ja früher auch schon bei ihm erlebt. Er kann durchaus scharf werden, wenn er provoziert ist. Hier wurde er provoziert und hat ein Stück weit damit wieder am Anfang zu alter Schärfe zurück.

0: ich komme gleich darauf zu sprechen, wie er übrigens die Hand auch Richtung der Grünen ausgestreckt hat. Ganz bemerkenswert. Aber der Kanzler wie auch die SPD haben klar gemacht, wir nehmen den Federhandschuh auf, wir sind bereit, diese Koalition mit den erforderlichen Reformen zu verteidigen. Also, man ist in die Offensive gekommen und der Kanzler hat, indem er, das war ganz zentral, von Anfang an die demokratische Mitte ansprach und auch sich übrigens sehr klar in fast schon, man erinnert sich an frühere Äußerungen, an groteskerweise fast schon, fast als Klimakanzler gab, in Abgrenzung hart von der AfD, hat er gewissermaßen die Grünen mit ins Boot geholt als potenzielle Ergänzung einer zukünftigen Dreierkoalition neben Schwarz und Rot. Das war klug und damit hat er die Reihen der demokratischen Mitte gegen die AfD geschlossen.
1: Blicken wir noch auf die SPD. Einsparungen bei Rente, Pflege, Gesundheit werden kommen und sie werden spürbar sein und bleiben, ebenso wie die, wenn auch von Trump, in die Höhe gejagten Benzinpreise. Das belastet Arbeitnehmer, denen die AfD nicht erst seit heute billiges Kremlgas und billigen Atomstrom verspricht. Kann man das mit Argumenten entkräften aus Sicht der Sozialdemokraten oder will halt der Mensch Wut lieber entladen, als sie ausreden lassen?
0: Das ist ganz ersichtlich so wieder gewesen. Es war auch exemplarisch im Parlament zu spüren. Aber Matthias Mörsch, der Fraktionsvorsitzende der SPD, hat sehr deutlich gemacht, dass die SPD auf der Seite der Regierung steht, dass sie zu den Reformen auch steht, wenn auch mit den erforderlichen sozialen Abschwächungen bzw. Korrekturen, die nötig sind. Ich bin ganz sicher, nach den beiden Wahlen in Mecklenburg-Vorpommern in Berlin, die natürlich brutale Einschläge noch einmal darstellen werden, sowohl für die SPD und vor allem noch viel fataler für die Union in Mecklenburg-Vorpommern, wo sie nicht einmal zweistellig werden dürfte. Aber danach wird der Wahlkampf mit Blick auf diese beiden Daten vorbei sein. Dann werden sich SPD und CDU zu Reformen verstehen, denn eines wissen beide, wenn diese Reformen nicht passieren, dann hat man gar keine Chance mehr, diese Koalition. Gerade mit Sicht auf das, was der Kanzler als das eigentliche Prinzip beschrieben hat, die Erzählung für zukünftige Generationen zum Erfolg zu führen. Man muss durch diese Härte der Reform, um in der Hoffnung zu sein, dass es dann wieder anhebt. Und man jetzt mit einer quasi neuen Erzählung, nämlich gegen den Rechtsradikalismus der AfD, sich in der demokratischen Mitte behauptet.
2: Sagt Albrecht von Lucke, Redakteur der Blätter für Deutschland Internationale Politik.

0: Die Zeit, es ist 22.15 Uhr.
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0: Mit einer landesweiten Schweigeminute hat Norwegen Abschied von König Harald V. genommen. Zehntausende Menschen haben an den Straßen von Oslo gestanden, als der Trauerzug zum Dom zog. Angeführt von seinem Nachfolger, dem neuen König Håkon VIII. Das Ende einer Ära und der Abschied vom Großvater der Nation.
2: Das Staatsbegräbnis beginnt mit 21 Salutschüssen zu Ehren des verstorbenen Königs. So will es die norwegische Tradition. Als der Sarg von Harald V. um Punkt 12 Uhr das Schloss in Oslo verlässt, wird es plötzlich still auf dem Platz. Hunderte sind hierher gekommen, um ihrem König die letzte Ehre zu erweisen. Viele tragen schwarz, manche warten hier schon seit 6 Uhr morgens.
3: Wir kommen von Bergen, zum Westen.
2: Wir sind aus der Stadt Bergen gekommen. Wir sind extra hergeflogen. Ich wusste schon seit vielen Jahren, wenn König Harald stirbt, dann möchte ich bei seiner letzten Reise dabei sein.
3: Harald dør, så vil jeg følge Båre Hansens siste reisen.
4: Han var konge, og så var han veldig folk.
2: Er war unser König und gleichzeitig sehr volksnah. Er war gewissermaßen ganz oben und gleichzeitig mitten unter uns Norwegern.
4: Oss nordmenn.
5: Kong Harald war veldig inkluderende.
2: König Harald war für mich sehr inklusiv. Ich bin queer und er hat uns Homosexuelle unterstützt. Er hat eine sehr bekannte Rede gehalten und darin ganz klar gesagt, dass Mädchen Mädchen lieben können, Jungen Jungen und Mädchen und Jungen einander. Dieser Satz hat mir sehr viel bedeutet.
5: Und den Setningen der betyder mye for meg.
3: For å vise min siste respekt.
2: Ich will ihm meinen letzten Respekt erweisen. Der König war für viele von uns ein Vorbild. Ich finde es wichtig, mir diese Zeit zu nehmen.
3: Så det føles viktig å

0: ta denne tiden.
1: Respekt erweisen Harald dem V. auch Staatsgäste aus aller Welt. Durch ein Spalier aus Soldaten ziehen sie in einer Trauerprozession an den Menschen vorbei Richtung Domkirche. Direkt hinter dem Sarg gehen der neue König Håkon und seine Tochter Kronprinzessin Ingrid Alexandra, sein Sohn Sverre Magnus und seine Schwester Märtha Luise. Dahinter folgen die Könige von Schweden, Dänemark, Spanien und den Niederlanden sowie der britische Thronfolger Prinz William. Auch Bundespräsident Frank-Walter Steinmeier und der ukrainische Präsident Volodymyr Zelensky sind in dem Trauerzug dabei. Haralds Witwe Königin Sonja und die neue Königin Mette-Marit werden im Auto zur Domkirche gefahren. Die Frau von König Håkon erholt sich von einer Lungentransplantation im Juni. In einem bewegenden Trauergottesdienst nehmen norwegische und ausländische Gäste Abschied von Harald dem V., der 35 Jahre auf dem norwegischen Thron saß. Norwegens Ministerpräsident Jonas Gahr Støre erinnert daran, dass der Monarch die Begegnung mit den Menschen im Land geschätzt habe. Das habe sich auch in seinen Reden widergespiegelt.
2: Han gjorde Norge større.
1: Er hat Norwegen größer gemacht. Er sprach von einem Wir in Norwegen, in dem die Menschen füreinander einstehen, wo jeder Verantwortung für die Gemeinschaft trägt und alle den gleichen Wert haben. Auch Parlamentspräsident Masud Gharahkhani würdigt König Harald als jemanden, der für die Menschen da gewesen sei, wenn sie ihn am meisten brauchten. König Harald war nah am Volk und er war ganz er selbst. Er scheute sich nicht, in seinen Gummistiefeln auf die Menschen zuzugehen. Nach dem Gottesdienst läuten in ganz Norwegen eine Stunde lang die Kirchenglocken. Und in Oslo beginnt die allerletzte Reise des verstorbenen Königs. Sein Sarg wird in die Festung Akershus gebracht. Im königlichen Mausoleum hat Harald der V. von Norwegen nun nach einer privaten Feier die letzte Ruhestätte gefunden.
3: König Harald von Norwegen ist beigesetzt worden. Das war aus Oslo, Jana Sindram. Weltweit werden immer mehr Waffen und Rüstungsgüter gebaut und dieser Trend erreicht jetzt auch zunehmend Ostdeutschland. Sachsen wird zum neuen Standort für die Verteidigungsindustrie. Ein großer Hersteller aus den USA plant den Bau einer Produktionsstätte, in der schon ab dem kommenden Jahr die Produktion aufgenommen wird. Arndt Groß berichtet.
4: Das US-Unternehmen Covenant hat mitgeteilt, dass es in Sachsen einen Produktionsstandort für einen militärischen Marschflugkörper betreiben werde. Die Produktion soll bereits im ersten Quartal des Jahres 2027 starten. Der Marschflugkörper, der hier hergestellt werden soll, trägt den Namen Anthem. Diese Waffe fliegt mit einem Gefechtskopf versehen, vermutlich rund 1500 Kilometer weit. Anthem gilt als kostengünstig, soll nicht wie vergleichbare Systeme Millionen, sondern möglicherweise nur einige hunderttausend Euro kosten. Bisher schweigt Covenant über den Standort in Sachsen. Da man schon in wenigen Monaten mit der Produktion beginnen will, hat man offensichtlich eine leerstehende Halle gesucht, die man sofort beziehen kann. Die Nähe zum Flughafen Leipzig-Halle als wichtigem Drehkreuz für den Waffentransport dürfte ebenso eine Rolle spielen wie die Fachkräfterekrutierung. Fachkräfte, die sich mit Serienproduktion auskennen, wie zum Beispiel in der Automobilherstellung. So etwas findet sich im Großraum Leipzig. Neben dem Leipziger Werk wird der Marschflugkörper Anthem auch in Texas in den USA hergestellt. Für Deutschland und Europa verringert sich damit möglicherweise die Abhängigkeit von US-Waffensystemen. Beim sächsischen Produktionsstandort, so ist es zu hören, werden keine Gefechtsköpfe montiert. Der Leipziger Oberbürgermeister Jung hatte das vor einigen Tagen ebenfalls so angedeutet.
3: Der Ausgang der Wahl in Sachsen halt quer durch die Republik. Und die Frage, welche Auswirkungen hat der AfD-Wahlsieg auf andere Bundesländer? Konkret auf Hessen, das ist heute Thema in der Evangelischen Akademie Frankfurt gewesen, die zu einer Wahlanalyse geladen hatte. Zwei Politikwissenschaftler haben da die Signalwirkung für die hessische Parteienlandschaft seziert. Nina Michalk ist dabei gewesen.
5: Rund 75 Menschen im Saal und nochmal 150 im Livestream haben der Analyse der beiden eingeladenen Wissenschaftlern zugehört. Dass ein erwiesenermaßen rechtsextremer AfD-Landesverband die Wahl in Sachsen-Anhalt so eindeutig gewonnen hat, beschäftigt alle.
6: Dass es so heftig geworden ist, das hat mir fast den Boden unter den Füßen weggehauen.
7: Ich habe heute mit einem Arbeitskollegen, auch Gewerkschafter, geredet. Er hat Migrationshintergrund. Er rechnet damit, dass er den nächsten 5 Jahren Deutschland verlassen muss.
5: Die aktuelle Wahlanalyse liefert an diesem Abend Politikwissenschaftler Wissenschaftler Benjamin Höhne von der Technischen Universität Chemnitz. Die AfD und andere rechtspopulistische Parteien gehören zu seinem Spezialgebiet. Sollte es der AfD gelingen, eine Regierung zu stellen, sagt er, dann wird ihr Einfluss eindeutig über Sachsen-Anhalt hinausgehen.
0: Dann wird für die Partei womöglich ein Professionalisierungsschub durch die Reihen gehen, weil man viel professionelles Personal in Führungsverantwortungspositionen bringen kann. Und dieses Personal kann man dann bei zukünftigen Wahlen in anderen Ländern auch wiederum in Position bringen.
5: Sogenannte Brandmauern werden sich in dem demokratischen Prozess nicht mehr halten lassen. Sie betreffen zunächst die Gestaltungsbereiche, die eine Landesregierung hat. Dazu zählen innere Sicherheit, die Kultur und vor allem die Hochschulen und Schulen.
0: Das heißt, AfD-Minister sitzen dann mit Ministern aus anderen Ländern an einem Tisch und besprechen zum Beispiel im Bereich Schule, Bildung, wie bestimmte Bildungsabschlüsse aussehen müssen, wie sie wechselseitig anerkannt werden müssen.
5: In Hessen hat der Verfassungsschutz die AfD als rechtsextremistischen Verdachtsfall eingestuft. Politikwissenschaftler beschreiben sie als bürgerlich gemäßigt, zumindest nach außen. Höhne sieht darin eine mögliche Strategie.
0: Wir sehen das bei Rechtsaußenparteien in Europa wie auch bei der AfD zum Teil. Die Strategie verfolgt wird, sich nach außen moderat zu geben, gemäßigt zu geben und im Inneren eine knallharte rechtsextreme Agenda im Kern der Partei zu verfolgen, angetrieben durch das Höcke-Lager, den ehemaligen Flügel.
5: Der Flügel, das völkisch-nationalistische Netzwerk, hat sich offiziell zwar aufgelöst, sein Einfluss ist aber nicht verschwunden. Was den Westen dennoch vom Osten unterscheidet, ist die politische Tradition, sagt Höhne. Auch die Gesellschaft in Hessen ist erstmal widerstandsfähiger.
0: Die Zivilgesellschaft im Westen ist oftmals ressourcenstärker als im Osten. Das heißt, es stehen mehr finanzielle Mittel zur Verfügung, es stehen andere Bindungen an Großorganisationen zur Verfügung, an Gewerkschaften, an Kirchen, an Parteien. Und das macht die Zivilgesellschaft in Hessen, wie auch in anderen Bundesländern im Westen, weniger anfällig für rechtsextreme Umtriebe.
5: Dennoch, fügt der Politikwissenschaftler an, braucht es auch hier in den Parteien einen neuen Politikstil. Und der heißt raus aus den Parteigeschäftsstellen, näher zu den Bürgern. Im Dialog bleiben, sich einmischen, ist dann am Abend auch das Fazit, das Markus und Angela Maas für sich gezogen haben.
6: Es wird gegen die Leute, die AfD wählen, geschimpft und immer wieder besserwisserisch gesagt, ja, wie könnt ihr nur? Aber es wird nicht hinterfragt, was bewegt die Leute tatsächlich in ihrem Leben? Was brauchen sie tatsächlich?
7: Ich habe mitgenommen, wie der Herr Höhne berichtet hat, dass halt diese AfD-Narrative auf jedem Volksfest, auf jedem Bolzplatz präsent sind. Und wir müssen halt aufpassen, dass das uns hier nicht auch passiert.
3: Über die Diskussion nach der Sachsen-Anhalt-Wahl war das Nina Michalk.
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3: Der VfB Stuttgart ist erfolgreich in die neue Saison der Fußball Champions League gestartet und das liegt vor allem an einem Spieler, Ina Kast.
9: Genau, an Stürmer Ermedin Demirovic. Er hat beim 3:1 Heimsieg der Stuttgarter gegen das norwegische Team Stavanger alle drei schwäbischen Tore in der ersten Halbzeit geschossen. Ja, und das nicht irgendwo, sondern eben in der Champions League.
10: Ich weiß gar nicht, was ich euch sagen soll. Ich glaube, das ist so ein Tag, den ich in meinem Leben nicht vergessen werde. Ich glaube, jeder möchte Champions League spielen, jeder träumt von der Champions League, jeder träumt vom Tor machen. Ich mache 3 in einer Halbzeit. Unfassbar. Also ich weiß gar nicht, was ich sagen soll. Ich bin so glücklich. Ich freue mich unglaublich heute über den Sieg, über die 3 Tore. Ist unbeschreiblich heute.
9: Ja, und diesen 9. September 2026 rahmt sich Demirovic dann sicherlich gern ein. Der FC Barcelona hat auch schon vorhin ein frühes Spiel gehabt und hat mit 5:1 gegen Feyenoord Rotterdam gewonnen. Gerade laufen noch 4 weitere Spiele in der Fußball-Champions League. Ein Zwischenstand will ich Ihnen mal durchgeben. Liverpool liegt mit 2:1 gegen Atletico Madrid vorn. Morgen Abend sind dann auch die Bayern dran. Der deutsche Rekordmeister startet mit einem Heimspiel gegen Bude Glimt in den Wettbewerb. Die vergangenen 22 Mal haben die Bayern ihr Auftaktspiel in der Champions League für sich entschieden. Also eine beeindruckende Statistik. Frage an Edgar Endres, wie ambitioniert geht Bayern-Trainer Vincent Kompany denn die Partie gegen die Norweger an?
11: Sehr ambitioniert, denn Kompany weiß natürlich, was auf dem Spiel steht. Ein gelungener Einstieg ist wichtig, um dann auch die gewisse Lockerheit für die anderen Spiele zu bekommen. Und Gegner wie Bode, Klimt sind nicht die Kragenweite der Bayern. Da gibt es dann andere Kaliber, wie demnächst auch der FC Arsenal. Die Bayern haben Großes vor in der Saison. Selbst Kompany spricht offen vom Gewinn der Königsklasse. Da wird dann gar nicht lange um den heißen Brei herumgeredet. Und weil auch personell momentan alles Paletti ist, auch der langzeitverletzte Serge Gnabry ist die Mannschaft Mannschaftstraining zurückgekehrt, wird es jetzt auch extrem viel Konkurrenzkampf geben. Kompany kann zwischen Bundesliga und Fußball Champions League kräftig rotieren und die Belastung natürlich dadurch steuern. Es spricht viel für einen guten Einstieg der Bayern. Auch die Wettbüros geben Bode überhaupt keine Chance. Aber die Nordnorweger musst du halt auch erstmal schlagen.
9: Morgen um 21 Uhr beginnt die Ligaphase für den FC Bayern München und auch für RB Leipzig. Die Sachsen müssen auswärts ran in Norditalien gegen Como. Das italienische Team ist zum ersten Mal überhaupt in der Champions League vertreten. Und nun gehen wir in die Stadt, die niemals schläft, und zum Reporter, der gefühlt niemals schläft, Tim Brockmeier, live beim Tennis in New York. Ja, Tim, nachher das US Open Viertelfinale von Alexander Zverev gegen Botik van de Sandschulp aus den Niederlanden. Was hat der Tennistag denn sonst bislang zu bieten?
8: Ja, jede Menge wirklich richtig gutes Frauentennis, und das wird übrigens dafür sorgen, dass Alexander Zverev gar nicht so früh wie gedacht auf den Platz kommen wird, weil diese Matches in MS Stadium, hier in dieser großen Tennisschüssel, vorher alles so lange dauern, dass sich eben sein Match, das dann als viertes am Ende angesetzt ist, immer weiter nach hinten schiebt. Aktuell stehen Mira Andreeva, die French Open-Siegerin Nummer 5 der Welt, gegen Coco Gauff, Nummer 4 der Welt, auf dem Platz. Das sah erst nach einer ganz klaren Sache für Andreeva aus. Aber dann hat hier die US, wenn man so will, Heim, das US-Heimvorteil für Coco Gauff zugeschlagen. Die Fans sind natürlich auf ihrer Seite und haben sie nach vorne gepeitscht. Sie hat sich den zweiten Satz gerade so im Tiebreak geholt. Jetzt im dritten führt sie mit Break. Es kann also sein, dass sie die US-Hoffnungen erfüllt und auch ins Halbfinale einzieht und damit der Titel, ein US-Titel, auch bei den Frauen wieder greifbarer wird für die Tennisfans in New York. Also wirklich tolles Tennis hier von den beiden Frauen unten.
9: Ja, so viel das Frauentennis. Gucken wir aber doch auch nochmal auf Zverev. Da ist dann eben nachher gegen den Niederländer der klare Favorit. Was mich interessiert, wie erlebst du denn den Deutschen in den Interviews und Pressekonferenzen in New York? Strahlt er das irgendwie aus, dass er seinen zweiten Grand-Slam-Titel gewinnen wird?
8: Nee, gar nicht. Also er weicht all diesen Fragen in diese Richtung aus, will das alles gar nicht hören, weil natürlich schon auch länger klar ist, dass dieses Feld für ihn zumindest in Richtung Finale mal ziemlich weit offen ist, weil auf seiner Hälfte der Auslosung sich ja sehr früh die Top-Stars und die Top-10-Spieler verabschiedet haben. Das heißt, das, was jetzt so an Gegnern kommt mit Botik van de Sandschulp, ohne ihm zu nahe treten zu wollen, dem Niederländer oder auch einem potenziellen Halbfinalgegner, das ist alles, was Zverev in Normalform bezwingen muss und wird. Das heißt, der Weg ins Finale ist sehr weit offen, aber wenn man ihn das fragt, dann sagt er, will er das nicht hören und sagt immer, nee, nächste Frage, weil er von sich dann behauptet, er sei nicht so stark wie beispielsweise bei seinem French Open Sieg, sondern er muss noch weiter seine Form finden. Also er ist gedämpft optimistisch, würde ich sagen. Er möchte diese Fragen nicht hören, möchte von Match zu Match denken. Jetzt erstmal Botik van de Sandschulp, aber nochmal in Normalform zieht der heute irgendwann am Abend und in deutscher Nacht ins Halbfinale ein, Alexander Zverev.
9: Sagt unser Reporter live in New York, Tim Brockmeier. Danke an ihn. Zum Schluss noch ein Ergebnis aus der Handball-Champions League. Der deutsche Meister SC Magdeburg war gerade in seinem ersten Spiel zu Hause gegen Kolstad aus Norwegen gefordert. Der SCM siegte deutlich mit 37-22. Morgen ist dann auch der zweite deutsche Teilnehmer im Einsatz. Die Füchse Berlin treffen auswärts in Serbien auf Belgrad.
3: Das war der Sport mit Ina Krast.

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1: Um 22.30 Uhr mit Felix Sprung. Auch nach der Landtagswahl in Sachsen-Anhalt bleibt Bundeskanzler Merz zurückhaltend im Hinblick auf ein AfD-Verbotsverfahren. Er sei und bleibe skeptisch, ob ein solches Verfahren erfolgreich sein könne, sagte der CDU-Vorsitzende am Abend in Berlin. Aus der Nachrichtenredaktion Marei Beermann.
2: Man könne das immer wieder prüfen, er glaube aber nicht, dass man damit das Problem löse. Die politische Auseinandersetzung mit der AfD müsse Priorität haben, so Merz. Sein erklärtes Ziel, Wählerinnen und Wähler zurückzugewinnen für die politische Mitte. Dazu müsse man ihnen ein überzeugendes politisches Angebot machen. Auch der hessische Ministerpräsident Rhein und Bayerns Regierungschef Söder hatten sich bereits skeptisch zu einem AfD-Verbotsverfahren geäußert. Der Koalitionspartner SPD und auch die Grünen befürworten hingegen eine Prüfung.
1: Die Staatsanwaltschaft Hannover hat Ermittlungen gegen den Spitzenkandidaten der Berliner SPD Krach aufgenommen. Nach Angaben einer Sprecherin der Behörde wurden drei Objekte in Hannover und Berlin durchsucht. Zu den konkreten Vorwürfen äußerte sich die Staatsanwaltschaft nicht. Medienberichten zufolge geht es um den Verdacht der Bestechlichkeit. Krach ließ die Anschuldigungen zurückweisen und kündigte an, mit den Behörden zusammenzuarbeiten. In Berlin wird am 20. September ein neues Abgeordnetenhaus gewählt. Wer eine Kaskoversicherung für sein Auto hat, bekommt im Schadensfall nicht unbedingt alle Reparaturkosten erstattet. Das hat der Bundesgerichtshof in Karlsruhe entschieden. Aus Karlsruhe Antonetta Stefani.
3: Geklagt hatte eine Frau aus Heilbronn, die an ihrem geparkten Auto einen Schaden entdeckte. Eine Seite des Autos war deutlich zerkratzt. Die Klägerin brachte ihr vollkaskoversichertes Auto in eine Werkstatt, ließ die Schäden reparieren und wandte sich mit der Rechnung an ihre Versicherung. Die verweigerte aber einen Betrag von knapp 400 Euro, weil diese Kosten nicht erforderlich gewesen wären. Die Frau klagte, scheiterte nun aber in Karlsruhe. Der BGH stellt klar, Verbraucher tragen selbst das Risiko dafür, dass die gewählte Werkstatt nur die wirklich erforderlichen Kosten in Rechnung stellt.
1: Ein Flugzeug des ukrainischen Präsidenten Selenskyj ist offenbar nur knapp von einer Drohne verfehlt worden. Das hat der norwegische Ministerpräsident Støre mitgeteilt. Seinen Angaben zufolge kam es zu dem Vorfall, als Selenskyj am Dienstagabend von Moldau nach Norwegen losflog. Das sei die Realität, in der Selenskyj lebe, sagte Støre dem Sender NRK zufolge. Weitere Angaben machte er nicht. Die ukrainischen Behörden und Selenskyj selbst äußerten sich bislang nicht zu dem Vorfall. Das Wetter in Deutschland: in der Nacht im Norden und an den Alpen etwas Regen, teils neblig, 15 Grad auf Helgoland bis 3 Grad im süddeutschen Mittelgebirge. Morgen meist trocken bei 17 bis 24 Grad. Das waren die Nachrichten.
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4: A5 Frankfurt Richtung Karlsruhe. Zwischen Bruchsal und Karlsruhe-Durlach gibt es 4 Kilometer Stau nach einem Unfall. A8 Salzburg Richtung München. Zwischen Rohrdorf und Bad Aibling 6 Kilometer Stau. Die A9 Nürnberg Richtung Halle-Leipzig ist zwischen Hermsdorf Süd und Hermsdorfer Kreuz nach einem Unfall gesperrt. Die A28 Bremen Richtung Oldenburg ist zwischen Dämenhorst, Adelheide und Deichhorst nach einem Unfall ebenfalls gesperrt. Dadurch staut es sich dort. Und die A42 Dortmund Richtung Kamp-Lindfort ist zwischen Gelsenkirchen-Bismarck und Gelsenkirchen-Schalke ebenfalls nach einem Unfall gesperrt. Eine Meldung noch, die A71 betrifft, Erfurt Richtung Sangerhausen. Auch die Strecke ist zwischen Erfurt-Bindersleben und Erfurt-Gispersleben nach einem Unfall gesperrt. Ansonsten Ihnen eine gute Fahrt.
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4: Mit Theresa Waffer, hallo. Ob in Podcasts, TV-Dokus oder heute bei uns in der ARD-Infonacht, zum 25. Jahrestag der Anschläge vom 11. September ist das Thema fast überall präsent. Wie erleben eigentlich aber diejenigen diesen Gedenktag, die damals gerade erst geboren wurden oder noch nicht mal geboren wurden? Und welche Rolle spielt 9/11 heute im Schulunterricht? Anja Braun aus der ARD-Wissenschaftsredaktion hat mal nachgefragt.
5: 9:45, große Pause an einer Gemeinschaftsschule in Baden-Württemberg. Die Jugendlichen stehen in Grüppchen zusammen, reden über Mathearbeiten, über TikTok, das nächste Fußballspiel. Wer hier nach 9/11 fragt, bekommt alles Mögliche an Antworten. So sagt die Neuntklässlerin Lotta.
6: Also ich würde sagen, in erster Linie Vergangenheit, also Geschichte schon, aber auch ein wichtiger Teil, also über den man auch heute noch spricht. Nur ich habe eben keinen persönlichen Bezug dazu.
5: 9/11, damit verbinden die meisten Heranwachsenden heute Bilder aus dem Unterricht, Texte in Schulbüchern oder kurze Filmclips im Netz. So beschreibt Jana.
7: Ja, zwei Türme. Also das ist das Einzige, was mir so dazu immer einfällt, und halt Flugzeuge. Also wenn ich 9/11 höre, dann denke ich ja schon an den Angriff und halt an das, was passiert ist, und die Folgen. Also ja, schon so ein Begriff für Terror.
5: Die Jugendlichen von heute sind näher dran an Konflikten, die gerade aktuell sind. Ukraine, Iran, Klimakrise. Und doch wird der Terroranschlag und seine Folgen im Schulunterricht immer mal wieder thematisiert. Oft im Englischunterricht, aber auch in anderen Fächern wie Politik oder Geschichte. Einen Bezug können Lehrkräfte gut herstellen, indem sie eigene persönliche Betroffenheit schildern, sagt Geschichtslehrer Axel Görke.
8: Also ich erzähle immer zuerst mal von meinem Erlebnis. Damals war ich noch Referendar und habe vormittags noch mit den Schülern tatsächlich Text im Englischunterricht. Und da war das Thema New York, und wir haben den Text morgens gelesen und nachmittags sind dann die Flugzeuge reingeflogen. Und das, für mich war das ein ganz großer Moment, und den teile ich immer zu Beginn. Dann schauen wir natürlich ein kurzes Video an und dann gucken wir auch eigentlich, was die Folgen dann waren, wie die USA dann gegen Terror vorgegangen ist.
5: Görke unterrichtet an der Ernst-Reuter-Gemeinschaftsschule in Karlsruhe, die erst letztes Jahr mit dem bundesweiten Preis für Demokratiebildung ausgezeichnet wurde. Im Lehrplan von Baden-Württemberg ist der Terroranschlag von 9/11 und seine Folgen nicht ausdrücklich erfasst. Wie in den meisten Lehrplänen der Bundesländer taucht er dort als sogenanntes Querschnittsthema auf, das je nach Schulform und Fach unterschiedlich aufgegriffen werden kann. Trotzdem nutzen viele Lehrerinnen und Lehrer den Terroranschlag und seine Folgen auch übers Jahr als Aufhänger, sagt Dominik Öbel, Geschichts- und Englischlehrer an der Ernst-Reuter-Schule.
9: Auch fächerübergreifend in Projekten, gerade zum Thema Terrorismus, da steckt unheimlich viel drin, das Ganze zu verbinden, damit sie da überhaupt eine Beziehung dazu aufbauen können, weil wir einfach es wichtig finden, dieses zentrale Datum irgendwie zum Thema zu machen, weil sich daraus unheimlich viel erklärt, auch die heutige Politik.
5: Es liegt also an den Schulen und den einzelnen Lehrkräften, den Jahrestag so aufzugreifen, dass er im Gedächtnis bleibt.
4: Ja, bei den Älteren hat sich der 11. September ins Gedächtnis gebrannt. Fast jeder weiß noch, was er an diesem Tag getan hat. Wir würden gern Ihre Geschichte hören. Was verbinden Sie bis heute mit diesem Tag? Rufen Sie uns an unter 040-416-17, noch einmal 040 für Hamburg, dann 416-17. Und Sie können uns auch schreiben unter ndr.de/infonacht. Wir senden Ihre Geschichten dann am 11. September ab 22.30 Uhr im Programm der ARD Infonacht.
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4: In Barcelona, da herrscht bald dicke Luft für Airbnb und Co. Die Tourismusmetropole greift nämlich im Kampf gegen den ausufernden privaten Ferienwohnungsmarkt durch. Ein Schritt, den die EU erst gerade mal auf den Weg gebracht hat. Die Stadt fordert jetzt Entspannung für die Mieter, aber das Vorhaben ist ein Experiment mit vielen Unbekannten. Warum, berichtet Franka Welz.
10: Barcelona lebt mit und von Tourismus. Mehr als 150.000 Menschen arbeiten im Tourismussektor. Er trägt rund 13% zur Wirtschaftsleistung der Stadt bei. Das soll nach dem Willen von Barcelonas Bürgermeister Jaume Collboni auch so bleiben. Aber der Tourismus müsse dabei im Dienste der Stadt stehen und nicht die Stadt im Dienste des Tourismus. Deshalb macht Barcelona keine halben Sachen und will das Geschäft mit privaten Ferienwohnungen gleich ganz abschaffen. Im November 2028 verlieren alle bestehenden Lizenzen ihre Gültigkeit. Neue werden schon seit Jahren nicht mehr vergeben. Etwa 10.000 Wohnungen sollen so dem regulären Wohnungsmarkt zugeführt werden. Dass es tatsächlich so kommen wird, bezweifelte der Verband der Apartmentbetreiber Apatur bereits im vergangenen Sommer. Verbandschef Enrique Alcantara. Wir haben unsere Mitglieder befragt und nur 3% wollen ihre Wohnung auf dem regulären Markt anbieten. Stattdessen werden sie ihre Wohnung verkaufen, leer stehen lassen oder monatsweise an Studierende vermieten. Immobilienbesitzer in Barcelona wie auch in ganz Spanien scheuen oft vor Langzeitvermietungen zurück. In ihren Augen benachteiligt das spanische Mietrecht Vermieter und bietet keinen ausreichenden Schutz vor Mietausfällen. Dass private Ferienwohnungen tatsächlich schuld sind am Preisanstieg auf Barcelonas Wohnungsmarkt, hält Luis Falcón, Direktor des Analyseinstituts InAtlas, für wenig plausibel. Er sagt, 65% aller Ferienwohnungen befänden sich in Gebieten, wo der Wohnungsmarkt gar nicht angespannt sei.
11: Die sind nicht alle im Stadtzentrum Barcelonas, sondern dort, wo die Menschen Ferien machen, in Gegenden wie der Costa Brava oder im Landesinneren.
12: In la Costa Brava, en donde hay segunda residencia en el interior.
11: Schon deshalb könnten private Ferienwohnungen gar keinen Einfluss auf den Wohnungsmarkt haben. Zwar gibt es Studien aus Malaga und Barcelona, die zeigen, dass die private Vermietung von Ferienwohnungen oft eine Preisspirale in Gang setzt, die nur sehr schwer zu stoppen ist. Aber, so das Gegenargument, der Hauptgrund für teure Mieten und hohe Immobilienpreise sei das nicht. Andernfalls hätte der Rückgang von Ferienwohnungen in manchen Städten zu sinkenden Preisen führen müssen. Ob und vor allem wie das geplante Aus für private Ferienwohnungen sich auf den Wohnungsmarkt in Barcelona auswirkt, dürfte sich spätestens ab Anfang 2029 zeigen. Für den Tourismussektor der Stadt werden die gut 10.000 wegfallenden Ferienwohnungen zumindest eine Herausforderung, sagt Josep Liados, Tourismusforscher an der Universität Oberta de Catalunya. 10.000 Ferienwohnungen entsprechen 50.000 Betten. Das ist ein Drittel der Übernachtungskapazität der Stadt. Dass rechtzeitig so viele neue Hotels gebaut werden, um das aufzufangen, ist so gut wie unmöglich. Wir müssen damit rechnen, dass die Hotelpreise weiter in die Höhe schnellen und weiter illegal vermietet wird.
4: Der trockene Sommer, der hat bundesweit Spuren hinterlassen. Viele Landwirte in Bayern blicken jetzt auf die Futtervorräte für den Winter. Weil der Regen im Sommer ausgeblieben ist, ist die Heuernte auf vielen Wiesen mager ausgefallen. Im Landkreis Traunstein führt das in Teilen schon zu Engpässen beim Heu, das auf dem Markt aktuell nur schwer und zu hohen Preisen zu bekommen ist. Laura Gutkamp hat den Hof einer Familie besucht, die fast ausschließlich auf Gras und Heu angewiesen ist.
13: Tobias Diernecker wird bald den Biohof seines Vaters übernehmen und muss sich schon jetzt darum kümmern, wie die Familie ihre 65 Milchkühe durch den Winter bringt. Rund 90% der Betriebsfläche sind Grünland, doch die Trockenheit hat das Graswachstum gebremst. Was das für den Hof bedeutet, zeigt Diernecker im Heulager.
14: Jetzt haben wir August, jetzt ist die Heuernte endlich komplett rum. Jetzt wird es halt einfach richtig schön befüllt sein und voll sein. Und sowieso jetzt vielleicht nächstes Jahr im April schon.
13: Der trockene Sommer hat die Familie besonders hart getroffen. Wo normalerweise Gras für mehrere Schnitte wächst, war es dieses Jahr mau. Wochenlang Hitze, kaum Niederschlag. Noch reicht das Heu für die über 60 Milchkühe. Doch die Dierneckers müssen sparen und mischen inzwischen Stroh unter das Futter. Zusätzlich versuchen sie, Heu von außerhalb zu bekommen.
15: Heute geht's auf die Weide. Ja.
13: Als klar wurde, dass immer mehr Höfe in der Umgebung zu wenig Heu haben, starteten sie gemeinsam mit dem Bund Naturschutz eine Hilfsaktion. Denn in der Region selbst war kaum noch etwas zu bekommen.
15: Wir gehen jetzt schon in andere Bundesländer. Also andere Bundesländer ist ähnlich wie hier. Manche sind noch ein bisschen grüner, aber die verkaufen natürlich auch wieder in alle Regionen und Gebiete. Also das wird auch schwierig. Große Problem ist der Transport. Der ist teuer, also LKW vom Norden oben, das heißt mindestens 1.000 Euro Frachtkosten fürs Heu. Und das wird jetzt auch wenig, weil die Menschen aus anderen umgebenden Ländern jetzt auch schon nach Deutschland kommen.
13: Und je knapper das Heu wird, desto höher werden die Preise. Für einen Ballen hat Tanja zuletzt noch 38 Euro bezahlt. Inzwischen werden teilweise mehr als 80 Euro verlangt. Beim Amt für Ernährung, Landwirtschaft und Forsten in Traunstein beobachtet man die Entwicklung ebenfalls. Leiter Michael Kaiser bestätigt deutlich geringere Erträge auf den Grünlandflächen. Von einer flächendeckenden Futterkrise will er derzeit aber noch nicht sprechen.
16: Die Zahlen, die Marktberichte geben im Moment noch was anderes wieder, wie die Einzelpreise, die man deutlich hört. Und gerade die Grünlandprodukte, das Futterjahr ist ja noch nicht gelaufen.
13: Bei den Jels gibt es zumindest einen ersten Hoffnungsschimmer. Nach 2 Wochen zeigt sich auf den Weiden wieder frisches Grün. Auch wenn es wenig ist, die Kühe und Ochsen von Familie Jel freut es sichtlich.
4: Laura Gutkamp war das aus Südostbayern.

0: Die Zeit, es ist 22.45 Uhr.
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0: Frankreichs Rechte greift nach der Macht. Bei der Präsidentschaftswahl im kommenden Jahr will sie erstmals in den Élysée-Palast einziehen. Hinter den Kulissen, da tobt ein offener Streit, ob Marine Le Pen oder eher der junge Parteichef Jordan Bardella antritt. Während sich die Rechte streitet, hat sich die politische Mitte zu einem Krisentreffen heute in Paris getroffen, um einen gemeinsamen Gegenkandidaten aufzustellen. Und was ist mit den Linken und ihrem Präsidentschaftskandidat, dem 74-jährigen Jean-Luc Mélenchon? Dazu aus Paris Caroline Diller.
2: Die schmale, mit Flohmarktständen gesäumte Straße ist brechend voll. Überall sieht man Fußballtrikots mit Mélenchon 27 auf dem Rücken. Das Publikum von Jean-Luc Mélenchon im nordfranzösischen Lille ist jung. Nur wenige scheint es zu stören, dass seine Rede akustisch kaum zu verstehen ist. Wer ausreichend Netz hat, streamt sie einfach auf dem Handy. Der Anführer der linksradikalen Partei La France Insoumise, kurz LFI, fordert die Abkehr von der NATO und Offenheit für Diskussionen mit Russland. In Lille sprach Jean-Luc Mélenchon aber auch von Ökoregionen, einer drastischen Umverteilung von Reichtum und der Möglichkeit, einen so wörtlich sozialen Notstand auszurufen.
3: Voici ce qu'il faut faire d'urgence. Bloquer les prix.
2: Hier ist, was wir dringend tun müssen. Preise deckeln, Profitmargen deckeln, die in dieser Form nicht bleiben können. Mieten deckeln, damit Menschen nicht vor dem Winter gezwungen sind, ihre Wohnungen zu räumen. Gehälter anheben und als erstes den Mindestlohn. In Lille mag Mélenchon begeistern, aber laut einer Umfrage von März dieses Jahres sehen gut 80% der Befragten ihn als Problem für Frankreichs Linke. Mélenchon polarisiert und 9 Monate vor der Präsidentschaftswahl ist das linke Lager in Frankreich tief gespalten. Dabei liegen Mélenchons LFI und die moderat-linken Parteien inhaltlich nah beieinander, wenn es um Sozialpolitik geht. Die Spaltung entstehe aus unversöhnlichen Positionen in der Außenpolitik und Mélenchons kompromisslosem Führungsanspruch, sagt Frédéric Savicky. Er ist Parteienforscher an der Pariser Sorbonne.
4: Les tensions viennent très largement du fait que la France insoumise a une stratégie.
2: Die Spannungen entstehen vor allem aus der Strategie von La France insoumise, die Gegner gewissermaßen erdrücken zu wollen. LFI versucht nicht, einen Kompromiss mit den anderen linken Kräften zu finden, sondern will im Gegenteil seine Positionen radikalisieren, um seine Vormachtstellung innerhalb der Linken zu untermauern. Mélenchons wohl stärkster Widersacher im linken Spektrum ist Raphael Glücksmann, Dokumentarfilmer, politischer Spätzünder und Hoffnungsträger der moderaten Linken. Glücksmann war nie Mitglied der französischen Sozialisten, zog aber 2-mal auf deren Ticket ins Europaparlament ein. Er steht für klare Abgrenzung gegen Mélenchon, dem er vorwirft, antisemitische Codes zu bedienen. Bei einer Wahlkampfveranstaltung im März hatte Mélenchon Witze über die Aussprache des Namens Glücksmann gemacht, sich später aber dafür entschuldigt. Die einzige Möglichkeit für die Linke, wieder an die Macht zu kommen, ist absolut klar zu machen, die französische Linke beugt sich keinen Diktatoren. Sie macht bei Kundgebungen keine Wortspiele mit jüdischen Namen. Sie treibt die Gesellschaft nicht permanent auseinander, indem sie auf der Welle fiebriger Identitätsdebatten surft. Wir müssen aufhören, Angst vor Jean-Luc Mélenchon zu haben, sagte Glücksmann im Sender TF1. Nun bewirbt er sich bei der parteiinternen Vorwahl der Sozialisten als deren Präsidentschaftskandidat, neben weiteren Aspiranten. Bei der Kandidatenkür der Sozialisten Mitte Oktober geht es auch um Einfluss innerhalb der Partei und die strategische Ausrichtung für die Präsidentschaftswahl. Parteienforscher Frédéric Savicky. Das Besondere an dieser Wahl 2027 ist, dass wir mit Jean-Luc Mélenchon einen recht starken linken Kandidaten haben und zugleich die Macron-Partei zerfällt. Also könnte es strategisch tatsächlich besser sein, einen Kandidaten aufzustellen, der kein hundertprozentiger Sozialist ist, um damit möglicherweise die eigene Wählerbasis auszubauen und einen Teil der ehemaligen Macron-Wähler zu gewinnen. Laut aktuellen Umfragen ist es aber eher Jean-Luc Mélenchon, der Chancen hat, in die Stichwahl einzuziehen. Ob er in diesem Fall aber auf die Unterstützung und die Stimmen aus dem moderat-linken Lager hoffen könnte, Zweifel angebracht. Vor der Präsidentschaftswahl lautet das Credo der französischen Linken offenbar Konfrontation statt Kooperation.
0: Heute vor 50 Jahren ist der Begründer der Volksrepublik China, Mao Zedong, gestorben. Mit seiner Vision einer klassenlosen Gesellschaft hat das heutige China nicht mehr viel zu tun. Trotzdem steht Mao auch heute noch hoch im Kurs, selbst bei jüngeren Chinesinnen und Chinesen, wie ARD-Korrespondentin Eva Lambi-Schmidt berichtet. Sie hat sich da umgehört, wo Mao gewohnt hat, mitten in Shanghai.
5: Eine Holztreppe führt hoch in den zweiten Stock zu einem Schlafzimmer. Ein Bett aus dunklem Holz steht direkt vor dem Fenster. Seine Länge füllt den schmalen Raum komplett aus. An den Wänden stehen Kommoden und ein Schreibtisch mit einem Stuhl. Hier, mitten im Jing'an-Viertel im Zentrum Shanghais, hat Mao Zedong im Jahr 1920 gewohnt. Ein Jahr, bevor er die Kommunistische Partei Chinas mitgegründet hat, ebenfalls in Shanghai. Das frühere Wohnhaus des großen Vorsitzenden Mao, des Gründers der Volksrepublik China, ist heute umgeben von urbanem Straßenverkehr, gläsernen Hochhäusern und einer großen Shopping-Mall mit Läden internationaler Designermarken. Hier hat Mao einst von einer klassenlosen Gesellschaft und Planwirtschaft geträumt. Die 24-jährige Besucherin Rui ist überrascht, ausgerechnet hier eine frühere Residenz von Mao zu finden. Andere sehen die heutige Moderne als Teil des Fortschritts. Mao wäre wahrscheinlich froh über die Bürogebäude und die wirtschaftliche Entwicklung gewesen, meint der Shanghaier Tao Weiwei, der in dem Viertel unterwegs ist. Shanghai ist heute zweifellos eine Stadt mit enormem Kapital. Sie unterscheidet sich wahrscheinlich von der Utopie, die Mao sich vorgestellt hat. Die heutige Realität sieht jedenfalls ganz anders aus. Aber ich habe das Gefühl, dass viele seiner Ideen, einschließlich unseres derzeitigen Landes und unseres politischen Systems, nach wie vor Bestand haben. Es ist immer noch eine Volksrepublik. 50 Jahre nach seinem Tod ist Mao Zedong nach wie vor präsent. Sein Bild ziert die Geldscheine in China. Maos Porträt hängt in Peking am Platz des himmlischen Friedens. Sein Leichnam liegt öffentlich in einem Mausoleum im Herzen der Hauptstadt. Auch ideologisch wirkt Mao bis heute nach. Alles steht unter der Kontrolle der von ihm mitgegründeten Partei, auch nach den Wirtschaftsreformen und der Öffnung des Landes nach seinem Tod. Die derzeitige Führung Chinas, darunter natürlich auch Staats- und Parteichef Xi Jinping, sind die Erben Maos. Insofern, als dass sie nach wie vor an seinen Prinzipien einer kommunistischen totalitären Diktatur festhalten, sagt der russische Historiker und Mao-Biograf Alexander Panzow. Unter der Herrschaft von Mao Zedong sind Millionen Menschen ums Leben gekommen. Beim sogenannten großen Sprung nach vorn sollten selbst Bauern Stahl produzieren für die rasche Industrialisierung des Landes. Die Folge war eine verheerende Hungersnot. In der Kulturrevolution wurden politische Gegner verfolgt, gedemütigt und gefoltert. Eine Bewegung, bei der Mao die Jugend anstiftete, gegen angebliche Konterrevolutionäre und bessergestellte Beamte, Lehrer und gar die eigenen Eltern vorzugehen. Nach Maos Tod im Jahr 1976 zog die Parteiführung Bilanz. 70% seien gut gewesen, 30% fehlerhaft. Historiker Alexander Panzow sieht das genau umgekehrt.
6: Yes, he was a tyrant, he was a bad guy, horrible guy.
5: Ja, er war ein Tyrann. Er war ein schlechter Mensch, ein schrecklicher Mensch. Aber er war ein nationaler Revolutionär, der dafür gesorgt hat, dass die gesamte Welt die Chinesen respektierte. Die Menschen in China werden das niemals vergessen. Ich erinnere mich noch genau an die Zeit, als Mao starb. 10 Minuten nach Mitternacht am 9. September. Das wird immer in unserem Herzen bleiben, sagt in Shanghai eine Besucherin der früheren Mao-Residenz. Beim Tod des Diktators war sie 11 Jahre alt und hat als Kind auch die Kulturrevolution miterlebt. Für sie sei Mao der Beste gewesen. Kein Wort über die dunklen Kapitel der Geschichte. Ein sensibles Thema in China, wo auch heute noch Kritiker der kommunistischen Staats- und Parteiführung verfolgt werden.
1: Kultur.
0: Es lohnt sich immer mal wieder in die Mediatheken zu gucken. Aber wer es nicht schafft, kein Problem. Gute neue Serien und gute Filme hat Anja Rosenow-Sotow für Sie gefunden. Und sie startet mal mit einem US-amerikanischen Spielfilm.
7: Cassandra will so aussehen, als hätte sie nächtelang durchgezecht. Rot geschminkte Lippen, leicht verschmiert. Die schwarze Wimperntusche unter den Augen etwas verlaufen. Ihr Blick verhangen, als wäre sie sturzbetrunken. Aber Cassandra ist nüchtern. Und so geht sie los. Beute machen, Männer abgreifen. Ihr Revier, Clubs, Bars, Pubs.
8: Ich mag deine Zöpfe.
9: Danke.
8: Willst du noch was trinken?
9: Ich glaube nicht.
8: Ich bestell dir was. Wodka Cranberry für die Lady, bitte. Hey, wie alt bist du? Alt genug, oder?
7: Hat Cassandra einen Fang gemacht, drängt sie die Männer in die Enge, hält ihnen einen Spiegel vor.
9: Wenigstens hast du nicht versucht, mit mir Sex zu haben, während ich weggetreten war.
10: Gott.
9: Dafür kriegst du Punkte. Es gibt Typen, naja, denen ist das egal. Aber du hast mich geweckt, bevor du deine Finger in mich reingesteckt hast. Das war süß.
7: Cassandras Rachefeldzug ist für ihre Freundin, die sich umgebracht hat, nachdem ein Kommilitone sie vergewaltigt hat. Nun nimmt sie die Dinge in die Hand. Bis zum bittersüßen Ende. Promising Young Woman, der US-Spielfilm, erhielt 2021 einen Oscar für das beste Drehbuch. Das Regiedebüt von Emerald Fennell blickt als Mischung aus Thriller und Satire auf das Thema Rape Culture. Zu sehen im ZDF-Streaming-Portal bis zum 27. September.
11: Ich weiß noch, wie ich morgens an dem 11. September reingefahren bin. 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
7: 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September 2001 in die Tower des World Trade Centers in New York.
13: Der Computer ging aus, auch das Licht.
14: Da war mir klar, das ist ein Terroranschlag.
7: Die ARD-Dokumentation September erzählt die Geschichte dieser Anschläge.
12: 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Und die hat uns alle von den Füßen gerissen.
7: Und lässt Augenzeugen und Betroffene zu Wort kommen mit ihren Erinnerungen und Gedanken an damals und ans Heute. September. Die Dokumentation ist für ein Jahr in der ARD-Mediathek zu sehen. Die britisch-iranische Staatsbürgerin Nazanin ist mit ihrem Baby auf Heimaturlaub im Iran. Als sie zurück zu ihrem Mann fliegen will, wird sie am Flughafen verhaftet. Ihre Familie informiert Nazanins Mann Richard in England.
15: Hallo?
16: Hey Richard, hi. Mohammed hier. Wir wollen nicht, dass du dir Sorgen machst, aber es gab eine Verzögerung am Flughafen. Die sagen, es gibt ein Problem mit Nazanins Pass und sie hat den Flug verpasst.
15: Sie ist noch am Flughafen und muss Fragen beantworten. Die sagen, das wäre normal. Du weißt ja, wie das hier ist. Meine Mutter sagt, sie haben versprochen, es wäre nur für eine Nacht.
7: Aus nur einer Nacht werden 6 Jahre Gefängnis. Nazanin wird Spionage vorgeworfen. Richard unternimmt alles, um sie freizubekommen. Die Miniserie Prisoner 951 basiert auf wahren Ereignissen und zeigt den quälenden Kampf der Angehörigen und entblößt diplomatische Versäumnisse. Die 4 Teile mit Ralph Fiennes als Ehemann Richard sind in der Arte-Mediathek bis Mitte Dezember zu sehen.
0: Neu in den Mediatheken. Anja Rosenow-Sotow war das.

0: Es ist 23 Uhr. 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
1: Die Nachrichten mit Matthias Wurms. Guten Abend. An den Schulen in NRW gab es letztes Jahr weniger Gewalt. Rund 14% weniger Fälle als im Jahr davor wurden gemeldet. Auch insgesamt ist die Kriminalität bei Kindern und Jugendlichen gesunken. Marco Petronieri sagt, welche Delikte besonders häufig vorkamen.
2: Dieselben wie schon in den Vorjahren, nämlich Diebstähle und Körperverletzungen, auch wenn die insgesamt weniger geworden sind. 25.000 Diebstähle sind aber auch weiter eine hohe Zahl. Besonders auffallend ist, Internet und Social Media werden immer häufiger Schauplatz von Straftaten bei Jugendlichen. Alarmierend ist hier vor allem die Verbreitung jugendpornografischer Inhalte. Die Delikte in diesem Bereich stiegen um fast 30%.
1: In Spanien dürften neue Dokumente über Ceuta und die Massenankunft von Migranten aus Marokko für Aufregung sorgen. Die spanische Regierung hat die Akten veröffentlicht. Sie will damit beweisen, dass sie vom Geheimdienst nicht vor den Ereignissen in Ceuta gewarnt worden war. Zumindest nicht in dieser Dimension. Christina Wilkes berichtet.
3: Schon Anfang August gab es Berichte darüber, dass Warnungen vor einem Ansturm auf Ceuta ignoriert worden seien. Damals dementierte die spanische Regierung von einem solchen Ausmaß, also dass mehrere 10.000 Migranten die Grenze zu Ceuta regelrecht stürmen würden, davon habe man nichts gewusst. Und die neuen Dokumente sollen das auch belegen, sagt die Regierung. Tatsächlich steht da drin, dass ein Geheimdienst einen Tag vorher vor einem, Zitat, Überfall über Land und Meer auf die spanische Stadt in Marokko gewarnt hat und dass die Regierung über Aufrufe in Online-Gruppen informiert wurde, mit insgesamt etwa 180.000 Followern.
1: Und das ist auch noch wichtig. Digitalminister Wildberger hat eine neue App vorgestellt, mit der man bald Dokumente wie den Personalausweis speichern kann. Die digitale Brieftasche namens DU soll im Januar kommen. In Essen ist in der Nähe des Baldeneysees ein Laster beinahe einen Hang hinabgerutscht mit leicht entzündlichem Propangas im Tank. Ein Teil musste umgepumpt werden, dann konnte der Tanklaster mit einem Kran zurück auf die Straße gehoben werden. Und in der Fußball-Champions League hat der VfB Stuttgart sein erstes Gruppenspiel gewonnen mit 3:1 gegen Viking Stavanger aus Norwegen. In Köln ist der Deutsche Fernsehpreis verliehen worden. Auch Produktionen mit WDR-Beteiligung wurden ausgezeichnet. 113 wurde als beste Dramaserie geehrt. Und die Regisseurin der WDR-Serie Naked, Bettina Oberli, bekam den Preis für die beste Regiefiktion. Außerdem hat die Reality-Game-Show Werwölfe, das Spiel von List und Täuschung, den Deutschen Fernsehpreis bekommen. Und das Wetter in Nordrhein-Westfalen. Die letzten Schauer ziehen in der Nacht ab. Es kühlt ab auf 11 bis 7 Grad. Morgen wechseln sich dann Sonne und Wolken ab und es bleibt meist trocken. In Höxter werden 19 Grad erwartet, in Dorsten 20 und in Frechen 21 Grad. Am Freitag dann einzelne Schauer, aber ähnliche Temperaturen. Das war WDR aktuell.
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4: Achtung, Falschfahrer ist unterwegs und zwar auf der A59 Dinslaken-Duisburg. Zwischen Dinslaken-West und Duisburg-Walsum kommt Ihnen ein Falschfahrer entgegen. Fahren Sie da äußerst rechts und überholen Sie nicht auf der A59 Dinslaken-Duisburg. Zwischen Dinslaken-West und Duisburg-Walsum ist ein Falschfahrer unterwegs. Vorsicht also in beiden Richtungen. Dann gibt es eine amtliche Gefahrenmitteilung für Hamburg-Bahrenfeld. Die Feuerwehr Hamburg informiert, dass im Bereich Schleswiger Straße, Plöner Straße in Hamburg-Bahrenfeld bei Bauarbeiten eine Bombe aus dem Zweiten Weltkrieg gefunden worden ist. Der Kampfmittelräumdienst hat einen Sperrbereich von 400 Metern um die Fundstelle festgelegt und die sofortige Evakuierung angeordnet. Der Warnbereich um die Fundstelle beträgt 1000 Meter. Verlassen Sie sofort den von der Polizei abgesperrten Bereich und nehmen Sie nur das Notwendigste mit. Für betroffene Personen wurde ein Bürgertelefon eingerichtet, das unter der Rufnummer 115 erreichbar ist. Jetzt ein Blick auf die Straßen. A1 Lübeck-Hamburg, die Norderelbbrücke, ist in beiden Richtungen wegen eines Schwertransports bis ca. 5 Uhr mehrfach kurzfristig gesperrt. A5 Frankfurt Richtung Karlsruhe zwischen Bruchsal und Karlsruhe-Durlach, 4 Kilometer Stau nach einem Unfall. A8 Salzburg Richtung München zwischen Rohrdorf und Bad Aibling, 6 Kilometer Stau. Die A28 Bremen Richtung Oldenburg ist zwischen Delmenhorst-Adelheide und Deichhorst nach einem Unfall gesperrt, dadurch staut es sich dort. Die A42 Dortmund Richtung Kamp-Lindfort ist zwischen Gelsenkirchen-Bismarck und Gelsenkirchen-Schalke nach einem Unfall gesperrt. Die A46 HEMA Richtung Hagen ist zwischen Hagen, Hohenlimburg und Kreuzhagen wegen einer Fahrbahnerneuerung bis 5 Uhr gesperrt. Die Umleitung führt über die U12. Die A71 Erfurt Richtung Sangerhausen ist zwischen Erfurt-Bindersleben und Erfurt-Gispersleben nach einem Unfall gesperrt. Die A94 München Richtung Passau ist zwischen Pastetten und Dorfen wegen Bauarbeiten bis 5 Uhr gesperrt. Und eine Meldung noch für Berlin. Die A111 stadteinwärts ist zwischen Schulzendorfer Straße und Festplatz wegen Wartungsarbeiten bis 5 Uhr gesperrt. Ihnen eine gute und vor allem sichere Fahrt.
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4: Aus dem Studio von NDR Info in Hamburg, mein Name ist Resa Waffer. Guten Abend. Friedrich Merz ist es als Kanzler womöglich gewohnt, dass ihm eher zugehört als ins Wort gefallen wird. Im Bundestag ist das heute aber ganz anders gewesen. Bei der Generaldebatte ist er ständig unterbrochen worden. Und das hatte Folgen, wie Evi Seibert berichtet.
5: Irgendwann platzte Bundestagspräsidentin Julia Klöckner der Kragen.
6: Wenn das jetzt hier nochmal passiert, so ein Verhalten, schmeiße ich Sie hier raus. Mir reicht es jetzt hier.
5: Ständig hatten AfD-Abgeordnete mit lauten Zwischenrufen die Rede des Bundeskanzlers gestört. Vorher hatte die AfD-Fraktion allerdings ununterbrochen laut applaudiert, denn die erste Rednerin in dieser Debatte war AfD-Chefin Alice Weidel. Sie malte das gewohnt düstere Bild von Deutschland und richtete eine halbe Stunde lang die unterschiedlichsten Vorwürfe an die Regierung.
7: Sie zerstören und hinterlassen verbrannte Erde. Sie treiben Deutschland in die Staatspleite. Die deutsche Autoindustrie stirbt.
5: Der Kanzler ließ sich anschließend nicht lange bitten und antwortete.
8: Sie sind und Sie bleiben, Frau Weidel, eine destruktive Kraft.
5: Eigentlich hatten viele erwartet, Friedrich Merz würde die Chance ergreifen, sich und seine Reformen nun besser zu erklären. Doch Merz blieb fast 10 Minuten lang bei der AfD. Er warf ihr vor, kein Wort zu den Angriffen Russlands auf einen deutschen Flughafen zu sagen, kein Wort zum deutschen Hitzesommer, den Bränden und dem von der AfD geleugneten Klimawandel. Merz selbst nutzte dieses Thema, um ein anderes Vorhaben umzusetzen, nämlich freundlicher zu den Menschen zu sein. Er bedankte sich nochmal rundum bei allen.
8: Der Feuerwehr, der Bundeswehr, dem Technischen Hilfswerk, dem Deutschen Roten Kreuz, der Landwirtschaft, der Forstwirtschaft, vielen Ehrenamtlichen.
5: Damit nahm er vorweg, was ihm die grüne Fraktionschefin anschließend nochmal aufs Brot schmierte.
9: Dass Sie nicht ständig in so einer herablassenden Art und Weise an den Leuten rumnörgeln würden, dass Sie sie belehren würden, dass Sie ihn ausdrücken würden, es reicht irgendwie alles nicht. Die Menschen in Deutschland, die entsprechen irgendwie nicht ihren Erwartungen.
5: Der Kanzler hatte auch angekündigt, positiver erzählen zu wollen. Den Anfang machte er mit der Wirtschaft.
8: Wir haben es bereits in diesem Jahr erreicht. 1,3% Wirtschaftswachstum für das Jahr 2026 zeigen, dass unsere ersten Maßnahmen helfen.
5: Was nach Ansicht des Kanzlers dabei nicht hilft, ist, ausländische Fachkräfte aus dem Land zu werfen. Jeder Sechste im Handwerk wäre davon betroffen. Merz warf deswegen der AfD ethnische Säuberung vor.
8: Remigration ist nichts anderes als ein Synonym für ethnische Säuberung nach Herkunft und Hautfarbe.
5: Erst zum Schluss seiner Rede kam der Kanzler auf das zu sprechen, was viele von ihm erwartet hatten.
8: Warum alles das? Was ist die Erzählung? Was ist der Sinn von Reformen?
5: Seine Erklärung?
8: Reformen dienen dem Zusammenhalt, dem Fortschritt und der weiteren Entwicklung unseres Landes. In Freiheit und in Frieden.
5: Das sollte vor allem die jüngere Generation ansprechen. Wobei nicht ganz klar ist, ob er das mit dieser Wortwahl erreicht. Auf jeden Fall hat er am Schluss noch einmal seine Motivation erklärt. So will der Kanzler weitermachen.
8: Aufstehen, Fehler vergeben und Zukunft gestalten für Deutschland.
4: Sagt Kanzler Friedrich Merz. Ja, Zukunft gestalten, aufstehen, Fehler vergeben. Meint er damit eventuell auch die eigenen Fehler? Nach der Wahl in Sachsen-Anhalt hatte er die Erkenntnis, dass er seine Politik, vor allem die Reform, besser erklären muss. Ist ihm das im Bundestag jetzt gelungen? Das hat der Kollege Dirk Wagner vom Hessischen Rundfunk, die Direktorin der Akademie für politische Bildung in Tutzing, Ursula Münch gefragt.
10: Also zumindest hat er deutliche Worte gefunden. Was ich finde, was er ganz gut gemacht hat, ist, dass er begründet hat, warum die AfD damit falsch liege, wenn sie sich im Grunde wieder so eine Annäherung an Russland wünscht. Er hat das begründet, ganz klar, dass eben die Ukraine tatsächlich auch für die Bundesrepublik und für die bundesdeutsche Sicherheit sehr wichtig ist. Er hat sich ganz klar dazu geäußert und hat dieses Konzept der angeblichen Remigration, dass das sinnvoll und machbar sei, diese Forderung der AfD auch auseinandergenommen. Also insofern hat er Klartext gesprochen. Er ist sehr deutlich geworden. Er war durchaus auch leidenschaftlich, was man jetzt nicht unbedingt von ihm kennt. Ja, also insofern hat er sich durchaus unterschieden von früheren Reden von ihm.
11: In dieser Rede hat er sich aber lange an der AfD abgearbeitet. Sieht er da die Schuld an der Niederlage der CDU und weniger bei sich selbst als Person?
10: Das ist natürlich ein guter Punkt, dass er sich jetzt an der AfD abgearbeitet hat, hatte damit zu tun, dass protokollarisch vorgesehen ist, dass eben zunächst mal die Vorsitzende der stärksten Oppositionsfraktion so eine Debatte anfangen kann und darauf hat er dann reagiert. Aber Sie haben natürlich völlig recht. Es geht bei dem Misserfolg der CDU in Sachsen-Anhalt, geht es ja jetzt nicht nur um den Erfolg der AfD, sondern dass man ja offensichtlich auch selber ganz massive Fehler gemacht hat, was ja auch selbst in der CDU in Sachsen-Anhalt so gesehen wird, wo dann eben mit dem Finger auf die Bundesregierung und vor allem auf die Bundes-CDU gewiesen wird. An einer Stelle war er sehr offen, dass er gesagt hat, ja, wir haben Fehler in der Energiepolitik gemacht. Es war durchaus so ein Zugeständnis auch an diesen Vorwurf, die Bundesrepublik habe in der Energiepolitik auf das falsche Pferd gesetzt. Mhm. Aber ansonsten war das natürlich jetzt nicht der Ort für eine Nabelschau der CDU.
11: Friedrich Merz hat ja auch die Politik der Bundesregierung insgesamt verteidigt, also die Reformen, aber auch das sogenannte Sondervermögen. Er hat gemeint, das Wirtschaftswachstum in Deutschland, das sei jetzt schon höher als erwartet und seine Politik würde funktionieren. Also stimmt das denn? Lassen sich da wirklich Erfolge messen?
10: Also was wir jetzt sehen, ist, dass wir einen gewissen Aufwärtstrend bei den Wirtschaftswachstum

0: Kanzler und die Regierung?
1: Also natürlich kann man sagen, diese Reformen, die man versucht, die muss man erklären, aber nichtsdestotrotz bleiben die Reformen, gerade also die sozialpolitisch relevanten Reformen, bleiben in erster Linie Einsparungsmaßnahmen, die dem Umstand geschuldet sind, unserer Bevölkerungsentwicklung, dieser zunehmenden Alterung. Das muss man erklären, das ändert aber nichts daran, dass die Leute die nicht haben wollen. Und dass wir sehr hohe Verteidigungsausgaben haben, aber nach dem Gefühl der meisten Bürger, zu wenig Geld in ihrer Tasche bleibt, der Sprit zu teuer ist, ja, das kann man 100-mal erklären. Das ändert nichts an dem Umstand, dass die Leute zu wenig Geld zur Verfügung haben und dann eben der Auffassung sind, das, was uns die AfD verspricht, das ist für uns einträglicher.
0: Ich habe noch eine bisschen spekulative Frage zum Schluss. Es wird ja im Moment auch darüber diskutiert, welchen Rückhalt Friedrich Merz noch hat innerhalb seiner Partei, überhaupt insgesamt innerhalb der Bundesregierung. Wo wäre denn der Punkt, ab dem er als Kanzler nicht mehr zu halten wäre? Gibt es so einen Punkt überhaupt?
1: Naja, so einen Punkt mag es stimmungsmäßig schon geben. Also wenn man jetzt zum Beispiel in Mecklenburg-Vorpommern und in Berlin also nochmal grottenschlecht abschneiden würde als CDU, das ist das eine. Und das andere ist natürlich immer die Frage, ja, wer kann es eigentlich besser machen? Weil die Rahmenbedingungen, sowohl die ökonomischen als auch die Bevölkerungsentwicklung und vor allem die internationale Lage, da kann der Bundeskanzler oder die Bundeskanzlerin heißen, wie sie will. Das wird sich nicht ändern. Und die knappen Mehrheitsverhältnisse mit der SPD zusammen, die ändern sich auch nicht.
2: Sagt die Direktorin der Akademie für politische Bildung in Tutzing, Ursula Münch.

0: Die Zeit, es ist 23 Uhr und 15.
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0: Verblöden Deutschlands Schüler? Diese Diskussion, auch in diesem Ton, liest man im Netz seit den Ergebnissen der neuen PISA-Studie immer wieder. Fakt ist, dass Deutschlands Schülerinnen und Schüler in der aktuellen PISA-Studie so schlecht abgeschnitten haben wie noch nie. Die Bundesschülerkonferenz, die geht jetzt in die Offensive. In einer Mitteilung weist sie die Schuld von den Jugendlichen ab und prangert stattdessen das politische Versagen im Schulsystem an. Und was sagen die Verantwortlichen? Das hat Juliane Neubauer in Erfahrung gebracht. Sie hat bei mitteldeutschen Bildungsministern und bei der Ministerin und den Lehrkräften nachgefragt, was passieren müsste.
2: Fast jedes dritte Kind kann nicht gut genug lesen und rechnen, um selbstständig in unserer Gesellschaft bestehen zu können. Das zeigt auch die aktuelle PISA-Studie. Die Schlüsse, die im mitteldeutschen Bildungssystem daraus gezogen werden, sind unterschiedlich. Für Eva Gerd von der Gewerkschaft Erziehung und Wissenschaft in Sachsen-Anhalt sollten Kinder länger gemeinsam lernen.
3: Also ich denke schon, dass die Teilung nach Klasse 4, dass das ein Teil des Problems ist. Es ist eine Teilung, die Kinder werden sortiert und oftmals ist diese Sortierung auch eine nach sozialen Gesichtspunkten.
2: Tatsächlich zeigt die Studie, dass die soziale Ungleichheit zunimmt. Um das zurückzudrehen, gehört auch für Burkhard Naumann vom GEW Sachsen längeres gemeinsames Lernen jetzt wieder auf das Tableau, so der Lehrer.
4: Wir haben unterschiedliche Chancen, die Kinder und Jugendliche nun mal mitbringen aus ihrem Elternhaus, aus ihrem Umfeld. Und Bildung, Schule, Kitas haben die Aufgabe, diese Ungerechtigkeit auszugleichen.
2: Wenn es nach der Sächsischen Lehrergewerkschaft ginge, gäbe es schon seit 5 Jahren mehr Gemeinschaftsschulen in Sachsen. Die CDU stand dem Umbau des Schulsystems aber kritisch gegenüber. Der sächsische Bildungsminister Konrad Clemens von der CDU nennt die PISA-Ergebnisse dramatisch und sieht einen Grund dafür in der Handy. Die Nutzung.
5: Wir sehen, dass Schülerinnen und Schüler, die 15-Jährigen, über die PISA ja hier spricht, 4 bis 5 Stunden am Tag am Handy verbringen. Und es ist nicht die Zeit in der Schule, sondern das ist der Nachmittag, das ist der Abend. Und da haben auch Eltern eine Verantwortung, denn die Nutzung von sozialen Medien wirkt sich enorm auf die Konzentrationsfähigkeit von jungen Menschen aus.
2: Neben der problematischen Nutzung digitaler Medien sieht Clemens auch Handlungsbedarf in der Unterrichtsgestaltung. Er begrüßt

0: begrüßt eine Bewegung der Lehrkräfte weg vom Frontalunterricht und Arbeitsblättern hin zu Projektarbeiten, die im Team oder selbstständig erarbeitet werden können.
1: Selbstständiges Denken, Selbstorganisation der Arbeit, das ist etwas, was wir anregen wollen, dass unser Weg ist, auch in dieser digitalisierten Zeit Schülerinnen und Schülern Kompetenzen zu vermitteln.
0: Auch der Thüringer Bildungsminister Christian Tischner von der CDU ist sich bewusst, dass der Unterricht, wie er aktuell noch stattfindet, nicht mehr zu der heutigen Schülergeneration passt.
2: Ich bin ja selber Lehrer und fand es immer unmöglich, dass man wirklich dieses Bulimie-Lernen hat. Man lernt für irgendeine Klassenarbeit und dann ist das Wissen wieder weg.
0: Tischner hat längst erkannt, dass Unterricht durch digitale Möglichkeiten bereichert werden kann.
2: Wir nutzen beispielsweise einen Bildungs-KI an unseren Thüringer Schulen, die nicht sofort die Antwort klar generiert, sondern durch fragend entwickelndes Vorgehen die Schülerinnen und Schüler trotzdem auf einen Lernprozess nimmt.
0: Er wünscht sich für die Schülerinnen und Schüler in seinem Bundesland, dass sie vor allem Spaß am kritischen Denken und Informationen einordnen entwickeln.
3: Was haben die Bilder von den tausenden Menschen, die versucht haben, die spanische Exklave Ceuta im Sommer zu erreichen, für Schlagzeilen gesorgt? Wie genau das passieren konnte und ob das Ganze politisch irgendwie gesteuert war, das wird bis heute untersucht. Was aber feststeht, der Vorfall ist instrumentalisiert worden, und zwar von rechtsextremen Influencern. Wie unser Spanien-Korrespondent Stefan Kiske berichtet, er hat sich durch die Bilder, Videos und durch jede Menge Hass gewühlt.
4: Nur wenige Stunden, nachdem zehntausende Migranten Ende Juli die Grenze nach Ceuta überquert hatten, traf eine zweite Welle in der Stadt ein. Influencer.
5: This is a crazy situation right now.
4: Mit dabei Influencer Nick Shirley, der sich als Frontberichterstatter inszeniert. Und behauptet, nur knapp einer Messerattacke entkommen zu sein.
5: Our mission here in Spain showed you guys the truth of what was actually going on. We finished with a knife chase.
4: So wie der US-YouTuber Nick Shirley kam aus Spanien und dem Ausland YouTuber, Streamer und TikToker mit großer Reichweite, um aus der Lage Content zu machen. Shirley zählt dabei zu den bekanntesten, die Medien dem rechten bis rechtsextremen Spektrum zuordnen. Sein Video aus Ceuta wurde in einem Monat 1,6 Millionen Mal aufgerufen, fast 20 Mal so viele Menschen wie in der Exklave leben. Für den Kommunikationsforscher Sergi Soler von der Universität Barcelona steht Shirley für eine länderübergreifende Bewegung.
6: They share so many topics.
4: Diese Akteure teilen sehr viele Themen. Nicht nur die Migration und die Idee eines ethnisch-nationalistischen Staates, sondern auch Erzählungen gegen die Gleichstellung oder sogar die Leugnung von Wissenschaft. Und verbunden sind sie nicht nur über Narrative, sondern auch über Geld. Dass Migrationskrisen als Bühne für Influencer aus dem In- und Ausland genutzt werden, ist für deren Narrativ gewollt, so Soler. Das Hauptziel ist es, die Regierung und die öffentlichen Institutionen zu delegitimieren, auch die traditionellen Medien. Das geschieht vor allem, indem Krisensituationen ausgenutzt werden. Das erzeugt Misstrauen gegenüber den Institutionen und schafft eine postfaktische Zone. Genau hier entstehen populistische Opfererzählungen und Verschwörungstheorien. Der Regierung und in den Worten von Elon Musk, den Legacy Media, wird vorgeworfen, die Wahrheit zu verbergen. Die Viralität wird so in politisches Kapital verwandelt. Dass das aber auch mal nach hinten losgehen kann, musste der ultrarechte Influencer und selbsternannte spanische Systemsprenger Alvise Perez erfahren. Mit seiner Protestpartei CRK Bola Fiesta ist er mit 3 Mandaten auf Anhieb ins EU-Parlament eingezogen. Auch er wollte kurz nach Beginn der Krise Ceuta als Bühne für eine Kundgebung nutzen, doch als er eintraf, gab es Widerstand. Die ändern nichts, die machen Fotos, gehen wieder und das für ihre politischen Kampagnen. Sie kommen, um ihre Hassreden in unserer Stadt zu verbreiten. Sie sind gegen die muslimischen Bürger Ceutas. Perez selbst empörte sich über die nicht angenommene Unterstützung. Eine Schande, das ist keine Normalität in einem ernstzunehmenden Land. Hunderte Einwohner Ceutas protestierten gegen ihn. Sie sahen darin den Versuch, einen ihnen fremden ideologischen Konflikt in ihre Stadt zu tragen. Zugleich sind viele Bewohner Ceutas unzufrieden mit dem Krisenmanagement der Regierung. Und doch wiesen einige von ihnen vermeintliche Unterstützung von rechts zurück, sagt Kommunikationsforscher Soler.
6: Ceuta's own demography is very different from the mainland. So
4: Ceutas Bevölkerung ist ganz anders zusammengesetzt als die auf dem Festland. Die Menschen weigern sich, als Bühne benutzt zu werden und bestehen darauf, dass diese Krise ihre eigene gelebte Not ist. Diese Aktivisten aber behandeln sie als Content und politisches Kapital, statt wirklich zu helfen. Alvise Perez musste schließlich von der Polizei aus der Stadt eskortiert werden, während auch die anderen Influencer wieder abzogen, auf der Suche nach der nächsten Bühne, die sie für ihr Business nutzen können, bleibt die Lage der Menschen in Ceuta nach ihrem Auftritt nahezu unverändert.
3: Roboter im OP-Saal. Was sich vor Jahren noch nach Science Fiction angehört hat, gehört in immer mehr deutschen Krankenhäusern zum Alltag. Wie gut das funktioniert, das sieht man am städtischen Krankenhaus im pfälzischen Rodalm. Da arbeitet seit einem Jahr ein digitaler Helfer bei Knieoperationen mit. Durch die Präzision des Roboters werden Schmerzen nach dem Eingriff auf ein Minimum reduziert und die Heilung massiv beschleunigt. Die Patientenzahlen, die beweisen, der Roboter wird gut angenommen. Alexandra Dietz ist bei einer OP dabei gewesen.
7: Frisch desinfiziert, im blauen OP-Kittel mit Handschuhen und Mundschutz, kommt Bassam Kassem, der Chefarzt der orthopädischen Chirurgie im Krankenhaus Rodalben, zu seinem Team. Alles ist für den Patienten vorbereitet. Auf einem großen Tisch liegen Schrauben, ein silberfarbenes künstliches Kniegelenk, daneben Sägen, ein Hammer und jede Menge OP-Besteck. Der Patient dieses Mal eine echte Herausforderung, erzählt der Chefarzt.
8: Unser Patient hat eine Arthrose im Kniegelenk. Man sieht hier, dass er praktisch überhaupt keinen Knorpel mehr hat. Das heißt, er reibt Knochen auf Knochen. Der Außenmeniskus hinten ist verhärtet, fast versteinert. Da ist überhaupt kein Knorpel mehr. Seine Lebensqualität ist eingeschränkt. Er nimmt halt immer wieder Schmerztabletten, was für den Körper nicht gut ist.
7: Mit einem kleinen Handcomputer vermisst er erstmal das Knie. Am Monitor sieht er wenige Sekunden später schon eine dreidimensionale Blaupause. Kein Augenmaß mehr nötig. Der Computer kennt die individuelle Anatomie des Patienten und zeigt dem Operateur ganz genau, was am Knochen entfernt werden muss und was nicht.
8: Das krumme Bein hier, dieses O-Bein, ist massiv bei ihm. Und wir möchten gerne das Bein gerade stellen.
7: Und dann heißt es Handarbeit mit Fräse, Bohrer, eine Art Meißel, Akkuschrauber. Der Roboter ersetzt den Arzt nicht. Er gibt ihm aber präzise und millimetergenaue Anweisungen. Kassem fräst die Oberfläche des Knochens nicht mehr als nötig.
8: Dieser Knochen, das ist, was wir nicht brauchen, um die Prothese implantieren zu können. Hammer. Gut. Umdrehen bitte.
7: Jeder Handgriff sitzt. Alle im Team um Bassam Kassem haben ihre Aufgabe. Einer hält das Bein angestellt, ein anderer reicht Instrumente, der Anästhesiearzt überwacht den Patienten und seinen Schlaf. Schlag für Schlag sitzt auch das neue Kniegelenk im Knochen fester. Zement wird aufgetragen, eine Art Knorpelersatz eingebaut.
8: Er hat maximale Beugung und maximale Streckung und das sieht super gut aus. Und damit ist die Operation fertig.
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10: Mit Mats Nicholson. Die neue Fußball-Champions-League-Saison der Männer hat begonnen. Bisher mit guten Ergebnissen aus deutscher Sicht. 2 Spiele, 2 Siege. Erst der BVB gegen Villarreal, dann der VfB Stuttgart gegen Viking Stavanger aus Norwegen. Die Stuttgarter haben zu Hause 3:1 gewonnen. Detlef Lindner berichtet aus Stuttgart.
11: Diesen Start in die Champions League hat sich Stuttgart erhofft. Dass es auch tatsächlich so kam, hat der VfB besonders seinem herausragenden Stürmer Ermedin Demirovic zu verdanken. Der bosnische Nationalspieler traf von der 20. bis 32. Spielminute 3-mal. 2 Vorlagen steuerte dabei sein Sturmpartner Dennis Undaf hinzu, dem selbst trotz zahlreicher Gelegenheiten kein Tor gelang. Die Demirovic-Festspiele wurden nur von Slatko Tripic unterbrochen. Der Kapitän von Stavanger traf zum zwischenzeitlichen 1:1. Jelsch zu zögerlich im Abwehrverhalten. Ein Schönheitsfehler. Der norwegische Meister zwar immer mal wieder gefährlich, doch in Sachen Chancenverwertung zu zögerlich. Stuttgart feiert den 3:1-Sieg und seinen dreifachen Torhelden Ermedin Demirovic.
10: 3 Tore in nur 12 Minuten. Das war ein ganz besonderer Abend für Ermedin Demirovic. Nur 7 Spieler in der Champions-League-Geschichte haben noch weniger Zeit für einen Dreierpack gebraucht. Der Bosnier nahm nach dem Abpfiff einen Ball aus diesem besonderen Spiel mit nach Hause.
12: Ja, die Mitspieler haben unterschrieben und dann gibt es manche, die dann noch mal eine Nachricht da hinterlassen. Ich habe im Wohnzimmer so ein Regal, oder was heißt so ein Regal, in so einer Wand sind so Löcher, da sind die besonderen Momente. Der muss aber einen besseren Platz bekommen, den ich jeden Tag sehen kann.
10: In Barcelona gab es keinen Dreierpack beim 5:1 gegen Rotterdam. Aber einen deutschen Treffer. Der ehemalige Dortmunder Karim Adeyemi schoss sein erstes Champions-League-Tor für Barca. Alle Ergebnisse gibt's auf sportschau.de. Der FC Bayern startet wie Stuttgart gegen ein norwegisches Team. Zu Hause gegen Bodø Glimt, das in der vergangenen Saison sensationell ins Achtelfinale kam. André Siems berichtet aus München.
9: Bei seiner letzten großen Champions-League-Saisonparty will Torwart Manuel Neuer jedes Spiel nochmal genießen wie den letzten Sommerurlaub. Störenfriede sind da gar nicht eingeplant, erst recht nicht selbstbewusste Norweger, die letzte Saison so manche Fußballparty gecrashed haben. Siege gegen Manchester City, Atletico Madrid und auch Inter Mailand ist mit einem freundlichen, aber bestimmt norwegischen Lächeln gegen Bodø Glimt auf die Nase gefallen. Einen schlechten Start will Neuer erst gar nicht in die Arena lassen.
13: Das heißt auch, dass sie kämpfen können, arbeiten können und trotzdem am Ball auch sehr gut sind. Das haben sie schon unter Beweis gestellt, auch in der Vergangenheit. Sie haben Champions-League-Erfahrung und sie haben auch keine Angst vor großen Namen. Ich glaube, man hat gesehen, dass sie einen guten Team-Spirit haben. Sie spielen ohne Angst, sie haben wenig zu verlieren. Ich glaube, dass jeder von uns weiß, dass wir diese Mannschaft nicht unterschätzen werden.
9: Ob Serge Gnabry gegen Bodø Glimt wieder spielen kann, bleibt noch offen. Im Mannschaftstraining war er schon wieder dabei. Jamal Musiala ist dagegen laut Trainer Vincent Kompany für die kommenden Kicks auf jeden Fall eingeplant. Ob er dann gleich von Beginn an ran darf, wird man sehen.
10: Für RB Leipzig beginnt die Champions-League-Saison parallel um 21 Uhr in Norditalien. Gegner Como ist zum ersten Mal in der Königsklasse dabei. Die Handballer des SC Magdeburg haben viel Champions-League-Erfahrung. Der deutsche Meister ist mit einem deutlichen 37:22 Erfolg gegen Kolstad aus Norwegen in die neue Saison gestartet. Für das deutsche Schwimmteam läuft die Para-Europameisterschaft in der Türkei bisher sehr gut. Am dritten Tag gab es weitere Goldmedaillen. Für Tanja Scholz mit einem neuen Weltrekord über die 150 Meter Lagen und Verena Schott auf der 200 Meter Lagen Distanz.
3: Das war der Sport mit Mats Nicholson.

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1: Um 23.30 Uhr mit Wolfgang Berger. Auch nach der Landtagswahl in Sachsen-Anhalt bleibt Bundeskanzler Merz zurückhaltend im Hinblick auf ein AfD-Verbotsverfahren. Er sei und bleibe skeptisch, ob ein solches Verfahren erfolgreich sein könne, sagte der CDU-Vorsitzende am Abend in Berlin. Aus der Nachrichtenredaktion Marei Beermann.
2: Man könne das immer wieder prüfen, er glaube aber nicht, dass man damit das Problem löse. Die politische Auseinandersetzung mit der AfD müsse Priorität haben, so Merz. Sein erklärtes Ziel, Wählerinnen und Wähler zurückzugewinnen für die politische Mitte. Dazu müsse man ihnen ein überzeugendes politisches Angebot machen. Auch der hessische Ministerpräsident Rhein und Bayerns Regierungschef Söder hatten sich bereits skeptisch zu einem AfD-Verbotsverfahren geäußert. Der Koalitionspartner SPD und auch die Grünen befürworten hingegen eine Prüfung.
1: Nach der Landtagswahl in Sachsen-Anhalt hat das BSW ein Gesprächsangebot der AfD angenommen. Das teilte ein Sprecher des BSW mit. Seinen Angaben zufolge hat der Landesvorstand einstimmig dafür votiert. Man wolle sich über die Themen Energieversorgung, Bildung und Friedenspolitik austauschen, erklärte er. Wann und wo das Treffen stattfinden soll, sagte er nicht. Zuvor hatten Vertreter von CDU, SPD, Grünen und Linken das Gesprächsangebot der AfD ausgeschlagen. Die Staatsanwaltschaft Hannover hat Ermittlungen gegen den Spitzenkandidaten der Berliner SPD Krach aufgenommen. Nach Angaben einer Sprecherin der Behörde wurden 3 Objekte in Hannover und Berlin durchsucht. Zu den konkreten Vorwürfen äußerte sich die Staatsanwaltschaft nicht. Medienberichten zufolge geht es um den Verdacht der Bestechlichkeit. Krach ließ die Anschuldigungen zurückweisen und kündigte an, mit den Behörden zusammenzuarbeiten. In Berlin wird am 20. September ein neues Abgeordnetenhaus gewählt. Die EU-Kommission will der Wohnungsknappheit in Tourismushochburgen entgegenwirken, mit schärferen Regeln für Anbieter wie Airbnb. Aus Brüssel, Katrin Schmidt.
3: Die EU-Kommission will vor allem einen einheitlichen Rechtsrahmen schaffen. Der enthält Kriterien, anhand derer die Städte, Kommunen oder Touristenregionen künftig nachweisen sollen, dass der Wohnungsmarkt bei ihnen besonders angespannt ist, bevor sie Verbote oder Einschränkungen für Airbnb und Co. beschließen. Die entsprechenden Hinweise auf einen bestehenden Wohnungsstress ergeben sich vor allem daraus, wie sich Wohnungspreise im Vergleich zum Einkommen in der betroffenen Region entwickelt haben, außerdem aus Angebot und Nachfrage. Die Kommunen sollen auch darlegen, dass Kurzzeitvermietungen die Lage in den 3 zurückliegenden Jahren messbar verschlimmert haben.
1: Das Wetter in Deutschland. Nachts häufig trocken, im Norden und an den Alpen etwas Regen, örtlich Nebel. Tiefstwerte 15 Grad auf Helgoland bis 3 Grad im süddeutschen Mittelgebirge. Morgen überwiegend trocken bei 17 bis 24 Grad. Am Freitag freundliche Abschnitte, im Nordwesten Schauer und Gewitter, 17 bis 24 Grad. Das waren die Nachrichten.
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4: Zunächst mit einer Meldung für Hamburg. Die Bombe in Hamburg-Bahrenfeld, die ist entschärft worden. Die Sperrungen sind damit auch aufgehoben. Dann A1 Lübeck-Hamburg. Die Norderelbbrücke ist in beiden Richtungen wegen eines Schwertransports mehrfach kurzfristig gesperrt. A5 Frankfurt Richtung Karlsruhe zwischen Bruchsal und Karlsruhe-Durlach. 3 Kilometer Stau nach einem Unfall. A8 Salzburg Richtung München, zwischen Rohrdorf und Bad Aibling 5 Kilometer Stau. Die A28 Bremen Richtung Oldenburg ist zwischen Delmenhorst-Adelheide und Deichhorst nach einem Unfall gesperrt, dadurch staut es sich. Dann ist die A71 Erfurt Richtung Sangerhausen zwischen Erfurt-Bindersleben und Giersbestleben nach einem Unfall gesperrt. Und das war's, gute Fahrt.
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4: Mit Theresa Waffer, guten Abend. Wohin fließen im kommenden Jahr die Steuergelder? In der Haushaltswoche des Bundestags knöpfen sich die Abgeordneten nach dem Entwurf von Finanzminister Lars Klingbeil die einzelnen Ministerien vor. Jetzt hat die Bundeswehr im Fokus gestanden. Weitere Aufrüstung macht das Verteidigungsministerium noch teurer. Es soll nach dem Bundesarbeitsministerium das zweitmeiste Geld aus dem Bundeshaushalt bekommen. Wie Verteidigungsminister Boris Pistorius die Milliardenausgaben verteidigt, dazu Kirsten Gischek.
5: Anders als viele Kabinettskollegen muss Boris Pistorius, SPD, nicht sparen. Der Grund dafür liege in der anhaltenden Bedrohung aus Russland, so der Verteidigungsminister.
6: Und meine Damen und Herren, diese Gefahr ist konkret, sie ist ernst und sie ist akut. Wir stehen buchstäblich im Fadenkreuz Moskaus.
5: Und deshalb gehe die Bedeutung des Verteidigungshaushalts von insgesamt fast 140 Milliarden Euro im Jahr 2027 über das rein Monetäre hinaus.
6: Der Verteidigungshaushalt 2027 ist deshalb nicht einfach ein besonders großer Etat. Er ist ein Sicherheitsversprechen, meine Damen und Herren. An die Menschen in unserem Land, an die Soldatinnen und Soldaten unserer Bundeswehr und an unsere Partner in Europa und im transatlantischen Bündnis.
5: Der Großteil des Geldes soll in die Beschaffung fließen. Dabei sollen einerseits konventionelle Waffensysteme wie Panzer, Fregatten und Flugzeuge gekauft werden. Andererseits soll in moderne, vernetzte Waffensysteme investiert werden, etwa Drohnen und Satelliten. Das begrüßt auch die Verteidigungspolitikerin Kerstin Vieregge vom Koalitionspartner CDU.
7: Nur das Zusammenspiel aus diesen Elementen schafft eine wirkungsfähige Verteidigungsbereitschaft.
5: Der grüne Haushaltspolitiker Sebastian Schäfer hält mehr Rüstungsausgaben für notwendig, kritisiert aber, eine parlamentarische Kontrolle sei inzwischen kaum noch möglich.
8: Vorlagen werden in den Haushaltsausschuss geschickt, frei nach dem Motto, alles muss raus. Dabei bleibt uns Berichterstattern kaum eine Woche Zeit, um manchmal Dutzende von Vorlagen zu prüfen. Das ist einfach nicht seriös. Das wird den Milliarden, die wir verausgaben, nicht gerecht.
5: Die AfD bemängelt, dass für die steigenden Verteidigungsausgaben zu viele Schulden aufgenommen würden. Der Verteidigungspolitiker Jan Nolte.
9: Das ist eine Politik, die auf Dauer uns schwächt und nicht stärkt, meine Damen und Herren. Man kann sein Land auch schwächen, indem man schlecht wirtschaftet.
5: Mit insgesamt 110 Milliarden Euro aus dem Kernhaushalt und fast 30 Milliarden aus dem Sondervermögen sind die Verteidigungsausgaben im kommenden Jahr so hoch wie noch nie seit Ende des Kalten Krieges.
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4: Bezahlbarer Wohnraum ist Mangelware und das längst nicht mehr nur in Deutschland, sondern in fast allen Ballungszentren der EU, weil schlicht zu wenige Wohnungen da sind, verschärfen Plattformen wie Airbnb auch noch das Problem. Für Besitzer ist die Kurzzeitvermietung oft viel lukrativer als ein normaler Mietvertrag. Um wieder mehr Wohnungen auf den regulären Markt zu bringen, hat die EU jetzt schärfere Regeln für Vermieter auf den Weg gebracht. Katrin Schmidt dazu.
3: Es geht jetzt gerade um Städte und touristisch besonders beliebte Regionen. Aber eines sei klar, fügte EU-Wohnkommissar Dan Jørgensen hinzu, wir reden über eines der drängendsten Probleme ganz Europas.
10: 51% der in Städten lebenden europäischen Bürger betrachten den Mangel an bezahlbarem Wohnraum als ernstes Problem, mehr als die Hälfte. Wir befinden uns in einer Wohnungskrise. Wir müssen handeln.
11: We do need to act.
3: Denn die Immobilienpreise in der EU sind in den vergangenen 10 Jahren um rund 60% angestiegen, Mieten um rund 20%. Hauptgrund sei der Mangel an Wohnungen.
11: Over the past 10 years, rents have gone up by 59% in Berlin.
10: In den vergangenen 10 Jahren sind die Mieten in Berlin um 59% gestiegen, in Madrid um 75% und in Lissabon um 103%. Das bedeutet, dass normale Menschen mit normalen Berufen, Pflegekräfte, Lehrkräfte, Polizisten, oft nicht dort leben können, wo sie arbeiten.
11: Police officers are not able very often to live where they serve.
3: Und eben auch die Kurzzeitvermietungen verschärfen das Problem in vielen Städten wie unter einem Brennglas. Im Zentrum von Madrid etwa sind laut den EU-Daten unter 100 Wohnungen 40 auf dem Markt für Kurzzeitmieten, also etwa bei Airbnb, Booking oder Expedia. Aber Beschränkungen oder Obergrenzen, wie sie Städte wie Barcelona, Lissabon und Amsterdam in den vergangenen Jahren eingeführt haben, wurden oft juristisch angefochten. Auf die Verbote folgten meist Klagen und Gerichtsverfahren, die bei Anbietern, Vermietern und Wohnungssuchenden für Unsicherheit sorgen. Damit soll nach den Plänen der EU Schluss sein, so Jørgensen.
11: So what we are providing is a legal framework for local governments and member states to act.
10: Wir schaffen also einen Rechtsrahmen für Kommunen und Mitgliedstaaten. Sie können bestimmte Gebiete mit angespanntem Wohnungsmarkt ausweisen. Wenn diese Gebiete bestimmte gemeinsame Kriterien erfüllen, können dort Maßnahmen zur Regulierung von Kurzzeitvermietungen eingeführt werden. Genauso in Bezug auf leerstehenden Wohnraum.
3: Es sollen einheitliche Kriterien für sogenannten Wohnungsstress geschaffen werden, also etwa das Verhältnis von Immobilienpreisen zu Einkommen in einer Stadt oder einer Touristenregion oder die Entwicklung von Angebot und Nachfrage auf dem Wohnungsmarkt. Die Kommunen sollen dabei auch darlegen, dass Kurzzeitvermietungen die Lage in den 3 zurückliegenden Jahren messbar verschlimmert haben. Ist das gegeben, so sieht es der Gesetzentwurf vor, können Obergrenzen für Ferienwohnungen vor Ort verhängt werden. Dies gilt nur für kommerzielle Anbieter und ist nicht gedacht für Menschen, die ihre eigene Wohnung vermieten, wenn sie selbst im Urlaub sind. Mit den neuen Regeln sollen also Eigentümer, Vermieter und die Plattformen vor unverhältnismäßigen Eingriffen geschützt werden. Die Herausforderung scheint immer größer zu werden. Im vergangenen Jahr gab es mehr als 950 Millionen Übernachtungen in der EU, die über Plattformen wie Airbnb, Booking und Expedia gebucht wurden. Die Vorschläge aus Brüssel gehen nun in die Verhandlungen im Europaparlament und im Rat der 27 EU-Länder.
4: Morgen Vormittag um Punkt 11 Uhr, da wird es überall in Deutschland laut. Der bundesweite Warntag testet Handys und Sirenen für den Katastrophenfall. Eine technische Premiere gibt es im brandenburgischen Oberspreewald-Lausitz, wo die Sirenen neuerdings auch klare Sprachdurchsagen senden können. Warum dieses zusätzliche Angebot wichtig ist, dazu Jasmin Schomber.
12: 157 Sirenen gibt es im Oberspreewald-Lausitz-Kreis. Das Signal als ein langer Ton ist vielen als Test bekannt. Die Sirene dreimal hintereinander heißt, die Feuerwehr rückt aus. Eine Gefahr für die Bevölkerung besteht, wenn der Ton immer wieder hintereinander ertönt. Soweit, so gut. Doch genau da liegt das Problem, sagt Martin Kolacki, Sachbearbeiter Zivilschutz und Projektverantwortlicher für die Sirenenmodernisierung im Landkreis Oberspreewald-Lausitz. Viele kennen die Signale nicht.
13: Genau, vielen ist halt dieser Warnton gar nicht mehr bewusst und viele hören ihn vielleicht auch, aber wissen gar nicht, dass es vielleicht auch interessant für sie selber ist und persönlich ist. Na, weil man kennt ja nur, dass die Sirene geht und irgendwann dann halt die Feuerwehr kommt und zum Einsatz fährt. Aber hier ist es ja speziell ein Ton, der halt jeden zu interessieren hat und wo sich dann auch jeder informieren soll.
12: Zum Warntag am Donnerstag gibt es dementsprechend auch Sprachdurchsagen. Und das auf Deutsch und auf Englisch.
14: Achtung, das ist eine Warnmeldung. Informieren Sie sich in den Medien, wie zum Beispiel im Radio oder in den Warn-Apps. Attention, this is a warning message. Inform yourself in the media. Such as radio or warning app.
12: Innerhalb von 16 Sekunden können die Sirenen angesteuert werden. Vor der Umrüstung lag der Zeitrahmen bei gut einer halben Stunde. Dass der Landkreis seine Anlagen umrüstet, hat einen ernsten Hintergrund, so Martin Hönsch, zuständiger Dezernent für Bauordnung und Umwelt im Landkreis Oberspreewald-Lausitz.
15: Ausschlaggebend waren beispielsweise die Ereignisse im Ahrtal. Unser Landrat hat dann immer ein offenes Ohr für den Katastrophenschutz gehabt und gesagt, wir müssen hier was tun. Wie funktioniert es denn überhaupt bei uns? Wir haben uns das angeschaut, zusammen mit den 11 kreisangehörigen Kommunen und sind dann schlussendlich den Schritt gegangen und haben ungefähr 3 Jahren benötigt, um die Sirenen jetzt dementsprechend umzurüsten.
12: Die Vorteile dieser Durchsagen liegen für Martin Kolacki auf der Hand.
13: Also der Vorteil ist, dass wir hier die bestehenden Sirenen nutzen können, um halt eine Vielzahl an Menschen zu informieren und zu warnen. Es gibt natürlich auch die Mittel, dass man halt mit einem Lautsprecherwagen noch mal fährt, aber dort auch gleichzeitig dann wieder Einsatzkräfte und Einsatzmittel bindet, die man vielleicht an der Einsatzstelle benötigt.
12: Bei Stromausfall gibt es einen Akku, sodass die Sirenen auch noch über einige Tage weiter funktionieren und die Bevölkerung warnen können. Die Anlagen im Landkreis sollen auch sicher sein, ein Hackerangriff wie zuletzt in Sachsen nicht möglich, versichert Martin Hönsch, der zuständige Dezernent für Bauordnung und Umwelt.
15: Ja, der Fall ist uns bekannt, wir haben das auch ausgewertet, aber unsere Sirenen sind verschlüsselt, werden dementsprechend verschlüsselt angesteuert und von daher sollte es nicht passieren, dass die Sirenen mutwillig ausgelöst werden können.
12: Getestet werden die Anlagen wie überall am bundesweiten Warntag.
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4: Ein Schaden am Auto ist immer ärgerlich. Werkstatt suchen, Papierkram erledigen und tagelang auf das Auto verzichten. Richtig nervenaufreibend wird es aber, wenn die Kaskoversicherung sich plötzlich querstellt und nicht alle Kosten übernehmen will. Mit dem Argument, die Werkstatt sei zu teuer gewesen. Genau so ein Fall ist jetzt vor dem Bundesgerichtshof in Karlsruhe gelandet. Wie die Richter entschieden haben und was das für Autofahrer bedeutet, dazu Antonetta Stefani.
16: Wer eine Kaskoversicherung für sein Auto hat, bekommt im Schadensfall nicht unbedingt alle Reparaturkosten erstattet. Versicherungen beschränken ihre Haftung nämlich in den AGB meist auf die erforderlichen Kosten. Wenn dann die Werkstatt mehr verlangt, als erforderlich war, bleibt der Versicherungsnehmer auf diesen Kosten im Zweifel sitzen. Die Versicherung haftet für dieses sogenannte Werkstattrisiko nicht. Das entschied der Bundesgerichtshof und sprach damit ein Urteil, das Bedeutung für Kaskoversicherte in ganz Deutschland hat. Geklagt hatte eine Frau aus Heilbronn, die an ihrem geparkten Auto einen Schaden entdeckte. Eine Seite des Autos war deutlich zerkratzt. Die Klägerin brachte ihr vollkaskoversichertes Auto in eine Werkstatt, ließ die Schäden reparieren und wandte sich mit der Rechnung an ihre Versicherung. Die verweigerte aber einen Betrag von knapp 400 Euro, weil diese Kosten nicht erforderlich gewesen wären. Die Frau klagte, scheiterte nun aber in Karlsruhe. Der BGH stellt klar, Verbraucher tragen selbst das Risiko dafür, dass die gewählte Werkstatt nur die wirklich erforderlichen Kosten in Rechnung stellt. Anders ist es nur, wenn die Versicherung selbst eine Werkstatt auswählt.
4: Ground Zero in New York wird gerade in diesen Tagen zum 25. Jahrestag von 9/11 zur weltweiten Pilgerstätte. Dass am Ort des Terrors vom 11. September das 9/11 Memorial steht, verdankt die Welt Frauen wie Monika. Sie hat damals ihren Ehemann Michael verloren und hat mit einer Protestwelle verhindert, dass Investoren das Trümmerfeld einfach wieder zubetonieren und neu bebauen.
17: Dort, wo bis zum 11. September die beiden Zwillingstürme standen, befinden sich heute zwei riesige Wasserbecken. An allen vier Seiten stürzt das Wasser in die Tiefe, ununterbrochen Tag und Nacht. Monika Aiken-Murphy kommt fast jede Woche hierher. Für sie ist das 9/11 Memorial ein Glücksort.
18: This is my happy place. Thank God every day I have this place to go, because he took his last step, his last breath here.
17: Hier hat ihr Mann Michael seinen letzten Schritt und seinen letzten Atemzug getan. Nachdem das erste Flugzeug in den Nordturm gerast ist, habe ihr Mann aus seinem Büro im 84. Stock des Südturms angerufen. Mach den Fernseher an, habe Michael mit ruhiger Stimme gesagt, aber mach dir keine Sorgen, hier im Südturm ist alles unter Kontrolle. Wenige Minuten später habe sich ihr Mann ein zweites Mal gemeldet. Leute springen aus dem Nordturm. Im Südturm ist alles okay, aber wir müssen jetzt hier weg.
19: Plötzlich sehe ich im Fernsehen dieses Ding in der rechten Ecke. Um Gottes Willen, das ist ein Jumbojet. Und es fliegt direkt in den zweiten Turm. Zum ersten Mal in meinem Leben war ich komplett erstarrt. Ich hatte noch das Telefon in der Hand, aber ich konnte mich nicht mehr bewegen und wusste nicht, was ich tun sollte.
17: 56 Minuten später dann der Albtraum, der Monika bis heute verfolgt. Als erster der beiden Türme stürzt der Südturm ein.
19: Diese Erfahrung war so surreal. Ich bekomme immer noch eine Gänsehaut, wenn ich darüber rede. Dass ein Gebäude von dieser Größe einfach einstürzt, das kann doch nicht geschehen.
17: Genauso schlimm waren die Tage nach dem 11. September. Immer wieder versucht Monika, ihren Mann auf seinem Handy anzurufen, doch die Leitung ist tot. Wochen und Monate vergehen, von Michael fehlt jede Spur. Während die Trümmer im Süden Manhattans noch weggeräumt werden, erfährt sie, dass die mächtigsten Immobilienunternehmen New Yorks bereits Pläne für eine Neubebauung und kommerzielle Nutzung des Grundstücks schmieden.
19: Ich habe damals geschworen, solange ich hier lebe, werden die keine Gebäude über Toten bauen. Aber Monika wurde mir gesagt, wer bist du, dass du das verhindern willst? Ist mir völlig egal, habe ich gesagt. Ich werde das nicht zulassen. Ich konnte einfach nicht fassen, dass die über toten Menschen neu bauen wollten.
17: Heute ist das 9/11 Memorial ein bewegender Ort der Stille und des Innehaltens. Dem Einsatz von Monika und ihrer Initiative ist es zu verdanken, dass 2011, genau 10 Jahre nach den Terroranschlägen, die beiden Becken mit den herabströmenden Wasserfällen eingeweiht wurden.
18: So für mich, wenn ich hier komme, will ich honor his life, his spirit.
19: Wenn ich hierher komme, will ich sein Leben und sein Andenken ehren. Dieser großartige Mensch, den ich geheiratet habe und der hier starb. Dies ist der Ort, an dem ich ihm nahe bin.
18: This is my place where I actually feel him and actually connect to him.
4: Martin Gansemeier war das aus New York. Ja, der 11. September, der hat sich bei vielen ins Gedächtnis eingebrannt. Fast jeder hat eine Geschichte, die er mit den Anschlägen verbindet. Und wir würden gern diese Geschichten von Ihnen hören. Wie haben Sie diesen Tag erlebt? Was ist Ihnen in Erinnerung geblieben? Rufen Sie uns gerne an und erzählen Sie es uns 040 41 416-417. Noch einmal 040 für Hamburg, 416-417. Sie können uns natürlich auch gerne schreiben über unsere Webseite ndr.de/infonacht. Wir senden dann Ihre Geschichten am 11. September ab 22.30 Uhr im Programm der ARD Infonacht.
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4: Als Schauspieler ist er weltberühmt, als Autor eher ein Spätberufener. Edgar Selge hat erst mit über 70 sein umjubeltes Debütbuch gefeiert. Jetzt lässt der 78-Jährige seinem ersten Bestseller den nächsten Roman folgen, nämlich Juras letzter Winter. Knut Kotzen hat es gelesen und den Autor getroffen.
20: Edgar Selge schreibt hier nicht allein abermals eindringlich und in plastischen Szenen, wie schon in seinem Erstling Hast du uns endlich gefunden, über seine eigene Kindheit und Jugend zwischen der tiefgläubigen Mutter und dem strengen Vater, heimgekehrt aus dem Krieg in Weißrussland. Er befragt tastend und mit feinem psychologischen Gespür ein ebenso faszinierendes wie erschütterndes Dokument aus der Zeit der Belagerung Leningrads. Das Tagebuch des 15-jährigen Jura Rjabinkin, der während der deutschen Blockade seinen Alltag und den seiner Familie protokollierte, bis zu seinem Hungertod mit gerade einmal 16 Jahren. Dieses Zeugnis einer ungeheuren Souveränität, noch im Angesicht des nahenden Endes, sprach Selge sofort an, als er es las. Ihn begeisterte Juras Beobachtungsschärfe, seine Gier nach Büchern. Teilweise las Selge als Jugendlicher dieselben Bücher wie Jura, zum Beispiel Jack Londons Liebe zum Leben.
21: Es ist die geistige Kraft, über die er verfügt. Es ist sein Charakter, es ist sein unglaublich breit gestreutes Interesse, was die Geschichte betrifft. Er ist ein hervorragender Schachspieler. Er ist jemand, der wild mit seinen Schulkameraden zusammenspielt. Er reflektiert sich und er lebt mit seiner Mutter und mit seiner kleinen Schwester zusammen. So.
20: Die Geschichte dieses Jura, von ihm selbst festgehalten im Tagebuch, lässt Edgar Selge, das Kind eines ehemaligen deutschen Soldaten, der über seine Zeit in Weißrussland schwieg wie so viele und der seinen Sohn schlug, nicht mehr los.
21: Auch in der Angst, mein Vater könnte mit Kindern, irgendwelchen verdreckten Kindern am Straßenrand, in einer Weise umgegangen sein, die ich mir nicht vorstellen möchte.
20: Und so arbeiten Juras Aufzeichnungen in Selge. So sehr, bis er, der immer schon zu Selbstgesprächen neigte, Zwiesprache mit eben diesem Jura zu halten beginnt.
21: Es ist eine Suche nach Nähe. Es ist die Einsamkeit des Lesers, die dem Erzähler, dem Ich-Erzähler, deutlich wird. Er möchte dieses Buch, dieses Tagebuch nicht einfach zuklappen mit den vielen Strichen, die er da reingemacht hat, sondern er möchte die Verlebendigung dieser Beziehung.
20: Das ist die große Leistung des Erzählers Edgar Selge. Diese Dialoge, die er nun in seinem Kopf führt mit Jura, kommen einem nicht nur vollkommen glaubhaft vor. Sie konturieren diesen Jungen, von dem man noch nicht einmal weiß, wann genau er 1942, zurückgelassen von Mutter und Schwester, gestorben ist, in seiner imaginierten Persönlichkeit. Er steht uns im Wortsinn vor Augen. Das kann nur einem gelingen, der als Schauspieler auch nichts anderes ist als ein sehr genauer Interpret von Texten. Eine äußerst produktive Unruhe regiert dieses Buch. Aber wie schreibt Selge so treffend, auch mit Blick auf seine bis heute in ihm rumorenden, eben nicht ruhegebenden Eltern? Wir selbst erzeugen die Unruhe, mit der die Toten in uns wirken. Edgar Selge erweist sich in Juras letzter Winter als ein begnadeter Stilist. Sein Buch endet mit einem Lobpreis der Einzigartigkeit des Mediums, Literatur.
21: Eine unsichtbare Stimme erzählt uns von Vorgängen, die irgendwann einmal stattgefunden haben sollen und von denen wir nichts erführen, gäbe es nicht diese Rückstände ihrer Formulierungen.
20: Aus eben diesen Relikten entsteht beim Erzähler Edgar Selge eine Prosa, die bleibt.
4: Juras letzter Winter von Edgar Selge ist bei Rowohlt erschienen und kostet 25 Euro.
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22: Nirgendwo in Deutschland werden Sie mit dieser Politik die Mehrheiten bekommen.
4: Ja, so hat Kanzler Merz die Attacken von AfD-Chefin Weidel bei der Generaldebatte im Bundestag gekontert. Die Bundesregierung sei am Ende, so Weidel, bei der hitzigen Aussprache 3 Tage nach dem Wahlbeben in Sachsen-Anhalt. Merz sprach unter anderem auch von ethnischen Säuberungen, die die AfD mit ihren Remigrationsplänen betreiben wolle. Der Münchner Merkur zeigt sich entsetzt über das Verhalten der AfD im Parlament.
1: In Sachsen-Anhalt hat die AfD mit Ulrich Siegmund ihr freundliches Gesicht hervorgekehrt. Im Bundestag zeigten Alice Weidel und die Iren ein ganz anderes: vulgär, hassverzerrt, unsympathisch. Selten hat sich eine Partei im Hohen Haus mit lärmenden Pöbeleien so daneben benommen, wie es die AfD während der gesamten Rede des Kanzlers tat. Im Rausch des Sieges fallen bei den Rechtsradikalen alle Hemmungen.
4: Die Nürnberger Zeitung stört sich auch am Bild, das viele Vertreter der Regierungsparteien abgegeben haben.
1: Sie schauten während der AfD-Beiträge in ihre Akten oder tuschelten miteinander. Das hat Tradition. Das zelebrierten schon Adenauer, Brandt und Merkel. Aber es produziert ein fatales Bild, nämlich dass man die dramatisch einbrechenden Wählerzahlen nicht ernst genug nimmt. Vielleicht wird das Modell der Generaldebatte aus den 50er Jahren des vergangenen Jahrhunderts der Realität nicht mehr gerecht. Überschriften, Schlagzeilen und TikTok-geeignete Wutausbrüche lösen keines unserer Probleme.
4: Sabine Henkel aus dem ARD-Hauptstadtstudio zählt sowohl Merz als auch Weidel an.
2: Ein Kanzler, der ganz offensichtlich ratlos und hilflos mit dem Rücken zur Wand steht. Der es nicht fertiggebracht hat, eine Rede zu halten, die eines Kanzlers würdig ist. Eine Erzählung zu liefern, endlich zu sagen, wo er denn eigentlich das Land hinregieren will. Stattdessen arbeitet er sich an Alice Weidel ab. Die hat im Übrigen eine Erzählung, im Gegensatz zu Merz. Eine Untergangserzählung, eine Erzählung des Schreckens, die Deutschland am Abgrund sieht und die nur eines bewirken soll, Menschen in Angst zu versetzen. Die AfD nährt sich von den Ängsten der Menschen. Angst vor Krieg, vor Abstieg, vor Armut. Angst frisst Seele auf und macht AfD stark. Und der Kanzler reagiert dünnhäutig und bietet in dieser Debatte nichts an. Kein Angebot, das Zuversicht vermittelt, das Erklärungen liefert, das Lösungen bietet. Und all das unter dem unerträglichen Gebrüll und Gejohle der AfD-Fraktion. Es gilt, dagegen zu halten, was nicht nur, aber an erster Stelle Aufgabe des Kanzlers ist.
4: Ein Kommentar von Sabine Henke. Für die Frankfurter Allgemeine Zeitung ist es nicht allein die Schuld von Friedrich Merz, dass keine Aufbruchsstimmung im Land aufkommen will.
1: Selbst wenn Merz aufgäbe und die Union einen Nachfolger hätte, der eine goldene Zukunft emotionaler besingen könnte, müsste dieser im Rahmen der bestehenden politischen Kräfteverhältnisse agieren. Und auch er hätte mit einem Volk zu tun, das dazu neigt, mehr vom Staat und seinen Politikern zu verlangen als von sich selbst.
4: Die Neue Osnabrücker Zeitung fordert:
1: Jetzt muss sichtbare Politik gemacht werden, die zeigt, wir haben verstanden. Weniger große Ankündigungen machen und dann kleine Lösungen präsentieren, wie bei der Steuerreform. Sichtbar bei sich selbst sparen, Stichworte Ministeriumsausstattung und Berater. Abgeordnete zu Beitragszahlern in der Rentenkasse machen. Die Liste der wirksamen Signale, die jetzt zu setzen wären, ließe sich fortsetzen. Die Annahme, es bräuchte nur eine bessere Erzählung, greift zu kurz. Die Menschen verstehen schon sehr gut, was diese Regierung tut und was nicht.
4: Das waren die Standpunkte, zusammengestellt von Martin Seiler.
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23: Was braucht es, damit die Offshore-Windkraft zum Erfolg wird?
6: Hier geht es nicht nur um Worte, sondern um Taten.
23: Also 64 Windräder in diesem riesigen Format, Eiffelturmgröße. Das heißt ja dann, dieser eine Windpark allein, der wird Strom für mehr als 1 Million Haushalte liefern.
6: Wir zeigen, wo es noch hapert.
23: Windparks in der deutschen Nord- und Ostsee zu bauen, erscheint im Moment allen in der Branche wirtschaftlich riskant. Und das wiederum gefährdet die Energiewende.
24: Windparks auf See bekommen schon seit ein paar Jahren keine staatliche Vergütung mehr für Strom.
6: Und welche Ideen könnten helfen?
25: Dänemark beispielsweise hat schon gesagt, wir haben Windgebiete, die können genutzt werden für Windanlagen. Wir brauchen aber den Strom gar nicht. Viel kleineres Land, deutlich mehr Zugang zu Ost- und Nordsee. In den Niederlanden ist es nicht viel anders. Da kann also Deutschland aus Dänemark, aus den Niederlanden echt profitieren.
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0: Es ist 0 Uhr. 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
1: Die Nachrichten mit Ronald Lessig. Guten Abend. Der mutmaßliche Saboteur des Stromnetzes in NRW und anderen Bundesländern sitzt in U-Haft. Die zuständige Staatsanwaltschaft in Brandenburg hat sie angeordnet. Da hatte der Mann aus Gevelsberg mutmaßlich zum ersten Mal das Stromnetz angegriffen. Gestern war er dann im Umspannwerk Weißweiler bei Aachen festgenommen worden. Netzbetreiber Amprion hat inzwischen auf die Vorfälle in NRW reagiert, sagt ein Sprecher.
2: Wir haben in unserem gesamten Netzgebiet die Sicherheitsmaßnahmen angepasst. Wir sprechen da ja insgesamt von über 11.000 Kilometern Länge. Das bedeutet, dass wir an unseren Anlagen stärkere Begehungen eingeplant haben, aber auch, dass wir Kontrollen aus der Luft machen.
1: Angriffe oder Versuche mit selbstgebauten Abschussvorrichtungen hatte es auf mehrere Umspannwerke in NRW gegeben, in Bergheim, Dormagen und Weißweiler. Die Bundesregierung will, dass man ab Januar viele Dokumente auch digital vorzeigen kann, zum Beispiel Personalausweis und Führerschein. Digitalminister Wildberger hat dafür die App DU vorgestellt. Darin sollen auch viele andere Fahrkarten hinterlegt werden können.
3: Zehnerkarte fürs Hallenbad oder Bahn perspektivisch natürlich, all diese Dinge. Und da ist auch der kommunalen Vielfalt keine Grenzen gesetzt.
1: Mit der App kann man sich später auch einfacher online identifizieren. Zum Start sollen erst einmal rund 40 Anbieter mit dabei sein. So eine Wallet-App ist EU-Vorgabe. Auch andere Mitgliedsländer sollen eine digitale Geldbörse einführen. Und auch das ist noch Thema. In NRW gab es im vergangenen Jahr weniger kriminelle Fälle von Kindern und Jugendlichen. Laut Innenministerium wurden knapp 130.000 Taten gezählt, etwa 7% weniger als im Jahr davor. Wer für sein Auto eine Vollkaskoversicherung hat, kann trotzdem auf Werkstattkosten sitzen bleiben. Der Bundesgerichtshof hat entschieden, dass die Versicherung nur zahlen muss, was zur Reparatur wirklich nötig ist. Die spanische Regierung hat neue Dokumente über die Massenankunft von Migranten in Ceuta veröffentlicht. Danach hat ein Geheimdienst kurz vorher vor einem Zitat Überfall über Land und Meer auf die spanische Stadt in Marokko gewarnt. Beim Süßwarenkonzern Haribo kann eine jahrzehntelange Tradition wieder nicht stattfinden. Kinder konnten Eicheln und Kastanien zum Werk bringen und gegen Süßigkeiten tauschen. Wo das Problem liegt, sagt Caro Köhler.
4: Weiter die afrikanische Schweinepest, wegen der ist die Aktion ja auch schon letztes Jahr ausgefallen. Der Konzern sagt, man will nicht riskieren, dass sich die Schweinepest weiter ausbreitet.
1: Stattdessen will Haribo mit Schülern einen Wald im Ahrtal pflanzen mit 10.000 Bäumen. Und das war WDR aktuell. Das Wetter in Nordrhein-Westfalen, in der Nacht trocken 11 bis 7 Grad, tagsüber sonnig, dazu in Herford bis 19, in Langenfeld bis 21 Grad. Es ist 0 Uhr 3.
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6: Die A1 Lübeck-Hamburg, da ist die Norderelbbrücke in beiden Richtungen wegen eines Schwertransports mehrfach kurzfristig gesperrt. A8 Salzburg Richtung München zwischen Rohrdorf und Bad Aibling 5 Kilometer Stau. Die A28 Bremen Richtung Oldenburg ist zwischen Demmenhorst-Adelheide und Deichhorst nach einem Unfall gesperrt. Dadurch staut es sich dort. Die A42 Dortmund Richtung Kamp-Lindfort ist zwischen Gelsenkirchen-Bismarck und Gelsenkirchen-Schalke nach einem Unfall bis 3 Uhr gesperrt. Die A46 Hemer Richtung Hagen ist zwischen Hagen-Hohenlimburg und Kreuzhagen wegen einer Fahrbahnerneuerung bis 5 Uhr gesperrt. Die Umleitung führt über die U12. Die A71 Erfurt Richtung Sangerhausen ist zwischen Erfurt-Bindersleben und Gispersleben nach einem Unfall gesperrt. Die A94 München Richtung Passau ist zwischen Pastetten und Dorfen wegen Bauarbeiten bis 5 Uhr gesperrt. Und Berlin. Die A111 stadteinwärts ist zwischen Schulzendorfer Straße und Festplatz wegen Wartungsarbeiten bis 5 Uhr gesperrt. In eine gute und vor allem sichere Fahrt.
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6: Aus dem Studio von NDR Info in Hamburg, mein Name ist Resa Waffer. Hallo. Schlagabtausch, Abrechnung, die Fetzen fliegen. So haben einige Medien die Generaldebatte im Bundestag heute beschrieben und da ist was dran. Der Lärmpegel, der ist ziemlich hoch gewesen, da hat es giftige Zwischenrufe gegeben, die Bundestagspräsidentin musste durchgreifen Und die Generaldebatte stand ganz unter dem Zeichen des Wahlerfolges der AfD in Sachsen-Anhalt. Benjamin Großkopf fasst mal das Ganze zusammen.
7: Generaldebatte über den Bundeshaushalt 2027, aber SPD-Fraktionschef Matthias Miersch hat da ein Gefühl.
8: Ich glaube, wir spüren alle, dass hier heute sehr Grundsätzliches erörtert wird. Es geht bei weitem nicht nur um den Bundeshaushalt.
7: Und Miersch macht sofort klar, dass das Grundsätzliche auch etwas Persönliches ist.
8: Und Frau Weidel, wenn Sie hier von Hass sprechen, dann sage ich Ihnen, gucken Sie mal in den Spiegel.
7: Die AfD-Chefin Alice Weidel hat zwar keinen Spiegel dabei, aber setzt trotzdem ihr breitestes Lächeln auf. Prädikat Zahnarzt kann stolz sein. Weidel hatte die Debatte eröffnet mit dem für sie üblichen Rundumschlag. Arbeitsplätze in Deutschland weg, Deindustrialisierung da, Geld durch Schuldenpolitik weg, zu viele illegale Ausländer da. Soweit so bekannt. Aber es geht ja um Grundsätzliches.
9: Die Wähler in Sachsen-Anhalt haben es Ihnen in der Sprache des demokratischen Souveräns mit aller Klarheit mitgeteilt. Schwarz-Rot ist vorbei.
7: Sachsen-Anhalt und die Folgen, die AfD dort mit Abstand die stärkste Kraft, im Bundestag bereits die größte Oppositionsfraktion. Laut, krawallig oder wie es Bundeskanzler Friedrich Merz direkt nach Weidels Rede ausdrückt.
10: Ja, Frau Weidel, heute können Sie vor Kraft kaum laufen.
7: Tag 3 nach dem CDU-Desaster in Sachsen-Anhalt. Die erste große Rede des Kanzlers und CDU-Chefs. Wie wird er mit der Niederlage umgehen, die eindeutig auch die Unzufriedenheit mit ihm zeigt? Merz hat offensichtlich einen Plan und der geht so.
10: Sie sind und Sie bleiben, Frau Weidel, eine destruktive Kraft.
7: Oder so.
10: Kein Wort von Ihnen dazu, Frau Weidel, was am 4. August auf dem Leipziger Flughafen geschehen ist.
7: Insgesamt 7-mal spricht Merz Weidel direkt an, nutzt seine Rede wenig bis gar nicht für die immer wieder eingeforderte und zugesagte neue Erzählung zu seiner Reformpolitik, sondern für Angriffe auf die AfD, etwa wegen ihrer Neigung zu Russland oder ihrer Abneigung gegenüber vorgeblich Fremden.
10: Das Wort Remigration ist nichts anderes als ein Synonym für ethnische Säuberung nach Herkunft und Hautfarbe.
7: Ein Kanzler, der trotz Mahnung der Bundestagspräsidentin ständig unterbrochen wird, der kämpft nicht für seine Reformen, sondern gegen den Rechtsaußenblock. Bei seiner Union verfangen Merz Worte Mittel bis Untermittel. Kaum Applaus während, maximal braves Parteitagsklatschen nach der Rede. Irgendetwas fehlt.
9: Das alleine reicht noch nicht, weil viele Menschen in diesem Land, die erwarten jetzt Antworten von Ihnen. Antworten darauf, was jetzt?
7: Fragt die grüne Fraktionschefin Katharina Dröge, um dann selbst zuzugeben, dass es zumindest keinen Plan A gebe. Den wiederum die Linke zu haben glaubt. Schluss mit Sozialabbau und Aufrüstung. Der Kanzler selbst versucht nach einer schwer verständlichen Herleitung zumindest seinen Plan, inzwischen wahrscheinlich C oder D, für die Regierungsarbeit der kommenden Monate zu verschlagworten.
10: Fehler machen, vergeben, wieder aufstehen, Zukunft gestalten für unser Land. Meine Damen und Herren,
7: wie die Zukunft Deutschlands gestaltet wird, zumindest das bleibt an diesem Tag weitgehend offen.
6: Ja, wie sieht die Zukunft Deutschlands aus? Und auch die Zukunft des Kanzlers? Über ihn und seinen angriffslustigen Auftritt in der Generaldebatte hat der Kollege Markus Schubert vom NDR mit dem Politikwissenschaftler Albrecht von Lucke gesprochen, der auch Redakteur der Fachzeitschrift Blätter für deutsche und internationale Politik ist. Und da ging es erstmal um die Frage, ob der Kanzler in diesem auf dieser angriffslustigen Art authentischer ist.
11: Es ist die Frage, was authentisch meint. Er war vor 2 Tagen auch ausgesprochen authentisch. Mhm. Da war er aber zutiefst erschüttert, um es deutlich zu sagen. Voll unter dem Eindruck des Ergebnisses von Sachsen-Anhalt. Man konnte den Eindruck haben, der Kanzler hat den Tiefschlag erlebt, gespürt und weiß, wie sehr seine Autorität höchstpersönlich auch erschüttert ist. Aber er war insofern jetzt wieder, und das war auch wichtig, gefasst. Er war bereit, das Blatt zu wenden. Angriff ist die beste Verteidigung, war ersichtlich die Devise. Und nach dieser Frontalattacke von Frau Weidel, wir müssen uns bewusst machen, sie hat im Stile einer Regierungserklärung fast schon gesagt, wir sind am Ruder, Schwarz-Rot ist abgewählt, ist am Ende. Daraufhin hat er die richtige Antwort gegeben, hat vor allem fundamental die weltanschaulichen Unterschiede herausgestellt und klargemacht, dass diese Koalition den Westen verteidigt, weiterhin die Ukraine unterstützt und sich in allen Punkten von einer AfD-Regierung unterscheidet. Und das war insofern, ich würde fast sagen, mit dieser Frontalattacke, dieser ungeheuren Anmaßung auch von Frau Weidel als 20,8%-Partei den Regierungsanspruch quasi schon präventiv zu erheben. Es war eine Steilvorlage für Friedrich Merz, um wieder in die Offensive zu kommen. Denn das haben wir ja früher auch schon bei ihm erlebt. Er kann durchaus scharf werden, wenn er provoziert ist. Hier wurde er provoziert und hat ein Stück weit damit wieder am Anfang zu alter Schärfe zurückgefunden.
12: Aber das Risiko ist, dass er bereits wirkt wie ein Oppositionsführer zu einer AfD-Regierung, die es noch nicht gibt. Also nicht nur im Bund nicht, auch in Sachsen-Anhalt noch nicht. Ist das der AfD diese Augenhöhe dann nicht sehr recht, auch weil Merz selbst ja nun messbar keine magnetische Wirkung auf Wähler mehr hat?
11: Ja, da haben Sie völlig recht. Das ist ein Problem für ihn. Aber man muss natürlich sagen, wenn er, und das hat er sehr deutlich gemacht, übrigens auch mit Unterstützung der SPD, das war wirklich eine Generaldebatte, wie man sie sich eigentlich immer wünscht, von so grundsätzlicher Art, von einer solchen Klarheit. Es war durch die Bank auf Seiten der Koalition klar, man hat den Schuss gehört, man weiß, man muss durchaus abgemildert, sozial abgefedert, auch ökologisch. Ich komme gleich darauf zu sprechen, wie er übrigens die Hand auch Richtung der Grünen ausgestreckt hat. Ganz bemerkenswert. Aber der Kanzler wie auch die SPD haben klar gemacht, wir nehmen den Federhandschuh auf, wir sind bereit, diese Koalition mit den erforderlichen Reformen zu verteidigen. Also, man ist in die Offensive gekommen und der Kanzler hat, indem er, das war ganz zentral, von Anfang an die demokratische Mitte ansprach und auch sich übrigens sehr klar in fast schon, man erinnert sich an frühere Äußerungen, groteskerweise fast schon, fast als Klimakanzler gab, in Abgrenzung hart von der AfD, hat er gewissermaßen die Grünen mit ins Boot geholt als potenzielle Ergänzung einer zukünftigen Dreierkoalition neben Schwarz und Rot. Das war klug und damit hat er die Reihen der demokratischen Mitte gegen die AfD geschlossen.
12: War es dann aber auch eine klare Ansage in die eigenen Reihen? Umgekehrt gefragt, gibt es dort noch oder überhaupt eine kritische Masse in der Union, die sich aus Panik oder mit Strategie eben doch auf eine wie auch immer geartete Kooperation mit der AfD einlassen wollen würde und die man jetzt einordnen musste?
11: Die Gruppe sehe ich im Bund in keinster Weise. Er hat natürlich in einer absoluten Härte, vielleicht sogar zu scharf, den Begriff der Remigration sogar zu einer Form der ethnischen Säuberung aufgenommen. Das war die radikalste Grenzziehung, die zur AfD eigentlich fast denkbar ist. Aber das war sicherlich genau dem Punkt geschuldet, den Sie jetzt ansprechen, nämlich die Sorge nicht primär im Bund, aber dass in Sachsen-Anhalt beispielsweise, und die Sorge ist reell, Überläufer der CDU dazu beitragen könnten, mit der AfD eine Regierung zu bilden.
12: Blicken wir noch auf die SPD.

0: beiden Wahlen in Mecklenburg-Vorpommern in Berlin, die natürlich brutale Einschläge noch einmal darstellen werden, sowohl für die SPD und vor allem noch viel fataler für die Union in Mecklenburg-Vorpommern, wo sie nicht einmal zweistellig werden dürfte. Aber danach wird der Wahlkampf mit Blick auf diese beiden Daten vorbei sein. Dann werden sich SPD und CDU zu Reformen verstehen, denn eines wissen beide, wenn diese Reformen nicht passieren, dann hat man gar keine Chance mehr, diese Koalition. Gerade mit Sicht auf das, was der Kanzler als das eigentliche Prinzip beschrieben hat, die Erzählung für zukünftige Generationen zum Erfolg zu führen. Man muss durch diese Härte der Reform, um in der Hoffnung zu sein, dass es dann wieder anhebt. Und man jetzt mit einer quasi neuen Erzählung, nämlich gegen den Rechtsradikalismus der AfD, sich in der demokratischen Mitte behauptet.
1: Sagt Albrecht von Lucke, Redakteur der Blätter für deutsche und internationale Politik.
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1: Mit einer landesweiten Schweigeminute hat Norwegen Abschied von König Harald V. genommen. 10.000 Menschen haben an den Straßen von Oslo gestanden, als der Trauerzug zum Dom zog, angeführt von seinem Nachfolger, dem neuen König Håkon VIII. Das Ende einer Ära und der Abschied vom Großvater der Nation.
3: Das Staatsbegräbnis beginnt mit 21 Salutschüssen zu Ehren des verstorbenen Königs. So will es die norwegische Tradition. Als der Sarg von Harald V. um Punkt 12 Uhr das Schloss in Oslo verlässt, wird es plötzlich still auf dem Platz. Hunderte sind hierher gekommen, um ihrem König die letzte Ehre zu erweisen. Viele tragen schwarz, manche warten hier schon seit 6 Uhr morgens.
4: Wie kommen Frau Bergen zum Westen?
3: Wir sind aus der Stadt Bergen gekommen. Wir sind extra hergeflogen. Ich wusste schon seit vielen Jahren, wenn König Harald stirbt, dann möchte ich bei seiner letzten Reise dabei sein.
4: Wenn Harald dör, so will er følge Båre Hansens siste reisen.
3: Er war unser König und gleichzeitig sehr volksnah. Er war gewissermaßen ganz oben und gleichzeitig mitten unter uns Norwegern. König Harald war für mich sehr inklusiv. Ich bin queer und er hat uns Homosexuelle unterstützt. Er hat eine sehr bekannte Rede gehalten und darin ganz klar gesagt, dass Mädchen Mädchen lieben können, Jungen Jungen und Mädchen und Jungen einander. Dieser Satz hat mir sehr viel bedeutet. Ich will ihm meinen letzten Respekt erweisen. Der König war für viele von uns ein Vorbild. Ich finde es wichtig, mir diese Zeit zu nehmen. Respekt erweisen Harald V. auch Staatsgäste aus aller Welt. Durch ein Spalier aus Soldaten ziehen sie in einer Trauerprozession an den Menschen vorbei Richtung Domkirche. Direkt hinter dem Sarg gehen der neue König Håkon und seine Tochter Kronprinzessin Ingrid Alexandra, sein Sohn Sverre Magnus und seine Schwester Märtha Luise. Dahinter folgen die Könige von Schweden, Dänemark, Spanien und den Niederlanden sowie der britische Thronfolger Prinz William. Auch Bundespräsident Frank-Walter Steinmeier und der ukrainische Präsident Volodymyr Zelensky sind in dem Trauerzug dabei. Haralds Witwe Königin Sonja und die neue Königin Mette-Marit werden im Auto zur Domkirche gefahren. Die Frau von König Håkon erholt sich von einer Lungentransplantation im Juni. In einem bewegenden Trauergottesdienst nehmen norwegische und ausländische Gäste Abschied von Harald V., der 35 Jahre auf dem norwegischen Thron saß. Norwegens Ministerpräsident Jonas Gahr Støre erinnert daran, dass der Monarch die Begegnung mit den Menschen im Land geschätzt habe. Das habe sich auch in seinen Reden wiedergespiegelt.
5: Han gjorde Norge større.
3: Er hat Norwegen größer gemacht. Er sprach von einem Wir in Norwegen, in dem die Menschen füreinander einstehen, wo jeder Verantwortung für die Gemeinschaft trägt und alle den gleichen Wert haben. Auch Parlamentspräsident Masud Gharahkhani würdigt König Harald als jemanden, der für die Menschen da gewesen sei, wenn sie ihn am meisten brauchten. König Harald war nah am Volk und er war ganz er selbst. Er scheute sich nicht, in seinen Gummistiefeln auf die Menschen zuzugehen. Nach dem Gottesdienst läuten in ganz Norwegen eine Stunde lang die Kirchenglocken. Und in Oslo beginnt die allerletzte Reise des verstorbenen Königs. Sein Sarg wird in die Festung Akershus gebracht. Im königlichen Mausoleum hat Harald V. von Norwegen nun nach einer privaten Feier die letzte Ruhestätte gefunden.
1: König Harald von Norwegen ist beigesetzt worden. Jana Sindram war das aus Oslo. Weltweit werden immer mehr Waffen und Rüstungsgüter im Allgemeinen gebaut und dieser Trend, der erreicht jetzt auch zunehmend Ostdeutschland. Sachsen wird zum neuen Standort für die Verteidigungsindustrie. Ein großer Hersteller aus den USA plant

0: dem Bau einer Produktionsstätte, in der schon ab dem kommenden Jahr die Produktion aufgenommen wird. Arndt Groß berichtet.
1: Das US-Unternehmen Covenant hat mitgeteilt, dass es in Sachsen einen Produktionsstandort für einen militärischen Marschflugkörper betreiben werde. Die Produktion soll bereits im ersten Quartal des Jahres 2027 starten. Der Marschflugkörper, der hier hergestellt werden soll, trägt den Namen Anthem. Diese Waffe fliegt mit einem Gefechtskopf versehen vermutlich rund 1500 Kilometer weit. Anthem gilt als kostengünstig, soll nicht wie vergleichbare Systeme Millionen, sondern möglicherweise nur einige hunderttausend Euro kosten. Bisher schweigt Covenant über den Standort in Sachsen. Da man schon in wenigen Monaten mit der Produktion beginnen will, hat man offensichtlich eine leerstehende Halle gesucht, die man sofort beziehen kann. Die Nähe zum Flughafen Leipzig-Halle als wichtigem Drehkreuz für den Waffentransport dürfte ebenso eine Rolle spielen wie die Fachkräfterekrutierung. Fachkräfte, die sich mit Serienproduktion auskennen, wie zum Beispiel in der Automobilherstellung. So etwas findet sich im Großraum Leipzig. Neben dem Leipziger Werk wird der Marschflugkörper Anthem auch in Texas in den USA hergestellt. Für Deutschland und Europa verringert sich damit möglicherweise die Abhängigkeit von US-Waffensystemen. Beim sächsischen Produktionsstandort, so ist es zu hören, werden keine Gefechtsköpfe montiert. Der Leipziger Oberbürgermeister Jung hatte das vor einigen Tagen ebenfalls so angedeutet.
0: Kaum sind die Wahlen in Sachsen-Anhalt zu Ende gewesen, ist schon über Neuwahlen geredet worden. Die AfD, die hat die Wahl zwar deutlich gewonnen, aber keine absolute Mehrheit erreicht. Und weil sie selbst sagt, keine substanziellen Kompromisse eingehen zu wollen. Doch wie ist das? Auf welchem Weg könnte es überhaupt zu Neuwahlen kommen? Marius Rudolph mit möglichen Szenarien.
2: Neuwahlen könnten in Sachsen-Anhalt schon relativ bald ausgerufen werden. Erstmals möglich wäre das bei der konstituierenden Sitzung des Landtags. Die muss bis spätestens 6. Oktober stattfinden. Und auf der Tagesordnung könnte dann auch schon die Wahl des Ministerpräsidenten stehen. Wenn es dazu kommt und in den ersten beiden Wahlgängen kein Kandidat die absolute Mehrheit erreicht, sieht die Landesverfassung zwei Optionen vor, erklärt Daniel Hellmann vom Institut für Parlamentarismusforschung.
3: Wenn kein Ministerpräsident in den ersten zwei Wahlgängen gewählt wird, dann kann der Landtag beschließen, entweder wir lösen den Landtag auf und lassen Neuwahlen durchführen oder aber wir machen noch einen dritten Wahlgang.
2: Damit der Landtag aufgelöst werden kann, müssten mehr als die Hälfte der Abgeordneten zustimmen. Kommt diese Mehrheit nicht zustande, gibt es weitere Wege zu Neuwahlen. Die Hürden liegen dann aber höher.
3: Szenario Nummer zwei ist jetzt ein wenig in die Zukunft gedacht. Das wäre frühestens 6 Monate nach Beginn der Wahlperiode bestünde die Möglichkeit, dass der Landtag sich mit Beschluss von 2/3 der Mitglieder selbst auflöst. Und der Antrag muss von 1/4 der Mitglieder des Landtages gestellt werden.
2: Die Landesverfassung kennt außerdem eine dritte Möglichkeit für Neuwahlen. Die setzt voraus, dass zunächst ein Ministerpräsident gewählt wird und dieser anschließend die Vertrauensfrage stellt, erklärt Hellmann.
3: Und wenn eben die Mehrheit der Mitglieder des Landtages dem Ministerpräsidenten, der Ministerpräsidentin nicht das Vertrauen aussprechen, dann kann der oder die Ministerpräsidentin zum Präsidenten des Landtags gehen und beantragen, dass der Landtag vorzeitig aufgelöst wird und Neuwahlen angesetzt werden.
2: Der Politikwissenschaftler Michael Kolkmann von der Martin-Luther-Universität in Halle sagt dazu, dass im Moment zwar nichts ausgeschlossen werden könne, er selbst hält dieses Szenario aber für wenig realistisch.
4: Dazu müsste erstmal ein neuer Ministerpräsident gewählt werden. Und wenn er gewählt wird, hätte er ja diese Mehrheit im Parlament, wenn vielleicht auch nicht vom Koalitionspartner, sondern von einer tolerierenden Partei. Da würde sich wahrscheinlich die Frage stellen, warum sollte er die Vertrauensfrage stellen und den Landtag auflösen wollen, wenn er im Amt ist und augenscheinlich auch im Amt entsprechend handlungsfähig ist.
2: Dass kurz nach einer Wahl in einem Bundesland Neuwahlen ausgerufen werden, war in der Vergangenheit sehr selten der Fall. Es gibt aber durchaus Beispiele, die zum Teil weit zurückliegen. Daniel Hellmann sieht Parallelen zur Bürgerschaftswahl 1982 in Hamburg.
3: Da ist auch keine Regierungskoalition zustande gekommen, unter anderem, weil die CDU die absolute Mehrheit verfehlt hat und SPD und Grüne 82 noch nicht miteinander koalieren wollten in Hamburg. Und infolgedessen hat man die Bürgerschaft wieder aufgelöst und dann nochmal Neuwahlen im selben Jahr angesetzt.
2: Mehr als 40 Jahre später könnte das auch in Sachsen-Anhalt passieren. 3 mögliche Szenarien stehen im Raum. Bei jeder dieser Varianten gibt es aber eine Gemeinsamkeit. Eine Partei allein kann nicht für Neuwahlen sorgen. Dafür bräuchte es ähnlich wie bei der Regierungsbildung einen breiteren Konsens. Also eine weitere Partei, die daran interessiert ist.
0: In Hamburg, da werden heute Abend an diesem Donnerstag die deutschen Radiopreise verliehen. Die Fernsehpreise, Die sind einen Tag früher vergeben worden, vor ein paar Stunden nämlich in Köln. Gastgeberin der Gala war Barbara Schöneberger, die übrigens nicht nur moderiert, sondern auch gesungen hat.

0: Insgesamt 29 Preise wurden in diesem Jahr verliehen. Die Auswahl habe man sich nicht leicht gemacht, so Jurymitglied Laura Karasek.
1: Das ist sauschwer, weil es gibt wahnsinnig viel Gutes und dann gibt es bei den Allerbesten auch wirklich Meinungsverschiedenheit. Man ist sich nicht immer einig. Man kann sich das vorstellen wie früher im literarischen Quartett oder so. Da wird wirklich gestritten über Fernsehen. Und wie kannst du das gut finden und das war viel besser und so. Das ist, wir diskutieren da sehr leidenschaftlich, aber ich glaube, wir haben tolle und sehr vielfältige Formate nominiert.
0: Unterhaltung zu zelebrieren sei gerade in den aktuellen Zeiten wichtig, so Drag Queen Olivia Jones. Die Verfilmung ihres Lebens wurde am Abend als bester Fernsehfilm ausgezeichnet.
2: Die Unterhaltung ist in der heutigen Zeit der wichtigste Anker, dass man einfach abschalten kann, dass man mal über andere lachen kann und dass man die ganzen Probleme und diese ganze Dauerberieselung von irgendwelchen Katastrophen, es wird noch schlimmer und so, dass man der entfliehen kann.
0: Der Film zeige, wie wichtig es ist, für seine Freiheit zu kämpfen. Queere Rechte sind Menschenrechte, wir brauchen mehr Mut statt Wut, so Olivia Jones wörtlich. Der Preis für das beste Infotainment ging an Terra Explore im ZDF mit Leon Winscheid, der sich über den Preis sichtlich freute.
3: Der Preis ist wichtig, weil wir eine Sendung machen, in der es um Wissenschaft geht. Und ich finde, es eine Zeit ist, wo Wissenschaft so viel mit Füßen getreten wird, wo du das Gefühl hast, die Leute sitzen unter irgendwelchen Aluhüten und steigern sich in Verschwörungstheorien. Und dann zu sehen, dass es Millionen gibt, die sagen, nee, ich habe Bock auf gute Quellen, ich denke mit um eine Ecke, ich lasse mich für gute Forschung begeistern. Das ist Terra Explore, was wir als Sendung machen. Und wenn die einen Preis bekommen, dann ist das für mich total wichtig und total schön.
0: Der Ehrenpreis ging in diesem Jahr an den ehemaligen RTL-Chef, Nachrichtensprecher und Journalisten Peter Klöppel. Zu Recht findet Schauspieler Bernhard Hoeker.
4: Ich glaube, der ist schon immer Teil meines Lebens gewesen. Ah nein, ich komme ja aus der Zeit vor RTL. Aber der war dann schon immer dabei. Also wie er da saß, wir haben ihn auch bei Switch, glaube ich, mehrfach parodiert. Und insofern zu Recht.
0: Als beste Schauspielerin wurde Karin Hanschewski für Call My Agent Berlin ausgezeichnet. Bester Schauspieler wurde Tom Schilling für die Netflix-Serie Achtsam Morden. Gewinnerin des Jahres mit insgesamt 9 Auszeichnungen war die ARD, knapp gefolgt von 8 Auszeichnungen für das ZDF. Anders als im vergangenen Jahr gab es kaum Auszeichnungen für Streamingdienste.
5: Vom Deutschen Fernsehpreis in Köln berichtete Friederike Müllender.
6: Sport. Mit Ina Kast. Der VfB Stuttgart ist erfolgreich in die neue Saison der Fußball-Champions League gestartet. Und das liegt vor allem an Stürmer Ermedin Demirovic. Er hat beim 3:1 Heimsieg der Stuttgarter gegen das norwegische Team Stavanger alle 3 schwäbischen Tore in der ersten Halbzeit geschossen. Und das eben nicht irgendwo, sondern in der Champions League.
7: Ich weiß gar nicht, was ich euch sagen soll. Ich glaube, das ist so ein Tag, den ich in meinem Leben nicht vergessen werde. Ich glaube, jeder möchte Champions League spielen, jeder träumt von der Champions League, jeder träumt vom Tor machen. Ich mache 3 in einer Halbzeit. Unfassbar. Also ich weiß gar nicht, was ich euch sagen soll. Ich bin so glücklich. Ich freue mich unglaublich heute über den Sieg, über die 3 Tore. Ist unbeschreiblich heute. Ja.
6: Den 9. September rahmt sich Demirovic also gern ein. Der FC Barcelona hat hoch mit 5:1 gegen Feyenoord Rotterdam gewonnen. Ein knappes 2:1 durfte unter anderem Liverpool gegen Atletico Madrid bejubeln. Heute Abend sind dann auch die Bayern dran. Der deutsche Rekordmeister startet mit einem Heimspiel gegen Bude Glimt in den Wettbewerb. Die vergangenen 22 Mal haben die Bayern ihr Auftaktspiel in der Champions League für sich entschieden. Eine beeindruckende Statistik. Frage an Edgar Endres, wie ambitioniert geht Bayern-Trainer Vincent Kompany die Partie gegen die Norweger an?
8: Sehr ambitioniert, denn Kompany weiß natürlich, was auf dem Spiel steht. Ein gelungener Einstieg ist wichtig, um dann auch die gewisse Lockerheit für die anderen Spiele zu bekommen. Und Gegner wie Bode, Klimt sind nicht die Kragenweite der Bayern. Da gibt es dann andere Kaliber, wie demnächst auch der FC Arsenal. Die Bayern haben Großes vor in der Saison. Selbst Kompany spricht offen vom Gewinn der Königsklasse. Da wird dann gar nicht lange um den heißen Brei herumgeredet. Und weil auch personell momentan alles Paletti ist, auch der langzeitverletzte Serge Gnabry ist im Mannschaftstraining zurückgekehrt, wird es jetzt auch extrem viel Konkurrenzkampf geben. Kompany kann zwischen Bundesliga und Fußball Champions League kräftig rotieren und die Belastung natürlich dadurch steuern. Es spricht viel für einen guten Einstieg der Bayern. Auch die Wettbüros geben Bode überhaupt keine Chance. Aber die Nordnorweger musst du halt auch erstmal schlagen.
6: Heute Abend um 21 Uhr beginnt die Ligaphase für den FC Bayern und auch für RB Leipzig. Die Sachsen müssen auswärts ran in Norditalien gegen Como. Das Team ist zum ersten Mal überhaupt in der Champions League vertreten. Apropos Champions League, die hat nun auch im Handball begonnen. Der deutsche Meister SC Magdeburg hat einen hohen Heimsieg zum Auftakt eingefahren, Frank Martin.
9: Erfolgreicher Auftakt vom deutschen Handballmeister vom SC Magdeburg hinein in die neue Saison der Handball Champions League. 37-22 gewinnt Magdeburg das erste Gruppenspiel gegen den norwegischen Vertreter aus Kolstadt. Magdeburg hatte nur in der Anfangsphase der Partie einige Probleme. Dann kam der SCM von Trainer Bennett Wiegert immer besser in die Partie, führte zur Halbzeit mit 19-12 und drehte auch im zweiten Durchgang weiter an der Ergebnisschraube. Beim 25-15 in der 43. Minute war die Partie entschieden. Am Ende gewinnt Magdeburg 37-22. Erfolgreichster Werfer war nach seiner überstandenen Erkältung Omar Igni Magnusson. Der Isländer erzielte 7 Tore beim deutlichen 37-22 Erfolg des SC Magdeburg.
6: Heute Abend ist dann auch der zweite deutsche Teilnehmer im Einsatz. Die Füchse Berlin treffen auswärts in Serbien auf Partizan Belgrad.
5: Und das war der Sport mit Ina Kast.

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1: Um 0.30 Uhr mit Wolfgang Berger. Auch nach der Landtagswahl in Sachsen-Anhalt bleibt Bundeskanzler Merz zurückhaltend im Hinblick auf ein AfD-Verbotsverfahren. Er sei und bleibe skeptisch, ob ein solches Verfahren erfolgreich sein könne, sagte der CDU-Vorsitzende am Abend in Berlin. Aus der Nachrichtenredaktion Marei Beermann.
2: Man könne das immer wieder prüfen, er glaube aber nicht, dass man damit das Problem löse. Die politische Auseinandersetzung mit der AfD müsse Priorität haben, so Merz. Sein erklärtes Ziel, Wählerinnen und Wähler zurückzugewinnen für die politische Mitte. Dazu müsse man ihnen ein überzeugendes politisches Angebot machen. Auch der hessische Ministerpräsident Rhein und Bayerns Regierungschef Söder hatten sich bereits skeptisch zu einem AfD-Verbotsverfahren geäußert. Der Koalitionspartner SPD und auch die Grünen befürworten hingegen eine Prüfung.
1: Nach der Landtagswahl in Sachsen-Anhalt hat das BSW ein Gesprächsangebot der AfD angenommen. Das teilte ein Sprecher des BSW mit. Seinen Angaben zufolge hat der Landesvorstand einstimmig dafür votiert. Man wolle sich über die Themen Energieversorgung, Bildung und Friedenspolitik austauschen, erklärte er. Zuvor hatten Vertreter von CDU, SPD, Grünen und Linken das Gesprächsangebot der AfD ausgeschlagen. Ein Flugzeug des ukrainischen Präsidenten Selenskyj ist offenbar nur knapp von einer Drohne verfehlt worden. Nach Angaben des norwegischen Ministerpräsidenten Støre kam es zu dem Vorfall, als Selenskyj am Dienstagabend von der Republik Moldau aus nach Norwegen zur Trauerfeier für König Harald startete. Weitere Angaben machte er nicht. Die ukrainischen Behörden und Selenskyj selbst äußerten sich bislang nicht zu dem Vorfall. Die Staatsanwaltschaft Hannover ermittelt gegen den Spitzenkandidaten der Berliner SPD Krach. Medienberichten zufolge geht es um den Verdacht der Bestechlichkeit. Aus Berlin Samira Al-Hattab.
3: Es geht um eine Spende von rund 10.000 Euro von einem Unternehmer. Hintergrund ist ein Bieterverfahren um ein Krankenhausgelände, mit dem Krach noch in seiner Zeit als Regionspräsident der Region Hannover zu tun hatte. Krach betonte, die Spende abgelehnt zu haben. Zuvor hatte er dem RBB gegenüber davon gesprochen, er habe nie eine Spende angenommen. Heute Morgen hatte die Staatsanwaltschaft Hannover die Privatwohnung Krachs, die Berliner SPD-Zentrale und das Regierungspräsidium in Hannover durchsuchen lassen. Krach wies im RBB die Vorwürfe als haltlos zurück.
1: Und das Wetter in Deutschland. Meist ist es trocken im Norden und an den Alpen gibt es etwas Regen, örtlich Nebel. Tiefstwerte 15 Grad auf Helgoland bis 3 Grad im süddeutschen Mittelgebirge. Am Tage überwiegend trocken bei 17 bis 24 Grad. Am Freitag freundliche Abschnitte im Nordwesten, Schauer und Gewitter, 17 bis 24 Grad. Und am Samstag dann zeitweise heiter und verbreitet trocken bei 18 bis 26 Grad. Das waren die Nachrichten.
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4: A8 Salzburg Richtung München zwischen Rohrdorf und Bad Aibing gibt es 5 Kilometer Stau. Die A28 Bremen Richtung Oldenburg ist zwischen Delmenhorst-Adelheide und Deichhorst nach einem Unfall gesperrt. Und die A42 Dortmund Richtung Kamp-Lindfort ist zwischen Gelsenkirchen-Bismarck und Gelsenkirchen-Schalke ebenfalls nach einem Unfall bis 3 Uhr gesperrt. Ebenso geht es der A71 Erfurt Richtung Sangerhausen. Die Strecke ist zwischen Erfurt-Bindersleben und Gerspersleben nach einem Unfall gesperrt. Das war's, gute Fahrt.
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4: Mein Name ist Reza Wafam. Hallo. Ob in Podcasts, TV-Dokus oder bei uns in der ARD-Infonacht zum 25. Jahrestag der Anschläge vom 11. September ist das Thema überall präsent. Wir erleben aber eigentlich diejenigen diesen Gedenktag jetzt, die damals gerade mal geboren wurden oder noch nicht mal geboren wurden. Und welche Rolle spielt 9/11 heute im Schulunterricht? Anja Braun aus der ARD-Wissenschaftsredaktion hat sich damit beschäftigt.
5: 21:45, große Pause an einer Gemeinschaftsschule in Baden-Württemberg. Die Jugendlichen stehen in Grüppchen zusammen, reden über Mathearbeiten, über TikTok, das nächste Fußballspiel. Wer hier nach 9/11 fragt, bekommt alles Mögliche an Antworten. So sagt die Neuntklässlerin Lotta.
6: Also ich würde sagen, in erster Linie Vergangenheit, also Geschichte schon, aber auch ein wichtiger Teil, also über den man auch heute noch spricht. Nur ich habe eben keinen persönlichen Bezug dazu.
5: 9/11, damit verbinden die meisten Heranwachsenden heute Bilder aus dem Unterricht, Texte in Schulbüchern oder kurze Filmclips im Netz. So beschreibt Jana.
7: Ja, zwei Türme. Also das ist das Einzige, was mir so dazu immer einfällt. Und halt Flugzeuge. Also wenn ich 9/11 höre, dann denke ich ja schon an den Angriff und halt an das, was passiert ist und die Folgen. Also ja, schon so ein Begriff für Terror.
5: Die Jugendlichen von heute sind näher dran an Konflikten, die gerade aktuell sind. Ukraine, Iran, Klimakrise. Und doch wird der Terroranschlag und seine Folgen im Schulunterricht immer mal wieder thematisiert. Oft im Englischunterricht, aber auch in anderen Fächern wie Politik oder Geschichte. Einen Bezug können Lehrkräfte gut herstellen, indem sie eigene persönliche Betroffenheit schildern, sagt Geschichtslehrer Axel Görke.
8: Also ich erzähle immer zuerst mal von meinem Erlebnis. Damals war ich noch Referendar und habe vormittags noch mit den Schülern tatsächlich Text im Englischunterricht. Und da war das Thema New York und wir haben den Text morgens gelesen und nachmittags sind dann die Flugzeuge reingeflogen. Und für mich war das ein ganz großer Moment und den teile ich immer zu Beginn. Dann schauen wir natürlich ein kurzes Video an und dann gucken wir auch eigentlich, was die Folgen dann waren, wie die USA dann gegen Terror vorgegangen ist.
5: Görke unterrichtet an der Ernst-Reuter-Gemeinschaftsschule in Karlsruhe, die erst letztes Jahr mit dem bundesweiten Preis für Demokratiebildung ausgezeichnet wurde. Im Lehrplan von Baden-Württemberg ist der Terroranschlag von 9/11 und seine Folgen nicht ausdrücklich erfasst. Wie in den meisten Lehrplänen der Bundesländer taucht er dort als sogenanntes Querschnittsthema auf, das je nach Schulform und Fach unterschiedlich aufgegriffen werden kann. Trotzdem nutzen viele Lehrerinnen und Lehrer den Terroranschlag und seine Folgen auch übers Jahr als Aufhänger, sagt Dominik Öbel, Geschichts- und Englischlehrer an der Ernst-Reuter-Schule.
9: Auch fächerübergreifend in Projekten, gerade zum Thema Terrorismus, da steckt unheimlich viel drin, das Ganze zu verbinden, damit sie da überhaupt eine Beziehung dazu aufbauen können, weil wir einfach es wichtig finden, dieses zentrale Datum irgendwie zum Thema zu machen, weil sich daraus unheimlich viel erklärt, auch die heutige Politik.
5: Es liegt also an den Schulen und den einzelnen Lehrkräften, den Jahrestag so aufzugreifen, dass er im Gedächtnis bleibt.
4: Ja, bei den Älteren hat sich der 11. September oft ins Gedächtnis gebrannt. Fast jeder weiß noch, was an diesem Tag getan hat. Wir würden gern Ihre Geschichte hören. Was verbinden Sie bis heute mit diesem Tag? Rufen Sie uns an unter 040 41617. Noch einmal 040 für Hamburg, 41617. Und Sie können uns auch schreiben unter ndr.de/infonacht. Wir senden Ihre Geschichten dann am 11. September ab 22.30 Uhr im Programm der ARD Infonacht.
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4: In den vergangenen Tagen, da sind die ohnehin schon hohen Öl- und Gaspreise auf dem Weltmarkt weiter gestiegen. Gas ist so teuer wie seit 3 Jahren nicht mehr. Was bedeutet das für die in wenigen Wochen beginnende Heizperiode in Deutschland? Wie teuer kommt uns der Winter zu stehen? Claudia Werle dazu.
10: Der Sommer ist noch nicht vorbei, doch die nächste Heizperiode steht vor der Tür. Und die könnte teurer werden, vor allem für jene, die mit Gas heizen. Und das wird viele Haushalte hier in Deutschland betreffen, so der Ökonom Erik Heimann, Energieexperte bei Deutsche Bank Research.
11: Gas ist immer noch der wichtigste Energieträger im Wärmemarkt. Also knapp 50% aller Wohnungen in Deutschland werden mit Gas beheizt.
10: Aktuell liegen die Gaspreise durchschnittlich bei rund 11,2 Cent pro Kilowattstunde. Einschließlich Steuern und Abgaben, das hat das Vergleichsportal Verivox ausgerechnet. 11,2 Cent pro Kilowattstunde, das ist zwar deutlich weniger, als das in den ersten Monaten nach Beginn des Ukraine-Kriegs der Fall war, aber zuletzt sind die Gaspreise wieder deutlich gestiegen. Es gibt Berechnungen, basierend auf Analysen des Bundesverbands der Energie- und Wasserwirtschaft und von Vergleichsportalen, wonach im vergangenen Jahr für eine 100 Quadratmeter Wohnung und einem angenommenen durchschnittlichen Verbrauch von 14.000 Kilowattstunden pro Jahr Heizkosten in Höhe von 1.554 Euro angefallen sind. Dieses Jahr werden Verbraucher für die gleiche Menge Gas rund 98 Euro mehr bezahlen, Neuverträge können teurer sein. Und an dem Trend steigender Energiepreise dürfte sich so schnell nichts ändern. Stefan Kemper, Chefanlagestratege bei der französischen Bank BNP Paribas, sieht das in Zusammenhang mit der nach wie vor angespannten Lage im Nahen bzw. im Mittleren Osten. Die Straße von Hormuz, eine der wichtigen Handelsrouten der Welt, ist für Schiffe nach wie vor nur bedingt passierbar.
12: Und hinter der Straße von Hormuz sitzt Katar. Katar ist für rund 20% des globalen Flüssiggasangebotes verantwortlich. Dieses Gas kommt im Augenblick nicht an den Markt. Das heißt, die Käufer, die wir im Augenblick haben, wir Europäer, aber auch die Asiaten, die rangeln um das verbliebene Gas und das führt zu steigenden Preisen.
10: Auch dass die Gasspeicher hier in Deutschland derzeit nur zu rund 53% gefüllt sind, sorgt für Verunsicherung. 53%, das ist der niedrigste Stand zu diesem Zeitpunkt seit Beginn der Aufzeichnung vor 15 Jahren. Der Gasspeicherverband Ines warnt bereits vor Engpässen bei der Gasversorgung in diesem Winter. Im Bundeswirtschaftsministerium ist man noch gelassen. Es gebe neue Terminals für Flüssigerdgas und Pipeline-Lieferungen aus Norwegen, wird argumentiert. Staatliche Eingriffe in den Gasmarkt lehnt das Ministerium ab. Was Verbraucher jetzt tun können? Stefan Kemper rät, bei der Haushaltsplanung mehr Geld für den Energiekostenanteil einzuplanen, beziehungsweise Geld zurückzulegen. Immerhin das eigene Verhalten lässt sich ändern, also die Heizung etwas herunterdrehen und den Markt beobachten, schlägt Erik Heimann vor.
11: Und vor allem, wenn es um vertragsgebundene Energieformen geht, also Strom und Gas, früh genug schauen, wenn der Vertrag ausläuft. Gibt es Anbieter, die günstigere Konditionen haben, vielleicht zusammen auch mit dem Wechselbonus.
10: Und dann gegebenenfalls den Anbieter wechseln. Bei einem günstigeren Anbieter lässt sich Geld sparen.
4: Die allermeisten von uns wollen im Supermarkt am liebsten zu regionalem Obst greifen. Aber die Realität sieht anders aus. Das ist oft sehr teuer, nicht nur für die Kunden, sondern auch für die Landwirte. Heimischer Anbau lohnt sich nämlich für viele Bauern nicht, wegen der hohen Kosten. Wie die Lage ist, zeigt sich in einer der größten Kirschanbauregionen Deutschlands, der Fränkischen Schweiz und rund um Nürnberg, wo es viel Gemüse und Obst aus regionalem Anbau gibt. Hier müssen offenbar immer mehr Familienbetriebe aufgeben. Claudia Grimmer ist in Franken unterwegs gewesen.
13: So, bitteschön.
14: Hier 3 Pfund.
13: 3 Pfund?
14: Genau.
15: Morgens noch am Baum und wenige Stunden später auf dem Oberasbacher Markt. Erntefrische Zwetschgen aus heimischem oberfränkischem Anbau. Martin Friedrich fährt regelmäßig fast 50 Kilometer, um auf dem Wochenmarkt sein Obst aus der Fränkischen Schweiz zu verkaufen. Ab 9 Uhr kommt die Stammkundschaft.
16: Der das pflückt, der kriegt auch das Geld dafür.
17: Mir ist es wichtig, dass ich vor Ort kaufe, denn wenn ich nicht kaufe, dann wird es ganz eingestellt und das will ich nicht.
15: Der Direktvertrieb, also das Anbieten der Ware auf einem Wochenmarkt, in Selbstbedienungshäuschen oder im eigenen Hofladen, ist für kleinere und mittlere landwirtschaftliche Betriebe das, wo am meisten hängen bleibt, erklärt Obstbauer Martin Friedrich.
18: Ich verkaufe direkt, weil die Wertschöpfung hier einfach höher ist.
15: Insgesamt 6 Erntehelfer hat der Biohof Schmidt in Mittelehrenbach in dieser Saison beschäftigt. 2 stehen jetzt an einem Sortierband, achten auf die richtige Größe, das Aussehen, dass die Zwetschgen hart, aber nicht zu hart sind. In Spanien verdienen Erntehelfer maximal 50 Euro am Tag, in Deutschland pro Stunde 13,90 Euro. In Italien gibt es mehr Sonne und bessere Böden und damit höhere Erträge. Ungleiche Verhältnisse im Vergleich zu Deutschland, meint Biohofchef Jochen Schmidt.
19: Tatsächlich haben wir eben aufgrund der Auflagen und der gestiegenen Löhne und alles, der Sprit, die Energie wird teurer, aber wir bekommen für unsere Lebensmittel einfach nicht mehr. Und dann erzählen sie mir immer, dass andere bieten das zu dem Preis an und dann muss ich das auch zu dem Preis liefern oder ich kann halt nichts liefern. Aber über lange Frist wird das nicht funktionieren.
15: Wer durch die Fränkische Schweiz fährt, sieht mittlerweile den Wandel. Idyllische Obstwiesen werden weniger. Die Zukunft heißt Plantagenanbau. Jochen Schmidt.
19: Man braucht wirtschaftlichere Bäume, kleinere Bäume, mehr so heckenförmig, dass man keine Leiter mehr braucht, dass man einfach beim Ernten schneller ist.
15: Der Selbstversorgungsgrad liegt in Bayern bei Obst nach Angaben der Hochschule Weihenstephan bei durchschnittlich 7%. Der Rest wird importiert. Bayern kann sich immer weniger auf die Ernte im eigenen Land verlassen. Die landwirtschaftlichen Strukturen verändern sich, das Landschaftsbild verändert sich. Aber eben jeder, ob Verbraucher oder Produzent, muss auf den Preis schauen.
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4: Über die langwierige Suche nach einem Termin beim Arzt können wir vermutlich alle Geschichten erzählen. Noch viel, viel schwieriger und eigentlich gar nicht vergleichbar ist es für Obdachlose, zumal viele von ihnen gar keine Krankenversicherung haben. Die aus Peru stammende Ärztin Jenny de la Torre hat sich in Berlin viele Jahre lang um kranke Menschen ohne Wohnsitz gekümmert. Seit 20 Jahren gibt es ihr Gesundheitszentrum in Berlin-Mitte, wo jetzt Jubiläum gefeiert worden ist.
20: Allgemeinmediziner Dr. Christoph Biella führt durch seine Hausarztpraxis im Gesundheitszentrum für Obdachlose. Er zeigt die vielen weißen Schubladen mit Medikamenten und vor allem Verbandsmaterial. 12.000 Verbände haben er und sein Team in diesem Haus schon gewechselt, alle durch Spenden finanziert. Offene Wunden an den Beinen behandle er besonders häufig. Aber auch Atemwegserkrankungen, Kopfläuse, Krätze oder Diabetes.
13: Was, finde ich, so eindrücklich ist, dass es ja vielen unserer Patienten einfach sehr schlecht geht. Immer wieder merke ich auch, dass es denen unglaublich unangenehm ist. Und viele, die sich auch immer wieder so entschuldigen, so und oh, es riecht jetzt hier gerade und es tut mir leid, dass ich jetzt irgendwie so hier so dreckige Kleidung anhabe.
20: Er arbeitet hier seit über 2 Jahren als festangestellter leitender Arzt. Außerdem bieten 5 ehrenamtliche Zahnärzte, eine Augenärztin und eine Psychologin regelmäßig Sprechstunden an. Obdachlose können im Haus aber auch duschen, bekommen neue Kleidung, Mahlzeiten, einen Haarschnitt und Sozialberatung. Jedes Jahr kommen mehr Hilfebedürftige ins Gesundheitszentrum. Fast 60.000 Konsultationen zählten die Mitarbeiter in den vergangenen 20 Jahren. Im Garten des Gesundheitszentrums steht ein Rollstuhl. An ihn haben die Patienten viele bunte Zettel geheftet mit ihren Problemen. Auf einem steht handschriftlich, dass er im Rollstuhl alleine kaum zurechtkomme. Ein anderer schreibt, dass er immer von öffentlichen Plätzen verjagt wird. Renato kommt seit über 10 Jahren hierher, vor allem zum Essen und für die Sozialberatung. Auch er hat einen Zettel geschrieben.
21: Ich habe zum Beispiel hier geschrieben, ja, dass die Bürokratie halt mich halt sehr oft gestört hat, früher als ich noch OFB war, also ohne festen Wohnsitz. Ja, dass es halt damals keine vielen Rückzugsmöglichkeiten gab. Also wo man halt zum Beispiel hingehen konnte, duschen. So.
20: Er lebt mittlerweile nicht mehr auf der Straße. Und wie vielen hier fehlt auch ihm Jenny de la Torre sehr, die im letzten Jahr an einer Krebserkrankung verstorben ist. Er beschreibt sie als offen, respektvoll und selbstlos. Ein großes Foto von ihr hängt im Eingang. Eduardo Großmann de la Torre versucht, mit den vielen Ehrenamtlichen das Lebenswerk seiner Mutter weiterzuführen.
22: Teilweise ist das ein Neuanfang. Das Einspielen des Teams, das war ja sehr, sehr fokussiert auf meine Mutter als zentrale Person. Sie hat es auf jeden Fall gut ausdrücken können. Ein Mensch ist ein Mensch, fasst das eigentlich gut zusammen. Sie hat versucht, den Menschen auf Augenhöhe zu begegnen. Sie sind nicht anders und das kann jeden treffen. Das ist das, was oft vielen nicht bewusst ist. Jeden.
20: Für die nächsten 3 Jahre sei die Finanzierung des Gesundheitszentrums durch Spenden gesichert, rechnet er vor. Er und sein Team sind aber weiter auf Spenden und Ehrenamtliche angewiesen, um Obdachlose weiter ganzheitlich versorgen zu können.
4: Das Gesundheitszentrum für Obdachlose in Berlin ist 20 geworden. Juliane Kowalik war das. Frankreichs Rechte greift nach der Macht. Bei der Präsidentschaftswahl im kommenden Jahr will sie erstmals in den Élysée-Palast einziehen. Hinter den Kulissen tobt ein offener Streit, ob Marine Le Pen oder der junge Parteichef Jordan Bardella antritt. Während sich die Rechte streitet, hat sich die politische Mitte zu einer Krisensitzung in Paris getroffen, um einen gemeinsamen Gegenkandidaten aufzustellen. Ja, und was ist mit den Linken und ihrem Präsidentschaftskandidaten, dem 74-jährigen Jean-Luc Mélenchon? Dazu aus Paris, Caroline Diller.
23: Die schmale, mit Flohmarktständen gesäumte Straße ist brechend voll. Überall sieht man Fußballtrikots mit Mélenchon 27 auf dem Rücken. Das Publikum von Jean-Luc Mélenchon im nordfranzösischen Lille ist jung. Nur wenige scheint es zu stören, dass seine Rede akustisch kaum zu verstehen ist. Wer ausreichend Netz hat, streamt sie einfach auf dem Handy.
4: Die ARD Infonacht mit einem wichtigen Verkehrshinweis, deswegen unterbreche ich an dieser Stelle. Achtung, Falschfahrer auf der A553 Brühl-Bliesheim. Zwischen Brühl-Nord und Kreuz-Bliesheim kommt Ihnen ein Falschfahrer entgegen, fahren Sie äußerst rechts und überholen Sie nicht. Auf der A553 Brühl-Bliesheim zwischen Brühl-Nord und Kreuz-Bliesheim ist ein Falschfahrer unterwegs. Vorsicht in beiden Richtungen.
23: Der Anführer der linksradikalen Partei La France Insoumise, kurz LFI, fordert die Abkehr von der NATO und Offenheit für Diskussionen mit Russland. In Lille sprach Jean-Luc Mélenchon aber auch von Ökoregionen, einer drastischen Umverteilung von Reichtum und der Möglichkeit, einen so wörtlich sozialen Notstand auszurufen.
24: Voici ce qu'il faut faire d'urgence, bloquer les prix.
23: Hier ist, was wir dringend tun müssen. Preise deckeln, Profitmargen deckeln, die in dieser Form nicht bleiben können. Mieten deckeln, damit Menschen nicht vor dem Winter gezwungen sind, ihre Wohnungen zu räumen. Gehälter anheben und als erstes den Mindestlohn. In Lille mag Mélenchon begeistern. Aber laut einer Umfrage von März dieses Jahres sehen gut 80% der Befragten ihn als Problem für Frankreichs Linke. Mélenchon polarisiert und 9 Monate vor der Präsidentschaftswahl ist das linke Lager in Frankreich tief gespalten. Dabei liegen Mélenchons LFI und die moderat-linken Parteien inhaltlich nah beieinander, wenn es um Sozialpolitik geht. Die Spaltung entstehe aus unversöhnlichen Positionen in der Außenpolitik und Mélenchons kompromisslosem Führungsanspruch, sagt Frédéric Savicky. Er ist Parteienforscher an der Pariser Sorbonne.
1: Les tensions viennent très largement du fait que la France insoumise a une stratégie.
23: Die Spannungen entstehen vor allem aus der Strategie von La France insoumise, die Gegner gewissermaßen erdrücken zu wollen. LFI versucht nicht, einen Kompromiss mit den anderen linken Kräften zu finden, sondern will im Gegenteil seine Positionen radikalisieren, um seine Vormachtstellung innerhalb der Linken zu untermauern. Mélenchons wohl stärkster Widersacher im linken Spektrum ist Raphael Glücksmann. Dokumentarfilmer, politischer Spätzünder und Hoffnungsträger der moderaten Linken. Glücksmann war nie Mitglied der französischen Sozialisten, zog aber 2-mal auf deren Ticket ins Europaparlament ein. Er steht für klare Abgrenzung gegen Mélenchon, dem er vorwirft, antisemitische Codes zu bedienen. Bei einer Wahlkampfveranstaltung im März hatte Mélenchon Witze über die Aussprache des Namens Glücksmann gemacht, sich später aber dafür entschuldigt.
2: La seule manière pour la gauche de revenir au pouvoir, c'est d'être absolument clair.
23: Die einzige Möglichkeit für die Linke, wieder an die Macht zu kommen, ist absolut klar zu machen: Die französische Linke beugt sich keinen Diktatoren. Sie macht bei Kundgebungen keine Wortspiele mit jüdischen Namen. Sie treibt die Gesellschaft nicht permanent auseinander, indem sie auf der Welle fiebriger Identitätsdebatten surft. Wir müssen aufhören, Angst vor Jean-Luc Mélenchon zu haben.
2: Et je vais vous le dire, il faut arrêter d'avoir peur de Jean-Luc Mélenchon.
23: Sagte Glücksmann im Sender TF1. Nun bewirbt er sich bei der parteiinternen Vorwahl der Sozialisten als deren Präsidentschaftskandidat, neben weiteren Aspiranten. Bei der Kandidatenkür der Sozialisten Mitte Oktober geht es auch um Einfluss innerhalb der Partei und die strategische Ausrichtung für die Präsidentschaftswahl. Parteienforscher Frédéric Savicky.
1: Alors évidemment, l'élection particulière.
23: Das Besondere an dieser Wahl 2027 ist, dass wir mit Jean-Luc Mélenchon einen recht starken linken Kandidaten haben und zugleich die Macron-Partei zerfällt. Also könnte es strategisch tatsächlich besser sein, einen Kandidaten aufzustellen, der kein hundertprozentiger Sozialist ist, um damit möglicherweise die eigene Wählerbasis auszubauen und einen Teil der ehemaligen Macron-Wähler zu gewinnen. Laut aktuellen Umfragen ist es aber eher Jean-Luc Mélenchon, der Chancen hat, in die Stichwahl einzuziehen. Ob er in diesem Fall aber auf die Unterstützung und die Stimmen aus dem moderat-linken Lager hoffen könnte, Zweifel angebracht. Vor der Präsidentschaftswahl lautet das Credo der französischen Linken offenbar: Konfrontation statt Kooperation.
0: Kultur.
4: Wenn Sie gerade nach Tipps suchen für gute Filme oder Serien in den Mediatheken, dann hat die Kollegin Anja Rosenow-Sotow mit Sicherheit was für Sie. Und zwar unter anderem einen US-amerikanischen Spielfilm.
3: Cassandra will so aussehen, als hätte sie nächtelang durchgezecht. Rot geschminkte Lippen, leicht verschmiert. Die schwarze Wimperntusche unter den Augen, etwas verlaufen. Ihr Blick verhangen, als wäre sie sturzbetrunken. Aber Cassandra ist nüchtern. Und so geht sie los. Beute machen, Männer abgreifen. Ihr Revier, Clubs, Bars, Pubs.
6: Ich mag deine Zöpfe.
7: Danke.
6: Willst du noch was trinken?
7: Ich glaub nicht.
6: Ich bestell dir was. Wodka Cranberry für die Lady, bitte. Hey, wie alt bist du? Alt genug, oder?
3: Hat Cassandra einen Fang gemacht, drängt sie die Männer in die Enge, hält ihnen einen Spiegel vor.
7: Wenigstens hast du nicht versucht, mit mir Sex zu haben, während ich weggetreten war.
25: Gott.
7: Dafür kriegst du Punkte. Es gibt Typen, naja, denen ist das egal. Aber du hast mich geweckt, bevor du deine Finger in mich reingesteckt hast. Das war süß.
3: Cassandras Rachefeldzug ist für ihre Freundin, die sich umgebracht hat, nachdem ein Kommilitone sie vergewaltigt hat. Nun nimmt sie die Dinge in die Hand. Bis zum bittersüßen Ende. Promising Young Woman, der US-Spielfilm, erhielt 2021 einen Oscar für das beste Drehbuch. Das Regiedebüt von Emerald Fennell blickt als Mischung aus Thriller und Satire auf das Thema Rape Culture. Zu sehen im ZDF-Streaming-Portal bis zum 27. September. Die britisch-iranische Staatsbürgerin Nazanin ist mit ihrem Baby auf Heimaturlaub im Iran. Als sie zurück zu ihrem Mann fliegen will, wird sie am Flughafen verhaftet. Ihre Familie informiert Nazanins Mann Richard in England.
5: Hallo?
8: Hey Richard, hi. Mohammed hier. Wir wollen nicht, dass du dir Sorgen machst, aber es gab eine Verzögerung am Flughafen. Die sagen, es gibt ein Problem mit Nazanins Pass und sie hat den Flug verpasst.
5: Sie ist noch am Flughafen und muss Fragen beantworten. Die sagen, das wäre normal. Du weißt ja, wie das hier ist. Meine Mutter sagt, sie haben versprochen, es wäre nur für eine Nacht.
3: Aus nur einer Nacht werden 6 Jahre Gefängnis. Nazanin wird Spionage vorgeworfen. Richard unternimmt alles, um sie freizubekommen. Die Miniserie Prisoner 951 basiert auf wahren Ereignissen und zeigt den quälenden Kampf der Angehörigen und entblößt diplomatische Versäumnisse. Die 4 Teile mit Ralph Fiennes als Ehemann Richard sind in der Arte-Mediathek bis Mitte Dezember zu sehen.
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9: Nirgendwo in Deutschland werden Sie mit dieser Politik die Mehrheiten bekommen.
4: Ja, so hat Kanzler Merz die Attacken von AfD-Chefin Weidel bei der Generaldebatte im Bundestag gekontert. Die Bundesregierung sei am Ende, so Weidel bei der Aussprache 3 Tage nach dem Wahlbeben in Sachsen-Anhalt. Merz sprach unter anderem von ethnischen Säuberungen, die AfD mit ihren Remigrationsplänen betreiben wolle. Der Münchner Merkur zeigt sich entsetzt über das Verhalten der AfD im Parlament.
11: In Sachsen-Anhalt hat die AfD mit Ulrich Siegmund ihr freundliches Gesicht hervorgekehrt. Im Bundestag zeigten Alice Weidel und die Iren ein ganz anderes. Vulgär, hassverzerrt, unsympathisch. Selten hat sich eine Partei im Hohen Haus mit lärmenden Pöbeleien so daneben benommen, wie es die AfD während der gesamten Rede des Kanzlers tat. Im Rausch des Sieges fallen bei den Rechtsradikalen alle Hemmungen.
4: Die Nürnberger Zeitung stört sich auch am Bild, das viele Vertreter der Regierungsparteien abgegeben haben.
11: Sie schauten während der AfD-Beiträge in ihre Akten oder tuschelten miteinander. Das hat Tradition, das zelebrierten schon Adenauer, Brandt und Merkel. Aber es produziert ein fatales Bild, nämlich dass man die dramatisch einbrechenden Wählerzahlen nicht ernst genug nimmt. Vielleicht wird das Modell der Generaldebatte aus den 50er Jahren des vergangenen Jahrhunderts der Realität nicht mehr gerecht. Überschriften, Schlagzeilen und TikTok-geeignete Wutausbrüche lösen keines unserer Probleme.
4: Sabine Henkel aus dem ARD-Hauptstadtstudio zählt sowohl Merz als auch Weidel an.
12: Ein Kanzler, der ganz offensichtlich ratlos und hilflos mit dem Rücken zur Wand steht. Der es nicht fertiggebracht hat, eine Rede zu halten, die eines Kanzlers würdig ist. Eine Erzählung zu liefern, endlich zu sagen, wo er denn eigentlich das Land hinregieren will. Stattdessen arbeitet er sich an Alice Weidel ab. Die hat im Übrigen eine Erzählung, im Gegensatz zu Merz. Eine Untergangserzählung, eine Erzählung des Schreckens, die Deutschland am Abgrund sieht und die nur eines bewirken soll, Menschen in Angst zu versetzen. Die AfD nährt sich von den Ängsten der Menschen. Angst vor Krieg, vor Abstieg, vor Armut. Angst frisst Seele auf und macht AfD stark. Und der Kanzler? Reagiert dünnhäutig und bietet in dieser Debatte nichts an. Kein Angebot, das Zuversicht vermittelt, das Erklärungen liefert, das Lösungen bietet. Und all das unter dem unerträglichen Gebrüll und Gejohle der AfD-Fraktion. Es gilt, dagegen zu halten, was nicht nur, aber an erster Stelle Aufgabe des Kanzlers ist.
4: Ein Kommentar von Sabine Henkel war das. Für die Frankfurter Allgemeine Zeitung ist es nicht allein die Schuld von Friedrich Merz, dass keine Aufbruchsstimmung im Land aufkommen will.
11: Selbst wenn Merz aufgäbe und die Union einen Nachfolger hätte, der eine goldene Zukunft emotionaler besingen könnte, müsste dieser im Rahmen der bestehenden politischen Kräfteverhältnisse agieren. Und auch er hätte mit einem Volk zu tun, das dazu neigt, mehr vom Staat und seinen Politikern zu verlangen als von sich selbst.
4: Das waren die Standpunkte, zusammengestellt von Martin Seiler. 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

0: Es ist 1 Uhr. 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
1: Die Nachrichten mit Ronald Lessig. Guten Abend. Deutschland wird digitaler. Mit einer eigenen Wallet-App, in die Dokumente wie Ausweis, Führerschein oder Kundenkarten hochgeladen werden können. Digitalminister Wildberger hat die App DU vorgestellt. Deutschland setzt damit eine EU-Vorgabe um. Mehr von Celine Wegert.
2: Offizielles Startdatum ist der 2. Januar. Die App soll zu Beginn mit 40 Anbietern zusammenarbeiten und mit der Zeit sollen es dann immer mehr werden. Das sind dann Unternehmen wie Rossmann und Vodafone, aber auch die Deutsche Rentenversicherung. Und auch Unis und Verkehrsverbünde machen mit. Die App ist freiwillig, also niemand ist verpflichtet, die zu nutzen. Man soll, wenn man das will, seine ganzen Karten zu Hause lassen können und sich dann auch mit der App ausweisen können.
1: Nach der Landtagswahl in Sachsen-Anhalt hat das BSW ein Gesprächsangebot der AfD angenommen. Das teilte ein Sprecher des BSW mit. Seinen Angaben zufolge hat der Landesvorstand einstimmig für Sondierungen votiert. CDU, SPD, Grüne und Linke hatten das Gesprächsangebot der AfD ausgeschlagen. Und auch das ist noch wichtig. Nach einer Serie von Sabotageangriffen auf das Stromnetz in NRW und anderen Bundesländern kommt der Tatverdächtige aus Gevelsberg in Untersuchungshaft. Das hat die Staatsanwaltschaft bestätigt. Bundeskanzler Merz hat sich skeptisch über ein AfD-Verbotsverfahren geäußert. Zur Begründung verwies er am Abend in Berlin auf die hohen Hürden für ein Parteiverbot. Die EU-Kommission will die Regeln für kommerzielle Wohnungsvermieter wie Airbnb verändern. Hintergrund ist unter anderem die Wohnungsnot in vielen Großstädten. In Köln ist am Abend der Deutsche Fernsehpreis verliehen worden. Die Verfilmung des Lebens der Drag Queen Olivia Jones wurde als bester Fernsehfilm ausgezeichnet. Zu den weiteren Preisträgern Friederike Müllender.
3: Der Preis für das beste Infotainment ging an Terra Explorer im ZDF mit Leon Winscheid. In einer Zeit, in der Wissenschaft mit Füßen getreten werde, so Winscheid, sei es wichtig zu sehen, dass Millionen von Menschen sich eben doch für Forschung und gute Quellen begeistern lassen. Als beste Schauspielerin wurde Karin Hanschewski für Call My Agent Berlin ausgezeichnet. Bester Schauspieler wurde Tom Schilling für die Netflix-Serie Achtsam Morden. Gewinner des Jahres mit insgesamt 9 Auszeichnungen war das ZDF, knapp gefolgt von 8 Auszeichnungen für die ARD. Anders als im vergangenen Jahr gab es kaum Auszeichnungen für Streamingdienste.
1: Und das war WDR aktuell. Das Wetter in Nordrhein-Westfalen. In der Nacht trocken bei 11 bis 7 Grad. Tagsüber gibt es einen trockenen Wechsel aus Sonne und Wolken. Dazu in Dortmund bis 19 Grad, in Siegen bis 20 und in Leverkusen werden 21 Grad erreicht. Am Freitag Sonne, Wolken und ein paar Schauer bis 23 Grad. Die Zeit, es ist 1.03 Uhr.
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4: Erstmal mit einer Entwarnung für die A553 Brühl-Bliesheim. Da ist kein Falschfahrer mehr zwischen Brühl-Nord und Kreuz-Bliesheim unterwegs. A1 Lübeck-Hamburg, die Nordelbbrücke ist in beiden Richtungen wegen eines Schwertransports mehrfach kurzfristig gesperrt. A8 Salzburg Richtung München zwischen Rohrdorf und Bad Aibling, 5 Kilometer Stau. Die A28 Bremen Richtung Oldenburg ist zwischen Delmenhorst-Adelheide und Deichhorst nach einem Unfall gesperrt. Die A42 Dortmund Richtung Kamp-Lindfort ist zwischen Gelsenkirchen-Bismarck und Gelsenkirchen-Schalke nach einem Unfall bis 3 Uhr gesperrt. Die A46 Hemer Richtung Hagen ist zwischen Hagen-Hohenlimburg und Kreuzhagen wegen einer Fahrbahnerneuerung bis 5 Uhr gesperrt. Die Umleitung führt über die U12. Die A94 München Richtung Passau ist zwischen Pastetten und Dorfen wegen Bauarbeiten bis 5 Uhr gesperrt. Und eine Meldung noch für Berlin, die A111 stadteinwärts ist zwischen Schulzendorfer Straße und Festplatz wegen Wartungsarbeiten bis 5 Uhr gesperrt. In eine sichere und gute Fahrt.
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4: Aus dem Studio von NDR Info in Hamburg, mein Name ist Theresa Waffer, willkommen. Friedrich Merz ist es als Kanzler womöglich gewohnt, dass ihm eher zugehört als ins Wort gefallen wird. Im Bundestag ist das aber jetzt ganz anders gewesen. Bei der Generaldebatte ist er ständig unterbrochen worden und das hatte Folgen, wie Evi Seibert berichtet.
5: Irgendwann platzte Bundestagspräsidentin Julia Klöckner der Kragen.
6: Wenn das jetzt hier nochmal passiert, so ein Verhalten, schmeiße ich Sie hier raus. Mir reicht es jetzt hier.
5: Ständig hatten AfD-Abgeordnete mit lauten Zwischenrufen die Rede des Bundeskanzlers gestört. Vorher hatte die AfD-Fraktion allerdings ununterbrochen laut applaudiert, denn die erste Rednerin in dieser Debatte war AfD-Chefin Alice Weidel. Sie malte das gewohnt düstere Bild von Deutschland und richtete eine halbe Stunde lang die unterschiedlichsten Vorwürfe an die Regierung.
7: Sie zerstören und hinterlassen verbrannte Erde. Sie treiben Deutschland in die Staatspleite. Die deutsche Autoindustrie stirbt.
5: Der Kanzler ließ sich anschließend nicht lange bitten und antwortete.
8: Sie sind und Sie bleiben, Frau Weidel, eine destruktive Kraft.
5: Eigentlich hatten viele erwartet, Friedrich Merz würde die Chance ergreifen, sich und seine Reformen nun besser zu erklären. Doch Merz blieb fast 10 Minuten lang bei der AfD. Er warf ihr vor, kein Wort zu den Angriffen Russlands auf einen deutschen Flughafen zu sagen, kein Wort zum deutschen Hitzesommer, den Bränden und dem von der AfD geleugneten Klimawandel. Merz selbst nutzte dieses Thema, um ein anderes Vorhaben umzusetzen, nämlich freundlicher zu den Menschen zu sein. Er bedankte sich nochmal rundum bei allen.
8: Der Feuerwehr, der Bundeswehr, dem Technischen Hilfswerk, dem Deutschen Roten Kreuz, der Landwirtschaft, der Forstwirtschaft, vielen Ehrenamtlichen.
5: Damit nahm er vorweg, was ihm die grüne Fraktionschefin anschließend nochmal aufs Brot schmierte.
9: Dass Sie nicht ständig in so einer herablassenden Art und Weise an den Leuten rumnörgeln würden, dass Sie sie belehren würden, dass Sie ihn ausdrücken würden, es reicht irgendwie alles nicht. Die Menschen in Deutschland, die entsprechen irgendwie nicht ihren Erwartungen.
5: Der Kanzler hatte auch angekündigt, positiver erzählen zu wollen. Den Anfang machte er mit der Wirtschaft.
8: Wir haben es bereits in diesem Jahr erreicht. 1,3% Wirtschaftswachstum für das Jahr 2026 zeigen, dass unsere ersten Maßnahmen helfen.
5: Was nach Ansicht des Kanzlers dabei nicht hilft, ist, ausländische Fachkräfte aus dem Land zu werfen. Jeder Sechste im Handwerk wäre davon betroffen. Merz warf deswegen der AfD ethnische Säuberung vor.
8: Remigration ist nichts anderes als ein Synonym für ethnische Säuberung nach Herkunft und Hautfarbe.
5: Erst zum Schluss seiner Rede kam der Kanzler auf das zu sprechen, was viele von ihm erwartet hatten.
8: Warum alles das? Was ist die Erzählung? Was ist der Sinn von Reformen?
5: Seine Erklärung?
8: Reformen dienen dem Zusammenhalt, dem Fortschritt und der weiteren Entwicklung unseres Landes. In Freiheit und in Frieden.
5: Das sollte vor allem die jüngere Generation ansprechen. Wobei nicht ganz klar ist, ob er das mit dieser Wortwahl erreicht. Auf jeden Fall hat er am Schluss noch einmal seine Motivation erklärt. So will der Kanzler weitermachen.
8: Aufstehen, Fehler vergeben und Zukunft gestalten für Deutschland.
4: Ja, Zukunft gestalten, aufstehen, Fehler vergeben. Meint er damit eventuell auch die eigenen Fehler? Nach der Wahl in Sachsen-Anhalt hatte er die Erkenntnis, dass er seine Politik, vor allem die Reform, besser erklären muss. Ist ihm das jetzt im Bundestag gelungen? Das hat der Kollege Dirk Wagner vom Hessischen Rundfunk, die Direktorin der Akademie für politische Bildung in Tutzing, Ursula Münch, gefragt.
10: Also zumindest hat er deutliche Worte gefunden. Was ich finde, was er ganz gut gemacht hat, ist, dass er begründet hat, warum die AfD damit falsch liege, wenn sie sich im Grunde wieder so eine Annäherung an Russland wünscht. Er hat das begründet, ganz klar, dass eben die Ukraine tatsächlich auch für die Bundesrepublik und für die bundesdeutsche Sicherheit sehr wichtig ist. Er hat sich ganz klar dazu geäußert und hat dieses Konzept der angeblichen Remigration, dass das sinnvoll und machbar sei, diese Forderung der AfD auch auseinandergenommen. Also insofern hat er Klartext gesprochen. Er ist sehr deutlich geworden. Er war durchaus auch leidenschaftlich, was man jetzt nicht unbedingt von ihm kennt. Ja, also insofern hat er sich durchaus unterschieden von früheren Reden von ihm.
11: In dieser Rede hat er sich aber lange an der AfD abgearbeitet. Sieht er da die Schuld an der Niederlage der CDU und weniger bei sich selbst als Person?
10: Das ist natürlich ein guter Punkt, dass er sich jetzt an der AfD abgearbeitet hat, hatte damit zu tun, dass protokollarisch vorgesehen ist, dass eben zunächst mal die Vorsitzende der stärksten Oppositionsfraktion so eine Debatte anfangen kann und darauf hat er dann reagiert. Aber Sie haben natürlich völlig recht, es geht bei dem Misserfolg der CDU in Sachsen-Anhalt, geht es ja jetzt nicht nur um den Erfolg der AfD, sondern dass man ja offensichtlich auch selber ganz massive Fehler gemacht hat, was ja auch selbst in der CDU in Sachsen-Anhalt so gesehen wird, wo dann eben mit dem Finger auf die Bundesregierung und vor allem auf die Bundes-CDU gewiesen wird. An einer Stelle war er sehr offen, dass er gesagt hat, ja, wir haben Fehler in der Energiepolitik gemacht. Es war durchaus so ein Zugeständnis auch an diesen Vorwurf, die Bundesrepublik habe in der Energiepolitik auf das falsche Pferd gesetzt. Mhm. Aber ansonsten war das natürlich jetzt nicht der Ort für eine Nabelschau der CDU.
11: Friedrich Merz hat ja auch die Politik der Bundesregierung insgesamt verteidigt, also die Reformen, aber auch das sogenannte Sondervermögen. Er hat gemeint, das Wirtschaftswachstum in Deutschland, das sei jetzt schon höher als erwartet und seine Politik würde funktionieren. Also stimmt das denn? Lassen sich da wirklich Erfolge messen?
10: Also was wir jetzt sehen ist, dass wir einen gewissen Aufwärtstrend bei den Wirtschaftsdaten haben, erhoben von den Wirtschaftsforschungsinstituten. Die sind aber in erster Linie auf dieses sogenannte Sondervermögen, also die Sonderschulden zurückzuführen. Aber immerhin, also zu Beginn des Jahres hat man das ja noch gar nicht gesehen, weil die schlicht und ergreifend noch nicht angekommen sind. Und natürlich hat auch Frau Weidel in ihrer Rede einige Punkte genannt, wo sie natürlich recht hat, dass wir eine große wirtschaftliche Probleme haben und dass da das eine oder andere natürlich den Menschen ganz berechtigt Sorgen macht. Und darauf kann er im Augenblick der Bundeskanzler noch nicht adäquat reagieren.
11: Ja, dieses Motto, was ja auch immer wieder zu hören war, den Leuten besser erklären, was wir machen, das haben wir in den vergangenen Tagen ja schon öfter vernommen. Ist es wirklich das vorherrschende Problem, gerade auch für den Kanzler und die Regierung?
10: Also natürlich kann man sagen, diese Reformen, die man versucht, die muss man erklären, aber nichtsdestotrotz bleiben die Reformen, gerade also die sozialpolitisch relevanten Reformen, bleiben in erster Linie Einsparungsmaßnahmen, die dem Umstand geschuldet sind, unserer Bevölkerungsentwicklung, dieser zunehmenden Alterung. Das muss man erklären, das ändert aber nichts daran, dass die Leute die nicht haben wollen. Mhm. Und dass wir sehr hohe Verteidigungsausgaben haben, aber nach dem Gefühl der meisten Bürger, zu wenig Geld in ihrer Tasche bleibt, der Sprit zu teuer ist, ja, das kann man 100-mal erklären. Das ändert nichts an dem Umstand, dass die Leute zu wenig Geld zur Verfügung haben und dann eben der Auffassung sind, das, was uns die AfD verspricht, das ist für uns einträglicher.
11: Ich habe noch eine bisschen spekulative Frage zum Schluss. Es wird ja im Moment auch darüber diskutiert, welchen Rückhalt Friedrich Merz noch hat innerhalb seiner Partei, überhaupt insgesamt innerhalb der Bundesregierung. Wo wäre denn der Punkt, ab dem er als Kanzler nicht mehr zu halten wäre? Gibt es so einen Punkt überhaupt?
10: Naja, so einen Punkt mag stimmungsmäßig schon geben. Also wenn man jetzt zum Beispiel in Mecklenburg-Vorpommern und in Berlin also nochmal grottenschlecht abschneiden würde als CDU, das ist das eine. Und das andere ist natürlich immer die Frage, ja, wer kann es eigentlich besser machen? Weil die Rahmenbedingungen, sowohl die ökonomischen als auch die Bevölkerungsentwicklung und vor allem die internationale Lage, da kann der Bundeskanzler oder die Bundeskanzlerin heißen, wie sie will. Das wird sich nicht ändern. Und die knappen Mehrheitsverhältnisse mit der SPD zusammen, die ändern sich auch nicht.
4: Sagt die Direktorin der Akademie für politische Bildung in Tutzingen, Ursula Mönch.
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4: Was haben die Bilder von den tausenden Menschen, die versucht haben, die spanische Exklave Ceuta im Sommer zu erreichen, für Schlagzeilen gesorgt?

0: So wie der US-YouTuber Nick Shirley kam aus Spanien und dem Ausland YouTuber, Streamer und TikToker mit großer Reichweite, um aus der Lage Content zu machen. Shirley zählt dabei zu den bekanntesten, die Medien dem rechten bis rechtsextremen Spektrum zuordnen. Sein Video aus Ceuta wurde in einem Monat 1,6 Millionen Mal aufgerufen, fast 20 Mal so viele Menschen wie in der Exklave leben. Für den Kommunikationsforscher Sergi Soler von der Universität Barcelona steht Shirley für eine länderübergreifende Bewegung.
1: They share so many topics and not only about
0: Diese Akteure teilen sehr viele Themen. Nicht nur die Migration und die Idee eines ethnisch-nationalistischen Staates, sondern auch Erzählungen gegen die Gleichstellung oder sogar die Leugnung von Wissenschaft. Und verbunden sind sie nicht nur über Narrative, sondern auch über Geld. Dass Migrationskrisen als Bühne für Influencer aus dem In- und Ausland genutzt werden, ist für deren Narrativ gewollt, so Soler. Das Hauptziel ist es, die Regierung und die öffentlichen Institutionen zu delegitimieren, auch die traditionellen Medien. Das geschieht vor allem, indem Krisensituationen ausgenutzt werden. Das erzeugt Misstrauen gegenüber den Institutionen und schafft eine postfaktische Zone. Genau hier entstehen populistische Opfererzählungen und Verschwörungstheorien. Der Regierung und in den Worten von Elon Musk, den Legacy Media wird vorgeworfen, die Wahrheit zu verbergen. Die Viralität wird so in politisches Kapital verwandelt. Dass das aber auch mal nach hinten losgehen kann, musste der ultrarechte Influencer und selbsternannte spanische Systemsprenger Alvise Perez erfahren. Mit seiner Protestpartei Cercabo La Fiesta ist er mit 3 Mandaten auf Anhieb ins EU-Parlament eingezogen. Auch er wollte kurz nach Beginn der Krise Ceuta als Bühne für eine Kundgebung nutzen, doch als er eintraf, gab es Widerstand. Die ändern nichts, die machen Fotos, gehen wieder und das für ihre politischen Kampagnen. Sie kommen, um ihre Hassreden in unserer Stadt zu verbreiten. Sie sind gegen die muslimischen Bürger Ceutas. Perez selbst empörte sich über die nicht angenommene Unterstützung. Eine Schande, das ist keine Normalität in einem ernstzunehmenden Land. Hunderte Einwohner Ceutas protestierten gegen ihn. Sie sahen darin den Versuch, einen ihnen fremden ideologischen Konflikt in ihre Stadt zu tragen. Zugleich sind viele Bewohner Ceutas unzufrieden mit dem Krisenmanagement der Regierung. Und doch wiesen einige von ihnen vermeintliche Unterstützung von rechts zurück, sagt Kommunikationsforscher Soler.
1: Ceuta's own demography is very different from the mainland. So
0: Ceutas Bevölkerung ist ganz anders zusammengesetzt als die auf dem Festland. Die Menschen weigern sich, als Bühne benutzt zu werden und bestehen darauf, dass diese Krise ihre eigene gelebte Not ist. Diese Aktivisten aber behandeln sie als Content und politisches Kapital, statt wirklich zu helfen. Alvise Perez musste schließlich von der Polizei aus der Stadt eskortiert werden. Während auch die anderen Influencer wieder abzogen, auf der Suche nach der nächsten Bühne, die sie für ihr Business nutzen können, bleibt die Lage der Menschen in Ceuta nach ihrem Auftritt nahezu unverändert.
2: Roboter im OP-Saal. Was sich vor Jahren noch irgendwie nach Science Fiction angehört hat, das gehört in immer mehr deutschen Krankenhäusern inzwischen zum Alltag. Wie gut das funktioniert, das sieht man am städtischen Krankenhaus im pfälzischen Rodheim. Da arbeitet seit einem Jahr ein digitaler Helfer bei Knieoperationen mit. Durch die Präzision des Roboters werden Schmerzen nach dem Eingriff auf ein Minimum reduziert und die Heilung deutlich beschleunigt. Die Patientenzahlen, die beweisen, der Roboter wird gut angenommen. Alexandra Dietz ist bei einer OP dabei gewesen.
3: Frisch desinfiziert, im blauen OP-Kittel mit Handschuhen und Mundschutz, kommt Bassam Kassem, der Chefarzt der orthopädischen Chirurgie im Krankenhaus Rodalben, zu seinem Team. Alles ist für den Patienten vorbereitet. Auf einem großen Tisch liegen Schrauben, ein silberfarbenes künstliches Kniegelenk, daneben Sägen, ein Hammer und jede Menge OP-Besteck. Der Patient dieses Mal eine echte Herausforderung, erzählt der Chefarzt.
4: Unser Patient hat eine Arthrose im Kniegelenk. Man sieht hier, dass er praktisch überhaupt keinen Knorpel mehr hat. Das heißt, er reibt Knochen auf Knochen. Der Außenmeniskus hinten ist verhärtet, fast versteinert. Da ist überhaupt kein Knorpel mehr. Seine Lebensqualität ist eingeschränkt. Er nimmt halt immer wieder Schmerztabletten, was für den Körper nicht gut ist.
3: Mit einem kleinen Handcomputer vermisst er erstmal das Knie. Am Monitor sieht er wenige Sekunden später schon eine dreidimensionale Blaupause. Kein Augenmaß mehr nötig. Der Computer kennt die individuelle Anatomie des Patienten und zeigt dem Operateur ganz genau, was am Knochen entfernt werden muss und was nicht.
4: Das krumme Bein hier, dieses O-Bein, ist massiv bei ihm. Und wir möchten gerne das Bein gerade stellen.
3: Und dann heißt es Handarbeit mit Fräse, Bohrer, eine Art Meißel, Akkuschrauber. Der Roboter ersetzt den Arzt nicht. Er gibt ihm aber präzise und millimetergenaue Anweisungen. Kassem fräst die Oberfläche des Knochens nicht mehr als nötig.
4: Dieser Knochen, das ist

0: was wir nicht brauchen, um die Prothese implantieren zu können. Hammer. Gut. Umdrehen bitte.
1: Jeder Handgriff sitzt. Alle im Team um Bassam Kassem haben ihre Aufgabe. Einer hält das Bein angestellt, ein anderer reicht Instrumente, der Anästhesiearzt überwacht den Patienten und seinen Schlaf. Schlag für Schlag sitzt auch das neue Kniegelenk im Knochen fester. Zement wird aufgetragen, eine Art Knorpelersatz eingebaut.
0: Er hat maximale Beugung und maximale Streckung und das sieht super gut aus. Und damit ist die Operation fertig.
2: Die Bundesregierung bietet gestrandeten Afghanen in Pakistan erneut Geld, damit sie nicht nach Deutschland kommen. Das bestätigen, und das haben das ARD-Hauptstadtstudio hat das herausgefunden. Familien, die demnach das Angebot nicht annehmen, die können in ganz wenigen Tagen die deutsche Unterstützung in Pakistan verlieren, stehen also weitgehend ohne irgendwas da. Aus Hamburg dazu Peter Hornung.
3: Wer jetzt freiwillig nach Afghanistan zurückkehre, der soll nach Informationen des ARD-Hauptstadtstudios und des NDR 3 Monate lang unterstützt werden. Durch eine Einmalzahlung von mehreren tausend Euro sowie Unterkunft, Verpflegung, medizinische und psychosoziale Betreuung in Afghanistan. Ein ähnliches Angebot hatte es bereits vergangenen November gegeben. Die jetzige Bundesregierung hatte damals von früheren Regierungen gegebene Aufnahmezusagen aufheben lassen, weil diese nicht rechtsverbindlich gewesen seien. Das Bundesverfassungsgericht entschied jedoch im Juli, dass die Aufnahmeerklärungen nicht pauschal aufgehoben werden dürfen. Die Hilfsorganisation Kabul Luftbrücke und mehrere Juristenvereinigungen kritisieren nun in einem offenen Brief, die Bundesregierung befolge dieses Urteil nicht ausreichend. Sie müsse, wie das Verfassungsgericht forderte, echte Einzelfallentscheidungen treffen und dürfe sich nicht darauf zurückziehen, Zitat, individuelle Aspekte nur im Nebensatz zu erwähnen. Betroffen sind gut 500 Menschen, denen ursprünglich die Aufnahme in Deutschland zugesagt worden war, weil sie im von den Taliban regierten Afghanistan als gefährdet galten. Afghaninnen und Afghanen von der sogenannten Menschenrechtsliste, dem Überbrückungsprogramm und dem Ortskräfteverfahren, die sich teilweise seit Jahren in Pakistan aufhalten.
4: Der Stichtag.
2: Heute, vor genau 30 Jahren, hat das Landgericht Berlin die Urteile gegen ehemalige Generäle der DDR-Grenztruppen wegen Totschlags und versuchten Totschlags gefällt. Miriam Benecke blickt zurück.
5: Eine kalte Winternacht, 9 Monate vor dem Mauerfall. Der 20-jährige Chris Geffroy und sein Freund Christian Gaudian laufen auf einen Metallzaun zu. Das letzte Hindernis, das sie noch von West-Berlin trennt. Chris will reisen, Amerika sehen. Doch DDR-Grenzsoldaten entdecken die beiden Republikflüchtlinge. 22 Schüsse werden auf die jungen Männer abgefeuert. Einer trifft Chris Geffroy tödlich ins Herz. Sein Freund überlebt. An Chris' Beerdigung im Februar 1989 erinnert sich seine Mutter so.
6: Der ganze Friedhof war abgeriegelt und ich weiß noch, ich stand da und hab dann so ganz leise für mich gesagt, und ich schwöre, der Chris, die werden irgendwann vor Gericht stehen. Natürlich war das eine Illusion, das wusste ich auch, aber ich habe mich dran geklammert. Man muss sich ja an irgendwas klammern und das war eben meins.
5: Chris Geffroy ist der letzte erschossene Mauertote. Wie viele Menschen insgesamt bei den Fluchtversuchen ums Leben kommen, ist umstritten. Das Forschungskonsortium Eiserner Vorhang zählt insgesamt 236 Tote an der innerdeutschen Grenze und der Berliner Mauer. Das jüngste Opfer, ein 6 Monate alter Säugling, der im Kofferraum eines Fluchtfahrzeugs erstickt. Das älteste, ein 81-jähriger Bauer aus Lüchow-Dannenberg, der auf eine Mine tritt und verblutet. Die Wende beendet das brutale DDR-Grenzregime.
7: Liebe Berliner, soeben ist das Brandenburger Tor für Fußgänger geöffnet worden. Ich begrüße die ersten Passanten in der Hauptstadt der DDR. Tausende werden den Gegenbesuch machen.
5: In den Jahren nach der Wende beginnt die juristische Aufarbeitung. Wer trägt die Verantwortung für die Mauertoten? Zuerst stehen die Todesschützen selbst vor Gericht. Sie argumentieren, sie hätten sich an das damalige DDR-Recht gehalten. Auch die Anweisungen ihrer Vorgesetzten waren deutlich.
8: Grenzverletzer sind gefangen zu nehmen oder zu vernichten. Keiner darf die Staatsgrenze überschreiten und in das Lager des Imperialismus überwechseln.
5: Klaus-Dieter Baumgarten, ehemaliger Chef der DDR-Grenztruppen, über die Befehlslage. Nach den Prozessen gegen die Schützen, die beinahe allesamt mit Bewährungsstrafen enden, steht Baumgarten selbst vor Gericht. Und mit ihm 5 weitere Kommandeure der DDR-Grenztruppen. Sie sollen eine Teilverantwortung für das brutale Grenzregime getragen haben.
4: Sie bejahten das System, in dem sie Rädchen, wenn nicht sogar Räder waren.
5: So der Vorsitzende Richter am Landgericht Berlin, Führig. Klaus-Dieter Baumgarten erhält die höchste Strafe. Er wird wegen Totschlags, Beihilfe zum Totschlag und versuchten Totschlags an Grenzflüchtlingen zu einer Haftstrafe von 6,5 Jahren verurteilt.
9: Herr Baumgarten, wie kommentieren Sie das Urteil?
10: Ein politisches Urteil.
5: Auch andere verurteilte Generäle nennen das Berliner Verfahren einen Akt der, Zitat, Siegerjustiz.
11: Mit deutlichen Worten wies das Landgericht heute diese These zurück. Die Grenzsoldaten ebenso wie ihre Kommandeure seien zwar DDR-Bürger gewesen, doch ihre Opfer ebenso. Flüchtlinge an der Grenze erschießen zu lassen, sei grob menschenrechtswidrig gewesen und durch kein DDR-Gesetz zu rechtfertigen.
5: Das Bundesverfassungsgericht bestätigte einige Wochen später das Urteil gegen die ehemaligen Generäle der DDR-Grenztruppen, gefällt vom Berliner Landgericht am 10. September 1996. Heute vor 30 Jahren.
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13: Mit Mats Nicholson. Die neue Fußball-Champions-League-Saison der Männer hat begonnen. Bisher mit guten Ergebnissen aus deutscher Sicht. 2 Spiele, 2 Siege. Erst der BVB gegen Villarreal, dann der VfB Stuttgart gegen Viking Stavanger aus Norwegen. Die Stuttgarter haben zu Hause 3:1 gewonnen. Detlef Lindner berichtet aus Stuttgart.
14: Diesen Start in die Champions League hat sich Stuttgart erhofft. Dass es auch tatsächlich so kam, hat der VfB besonders seinem herausragenden Stürmer Ermedin Demirovic zu verdanken. Der bosnische Nationalspieler traf von der 20. bis 32. Spielminute 3-mal. 2 Vorlagen steuerte dabei sein Sturmpartner Dennis Undav hinzu, dem selbst trotz zahlreicher Gelegenheiten kein Tor gelang. Die Demirovic-Festspiele wurden nur von Slatko Tripic unterbrochen. Der Kapitän von Stavanger traf zum zwischenzeitlichen 1:1. Jelsch zu zögerlich im Abwehrverhalten. Ein Schönheitsfehler. Der norwegische Meister zwar immer mal wieder gefährlich, doch in Sachen Chancenverwertung zu zögerlich. Stuttgart feiert den 3:1-Sieg und seinen dreifachen Torhelden Ermedin Demirovic.
13: 3 Tore in nur 12 Minuten. Das war ein ganz besonderer Abend für Ermedin Demirovic. Nur 7 Spieler in der Champions-League-Geschichte haben noch weniger Zeit für einen Dreierpack gebraucht. Der Bosnier nahm nach dem Abpfiff einen Ball aus diesem besonderen Spiel mit nach Hause.
15: Ja, die Mitspieler haben unterschrieben und dann gibt es manche, die dann noch mal eine Nachricht da hinterlassen. Ich habe im Wohnzimmer so ein Regal, oder was heißt so ein Regal, in so einer Wand sind so Löcher, da sind die besonderen Momente. Der muss aber einen besseren Platz bekommen, den ich jeden Tag sehen kann.
13: In Barcelona gab es keinen Dreierpack beim 5:1 gegen Rotterdam. Aber einen deutschen Treffer. Der ehemalige Dortmunder Karim Adeyemi schoss sein erstes Champions-League-Tor für Barca. Alle Ergebnisse gibt's auf sportschau.de. Der FC Bayern startet wie Stuttgart gegen ein norwegisches Team. Zu Hause gegen Bodø Glimt, das in der vergangenen Saison sensationell ins Achtelfinale kam. André Siems berichtet aus München.
16: Bei seiner letzten großen Champions-League-Saisonparty will Torwart Manuel Neuer jedes Spiel nochmal genießen wie den letzten Sommerurlaub. Störenfriede sind da gar nicht eingeplant, erst recht nicht selbstbewusste Norweger, die letzte Saison so manche Fußballparty gecrashed haben. Siege gegen Manchester City, Atletico Madrid und auch Inter Mailand ist mit einem freundlichen, aber bestimmt norwegischen Lächeln gegen Bodø Glimt auf die Nase gefallen. Einen schlechten Start will Neuer erst gar nicht in die Arena lassen.
17: Das heißt auch, dass sie kämpfen können, arbeiten können und trotzdem am Ball auch sehr gut sind. Das haben sie schon unter Beweis gestellt, auch in der Vergangenheit. Sie haben Champions League Erfahrung und sie haben auch keine Angst vor großen Namen. Ich glaube, man hat gesehen, dass sie einen guten Team-Spirit haben. Sie spielen ohne Angst, sie haben wenig zu verlieren. Ich glaube, dass jeder von uns weiß, dass wir diese Mannschaft nicht unterschätzen werden.
16: Ob Serge Gnabry gegen Bodø Glimt wieder spielen kann, bleibt noch offen. Im Mannschaftstraining war er schon wieder dabei. Jamal Musiala ist dagegen laut Trainer Vincent Kompany für die kommenden Kicks auf jeden Fall eingeplant. Ob er dann gleich von Beginn an ran darf, wird man sehen.
13: Für RB Leipzig beginnt die Champions-League-Saison parallel um 21 Uhr in Norditalien. Gegner Como ist zum ersten Mal in der Königsklasse dabei. Die Handballer des SC Magdeburg haben viel Champions-League-Erfahrung. Der deutsche Meister ist mit einem deutlichen 37:22 Erfolg gegen Kolstad aus Norwegen in die neue Saison gestartet. Für das deutsche Schwimmteam läuft die Para-Europameisterschaft in der Türkei bisher sehr gut. Am dritten Tag gab es weitere Goldmedaillen. Für Tanja Scholz mit einem neuen Weltrekord über die 150 Meter Lagen und Verena Schott auf der 200 Meter Lagen Distanz.
2: Das war der Sport mit Mats Nicholsen.

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1: Um 1.30 Uhr mit Wolfgang Berger. Auch nach der Landtagswahl in Sachsen-Anhalt bleibt Bundeskanzler Merz zurückhaltend im Hinblick auf ein AfD-Verbotsverfahren. Er sei und bleibe skeptisch, ob ein solches Verfahren erfolgreich sein könne, sagte der CDU-Vorsitzende am Abend in Berlin. Aus der Nachrichtenredaktion Marei Beermann.
2: Man könne das immer wieder prüfen, er glaube aber nicht, dass man damit das Problem löse. Die politische Auseinandersetzung mit der AfD müsse Priorität haben, so Merz. Sein erklärtes Ziel, Wählerinnen und Wähler zurückzugewinnen für die politische Mitte. Dazu müsse man ihnen ein überzeugendes politisches Angebot machen. Auch der hessische Ministerpräsident Rhein und Bayerns Regierungschef Söder hatten sich bereits skeptisch zu einem AfD-Verbotsverfahren geäußert. Der Koalitionspartner SPD und auch die Grünen befürworten hingegen eine Prüfung.
1: In der CDU-CSU-Bundestagsfraktion formiert sich einem Zeitungsbericht zufolge Widerstand gegen die Steuerpläne der Bundesregierung. Nach Informationen der Bild-Zeitung wollen etwa 20 Abgeordnete der Union den Vorhaben nicht zustimmen. So hätten sich in der Arbeitsgruppe Landwirtschaft alle 12 Mitglieder gegen die geplante Einführung einer Zuckersteuer ausgesprochen. Auch in der Arbeitsgruppe Finanzen soll es Kritik geben, vor allem wegen des Plans, die sogenannte kalte Progression im kommenden Jahr nur noch teilweise abzubauen. Die Staatsanwaltschaft Hannover ermittelt gegen den Spitzenkandidaten der Berliner SPD Krach. Medienberichten zufolge geht es um den Verdacht der Bestechlichkeit. Aus Berlin Samira Al-Hattab.
3: Es geht um eine Spende von rund 10.000 Euro von einem Unternehmer. Hintergrund ist ein Bieterverfahren um ein Krankenhausgelände, mit dem Krach noch in seiner Zeit als Regionspräsident der Region Hannover zu tun hatte. Krach betonte, die Spende abgelehnt zu haben. Zuvor hatte er dem RBB gegenüber davon gesprochen, er habe nie eine Spende angenommen. Heute Morgen hatte die Staatsanwaltschaft Hannover die Privatwohnung Krachs, die Berliner SPD-Zentrale und das Regierungspräsidium in Hannover durchsuchen lassen. Krach wies im RBB die Vorwürfe als haltlos zurück.
1: 44% der Deutschen finden laut einer repräsentativen Umfrage, dass sich die hausärztliche Versorgung in ihrer Region in den vergangenen 5 Jahren verschlechtert hat. Nur 13% der Befragten seien der Meinung, dass die Versorgung besser geworden sei, zitiert die Rheinische Post aus der Umfrage für den Hausärztinnen- und Hausärzteverband. Besonders kritisch fiel die Bewertung demnach in Sachsen-Anhalt aus. Das Wetter in Deutschland. Meist trocken, im Norden und an den Alpen etwas Regen, örtlich Nebel. Tiefstwerte 15 Grad auf Helgoland bis 3 Grad im süddeutschen Mittelgebirge. Am Tage überwiegend trocken bei 17 bis 24 Grad. Am Freitag freundliche Abschnitte, im Nordwesten Schauer und Gewitter 17 bis 24 Grad. Am Samstag zeitweise heiter und verbreitet trocken bei 18 bis 26 Grad. Das waren die Nachrichten.
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4: Die A2 Hannover Richtung Berlin ist zwischen Burg Ost und Thesen nach einem Unfall gesperrt. Dann die A2 Berlin Richtung Hannover, Gegenrichtung. Da ist zwischen Burg Zentrum und Lostau ist die Strecke wegen Aufräumarbeiten gesperrt. Die A28 Bremen Richtung Oldenburg ist zwischen Delmenhorst, Adelheide und Deichhorst nach einem Unfall gesperrt. Und das war's. Eine gute Fahrt.
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4: Mein Name ist Reza Bafam. Hallo. Wohin fließen im kommenden Jahr die Steuergelder? In der Haushaltswoche des Bundestags knöpfen sich die Abgeordneten nach dem Entwurf von Finanzminister Lars Klingbeil die einzelnen Ministerien jetzt vor. Jetzt hat die Bundeswehr im Fokus gestanden. Weitere Aufrüstung macht das Verteidigungsministerium ja noch teurer. Es soll nach dem Bundesarbeitsministerium das zweitmeiste Geld aus dem Bundeshaushalt bekommen. Wie Verteidigungsminister Boris Pistorius die Milliardenausgaben verteidigt? Dazu Kirsten Gischick.
5: Anders als viele Kabinettskollegen muss Boris Pistorius, SPD, nicht sparen. Der Grund dafür liege in der anhaltenden Bedrohung aus Russland, so der Verteidigungsminister.
6: Und meine Damen und Herren, diese Gefahr ist konkret, sie ist ernst und sie ist akut. Wir stehen buchstäblich im Fadenkreuz Moskaus.
5: Und deshalb gehe die Bedeutung des Verteidigungshaushalts von insgesamt fast 140 Milliarden Euro im Jahr 2027 über das rein monetäre hinaus.
6: Der Verteidigungshaushalt 2027 ist deshalb nicht einfach ein besonders großer Etat. Er ist ein Sicherheitsversprechen, meine Damen und Herren. an die Menschen in unserem Land, an die Soldatinnen und Soldaten unserer Bundeswehr und an unsere Partner in Europa und im transatlantischen Bündnis.
5: Der Großteil des Geldes soll in die Beschaffung fließen. Dabei sollen einerseits konventionelle Waffensysteme wie Panzer, Fregatten und Flugzeuge gekauft werden. Andererseits soll in moderne, vernetzte Waffensysteme investiert werden, etwa Drohnen und Satelliten. Das begrüßt auch die Verteidigungspolitikerin Kerstin Vieregge vom Koalitionspartner CDU.
7: Nur das Zusammenspiel aus diesen Elementen schafft eine wirkungsfähige Verteidigungsbereitschaft.
5: Der grüne Haushaltspolitiker Sebastian Schäfer hält mehr Rüstungsausgaben für notwendig, kritisiert aber, eine parlamentarische Kontrolle sei inzwischen kaum noch möglich.
8: Vorlagen werden in den Haushaltsausschuss geschickt, frei nach dem Motto, alles muss raus. Dabei bleibt uns Berichterstattern kaum eine Woche Zeit, um manchmal Dutzende von Vorlagen zu prüfen. Das ist einfach nicht seriös, das wird den Milliarden, die wir verausgaben, nicht gerecht.
5: Die AfD bemängelt, dass für die steigenden Verteidigungsausgaben zu viele Schulden aufgenommen würden. Der Verteidigungspolitiker Jan Nolte:
9: Das ist eine Politik, die auf Dauer uns schwächt und nicht stärkt, meine Damen und Herren. Man kann sein Land auch schwächen, indem man schlecht wirtschaftet.
5: Mit insgesamt 110 Milliarden Euro aus dem Kernhaushalt und fast 30 Milliarden aus dem Sondervermögen sind die Verteidigungsausgaben im kommenden Jahr so hoch wie noch nie seit Ende des Kalten Krieges.
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4: In Barcelona, da herrscht bald dicke Luft für Airbnb und Co. Die Tourismusmetropole greift nämlich im Kampf gegen den ausufernden privaten Ferienwohnungsmarkt durch. Ein Schritt, den die EU erst gerade auf den Weg gebracht hat. Die Stadt fordert Entspannung für die Mieter, aber das Vorhaben ist auch ein Experiment mit so einigen Unbekannten. Warum, das sagt Franka Welz.
10: Barcelona lebt mit und von Tourismus. Mehr als 150.000 Menschen arbeiten im Tourismussektor. Er trägt rund 13% zur Wirtschaftsleistung der Stadt bei. Das soll nach dem Willen von Barcelonas Bürgermeister Jaume Collboni auch so bleiben. Aber der Tourismus müsse dabei im Dienste der Stadt stehen und nicht die Stadt im Dienste des Tourismus. Deshalb macht Barcelona keine halben Sachen und will das Geschäft mit privaten Ferienwohnungen gleich ganz abschaffen. Im November 2028 verlieren alle bestehenden Lizenzen ihre Gültigkeit. Neue werden schon seit Jahren nicht mehr vergeben. Etwa 10.000 Wohnungen sollen so dem regulären Wohnungsmarkt zugeführt werden. Dass es tatsächlich so kommen wird, bezweifelte der Verband der Apartmentbetreiber Apertur bereits im vergangenen Sommer. Verbandschef Enrique Alcantara: Wir haben unsere Mitglieder befragt und nur 3% wollen ihre Wohnung auf dem regulären Markt anbieten. Stattdessen werden sie ihre Wohnung verkaufen, leer stehen lassen oder monatsweise an Studierende vermieten. Immobilienbesitzer in Barcelona wie auch in ganz Spanien scheuen oft vor Langzeitvermietungen zurück. In ihren Augen benachteiligt das spanische Mietrecht Vermieter und bietet keinen ausreichenden Schutz vor Mietausfällen. Dass private Ferienwohnungen tatsächlich schuld sind am Preisanstieg auf Barcelonas Wohnungsmarkt, hält Luis Falcón, Direktor des Analyseinstituts InAtlas, für wenig plausibel. Er sagt, 65% aller Ferienwohnungen befänden sich in Gebieten, wo der Wohnungsmarkt gar nicht angespannt sei.
11: Circa 65% dieser Viviendas Turísticas están localizadas in sitios donde no hay tensión.
10: Die sind nicht alle im Stadtzentrum Barcelonas, sondern dort, wo die Menschen Ferien machen, in Gegenden wie der Costa Brava oder im Landesinneren.
11: In la Costa Brava, en donde hay segunda residencia en el interior.
10: Schon deshalb könnten private Ferienwohnungen gar keinen Einfluss auf den Wohnungsmarkt haben. Zwar gibt es Studien aus Malaga und Barcelona, die zeigen, dass die private Vermietung von Ferienwohnungen oft eine Preisspirale in Gang setzt, die nur sehr schwer zu stoppen ist. Aber, so das Gegenargument, der Hauptgrund für teure Mieten und hohe Immobilienpreise sei das nicht. Andernfalls hätte der Rückgang von Ferienwohnungen in manchen Städten zu sinkenden Preisen führen müssen. Ob und vor allem wie das geplante Aus für private Ferienwohnungen sich auf den Wohnungsmarkt in Barcelona auswirkt, dürfte sich spätestens ab Anfang 2029 zeigen. Für den Tourismussektor der Stadt werden die gut 10.000 wegfallenden Ferienwohnungen zumindest eine Herausforderung, sagt Josep Llados, Tourismusforscher an der Universität Oberta de Catalunya. 10.000 Ferienwohnungen entsprechen 50.000 Betten. Das ist ein Drittel der Übernachtungskapazität der Stadt. Das dass rechtzeitig so viele neue Hotels gebaut werden, um das aufzufangen, ist so gut wie unmöglich. Wir müssen damit rechnen, dass die Hotelpreise weiter in die Höhe schnellen und weiter illegal vermietet wird.
4: Um Punkt 11 Uhr wird es heute überall in Deutschland laut. Es ist bundesweiter Warntag. Man testet Handys und Sirenen für den Katastrophenfall. Eine technische Premiere gibt es im brandenburgischen Oberspreewald-Lausitz, wo die Sirenen neuerdings auch klare Sprachdurchsagen senden können. Warum dieses zusätzliche Angebot wichtig ist, dazu Jasmin Schomber.
12: 157 Sirenen gibt es im Oberspreewald-Lausitz-Kreis. Das Signal als ein langer Ton ist vielen als Test bekannt. Die Sirene dreimal hintereinander heißt, die Feuerwehr rückt aus. Eine Gefahr für die Bevölkerung besteht, wenn der Ton immer wieder hintereinander ertönt. Soweit, so gut. Doch genau da liegt das Problem, sagt Martin Kolacki, Sachbearbeiter Zivilschutz und Projektverantwortlicher für die Sirenenmodernisierung im Landkreis Oberspreewald-Lausitz. Viele kennen die Signale nicht.
13: Genau, vielen ist halt dieser Warnton gar nicht mehr bewusst und viele hören ihn vielleicht auch, aber wissen gar nicht, dass es vielleicht auch interessant für sie selber ist und persönlich ist. Na, weil man kennt ja nur, dass die Sirene geht und irgendwann dann halt die Feuerwehr kommt und zum Einsatz fährt. Aber hier ist es ja speziell ein Ton, der halt jeden zu interessieren hat und wo sich dann auch jeder informieren soll.
12: Zum Warntag am Donnerstag gibt es dementsprechend auch Sprachdurchsagen. Und das auf Deutsch und auf Englisch.
14: Achtung, das ist eine Warnmeldung. Informieren Sie sich in den Medien, wie zum Beispiel im Radio oder in den Warn-Apps. Attention, this is a warning message. Inform yourself in the media.
12: Innerhalb von 16 Sekunden können die Sirenen angesteuert werden. Vor der Umrüstung lag der Zeitrahmen bei gut einer halben Stunde. Dass der Landkreis seine Anlagen umrüstet, hat einen ernsten Hintergrund, so Martin Hönsch, zuständiger Dezernent für Bauordnung und Umwelt im Landkreis Oberspreewald-Lausitz.
15: Ausschlaggebend waren beispielsweise die Ereignisse im Ahrtal. Unser Landrat hat dann immer ein offenes Ohr für den Katastrophenschutz gehabt und gesagt, wir müssen hier was tun. Wie funktioniert es denn überhaupt bei uns? Wir haben uns das angeschaut, zusammen mit den 11 kreisangehörigen Kommunen und sind dann schlussendlich den Schritt gegangen und haben ungefähr 3 Jahren benötigt, um die Sirenen jetzt dementsprechend umzurüsten.
12: Die Vorteile dieser Durchsagen liegen für Martin Kolacki auf der Hand.
13: Also der Vorteil ist, dass wir hier die bestehenden Sirenen nutzen können, um halt eine Vielzahl an Menschen zu informieren und zu warnen. Es gibt natürlich auch die Mittel, dass man halt mit einem Lautsprecherwagen nochmal fährt, aber dort auch gleichzeitig dann wieder Einsatzkräfte und Einsatzmittel bindet, die man vielleicht an der Einsatzstelle benötigt.
12: Bei Stromausfall gibt es einen Akku, sodass die Sirenen auch noch über einige Tage weiter funktionieren und die Bevölkerung warnen können. Die Anlagen im Landkreis sollen auch sicher sein. Ein Hackerangriff wie zuletzt in Sachsen nicht möglich, versichert Martin Hönsch, der zuständige Dezernent für Bauordnung und Umwelt.
15: Ja, der Fall ist uns bekannt. Wir haben das auch ausgewertet, aber unsere Sirenen sind verschlüsselt, werden dementsprechend verschlüsselt angesteuert und von daher sollte es nicht passieren, dass die Sirenen mutwillig ausgelöst werden können.
12: Getestet werden die Anlagen wie überall am bundesweiten Warntag.
4: Und zwar um 11 Uhr.
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4: Wüssten Sie spontan, ob Russland überhaupt noch Öl oder Gas nach Europa liefert? Und was nach inzwischen 21 Sanktionspaketen eigentlich noch erlaubt ist. Ein Hörer von MDR Aktuell hat sich genau das gefragt. Er hat der Redaktion geschrieben, er habe gelesen, dass die Europäer das gesamte verfügbare russische Flüssigerdgas aufkaufen und fragt, wie passt das zusammen mit den Meldungen, Russland würde kein Gas mehr liefern und mit den EU-Sanktionen, die Russland eigentlich Geld für den Krieg entziehen sollten. André Seifert ist genau diesen Fragen nachgegangen.
16: Zunächst einmal, stimmt denn die Behauptung, Europa habe das gesamte russische Flüssiggas aufgekauft? Nein, sagen Experten wie Andreas Fischer vom Institut der Deutschen Wirtschaft.
17: Es ist aber nicht so, dass das gänzliche russische LNG quasi nach Europa verschifft wird, sondern es ist ungefähr die Hälfte davon.
16: Und das liege vor allem daran, dass es auch asiatische Kunden gibt, erklärt der Energieexperte Georg Zachmann vom Brüsseler Think Tank Bruegel.
18: Es gibt Exportterminals, die in Asien liegen, also zum Beispiel in Sachalin. Die verkaufen definitiv ihr Flüssigerdgas an asiatische Kunden, wie zum Beispiel Japan, China. Deswegen also die Aussage, dass Russland sein gesamtes verflüssigtes Erdgas an Europa verkauft, ist definitiv nicht wahr. Knapp die Hälfte der Mengen, die Russland aktuell verkauft, gehen nach Asien.
16: Das heißt umgekehrt aber auch, sehr viel russisches Flüssiggas gelangt aktuell noch in EU-Staaten. Und zwar völlig legal, denn LNG per Schiff hatte die EU bis vor kurzem nicht sanktioniert. Im Juni kamen 14% der europäischen Gasimporte als LNG aus Russland. Vor allem über das Yamal-Projekt im hohen Norden Russlands. Hauptimporteure waren Spanien, Frankreich und Belgien. Nach Deutschland gelangt kein russisches LNG mehr, zumindest nicht direkt, sagt Georg Zachmann.
18: Allerdings importiert Deutschland über Belgien und über Frankreich natürlich auch Erdgas aus den entsprechenden Gasleitungen, die ja im europäischen Markt miteinander integriert sind. Und da kann man davon ausgehen, dass da auch ein paar sibirische Moleküle dann zum Schluss ihren Weg nach Deutschland finden.
16: Allerdings ist absehbar, dass mit den russischen Erdgasimporten Schluss sein wird. Die EU hat Anfang dieses Jahres den schrittweisen Ausstieg beschlossen. Für bestehende langfristige Verträge gelten noch Übergangsfristen. Ab Anfang 2027 darf dann kein Flüssigerdgas mehr aus Russland importiert werden. Nur Ungarn, Griechenland und die Slowakei dürfen noch bis Herbst 2027 Pipeline-Gas beziehen. Vieles an den Meldungen, die der Hörer liest, ist also falsch oder verzerrt. Die Kernfrage bleibt aber, wie ist es möglich, dass Russland nach 4,5 Jahren Krieg gegen die Ukraine immer noch Energie in EU-Staaten liefert? Andreas Fischer vom Institut der Deutschen Wirtschaft meint:
17: Wir wollen aus den russischen Lieferungen raus. Es ist allerdings unterschiedlich schwer. Und gerade bei Kohle war es noch relativ einfach, bei Öl schon ein bisschen schwieriger und beim Gas war es entsprechend schwer, hier gänzlich rauszukommen. Trotzdem ist man relativ zeitnah davon übergegangen, halt Stück für Stück darauf zu verzichten. LNG-Importe zeigen dabei noch eine gewisse Lücke. Sie ist aber von der EU so weit gestoppt worden, dass ab diesem und ab dem nächsten Jahr keine weiteren Verträge auch bezüglich LNG mehr geschlossen werden sollen.
16: Zur Wahrheit gehört dann auch, dass sich die EU schon sehr stark von russischer Energie gelöst hat, betonen die Experten. 2025 kamen nur noch rund 36 Milliarden Kubikmeter Gas aus Russland. Das klingt viel, waren aber nur noch 12% aller Gesamtimporte. Vor dem Krieg lag der Anteil bei 50%. Russische Kohle spielt dagegen gar keine Rolle mehr. Beim Öl lag der russische Anteil zuletzt bei gut 2%.
4: Hausaufgaben, die sorgen in vielen Familien regelmäßig für Diskussionen und auch für Streit. Wie viel Üben und Lernen ist zu Hause eigentlich sinnvoll? Und bringt das was? Passend dazu stehen mit den neuen PISA-Ergebnissen gerade wieder die Kompetenzen von Schülerinnen und Schülern im Fokus. Eine Grundschule in Nortorf in Schleswig-Holstein, die geht in Sachen Hausaufgaben einen ganz anderen Weg. Vor 1,5 Jahren ist da entschieden worden, die klassischen Hausaufgaben, die werden abgeschafft.
19: Der Schulalltag an der Grundschule Nortorf beginnt mit Lesen. Die Kinder der 4C suchen sich selbst aus, welches Buch sie nehmen. Vieles, was früher am Nachmittag erledigt wurde, soll hier heute direkt in der Schule passieren.
20: Wir haben in Frage gestellt, was bringen uns Hausaufgaben überhaupt? Und dann war das Ganze ein Prozess, der dann in die Lehrerkonferenz getragen wurde, dann in die Gremien. Denn es ist ja nicht so, dass man das von heute auf morgen entscheidet, sondern dass man alle Beteiligten mitnimmt.
19: Sagt Rektorin Astrid Krüger. Das Ergebnis? Seit über einem Jahr gibt es keine klassischen Hausaufgaben mehr. Lesen und das 1x1 wird zu Hause weiterhin geübt. Damit dafür mehr Zeit in der Schule bleibt, hat die Schule auch die Unterrichtsstunden von 45 Minuten auf 60 Minuten verlängert. Inhalte sollen so stärker im Unterricht erarbeitet und geübt werden. Konrektorin Sonja Rover sagt:
21: Jedes Kind müsste seine individuellen Hausaufgaben haben, damit sie was bringen. Und ich müsste sie im 1:1-Gespräch mit den Kindern besprechen, damit das nachhaltig ist. Also mach den Bogen zu Hause zu Ende, ist keine sinnvolle Hausaufgabe.
19: Die Zeit für die Hausaufgabenkontrolle im Unterricht wird so gespart. Was das für den Alltag bedeutet, merken die Kinder vor allem nach Schulschluss.
22: Ich schaffe Zeit zu spielen mit meinen Freunden.
23: Eigentlich ganz cool. Natürlich muss man zu Hause auch was machen und hat aber auch mehr Zeit mit meinen Freunden zu spielen.
24: Ist cool, dass man dann mehr Zeit hat, mit Freunden irgendwas zu machen, aber was doof ist, wenn man dann auf die weiterführende Schule kommt, dann muss man sich erstmal umgewöhnen. Da hat man ja auch viele Hausaufgaben.
19: Und die Sorge vor der Umstellung auf eine weiterführende Schule ist nicht die einzige. Auch Eltern haben sich gefragt, ob sie ohne regelmäßige Hausaufgaben noch genug mitbekommen. Was lernt mein Kind gerade und wo hat es vielleicht Schwierigkeiten? Deshalb stehen die Lehrkräfte regelmäßig mit ihnen im Austausch. Grundschullehrerin Michelle Thele.
1: Zum Beispiel berichten die Eltern von ihrer eigenen Schulerfahrung, in denen Hausaufgaben negativ belastet waren. Und besonders schön finde ich immer, wenn die Eltern erzählen, dass sie mehr Familienzeit geschaffen haben und das halt ganz ohne Streit um die Hausaufgaben.
19: Bei dem Thema Hausaufgaben spielt auch eine Rolle, welche Bedingungen Kinder zu Hause haben. Auch deshalb bewerten das Migrantinnen-Eltern-Netzwerk Schleswig-Holstein und die Gewerkschaft Erziehung und Wissenschaft das Modell in Norddorf positiv. Sie verweisen darauf, dass nicht überall Unterstützung oder ein ruhiger Platz zum Lernen vorhanden sind. An der Schule beobachtet Sonja Rohwer vor allem eins.
21: Ich erlebe die Kinder deutlich entspannter. Sie kommen deutlich entspannter in den Tag.
19: Ob das auch langfristig so bleibt, will die Schule weiter beobachten. Eine belastbare Bilanz können nach Angaben der Schulleitung erst in 2 bis 3 Jahren gezogen werden.
2: Genau, deshalb darf man nicht einfach auf die Straße laufen, erklärt der Mann.
4: Über die Schule und Hausaufgaben war das SG Demirbaş.
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4: Als Schauspieler ist er weltberühmt, als Autor eher so ein Spätberufener. Edgar Selge hat erst mit über 70 sein umjubeltes Buchdebüt gefeiert. Jetzt lässt der 78-Jährige seinem ersten Bestseller den nächsten Roman folgen, heißt Juras letzter Winter. Und Knut Kotzen hat das Buch gelesen und den Autor auch getroffen.
3: Edgar Selge schreibt hier nicht allein abermals eindringlich und in plastischen Szenen wie schon in seinem Erstling Hast du uns endlich gefunden über seine eigene Kindheit und Jugend zwischen der tiefgläubigen Mutter und dem strengen Vater, heimgekehrt aus dem Krieg in Weißrussland. Er befragt tastend und mit feinem psychologischem Gespür ein ebenso faszinierendes wie erschütterndes Dokument aus der Zeit der Belagerung Leningrads. Das Tagebuch des 15-jährigen Jura Ryabinkin, der während der deutschen Blockade seinen Alltag und den seiner Familie protokollierte, bis zu seinem Hungertod mit gerade einmal 16 Jahren. Dieses Zeugnis einer ungeheuren Souveränität, noch im Angesicht des nahenden Endes, sprach Selge sofort an, als er es las. Ihn begeisterte Juras Beobachtungsschärfe, seine Gier nach Büchern. Teilweise las Selge als Jugendlicher dieselben Bücher wie Jura, zum Beispiel Jack Londons Liebe zum Leben.
6: Es ist die geistige Kraft, über die er verfügt. Es ist sein Charakter, es ist sein unglaublich breit gestreutes Interesse, was die Geschichte betrifft. Er ist ein hervorragender Schachspieler. Er ist jemand, der wild mit seinen Schulkameraden zusammenspielt. Er reflektiert sich und er lebt mit seiner Mutter und mit seiner kleinen Schwester zusammen. So.
3: Die Geschichte dieses Jura, von ihm selbst festgehalten im Tagebuch, lässt Edgar Selge, das Kind eines ehemaligen deutschen Soldaten, der über seine Zeit in Weißrussland schwieg wie so viele und der seinen Sohn schlug, nicht mehr los.
6: Auch in der Angst, mein Vater könnte mit Kindern, irgendwelchen verdreckten Kindern am Straßenrand, in einer Weise umgegangen sein, die ich mir nicht vorstellen möchte.
3: Und so arbeiten Juras Aufzeichnungen in Selge. So sehr, bis er, der immer schon zu Selbstgesprächen neigte, Zwiesprache mit eben diesem Jura zu halten beginnt.
6: Es ist eine Suche nach Nähe. Es ist die Einsamkeit des Lesers, die dem Erzähler, dem Ich-Erzähler, deutlich wird. Er möchte dieses Buch, dieses Tagebuch nicht einfach zuklappen mit den vielen Strichen, die er da reingemacht hat, sondern er möchte die Verlebendigung dieser Beziehung.
3: Das ist die große Leistung des Erzählers Edgar Selge. Diese Dialoge, die er nun in seinem Kopf führt mit Jura, kommen einem nicht nur vollkommen glaubhaft vor. Sie konturieren diesen Jungen, von dem man noch nicht einmal weiß, wann genau er 1942, zurückgelassen von Mutter und Schwester, gestorben ist, in seiner imaginierten Persönlichkeit. Er steht uns im Wortsinn vor Augen. Das kann nur einem gelingen, der als Schauspieler auch nichts anderes ist als ein sehr genauer Interpret von Texten. Eine äußerst produktive Unruhe regiert dieses Buch. Aber wie schreibt Selge so treffend, auch mit Blick auf seine bis heute in ihm rumorenden, eben nicht ruhegebenden Eltern? Wir selbst erzeugen die Unruhe, mit der die Toten in uns wirken. Edgar Selge erweist sich in Juras letzter Winter als ein begnadeter Stilist. Sein Buch endet mit einem Lobpreis der Einzigartigkeit des Mediums, Literatur.
6: Eine unsichtbare Stimme erzählt uns von Vorgängen, die irgendwann einmal stattgefunden haben sollen und von denen wir nichts erführen, gäbe es nicht diese Rückstände ihrer Formulierungen.
3: Aus eben diesen Relikten entsteht beim Erzähler Edgar Selge eine Prosa, die bleibt.
4: Juras letzter Winter von Edgar Selge ist bei Rowohlt erschienen und kostet 25 Euro.
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5: Nirgendwo in Deutschland werden Sie mit dieser Politik die Mehrheiten bekommen.
4: So hat ganz im Ernst die Attacken von AfD-Chefin Weidel bei der Generaldebatte im Bundestag gekontert. Die Bundesregierung sei am Ende, so Weidel bei der hitzigen Aussprache, 3 Tage nach dem Wahlbeben in Sachsen-Anhalt. Merz sprach unter anderem auch von ethnischen Säuberungen, die AfD mit ihren Remigrationsplänen betreiben wolle. Der Münchner Merkur zeigt sich entsetzt über das Verhalten der AfD im Parlament.
7: In Sachsen-Anhalt hat die AfD mit Ulrich Siegmund ihr freundliches Gesicht hervorgekehrt. Im Bundestag zeigten Alice Weidel und die Iren ein ganz anderes. Vulgär, hassverzerrt, unsympathisch. Selten hat sich eine Partei im Hohen Haus mit lärmenden Pöbeleien so daneben benommen, wie es die AfD während der gesamten Rede des Kanzlers tat. Im Rausch des Sieges fallen bei den Rechtsradikalen alle Hemmungen.
4: Die Nürnberger Zeitung stört sich auch am Bild, das viele Vertreter der Regierungsparteien abgegeben haben.
7: Sie schauten während der AfD-Beiträge in ihre Akten oder tuschelten miteinander. Das hat Tradition, das zelebrierten schon Adenauer, Brandt und Merkel. Aber es produziert ein fatales Bild, nämlich dass man die dramatisch einbrechenden Wählerzahlen nicht ernst genug nimmt. Vielleicht wird das Modell der Generaldebatte aus den 50er Jahren des vergangenen Jahrhunderts der Realität nicht mehr gerecht. Überschriften, Schlagzeilen und TikTok-geeignete Wutausbrüche lösen keines unserer Probleme.
4: Sabine Henkel aus dem ARD-Hauptstadtstudio zählt sowohl Merz als auch Weidel an.
8: Ein Kanzler, der ganz offensichtlich ratlos und hilflos mit dem Rücken zur Wand steht. Der es nicht fertiggebracht hat, eine Rede zu halten, die eines Kanzlers würdig ist. Eine Erzählung zu liefern, endlich zu sagen, wo er denn eigentlich das Land hinregieren will. Stattdessen arbeitet er sich an Alice Weidel ab. Die hat im Übrigen eine Erzählung, im Gegensatz zu Merz. Eine Untergangserzählung, eine Erzählung des Schreckens, die Deutschland am Abgrund sieht und die nur eines bewirken soll, Menschen in Angst zu versetzen. Die AfD nährt sich von den Ängsten der Menschen. Angst vor Krieg, vor Abstieg, vor Armut. Angst frisst Seele auf und macht AfD stark. Und der Kanzler reagiert dünnhäutig und bietet in dieser Debatte nichts an. Kein Angebot, das Zuversicht vermittelt, das Erklärungen liefert, das Lösungen bietet. Und all das unter dem unerträglichen Gebrüll und Gejohle der AfD-Fraktion. Es gilt, dagegen zu halten, was nicht nur, aber an erster Stelle Aufgabe des Kanzlers ist.
4: Ein Kommentar von Sabine Henke. Für die Frankfurter Allgemeine Zeitung ist es nicht allein die Schuld von Friedrich Merz, dass keine Aufbruchsstimmung im Land aufkommen will.
7: Selbst wenn Merz aufgäbe und die Union einen Nachfolger hätte, der eine goldene Zukunft emotionaler besingen könnte, müsste dieser im Rahmen der bestehenden politischen Kräfteverhältnisse agieren. Und auch er hätte mit einem Volk zu tun, das dazu neigt, mehr vom Staat und seinen Politikern zu verlangen als von sich selbst.
4: Die Neue Osnabrücker Zeitung fordert:
7: Jetzt muss sichtbare Politik gemacht werden, die zeigt, wir haben verstanden. Weniger große Ankündigungen machen und dann kleine Lösungen präsentieren, wie bei der Steuerreform. Sichtbar bei sich selbst sparen, Stichworte Ministeriumsausstattung und Berater. Abgeordnete zu Beitragszahlern in der Rentenkasse machen. Die Liste der wirksamen Signale, die jetzt zu setzen wären, ließe sich fortsetzen. Die Annahme, es bräuchte nur eine bessere Erzählung, greift zu kurz. Die Menschen verstehen schon sehr gut, was diese Regierung tut und was nicht.
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Eine Minute vor zwei ist es, gleich die Nachrichten. Dann geht's hier weiter in der ARD-Infonacht mit dem Kollegen Tom Westerholt. Mein Name ist Rese Waffer. Ich wünsche Ihnen eine schöne Nacht.

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1: Die Nachrichten mit Ronald Lessig. Guten Morgen. Gegen den SPD-Spitzenkandidaten für die Berliner Abgeordnetenhauswahl Krach wird wegen Bestechlichkeit ermittelt. Seine Wohnung und mehrere Büros, darunter in der Berliner SPD-Parteizentrale, wurden durchsucht. Krach soll Geld entgegengenommen haben von einem Bieter in einem laufenden Vergabeverfahren für ein Krankenhausprojekt im Raum Hannover, wo er im Aufsichtsrat gesessen hat. Zunächst wies der SPD-Spitzenkandidat die Vorwürfe im RBB vollumfänglich zurück.
2: Nein, ich habe weder privat als auch meine Partei hier in Berlin keine Spende angenommen.
1: Kurze Zeit später relativierte Krach seine Äußerungen. Er habe die Spende zwar zunächst angenommen, aber innerhalb von 24 Stunden zurücküberwiesen. Es gehe um rund 9.500 Euro. Im NRW-Innenausschuss geht es heute um die Anschläge auf das Stromnetz und den mutmaßlichen Täter. Die Landesregierung will über den Ermittlungsstand informieren. Der Tatverdächtige Daniel V. war am Dienstag in der Nähe des Kraftwerks Weißweiler festgenommen worden. Er sitzt in Untersuchungshaft. Am bundesweiten Warntag werden heute wieder die Kommunikationsabläufe für Not- und Katastrophenfälle getestet. Der Probealarm wird um 11 Uhr über verschiedene Warnsysteme ausgelöst, darunter die Apps Nina und Katwarn sowie das System für Mobiltelefone. Auch die Sirenen werden testweise heulen. Und auch das ist noch wichtig. Nach der Landtagswahl in Sachsen-Anhalt hat das BSW ein Gesprächsangebot der AfD angenommen. Nach Parteiangaben hat der BSW-Landesvorstand einstimmig für Sondierungen votiert. In Köln ist am Abend der Deutsche Fernsehpreis verliehen worden. Die Verfilmung des Lebens der Drag Queen Olivia Jones wurde als bester Fernsehfilm ausgezeichnet. Der VfB Stuttgart ist mit einem Heimsieg in die Fußball-Champions League gestartet. 3:1 gegen Viking Stavanger aus Norwegen. In Duisburg werden Fußball und Literatur wieder zusammengebracht. Am Abend wurde das Festival Nachspielzeit eröffnet. Dabei geht es vor allem um die Geschichten neben dem Fußballplatz, sagt Reporter Oliver Strunk.
3: Der Festivalauftakt in Duisburg-Ruhrort gehört den Fans. Sie lesen eigene Texte, zum Beispiel über ihr erstes Mal im Stadion oder über besondere Spiele, die sie erlebt haben.
1: Bis zum 30. September gibt es in Duisburg 11 Lesungen und Gesprächsabende, auch mit prominenten Gästen. Und das war WDR aktuell. Das Wetter in Nordrhein-Westfalen. In der Nacht trocken bei 11 bis 7 Grad, örtlich Nebel. Tagsüber gibt es einen trockenen Wechsel aus Sonne und Wolken, dazu in Rheine bis 19 Grad, in Herten bis 20 und in Königswinter bis 21 Grad. Am Freitag Sonne, Wolken und ein paar Schauer bei 19 bis 23 Grad. Die Zeit, es ist 2:03 Uhr.
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4: Hier kommt unser Blick auf die Straßen. A1 Lübeck-Hamburg, die Norderelbbrücke ist in beiden Richtungen wegen eines Schwertransportes mehrfach kurzfristig gesperrt. Die A2 Berlin Richtung Hannover ist zwischen Burgzentrum und Lostau wegen Aufräumarbeiten gesperrt. Die A28 Bremen Richtung Oldenburg ist zwischen Delmenhorst-Adelheide und Deichhorst nach einem Unfall gesperrt. Die A42 Dortmund Richtung Kamp-Lindfort ist zwischen Gelsenkirchen-Bismarck und Gelsenkirchen-Schalke nach einem Unfall noch bis 3 Uhr gesperrt. Die A46 Hemer Richtung Hagen ist zwischen Hagen-Hohenlimburg und Kreuzhagen wegen Fahrbahnerneuerungen bis 5 Uhr gesperrt. Hier gibt es eine Umleitung über die U12. Die A94 München Richtung Passau ist zwischen Paarstetten und Dorfen wegen Bauarbeiten noch bis 5 Uhr gesperrt. Und ebenfalls noch bis 5 Uhr gesperrt ist in Berlin die A111 stadteinwärts zwischen Schulzendorfer Straße und Festplatz